0: Auch bei der Auswahl der Konzerte legten die Veranstalter großen Wert auf Vielfalt. Unterschiedliche Musikrichtungen und Künstler sorgten dafür, dass das Festivalprogramm möglichst viele Menschen anspricht.
1: Gestern Abend gab es Punk, es gab Rap, es gab Indie-Pop. Heute hat gerade Camps gespielt, die machen super sweeten Indie-Pop. Dann gibt es später Vey Malo, das ist auch eine Indie-Pop-Sängerin. Später noch Dark Wave, ein bisschen Rock, Metal in die Richtung. Am späten Abend sind oft DJs, die dann elektronisch spielen, Techno. Gestern Abend war ein Cumbia-DJ. Und morgen ist auch voll die coole Mischung. Am Nachmittag gibt es Johannes Wasikowski, der macht Neo-Piano, also ist ein Pianist. Also macht klassische Musik, aber ganz anders. Ich bin voll gespannt. Und am Nachmittag haben wir Cuatro Piraguas aus Leipzig, die Latin Rhythms machen, also genau, zum Teil mit so brasilianischer Musiktradition. Und unser, eigentlich die größte Band am Abend, Cumbia Sound, die kommen aus Schweden bei uns vorbei. Das ist richtig cool, auf die freuen wir uns total besonders.
0: Die dritte Säule des Klingfestivals ist die Crew. Viele Helfer machen das Festival überhaupt erst möglich. Manche kommen als Gäste, besuchen Konzerte oder Workshops, andere engagieren sich ehrenamtlich und werden Teil der Gemeinschaft. Dieses Miteinander prägt die besondere Atmosphäre des Festivals.
1: Wir sind fast sogar gefühlt manchmal die Hälfte der Crowd, aber das ist kein Manko, das ist total toll, weil wir quasi dieses Festival auch für uns selber machen, um Spaß zu haben, weil wir Bock haben, das auf die Beine zu stellen. Und es sind immer so um die 60 Leute mittlerweile, die dann da mithelfen. Und es geht auch darum, neue Menschen kennenzulernen, mal so reinzustuppern ins Ehrenamt. Genau, also die große Crew ist so unser Herzstück und da laden wir auch alle ein, dazu zu kommen. Auch gerade, wenn man jetzt nicht so ein dickes Portemonnaie hat und sagt, boah, ich kann mir jetzt gerade kein Ticket leisten, müssen halt trotzdem Ticketpreise irgendwie nehmen. Aber in der Crew, da gibt man auch was dazu und ist dann Teil vom Festival.
0: Nach einem holprigen Start am Freitag fiel das Fazit der Organisatoren positiv aus. Über den großen Zuspruch freuen sie sich besonders.
1: Da war ja dieses unglaubliche Unwetter, wo es uns auch den Keller voll gelaufen hat und die Bühne ging nicht und alles, das war schon eine Herausforderung. Aber dann, wir haben dann später erst aufgemacht und es kamen trotzdem Leute, wir waren auch so, es kann auch gar keiner kommen, weil es vielleicht einfach vom Wetter nicht passt und dann war einfach trotzdem eine Crowd da und für Freitag, also jetzt nach 6 Jahren war das für den Freitag einfach schon total super und ich war nur so, vielleicht langsam wissen die Leute, dass es klingt und haben Bock auch dabei zu sein.
0: Das Klingfestival war auch in seiner 6. Ausgabe ein voller Erfolg. Mit einem vielfältigen Programm und viel Raum für Begegnung begeisterte es erneut zahlreiche Besucher.
2: Fehlalarm am Landesrechnungshof. Die Berufsfeuerwehr Dessau-Roßlau wurde am 15. Juli gegen 11 Uhr zu einer ausgelösten Brandmeldeanlage im Gebäude des Landesrechnungshofs alarmiert. Beim Eintreffen der Berufsfeuerwehr hatten fast alle Personen das Gebäude verlassen. Es wurde erkundet und die Kameraden konnten feststellen, dass ein automatischer Rauchmelder ohne erkennbaren Grund ausgelöst hatte. Alle Bereiche wurden kontrolliert und die Personen wieder in das Gebäude gelassen. Im Einsatz waren der Löschzug der Berufsfeuerwehr mit 4 Fahrzeugen und 12 Einsatzkräften.
0: Unwetter sorgt für Chaos. Ein derart heftiges Unwetter hat es in Dessau-Roßlau seit langer Zeit nicht mehr gegeben. Am Freitagnachmittag, dem 17. Juli, verwandelt

0: vorsorglich räumen. Gegen 19 Uhr hatte die Feuerwehr bereits 59 Einsätze aufgrund von Wasserschäden sowie 7 Brandeinsätze registriert. Zur Spitzenzeit gegen 19.40 Uhr waren insgesamt 169 Einsatzkräfte gleichzeitig im Einsatz, um die zahlreichen Schadenslagen im gesamten Stadtgebiet zu bewältigen. Obwohl das Unwetter selbst nur etwa 20 Minuten andauerte, hinterließ es erhebliche Schäden. Bis 20 Uhr waren insgesamt 121 Hilfeleistungseinsätze und 8 Brandeinsätze erforderlich. Trotz des außergewöhnlichen Ausmaßes informierte der Amtsleiter für den Brand- und Katastrophenschutz der Stadt, dass die Voraussetzungen für die Ausrufung eines Katastrophenfalls nicht gegeben waren.
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0: Die Hochschule Anhalt lud erneut zur Dessau Design Show ein. Am Freitag, dem 17. Juli von 13 bis 18 Uhr und am Samstag, dem 18. Juli von 10 bis 16 Uhr, öffnete der Campus Dessau seine Türen für Besucher.
10: Früher hieß es Tag der offenen Tür, Hochschulfest. Und gestern am Freitag waren alle Fachbereiche involviert am Standort. Wir haben hier auch Architektur und Facility Management. Und die Designer machen aber an 2 Tagen, weil wir halt sehr viele Projekte visuell aufgearbeitet haben und da reicht ein Tag nicht aus, um das alles einmal gesehen zu haben.
0: Mit der Eröffnung des Campusfestes am Freitag verwandelte sich das Hochschulgelände in eine Informations- und Erlebnismeile. Workshops und Mitmachaktionen boten zahlreiche Gelegenheiten zum Austausch. Führungen über den Campus ermöglichten Einblicke in Ateliers, Labore und Werkstätten der verschiedenen Fachbereiche. Bei der Dessau Design Show zeigten die Studierenden, woran sie im vergangenen Semester gearbeitet haben. Dabei stellten sie ihre Projekte vor und kamen mit den Besuchern ins Gespräch.
11: Im ersten und zweiten Semester machen wir halt so verschiedene Grund-

0: Grundlagen. Deswegen haben wir so ganz paar Kurse, wo wir was ausstellen, halt kleinere Projekte, größere Projekte. Hier eben zum Beispiel die VR-Welten, die wir gezeichnet haben, in Verbindung mit den großen Pappgestalten, die wir da in dem anderen Raum gemacht haben. Das war halt so Visu und Keks. Und dann haben wir noch drei andere Grundlagenkurse, einmal so 4D, einmal 2D, das sind dann so Weihnachtskarten geworden. In 4D haben wir eben so Animationen gemacht oder halt viel digital auf jeden Fall auch. Genau. Und dann haben wir noch Theoriegrundlagen. Da haben wir so Gigamaps gemacht und so verschiedene Ausarbeitungen von Kulturtechnik als Thema.
1: Im gesamten Hochschulgebäude gab es viel zu entdecken. Jeder Raum bot neue Eindrücke und kreative Ideen. Neben Ausstellungen und Präsentationen erwarteten die Besucher einen Designshop, Rundgänge sowie zahlreiche Mitmachaktionen. Besonders die große künstlerische Freiheit bei den Projekten begeistert die Studierenden immer wieder.
0: Integriertes Design heißt ja, man ist nicht festgelegt, es ist nicht nur Produktdesign, es ist nicht nur Modedesign, sondern wir machen halt alles Mögliche, Grafikdesign, was auch immer, Kommunikationsdesign und eben auch noch ein bisschen ein paar künstlerische Aspekte sind mit dabei. Und es gefällt mir halt voll gut, wenn man einfach in jeden Bereich mal so reinschaut und halt in den nächsten Semestern kann man sich dann eben überlegen, hey, was interessiert mich denn mehr? Und das wählt man dann eben als so Module. Und ja, das ist einfach, man hat so voll viele, verschiedene Experiences irgendwie. Das ist total schön.
1: Zwar war das jeweilige Thema der Aufgaben vorgegeben, doch die Umsetzung fiel bei jedem Projekt unterschiedlich aus. Jeder konnte die eigene Interpretation verwirklichen. Diese kreative Freiheit zahlte sich aus, denn auch die Professoren zeigten sich zufrieden mit den Ergebnissen.
2: Wir haben diesmal in den Grundlagen sehr tolle VR-Ergebnisse erzielt, weil wir den Fokus mehr dann am Ende auf die Erstellung von Wesen und Welten konzentriert haben. Und der Zuschauer kann das jetzt live erleben hier im Holodeck. Da kann man mit 8 Personen gleichzeitig diese Welten besuchen, sich gegenseitig sehen und dann zusammen in der Welt kommunizieren und sich halt Objekte, Designobjekte anschauen.
1: Ein grünes Klebeband führte die Besucher durch das gesamte Hochschulgebäude. Ob Upcycling-Challenges, die Gestaltung eines Magazins zum Thema Kaufhaus Zeek oder 3D-Skulpturen, die Bandbreite der Projekte war groß. Ein zentraler Bestandteil der Dessau Design Show ist jedes Jahr der Austausch zwischen Professoren, Studierenden sowie Studieninteressierten.
2: Deswegen machen wir es ja auch, dass dann sozusagen Interessierte auch hier einen Einblick bekommen, wie das funktioniert, was sie erwartet. Sie können die Studierenden fragen, wie sie das sehen, wie das Leben hier in Dessau ist. Und wir sind ein sehr kleiner Campus und wir sind der kleinste Fachbereich in der Hochschule Anhalt. Das hat auch den Vorteil, dass wir uns alle kennen. Wir sind also eher wie ein familiärer Kontext hier. Und bei uns sind Studenten wirklich, wir kennen es persönlich mit dem Namen und nicht wie in anderen Universitäten, wo man bloß eine Nummer ist von Tausenden.
1: Viele Studieninteressierte konnten einen Einblick in das Studium und den Campusalltag gewinnen. Die nächste Dessau Design Show findet das nächste Mal im Februar statt.
3: Die Schießabteilung des PSV 90 Dessau blickt auf eine lange und erfolgreiche Tradition zurück. Seit vielen Jahren nehmen die Schützen des Polizeisportvereins an zahlreichen Wettkämpfen teil und konnten dabei viele sportliche Erfolge und Siege erringen. Aktuell steht die Abteilung jedoch vor einer besonderen Herausforderung. In der Schießanlage in Waldersee wird immer noch mit klassischen Papierscheiben und Seilzuganlagen trainiert. Diese veraltete Ausstattung führt nicht nur zu Einschränkungen im Trainingsbetrieb, sondern verschafft den Sportlern auch Nachteile bei Wettkämpfen, bei denen moderne elektronische Schießanlagen längst Standard sind.
4: In der Zeit, die es jetzt gibt und vieles olympische Disziplinen auch geworden sind, zum Beispiel eben auch der Schießsport, ist es wichtig, auf elektronische Anlagen zu schießen. Ganz einfach, weil wir wettbewerbsfähig bleiben möchten, auch mit unserer Abteilung. Und ja, derzeit eben eine Sponsorenaktion läuft über die Sparkasse Dessau, um uns ein bisschen zu modernisieren. Wir würden gerne die Hälfte unserer Anlagen auf elektronische Anlagen umstellen. um den Leuten, die zu Landesmeisterschaften außerartig großen Wettkämpfen oder eben zur deutschen Meisterschaft fahren, dass sie genauso diese Voraussetzungen ihres Trainings haben, um mit anderen mitzuhalten. Elektronische Anlagen sind sofort einsehbar beim Schießen. Man kann dort ganz viel einstellen. Man kann darauf achten, wie ist seine Schießkurve. Man kann sich ein Diagramm erstellen. Es ist eine Präzision. Es ist ganz einfach. Nicht nur, ich schieße jetzt auf Papier und hole mir das ran und gucke mir das an, sondern es wird mir sofort ausgerechnet. Welchen Schuss habe ich? Welches Zehntel habe ich? Wie viele Teiler sind es?
3: Die Anschaffung moderner Technik ist jedoch mit erheblichen Kosten verbunden und stellt den Verein als auch die Sportschießabteilung vor großen finanziellen Herausforderungen. Um den Traum einer zeitgemäßen Ausstattung dennoch verwirklichen zu können, hat sich der Verein dazu entschieden, über die Crowdfunding-Plattform 99 Funken der Stadtsparkasse Dessau um Unterstützung und Spenden zu werben.
4: Diese Spendenaktion läuft über die Dessauer Stadtsparkasse. Ist unter der Stadtsparkasse auch zu finden im Internet, heißt 99 Funken. Dort gibt es eine Seite, wo man sich registrieren kann oder man ist einfach nur Unterstützer, geht da drauf, kann einen Beitrag eingeben. Ja, auch der kleinste Beitrag hilft uns. Bekommt auch eine Spendenquittung. Wer natürlich nicht namentlich genannt werden möchte, der kann das Häkchen an dieser Stelle setzen, sollte diese Aktion nicht zu 100% erfüllt werden. Also wir sind jetzt bei 31%, haben noch 38 Tage Zeit, das ist wenig. Sollte es nicht erfüllt werden, bekommt jeder, der gespendet hat, das Geld auch wieder zurück. Es ist nicht verloren. Für uns ja, aber es ist nicht so, dass diejenigen sagen, na gut, und was passiert jetzt mit meinem Geld? Ja? Also wie gesagt, es wird wieder zurückgezahlt, man hat die Kontoverbindung, man hat die Adresse und wer eine Spendenquittung braucht, bekommt die auch. Also unser Sponsoring läuft auf 12.000 Euro. Das ist das Minimum, was wir brauchen für 4 Schießanlagen. Wir hätten ja eigentlich den Bedarf für 7, aber da wir ja auch Kinder und Jugendliche aufnehmen und die elektronischen Anlagen ja auch sehr sensibel sind, würden wir auch ganz gerne noch auf Papier lassen, auch für Schießanfänger. Ansonsten, wie gesagt, 4 Stück würde auf diesen Preis kommen. Anders geht es nicht. Und das ist schon ein sehr kulanter Preis. Da ist eine gute Vorarbeit geleistet worden, voriges Jahr zur Deutschen Meisterschaft, um diesen Preis zu bekommen. Ansonsten wären es ungefähr noch mal 3.000 bis 4.000 Euro mehr.
3: Die Schießanlage des PSV 90 dient jedoch nicht ausschließlich als Trainingsstätte für die eigenen Vereinsmitglieder. In der Anlage werden auch die Kreismeisterschaften der Stadt Dessau-Roßlau in den Disziplinen Auflageschießen, Pistole, Gewehr und Freischießen ausgetragen. Darüber hinaus ist die Schießanlage jedes Jahr Austragungsort des traditionellen Wintercups des PSV 90 Dessau. Seit mittlerweile 24 Jahren lockt die Veranstaltung zwischen 100 und 130 Sportler sowie zahlreiche Besucher an. Eine Modernisierung der Schießanlage würde nicht nur den Trainingsbetrieb verbessern, sondern auch bei diesen Veranstaltungen für deutlich bessere und zeitgemäßere Wettkampfsbedingungen sorgen. Die Sportschießabteilung des PSV 90 kann trotz der schwierigen Trainingsbedingungen sich über zahlreiche sportliche Erfolge in der Vergangenheit freuen.
4: Der Verein ist schon von Anfang an sehr erfolgreich. Wir sind hier gestartet mit 15 Jugendlichen, die ihr Training absolviert haben, die zu deutschen Meisterschaften gefahren sind, die zu Landesmeisterschaften gefahren sind, in andere Vereine zu großen Pokalwettkämpfen. Und aus dem Grund eigentlich auch diese vielen Pokale, die wir hier stehen haben, weil für so ein paar Leute, manchmal fahren nur 3 oder 4, erringen wir fast jedes Mal einen Pokal. Und das ist doch schon mal eigentlich eine gute Auszeichnung für uns. Wir sind aufgestellt, indem wir beim PSV ja, wie gesagt, die Abteilung sind. Wir sind 1990 hier in diesen Schießstand eingezogen, der vorher Baustelle war. Wir haben versucht, einen Schießstand draus zu machen. Aufgestellt sind wir derzeit mit 29 Mitgliedern. Davon ist eine Jugendgruppe von 7 Jungs und Mädels. Alles andere sind dann Herrschaften, Damen und Herren allen Alters.
3: Bis zum 27. August kann noch über die Crowdfunding-Plattform 99 Funken der Stadtsparkasse Dessau für eine moderne Schießanlage für den PSV 90 Dessau gespendet werden. Der Verein und besonders die Sportschießabteilung freut sich über jede Spende. Erreicht kann die Webseite unter www.99funken.de/psv-90-sportschießen.
1: Die Saison 2026/27 des Zweitligisten Dessau-Roßlauer HV steht kurz bevor. Die Vorfreude bei den Fans ist bereits groß. Beim ZAP-Sommerfest am 18. Juli in Dessau-Mildensee blickten Spieler und Anhänger gemeinsam auf die vergangene Spielzeit zurück, mit ihren Höhen und Tiefen.
5: Wir haben im DHV wieder, ich sag mal, gut abgeschnitten, was für uns Fans ja auch wichtig ist. Hatten eine sehr starke Hinrunde, in der Rückrunde hat es ja ein bisschen, ja, war es nicht mehr ganz so gut, aber egal. Wir sind der Dessau-Roßlauer HV, wir sind Fans davon, wir stehen hinter der Mannschaft und werden es auch immer weiter unterstützen.
1: Auch wenn aktuell keine Handballspiele stattfinden, bietet das Sommerfest die Gelegenheit, Spieler und Fans zusammenzubringen. Im Mittelpunkt steht die Unterstützung der Mannschaft für die kommende Saison.
5: Wir sind ja alles Handballfans von der V06 und in der handballfreien Zeit wollen wir natürlich auch uns mal treffen, was zusammen unternehmen. Und da gibt es dann halt ein paar Veranstaltungen, wie jetzt dieses Fußballturnier und Sommerfest oder dann Volleyballturniere, dass die Fans auch wieder zusammen miteinander was machen, sich sehen, was erleben. Das ist eigentlich ganz wichtig, wenn man so eine Fangemeinschaft ist, dass man auch den Zusammenhalt hat.
1: Vor allem der Spaß stand bei den verschiedenen Fanclubs im Vordergrund. Die Profi-Handballer tauschten für einen Tag den Handball gegen den Fußball und zeigten ihr Können auf dem Sportplatz, wenn auch auf ungewohntem Spielfeld.
5: 14 Uhr spielt die Handballmannschaft ein Spiel gegeneinander. Ab 15:30 spielt dann der SV Millensee gegen Wörlitz nochmal Fußball. Also wir haben heute ein wirklich sportliches Programm hier.
1: Nach dem gemeinsamen Aufwärmen wurden die Spieler in zwei Mannschaften eingeteilt. Unter dem Motto Jung gegen Alt traten die Neuzugänge gegen die langjährigen Teammitglieder an. Es fielen einige Tore, doch wichtiger als das Ergebnis war die gute Stimmung auf und neben dem Platz. Auch für die jüngsten Gäste wurde einiges geboten. Neben einer Hüpfburg, einer Malecke und Verkaufsständen der Kinder konnten sie sich auf dem Sportplatz austoben und selbst zum Ball greifen. So war für die ganze Familie etwas dabei, ein Aspekt, auf den die Organisatoren besonderen Wert legen.
5: Es ist uns als Sektion Millensee, ist es wichtig, das für alle auszurichten, weil es ist ein Fantreffen in dem Sinne, aber es soll daraus auch ein Familienfest werden, weil man kann ja vieles machen, die Anlage ist groß und da soll ruhig die ganze Familie da sein, dass auch die Frauen und Kinder ihren Spaß haben.
1: Für die Fanclubs des DHHVs war das Sommerfest eine gelungene Mischung aus Sport und Geselligkeit. Auch das leibliche Wohl kam dabei ebenso wenig zu kurz wie der Austausch untereinander. Mit dem Blick auf die kommende Ausgabe ist die Vorfreude bereits groß.
5: Nächstes Jahr haben wir unser 5-jähriges Jubiläum, wo wir auch wieder ein bisschen was krachen lassen werden, mal richtig was losmachen werden. Ja, es macht jedes Jahr Spaß und ich hoffe, dass wir es so auch weiterführen können. Im nächsten Monat setzen wir uns mit unserem Vorstand zusammen. Dann werden wir einiges besprechen und dann werden wir langsam anfangen zu planen. Aber jetzt kann ich dazu noch nichts sagen.
1: Mit viel Gemeinschaftsgefühl und guter Stimmung endet das Sommerfest. Die Unterstützung der Fans für die neue Saison ist dem DHHV schon jetzt sicher.

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1: Endlich war es wieder soweit. Das Klingfestival brachte das Vororthaus erneut zum Leben. Vom 17. bis 19. Juli wurde es bereits zum 6. Mal zum Treffpunkt für Musik, Kreativität und Gemeinschaft. Was einst klein begann, hat sich im Laufe der Jahre zu einem festen Bestandteil der Dessauer Jugendkultur entwickelt.
2: Wir haben das ja zu Corona-Zeiten gestartet, glaube ich, auch aus diesem Impuls raus, dass irgendwie die Jugendkultur nicht so stark ist oder irgendwie so ein Bedürfnis, noch andere alternative Events und sowas zu haben. Und was wir gemerkt haben, ist, dass einfach das jedes Jahr wirklich wächst. Also, keine Ahnung, Kling kommt jetzt in die Schule, wenn man das jetzt so sagt. Das ist voll sweet. Und unsere Idee ist halt auch, dass es eine Art von Plattform ist und ein Netzwerk. Also es kommen Leute zum Orga-Team dazu, es bilden sich wie so Subteams, die irgendwie Verantwortung übernehmen, die das auf die Beine stellen. Aber es gibt halt auch andere Institutionen aus der Stadt, mit denen wir dann, die dann zusammenkommen. Und wir nutzen es irgendwie alle, irgendwie diese Szene von kreativen Machenden so, als Celebration für irgendwie dieses Engagement und das Ehrenamt, was wir so machen. Also zum Beispiel das Mitte in Dessau, das Werkstattcafé, also verschiedenste Leute, die schon aktiv sind. Also über die Jahre haben wir da mit voll vielen Leuten zusammengearbeitet und daraus entstehen oft auch so Ideen. Und also ich glaube, es kommt langsam auch ein bisschen im kollektiven Gedächtnis der Stadt an. Das dauert ja einfach lange auch und wir versuchen natürlich die Nachbarschaft einzuladen und ich finde es so schön zu sehen, wenn dann halt auch Leute vorbeikommen.
1: Das Klingfestival steht unter dem Motto mittags machen, abends feiern. Genau das spiegelte sich auch im abwechslungsreichen Programm wider. Für Besucher jeden Alters war etwas dabei. Den Auftakt machte am Freitag ein Konzertabend. Doch auch am Samstag und Sonntag standen Live-Konzerte auf dem Programm. Von Newcomern über alternative Bands und aktuell tourende Künstler bis hin zu regionalen Acts bot das Festival an allen drei Tagen eine vielfältige musikalische Mischung. Ergänzt wurde das Programm am Samstag und Sonntag durch zahlreiche Workshops.
2: Wir sind hier im Vororthaus, hier gibt es super viele offene Werkstätten, hier ganz viele KunsthandwerkerInnen und Leute, die gerne Dinge mit ihren Händen tun, aber eben auch Sachen ausprobieren. Und das ist so der andere Teil vom Kling, dass man auch ins Machen kommt, dass man mal was probiert. Also wir haben immer so um die 20 Workshops jedes Jahr. Da sind so die Renner, die immer super auch schnell ausverkauft sind, so Goldschmieden oder Siebdruck und Keramik. Aber es ist auch voll unterschiedlich. Da haben wir auch zum Beispiel experimentelles Buchbinden, Choreografie, da gibt es übrigens noch Tickets auch für morgen, Impro-Theater, also das auch, was die Leute gerade anbieten wollen.
1: Am Samstag um 16 Uhr stand die Band Camps auf der Bühne. Mit ihrem Indie-Pop sorgte die fünfköpfige Band aus Jena für gute Stimmung. Zwischen feinfühligen Akustikklängen und tanzbarem Deutschrap erzählen ihre Songs von den kleinen und großen Momenten, die das Leben schreibt.

0: dafür, dass das Festivalprogramm möglichst viele Menschen anspricht.
1: Gestern Abend gab es Punk, es gab Rap, es gab Indie-Pop. Heute hat gerade Camps gespielt, die machen super sweeten Indie-Pop. Dann gibt es später Vey Malo, das ist auch eine Indie-Pop-Sängerin. Später noch Dark Wave, ein bisschen Rock, Metal in die Richtung. Am späten Abend sind oft DJs, die dann elektronisch spielen, Techno. Gestern Abend war ein Cumbia-DJ. Und morgen ist auch voll die coole Mischung. Am Nachmittag gibt es Johannes Wasikowski, der macht Neo-Piano, also ist ein Pianist, also macht klassische Musik, aber ganz anders. Ich bin voll gespannt. Und am Nachmittag haben wir Cuatro Piraguas aus Leipzig, die Latin Rhythms machen, also genau, zum Teil mit so brasilianischer Musiktradition. Und unser, eigentlich die größte Band am Abend, Cumbia Sound, die kommen aus Schweden bei uns vorbei. Das ist richtig cool, auf die freuen wir uns total besonders.
0: Die dritte Säule des Klingfestivals ist die Crew. Viele Helfer machen das Festival überhaupt erst möglich. Manche kommen als Gäste, besuchen Konzerte oder Workshops, andere engagieren sich ehrenamtlich und werden Teil der Gemeinschaft. Dieses Miteinander prägt die besondere Atmosphäre des Festivals.
1: Wir sind fast sogar gefühlt manchmal die Hälfte der Crowd, aber das ist kein Manko, das ist total toll, weil wir quasi dieses Festival auch für uns selber machen, um Spaß zu haben, weil wir Bock haben, das auf die Beine zu stellen. Und es sind immer so um die 60 Leute mittlerweile, die dann da mithelfen. Und es geht auch darum, neue Menschen kennenzulernen, mal so reinzustuppern ins Ehrenamt. Genau, also die große Crew ist so unser Herzstück. Und da laden wir auch alle ein, dazu zu kommen. Auch gerade, wenn man jetzt nicht so ein dickes Portemonnaie hat und sagt, boah, ich kann mir jetzt gerade kein Ticket leisten, müssen halt trotzdem Ticketpreise irgendwie nehmen. Aber in der Crew, da gibt man auch was dazu und ist dann Teil vom Festival.
0: Nach einem holprigen Start am Freitag fiel das Fazit der Organisatorin positiv aus. Über den großen Zuspruch freuen sie sich besonders.
1: Da war ja dieses unglaubliche Unwetter, wo es uns auch den Keller voll gelaufen hat und die Bühne ging nicht und alles, das war schon eine Herausforderung. Aber dann, wir haben dann später erst aufgemacht und es kamen trotzdem Leute, wir waren auch so, es kann auch gar keiner kommen, weil es vielleicht einfach vom Wetter nicht passt und dann war einfach trotzdem eine Crowd da und für Freitag, also jetzt nach 6 Jahren war das für den Freitag einfach schon total super und ich war nur so, vielleicht langsam wissen die Leute, dass es klingt und haben Bock auch dabei zu sein.
0: Das Klingfestival war auch in seiner 6. Ausgabe ein voller Erfolg. Mit einem vielfältigen Programm und viel Raum für Begegnung begeisterte es erneut zahlreiche Besucher.
2: Fehlalarm am Landesrechnungshof. Die Berufsfeuerwehr Dessau-Roßlau wurde am 15. Juli gegen 11 Uhr zu einer ausgelösten Brandmeldeanlage im Gebäude des Landesrechnungshofs alarmiert. Beim Eintreffen der Berufsfeuerwehr hatten fast alle Personen das Gebäude verlassen. Es wurde erkundet und die Kameraden konnten feststellen, dass ein automatischer Rauchmelder ohne erkennbaren Grund ausgelöst hatte. Alle Bereiche wurden kontrolliert und die Personen wieder in das Gebäude gelassen. Im Einsatz waren der Löschzug der Berufsfeuerwehr mit 4 Fahrzeugen und 12 Einsatzkräften.
0: Unwetter sorgt für Chaos. Ein derart heftiges Unwetter hat es in Dessau-Roßlau seit langer Zeit nicht mehr gegeben. Am Freitagnachmittag, dem 17. Juli, verwandelten Starkregen, Hagel und Gewitter innerhalb weniger Minuten zahlreiche Straßen und Gebäude in Einsatzorte für die Feuerwehr. Am Morgen gingen viele Menschen noch von einer gewöhnlichen Unwettervorwarnung aus. Doch die Wetterlage verschärfte sich am Nachmittag deutlich. Um 15.51 Uhr wurde über den Unwetterservice der ÖSA Versicherungen in Zusammenarbeit mit UbiMed eine Akutwarnung herausgegeben. Wenig später setzte ein heftiger Wolkenbruch mit Hagel sowie extremen Regenmengen ein. Keller liefen voll Wasser, Straßen, Gehwege, Wiesen und Plätze wurden überflutet. Die Feuerwehr erhielt nahezu im Minutentakt neue Notrufe. Betroffen waren zahlreiche Wohnhäuser, aber auch Kindertagesstätten, eine Schule sowie das Einkaufszentrum in der Heidestraße 13. Dort musste die Feuerwehr das Gebäude vorbereiten.

0: vorsorglich räumen. Gegen 19 Uhr hatte die Feuerwehr bereits 59 Einsätze aufgrund von Wasserschäden sowie 7 Brandeinsätze registriert. Zur Spitzenzeit gegen 19.40 Uhr waren insgesamt 169 Einsatzkräfte gleichzeitig im Einsatz, um die zahlreichen Schadenslagen im gesamten Stadtgebiet zu bewältigen. Obwohl das Unwetter selbst nur etwa 20 Minuten andauerte, hinterließ es erhebliche Schäden. Bis 20 Uhr waren insgesamt 121 Hilfeleistungseinsätze und 8 Brandeinsätze erforderlich. Trotz des außergewöhnlichen Ausmaßes informierte der Amtsleiter für den Brand- und Katastrophenschutz der Stadt, dass die Voraussetzungen für die Ausrufung eines Katastrophenfalls nicht gegeben waren.
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0: Die Hochschule Anhalt lud erneut zur Dessau Design Show ein. Am Freitag, dem 17. Juli von 13 bis 18 Uhr und am Samstag, dem 18. Juli von 10 bis 16 Uhr, öffnete der Campus Dessau seine Türen für Besucher.
10: Früher hieß es Tag der offenen Tür, Hochschulfest. Und gestern am Freitag waren alle Fachbereiche involviert am Standort. Wir haben hier auch Architektur und Facility Management und die Designer machen aber an zwei Tagen, weil wir halt sehr viele Projekte visuell aufgearbeitet haben und da reicht ein Tag nicht aus, um das alles einmal gesehen zu haben.
0: Mit der Eröffnung des Campusfestes am Freitag verwandelte sich das Hochschulgelände in eine Informations- und Erlebnismeile. Workshops und Mitmachaktionen boten zahlreiche Gelegenheiten zum Austausch. Führungen über den Campus ermöglichten Einblicke in Ateliers, Labore und Werkstätten der verschiedenen Fachbereiche. Bei der Dessau Design Show zeigten die Studierenden, woran sie im vergangenen Semester gearbeitet haben. Dabei stellten sie ihre Projekte vor und kamen mit den Besuchern ins Gespräch.
11: Im ersten und zweiten Semester machen wir halt so verschiedene Grund

0: Deswegen haben wir so ganz paar Kurse, wo wir was ausstellen, halt kleinere Projekte, größere Projekte. Hier eben zum Beispiel die VR-Welten, die wir gezeichnet haben, in Verbindung mit den großen Pappgestalten, die wir da in dem anderen Raum gemacht haben. Das war halt so Visu und Keks. Und dann haben wir noch drei andere Grundlagenkurse, einmal so 4D, einmal 2D. Das sind dann so Weihnachtskarten geworden. In 4D haben wir eben so Animationen gemacht oder halt viel digital auf jeden Fall auch. Genau. Und dann haben wir noch Theoriegrundlagen. Da haben wir so Gigamaps gemacht und so verschiedene Ausarbeitungen von Kulturtechnik als Thema.
1: Im gesamten Hochschulgebäude gab es viel zu entdecken. Jeder Raum bot neue Eindrücke und kreative Ideen. Neben Ausstellungen und Präsentationen erwarteten die Besucher einen Designshop, Rundgänge sowie zahlreiche Mitmachaktionen. Besonders die große künstlerische Freiheit bei den Projekten begeistert die Studierenden immer wieder.
0: Integriertes Design heißt ja, man ist nicht festgelegt, es ist nicht nur Produktdesign, es ist nicht nur Modedesign, sondern wir machen halt alles Mögliche, Grafikdesign, was auch immer, Kommunikationsdesign und eben auch noch ein bisschen ein paar künstlerische Aspekte sind mit dabei. Und es gefällt mir halt voll gut, wenn man einfach in jeden Bereich mal so reinschaut und halt in den nächsten Semestern kann man sich dann eben überlegen, hey, was interessiert mich denn mehr? Und das wählt man dann eben als so Module. Und ja, das ist einfach, man hat so voll viele, verschiedene Experiences irgendwie. Das ist total schön.
1: Zwar war das jeweilige Thema der Aufgaben vorgegeben, doch die Umsetzung fiel bei jedem Projekt unterschiedlich aus. Jeder konnte die eigene Interpretation verwirklichen. Diese kreative Freiheit zahlte sich aus, denn auch die Professoren zeigten sich zufrieden mit den Ergebnissen.
2: Wir haben diesmal in den Grundlagen sehr tolle VR-Ergebnisse erzielt, weil wir den Fokus mehr dann am Ende auf die Erstellung von Wesen und Welten konzentriert haben. Und wir können das dann, der Zuschauer kann das jetzt live erleben hier im Holodeck. Da kann man mit 8 Personen gleichzeitig diese Welten besuchen, sich gegenseitig sehen und dann zusammen in der Welt kommunizieren und sich halt Objekte, Designobjekte anschauen.
1: Ein grünes Klebeband führte die Besucher durch das gesamte Hochschulgebäude. Ob Upcycling-Challenges, die Gestaltung eines Magazins zum Thema Kaufhaus Zeek oder 3D-Skulpturen, die Bandbreite der Projekte war groß. Ein zentraler Bestandteil der Dessau Design Show ist jedes Jahr der Austausch zwischen Professoren, Studierenden sowie Studieninteressierten.
2: Deswegen machen wir es ja auch, dass dann sozusagen Interessierte auch hier einen Einblick bekommen, wie das funktioniert, was sie erwartet. Sie können die Studierenden fragen, wie sie das sehen, wie das Leben hier in Dessau ist. Und wir sind ein sehr kleiner Campus und wir sind der kleinste Fachbereich in der Hochschule Anhalt. Das hat auch den Vorteil, dass wir uns alle kennen. Wir sind also eher wie ein familiärer Kontext hier. Und bei uns sind Studenten wirklich, wir kennen es persönlich mit dem Namen und nicht wie in anderen Universitäten, wo man bloß eine Nummer ist von Tausenden.
1: Viele Studieninteressierte konnten einen Einblick in das Studium und den Campusalltag gewinnen. Die nächste Dessau Design Show findet das nächste Mal im Februar statt.
3: Die Schießabteilung des PSV 90 Dessau blickt auf eine lange und erfolgreiche Tradition zurück. Seit vielen Jahren nehmen die Schützen des Polizeisportvereins an zahlreichen Wettkämpfen teil und konnten dabei viele sportliche Erfolge und Siege erringen. Aktuell steht die Abteilung jedoch vor einer besonderen Herausforderung. In der Schießanlage in Waldersee wird immer noch mit klassischen Papierscheiben und Seilzuganlagen trainiert. Diese veraltete Ausstattung führt nicht nur zu Einschränkungen im Trainingsbetrieb, sondern verschafft den Sportlern auch Nachteile bei Wettkämpfen, bei denen moderne elektronische Schießanlagen längst Standard sind.
4: In der Zeit, die es jetzt gibt und vieles olympische Disziplinen auch geworden sind, zum Beispiel eben auch der Schießsport, ist es wichtig, auf elektronische Anlagen zu schießen. Ganz einfach, weil wir wettbewerbsfähig bleiben möchten, auch mit unserer Abteilung. Und ja, derzeit eben eine Sponsorenaktion läuft über die Sparkasse Dessau, um uns ein bisschen zu modernisieren. Wir würden gerne die Hälfte unserer Anlagen auf elektronische Anlagen umstellen, um den Leuten, die zu Landesmeisterschaften außerartig großen Wettkämpfen oder eben zur deutschen Meisterschaft fahren, dass sie genauso diese Voraussetzungen ihres Trainings haben.

0: um mit anderen mitzuhalten. Elektronische Anlagen sind sofort einsehbar beim Schießen. Man kann dort ganz viel einstellen. Man kann darauf achten, wie ist seine Schießkurve. Man kann sich ein Diagramm erstellen. Es ist eine Präzision. Es ist ganz einfach. Nicht nur, ich schieße jetzt auf Papier und hole mir das ran und gucke mir das an, sondern es wird mir sofort ausgerechnet. Welchen Schuss habe ich? Welches Zehntel habe ich? Wie viele Teiler sind es?
1: Die Anschaffung moderner Technik ist jedoch mit erheblichen Kosten verbunden und stellt den Verein als auch die Sportschießabteilung vor großen finanziellen Herausforderungen. Um den Traum einer zeitgemäßen Ausstattung dennoch verwirklichen zu können, hat sich der Verein dazu entschieden, über die Crowdfunding-Plattform 99 Funken der Stadtsparkasse Dessau um Unterstützung und Spenden zu werben.
0: Diese Spendenaktion läuft über die Dessauer Stadtsparkasse. Ist unter der Stadtsparkasse auch zu finden im Internet, heißt 99 Funken. Dort gibt es eine Seite, wo man sich registrieren kann oder man ist einfach nur Unterstützer, geht da drauf, kann einen Beitrag eingeben. Ja, auch der kleinste Beitrag hilft uns. Bekommt auch eine Spendenquittung. Wer natürlich nicht namentlich genannt werden möchte, der kann das Häkchen an dieser Stelle setzen, sollte diese Aktion nicht zu 100% erfüllt werden. Also wir sind jetzt bei 31%, haben noch 38 Tage Zeit, das ist wenig. Sollte es nicht erfüllt werden, bekommt jeder, der gespendet hat, das Geld auch wieder zurück. Es ist nicht verloren. Für uns ja, aber es ist nicht so, dass diejenigen sagen, na gut, und was passiert jetzt mit meinem Geld? Ja? Also wie gesagt, es wird wieder zurückgezahlt, man hat die Kontoverbindung, man hat die Adresse und wer eine Spendenquittung braucht, bekommt die auch. Also unsere Sponsoring läuft auf 12.000 Euro. Das ist das Minimum, was wir brauchen für 4 Schießanlagen. Wir hätten ja eigentlich den Bedarf für 7, aber da wir ja auch Kinder und Jugendliche aufnehmen und die elektronischen Anlagen ja auch sehr sensibel sind, würden wir auch ganz gerne noch auf Papier lassen, auch für Schießanfänger. Ansonsten, wie gesagt, 4 Stück würde auf diesen Preis kommen, anders geht es nicht. Und das ist schon ein sehr kulanter Preis. Da ist eine gute Vorarbeit geleistet worden, voriges Jahr zur Deutschen Meisterschaft, um diesen Preis zu bekommen. Ansonsten wären es ungefähr noch mal 3.000 bis 4.000 Euro mehr.
1: Die Schießanlage des PSV 90 dient jedoch nicht ausschließlich als Trainingsstätte für die eigenen Vereinsmitglieder. In der Anlage werden auch die Kreismeisterschaften der Stadt Dessau-Roßlau in den Disziplinen Auflageschießen, Pistole, Gewehr und Freischießen ausgetragen. Darüber hinaus ist die Schießanlage jedes Jahr Austragungsort des traditionellen Wintercups des PSV 90 Dessau. Seit mittlerweile 24 Jahren lockt die Veranstaltung zwischen 100 und 130 Sportler sowie zahlreiche Besucher an. Eine Modernisierung der Schießanlage würde nicht nur den Trainingsbetrieb verbessern, sondern auch bei diesen Veranstaltungen für deutlich bessere und zeitgemäßere Wettkampfsbedingungen sorgen. Die Sportschießabteilung des PSV 90 kann trotz der schwierigen Trainingsbedingungen sich über zahlreiche sportliche Erfolge in der Vergangenheit freuen.
0: Der Verein ist schon von Anfang an sehr erfolgreich. Wir haben sind hier gestartet mit 15 Jugendlichen, die ihr Training absolviert haben, die zu deutschen Meisterschaften gefahren sind, die zu Landesmeisterschaften gefahren sind, in andere Vereine zu großen Pokalwettkämpfen. Und aus dem Grund eigentlich auch diese vielen Pokale, die wir hier stehen haben, weil für so ein paar Leute, manchmal fahren nur 3 oder 4, erringen wir fast jedes Mal einen Pokal. Und das ist doch schon mal eigentlich eine gute Auszeichnung für uns. Wir sind aufgestellt, indem wir beim PSV ja, wie gesagt, die Abteilung sind. Wir sind 1990 hier in diesen Schießstand eingezogen, der vorher Baustelle war. Wir haben versucht, einen Schießstand draus zu machen. Aufgestellt sind wir derzeit mit 29 Mitgliedern. Davon ist eine Jugendgruppe von 7 Jungs und Mädels. Alles andere sind dann Herrschaften, Damen und Herren, allen Alters.
1: Bis zum 27. August kann noch über die Crowdfunding-Plattform 99 Funken der Stadtsparkasse Dessau für eine moderne Schießanlage für den PSV 90 Dessau gespendet werden. Der Verein und besonders die Sportschießabteilung freut sich über jede Spende. Erreicht kann die Webseite unter www.99funken.de/psv-90-sportschießen.
2: Die Saison 2026-27 des Zweitligisten Dessau-Roßlauer HV steht kurz bevor. Die Vorfreude bei den Fans ist bereits groß. Beim ZAP-Sommerfest am 18. Juli in Dessau-Mildensee blickten Spieler und Anhänger gemeinsam auf die vergangene Spielzeit zurück, mit ihren Höhen und Tiefen.
3: Wir haben mit dem DHV wieder, ich sag mal, gut abgeschnitten, was für uns Fans ja auch wichtig ist. Hatten eine sehr starke Hinrunde, in der Rückrunde hat es ja ein bisschen, ja, war es nicht mehr ganz so gut, aber egal. Wir sind der Dessau-Roßlauer HV, wir sind Fans davon, wir stehen hinter der Mannschaft und werden sie auch immer weiter unterstützen.
2: Auch wenn aktuell keine Handballspiele stattfinden, bietet das Sommerfest die Gelegenheit, Spieler und Fans zusammenzubringen. Im Mittelpunkt steht die Unterstützung der Mannschaft für die kommende Saison.
3: Wir sind ja alles Handballfans vom DRV 06 und in der handballfreien Zeit wollen wir natürlich auch uns mal treffen, was zusammen unternehmen. Und da gibt es dann halt ein paar Veranstaltungen, wie jetzt dieses Fußballturnier und Sommerfest oder dann Volleyballturniere, dass die Fans auch wieder zusammen miteinander was machen, sich sehen, was erleben. Das ist eigentlich ganz wichtig, wenn man so eine Fangemeinschaft ist, dass man auch den Zusammenhalt hat.
2: Vor allem der Spaß stand bei den verschiedenen Fanclubs im Vordergrund. Die Profi-Handballer tauschten für einen Tag den Handball gegen den Fußball und zeigten ihr Können auf dem Sportplatz, wenn auch auf ungewohntem Spielfeld.
3: 14 Uhr spielt die Handballmannschaft ein Spiel gegeneinander. Ab 15.30 Uhr spielt dann der SV Millensee gegen Wörlitz nochmal Fußball. Also wir haben heute ein wirklich sportliches Programm hier.
2: Nach dem gemeinsamen Aufwärmen wurden die Spieler in zwei Mannschaften eingeteilt. Unter dem Motto Jung gegen Alt traten die Neuzugänge gegen die langjährigen Teammitglieder an. Es fielen einige Tore, doch wichtiger als das Ergebnis war die gute Stimmung auf und neben dem Platz. Auch für die jüngsten Gäste wurde einiges geboten. Neben einer Hüpfburg, einer Malecke und Verkaufsständen der Kinder konnten sie sich auf dem Sportplatz austoben und selbst zum Ball greifen. So war für die ganze Familie etwas dabei, ein Aspekt, auf den die Organisatoren besonderen Wert legen.
3: Es ist uns als Sektion Millensee ist es wichtig, das für alle auszurichten, weil es ist ein Fan-Treffen in dem Sinne, aber es soll daraus auch ein Familienfest werden, weil man kann ja vieles machen, die Anlage ist groß und da soll ruhig die ganze Familie da sein, dass auch die Frauen und Kinder ihren Spaß haben.
2: Für die Fanclubs des DAHVs war das Sommerfest eine gelungene Mischung aus Sport und Geselligkeit. Auch das leibliche Wohl kam dabei ebenso wenig zu kurz wie der Austausch untereinander. Mit dem Blick auf die kommende Ausgabe ist die Vorfreude bereits groß.
3: Nächstes Jahr haben wir unser 5-jähriges Jubiläum, wo wir auch wieder ein bisschen was krachen lassen werden, wo wir richtig was losmachen werden. Ja, es macht jedes Jahr Spaß und ich hoffe, dass wir es so auch weiterführen können. Im nächsten Monat setzen wir uns mit unserem Vorstand zusammen. Dann werden wir einiges besprechen und dann werden wir langsam anfangen zu planen. Aber jetzt kann ich dazu noch nichts sagen.
2: Mit viel Gemeinschaftsgefühl und guter Stimmung endet das Sommerfest. Die Unterstützung der Fans für die neue Saison ist dem DAHV schon jetzt sicher.

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1: Endlich war es wieder soweit. Das Klingfestival brachte das Vororthaus erneut zum Leben. Vom 17. bis 19. Juli wurde es bereits zum 6. Mal zum Treffpunkt für Musik, Kreativität und Gemeinschaft. Was einst klein begann, hat sich im Laufe der Jahre zu einem festen Bestandteil der Dessauer Jugendkultur entwickelt.
2: Wir haben das ja zu Corona-Zeiten gestartet, glaube ich, auch aus diesem Impuls raus, dass irgendwie die Jugendkultur nicht so stark ist oder irgendwie so ein Bedürfnis, noch andere alternative Events und sowas zu haben. Und was wir gemerkt haben, ist, dass einfach das jedes Jahr wirklich wächst. Also, keine Ahnung, Kling kommt jetzt in die Schule, wenn man das jetzt so sagt. Das ist voll sweet. Und unsere Idee ist halt auch, dass es eine Art von Plattform ist und ein Netzwerk. Also, es kommen Leute zum Orga-Team dazu, es bilden sich wie so Subteams, die irgendwie Verantwortung übernehmen, die das auf die Beine stellen. Aber es gibt halt auch andere Institutionen aus der Stadt, mit denen wir dann, die dann zusammenkommen, und wir nutzen es irgendwie alle, irgendwie diese Szene von kreativen Machenden so als Celebration für irgendwie dieses Engagement und das Ehrenamt, was wir so machen, als zum Beispiel das Mitte in Dessau, das Werkstattcafé, also verschiedenste Leute, die schon aktiv sind. Also über die Jahre haben wir da irgendwie mit voll vielen Leuten zusammengearbeitet und daraus entstehen oft auch so Ideen. Und also ich glaube, es kommt langsam auch ein bisschen im kollektiven Gedächtnis der Stadt an. Das dauert ja einfach lange auch. Und wir versuchen natürlich, die Nachbarschaft einzuladen. Und ich finde es so schön zu sehen, wenn dann halt auch Leute vorbeikommen.
1: Das Klingfestival steht unter dem Motto mittags machen, abends feiern. Genau das spiegelte sich auch im abwechslungsreichen Programm wider. Für Besucher jeden Alters war etwas dabei. Den Auftakt machte am Freitag ein Konzertabend. Doch auch am Samstag und Sonntag standen Live-Konzerte auf dem Programm. Von Newcomern über alternative Bands und aktuell tourende Künstler bis hin zu regionalen Acts bot das Festival an allen drei Tagen eine vielfältige musikalische Mischung. Ergänzt wurde das Programm am Samstag und Sonntag durch zahlreiche Workshops.
2: Wir sind hier im Vororthaus, hier gibt es super viele offene Werkstätten, hier gibt es ganz viele KunsthandwerkerInnen und Leute, die gerne Dinge mit ihren Händen tun, aber eben auch Sachen ausprobieren. Und das ist so der andere Teil vom Kling, dass man auch ins Machen kommt, dass man mal was probiert. Also wir haben immer so um die 20 Workshops jedes Jahr. Da sind so die Renner, die immer super auch schnell ausverkauft sind, so Goldschmieden oder Siebdruck und Keramik. Aber es ist auch voll unterschiedlich. Dieses Jahr haben wir auch zum Beispiel experimentelles Buchbinden, Choreografie, da gibt es übrigens noch Tickets auch für morgen, Impro-Theater, also das auch, was die Leute gerade anbieten wollen.
1: Am Samstag um 16 Uhr stand die Band Camps auf der Bühne. Mit ihrem Indie-Pop sorgte die fünfköpfige Band aus Jena für gute Stimmung. Zwischen feinfühligen Akustikklängen und tanzbarem Deutschrap erzählen ihre Songs von den kleinen und großen Momenten, die das Leben schreibt.

0: Auch bei der Auswahl der Konzerte legten die Veranstalter großen Wert auf Vielfalt. Unterschiedliche Musikrichtungen und Künstler sorgten dafür, dass das Festivalprogramm möglichst viele Menschen anspricht.
1: Gestern Abend gab es Punk, es gab Rap, es gab Indie-Pop. Heute hat gerade Camps gespielt, die machen super sweeten Indie-Pop. Dann gibt es später Vey Malo, das ist auch eine Indie-Pop-Sängerin. Später noch Dark Wave, ein bisschen Rock, Metal in die Richtung. Am späten Abend sind oft DJs, die dann elektronisch spielen, Techno. Gestern Abend war ein Cumbia-DJ. Und morgen ist auch voll die coole Mischung. Am Nachmittag gibt es Johannes Wasikowski, der macht Neo-Piano, also ist ein Pianist, also macht klassische Musik, aber ganz anders. Ich bin voll gespannt. Und am Nachmittag haben wir Cuatro Piraguas aus

0: Leipzig, die Latin Rhythms machen, also genau zum Teil mit so brasilianischer Musiktradition. Und unser eigentlich die größte Band am Abend, Cumbia Sound, die kommen aus Schweden bei uns vorbei. Das ist richtig cool, auf die freuen wir uns total besonders.
1: Die dritte Säule des Klingfestivals ist die Crew. Viele Helfer machen das Festival überhaupt erst möglich. Manche kommen als Gäste, besuchen Konzerte oder Workshops, andere engagieren sich ehrenamtlich und werden Teil der Gemeinschaft. Dieses Miteinander prägt die besondere Atmosphäre des Festivals.
0: Wir sind fast sogar gefühlt manchmal die Hälfte der Crowd, aber das ist kein Manko, das ist total toll, weil wir quasi dieses Festival auch für uns selber machen, um Spaß zu haben, weil wir Bock haben, das auf die Beine zu stellen. Und es sind immer so um die 60 Leute mittlerweile, die dann da mithelfen. Und es geht auch darum, neue Menschen kennenzulernen, mal so reinzustuppern ins Ehrenamt. Genau, also die große Crew ist so unser Herzstück. Und da laden wir auch alle ein, dazu zu kommen. Auch gerade, wenn man jetzt nicht so ein dickes Portemonnaie hat und sagt, boah, ich kann mir jetzt gerade kein Ticket leisten, müssen halt trotzdem Ticketpreise irgendwie nehmen. Aber in der Crew, da gibt man auch was dazu und ist dann Teil vom Festival.
1: Nach einem holprigen Start am Freitag fiel das Fazit der Organisatoren positiv aus. Über den großen Zuspruch freuen sie sich besonders.
0: Da war ja dieses unglaubliche Unwetter, wo es uns auch den Keller voll gelaufen hat und die Bühne ging nicht und alles, das war schon eine Herausforderung. Aber dann, wir haben dann später erst aufgemacht und es kamen trotzdem Leute, wir waren auch so, es kann auch gar keiner kommen, weil es vielleicht einfach vom Wetter nicht passt und dann war einfach trotzdem eine Crowd da und für Freitag, also jetzt nach 6 Jahren war das für den Freitag einfach schon total super und ich war nur so, vielleicht langsam wissen die Leute, dass es klingt und haben Bock auch dabei zu sein.
1: Das Klingfestival war auch in seiner 6. Ausgabe ein voller Erfolg. Mit einem vielfältigen Programm und viel Raum für Begegnung begeisterte es erneut zahlreiche Besucher.
2: Fehlalarm am Landesrechnungshof. Die Berufsfeuerwehr Dessau-Roßlau wurde am 15. Juli gegen 11 Uhr zu einer ausgelösten Brandmeldeanlage im Gebäude des Landesrechnungshofs alarmiert. Beim Eintreffen der Berufsfeuerwehr hatten fast alle Personen das Gebäude verlassen. Es wurde erkundet und die Kameraden konnten feststellen, dass ein automatischer Rauchmelder ohne erkennbaren Grund ausgelöst hatte. Alle Bereiche wurden kontrolliert und die Personen wieder in das Gebäude gelassen. Im Einsatz waren der Löschzug der Berufsfeuerwehr mit 4 Fahrzeugen und 12 Einsatzkräften.
1: Unwetter sorgt für Chaos. Ein derart heftiges Unwetter hat es in Dessau-Roßlau seit langer Zeit nicht mehr gegeben. Am Freitagnachmittag, dem 17. Juli, verwandelten Starkregen, Hagel und Gewitter innerhalb weniger Minuten zahlreiche Straßen und Gebäude in Einsatzorte für die Feuerwehr. Am Morgen gingen viele Menschen noch von einer gewöhnlichen Unwettervorwarnung aus. Doch die Wetterlage verschärfte sich am Nachmittag deutlich. Um 15.51 Uhr wurde über den Unwetterservice der Öser Versicherungen in Zusammenarbeit mit UbiMed eine Akutwarnung herausgegeben. Wenig später setzte ein heftiger Wolkenbruch mit Hagel sowie

0: der Stadt, dass die Voraussetzungen für die Ausrufung eines Katastrophenfalls nicht gegeben waren.
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0: Die Hochschule Anhalt lud erneut zur Dessau Design Show ein. Am Freitag, dem 17. Juli von 13 bis 18 Uhr und am Samstag, dem 18. Juli von 10 bis 16 Uhr, öffnete der Campus Dessau seine Türen für Besucher.
10: Früher hieß es Tag der offenen Tür, Hochschulfest. Und gestern am Freitag waren alle Fachbereiche involviert am Standort. Wir haben hier auch Architektur und Facility Management. Und die Designer machen aber an zwei Tagen, weil wir halt sehr viele Projekte visuell aufgearbeitet haben und da reicht ein Tag nicht aus, um das alles einmal gesehen zu haben.
0: Mit der Eröffnung des Campusfestes am Freitag verwandelte sich das Hochschulgelände in eine Informations- und Erlebnismeile. Workshops und Mitmachaktionen boten zahlreiche Gelegenheiten zum Austausch. Führungen über den Campus ermöglichten Einblicke in Ateliers, Labore und Werkstätten der verschiedenen Fachbereiche. Bei der Dessau Design Show zeigten die Studierenden, woran sie im vergangenen Semester gearbeitet haben. Dabei stellten sie ihre Projekte vor und kamen mit den Besuchern ins Gespräch.
11: Im ersten und zweiten Semester machen wir halt so verschiedene Grundlagen, deswegen haben wir so ganz paar Kurse, wo wir was ausstellen, halt kleinere Projekte, größere Projekte. Hier eben zum Beispiel die VR-Welten, die wir gezeichnet haben, in Verbindung mit den großen Pappgestalten, die wir da in dem anderen Raum gemacht haben. Das war halt so Visu und Keks. Und dann haben wir noch drei andere Grundlagenkurse. Einmal so 4D, einmal 2D. Das sind dann so Weihnachtskarten geworden. In 4D haben wir eben so Animationen gemacht oder halt viel digital auf jeden Fall auch. Genau. Und dann haben wir noch Theoriegrundlagen. Da haben wir so Gigamaps gemacht und so verschiedene Ausarbeitungen von Kulturtechnik als Thema.
0: Im gesamten Hochschulgebäude gab es viel zu entdecken. Jeder

0: Raum bot neue Eindrücke und kreative Ideen. Neben Ausstellungen und Präsentationen erwarteten die Besucher einen Designshop, Rundgänge sowie zahlreiche Mitmachaktionen. Besonders die große künstlerische Freiheit bei den Projekten begeistert die Studierenden immer wieder.
1: Integriertes Design heißt ja, man ist nicht festgelegt, es ist nicht nur Produktdesign, es ist nicht nur Modedesign, sondern wir machen halt alles Mögliche, Grafikdesign, was auch immer, Kommunikationsdesign und eben auch noch ein paar künstlerische Aspekte sind mit dabei. Und es gefällt mir halt voll gut, wenn man einfach in jeden Bereich mal so reinschaut und halt in den nächsten Semestern kann man sich dann eben überlegen, hey, was interessiert mich denn mehr? Und das wählt man dann eben als so Module. Und ja, das ist einfach, man hat so voll viele, ja, verschiedene Experiences irgendwie, das ist total schön.
0: Zwar war das jeweilige Thema der Aufgaben vorgegeben, doch die Umsetzung fiel bei jedem Projekt unterschiedlich aus. Jeder konnte die eigene Interpretation verwirklichen. Diese kreative Freiheit zahlte sich aus, denn auch die Professoren zeigten sich zufrieden mit den Ergebnissen.
2: Wir haben diesmal in den Grundlagen sehr tolle VR-Ergebnisse erzielt, weil wir den Fokus mehr dann am Ende auf die Erstellung von Wesen und Welten konzentriert haben. Und die Zuschauer können das jetzt live erleben hier im Holodeck. Da kann man mit 8 Personen gleichzeitig diese Welten besuchen, sich gegenseitig sehen und dann zusammen in der Welt kommunizieren und sich halt Objekte, Designobjekte anschauen.
0: Ein grünes Klebeband führte die Besucher durch das gesamte Hochschulgebäude. Ob Upcycling-Challenges, die Gestaltung eines Magazins zum Thema Kaufhaus Zeek oder 3D-Skulpturen, die Bandbreite der Projekte war groß. Ein zentraler Bestandteil der Dessau Design Show ist jedes Jahr der Austausch zwischen Professoren, Studierenden sowie Studieninteressierten.
2: Deswegen machen wir es ja auch, dass dann sozusagen Interessierte auch hier einen Einblick bekommen, wie das funktioniert, was sie erwartet. Sie können die Studierenden fragen, wie sie das sehen, wie das Leben hier in Dessau ist. Und wir sind ein sehr kleiner Campus und wir sind der kleinste Fachbereich in der Hochschule Anhalt. Das hat auch den Vorteil, dass wir uns alle kennen. Wir sind also eher wie ein familiärer Kontext hier. Und bei uns sind Studenten wirklich, wir kennen es persönlich mit dem Namen und nicht wie in anderen Universitäten, wo man bloß eine Nummer ist von Tausenden.
0: Viele Studieninteressierte konnten einen Einblick in das Studium und den Campusalltag gewinnen. Die nächste Dessau Design Show findet das nächste Mal im Februar statt.
3: Die Schießabteilung des PSV 90 Dessau blickt auf eine lange und erfolgreiche Tradition zurück. Seit vielen Jahren nehmen die Schützen des Polizeisportvereins an zahlreichen Wettkämpfen teil und konnten dabei viele sportliche Erfolge und Siege erringen. Aktuell steht die Abteilung jedoch vor einer besonderen Herausforderung. In der Schießanlage in Waldersee wird immer noch mit klassischen Papierscheiben und Seilzuganlagen trainiert. Diese veraltete Ausstattung führt nicht nur zu Einschränkungen im Trainingsbetrieb, sondern verschafft den Sportlern auch Nachteile bei Wettkämpfen, bei denen moderne elektronische Schießanlagen längst Standard sind.
4: In der Zeit, die es jetzt gibt und vieles olympische Disziplinen auch geworden sind, zum Beispiel eben auch der Schießsport, ist es wichtig, auf elektronische Anlagen zu schießen. Ganz einfach, weil wir wettbewerbsfähig bleiben möchten, auch mit unserer Abteilung. Und ja, derzeit eben eine Sponsorenaktion läuft über die Sparkasse Dessau, um uns ein bisschen zu modernisieren. Wir würden gerne die Hälfte unserer Anlagen auf elektronische Anlagen umstellen, um den Leuten, die zu Landesmeisterschaften außerartig großen Wettkämpfen oder eben zur deutschen Meisterschaft fahren, dass sie genauso diese Voraussetzungen ihres Trainings haben, um mit anderen mitzuhalten. Elektronische Anlagen sind sofort einsehbar beim Schießen. Man kann dort ganz viel einstellen. Man kann darauf achten, wie ist seine Schießkurve. Man kann sich ein Diagramm erstellen. Es ist eine Präzision. Es ist ganz einfach. Nicht nur, ich schieße jetzt auf Papier und hole mir das ran und gucke mir das an, sondern es wird mir sofort ausgerechnet. Welchen Schuss habe ich? Welches Zehntel habe ich? Wie viele Teiler sind es?
3: Die Anschaffung moderner Technik ist jedoch mit erheblichen Kosten verbunden und stellt den Verein als auch die Sportschießabteilung vor großen finanziellen Herausforderungen. Um den Traum einer zeitgemäßen Ausstattung dennoch verwirklichen zu können, hat sich der Verein dazu

0: dazu entschieden, über die Crowdfunding-Plattform 99 Funken der Stadtsparkasse Dessau um Unterstützung und Spenden zu werben.
1: Diese Spendenaktion läuft über die Dessauer Stadtsparkasse, ist unter der Stadtsparkasse auch zu finden im Internet, heißt 99 Funken. Dort gibt es eine Seite, wo man sich registrieren kann oder man ist einfach nur Unterstützer, geht da drauf, kann einen Beitrag eingeben. Ja, auch der kleinste Beitrag hilft uns. Bekommt auch eine Spendenquittung. Wer natürlich nicht namentlich genannt werden möchte, der kann das Häkchen an dieser Stelle setzen. Sollte diese Aktion nicht zu 100% erfüllt werden. Also wir sind jetzt bei 31%, haben noch 38 Tage Zeit, das ist wenig. Sollte es nicht erfüllt werden, bekommt jeder, der gespendet hat, das Geld auch wieder zurück. Es ist nicht verloren. Für uns, ja. Aber es ist nicht so, dass diejenigen sagen, na gut, und was passiert jetzt mit meinem Geld? Ja? Also wie gesagt, es wird wieder zurückgezahlt. Man hat die Kontoverbindung, man hat die Adresse. Und wer eine Spendenquittung braucht, bekommt die auch. Also unsere Sponsoring läuft auf 12.000 Euro. Das ist das Minimum, was wir brauchen für 4 Schießanlagen. Wir hätten ja eigentlich den Bedarf für 7. Aber da wir ja auch Kinder und Jugendliche aufnehmen und die elektronischen Anlagen ja auch sehr sensibel sind, würden wir auch ganz gerne noch auf Papier lassen, auch für Schießanfänger. Ansonsten, wie gesagt, 4 Stück würde auf diesen Preis kommen. Anders geht es nicht. Und das ist schon ein sehr kulanter Preis. Da ist ja eine gute Vorarbeit geleistet worden, voriges Jahr zur Deutschen Meisterschaft, um diesen Preis zu bekommen. Ansonsten wären es ungefähr noch mal 3.000 bis 4.000 Euro mehr.
0: Die Schießanlage des PSV 90 dient jedoch nicht ausschließlich als Trainingsstätte für die eigenen Vereinsmitglieder. In der Anlage werden auch die Kreismeisterschaften der Stadt Dessau-Roßlau in den Disziplinen Auflageschießen, Pistole, Gewehr und Freischießen ausgetragen. Darüber hinaus ist die Schießanlage jedes Jahr Austragungsort des traditionellen Wintercups des PSV 90 Dessau. Seit mittlerweile 24 Jahren lockt die Veranstaltung zwischen 100 und 130 Sportler sowie zahlreiche Besucher an. Eine Modernisierung der Schießanlage würde nicht nur den Trainingsbetrieb verbessern, sondern auch bei diesen Veranstaltungen für deutlich bessere und zeitgemäßere Wettkampfbedingungen sorgen. Die Sportschießabteilung des PSV 90 kann trotz der schwierigen Trainingsbedingungen sich über zahlreiche sportliche Erfolge in der Vergangenheit freuen.
1: Der Verein ist schon von Anfang an sehr erfolgreich. Wir haben sind hier gestartet mit 15 Jugendlichen, die ihr Training absolviert haben, die zu deutschen Meisterschaften gefahren sind, die zu Landesmeisterschaften gefahren sind, in andere Vereine zu großen Pokalwettkämpfen. Und aus dem Grund eigentlich auch diese vielen Pokale, die wir hier stehen haben, weil für so ein paar Leute, manchmal fahren nur 3 oder 4, erringen wir fast jedes Mal einen Pokal. Und das ist doch schon mal eigentlich eine gute Auszeichnung für uns. Wir sind aufgestellt, indem wir beim PSV ja, wie gesagt, die Abteilung sind. Wir sind 1990 hier in diesen Schießstand eingezogen, der vorher Baustelle war. Wir haben versucht, einen Schießstand draus zu machen. Aufgestellt sind wir derzeit mit 29 Mitgliedern. Davon ist eine Jugendgruppe von 7 Jungs und Mädels. Alles andere sind dann Herrschaften, Damen und Herren allen Alters.
0: Bis zum 27. August kann noch über die Crowdfunding-Plattform 99 Funken der Stadtsparkasse Dessau für eine moderne Schießanlage für den PSV 90 Dessau gespendet werden. Der Verein und besonders die Sportschießabteilung freut sich über jede Spende. Erreicht kann die Webseite unter www.99funken.de/psv-90-sportschießen.
2: Die Saison 2026/27 des Zweitligisten Dessau-Roßlauer HV steht kurz bevor. Die Vorfreude bei den Fans ist bereits groß. Beim ZAP-Sommerfest am 18. Juli in Dessau-Mildensee blickten Spieler und Anhänger gemeinsam auf die vergangene Spielzeit zurück, mit ihren Höhen und Tiefen.

0: Wir haben mit dem DAV wieder, ich sag mal, gut abgeschnitten, was für uns Fans ja auch wichtig ist. Hatten eine sehr starke Hinrunde, in der Rückrunde hat es ja ein bisschen, ja, war es nicht mehr ganz so gut, aber egal. Wir sind der Dessau-Roßlauer AV, wir sind Fans davon, wir stehen hinter der Mannschaft und werden es auch immer weiter unterstützen.
1: Auch wenn aktuell keine Handballspiele stattfinden, bietet das Sommerfest die Gelegenheit, Spieler und Fans zusammenzubringen. Im Mittelpunkt steht die Unterstützung der Mannschaft für die kommende Saison.
0: Wir sind ja alles Handballfans vom DAV 06 und in der handballfreien Zeit wollen wir natürlich auch uns mal treffen, was zusammen unternehmen. Und da gibt es dann halt ein paar Veranstaltungen, wie jetzt dieses Fußballturnier und Sommerfest oder dann Volleyballturniere, dass die Fans auch wieder zusammen miteinander was machen, sich sehen, was erleben. Das ist eigentlich ganz wichtig, wenn man so eine Fangemeinschaft ist, dass man auch den Zusammenhalt hat.
1: Vor allem der Spaß stand bei den verschiedenen Fanclubs im Vordergrund. Die Profi-Handballer tauschten für einen Tag den Handball gegen den Fußball und zeigten ihr Können auf dem Sportplatz, wenn auch auf ungewohntem Spielfeld.
0: 14 Uhr spielt die Handballmannschaft ein Spiel gegeneinander. Ab 15.30 Uhr spielt dann der SV Millensee gegen Wörlitz nochmal Fußball. Also wir haben heute ein wirklich sportliches Programm hier.
1: Nach dem gemeinsamen Aufwärmen wurden die Spieler in zwei Mannschaften eingeteilt. Unter dem Motto Jung gegen Alt traten die Neuzugänge gegen die langjährigen Teammitglieder an. Es fielen einige Tore, doch wichtiger als das Ergebnis war die gute Stimmung auf und neben dem Platz. Auch für die jüngsten Gäste wurde einiges geboten. Neben einer Hüpfburg, einer Malecke und Verkaufsständen der Kinder konnten sie sich auf dem Sportplatz austoben und selbst zum Ball greifen. So war für die ganze Familie etwas dabei, ein Aspekt, auf den die Organisatoren besonderen Wert legen.
0: Es ist uns als Sektion Millensee ist es wichtig, das für alle auszurichten, weil es ist ein Fantreffen in dem Sinne, aber es soll daraus auch ein Familienfest werden. Weil man kann ja vieles machen, die Anlage ist groß und da soll ruhig die ganze Familie da sein, dass auch die Frauen und Kinder ihren Spaß haben.
1: Für die Fanclubs des DAHVs war das Sommerfest eine gelungene Mischung aus Sport und Geselligkeit. Auch das leibliche Wohl kam dabei ebenso wenig zu kurz wie der Austausch untereinander. Mit dem Blick auf die kommende Ausgabe ist die Vorfreude bereits groß.
0: Also nächstes Jahr haben wir unser 5-jähriges Jubiläum, wo wir auch wieder ein bisschen was krachen lassen werden, mal richtig was losmachen werden. Ja, es macht jedes Jahr Spaß und ich hoffe, dass wir es so auch weiterführen können. Im nächsten Monat setzen wir uns mit unserem Vorstand zusammen. Dann werden wir einiges besprechen und dann werden wir langsam anfangen zu planen. Aber jetzt kann ich dazu noch nichts sagen.
1: Mit viel Gemeinschaftsgefühl und guter Stimmung endet das Sommerfest. Die Unterstützung der Fans für die neue Saison ist dem DAHV schon jetzt sicher.

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1: Endlich war es wieder soweit. Das Klingfestival brachte das Vororthaus erneut zum Leben. Vom 17. bis 19. Juli wurde es bereits zum 6. Mal zum Treffpunkt für Musik, Kreativität und Gemeinschaft. Was einst klein begann, hat sich im Laufe der Jahre zu einem festen Bestandteil der Dessauer Jugendkultur entwickelt.
2: Wir haben das ja zu Corona-Zeiten gestartet, glaube ich, auch aus diesem Impuls raus, dass irgendwie die Jugendkultur nicht so stark ist oder irgendwie so ein Bedürfnis, noch andere alternative Events und sowas zu haben. Und was wir gemerkt haben, ist, dass einfach das jedes Jahr wirklich wächst. Also keine Ahnung, Kling kommt jetzt in die Schule, wenn man das jetzt so sagt, das ist voll sweet. Und unsere Idee ist halt auch, dass es eine Art von Plattform ist und ein Netzwerk. Also es kommen Leute zum Orga-Team dazu, es bilden sich wie so Subteams, die irgendwie Verantwortung übernehmen, die das auf die Beine stellen. Aber es gibt halt auch andere Institutionen aus der Stadt, mit denen wir dann, die dann zusammenkommen. Und wir nutzen es irgendwie alle, irgendwie diese Szene von kreativen Machenden so, als Celebration für irgendwie dieses Engagement und das Ehrenamt, was wir so machen. Also zum Beispiel das Mitte in Dessau, das Werkstattcafé, also verschiedenste Leute, die eh schon aktiv sind. Also über die Jahre haben wir da mit voll vielen Leuten zusammengearbeitet und daraus entstehen oft auch so Ideen. Und also ich glaube, es kommt langsam auch ein bisschen im kollektiven Gedächtnis der Stadt an. Das dauert ja einfach lange auch und wir versuchen natürlich die Nachbarschaft einzuladen und ich finde es so schön zu sehen, wenn dann halt auch Leute vorbeikommen.
1: Das Klingfestival steht unter dem Motto mittags machen, abends feiern. Genau das spiegelte sich auch im abwechslungsreichen Programm wider. Für Besucher jeden Alters war etwas dabei. Den Auftakt machte am Freitag ein Konzertabend. Doch auch am Samstag und Sonntag standen Live-Konzerte auf dem Programm. Von Newcomern über alternative Bands und aktuell tourende Künstler bis hin zu regionalen Acts bot das Festival an allen drei Tagen eine vielfältige musikalische Mischung. Ergänzt wurde das Programm am Samstag und Sonntag durch zahlreiche Workshops.
2: Wir sind hier im Vororthaus, hier gibt es super viele offene Werkstätten, hier gibt es ganz viele KunsthandwerkerInnen und Leute, die gerne Dinge mit ihren Händen tun, aber eben auch Sachen ausprobieren. Und das ist so der andere Teil vom Klink, dass man auch ins Machen kommt, dass man mal was probiert. Also wir haben immer so um die 20 Workshops jedes Jahr. Da sind so die Renner, die immer super auch schnell ausverkauft sind, so Goldschmieden oder Siebdruck und Keramik. Aber es ist auch voll unterschiedlich. Da haben wir auch zum Beispiel experimentelles Buchbinden, Choreografie, da gibt es übrigens noch Tickets auch für morgen, Impro-Theater, also das auch, was die Leute gerade anbieten wollen.
1: Am Samstag um 16 Uhr stand die Band Camps auf der Bühne. Mit ihrem Indie-Pop sorgte die fünfköpfige Band aus Jena für gute Stimmung. Zwischen feinfühligen Akustikklängen und tanzbarem Deutschrap erzählen ihre Songs von den kleinen und großen Momenten, die das Leben schreibt.

0: Auch bei der Auswahl der Konzerte legten die Veranstalter großen Wert auf Vielfalt. Unterschiedliche Musikrichtungen und Künstler sorgten dafür, dass das Festivalprogramm möglichst viele Menschen anspricht.
1: Gestern Abend gab es Punk, es gab Rap, es gab Indie-Pop. Heute hat gerade Camps gespielt, die machen super sweeten Indie-Pop. Dann gibt es später Vey Malo, das ist auch eine Indie-Pop-Sängerin. Später noch Dark Wave, ein bisschen Rock, Metal in die Richtung. Am späten Abend sind oft DJs, die dann elektronisch spielen, Techno. Gestern Abend war ein Cumbia-DJ. Und morgen ist auch voll die coole Mischung. Am Nachmittag gibt es Johannes Wasikowski, der macht Neo-Piano, also ist ein Pianist. Also macht klassische Musik, aber ganz anders. Ich bin voll gespannt. Und am Nachmittag haben wir Cuatro Piraguas aus Leipzig, die Latin Rhythms machen, also genau, zum Teil mit so brasilianischer Musiktradition. Und unser, eigentlich die größte Band am Abend, Cumbia Sound, die kommen aus Schweden bei uns vorbei. Das ist richtig cool, auf die freuen wir uns total besonders.
0: Die dritte Säule des Klingfestivals ist die Crew. Viele Helfer machen das Festival überhaupt erst möglich. Manche kommen als Gäste, besuchen Konzerte oder Workshops, andere engagieren sich ehrenamtlich und werden Teil der Gemeinschaft. Dieses Miteinander prägt die besondere Atmosphäre des Festivals.
1: Wir sind fast sogar gefühlt manchmal die Hälfte der Crowd, aber das ist kein Manko, das ist total toll, weil wir quasi dieses Festival auch für uns selber machen, um Spaß zu haben, weil wir Bock haben, das auf die Beine zu stellen. Und es sind immer so um die 60 Leute mittlerweile, die dann da mithelfen. Und es geht auch darum, neue Menschen kennenzulernen, mal so reinzustuppern ins Ehrenamt. Genau, also die große Crew ist so unser Herzstück. Und da laden wir auch alle ein, dazu zu kommen. Auch gerade, wenn man jetzt nicht so ein dickes Portemonnaie hat und sagt, boah, ich kann mir jetzt gerade kein Ticket leisten, müssen halt trotzdem Ticketpreise irgendwie nehmen. Aber in der Crew, da gibt man auch was dazu und ist dann Teil vom Festival.
0: Nach einem holprigen Start am Freitag fiel das Fazit der Organisatoren positiv aus. Über den großen Zuspruch freuen sie sich besonders.
1: Da war ja dieses unglaubliche Unwetter, wo es uns auch den Keller voll gelaufen hat und die Bühne ging nicht und alles. Das war schon eine Herausforderung. Aber dann, wir haben dann später erst aufgemacht und es kamen trotzdem Leute. Wir waren auch so, es kann auch gar keiner kommen, weil es vielleicht einfach vom Wetter nicht passt. Und dann war einfach trotzdem eine Crowd da und für Freitag, also jetzt nach 6 Jahren, war das für den Freitag einfach schon total super. Und ich war nur so, vielleicht langsam wissen die Leute, dass es klingt und haben Bock auch dabei zu sein.
0: Das Klingfestival war auch in seiner 6. Ausgabe ein voller Erfolg. Mit einem vielfältigen Programm und viel Raum für Begegnung begeisterte es erneut zahlreiche Besucher.
2: Fehlalarm am Landesrechnungshof. Die Berufsfeuerwehr Dessau-Roßlau wurde am 15. Juli gegen 11 Uhr zu einer ausgelösten Brandmeldeanlage im Gebäude des Landesrechnungshofs alarmiert. Beim Eintreffen der Berufsfeuerwehr hatten fast alle Personen das Gebäude verlassen. Es wurde erkundet und die Kameraden konnten feststellen, dass ein automatischer Rauchmelder ohne erkennbaren Grund ausgelöst hatte. Alle Bereiche wurden kontrolliert und die Personen wieder in das Gebäude gelassen. Im Einsatz waren der Löschzug der Berufsfeuerwehr mit 4 Fahrzeugen und 12 Einsatzkräften.
0: Unwetter sorgt für Chaos. Ein derart heftiges Unwetter hat es in Dessau-Roßlau seit langer Zeit nicht mehr gegeben. Am Freitagnachmittag, dem 17. Juli, verwandelten Starkregen, Hagel und Gewitter innerhalb weniger Minuten zahlreiche Straßen und Gebäude in Einsatzorte für die Feuerwehr. Am Morgen gingen viele Menschen noch von einer gewöhnlichen Unwettervorwarnung aus. Doch die Wetterlage verschärfte sich am Nachmittag deutlich. Um 15.51 Uhr wurde über den Unwetterservice der Öser Versicherungen in Zusammenarbeit mit UbiMed eine Akutwarnung herausgegeben. Wenig später setzte ein heftiger Wolkenbruch mit Hagel sowie extremen Regenmengen ein. Keller liefen voll Wasser, Straßen, Gehwege, Wiesen und Plätze wurden überflutet. Die Feuerwehr erhielt nahezu im Minutentakt neue Notrufe. Betroffen waren zahlreiche Wohnhäuser, aber auch Kindertagesstätten, eine Schule sowie das Einkaufszentrum in der Heidestraße 13. Dort musste die Feuerwehr das Gebäude vorsorglich räumen. Gegen 19 Uhr hatte die Feuerwehr bereits 59 Einsätze aufgrund von Wasserschäden sowie 7 Brandeinsätze registriert. Zur Spitzenzeit gegen 19.40 Uhr waren insgesamt 169 Einsatzkräfte gleichzeitig im Einsatz, um die zahlreichen Schadenslagen im gesamten Stadtgebiet zu bewältigen. Obwohl das Unwetter selbst nur etwa 20 Minuten andauerte, hinterließ es erhebliche Schäden. Bis 20 Uhr waren insgesamt 121 Hilfeleistungseinsätze und 8 Brandeinsätze erforderlich. Trotz des außergewöhnlichen Ausmaßes informierte der Amtsleiter für den Brand- und Katastrophenschutz

0: der Stadt, dass die Voraussetzungen für die Ausrufung eines Katastrophenfalls nicht gegeben waren.
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0: Die Hochschule Anhalt lud erneut zur Dessau Design Show ein. Am Freitag, dem 17. Juli von 13 bis 18 Uhr und am Samstag, dem 18. Juli von 10 bis 16 Uhr, öffnete der Campus Dessau seine Türen für Besucher.
10: Früher hieß es Tag der offenen Tür, Hochschulfest. Und gestern am Freitag waren alle Fachbereiche involviert am Standort. Wir haben hier auch Architektur und Facility Management und die Designer machen aber an zwei Tagen, weil wir halt sehr viele Projekte visuell aufgearbeitet haben und da reicht ein Tag nicht aus, um das alles einmal gesehen zu haben.
0: Mit der Eröffnung des Campusfestes am Freitag verwandelte sich das Hochschulgelände in eine Informations- und Erlebnismeile. Workshops und Mitmachaktionen boten zahlreiche Gelegenheiten zum Austausch. Führungen über den Campus ermöglichten Einblicke in Ateliers, Labore und Werkstätten der verschiedenen Fachbereiche. Bei der Dessau Design Show zeigten die Studierenden, woran sie im vergangenen Semester gearbeitet haben. Dabei stellten sie ihre Projekte vor und kamen mit den Besuchern ins Gespräch.
11: Im ersten und zweiten Semester machen wir halt so verschiedene Grundlagen, deswegen haben wir so ganz paar Kurse, wo wir was ausstellen, halt kleinere Projekte, größere Projekte. Hier eben zum Beispiel die VR-Welten, die wir gezeichnet haben, in Verbindung mit den großen Pappgestalten, die wir da in dem anderen Raum gemacht haben. Das war halt so Visu und Keks. Und dann haben wir noch drei andere Grundlagenkurse, einmal so 4D, einmal 2D, das sind dann so Weihnachtskarten geworden. In 4D haben wir eben so Animationen gemacht oder halt viel digital auf jeden Fall auch. Genau. Und dann haben wir noch Theoriegrundlagen. Da haben wir so Gigamaps gemacht und so verschiedene Ausarbeitungen von Kulturtechnik als Thema.
0: Im gesamten Hochschulgebäude gab es viel zu entdecken. Jeder Raum

0: Raum bot neue Eindrücke und kreative Ideen. Neben Ausstellungen und Präsentationen erwarteten die Besucher einen Designshop, Rundgänge sowie zahlreiche Mitmachaktionen. Besonders die große künstlerische Freiheit bei den Projekten begeistert die Studierenden immer wieder.
1: Integriertes Design heißt ja, man ist nicht festgelegt, es ist nicht nur Produktdesign, es ist nicht nur Modedesign, sondern wir machen halt alles Mögliche, Grafikdesign, was auch immer, Kommunikationsdesign und eben auch noch ein paar künstlerische Aspekte sind mit dabei. Und es gefällt mir halt voll gut, wenn man einfach in jeden Bereich mal so reinschaut und halt in den nächsten Semestern kann man sich dann eben überlegen, hey, was interessiert mich denn mehr? Und das wählt man dann eben als so Module. Und ja, das ist einfach, man hat so voll viele, ja, verschiedene Experiences irgendwie, das ist total schön.
0: Zwar war das jeweilige Thema der Aufgaben vorgegeben, doch die Umsetzung fiel bei jedem Projekt unterschiedlich aus. Jeder konnte die eigene Interpretation verwirklichen. Diese kreative Freiheit zahlte sich aus, denn auch die Professoren zeigten sich zufrieden mit den Ergebnissen.
2: Wir haben diesmal in den Grundlagen sehr tolle VR-Ergebnisse erzielt, weil wir den Fokus mehr dann am Ende auf die Erstellung von Wesen und Welten konzentriert haben. Und wir können das dann, die Zuschauer können das jetzt live erleben hier im Holodeck. Da kann man mit 8 Personen gleichzeitig diese Welten besuchen, sich gegenseitig sehen und dann zusammen in der Welt kommunizieren und sich halt Objekte, Designobjekte anschauen.
0: Ein grünes Klebeband führte die Besucher durch das gesamte Hochschulgebäude. Ob Upcycling-Challenges, die Gestaltung eines Magazins zum Thema Kaufhaus Zeek oder 3D-Skulpturen, die Bandbreite der Projekte war groß. Ein zentraler Bestandteil der Dessau Designschau ist jedes Jahr der Austausch zwischen Professoren, Studierenden sowie Studieninteressierten.
2: Deswegen machen wir es ja auch, dass dann sozusagen Interessierte auch hier einen Einblick bekommen, wie das funktioniert, was sie erwartet. Sie können die Studierenden fragen, wie sie das sehen, wie das Leben hier in Dessau ist. Und wir sind ein sehr kleiner Campus und wir sind der kleinste Fachbereich in der Hochschule Anhalt. Das hat auch den Vorteil, dass wir uns alle kennen. Wir sind also eher wie ein familiärer Kontext hier. Und bei uns sind Studenten wirklich, wir kennen es persönlich mit dem Namen und nicht wie in anderen Universitäten, wo man bloß eine Nummer ist von Tausenden.
0: Viele Studieninteressierte konnten einen Einblick in das Studium und den Campusalltag gewinnen. Die nächste Dessau Designschau findet das nächste Mal im Februar statt.
3: Die Schießabteilung des PSV 90 Dessau blickt auf eine lange und erfolgreiche Tradition zurück. Seit vielen Jahren nehmen die Schützen des Polizeisportvereins an zahlreichen Wettkämpfen teil und konnten dabei viele sportliche Erfolge und Siege erringen. Aktuell steht die Abteilung jedoch vor einer besonderen Herausforderung. In der Schießanlage in Waldersee wird immer noch mit klassischen Papierscheiben und Seilzuganlagen trainiert. Diese veraltete Ausstattung führt nicht nur zu Einschränkungen im Trainingsbetrieb, sondern verschafft den Sportlern auch Nachteile bei Wettkämpfen, bei denen moderne elektronische Schießanlagen längst Standard sind.
4: In der Zeit, die es jetzt gibt und vieles olympische Disziplinen auch geworden sind, zum Beispiel eben auch der Schießsport, ist es wichtig, auf elektronische Anlagen zu schießen. Ganz einfach, weil wir wettbewerbsfähig bleiben möchten, auch mit unserer Abteilung. Und ja, derzeit eben eine Sponsorenaktion läuft über die Sparkasse Dessau, um uns ein bisschen zu modernisieren. Wir würden gerne die Hälfte unserer Anlagen auf elektronische Anlagen umstellen, um den Leuten, die zu Landesmeisterschaften außerartig großen Wettkämpfen oder eben zur deutschen Meisterschaft fahren, dass sie genauso diese Voraussetzungen ihres Trainings haben, um mit anderen mitzuhalten. Elektronische Anlagen sind sofort einsehbar beim Schießen. Man kann dort ganz viel einstellen. Man kann darauf achten, wie ist seine Schießkurve. Man kann sich ein Diagramm erstellen. Es ist eine Präzision. Es ist ganz einfach. Nicht nur, ich schieße jetzt auf Papier und hole mir das ran und gucke mir das an, sondern es wird mir sofort ausgerechnet. Welchen Schuss habe ich? Welches Zehntel habe ich? Wie viele Teiler sind es?
3: Die Anschaffung moderner Technik ist jedoch mit erheblichen Kosten verbunden und stellt den Verein als auch die Sportschießabteilung vor großen finanziellen Herausforderungen. Um den Traum einer zeitgemäßen Ausstattung dennoch verwirklichen zu können, hat sich der Verein dazu entschieden, über die Crowdfunding-Plattform 99 Funken der Stadtsparkasse Dessau um Unterstützung und Spenden zu werben.
4: Diese Spendenaktion läuft über die Dessauer Stadtsparkasse, ist unter der Stadtsparkasse auch zu finden im Internet, heißt 99 Funken. Dort gibt es eine Seite, wo man sich registrieren kann oder man ist einfach nur Unterstützer, geht da drauf, kann einen Beitrag eingeben, ja, auch der kleinste Beitrag hilft uns, bekommt auch eine Spendenquittung. Wer natürlich nicht namentlich genannt werden möchte, der kann das Häkchen an dieser Stelle setzen, sollte diese Aktion nicht zu 100% erfüllt werden. Also wir sind jetzt bei 31%, haben noch 38 Tage Zeit, das ist wenig. Sollte es nicht erfüllt werden, bekommt jeder, der gespendet hat, das Geld auch wieder zurück. Es ist nicht verloren. Für uns, ja. Aber es ist nicht so, dass diejenigen sagen, na gut, und was passiert jetzt mit meinem Geld? Ja? Also wie gesagt, es wird wieder zurückgezahlt, man hat die Kontoverbindung, man hat die Adresse und wer eine Spendenquittung braucht, bekommt die auch. Also unsere Sponsoring läuft auf 12.000 Euro. Das ist das Minimum, was wir brauchen für 4 Schießanlagen. Wir hätten ja eigentlich den Bedarf für 7, aber da wir ja auch Kinder und Jugendliche aufnehmen und die elektronischen Anlagen ja auch sehr sensibel sind, würden wir auch ganz gerne noch auf Papier lassen, auch für Schießanfänger. Ansonsten, wie gesagt, 4 Stück würde auf diesen Preis kommen. Anders geht es nicht. Und das ist schon ein sehr kulanter Preis. Da ist ja eine gute Vorarbeit geleistet worden, vorgesehen zur deutschen Meisterschaft, um diesen Preis zu bekommen. Ansonsten wären es ungefähr noch mal 3.000 bis 4.000 Euro mehr.
3: Die Schießanlage des PSV 90 dient jedoch nicht ausschließlich als Trainingsstätte für die eigenen Vereinsmitglieder. In der Anlage werden auch die Kreismeisterschaften der Stadt Dessau-Roßlau in den Disziplinen Auflageschießen, Pistole, Gewehr und Freischießen ausgetragen. Darüber hinaus ist die Schießanlage jedes Jahr Austragungsort des traditionellen Wintercups des PSV 90 Dessau. Seit mittlerweile 24 Jahren lockt die Veranstaltung zwischen 100 und 130 Sportler sowie zahlreiche Besucher an. Eine Modernisierung der Schießanlage würde nicht nur den Trainingsbetrieb verbessern, sondern auch bei diesen Veranstaltungen für deutlich bessere und zeitgemäßere Wettkampfbedingungen sorgen. Die Sportschießabteilung des PSV 90 kann trotz der schwierigen Trainingsbedingungen sich über zahlreiche sportliche Erfolge in der Vergangenheit freuen.
4: Der Verein ist schon von Anfang an sehr erfolgreich. Wir haben sind hier gestartet mit 15 Jugendlichen, die ihr Training absolviert haben, die zu deutschen Meisterschaften gefahren sind, die zu Landesmeisterschaften gefahren sind, in andere Vereine zu großen Pokalwettkämpfen. Und aus dem Grund eigentlich auch diese vielen Pokale, die wir hier stehen haben, weil für so ein paar Leute, manchmal fahren nur 3 oder 4, erringen wir fast jedes Mal einen Pokal. Und das ist doch schon mal eigentlich eine gute Auszeichnung für uns. Wir sind aufgestellt, indem wir beim PSV ja, wie gesagt, die Abteilung sind. Wir sind 1990 hier in diesen Schießstand eingezogen, der vorher Baustelle war. Wir haben versucht, einen Schießstand draus zu machen. Aufgestellt sind wir derzeit mit 29 Mitgliedern. Davon ist eine Jugendgruppe von 7 Jungs und Mädels. Alles andere sind dann Herrschaften, Damen und Herren allen Alters.
3: Bis zum 27. August kann noch über die Crowdfunding-Plattform 99 Funken der Stadtsparkasse Dessau für eine moderne Schießanlage für den PSV 90 Dessau gespendet werden. Der Verein und besonders die Sportschießabteilung freut sich über jede Spende. Erreicht kann die Webseite unter www.99funken.de/psv-90-sportschießen.
0: Die Saison 2026/27 des Zweitligisten Dessau-Roßlauer HV steht kurz bevor. Die Vorfreude bei den Fans ist bereits groß. Beim ZAP-Sommerfest am 18. Juli in Dessau-Mildensee blickten Spieler und Anhänger gemeinsam auf die vergangene Spielzeit zurück mit ihren Höhen und Tiefen.
5: Wir haben mit dem DAV wieder, ich sag mal, gut abgeschnitten, was für uns Fans ja auch wichtig ist. Hatten eine sehr starke Hinrunde, in der Rückrunde hat es ja ein bisschen, ja, war es nicht mehr ganz so gut, aber egal. Wir sind der Dessau-Rosslauer AV, wir sind Fans davon, wir stehen hinter der Mannschaft und werden sie auch immer weiter unterstützen.
0: Auch wenn aktuell keine Handballspiele stattfinden, bietet das Sommerfest die Gelegenheit, Spieler und Fans zusammenzubringen. Im Mittelpunkt steht die Unterstützung der Mannschaft für die kommende Saison.
5: Wir sind ja alles Handballfans von der V06 und in der handballfreien Zeit wollen wir natürlich auch uns mal treffen, was zusammen unternehmen. Und da gibt es dann halt ein paar Veranstaltungen, wie jetzt dieses Fußballturnier und Sommerfest oder dann Volleyballturniere, dass die Fans auch wieder zusammen miteinander was machen, sich sehen, was erleben. Das ist eigentlich ganz wichtig, wenn man so eine Fangemeinschaft ist, dass man auch den Zusammenhalt hat.
0: Vor allem der Spaß stand bei den verschiedenen Fanclubs im Vordergrund. Die Profi-Handballer tauschten für einen Tag den Handball gegen den Fußball und zeigten ihr Können auf dem Sportplatz, wenn auch auf ungewohntem Spielfeld.
5: 14 Uhr spielt die Handballmannschaft ein Spiel gegeneinander. Ab 15:30 spielt dann der SV Mildensee gegen Görlitz nochmal Fußball. Also wir haben heute ein wirklich sportliches Programm hier.
0: Nach dem gemeinsamen Aufwärmen wurden die Spieler in zwei Mannschaften eingeteilt. Unter dem Motto Jung gegen Alt traten die Neuzugänge gegen die langjährigen Teammitglieder an. Es fielen einige Tore, doch wichtiger als das Ergebnis war die gute Stimmung auf und neben dem Platz. Auch für die jüngsten Gäste wurde einiges geboten. Neben einer Hüpfburg, einer Malecke und Verkaufsständen der Kinder konnten sie sich auf dem Sportplatz austoben und selbst zum Ball greifen. So war für die ganze Familie etwas dabei, ein Aspekt, auf den die Organisatoren besonderen Wert legen.
5: Es ist uns als Sektion Mildensee ist es wichtig, das für alle auszurichten, weil es ist ein Fantreffen in dem Sinne, aber es soll daraus auch ein Familienfest werden, weil man kann ja vieles machen, die Anlage ist groß und da soll ruhig die ganze Familie da sein, dass auch die Frauen und Kinder ihren Spaß haben.
0: Für die Fanclubs des DAHVs war das Sommerfest eine gelungene Mischung aus Sport und Geselligkeit. Auch das leibliche Wohl kam dabei ebenso wenig zu kurz wie der Austausch untereinander. Mit dem Blick auf die kommende Ausgabe ist die Vorfreude bereits groß.
5: Also nächstes Jahr haben wir unser 5-jähriges Jubiläum, wo wir auch wieder ein bisschen was krachen lassen werden, wo wir richtig was losmachen werden. Ja, es macht jedes Jahr Spaß und ich hoffe, dass wir es so auch weiterführen können. Im nächsten Monat setzen wir uns mit unserem Vorstand zusammen, dann werden wir einiges besprechen und dann werden wir langsam anfangen zu planen, aber jetzt kann ich dazu noch nichts sagen.
0: Mit viel Gemeinschaftsgefühl und guter Stimmung endet das Sommerfest. Die Unterstützung der Fans für die neue Saison ist dem DAHV schon jetzt sicher.

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1: Endlich war es wieder soweit. Das Klingfestival brachte das Vororthaus erneut zum Leben. Vom 17. bis 19. Juli wurde es bereits zum 6. Mal zum Treffpunkt für Musik, Kreativität und Gemeinschaft. Was einst klein begann, hat sich im Laufe der Jahre zu einem festen Bestandteil der Dessauer Jugendkultur entwickelt.
2: Wir haben das ja zu Corona-Zeiten gestartet, glaube ich, auch aus diesem Impuls raus, dass irgendwie die Jugendkultur nicht so stark ist oder irgendwie so ein Bedürfnis, noch andere alternative Events und sowas zu haben. Und was wir gemerkt haben, ist, dass einfach das jedes Jahr wirklich wächst. Also keine Ahnung, Kling kommt jetzt in die Schule, wenn man das jetzt so sagt, das ist voll sweet. Und unsere Idee ist halt auch, dass es eine Art von Plattform ist und ein Netzwerk. Also es kommen Leute zum Orga-Team dazu, es bilden sich wie so Subteams, die irgendwie Verantwortung übernehmen, die das auf die Beine stellen. Aber es gibt halt auch andere Institutionen aus der Stadt, mit denen wir dann, die dann zusammenkommen und wir nutzen es irgendwie alle, irgendwie diese Szene von kreativen Machenden so als Celebration für irgendwie dieses Engagement und das Ehrenamt, was wir so machen, also zum Beispiel das Mitte in Dessau, das Werkstattcafé, also verschiedenste Leute, die eh schon aktiv sind. Also über die Jahre haben wir da irgendwie mit voll vielen Leuten zusammengearbeitet und daraus entstehen oft auch so Ideen. Und also ich glaube, es kommt langsam auch ein bisschen im kollektiven Gedächtnis der Stadt an. Das dauert ja einfach lange auch und wir versuchen natürlich die Nachbarschaft einzuladen und ich finde es so schön zu sehen, wenn dann halt auch Leute vorbeikommen.
1: Das Klingfestival steht unter dem Motto mittags machen, abends feiern. Genau das spiegelte sich auch im abwechslungsreichen Programm wider. Für Besucher jeden Alters war etwas dabei. Den Auftakt machte am Freitag ein Konzertabend. Doch auch am Samstag und Sonntag standen Live-Konzerte auf dem Programm. Von Newcomern über alternative Bands und aktuell tourende Künstler bis hin zu regionalen Acts bot das Festival an allen drei Tagen eine vielfältige musikalische Mischung. Ergänzt wurde das Programm am Samstag und Sonntag durch zahlreiche Workshops.
2: Wir sind hier im Vororthaus, hier gibt es super viele offene Werkstätten, hier gibt es ganz viele KunsthandwerkerInnen und Leute, die gerne Dinge mit ihren Händen tun, aber eben auch Sachen ausprobieren. Und das ist so der andere Teil vom Klink, dass man auch ins Machen kommt, dass man mal was probiert. Also wir haben immer so um die 20 Workshops jedes Jahr. Da sind so die Renner, die immer super auch schnell ausverkauft sind, so Goldschmieden oder Siebdruck und Keramik. Aber es ist auch voll unterschiedlich. Da haben wir auch zum Beispiel experimentelles Buchbinden, Choreografie, da gibt es übrigens noch Tickets auch für morgen, Impro-Theater, also das auch, was die Leute gerade anbieten wollen.
1: Am Samstag um 16 Uhr stand die Band Camps auf der Bühne. Mit ihrem Indie-Pop sorgte die fünfköpfige Band aus Jena für gute Stimmung. Zwischen feinfühligen Akustikklängen und tanzbarem Deutschrap erzählen ihre Songs von den kleinen und großen Momenten, die das Leben schreibt.

0: Auch bei der Auswahl der Konzerte legten die Veranstalter großen Wert auf Vielfalt. Unterschiedliche Musikrichtungen und Künstler sorgten dafür, dass das Festivalprogramm möglichst viele Menschen anspricht.
1: Gestern Abend gab es Punk, es gab Rap, es gab Indie-Pop. Heute hat gerade Camps gespielt, die machen super sweeten Indie-Pop. Dann gibt es später Way Malo, das ist auch eine Indie-Pop-Sängerin. Später noch Dark Wave, ein bisschen Rock, Metal in die Richtung. Am späten Abend sind oft DJs, die dann elektronisch spielen, Techno. Gestern Abend war ein Cumbia-DJ. Und morgen ist auch voll die coole Mischung. Am Nachmittag gibt es Johannes Wasikowski, der macht Neo-Piano, also ist ein Pianist, also macht klassische Musik, aber ganz anders. Ich bin voll gespannt. Und am Nachmittag haben wir

0: Ja, Quattro Piraguas aus Leipzig, die Latin Rhythms machen, also genau zum Teil mit so brasilianischer Musiktradition. Und unser eigentlich die größte Band am Abend, Cumbia Sound, die kommen aus Schweden bei uns vorbei. Das ist richtig cool, auf die freuen wir uns total besonders.
1: Die dritte Säule des Klingfestivals ist die Crew. Viele Helfer machen das Festival überhaupt erst möglich. Manche kommen als Gäste, besuchen Konzerte oder Workshops, andere engagieren sich ehrenamtlich und werden Teil der Gemeinschaft. Dieses Miteinander prägt die besondere Atmosphäre des Festivals.
0: Wir sind fast sogar gefühlt manchmal die Hälfte der Crowd, aber das ist kein Manko, das ist total toll, weil wir quasi dieses Festival auch für uns selber machen, um Spaß zu haben, ja, weil wir Bock haben, das auf die Beine zu stellen. Und es sind immer so um die 60 Leute mittlerweile, die dann da mithelfen. Und es geht auch darum, neue Menschen kennenzulernen, mal so reinzustuppern ins Ehrenamt. Genau, also die große Crew ist so unser Herzstück. Und da laden wir auch alle ein, dazu zu kommen. Auch gerade, wenn man jetzt nicht so ein dickes Portemonnaie hat und sagt, boah, ich kann mir jetzt gerade kein Ticket leisten, müssen halt trotzdem Ticketpreise irgendwie nehmen. Aber in der Crew, da gibt man auch was dazu und ist dann Teil vom Festival.
1: Nach einem holprigen Start am Freitag fiel das Fazit der Organisatorin positiv aus. Über den großen Zuspruch freuen sie sich besonders.
0: Da war ja dieses unglaubliche Unwetter, wo es uns auch den Keller voll gelaufen hat und die Bühne ging nicht und alles, das war schon eine Herausforderung. Aber dann, wir haben dann später erst aufgemacht und es kamen trotzdem Leute. Wir waren auch so, es kann auch gar keiner kommen, weil es vielleicht einfach vom Wetter nicht passt. Und dann war einfach trotzdem eine Crowd da und für Freitag, also jetzt nach 6 Jahren, war das für den Freitag einfach schon total super. Und ich war nur so, vielleicht langsam wissen die Leute, dass es klingt und haben Bock auch dabei zu sein.
1: Das Klingfestival war auch in seiner 6. Ausgabe ein voller Erfolg. Mit einem vielfältigen Programm und viel Raum für Begegnung begeisterte es erneut zahlreiche Besucher.
2: Fehlalarm am Landesrechnungshof. Die Berufsfeuerwehr Dessau-Roßlau wurde am 15. Juli gegen 11 Uhr zu einer ausgelösten Brandmeldeanlage im Gebäude des Landesrechnungshofs alarmiert. Beim Eintreffen der Berufsfeuerwehr hatten fast alle Personen das Gebäude verlassen. Es wurde erkundet und die Kameraden konnten feststellen, dass ein automatischer Rauchmelder ohne erkennbaren Grund ausgelöst hatte. Alle Bereiche wurden kontrolliert und die Personen wieder in das Gebäude gelassen. Im Einsatz waren der Löschzug der Berufsfeuerwehr mit 4 Fahrzeugen und 12 Einsatzkräften.
1: Unwetter sorgt für Chaos. Ein derart heftiges Unwetter hat es in Dessau-Roßlau seit langer Zeit nicht mehr gegeben. Am Freitagnachmittag, dem 17. Juli, verwandelten Starkregen, Hagel und Gewitter innerhalb weniger Minuten zahlreiche Straßen und Gebäude in Einsatzorte für die Feuerwehr. Am Morgen gingen viele Menschen noch von einer gewöhnlichen Unwettervorwarnung aus. Doch die Wetterlage verschärfte sich am Nachmittag deutlich. Um 15.51 Uhr wurde über den Unwetterservice der Öser Versicherungen in Zusammenarbeit mit UbiMed eine Akutwarnung herausgegeben. Wenig später setzte ein heftiger Wolkenbruch mit Hagel sowie extremen Regenmengen ein. Keller liefen voll Wasser, Straßen, Gehwege, Wiesen und Plätze wurden überflutet. Die Feuerwehr erhielt nahezu im Minutentakt neue Notrufe. Betroffen waren zahlreiche Wohnhäuser, aber auch Kindertagesstätten, eine Schule sowie das Einkaufszentrum in der Heidestraße 13. Dort musste die Feuerwehr das Gebäude vorsorglich räumen. Gegen 19 Uhr hatte die Feuerwehr bereits 59 Einsätze aufgrund von Wasserschäden sowie 7 Brandeinsätze registriert. Zur Spitzenzeit gegen 19.40 Uhr waren insgesamt 169 Einsatzkräfte gleichzeitig im Einsatz, um die zahlreichen Schadenslagen im gesamten Stadtgebiet zu bewältigen. Obwohl das Unwetter selbst nur etwa 20 Minuten andauerte, hinterließ es erhebliche Schäden. Bis 20 Uhr waren insgesamt 121 Hilfeleistungseinsätze und 8 Brandeinsätze erforderlich. Trotz des außergewöhnlichen Ausmaßes informierte der Amtsleiter für den Brand- und Katastrophenschutz der

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7: Die Hochschule Anhalt lud erneut zur Dessau Design Show ein. Am Freitag, dem 17. Juli von 13 bis 18 Uhr und am Samstag, dem 18. Juli von 10 bis 16 Uhr, öffnete der Campus Dessau seine Türen für Besucher.
8: Früher hieß es Tag der offenen Tür, Hochschulfest. Und gestern am Freitag waren alle Fachbereiche involviert am Standort. Die haben ja auch Architektur und Facility Management. Und die Designer machen aber an zwei Tagen, weil wir halt sehr viele Projekte visuell aufgearbeitet haben. Und da reicht ein Tag nicht aus, um das alles einmal gesehen zu haben.
7: Mit der Eröffnung des Campusfestes am Freitag verwandelte sich das Hochschulgelände in eine Informations- und Erlebnismeile. Workshops und Mitmachaktionen boten zahlreiche Gelegenheiten zum Austausch. Führungen über den Campus ermöglichten Einblicke in Ateliers, Labore und Werkstätten der verschiedenen Fachbereiche. Bei der Dessau Design Show zeigten die Studierenden, woran sie im vergangenen Semester gearbeitet haben. Dabei stellten sie ihre Projekte vor und kamen mit den Besuchern ins Gespräch.
9: Im ersten und zweiten Semester machen wir halt so verschiedene Grundlagen, deswegen haben wir so ganz paar Kurse, wo wir was ausstellen, halt kleinere Projekte, größere Projekte. Hier eben zum Beispiel die VR-Welten, die wir gezeichnet haben, in Verbindung mit den großen Pappgestalten, die wir da in dem anderen Raum gemacht haben. Das war halt so Visu und Keks. Und dann haben wir noch drei andere Grundlagenkurse, einmal so 4D, einmal 2D. Das sind dann so Weihnachtskarten geworden. In 4D haben wir eben so Animationen gemacht oder halt viel digital auf jeden Fall auch. Genau. Und dann haben wir noch Theoriegrundlagen, da haben wir so Gigamaps gemacht und so verschiedene Ausarbeitungen von Kulturtechnik als Thema.
7: Im gesamten Hochschulgebäude gab es viel zu entdecken. Jeder Raum bot neue Eindrücke und kreative Ideen. Neben Ausstellungen und Präsentationen erwarteten die Besucher einen Designshop, Rundgänge sowie zahlreiche Mitmachaktionen. Besonders die große künstlerische Freiheit bei den Projekten begeistert die Studierenden immer wieder.
9: Integriertes Design heißt ja, man ist nicht festgelegt, es ist nicht nur Produktdesign, es ist nicht nur Modedesign, sondern wir machen halt alles Mögliche, Grafikdesign, was auch immer, Kommunikationsdesign und eben auch noch ein paar künstlerische Aspekte sind mit dabei. Und es gefällt mir halt voll gut, wenn man einfach in jeden Bereich mal so reinschaut und halt in den nächsten Semestern kann man sich dann eben überlegen, hey, was interessiert mich denn mehr? Und das wählt man dann eben als so Module. Und ja, das ist einfach, man hat

0: So voll viele, ja, verschiedene Experiences irgendwie, das ist total schön.
1: Zwar war das jeweilige Thema der Aufgaben vorgegeben, doch die Umsetzung fiel bei jedem Projekt unterschiedlich aus. Jeder konnte die eigene Interpretation verwirklichen. Diese kreative Freiheit zahlte sich aus, denn auch die Professoren zeigten sich zufrieden mit den Ergebnissen.
2: Wir haben diesmal in den Grundlagen sehr tolle VR-Ergebnisse erzielt, weil wir den Fokus mehr dann am Ende auf die Erstellung von Wesen und Welten konzentriert haben. Und wir können das dann jetzt, Zuschauer können das jetzt live erleben hier im Holodeck. Da kann man mit 8 Personen gleichzeitig diese Welten besuchen, sich gegenseitig sehen und dann zusammen in der Welt kommunizieren und sich halt Objekte, Designobjekte anschauen.
1: Ein grünes Klebeband führte die Besucher durch das gesamte Hochschulgebäude. Ob Upcycling-Challenges, die Gestaltung eines Magazins zum Thema Kaufhaus Zeek oder 3D-Skulpturen, die Bandbreite der Projekte war groß. Ein zentraler Bestandteil der Dessau Design Show ist jedes Jahr der Austausch zwischen Professoren, Studierenden sowie Studieninteressierten.
2: Deswegen machen wir es ja auch, dass dann sozusagen Interessierte auch hier einen Einblick bekommen, wie das funktioniert, was sie erwartet. Sie können die Studierenden fragen, wie sie das sehen, wie das Leben hier in Dessau ist. Und wir sind ein sehr kleiner Campus und wir sind der kleinste Fachbereich in der Hochschule Anhalt. Das hat auch den Vorteil, dass wir uns alle kennen. Wir sind also eher wie ein familiärer Kontext hier. Und bei uns sind Studenten wirklich, wir kennen es persönlich mit dem Namen und nicht wie in anderen Universitäten, wo man bloß eine Nummer ist von Tausenden.
1: Viele Studieninteressierte konnten einen Einblick in das Studium und den Campusalltag gewinnen. Die nächste Dessau Design Show findet das nächste Mal im Februar statt.
3: Die Schießabteilung des PSV 90 Dessau blickt auf eine lange und erfolgreiche Tradition zurück. Seit vielen Jahren nehmen die Schützen des Polizeisportvereins an zahlreichen Wettkämpfen teil und konnten dabei viele sportliche Erfolge und Siege erringen. Aktuell steht die Abteilung jedoch vor einer besonderen Herausforderung. In der Schießanlage in Waldersee wird immer noch mit klassischen Papierscheiben und Seilzuganlagen trainiert. Diese veraltete Ausstattung führt nicht nur zu Einschränkungen im Trainingsbetrieb, sondern verschafft den Sportlern auch Nachteile bei Wettkämpfen, bei denen moderne elektronische Schießanlagen längst Standard sind.
4: In der Zeit, die es jetzt gibt und vieles olympische Disziplinen auch geworden sind, zum Beispiel eben auch der Schießsport, ist es wichtig, auf elektronische Anlagen zu schießen. Ganz einfach, weil wir wettbewerbsfähig bleiben möchten, auch mit unserer Abteilung. Und ja, derzeit eben eine Sponsorenaktion läuft über die Sparkasse Dessau, um uns ein bisschen zu modernisieren. Wir würden gerne die Hälfte unserer Anlagen auf elektronische Anlagen umstellen, um den Leuten, die zu Landesmeisterschaften außerartig großen Wettkämpfen oder eben zur deutschen Meisterschaft fahren, dass sie genauso diese Voraussetzungen ihres Trainings haben, um mit anderen mitzuhalten. Elektronische Anlagen sind sofort einsehbar beim Schießen. Man kann dort ganz viel einstellen. Man kann darauf achten, wie ist seine Schießkurve. Man kann sich ein Diagramm erstellen. Es ist eine Präzision. Es ist ganz einfach. Nicht nur, ich schieße jetzt auf Papier und hole mir das ran und gucke mir das an, sondern es wird mir sofort ausgerechnet, welchen Schuss habe ich, welches Zehntel habe ich, wie viele Teiler sind es.
3: Die Anschaffung moderner Technik ist jedoch mit erheblichen Kosten verbunden und stellt den Verein als auch die Sportschießabteilung vor großen finanziellen Herausforderungen. Um den Traum einer zeitgemäßen Ausstattung dennoch verwirklichen zu können, hat sich der Verein dazu entschieden, über die Crowdfunding-Plattform 99 Funken der Stadtsparkasse Dessau um Unterstützung und Spenden zu werben.
4: Diese Spendenaktion läuft über die Dessauer Stadtsparkasse, ist unter der Stadtsparkasse auch zu finden im Internet, heißt 99 Funken. Dort gibt es eine Seite, wo man sich registrieren kann oder man ist einfach nur Unterstützer, geht da drauf, kann einen Beitrag eingeben. Ja, auch der kleinste Beitrag hilft uns, bekommt auch eine Spendenquittung. Wer natürlich nicht namentlich genannt werden möchte, der kann das Häkchen an dieser Stelle setzen, sollte diese Aktion nicht zu 100% erfüllt werden. Also wir sind jetzt bei 31%, haben noch 38 Tage Zeit, das ist wenig. Sollte es nicht erfüllt werden, bekommt jeder, der gespendet hat, das Geld auch wieder zurück. Es ist nicht verloren. Für uns, ja. Aber es ist nicht so, dass diejenigen sagen, na gut, und was passiert jetzt mit meinem Geld? Ja? Also wie gesagt, es wird wieder zurückgezahlt. Man hat die Kontoverbindung, man hat die Adresse. Und wer eine Spendenquittung braucht, bekommt die auch. Also unsere Sponsoring läuft auf 12.000 Euro. Das ist das Minimum, was wir brauchen für 4 Schießanlagen. Wir hätten ja eigentlich den Bedarf für 7. Aber da wir ja auch Kinder und Jugendliche aufnehmen und die elektronischen Anlagen ja auch sehr sensibel sind, würden wir auch ganz gerne noch auf Papier lassen, auch für Schießanfänger. Ansonsten, wie gesagt, 4 Stück würde auf diesen Preis kommen. Anders geht es nicht. Und das ist schon ein sehr kulanter Preis. Da ist ja eine gute Vorarbeit geleistet worden, vorgesehen zur deutschen Meisterschaft, um diesen Preis zu bekommen. Ansonsten wären es ungefähr noch mal 3.000 bis 4.000 Euro mehr.
3: Die Schießanlage des PSV 90 dient jedoch nicht ausschließlich als Trainingsstätte für die eigenen Vereinsmitglieder. In der Anlage werden auch die Kreismeisterschaften der Stadt Dessau-Roßlau in den Disziplinen Auflageschießen, Pistole, Gewehr und Freischießen ausgetragen. Darüber hinaus ist die Schießanlage jedes Jahr Austragungsort des traditionellen Wintercups des PSV 90 Dessau. Seit mittlerweile 24 Jahren lockt die Veranstaltung zwischen 100 und 130 Sportler sowie zahlreiche Besucher an. Eine Modernisierung der Schießanlage würde nicht nur den Trainingsbetrieb verbessern, sondern auch bei diesen Veranstaltungen für deutlich bessere und zeitgemäßere Wettkampfbedingungen sorgen. Die Sportschießabteilung des PSV 90 kann trotz der schwierigen Trainingsbedingungen sich über zahlreiche sportliche Erfolge in der Vergangenheit freuen.
4: Der Verein ist schon von Anfang an sehr erfolgreich. Wir haben sind hier gestartet mit 15 Jugendlichen, die ihr Training absolviert haben, die zu deutschen Meisterschaften gefahren sind, die zu Landesmeisterschaften gefahren sind, in andere Vereine zu großen Pokalwettkämpfen. Und aus dem Grund eigentlich auch diese vielen Pokale, die wir hier stehen haben, weil für so ein paar Leute, manchmal fahren nur 3 oder 4, erringen wir fast jedes Mal einen Pokal. Und das ist doch schon mal eigentlich eine gute Auszeichnung für uns. Wir sind aufgestellt, indem wir beim PSV ja, wie gesagt, die Abteilung sind. Wir sind 1990 hier in diesen Schießstand eingezogen, der vorher Baustelle war. Wir haben versucht, einen Schießstand draus zu machen. Aufgestellt sind wir derzeit mit 29 Mitgliedern. Davon ist eine Jugendgruppe von 7 Jungs und Mädels. Alles andere sind dann Herrschaften, Damen und Herren allen Alters.
3: Bis zum 27. August kann noch über die Crowdfunding-Plattform 99 Funken der Stadtsparkasse Dessau für eine moderne Schießanlage für den PSV 90 Dessau gespendet werden. Der Verein und besonders die Sportschießabteilung freut sich über jede Spende. Erreicht kann die Webseite unter www.99funken.de/psv-90-sportschießen.
1: Die Saison 2026-27 des Zweitligisten Dessau-Roßlauer HV steht kurz bevor. Die Vorfreude bei den Fans ist bereits groß. Beim ZAP-Sommerfest am 18. Juli in Dessau-Mildensee blickten Spieler und Anhänger gemeinsam auf die vergangene Spielzeit zurück, mit ihren Höhen und Tiefen.
5: Wir haben mit dem DAV wieder, ich sag mal, gut abgeschnitten, was für uns Fans ja auch wichtig ist. Hatten eine sehr starke Hinrunde, eine Rückrunde hat es ja ein bisschen, ja, war es nicht mehr ganz so gut, aber egal. Wir sind der Dessau-Roßlauer HV, wir sind Fans davon, wir stehen hinter der Mannschaft und werden sie auch immer weiter unterstützen.
1: Auch wenn aktuell keine Handballspiele stattfinden, bietet das Sommerfest die Gelegenheit, Spieler und Fans zusammenzubringen. Im Mittelpunkt steht die Unterstützung der Mannschaft für die kommende Saison.
5: Wir sind ja alles Handballfans vom DRV 06 Und in der handballfreien Zeit wollen wir natürlich auch uns mal treffen, was zusammen unternehmen. Und da gibt es dann halt ein paar Veranstaltungen, wie jetzt dieses

0: Fußballturnier und Sommerfest oder dann Volleyballturniere, dass die Fans auch wieder zusammen miteinander was machen, sich sehen, was erleben. Das ist eigentlich ganz wichtig, wenn man so eine Fangemeinschaft ist, dass man auch den Zusammenhalt hat.
1: Vor allem der Spaß stand bei den verschiedenen Fanclubs im Vordergrund. Die Profi-Handballer tauschten für einen Tag den Handball gegen den Fußball und zeigten ihr Können auf dem Sportplatz, wenn auch auf ungewohntem Spielfeld.
0: 14 Uhr spielt die Handballmannschaft ein Spiel gegeneinander. Ab 15:30 spielt dann der SV Millensee gegen Wörlitz nochmal Fußball. Also wir haben heute ein wirklich sportliches Programm hier.
1: Nach dem gemeinsamen Aufwärmen wurden die Spieler in zwei Mannschaften eingeteilt. Unter dem Motto Jung gegen Alt traten die Neuzugänge gegen die langjährigen Teammitglieder an. Es fielen einige Tore, doch wichtiger als das Ergebnis war die gute Stimmung auf und neben dem Platz. Auch für die jüngsten Gäste wurde einiges geboten. Neben einer Hüpfburg, einer Malecke und Verkaufsständen der Kinder konnten sie sich auf dem Sportplatz austoben und selbst zum Ball greifen. So war für die ganze Familie etwas dabei, ein Aspekt, auf den die Organisatoren besonderen Wert legen.
0: Es ist uns als Sektion Millensee ist es wichtig, das für alle auszurichten, weil es ist ein Fantreffen in dem Sinne, aber es soll daraus auch ein Familienfest werden, weil man kann ja vieles machen, die Anlage ist groß und da soll ruhig die ganze Familie da sein, dass auch die Frauen und Kinder ihren Spaß haben.
1: Für die Fanclubs des DAHVs war das Sommerfest eine gelungene Mischung aus Sport und Geselligkeit. Auch das leibliche Wohl kam dabei ebenso wenig zu kurz wie der Austausch untereinander. Mit dem Blick auf die kommende Ausgabe ist die Vorfreude bereits groß.
0: Also nächstes Jahr haben wir unser 5-jähriges Jubiläum, wo wir auch wieder ein bisschen was krachen lassen werden, mal richtig was losmachen werden. Ja, es macht jedes Jahr Spaß und ich hoffe, dass wir es so auch weiterführen können. Im nächsten Monat setzen wir uns mit unserem Vorstand zusammen, dann werden wir einiges besprechen und dann werden wir langsam anfangen zu planen, aber jetzt kann ich dazu noch nichts sagen.
1: Mit viel Gemeinschaftsgefühl und guter Stimmung endet das Sommerfest. Die Unterstützung der Fans für die neue Saison ist dem DAHV schon jetzt sicher.

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1: Endlich war es wieder soweit. Das Klingfestival brachte das Vororthaus erneut zum Leben. Vom 17. bis 19. Juli wurde es bereits zum 6. Mal zum Treffpunkt für Musik, Kreativität und Gemeinschaft. Was einst klein begann, hat sich im Laufe der Jahre zu einem festen Bestandteil der Dessauer Jugendkultur entwickelt.
2: Wir haben das ja zu Corona-Zeiten gestartet, glaube ich, auch aus diesem Impuls raus, dass irgendwie die Jugendkultur nicht so stark ist oder irgendwie so ein Bedürfnis, noch andere alternative Events und sowas zu haben. Und was wir gemerkt haben, ist, dass einfach das jedes Jahr wirklich wächst. Also keine Ahnung, Kling kommt jetzt in die Schule, wenn man das jetzt so sagt, das ist voll sweet. Und unsere Idee ist halt auch, dass es eine Art von Plattform ist und ein Netzwerk. Also es kommen Leute zum Orga-Team dazu, es bilden sich wie so Subteams, die irgendwie Verantwortung übernehmen, die das auf die Beine stellen. Aber es gibt halt auch andere Institutionen aus der Stadt, mit denen wir dann, die dann zusammenkommen und wir nutzen es irgendwie alle, irgendwie diese Szene von kreativen Machenden so, als Celebration für irgendwie dieses Engagement und das Ehrenamt, was wir so machen, als zum Beispiel das Mitte in Dessau, das Werkstattcafé, also verschiedenste Leute, die eh schon aktiv sind. Also über die Jahre haben wir da mit voll vielen Leuten zusammengearbeitet und daraus entstehen oft auch so Ideen. Und also ich glaube, es kommt langsam auch ein bisschen im kollektiven Gedächtnis der Stadt an. Das dauert ja einfach lange auch und wir versuchen natürlich die Nachbarschaft einzuladen und ich finde es so schön zu sehen, wenn dann halt auch Leute vorbeikommen.
1: Das Klingfestival steht unter dem Motto mittags machen, abends feiern. Genau das spiegelte sich auch im abwechslungsreichen Programm wider. Für Besucher jeden Alters war etwas dabei. Den Auftakt machte am Freitag ein Konzertabend. Doch auch am Samstag und Sonntag standen Live-Konzerte auf dem Programm. Von Newcomern über alternative Bands und aktuell tourende Künstler bis hin zu regionalen Acts bot das Festival an allen drei Tagen eine vielfältige musikalische Mischung. Ergänzt wurde das Programm am Samstag und Sonntag durch zahlreiche Workshops.
2: Wir sind hier im Vororthaus, hier gibt es super viele offene Werkstätten, hier ganz, ganz viele KunsthandwerkerInnen und Leute, die gerne Dinge mit ihren Händen tun, aber eben auch Sachen ausprobieren. Und das ist so der andere Teil vom Klink, dass man auch ins Machen kommt, dass man mal was probiert. Also wir haben immer so um die 20 Workshops jedes Jahr. Da sind so die Renner, die immer super auch schnell ausverkauft sind, so Goldschmieden oder Siebdruck und Keramik. Aber es ist auch voll unterschiedlich. Das Jahr haben wir auch zum Beispiel experimentelles Buchbinden, Choreografie, da gibt es übrigens noch Tickets auch für morgen, Impro-Theater, also das auch, was die Leute gerade anbieten wollen.
1: Am Samstag um 16 Uhr stand die Band Camps auf der Bühne. Mit ihrem Indie-Pop sorgte die fünfköpfige Band aus Jena für gute Stimmung. Zwischen feinfühligen Akustikklängen und tanzbarem Deutschrap erzählen ihre Songs von den kleinen und großen Momenten, die das Leben schreibt.

0: Auch bei der Auswahl der Konzerte legten die Veranstalter großen Wert auf Vielfalt. Unterschiedliche Musikrichtungen und Künstler sorgten dafür, dass das Festivalprogramm möglichst viele Menschen anspricht.
1: Gestern Abend gab es Punk, es gab Rap, es gab Indie-Pop. Heute hat gerade Camps gespielt, die machen super sweeten Indie-Pop. Dann gibt es später Vey Malo, das ist auch eine Indie-Pop-Sängerin. Später noch Dark Wave, ein bisschen Rock, Metal in die Richtung. Am späten Abend sind oft DJs, die dann elektronisch spielen, Techno. Gestern Abend war ein Cumbia-DJ. Und morgen ist auch voll die coole Mischung. Am Nachmittag gibt es Johannes Wasikowski, der macht Neo-Piano, also ist ein Pianist, also macht klassische Musik, aber ganz anders. Ich bin voll gespannt. Und am Nachmittag haben wir Cuatro Piraguas aus Leipzig, die Latin Rhythms machen, also genau, zum Teil mit so brasilianischer Musiktradition. Und unser, eigentlich die größte Band am Abend, Cumbia Sound, die kommen aus Schweden bei uns vorbei. Das ist richtig cool, auf die freuen wir uns total besonders.
0: Die dritte Säule des Klingfestivals ist die Crew. Viele Helfer machen das Festival überhaupt erst möglich. Manche kommen als Gäste, besuchen Konzerte oder Workshops, andere engagieren sich ehrenamtlich und werden Teil der Gemeinschaft. Dieses Miteinander prägt die besondere Atmosphäre des Festivals.
1: Wir sind fast sogar gefühlt manchmal die Hälfte der Crowd, aber das ist kein Manko, das ist total toll, weil

0: weil wir quasi dieses Festival auch für uns selber machen, um Spaß zu haben, ja, weil wir Bock haben, das auf die Beine zu stellen. Und es sind immer so um die 60 Leute mittlerweile, die dann da mithelfen. Und es geht auch darum, neue Menschen kennenzulernen, mal so reinzustuppern ins Ehrenamt. Genau, also die große Crew ist so unser Herzstück. Und da laden wir auch alle ein, dazu zu kommen. Auch gerade, wenn man jetzt nicht so ein dickes Portemonnaie hat und sagt, boah, ich kann mir jetzt gerade kein Ticket leisten, müssen halt trotzdem Ticketpreise irgendwie nehmen. Aber in der Crew, da gibt man auch was dazu und ist dann Teil vom Festival.
1: Nach einem holprigen Start am Freitag fiel das Fazit der Organisatorin positiv aus. Über den großen Zuspruch freuen sie sich besonders.
0: Da war ja dieses unglaubliche Unwetter, wo es uns auch den Keller voll gelaufen hat und die Bühne ging nicht und alles, das war schon eine Herausforderung. Aber dann, wir haben dann später erst aufgemacht und es kamen trotzdem Leute. Wir waren auch so, es kann auch gar keiner kommen, weil es vielleicht einfach vom Wetter nicht passt. Und dann war einfach trotzdem eine Crowd da und für Freitag, also jetzt nach 6 Jahren, war das für den Freitag einfach schon total super und ich war nur so, vielleicht langsam wissen die Leute, dass es klingt und haben Bock auch dabei zu sein.
1: Das Klingfestival war auch in seiner 6. Ausgabe ein voller Erfolg. Mit einem vielfältigen Programm und viel Raum für Begegnung begeisterte es erneut zahlreiche Besucher.
2: Fehlalarm am Landesrechnungshof. Die Berufsfeuerwehr Dessau-Roßlau wurde am 15. Juli gegen 11 Uhr zu einer ausgelösten Brandmeldeanlage im Gebäude des Landesrechnungshofs alarmiert. Beim Eintreffen der Berufsfeuerwehr hatten fast alle Personen das Gebäude verlassen. Es wurde erkundet und die Kameraden konnten feststellen, dass ein automatischer Rauchmelder ohne erkennbaren Grund ausgelöst hatte. Alle Bereiche wurden kontrolliert und die Personen wieder in das Gebäude gelassen. Im Einsatz waren der Löschzug der Berufsfeuerwehr mit 4 Fahrzeugen und 12 Einsatzkräften.
1: Unwetter sorgt für Chaos. Ein derart heftiges Unwetter hat es in Dessau-Roßlau seit langer Zeit nicht mehr gegeben. Am Freitagnachmittag, dem 17. Juli, verwandelten Starkregen, Hagel und Gewitter innerhalb weniger Minuten zahlreiche Straßen und Gebäude in Einsatzorte für die Feuerwehr. Am Morgen gingen viele Menschen noch von einer gewöhnlichen Unwettervorwarnung aus. Doch die Wetterlage verschärfte sich am Nachmittag deutlich. Um 15.51 Uhr wurde über den Unwetterservice der Öser Versicherungen in Zusammenarbeit mit UbiMed eine Akutwarnung herausgegeben. Wenig später setzte ein heftiger Wolkenbruch mit Hagel sowie extremen Regenmengen ein. Keller liefen voll Wasser, Straßen, Gehwege, Wiesen und Plätze wurden überflutet. Die Feuerwehr erhielt nahezu im Minutentakt neue Notrufe. Betroffen waren zahlreiche Wohnhäuser, aber auch Kindertagesstätten, eine Schule sowie das Einkaufszentrum in der Heidestraße 13. Dort musste die Feuerwehr das Gebäude vorsorglich räumen. Gegen 19 Uhr hatte die Feuerwehr bereits 59 Einsätze aufgrund von Wasserschäden sowie 7 Brandeinsätze registriert. Zur Spitzenzeit gegen 19.40 Uhr waren insgesamt 169 Einsatzkräfte gleichzeitig im Einsatz, um die zahlreichen Schadenslagen im gesamten Stadtgebiet zu bewältigen. Obwohl das Unwetter selbst nur etwa 20 Minuten andauerte, hinterließ es erhebliche Schäden. Bis 20 Uhr waren insgesamt 121 Hilfeleistungseinsätze und 8 Brandeinsätze erforderlich. Trotz des außergewöhnlichen Ausmaßes informierte der Amtsleiter für den Brand- und Katastrophenschutz der Stadt, dass die Voraussetzungen für die Ausrufung eines Katastrophenfalls nicht gegeben waren.
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1: Die Hochschule Anhalt lud erneut zur Dessau Design Show ein. Am Freitag, dem 17. Juli von 13 bis 18 Uhr und am Samstag, dem 18. Juli von 10 bis 16 Uhr, öffnete der Campus Dessau seine Türen für Besucher.
11: Früher hieß es Tag der offenen Tür, Hochschulfest. Und gestern am Freitag waren alle Fachbereiche involviert am Standort. Wir haben hier auch Architektur und Facility Management. Und die Designer machen aber an zwei Tagen, weil wir halt sehr viele Projekte visuell aufgearbeitet haben. Und da reicht ein Tag nicht aus, um das alles einmal gesehen zu haben.
1: Mit der Eröffnung des Campusfestes am Freitag verwandelte sich das Hochschulgelände in eine Informations- und Erlebnismeile. Workshops und Mitmachaktionen boten zahlreiche Gelegenheiten zum Austausch. Führungen über den Campus ermöglichten Einblicke in Ateliers, Labore und Werkstätten der verschiedenen Fachbereiche. Bei der Dessau Design Show zeigten die Studierenden, woran sie im vergangenen Semester gearbeitet haben. Dabei stellten sie ihre Projekte vor und kamen mit den Besuchern ins Gespräch.
12: Im ersten und zweiten Semester machen wir halt so verschiedene Grundlagen, deswegen haben wir so ganz paar Kurse, wo wir was ausstellen, halt kleinere Projekte, größere Projekte. Hier eben zum Beispiel die VR-Welten, die wir gezeichnet haben, in Verbindung mit den großen Pappgestalten, die wir da in dem anderen Raum gemacht haben. Das war halt so Visu und Keks. Und dann haben wir noch drei andere Grundlagenkurse, einmal so 4D, einmal 2D. Das sind dann so Weihnachtskarten geworden. In 4D haben wir eben so Animationen gemacht oder halt viel digital auf jeden Fall auch. Genau. Und dann haben wir noch Theoriegrundlagen. Da haben wir so Gigamaps gemacht und so verschiedene Ausarbeitungen von Kulturtechnik als Thema.
1: Im gesamten Hochschulgebäude gab es viel zu entdecken. Jeder Raum bot neue Eindrücke und kreative Ideen. Neben Ausstellungen und Präsentationen erwarteten die Besucher einen Designshop, Rundgänge sowie zahlreiche Mitmachaktionen. Besonders die große künstlerische Freiheit bei den Projekten begeistert die Studierenden immer wieder.
12: Integriertes Design heißt ja, man ist nicht festgelegt, es ist nicht nur Produktdesign, es ist nicht nur Modedesign, sondern wir machen halt alles Mögliche, Grafikdesign, was auch immer, Kommunikationsdesign und eben auch noch ein bisschen ein paar künstlerische Aspekte sind mit dabei. Und es gefällt mir halt voll gut, wenn man einfach in jeden Bereich mal so reinschaut und halt in den nächsten Semestern kann man sich dann eben überlegen, hey, was interessiert mich denn mehr? Und das wählt man dann eben als so Module. Und ja, das ist einfach, man hat so voll viele, ja, verschiedene Experiences irgendwie. Das ist total schön.
1: Zwar war das jeweilige Thema der Aufgaben vorgegeben, doch die Umsetzung fiel bei jedem Projekt unterschiedlich aus. Jeder konnte die eigene Interpretation verwirklichen. Diese kreative Freiheit zahlte sich aus, denn auch die Professoren zeigten sich zufrieden mit den Ergebnissen.
11: Wir haben diesmal in den Grundlagen sehr tolle VR-Ergebnisse erzielt, weil wir den Fokus mehr dann am Ende auf die Erstellung von Wesen und Welten konzentriert haben. Und der Zuschauer kann das jetzt live erleben hier im Holodeck. Da kann man mit 8 Personen gleichzeitig diese Welten besuchen, sich gegenseitig sehen und dann zusammen in der Welt kommunizieren und sich halt Objekte, Designobjekte anschauen.
1: Ein grünes Klebeband führte die Besucher durch das gesamte Hochschulgebäude. Ob Upcycling-Challenges, die Gestaltung eines Magazins zum Thema Kaufhaus Zeek oder 3D-Skulpturen, die Bandbreite der Projekte war groß. Ein zentraler Bestandteil der Dessau Design Show ist jedes Jahr der Austausch zwischen Professoren, Studierenden sowie Studieninteressierten.
11: Deswegen machen wir es ja auch, dass dann sozusagen Interessierte auch hier einen Einblick bekommen, wie das funktioniert, was sie erwartet. Sie können die Studierenden fragen, wie sie das sehen, wie das Leben hier in Dessau ist. Und wir sind ein sehr kleiner Campus und wir sind der kleinste Fachbereich in der Hochschule Anhalt. Das hat auch den Vorteil, dass wir uns alle kennen. Wir sind also eher wie ein familiärer Kontext hier. Und bei uns sind Studenten wirklich, wir kennen es persönlich mit dem Namen und nicht wie in anderen Universitäten, wo man bloß eine Nummer ist von Tausenden.
1: Viele Studieninteressierte konnten einen Einblick in das Studium und den Campusalltag gewinnen. Die nächste Dessau Design Show findet das nächste Mal im Februar statt.
13: Die Schießabteilung des PSV 90 Dessau blickt auf eine lange und erfolgreiche Tradition zurück. Seit vielen Jahren nehmen die Schützen des Polizeisportvereins an zahlreichen Wettkämpfen teil und konnten dabei viele sportliche Erfolge und Siege erringen. Aktuell steht die Abteilung jedoch vor einer besonderen Herausforderung. In der Schießanlage in Waldersee wird immer noch mit klassischen Papierscheiben und Seilzuganlagen trainiert. Diese veraltete Ausstattung führt nicht nur zu Einschränkungen im Trainingsbetrieb, sondern verschafft den Sportlern auch Nachteile bei Wettkämpfen, bei denen moderne elektronische Schießanlagen längst Standard sind.
14: In der Zeit, die es jetzt gibt und vieles olympische Disziplinen auch geworden sind, zum Beispiel eben auch der Schießsport, ist es wichtig, auf elektronische Anlagen zu schießen. Ganz einfach, weil wir wettbewerbsfähig bleiben möchten, auch mit unserer Abteilung. Und ja, derzeit eben eine Sponsorenaktion läuft über die Sparkasse Dessau, um uns ein bisschen zu modernisieren. Wir würden gerne die Hälfte unserer Anlagen auf elektronische Anlagen umstellen, um den Leuten, die zu Landesmeisterschaften außerartig großen Wettkämpfen oder eben zur deutschen Meisterschaft fahren, dass sie genauso diese Voraussetzungen ihres Trainings haben, um mit anderen mitzuhalten. Elektronische Anlagen sind sofort einsehbar beim Schießen. Man kann dort ganz viel einstellen. Man kann darauf achten, wie ist seine Schießkurve. Man kann sich ein Diagramm erstellen. Es ist eine Präzision. Es ist ganz einfach. Nicht nur, ich schieße jetzt auf Papier und hole mir das ran und gucke mir das an, sondern es wird mir sofort ausgerechnet, welchen Schuss habe ich, welches Zehntel habe ich, wie viele Teiler sind es.
13: Die Anschaffung moderner Technik ist jedoch mit erheblichen Kosten verbunden und stellt den Verein als auch die Sportschießabteilung vor großen finanziellen Herausforderungen. Um den Traum einer zeitgemäßen Ausstattung dennoch verwirklichen zu können, hat sich der Verein dazu entschieden, über die Crowdfunding-Plattform 99 Funken der Stadtsparkasse Dessau um Unterstützung und Spenden zu werben.
14: Diese Spendenaktion läuft über die Dessau Stadtsparkasse, ist unter der Stadtsparkasse auch zu finden im Internet, heißt 99 Funken. Dort gibt es eine Seite, wo man sich registrieren kann oder man ist einfach nur Unterstützer, geht da drauf, kann einen Beitrag eingeben. Ja, auch der kleinste Beitrag hilft uns, bekommt auch eine Spendenquittung. Wer natürlich nicht namentlich genannt werden möchte, der kann das Häkchen an dieser Stelle setzen, sollte diese Aktion nicht zu 100% erfüllt werden. Also wir sind jetzt bei 31%, haben noch 38 Tage Zeit, das ist wenig. Sollte es nicht erfüllt werden, bekommt jeder, der gespendet hat, das Geld auch wieder zurück. Es ist nicht verloren. Für uns, ja. Aber es ist nicht so, dass diejenigen sagen, na gut, und was passiert jetzt mit meinem Geld? Ja? Also wie gesagt, es wird wieder zurückgezahlt. Man hat die Kontoverbindung, man hat die Adresse. Und wer eine Spendenquittung braucht, bekommt die auch. Also unser Sponsoring läuft auf 12.000 Euro. Das ist das Minimum, was wir brauchen für 4 Schießanlagen. Wir hätten ja eigentlich den Bedarf für 7. Aber da wir ja auch Kinder und Jugendliche aufnehmen und die elektronischen Anlagen ja auch sehr sensibel sind, würden wir auch ganz gerne noch auf Papier lassen, auch für Schießanfänger. Ansonsten, wie gesagt, 4 Stück würde auf diesen Preis kommen. Anders geht es nicht. Und das ist schon ein sehr kulanter Preis. Da ist ja eine gute Vorarbeit geleistet worden, voriges Jahr zur Deutschen Meisterschaft, um diesen Preis zu bekommen. Ansonsten wären es ungefähr noch mal 3.000 bis 4.000 Euro mehr.
13: Die Schießanlage des PSV 90 dient jedoch nicht ausschließlich als Trainingsstätte für die eigenen Vereinsmitglieder. In der Anlage werden auch die Kreismeisterschaften der Stadt Dessau-Roßlau in den Disziplinen Auflageschießen, Pistole, Gewehr und Freischießen ausgetragen. Darüber hinaus ist die Schießanlage jedes Jahr Austragungsort des traditionellen Wintercups des PSV 90 Dessau. Seit mittlerweile 24 Jahren lockt die Veranstaltung zwischen 100 und 130 Sportler sowie zahlreiche Besucher an. Eine Modernisierung der Schießanlage würde nicht nur den Trainingsbetrieb verbessern, sondern auch bei diesen Veranstaltungen für deutlich bessere und zeitgemäßere Wettkampfbedingungen sorgen. Die Sportschießabteilung des PSV 90 kann trotz der schwierigen Trainingsbedingungen sich über zahlreiche sportliche Erfolge in der Vergangenheit freuen.
14: Der Verein ist schon von Anfang an sehr erfolgreich. Wir haben sind hier gestartet mit 15 Jugendlichen, die ihr Training absolviert haben, die zu deutschen Meisterschaften gefahren sind, die zu Landesmeisterschaften gefahren sind, in andere Vereine zu großen Pokalwettkämpfen. Und aus dem Grund eigentlich auch diese vielen Pokale, die wir hier stehen haben, weil für so ein paar Leute, manchmal fahren nur 3 oder 4, erringen wir fast jedes Mal einen Pokal. Und das ist doch schon mal eigentlich eine gute Auszeichnung für uns. Wir sind aufgestellt, indem wir beim PSV ja, wie gesagt, die Abteilung sind. Wir sind 1990 hier in diesen Schießstand eingezogen, der vorher Baustelle war. Wir haben versucht, einen Schießstand draus zu machen. Aufgestellt sind wir derzeit mit 29 Mitgliedern. Davon ist eine Jugendgruppe von 7 Jungs und Mädels. Alles andere sind dann Herrschaften, Damen und Herren allen Alters.
13: Bis zum 27. August kann noch über die Crowdfunding-Plattform 99 Funken der Stadtsparkasse Dessau für eine moderne Schießanlage für den PSV 90 Dessau gespendet werden. Der Verein und besonders die Sportschießabteilung freut sich über jede Spende. Erreicht kann die Webseite unter www.99funken.de/psv-90-sportschießen.
1: Die Saison 2026/27 des Zweitligisten Dessau-Roßlauer HV steht kurz bevor. Die Vorfreude bei den Fans ist bereits groß. Beim ZAP-Sommerfest am 18. Juli in Dessau-Mildensee blickten Spieler und Anhänger gemeinsam auf die vergangene Spielzeit zurück, mit ihren Höhen und Tiefen.
15: Wir haben mit dem DAV wieder, ich sag mal, gut abgeschnitten, was für uns Fans ja auch wichtig ist. Hatten eine sehr starke Hinrunde, in der Rückrunde hat es ja ein bisschen, ja, war es nicht mehr ganz so gut, aber egal. Wir sind der Dessau-Roßlauer HV, wir sind Fans davon, wir stehen hinter der Mannschaft und werden sie auch immer weiter unterstützen.
1: Auch wenn aktuell keine Handballspiele stattfinden, bietet das Sommerfest die Gelegenheit, Spieler und Fans zusammenzubringen. Im Mittelpunkt steht die Unterstützung der Mannschaft für die kommende Saison.
15: Wir sind ja alles Handballfans vom DAV 06 Und in der handballfreien Zeit wollen wir natürlich auch uns mal treffen, was zusammen unternehmen. Und da gibt es dann halt ein paar Veranstaltungen, wie jetzt dieses Fußballturnier und Sommerfest oder dann Volleyballturniere, dass die Fans auch wieder zusammen miteinander was machen, sich sehen, was erleben. Das ist eigentlich ganz wichtig, wenn man so eine Fangemeinschaft ist, dass man auch den Zusammenhalt hat.
1: Vor allem der Spaß stand bei den verschiedenen Fanclubs im Vordergrund. Die Profi-Handballer tauschten für einen Tag den Handball gegen den Fußball und zeigten ihr Können auf dem Sportplatz, wenn auch auf ungewohntem Spielfeld.
15: 14 Uhr spielt die Handballmannschaft ein Spiel gegeneinander. Ab 15:30 spielt dann der SV Millensee gegen Wörlitz nochmal Fußball. Also wir haben heute ein wirklich sportliches Programm hier.
1: Nach dem gemeinsamen Aufwärmen wurden die Spieler in zwei Mannschaften eingeteilt. Unter dem Motto Jung gegen Alt traten die Neuzugänge gegen die langjährigen Teammitglieder an. Es fielen einige Tore, doch wichtiger als das Ergebnis war die gute Stimmung auf und neben dem Platz. Auch für die jüngsten Gäste wurde einiges geboten. Neben einer Hüpfburg, einer Malecke und Verkaufsständen der Kinder konnten sie sich auf dem Sportplatz austoben und selbst zum Ball greifen. So war für die ganze Familie etwas dabei, ein Aspekt, auf den die Organisatoren besonderen Wert legen.
15: Es ist uns als Sektion Millensee ist es wichtig, das für alle auszurichten, weil es ist ein Fantreffen in dem Sinne, aber es soll daraus auch ein Familienfest werden, weil man kann ja vieles machen, die Anlage ist groß und da soll ruhig die ganze Familie da sein, dass auch die Frauen und Kinder ihren Spaß haben.
1: Für die Fanclubs des DAHVs war das Sommerfest eine gelungene Mischung aus Sport und Geselligkeit. Auch das leibliche Wohl kam dabei ebenso wenig zu kurz wie der Austausch untereinander. Mit dem Blick auf die kommende Ausgabe ist die Vorfreude bereits groß.
15: Nächstes Jahr haben wir unser 5-jähriges Jubiläum, wo wir auch wieder ein bisschen was krachen lassen werden, mal richtig was losmachen werden. Ja, es macht jedes Jahr Spaß und ich hoffe, dass wir es so auch weiterführen können. Im nächsten Monat setzen wir uns mit unserem Vorstand zusammen. Dann werden wir einiges besprechen und dann werden wir langsam anfangen zu planen. Aber jetzt kann ich dazu noch nichts sagen.
1: Mit viel Gemeinschaftsgefühl und guter Stimmung endet das Sommerfest. Die Unterstützung der Fans für die neue Saison ist dem DAHV schon jetzt sicher.

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1: Endlich war es wieder soweit. Das Klingfestival brachte das Vororthaus erneut zum Leben. Vom 17. bis 19. Juli wurde es bereits zum 6. Mal zum Treffpunkt für Musik, Kreativität und Gemeinschaft. Was einst klein begann, hat sich im Laufe der Jahre zu einem festen Bestandteil der Dessauer Jugendkultur entwickelt.
2: Wir haben das ja zu Corona-Zeiten gestartet, glaube ich, auch aus diesem Impuls raus, dass irgendwie die Jugendkultur nicht so stark ist oder irgendwie so ein Bedürfnis, noch andere alternative Events und sowas zu haben. Und was wir gemerkt haben, ist, dass einfach das jedes Jahr wirklich wächst. Also keine Ahnung, Kling kommt jetzt in die Schule, wenn man das jetzt so sagt. Das ist voll sweet. Und unsere Idee ist halt auch, dass es eine Art von Plattform ist und ein Netzwerk. Also es kommen Leute zum Orga-Team dazu, es bilden sich wie so Subteams, die irgendwie Verantwortung übernehmen, die das auf die Beine stellen. Aber es gibt halt auch andere Institutionen aus der Stadt, mit denen wir dann, ja, die dann zusammenkommen und wir nutzen es irgendwie alle, irgendwie diese Szene von kreativen Machenden so als Celebration für irgendwie dieses Engagement und das Ehrenamt, was wir so machen, als zum Beispiel das Mitte in Dessau, das Werkstattcafé, also verschiedenste Leute, die eh schon aktiv sind. Also über die Jahre haben wir da irgendwie mit voll vielen Leuten zusammengearbeitet und daraus entstehen oft auch so Ideen. Und also ich glaube, es kommt langsam auch ein bisschen im kollektiven Gedächtnis der Stadt an. Das dauert ja einfach lange auch. Und wir versuchen natürlich, die Nachbarschaft einzuladen. Und ich finde es so schön zu sehen, wenn dann halt auch Leute vorbeikommen.
1: Das Klingfestival steht unter dem Motto mittags machen, abends feiern. Genau das spiegelte sich auch im abwechslungsreichen Programm wider. Für Besucher jeden Alters war etwas dabei. Den Auftakt machte am Freitag ein Konzertabend. Doch auch am Samstag und Sonntag standen Live-Konzerte auf dem Programm. Von Newcomern über alternative Bands und aktuell tourende Künstler bis hin zu regionalen Acts bot das Festival an allen drei Tagen eine vielfältige musikalische Mischung. Ergänzt wurde das Programm am Samstag und Sonntag durch zahlreiche Workshops.
2: Wir sind hier im Vororthaus, hier gibt es super viele offene Werkstätten, hier ganz, ganz viele KunsthandwerkerInnen und Leute, die gerne Dinge mit ihren Händen tun, aber eben auch Sachen ausprobieren. Und das ist so der andere Teil vom Kling, dass man auch ins Machen kommt, dass man mal was probiert. Also wir haben immer so um die 20 Workshops jedes Jahr. Da sind so die Renner, die immer super auch schnell ausverkauft sind, so Goldschmieden oder Siebdruck und Keramik. Aber es ist auch voll unterschiedlich. Das Jahr haben wir auch zum Beispiel experimentelles Buchbinden, Choreografie, da gibt es übrigens noch Tickets auch für morgen, Impro-Theater, also das auch, was die Leute gerade anbieten wollen.
1: Am Samstag um 16 Uhr stand die Band Camps auf der Bühne. Mit ihrem Indie-Pop sorgte die fünfköpfige Band aus Jena für gute Stimmung. Zwischen feinfühligen Akustikklängen und tanzbarem Deutschrap erzählen ihre Songs von den kleinen und großen Momenten, die das Leben schreibt.

0: Auch bei der Auswahl der Konzerte legten die Veranstalter großen Wert auf Vielfalt. Unterschiedliche Musikrichtungen und Künstler sorgten dafür, dass das Festivalprogramm möglichst viele Menschen anspricht.
1: Gestern Abend gab es Punk, es gab Rap, es gab Indie-Pop. Heute hat gerade Camps gespielt, die machen super sweeten Indie-Pop. Dann gibt es später Vey Malo, das ist auch eine Indie-Pop-Sängerin. Später noch Dark Wave, ein bisschen Rock, Metal in die Richtung. Am späten Abend sind oft DJs, die dann elektronisch spielen, Techno. Gestern Abend war ein Cumbia-DJ. Und morgen ist auch voll die coole Mischung. Am Nachmittag gibt es Johannes Wasikowski, der macht Neo-Piano, also ist ein Pianist, also macht klassische Musik, aber ganz anders. Ich bin voll gespannt. Und am Nachmittag haben wir Cuatro Piraguas aus Leipzig, die Latin Rhythms machen, also genau, zum Teil mit so brasilianischer Musiktradition. Und unser, eigentlich die größte Band am Abend, Cumbia Sound, die kommen aus Schweden bei uns vorbei. Das ist richtig cool, auf die freuen wir uns total besonders.
0: Die dritte Säule des Klingfestivals ist die Crew. Viele Helfer machen das Festival überhaupt erst möglich. Manche kommen als Gäste, besuchen Konzerte oder Workshops, andere engagieren sich ehrenamtlich und werden Teil der Gemeinschaft. Dieses Miteinander prägt die besondere Atmosphäre des Festivals.
1: Wir sind fast sogar gefühlt manchmal die Hälfte der Crowd, aber das ist kein Manko, das ist total toll, weil wir quasi dieses Festival auch für uns selber machen, um Spaß zu haben, weil wir Bock haben, das auf die Beine zu stellen. Und es sind immer so um die 60 Leute mittlerweile, die dann da mithelfen. Und es geht auch darum, neue Menschen kennenzulernen, mal so reinzustuppern ins Ehrenamt. Genau, also die große Crew ist so unser Herzstück. Und da laden wir auch alle ein, dazu zu kommen. Auch gerade, wenn man jetzt nicht so ein dickes Portemonnaie hat und sagt, boah, ich kann mir jetzt gerade kein Ticket leisten, müssen halt trotzdem Ticketpreise irgendwie nehmen. Aber in der Crew, da gibt man auch was dazu und ist dann Teil vom Festival.
0: Nach einem holprigen Start am Freitag fiel das Fazit der Organisatoren positiv aus. Über den großen Zuspruch freuen sie sich besonders.
1: Da war ja dieses unglaubliche Unwetter, wo es uns auch den Keller voll gelaufen hat und die Bühne ging nicht und alles. Das war schon eine Herausforderung. Aber dann, wir haben dann später erst aufgemacht und es kamen trotzdem Leute. Wir waren auch so, es kann auch gar keiner kommen, weil es vielleicht einfach vom Wetter nicht passt. Und dann war einfach trotzdem eine Crowd da und für Freitag, also jetzt nach 6 Jahren, war das für den Freitag einfach schon total super. Und ich war nur so, vielleicht langsam wissen die Leute, dass es klingt und haben Bock auch dabei zu sein.
0: Das Klingfestival war auch in seiner 6. Ausgabe ein voller Erfolg. Mit einem vielfältigen Programm und viel Raum für Begegnung begeisterte es erneut zahlreiche Besucher.
2: Fehlalarm am Landesrechnungshof. Die Berufsfeuerwehr Dessau-Roßlau wurde am 15. Juli gegen 11 Uhr zu einer ausgelösten Brandmeldeanlage im Gebäude des Landesrechnungshofs alarmiert. Beim Eintreffen der Berufsfeuerwehr hatten fast alle Personen das Gebäude verlassen. Es wurde erkundet und die Kameraden konnten feststellen, dass ein automatischer Rauchmelder ohne erkennbaren Grund ausgelöst hatte. Alle Bereiche wurden kontrolliert und die Personen wieder in das Gebäude gelassen. Im Einsatz waren der Löschzug der Berufsfeuerwehr mit 4 Fahrzeugen und 12 Einsatzkräften.
0: Unwetter sorgt für Chaos. Ein derart heftiges Unwetter hat es in Dessau-Roßlau seit langer Zeit nicht mehr gegeben. Am Freitagnachmittag, dem 17. Juli, verwandelten Starkregen, Hagel und Gewitter innerhalb weniger Minuten zahlreiche Straßen und Gebäude in Einsatzorte für die Feuerwehr. Am Morgen gingen viele Menschen noch von einer gewöhnlichen Unwettervorwarnung aus. Doch die Wetterlage verschärfte sich am Nachmittag deutlich. Um 15.51 Uhr wurde über den Unwetterservice der Öser Versicherungen in Zusammenarbeit mit UbiMed eine Akutwarnung herausgegeben. Wenig später setzte ein heftiger Wolkenbruch mit Hagel sowie extremen Regenmengen ein. Keller liefen voll Wasser, Straßen, Gehwege, Wiesen und Plätze wurden überflutet. Die Feuerwehr erhielt nahezu im Minutentakt neue Notrufe. Betroffen waren zahlreiche Wohnhäuser, aber auch Kindertagesstätten, eine Schule sowie das Einkaufszentrum in der Heidestraße 13. Dort musste die Feuerwehr das Gebäude vorsorglich räumen. Gegen 19 Uhr hatte die Feuerwehr bereits 59 Einsätze aufgrund von Wasserschäden sowie 7 Brandeinsätze registriert. Zur Spitzenzeit gegen 19.40 Uhr waren insgesamt 169 Einsatzkräfte gleichzeitig im Einsatz, um die zahlreichen Schadenslagen im gesamten Stadtgebiet zu bewältigen. Obwohl das Unwetter selbst nur etwa 20 Minuten andauerte, hinterließ es erhebliche Schäden. Bis 20 Uhr waren insgesamt 121 Hilfeleistungseinsätze und 8 Brandeinsätze erforderlich. Trotz des außergewöhnlichen Ausmaßes informierte der Amtsleiter für den Brand- und Katastrophenschutz der Stadt, dass die Voraussetzungen für die Ausrufung eines Katastrophenfalls nicht gegeben waren.
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5: Die Hochschule Anhalt lud erneut zur Dessau Design Show ein. Am Freitag, dem 17. Juli von 13 bis 18 Uhr und am Samstag, dem 18. Juli von 10 bis 16 Uhr, öffnete der Campus Dessau seine Türen für Besucher.
6: Früher hieß es Tag der offenen Tür, Hochschulfest. Und gestern am Freitag waren alle Fachbereiche involviert am Standort. Wir haben hier auch Architektur und Facility Management. Und die Designer machen aber an zwei Tagen, weil wir halt sehr viele Projekte visuell aufgearbeitet haben. Und da reicht ein Tag nicht aus, um das alles einmal gesehen zu haben.
5: Mit der Eröffnung des Campusfestes am Freitag verwandelte sich das Hochschulgelände in eine Informations- und Erlebnismeile. Workshops und Mitmachaktionen boten zahlreiche Gelegenheiten zum Austausch. Führungen über den Campus ermöglichten Einblicke in Ateliers, Labore und Werkstätten der verschiedenen Fachbereiche. Bei der Dessau Design Show zeigten die Studierenden, woran sie im vergangenen Semester gearbeitet haben. Dabei stellten sie ihre Projekte vor und kamen mit den Besuchern ins Gespräch.
7: Im ersten und zweiten Semester machen wir halt so verschiedene Grundlagen, deswegen haben wir so ganz paar Kurse, wo wir was ausstellen, halt kleinere Projekte, größere Projekte, hier eben zum Beispiel die VR-Welten, die wir gezeichnet haben, in Verbindung mit den großen Pappgestalten, die wir da in dem anderen Raum gemacht haben. Das war halt so Visu und Keks und dann haben wir noch drei andere Grundlagenkurse, einmal so 4D, einmal 2D, das sind dann so Weihnachtskarten geworden. In 4D haben wir eben so Animationen gemacht oder halt viel digital auf jeden Fall auch. Genau. Und dann haben wir noch Theoriegrundlagen. Da haben wir so Gigamaps gemacht und so verschiedene Ausarbeitungen von Kulturtechnik als Thema.
5: Im gesamten Hochschulgebäude gab es viel zu entdecken. Jeder Raum bot neue Eindrücke und kreative Ideen. Neben Ausstellungen und Präsentationen erwarteten die Besucher einen Designshop, Rundgänge sowie zahlreiche Mitmachaktionen. Besonders die große künstlerische Freiheit bei den Projekten begeistert die Studierenden immer wieder.
7: Integriertes Design heißt ja, man ist nicht festgelegt, es ist nicht nur Produktdesign, es ist nicht nur Modedesign, sondern wir machen halt alles Mögliche, Grafikdesign, was auch immer, Kommunikationsdesign und eben auch noch ein bisschen ein paar künstlerische Aspekte sind mit dabei. Und es gefällt mir halt voll gut, wenn man einfach in jeden Bereich mal so reinschaut und halt in den nächsten Semestern kann man sich dann eben überlegen, hey, was interessiert mich denn mehr? Und das wählt man dann eben als so Module. Und ja, das ist einfach, man hat so voll viele, verschiedene Experiences irgendwie, das ist total schön.
5: Zwar war das jeweilige Thema der Aufgaben vorgegeben, doch die Umsetzung fiel bei jedem Projekt unterschiedlich aus. Jeder konnte die eigene Interpretation verwirklichen. Diese kreative Freiheit zahlte sich aus, denn auch die Professoren zeigten sich zufrieden mit den Ergebnissen.
6: Wir haben diesmal in den Grundlagen sehr tolle VR-Ergebnisse erzielt, weil wir den Fokus mehr dann am Ende auf die Erstellung von Wesen und Welten konzentriert haben. Und wir können das dann jetzt, Zuschauer können das jetzt live erleben hier im Holodeck. Da kann man mit 8 Personen gleichzeitig diese Welten besuchen, sich gegenseitig sehen und dann zusammen in der Welt kommunizieren und sich halt Objekte, Designobjekte

0: anschauen.
1: Ein grünes Klebeband führte die Besucher durch das gesamte Hochschulgebäude. Ob Upcycling-Challenges, die Gestaltung eines Magazins zum Thema Kaufhaus Zeek oder 3D-Skulpturen, die Bandbreite der Projekte war groß. Ein zentraler Bestandteil der Dessau Design Show ist jedes Jahr der Austausch zwischen Professoren, Studierenden sowie Studieninteressierten.
2: Deswegen machen wir es ja auch, dass dann sozusagen Interessierte auch hier einen Einblick bekommen, wie das funktioniert, was sie erwartet. Sie können die Studierenden fragen, wie sie das sehen, wie das Leben hier in Dessau ist. Und wir sind ein sehr kleiner Campus und wir sind der kleinste Fachbereich in der Hochschule Anhalt. Das hat auch den Vorteil, dass wir uns alle kennen. Wir sind also eher wie ein familiärer Kontext hier. Und bei uns sind Studenten wirklich, wir kennen es persönlich mit dem Namen und nicht wie in anderen Universitäten, wo man bloß eine Nummer ist von Tausenden.
1: Viele Studieninteressierte konnten einen Einblick in das Studium und den Campusalltag gewinnen. Die nächste Dessau Design Show findet das nächste Mal im Februar statt.
3: Die Schießabteilung des PSV 90 Dessau blickt auf eine lange und erfolgreiche Tradition zurück. Seit vielen Jahren nehmen die Schützen des Polizeisportvereins an zahlreichen Wettkämpfen teil und konnten dabei viele sportliche Erfolge und Siege erringen. Aktuell steht die Abteilung jedoch vor einer besonderen Herausforderung. In der Schießanlage in Waldersee wird immer noch mit klassischen Papierscheiben und Seilzuganlagen trainiert. Diese veraltete Ausstattung führt nicht nur zu Einschränkungen im Trainingsbetrieb, sondern verschafft den Sportlern auch Nachteile bei Wettkämpfen, bei denen moderne elektronische Schießanlagen längst Standard sind.
4: In der Zeit, die es jetzt gibt und vieles olympische Disziplinen auch geworden sind, zum Beispiel eben auch der Schießsport, ist es wichtig, auf elektronische Anlagen zu schießen. Ganz einfach, weil wir wettbewerbsfähig bleiben möchten, auch mit unserer Abteilung. Und ja, derzeit eben eine Sponsorenaktion läuft über die Sparkasse Dessau, um uns ein bisschen zu modernisieren. Wir würden gerne die Hälfte unserer Anlagen auf elektronische Anlagen umstellen, um den Leuten, die zu Landesmeisterschaften außerordentlich großen Wettkämpfen oder eben zur deutschen Meisterschaft fahren, dass sie genauso diese Voraussetzungen ihres Trainings haben, um mit anderen mitzuhalten. Elektronische Anlagen sind sofort einsehbar beim Schießen. Man kann dort ganz viel einstellen. Man kann darauf achten, wie ist seine Schießkurve. Man kann sich ein Diagramm erstellen. Es ist eine Präzision. Es ist ganz einfach. Nicht nur, ich schieße jetzt auf Papier und hole mir das ran und gucke mir das an, sondern es wird mir sofort ausgerechnet, welchen Schuss habe ich, welches Zehntel habe ich, wie viele Teiler sind es.
3: Die Anschaffung moderner Technik ist jedoch mit erheblichen Kosten verbunden und stellt den Verein als auch die Sportschießabteilung vor großen finanziellen Herausforderungen. Um den Traum einer zeitgemäßen Ausstattung dennoch verwirklichen zu können, hat sich der Verein dazu entschieden, über die Crowdfunding-Plattform 99 Funken der Stadtsparkasse Dessau um Unterstützung und Spenden zu werben.
4: Diese Spendenaktion läuft über die Dessau Stadtsparkasse, ist unter der Stadtsparkasse auch zu finden im Internet, heißt 99 Funken. Dort gibt es eine Seite, wo man sich registrieren kann oder man ist einfach nur Unterstützer, geht da drauf, kann einen Beitrag eingeben. Ja, auch der kleinste Beitrag hilft uns, bekommt auch eine Spendenquittung. Wer natürlich nicht namentlich genannt werden möchte, der kann das Häkchen an dieser Stelle setzen. Sollte diese Aktion nicht zu 100% erfüllt werden. Also wir sind jetzt bei 31%, haben noch 38 Tage Zeit, das ist wenig. Sollte es nicht erfüllt werden, bekommt jeder, der gespendet hat, das Geld auch wieder zurück. Es ist nicht verloren. Für uns, ja. Aber es ist nicht so, dass diejenigen sagen, na gut, und was passiert jetzt mit meinem Geld? Ja? Okay. Also wie gesagt, es wird wieder zurückgezahlt, man hat die Kontoverbindung, man hat die Adresse und wer eine Spendenquittung braucht, bekommt die auch. Also unser Sponsoring läuft auf 12.000 Euro. Das ist das Minimum, was wir brauchen für 4 Schießanlagen. Wir hätten ja eigentlich den Bedarf für 7, aber da wir ja auch Kinder und Jugendliche aufnehmen und die

0: sensibel sind, würden wir auch ganz gerne noch auf Papier lassen, auch für Schießanfänger. Ansonsten, wie gesagt, 4 Stück würde auf diesen Preis kommen. Anders geht es nicht. Und das ist schon ein sehr kulanter Preis. Da ist ja eine gute Vorarbeit geleistet worden voriges Jahr zur deutschen Meisterschaft, um diesen Preis zu bekommen. Ansonsten wären es ungefähr noch mal 3.000 bis 4.000 Euro mehr.
1: Die Schießanlage des PSV 90 dient jedoch nicht ausschließlich als Trainingsstätte für die eigenen Vereinsmitglieder. In der Anlage werden auch die Kreismeisterschaften der Stadt Dessau-Roßlau in den Disziplinen Auflageschießen, Pistole, Gewehr und Freischießen ausgetragen. Darüber hinaus ist die Schießanlage jedes Jahr Austragungsort des traditionellen Wintercups des PSV 90 Dessau. Seit mittlerweile 24 Jahren lockt die Veranstaltung zwischen 100 und 130 Sportler sowie zahlreiche Besucher an. Eine Modernisierung der Schießanlage würde nicht nur den Trainingsbetrieb verbessern, sondern auch bei diesen Veranstaltungen für deutlich bessere und zeitgemäßere Wettkampfsbedingungen sorgen. Die Sportschießabteilung des PSV 90 kann trotz der schwierigen Trainingsbedingungen sich über zahlreiche sportliche Erfolge in der Vergangenheit freuen.
0: Der Verein ist schon von Anfang an sehr erfolgreich. Wir haben hier sind hier gestartet mit 15 Jugendlichen, die ihr Training absolviert haben, die zu deutschen Meisterschaften gefahren sind, die zu Landesmeisterschaften gefahren sind, in andere Vereine zu großen Pokalwettkämpfen. Und aus dem Grund eigentlich auch diese vielen Pokale, die wir hier stehen haben, weil für so ein paar Leute, manchmal fahren nur 3 oder 4, erringen wir fast jedes Mal einen Pokal. Und das ist doch schon mal eigentlich eine gute Auszeichnung für uns. Wir sind aufgestellt, indem wir beim PSV ja, wie gesagt, die Abteilung sind. Wir sind 1990 hier in diesen Schießstand eingezogen, der vorher Baustelle war. Wir haben versucht, einen Schießstand draus zu machen. Aufgestellt sind wir derzeit mit 29 Mitgliedern. Davon ist eine Jugendgruppe von 7 Jungs und Mädels. Alles andere sind dann Herrschaften, Damen und Herren allen Alters.
1: Bis zum 27. August kann noch über die Crowdfunding-Plattform 99 Funken der Stadtsparkasse Dessau für eine moderne Schießanlage für den PSV 90 Dessau gespendet werden. Der Verein und besonders die Sportschießabteilung freut sich über jede Spende. Erreicht kann die Webseite unter www.99funken.de/psv-90-sportschießen.
2: Die Saison 2026/27 des Zweitligisten Dessau-Roßlauer HV steht kurz bevor. Die Vorfreude bei den Fans ist bereits groß. Beim ZAP-Sommerfest am 18. Juli in Dessau-Mildensee blickten Spieler und Anhänger gemeinsam auf die vergangene Spielzeit zurück, mit ihren Höhen und Tiefen.
3: Wir haben mit dem DAV wieder, ich sag mal, gut abgeschnitten, was für uns Fans ja auch wichtig ist. Hatten eine sehr starke Hinrunde, in der Rückrunde hat es ja ein bisschen, ja, war es nicht mehr ganz so gut, aber egal. Wir sind der Dessau-Roßlauer HV, wir sind Fans davon, wir stehen hinter der Mannschaft und werden sie auch immer weiter unterstützen.
2: Auch wenn aktuell keine Handballspiele stattfinden, bietet das Sommerfest die Gelegenheit, Spieler und Fans zusammenzubringen. Im Mittelpunkt steht die Unterstützung der Mannschaft für die kommende Saison.
3: Wir sind ja alles Handballfans vom DAV 06 und in der handballfreien Zeit wollen wir natürlich auch uns mal treffen, was zusammen unternehmen. Und da gibt es dann halt ein paar Veranstaltungen, wie jetzt dieses Fußballturnier und Sommerfest oder dann Volleyballturniere, dass die Fans auch wieder zusammen miteinander was machen, sich sehen, was erleben. Das ist eigentlich ganz wichtig, wenn man in so einer Fangemeinschaft ist, dass man auch den Zusammenhalt hat.
2: Vor allem der Spaß stand bei den verschiedenen Fanclubs im Vordergrund. Die Profi-Handballer tauschten für einen Tag den Handball gegen den Fußball und zeigten ihr Können auf dem Sportplatz, wenn auch auf ungewohntem Spielfeld.
3: 14 Uhr spielt die Handballmannschaft ein Spiel gegeneinander. Ab 15.30 Uhr spielt dann der SV Millensee gegen Wörlitz nochmal Fußball. Also wir haben heute ein wirklich sportliches Programm hier.
2: Nach dem gemeinsamen Aufwärmen wurden die Spieler in 2 Mannschaften eingeteilt. Unter dem Motto Jung gegen Alt traten die Neuzugänge gegen die langjährigen Teammitglieder

0: Mitglieder an. Es fielen einige Tore, doch wichtiger als das Ergebnis war die gute Stimmung auf und neben dem Platz. Auch für die jüngsten Gäste wurde einiges geboten. Neben einer Hüpfburg, einer Malecke und Verkaufsständen der Kinder konnten sie sich auf dem Sportplatz austoben und selbst zum Ball greifen. So war für die ganze Familie etwas dabei, ein Aspekt, auf den die Organisatoren besonderen Wert legen.
1: Es ist uns als Sektion Millensee ist es wichtig, das für alle auszurichten, weil es ist ein Fantreffen in dem Sinne, aber es soll daraus auch ein Familienfest werden, weil man kann ja vieles machen, die Anlage ist groß und da soll ruhig die ganze Familie da sein, dass auch die Frauen und Kinder ihren Spaß haben.
0: Für die Fanclubs des DAHVs war das Sommerfest eine gelungene Mischung aus Sport und Geselligkeit. Auch das leibliche Wohl kam dabei ebenso wenig zu kurz wie der Austausch untereinander. Mit dem Blick auf die kommende Ausgabe ist die Vorfreude bereits groß.
1: Nächstes Jahr haben wir unser 5-jähriges Jubiläum, wo wir auch wieder ein bisschen was krachen lassen werden, mal richtig was losmachen werden. Ja, es macht jedes Jahr Spaß und ich hoffe, dass wir es so auch weiterführen können. Im nächsten Monat setzen wir uns mit unserem Vorstand zusammen. Dann werden wir einiges besprechen und dann werden wir langsam anfangen zu planen. Aber jetzt kann ich dazu noch nichts sagen.
0: Mit viel Gemeinschaftsgefühl und guter Stimmung endet das Sommerfest. Die Unterstützung der Fans für die neue Saison ist dem DAHV schon jetzt sicher.

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1: Endlich war es wieder soweit. Das Klingfestival brachte das Vororthaus erneut zum Leben. Vom 17. bis 19. Juli wurde es bereits zum 6. Mal zum Treffpunkt für Musik, Kreativität und Gemeinschaft. Was einst klein begann, hat sich im Laufe der Jahre zu einem festen Bestandteil der Dessauer Jugendkultur entwickelt.
2: Wir haben das ja zu Corona-Zeiten gestartet, glaube ich, auch aus diesem Impuls raus, dass irgendwie die Jugendkultur nicht so stark ist oder irgendwie so ein Bedürfnis, noch andere alternative Events und sowas zu haben. Und was wir gemerkt haben, ist, dass einfach das jedes Jahr wirklich wächst. Also keine Ahnung, Kling kommt jetzt in die Schule, wenn man das jetzt so sagt, das ist voll sweet. Und unsere Idee ist halt auch, dass es eine Art von Plattform ist und ein Netzwerk. Also es kommen Leute zum Orga-Team dazu, es bilden sich wie so Subteams, die irgendwie Verantwortung übernehmen, die das auf die Beine stellen. Aber es gibt halt auch andere Institutionen aus der Stadt, mit denen wir dann, ja, die dann zusammenkommen und wir nutzen es irgendwie alle, irgendwie diese Szene von kreativen Machenden so, als Celebration für irgendwie dieses Engagement und das Ehrenamt, was wir so machen, als zum Beispiel das Mitte in Dessau, das Werkstattcafé, also verschiedenste Leute, die eh schon aktiv sind. Also über die Jahre haben wir da mit voll vielen Leuten zusammengearbeitet und daraus entstehen oft auch so Ideen. Und also ich glaube, es kommt langsam auch ein bisschen im kollektiven Gedächtnis der Stadt an. Das dauert ja einfach lange auch und wir versuchen natürlich die Nachbarschaft einzuladen und ich finde es so schön zu sehen, wenn dann halt auch Leute vorbeikommen.
1: Das Klingfestival steht unter dem Motto mittags machen, abends feiern. Genau das spiegelte sich auch im abwechslungsreichen Programm wider. Für Besucher jeden Alters war etwas dabei. Den Auftakt machte am Freitag ein Konzertabend. Doch auch am Samstag und Sonntag standen Live-Konzerte auf dem Programm. Von Newcomern über alternative Bands und aktuell tourende Künstler bis hin zu regionalen Acts bot das Festival an allen drei Tagen eine vielfältige musikalische Mischung. Ergänzt wurde das Programm am Samstag und Sonntag durch zahlreiche Workshops.
2: Wir sind hier im Vororthaus, hier gibt es super viele offene Werkstätten, hier ganz viele KunsthandwerkerInnen und Leute, die gerne Dinge mit ihren Händen tun, aber eben auch Sachen ausprobieren. Und das ist so der andere Teil vom Klink, dass man auch ins Machen kommt, dass man mal was probiert. Also wir haben immer so um die 20 Workshops jedes Jahr. Da sind so die Renner, die immer super auch schnell ausverkauft sind, so Goldschmieden oder Siebdruck und Keramik. Aber es ist auch voll unterschiedlich. Da haben wir auch zum Beispiel experimentelles Buchbinden, Choreografie, da gibt es übrigens noch Tickets auch für morgen, Impro-Theater, also das auch, was die Leute gerade anbieten wollen.
1: Am Samstag um 16 Uhr stand die Band Camps auf der Bühne. Mit ihrem Indie-Pop sorgte die fünfköpfige Band aus Jena für gute Stimmung. Zwischen feinfühligen Akustikklängen und tanzbarem Deutschrap erzählen ihre Songs von den kleinen und großen Momenten, die das Leben schreibt.

0: Auch bei der Auswahl der Konzerte legten die Veranstalter großen Wert auf Vielfalt. Unterschiedliche Musikrichtungen und Künstler sorgten dafür, dass das Festivalprogramm möglichst viele Menschen anspricht.
1: Gestern Abend gab es Punk, es gab Rap, es gab Indie-Pop. Heute hat gerade Camps gespielt, die machen super sweeten Indie-Pop. Dann gibt es später Vey Malo, das ist auch eine Indie-Pop-Sängerin. Später noch Dark Wave, ein bisschen Rock, Metal in die Richtung. Am späten Abend sind oft DJs, die dann elektronisch spielen, Techno. Gestern Abend war ein Cumbia-DJ. Und morgen ist auch voll die coole Mischung. Am Nachmittag gibt es Johannes Wasikowski, der macht Neo-Piano, also ist ein Pianist, also macht klassische Musik, aber ganz anders. Ich bin voll gespannt. Und am Nachmittag haben wir Cuatro Piraguas aus Leipzig, die Latin Rhythms machen, also genau, zum Teil mit so brasilianischer Musiktradition. Und unser, eigentlich die größte Band am Abend, Cumbia Sound, die kommen aus Schweden bei uns vorbei. Das ist richtig cool, auf die freuen wir uns total besonders.
0: Die dritte Säule des Klingfestivals ist die Crew. Viele Helfer machen das Festival überhaupt erst möglich. Manche kommen als Gäste, besuchen Konzerte oder Workshops, andere engagieren sich ehrenamtlich und werden Teil der Gemeinschaft. Dieses Miteinander prägt die besondere Atmosphäre des Festivals.
1: Wir sind fast sogar gefühlt manchmal die Hälfte der Crowd, aber das ist kein Manko, das ist total toll, weil wir quasi dieses Festival auch für uns selber machen, um Spaß zu haben, weil wir Bock haben, das auf die Beine zu stellen. Und es sind immer so um die 60 Leute mittlerweile, die dann da mithelfen. Und es geht auch darum, neue Menschen kennenzulernen, mal so reinzustuppern ins Ehrenamt. Genau, also die große Crew ist so unser Herzstück. Und da laden wir auch alle ein, dazu zu kommen. Auch gerade, wenn man jetzt nicht so ein dickes Portemonnaie hat und sagt, boah, ich kann mir jetzt gerade kein Ticket leisten, müssen halt trotzdem Ticketpreise irgendwie nehmen. Aber in der Crew, da gibt man auch was dazu und ist dann Teil vom Festival.
0: Nach einem holprigen Start am Freitag fiel das Fazit der Organisatoren positiv aus. Über den großen Zuspruch freuen sie sich besonders.
1: Da war ja dieses unglaubliche Unwetter, wo es uns auch den Keller voll gelaufen hat und die Bühne ging nicht und alles, das war schon eine Herausforderung. Aber dann, wir haben dann später erst aufgemacht und es kamen trotzdem Leute, wir waren auch so, es kann auch gar keiner kommen, weil es vielleicht einfach vom Wetter nicht passt und dann war einfach trotzdem eine Crowd da und für Freitag, also jetzt nach 6 Jahren war das für den Freitag einfach schon total super und ich war nur so, vielleicht langsam wissen die Leute, dass es klingt und haben Bock auch dabei zu sein.
0: Das Klingfestival war auch in seiner 6. Ausgabe ein voller Erfolg. Mit einem vielfältigen Programm und viel Raum für Begegnung begeisterte es erneut zahlreiche Besucher.
2: Fehlalarm am Landesrechnungshof. Die Berufsfeuerwehr Dessau-Roßlau wurde am 15. Juli gegen 11 Uhr zu einer ausgelösten Brandmeldeanlage im Gebäude des Landesrechnungshofs alarmiert. Beim Eintreffen der Berufsfeuerwehr hatten fast alle Personen das Gebäude verlassen. Es wurde erkundet und die Kameraden konnten feststellen, dass ein automatischer Rauchmelder ohne erkennbaren Grund ausgelöst hatte. Alle Bereiche wurden kontrolliert und die Personen wieder in das Gebäude gelassen. Im Einsatz waren der Löschzug der Berufsfeuerwehr mit 4 Fahrzeugen und 12 Einsatzkräften.
0: Unwetter sorgt für Chaos. Ein derart heftiges Unwetter hat es in Dessau-Roßlau seit langer Zeit nicht mehr gegeben. Am Freitagnachmittag, dem 17. Juli, verwandelten Starkregen, Hagel und Gewitter innerhalb weniger Minuten zahlreiche Straßen und Gebäude in Einsatzorte für die Feuerwehr. Am Morgen gingen viele Menschen noch von einer gewöhnlichen Unwettervorwarnung aus. Doch die Wetterlage verschärfte sich am Nachmittag deutlich. Um 15.51 Uhr wurde über den Unwetterservice der Öser Versicherungen in Zusammenarbeit mit UbiMed eine Akutwarnung herausgegeben. Wenig später setzte ein heftiger Wolkenbruch mit Hagel sowie extremen Regenmengen ein. Keller liefen voll Wasser, Straßen, Gehwege, Wiesen und Plätze wurden überflutet. Die Feuerwehr erhielt nahezu im Minutentakt neue Notrufe. Betroffen waren zahlreiche Wohnhäuser, aber auch Kindertagesstätten, eine Schule sowie das Einkaufszentrum in der Heidestraße 13. Dort musste die Feuerwehr das Gebäude vorsorglich räumen. Gegen 19 Uhr hatte die Feuerwehr bereits 59 Einsätze aufgrund von Wasserschäden sowie 7 Brandeinsätze registriert. Zur Spitzenzeit gegen 19.40 Uhr waren insgesamt 169 Einsatzkräfte gleichzeitig im Einsatz, um die zahlreichen Schadenslagen im gesamten Stadtgebiet zu bewältigen. Obwohl das Unwetter selbst nur etwa 20 Minuten andauerte, hinterließ es erhebliche Schäden. Bis 20 Uhr waren insgesamt 121 Hilfeleistungseinsätze und 8 Brandeinsätze erforderlich. Trotz des außergewöhnlichen Ausmaßes informierte der Amtsleiter für den Brand- und Katastrophenschutz der Stadt, dass die Voraussetzungen für die Ausrufung eines Katastrophenfalls nicht gegeben waren.
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5: Die Hochschule Anhalt lud erneut zur Dessau Design Show ein. Am Freitag, dem 17. Juli von 13 bis 18 Uhr und am Samstag, dem 18. Juli von 10 bis 16 Uhr, öffnete der Campus Dessau seine Türen für Besucher.
6: Früher hieß es Tag der offenen Tür, Hochschulfest. Und gestern am Freitag waren alle Fachbereiche involviert am Standort. Wir haben hier auch Architektur und Facility Management. Und die Designer machen aber an zwei Tagen, weil wir halt sehr viele Projekte visuell aufgearbeitet haben. Und da reicht ein Tag nicht aus, um das alles einmal gesehen zu haben.
5: Mit der Eröffnung des Campusfestes am Freitag verwandelte sich das Hochschulgelände in eine Informations- und Erlebnismeile. Workshops und Mitmachaktionen boten zahlreiche Gelegenheiten zum Austausch. Führungen über den Campus ermöglichten Einblicke in Ateliers, Labore und Werkstätten der verschiedenen Fachbereiche. Bei der Dessau Design Show zeigten die Studierenden, woran sie im vergangenen Semester gearbeitet haben. Dabei stellten sie ihre Projekte vor und kamen mit den Besuchern ins Gespräch.
7: Im ersten und zweiten Semester machen wir halt so verschiedene Grundlagen, deswegen haben wir so ganz paar Kurse, wo wir was ausstellen, halt kleinere Projekte, größere Projekte. Hier eben zum Beispiel die VR-Welten, die wir gezeichnet haben, in Verbindung mit den großen Pappgestalten, die wir da in dem anderen Raum gemacht haben. Das war halt so Visu und Keks. Und dann haben wir noch drei andere Grundlagenkurse, einmal so 4D, einmal 2D. Das sind dann so Weihnachtskarten geworden. In 4D haben wir eben so Animationen gemacht oder halt viel digital auf jeden Fall auch. Genau. Und dann haben wir noch Theoriegrundlagen. Da haben wir so Gigamaps gemacht und so verschiedene Ausarbeitungen von Kulturtechnik als Thema.
5: Im gesamten Hochschulgebäude gab es viel zu entdecken. Jeder Raum bot neue Eindrücke und kreative Ideen. Neben Ausstellungen und Präsentationen erwarteten die Besucher einen Designshop, Rundgänge sowie zahlreiche Mitmachaktionen. Besonders die große künstlerische Freiheit bei den Projekten begeistert die Studierenden immer wieder.
7: Integriertes Design heißt ja, man ist nicht festgelegt, es ist nicht nur Produktdesign, es ist nicht nur Modedesign, sondern wir machen halt alles Mögliche, Grafikdesign, was auch immer, Kommunikationsdesign und eben auch noch ein bisschen ein paar künstlerische Aspekte sind mit dabei. Und es gefällt mir halt voll gut, wenn man einfach in jeden Bereich mal so reinschaut und halt in den nächsten Semestern kann man sich dann eben überlegen, hey, was interessiert mich denn mehr? Und das wählt man dann eben als so Module. Und ja, das ist einfach, man hat so voll viele, verschiedene Experiences irgendwie, das ist total schön.
5: Zwar war das jeweilige Thema der Aufgaben vorgegeben, doch die Umsetzung fiel bei jedem Projekt unterschiedlich aus. Jeder konnte die eigene Interpretation verwirklichen. Diese kreative Freiheit zahlte sich aus, denn auch die Professoren zeigten sich zufrieden mit den Ergebnissen.
6: Wir haben diesmal in den Grundlagen sehr tolle VR-Ergebnisse erzielt, weil wir den Fokus mehr dann am Ende auf die Erstellung von Wesen und Welten konzentriert haben. Und wir können das dann, der Zuschauer kann das jetzt live erleben hier im Holodeck. Da kann man mit 8 Personen gleichzeitig diese Welten besuchen, sich gegenseitig sehen und dann zusammen in der Welt kommunizieren und sich halt Objekte, Designobjekte anschauen.
5: Ein grünes Klebeband führte die Besucher durch das gesamte Hochschulgebäude. Ob Upcycling-Challenges, die Gestaltung eines Magazins zum Thema Kaufhaus Zeek oder 3D-Skulpturen, die Bandbreite der Projekte war groß. Ein zentraler Bestandteil der Dessau Design Show ist jedes Jahr der Austausch zwischen Professoren, Studierenden sowie Studieninteressierten.
6: Deswegen machen wir es ja auch, dass dann sozusagen Interessierte auch hier einen Einblick bekommen, wie das funktioniert, was sie erwartet. Sie können die Studierenden fragen, wie sie das sehen, wie das Leben hier in Dessau ist. Und wir sind ein sehr kleiner Campus und wir sind der kleinste Fachbereich in der Hochschule Anhalt. Das hat auch den Vorteil, dass wir uns alle kennen. Wir sind also eher wie ein familiärer Kontext hier. Und bei uns sind Studenten wirklich, wir kennen es persönlich mit dem Namen und nicht wie in anderen Universitäten, wo man bloß eine Nummer ist von Tausenden.
5: Viele Studieninteressierte konnten einen Einblick in das Studium und den Campusalltag gewinnen. Die nächste Dessau Design Show findet das nächste Mal im Februar statt.
8: Die Schießabteilung des PSV 90 Dessau blickt auf eine lange und erfolgreiche Tradition zurück. Seit vielen Jahren nehmen die Schützen des Polizeisportvereins an zahlreichen Wettkämpfen teil und konnten dabei viele sportliche Erfolge und Siege erringen. Aktuell steht die Abteilung jedoch vor einer besonderen Herausforderung. In der Schießanlage in Waldersee wird immer noch mit klassischen Papierscheiben und Seilzuganlagen trainiert. Diese veraltete Ausstattung führt nicht nur zu Einschränkungen im Trainingsbetrieb, sondern verschafft den Sportlern auch Nachteile bei Wettkämpfen, bei denen moderne elektronische Schießanlagen längst Standard sind.
9: In der Zeit, die es jetzt gibt und vieles olympische Disziplinen auch geworden sind, zum Beispiel eben auch der Schießsport, ist es wichtig, auf elektronische Anlagen zu schießen. Ganz einfach, weil wir wettbewerbsfähig bleiben möchten, auch mit unserer Abteilung. Und ja, derzeit eben eine Sponsorenaktion läuft über die Sparkasse Dessau, um uns ein bisschen zu modernisieren. Wir würden gerne die Hälfte unserer Anlagen auf elektronische Anlagen umstellen, um den Leuten, die zu Landesmeisterschaften außerartig großen Wettkämpfen oder eben zur deutschen Meisterschaft fahren, dass sie genauso diese Voraussetzungen ihres Trainings haben, um mit anderen mitzuhalten. Elektronische Anlagen sind sofort einsehbar beim Schießen. Man kann dort ganz viel einstellen. Man kann darauf achten, wie ist seine Schießkurve. Man kann sich ein Diagramm erstellen. Es ist eine Präzision. Es ist ganz einfach. Nicht nur, ich schieße jetzt auf Papier und hole mir das ran und gucke mir das an, sondern es wird mir sofort ausgerechnet, welchen Schuss habe ich, welches Zehntel habe ich, wie viele Teiler sind es.
8: Die Anschaffung moderner Technik ist jedoch mit erheblichen Kosten verbunden und stellt den Verein als auch die Sportschießabteilung vor großen finanziellen Herausforderungen. Um den Traum einer zeitgemäßen Ausstattung dennoch verwirklichen zu können, hat sich der Verein dazu entschieden, über die Crowdfunding-Plattform 99 Funken der Stadtsparkasse Dessau um Unterstützung und Spenden zu werben.
9: Diese Spendenaktion läuft über die Dessauer Stadtsparkasse, ist unter der Stadtsparkasse auch zu finden im Internet, heißt 99 Funken. Dort gibt es eine Seite, wo man sich registrieren kann oder man ist einfach nur Unterstützer, geht da drauf, kann einen Beitrag eingeben. Ja, auch der kleinste Beitrag hilft uns, bekommt auch eine Spendenquittung. Wer natürlich nicht namentlich genannt werden möchte, der kann das Häkchen an dieser Stelle setzen, sollte diese Aktion nicht zu 100% erfüllt werden. Also wir sind jetzt bei 31%, haben noch 38 Tage Zeit, das ist wenig. Sollte es nicht erfüllt werden, bekommt jeder, der gespendet hat, das Geld auch wieder zurück. Es ist nicht verloren. Für uns, ja. Aber es ist nicht so, dass diejenigen sagen, na gut, und was passiert jetzt mit meinem Geld? Ja? Also wie gesagt, es wird wieder zurückgezahlt, man hat die Kontoverbindung, man hat die Adresse und wer eine Spendenquittung braucht, bekommt die auch. Also unser Sponsoring läuft auf 12.000 Euro. Das ist das Minimum, was wir brauchen für 4 Schießanlagen. Wir hätten ja eigentlich den Bedarf für 7, Aber da wir ja auch Kinder und Jugendliche aufnehmen und die

0: sensibel sind, würden wir auch ganz gerne noch auf Papier lassen, auch für Schießanfänger. Ansonsten, wie gesagt, 4 Stück würde auf diesen Preis kommen. Anders geht es nicht. Und das ist schon ein sehr kulanter Preis. Da ist ja eine gute Vorarbeit geleistet worden, voriges Jahr zur deutschen Meisterschaft, um diesen Preis zu bekommen. Ansonsten wären es ungefähr noch mal 3.000 bis 4.000 Euro mehr.
1: Die Schießanlage des PSV 90 dient jedoch nicht ausschließlich als Trainingsstätte für die eigenen Vereinsmitglieder. In der Anlage werden auch die Kreismeisterschaften der Stadt Dessau-Roßlau in den Disziplinen Auflageschießen, Pistole, Gewehr und Freischießen ausgetragen. Darüber hinaus ist die Schießanlage jedes Jahr Austragungsort des traditionellen Wintercups des PSV 90 Dessau. Seit mittlerweile 24 Jahren lockt die Veranstaltung zwischen 100 und 130 Sportler sowie zahlreiche Besucher an. Eine Modernisierung der Schießanlage würde nicht nur den Trainingsbetrieb verbessern, sondern auch bei diesen Veranstaltungen für deutlich bessere und zeitgemäßere Wettkampfbedingungen sorgen. Die Sportschießabteilung des PSV 90 kann trotz der schwierigen Trainingsbedingungen sich über zahlreiche sportliche Erfolge in der Vergangenheit freuen.
0: Der Verein ist schon von Anfang an sehr erfolgreich. Wir sind hier gestartet mit 15 Jugendlichen, die ihr Training absolviert haben, die zu deutschen Meisterschaften gefahren sind, die zu Landesmeisterschaften gefahren sind, in andere Vereine zu großen Pokalwettkämpfen und aus dem Grund eigentlich auch diese vielen Pokale, die wir hier stehen haben, weil für so ein paar Leute, manchmal fahren nur 3 oder 4, erringen wir fast jedes Mal einen Pokal. Und das ist doch schon mal eigentlich eine gute Auszeichnung für uns. Wir sind aufgestellt, indem wir beim PSV ja, wie gesagt, die Abteilung sind. Wir sind 1990 hier in diesen Schießstand eingezogen, der vorher Baustelle war. Wir haben versucht, einen Schießstand draus zu machen. Aufgestellt sind wir derzeit mit 29 Mitgliedern. Davon ist eine Jugendgruppe von 7 Jungs und Mädels. Alles andere sind dann Herrschaften, Damen und Herren allen Alters.
1: Bis zum 27. August kann noch über die Crowdfunding-Plattform 99 Funken der Stadtsparkasse Dessau für eine moderne Schießanlage für den PSV 90 Dessau gespendet werden. Der Verein und besonders die Sportschießabteilung freut sich über jede Spende. Erreicht kann die Webseite unter www.99funken.de/psv-90-sportschießen.
2: Die Saison 2026/27 des Zweitligisten Dessau-Roßlauer HV steht kurz bevor. Die Vorfreude bei den Fans ist bereits groß. Beim ZAPF-Sommerfest am 18. Juli in Dessau-Mildensee blickten Spieler und Anhänger gemeinsam auf die vergangene Spielzeit zurück, mit ihren Höhen und Tiefen.
3: Wir haben mit dem DAV wieder, ich sag mal, gut abgeschnitten, was für uns Fans ja auch wichtig ist. Hatten eine sehr starke Hinrunde. In der Rückrunde hat es ja ein bisschen, ja, war es nicht mehr ganz so gut, aber egal. Wir sind der Dessau-Roßlauer HV, wir sind Fans davon, wir stehen hinter der Mannschaft und werden sie auch immer weiter unterstützen.
2: Auch wenn aktuell keine Handballspiele stattfinden, bietet das Sommerfest die Gelegenheit, Spieler und Fans zusammenzubringen. Im Mittelpunkt steht die Unterstützung der Mannschaft für die kommende Saison.
3: Wir sind ja alles Handballfans vom DAV 06 und in der handballfreien Zeit wollen wir natürlich auch uns mal treffen, was zusammen unternehmen. Und da gibt es dann halt ein paar Veranstaltungen, wie jetzt dieses Fußballturnier und Sommerfest oder dann Volleyballturniere, dass die Fans auch wieder zusammen miteinander was machen, sich sehen, was erleben. Das ist eigentlich ganz wichtig, wenn man in so einer Fangemeinschaft ist, dass man auch den Zusammenhalt hat.
2: Vor allem der Spaß stand bei den verschiedenen Fanclubs im Vordergrund. Die Profi-Handballer tauschten für einen Tag den Handball gegen den Fußball und zeigten ihr Können auf dem Sportplatz, wenn auch auf ungewohntem Spielfeld.
3: 14 Uhr spielt die Handballmannschaft ein Spiel gegeneinander. Ab 15:30 Uhr spielt dann der SV Millensee gegen Görlitz nochmal Fußball. Also wir haben heute ein wirklich sportliches Programm hier.
2: Nach dem gemeinsamen Aufwärmen wurden die Spieler in 2 Mannschaften eingeteilt. Unter dem Motto Jung gegen Alt traten die Neuzugänge gegen die langjährigen Teammitglieder

0: Mitglieder an. Es fielen einige Tore, doch wichtiger als das Ergebnis war die gute Stimmung auf und neben dem Platz. Auch für die jüngsten Gäste wurde einiges geboten. Neben einer Hüpfburg, einer Malecke und Verkaufsständen der Kinder konnten sie sich auf dem Sportplatz austoben und selbst zum Ball greifen. So war für die ganze Familie etwas dabei, ein Aspekt, auf den die Organisatoren besonderen Wert legen.
1: Es ist uns als Sektion Millensee, ist es wichtig, das für alle auszurichten, weil es ist ein Fan-Treffen in dem Sinne, aber es soll daraus auch ein Familienfest werden, weil man kann ja vieles machen, die Anlage ist groß und da soll ruhig die ganze Familie da sein, dass auch die Frauen und Kinder ihren Spaß haben.
0: Für die Fanclubs des DAHVs war das Sommerfest eine gelungene Mischung aus Sport und Geselligkeit. Auch das leibliche Wohl kam dabei ebenso wenig zu kurz wie der Austausch untereinander. Mit dem Blick auf die kommende Ausgabe ist die Vorfreude bereits groß.
1: Also nächstes Jahr haben wir unser 5-jähriges Jubiläum, wo wir auch wieder ein bisschen was krachen lassen werden, mal richtig was losmachen werden. Ja, es macht jedes Jahr Spaß und ich hoffe, dass wir es so auch weiterführen können. Im nächsten Monat setzen wir uns mit unserem Vorstand zusammen. Dann werden wir einiges besprechen und dann werden wir langsam anfangen zu planen. Aber jetzt kann ich dazu noch nichts sagen.
0: Mit viel Gemeinschaftsgefühl und guter Stimmung endet das Sommerfest. Die Unterstützung der Fans für die neue Saison ist dem DAHV schon jetzt sicher.

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1: Endlich war es wieder soweit. Das Klingfestival brachte das Vororthaus erneut zum Leben. Vom 17. bis 19. Juli wurde es bereits zum 6. Mal zum Treffpunkt für Musik, Kreativität und Gemeinschaft. Was einst klein begann, hat sich im Laufe der Jahre zu einem festen Bestandteil der Dessauer Jugendkultur entwickelt.
2: Wir haben das ja zu Corona-Zeiten gestartet, glaube ich, auch aus diesem Impuls raus, dass irgendwie die Jugendkultur nicht so stark ist oder irgendwie so ein Bedürfnis, noch andere alternative Events und sowas zu haben. Und was wir gemerkt haben, ist, dass einfach das jedes Jahr wirklich wächst. Also, keine Ahnung, Kling kommt jetzt in die Schule, wenn man das jetzt so sagt. Das ist voll sweet. Und unsere Idee ist halt auch, dass es eine Art von Plattform ist und ein Netzwerk. Also, es kommen Leute zum Orga-Team dazu, es bilden sich wie so Subteams, die irgendwie Verantwortung übernehmen, die das auf die Beine stellen. Aber es gibt halt auch andere Institutionen aus der Stadt, mit denen wir dann, die dann zusammenkommen und wir nutzen es irgendwie alle, irgendwie diese Szene von kreativen Machenden so, als Celebration für irgendwie dieses Engagement und das Ehrenamt, was wir so machen, als zum Beispiel das Mitte in Dessau, das Werkstattcafé, also verschiedenste Leute, die eh schon aktiv sind. Also über die Jahre haben wir da mit voll vielen Leuten zusammengearbeitet und daraus entstehen oft auch so Ideen. Und also ich glaube, es kommt langsam auch ein bisschen im kollektiven Gedächtnis der Stadt an. Das dauert ja einfach lange auch und wir versuchen natürlich die Nachbarschaft einzuladen und ich finde es so schön zu sehen, wenn dann halt auch Leute vorbeikommen.
1: Das Klingfestival steht unter dem Motto mittags machen, abends feiern. Genau das spiegelte sich auch im abwechslungsreichen Programm wider. Für Besucher jeden Alters war etwas dabei. Den Auftakt machte am Freitag ein Konzertabend. Doch auch am Samstag und Sonntag standen Live-Konzerte auf dem Programm. Von Newcomern über alternative Bands und aktuell tourende Künstler bis hin zu regionalen Acts bot das Festival an allen drei Tagen eine vielfältige musikalische Mischung. Ergänzt wurde das Programm am Samstag und Sonntag durch zahlreiche Workshops.
2: Wir sind hier im Vororthaus, hier gibt es super viele offene Werkstätten, hier gibt es ganz viele KunsthandwerkerInnen und Leute, die gerne Dinge mit ihren Händen tun, aber eben auch Sachen ausprobieren. Und das ist so der andere Teil vom Kling, dass man auch ins Machen kommt, dass man mal was probiert. Also wir haben immer so um die 20 Workshops jedes Jahr. Da sind so die Renner, die immer super auch schnell ausverkauft sind, so Goldschmieden oder Siebdruck und Keramik. Aber es ist auch voll unterschiedlich. Da haben wir auch zum Beispiel experimentelles Buchbinden, Choreografie, da gibt es übrigens noch Tickets auch für morgen, Impro-Theater, also das auch, was die Leute gerade anbieten wollen.
1: Am Samstag um 16 Uhr stand die Band Camps auf der Bühne. Mit ihrem Indie-Pop sorgte die fünfköpfige Band aus Jena für gute Stimmung. Zwischen feinfühligen Akustikklängen und tanzbarem Deutschrap erzählen ihre Songs von den kleinen und großen Momenten, die das Leben schreibt.

0: Auch bei der Auswahl der Konzerte legten die Veranstalter großen Wert auf Vielfalt. Unterschiedliche Musikrichtungen und Künstler sorgten dafür, dass das Festivalprogramm möglichst viele Menschen anspricht.
1: Gestern Abend gab es Punk, es gab Rap, es gab Indie-Pop. Heute hat gerade Camps gespielt, die machen super sweeten Indie-Pop. Dann gibt es später Vey Malo, das ist auch eine Indie-Pop-Sängerin. Später noch Dark Wave, ein bisschen Rock, Metal in die Richtung. Am späten Abend sind oft DJs, die dann elektronisch spielen, Techno. Gestern Abend war ein Cumbia-DJ. Und morgen ist auch voll die coole Mischung. Am Nachmittag gibt es Johannes Wasikowski, der macht Neo-Piano, also ist ein Pianist, also macht klassische Musik, aber ganz anders. Ich bin voll gespannt. Und am Nachmittag haben wir Cuatro Piraguas aus Leipzig, die Latin Rhythms machen, also genau, zum Teil mit so brasilianischer Musiktradition. Und unser, eigentlich die größte Band am Abend, Cumbia Sound, die kommen aus Schweden bei uns vorbei. Das ist richtig cool, auf die freuen wir uns total besonders.
0: Die dritte Säule des Klingfestivals ist die Crew. Viele Helfer machen das Festival überhaupt erst möglich. Manche kommen als Gäste, besuchen Konzerte oder Workshops, andere engagieren sich ehrenamtlich und werden Teil der Gemeinschaft. Dieses Miteinander prägt die besondere Atmosphäre des Festivals.
1: Wir sind fast sogar gefühlt manchmal die Hälfte der Crowd, aber das ist kein Manko, das ist total toll, weil wir quasi dieses Festival auch für uns selber machen, um Spaß zu haben, weil wir Bock haben, das auf die Beine zu stellen. Und es sind immer so um die 60 Leute mittlerweile, die dann da mithelfen. Und es geht auch darum, neue Menschen kennenzulernen, mal so reinzustuppern ins Ehrenamt. Genau, also die große Crew ist so unser Herzstück. Und da laden wir auch alle ein, dazu zu kommen. Auch gerade, wenn man jetzt nicht so ein dickes Portemonnaie hat und sagt, boah, ich kann mir jetzt gerade kein Ticket leisten, müssen halt trotzdem Ticketpreise irgendwie nehmen. Aber in der Crew, da gibt man auch was dazu und ist dann Teil vom Festival.
0: Nach einem holprigen Start am Freitag fiel das Fazit der Organisatoren positiv aus. Über den großen Zuspruch freuen sie sich besonders.
1: Da war ja dieses unglaubliche Unwetter, wo es uns auch den Keller voll gelaufen hat und

0: die Bühne ging nicht und alles, das war schon eine Herausforderung. Aber dann, wir haben dann später erst aufgemacht und es kamen trotzdem Leute. Wir waren auch so, es kann auch gar keiner kommen, weil es vielleicht einfach vom Wetter nicht passt. Und dann war einfach trotzdem eine Crowd da und für Freitag, also jetzt nach 6 Jahren, war das für den Freitag einfach schon total super. Und ich war nur so, vielleicht langsam wissen die Leute, dass es klingt und haben Bock auch dabei zu sein.
1: Das Klingfestival war auch in seiner 6. Ausgabe ein voller Erfolg. Mit einem vielfältigen Programm und viel Raum für Begegnung begeisterte es erneut zahlreiche Besucher.
2: Fehlalarm am Landesrechnungshof. Die Berufsfeuerwehr Dessau-Roßlau wurde am 15. Juli gegen 11 Uhr zu einer ausgelösten Brandmeldeanlage im Gebäude des Landesrechnungshofs alarmiert. Beim Eintreffen der Berufsfeuerwehr hatten fast alle Personen das Gebäude verlassen. Es wurde erkundet und die Kameraden konnten feststellen, dass ein automatischer Rauchmelder ohne erkennbaren Grund ausgelöst hatte. Alle Bereiche wurden kontrolliert und die Personen wieder in das Gebäude gelassen. Im Einsatz waren der Löschzug der Berufsfeuerwehr mit 4 Fahrzeugen und 12 Einsatzkräften.
1: Unwetter sorgt für Chaos. Ein derart heftiges Unwetter hat es in Dessau-Roßlau seit langer Zeit nicht mehr gegeben. Am Freitagnachmittag, dem 17. Juli, verwandelten Starkregen, Hagel und Gewitter innerhalb weniger Minuten zahlreiche Straßen und Gebäude in Einsatzorte für die Feuerwehr. Am Morgen gingen viele Menschen noch von einer gewöhnlichen Unwettervorwarnung aus. Doch die Wetterlage verschärfte sich am Nachmittag deutlich. Um 15.51 Uhr wurde über den Unwetterservice der ÖSA Versicherungen in Zusammenarbeit mit UbiMed eine Akutwarnung herausgegeben. Wenig später setzte ein heftiger Wolkenbruch mit Hagel sowie extremen Regenmengen ein. Keller liefen voll Wasser, Straßen, Gehwege, Wiesen und Plätze wurden überflutet. Die Feuerwehr erhielt nahezu im Minutentakt neue Notrufe. Betroffen waren zahlreiche Wohnhäuser, aber auch Kindertagesstätten, eine Schule sowie das Einkaufszentrum in der Heidestraße 13. Dort musste die Feuerwehr das Gebäude vorsorglich räumen. Gegen 19 Uhr hatte die Feuerwehr bereits 59 Einsätze aufgrund von Wasserschäden sowie 7 Brandeinsätze registriert. Zur Spitzenzeit gegen 19.40 Uhr waren insgesamt 169 Einsatzkräfte gleichzeitig im Einsatz, um die zahlreichen Schadenslagen im gesamten Stadtgebiet zu bewältigen. Obwohl das Unwetter selbst nur etwa 20 Minuten andauerte, hinterließ es erhebliche Schäden. Bis 20 Uhr waren insgesamt 121 Hilfeleistungseinsätze und 8 Brandeinsätze erforderlich. Trotz des außergewöhnlichen Ausmaßes informierte der Amtsleiter für den Brand- und Katastrophenschutz der Stadt, dass die Voraussetzungen für die Ausrufung eines Katastrophenfalls nicht gegeben waren.
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2: Die Hochschule Anhalt lud erneut zur Dessau Design Show ein. Am Freitag, dem 17. Juli von 13 bis 18 Uhr und am Samstag, dem 18. Juli von 10 bis 16 Uhr, öffnete der Campus Dessau seine Türen für Besucher.
3: Früher hieß es Tag der offenen Tür, Hochschulfest. Und gestern am Freitag waren alle Fachbereiche involviert am Standort. Wir haben hier auch Architektur und Facility Management und die Designer machen aber an zwei Tagen, weil wir halt sehr viele Projekte visuell aufgearbeitet haben und da reicht ein Tag nicht aus, um das alles einmal gesehen zu haben.
2: Mit der Eröffnung des Campusfestes am Freitag verwandelte sich das Hochschulgelände in eine Informations- und Erlebnismeile. Workshops und Mitmachaktionen boten zahlreiche Gelegenheiten zum Austausch. Führungen über den Campus ermöglichten Einblicke in Ateliers, Labore und Werkstätten der verschiedenen Fachbereiche. Bei der Dessau Design Show zeigten die Studierenden, woran sie im vergangenen Semester gearbeitet haben. Dabei stellten sie ihre Projekte vor und kamen mit den Besuchern ins Gespräch.
4: Im ersten und zweiten Semester machen wir halt so verschiedene Grundlagen, deswegen haben wir so ganz paar Kurse, wo wir was ausstellen, halt kleinere Projekte, größere Projekte. Hier eben zum Beispiel die VR-Welten, die wir gezeichnet haben, in Verbindung mit den großen Pappgestalten, die wir da in dem anderen Raum gemacht haben. Das war halt so Visu und Keks. Und dann haben wir noch drei andere Grundlagenkurse, einmal so 4D, einmal 2D, das sind dann so Weihnachtskarten geworden. In 4D haben wir eben so Animationen gemacht oder halt viel digital auf jeden Fall auch. Genau, und dann haben wir noch Theoriegrundlagen, da haben wir so Gigamaps gemacht und so verschiedene Ausarbeitungen von Kulturtechnik als Thema.
2: Im gesamten Hochschulgebäude gab es viel zu entdecken. Jeder Raum bot neue Eindrücke und kreative Ideen. Neben Ausstellungen und Präsentationen erwarteten die Besucher einen Designshop, Rundgänge sowie zahlreiche Mitmachaktionen. Besonders die große künstlerische Freiheit bei den Projekten begeistert die Studierenden immer wieder.
4: Integriertes Design heißt ja, man ist nicht festgelegt, es ist nicht nur Produktdesign, es ist nicht nur Modedesign, sondern wir machen halt alles Mögliche, Grafikdesign, was auch immer, Kommunikationsdesign und eben auch noch ein paar künstlerische Aspekte sind mit dabei. Und es gefällt mir halt voll gut, wenn man einfach in jeden Bereich mal so reinschaut und halt in den nächsten Semestern kann man sich dann eben überlegen, hey, was interessiert mich denn mehr? Und das wählt man dann eben als so Module. Und ja, das ist einfach, man hat so voll viele, verschiedene Experiences irgendwie. Das ist total schön.
2: Zwar war das jeweilige Thema der Aufgaben vorgegeben, doch die Umsetzung fiel bei jedem Projekt unterschiedlich aus. Jeder konnte die eigene Interpretation verwirklichen. Diese kreative Freiheit zahlte sich aus, denn auch die Professoren zeigten sich zufrieden mit den Ergebnissen.
3: Wir haben diesmal in den Grundlagen sehr tolle VR-Ergebnisse erzielt, weil wir den Fokus mehr dann am Ende auf die Erstellung von Wesen und Welten konzentriert haben. Und wir können das dann, die Zuschauer können das jetzt live erleben hier im Holodeck. Da kann man mit 8 Personen gleichzeitig diese Welten besuchen, sich gegenseitig sehen und dann zusammen in der Welt kommunizieren und sich halt Objekte, Designobjekte anschauen.
2: Ein grünes Klebeband führte die Besucher durch das gesamte Hochschulgebäude. Ob Upcycling-Challenges, die Gestaltung eines Magazins zum Thema Kaufhaus Zeek oder 3D-Skulpturen, die Bandbreite der Projekte war groß. Ein zentraler Bestandteil der Dessau Design Show ist jedes Jahr der Austausch zwischen Professoren, Studierenden sowie Studieninteressierten.
3: Deswegen machen wir es ja auch, dass dann sozusagen Interessierte auch hier einen Einblick bekommen, wie das funktioniert, was sie erwartet. Sie können die Studierenden fragen, wie sie das sehen, wie das Leben hier in Dessau ist. Und wir sind ein sehr kleiner Campus und wir sind der kleinste Fachbereich in der Hochschule Anhalt. Das hat auch den Vorteil, dass wir uns alle kennen. Wir sind also

0: eher wie ein familiärer Kontext hier. Und bei uns sind Studenten wirklich, wir kennen es persönlich mit dem Namen und nicht wie in anderen Universitäten, wo man bloß eine Nummer ist von Tausenden.
1: Viele Studieninteressierte konnten einen Einblick in das Studium und den Campusalltag gewinnen. Die nächste Dessau Design Show findet das nächste Mal im Februar statt.
2: Die Schießabteilung des PSV 90 Dessau blickt auf eine lange und erfolgreiche Tradition zurück. Seit vielen Jahren nehmen die Schützen des Polizeisportvereins an zahlreichen Wettkämpfen teil und konnten dabei viele sportliche Erfolge und Siege erringen. Aktuell steht die Abteilung jedoch vor einer besonderen Herausforderung. In der Schießanlage in Waldersee wird immer noch mit klassischen Papierscheiben und Seilzuganlagen trainiert. Diese veraltete Ausstattung führt nicht nur zu Einschränkungen im Trainingsbetrieb, sondern verschafft den Sportlern auch Nachteile bei Wettkämpfen, bei denen moderne elektronische Schießanlagen längst Standard sind.
3: In der Zeit, die es jetzt gibt und vieles olympische Disziplinen auch geworden sind, zum Beispiel eben auch der Schießsport, ist es wichtig, auf elektronische Anlagen zu schießen. Ganz einfach, weil wir wettbewerbsfähig bleiben möchten, auch mit unserer Abteilung. Und ja, derzeit eben eine Sponsorenaktion läuft über die Sparkasse Dessau, um uns ein bisschen zu modernisieren. Wir würden gerne die Hälfte unserer Anlagen auf elektronische Anlagen umstellen, um den Leuten, die zu Landesmeisterschaften außerartig großen Wettkämpfen oder eben zur deutschen Meisterschaft fahren, dass sie genauso diese Voraussetzungen ihres Trainings haben, um mit anderen mitzuhalten. Elektronische Anlagen sind sofort einsehbar beim Schießen. Man kann dort ganz viel einstellen. Man kann darauf achten, wie ist seine Schießkurve. Man kann sich ein Diagramm erstellen. Es ist eine Präzision. Es ist ganz einfach. Nicht nur, ich schieße jetzt auf Papier und hole mir das ran und gucke mir das an, sondern es wird mir sofort ausgerechnet, welchen Schuss habe ich, welches Zehntel habe ich, wie viele Teiler sind es.
2: Die Anschaffung moderner Technik ist jedoch mit erheblichen Kosten verbunden und stellt den Verein als auch die Sportschießabteilung vor großen finanziellen Herausforderungen. Um den Traum einer zeitgemäßen Ausstattung dennoch verwirklichen zu können, hat sich der Verein dazu entschieden, über die Crowdfunding-Plattform 99 Funken der Stadtsparkasse Dessau um Unterstützung und Spenden zu werben.
3: Diese Spendenaktion läuft über die Dessauer Stadtsparkasse, ist unter der Stadtsparkasse auch zu finden im Internet, heißt 99 Funken. Dort gibt es eine Seite, wo man sich registrieren kann oder man ist einfach nur Unterstützer, geht da drauf, kann einen Beitrag eingeben. Ja, auch der kleinste Beitrag hilft uns. Bekommt auch eine Spendenquittung. Wer natürlich nicht namentlich genannt werden möchte, der kann das Häkchen an dieser Stelle setzen. Sollte diese Aktion nicht zu 100% erfüllt werden. Also wir sind jetzt bei 31%, haben noch 38 Tage Zeit, das ist wenig. Sollte es nicht erfüllt werden, bekommt jeder, der gespendet hat, das Geld auch wieder zurück. Es ist nicht verloren. Für uns, ja. Aber es ist nicht so, dass diejenigen sagen, na gut, und was passiert jetzt mit meinem Geld? Ja? Also wie gesagt, es wird wieder zurückgezahlt, man hat die Kontoverbindung, man hat die Adresse und wer eine Spendenquittung braucht, bekommt die auch. Also unser Sponsoring läuft auf 12.000 Euro. Das ist das Minimum, was wir brauchen für 4 Schießanlagen. Wir hätten ja eigentlich den Bedarf für 7, aber da wir ja auch Kinder und Jugendliche aufnehmen und die elektronischen Anlagen ja auch sehr sensibel sind, würden wir auch ganz gerne noch auf Papier lassen, auch für Schießanfänger. Ansonsten, wie gesagt, 4 Stück würde auf diesen Preis kommen. Anders geht es nicht. Und das ist schon ein sehr kulanter Preis. Da ist eine gute Vorarbeit geleistet worden, voriges Jahr zur Deutschen Meisterschaft, um diesen Preis zu bekommen. Ansonsten wären es ungefähr noch mal 3.000 bis 4.000 Euro mehr.
2: Die Schießanlage des PSV 90 dient jedoch nicht ausschließlich als Trainingsstätte für die eigenen Vereinsmitglieder. In der Anlage werden auch die Kreismeisterschaften der Stadt Dessau-Roßlau in den Disziplinen Auflageschießen, Pistole, Gewehr und

0: Freischießen ausgetragen. Darüber hinaus ist die Schießanlage jedes Jahr Austragungsort des traditionellen Wintercups des PSV 90 Dessau. Seit mittlerweile 24 Jahren lockt die Veranstaltung zwischen 100 und 130 Sportler sowie zahlreiche Besucher an. Eine Modernisierung der Schießanlage würde nicht nur den Trainingsbetrieb verbessern, sondern auch bei diesen Veranstaltungen für deutlich bessere und zeitgemäßere Wettkampfbedingungen sorgen. Die Sportschießabteilung des PSV 90 kann trotz der schwierigen Trainingsbedingungen sich über zahlreiche sportliche Erfolge in der Vergangenheit freuen.
1: Der Verein ist schon von Anfang an sehr erfolgreich. Wir haben sind hier gestartet mit 15 Jugendlichen, die ihr Training absolviert haben, die zu deutschen Meisterschaften gefahren sind, die zu Landesmeisterschaften gefahren sind, in andere Vereine zu großen Pokalwettkämpfen. Und aus dem Grund eigentlich auch diese vielen Pokale, die wir hier stehen haben, weil für so ein paar Leute, manchmal fahren nur 3 oder 4, erringen wir fast jedes Mal einen Pokal. Und das ist doch schon mal eigentlich eine gute Auszeichnung für uns. Wir sind aufgestellt, indem wir beim PSV ja, wie gesagt, die Abteilung sind. Wir sind 1990 hier in diesen Schießstand eingezogen, der vorher Baustelle war. Wir haben versucht, einen Schießstand draus zu machen. Aufgestellt sind wir derzeit mit 29 Mitgliedern. Davon ist eine Jugendgruppe von 7 Jungs und Mädels. Alles andere sind dann Herrschaften, Damen und Herren allen Alters.
0: Bis zum 27. August kann noch über die Crowdfunding-Plattform 99 Funken der Stadtsparkasse Dessau für eine moderne Schießanlage für den PSV 90 Dessau gespendet werden. Der Verein und besonders die Sportschießabteilung freut sich über jede Spende. Erreicht kann die Webseite unter www.99funken.de/psv-90-sportschießen.
2: Die Saison 2026/27 des Zweitligisten Dessau-Roßlauer HV steht kurz bevor. Die Vorfreude bei den Fans ist bereits groß. Beim ZAP-Sommerfest am 18. Juli in Dessau-Mildensee blickten Spieler und Anhänger gemeinsam auf die vergangene Spielzeit zurück, mit ihren Höhen und Tiefen.
3: Wir haben im DAV wieder, ich sag mal, gut abgeschnitten, was für uns Fans ja auch wichtig ist. Hatten eine sehr starke Hinrunde, in der Rückrunde hat es ja ein bisschen, ja, war es nicht mehr ganz so gut, aber egal. Wir sind der Dessau-Roßlauer HV, wir sind Fans davon, wir stehen hinter der Mannschaft und werden sie auch immer weiter unterstützen.
2: Auch wenn aktuell keine Handballspiele stattfinden, bietet das Sommerfest die Gelegenheit, Spieler und Fans zusammenzubringen. Im Mittelpunkt steht die Unterstützung der Mannschaft für die kommende Saison.
3: Wir sind ja alles Handballfans von der V06 und in der handballfreien Zeit wollen wir natürlich auch uns mal treffen, was zusammen unternehmen. Und da gibt es dann halt ein paar Veranstaltungen, wie jetzt dieses Fußballturnier und Sommerfest oder dann Volleyballturniere, dass die Fans auch wieder zusammen miteinander was machen, sich sehen, was erleben. Das ist eigentlich ganz wichtig, wenn man so eine Fangemeinschaft ist, dass man auch den Zusammenhalt hat.
2: Vor allem der Spaß stand bei den verschiedenen Fanclubs im Vordergrund. Die Profi-Handballer tauschten für einen Tag den Handball gegen den Fußball und zeigten ihr Können auf dem Sportplatz, wenn auch auf ungewohntem Spielfeld.
3: 14 Uhr spielt die Handballmannschaft ein Spiel gegeneinander. Ab 15:30 spielt dann der SV Millensee gegen Wörlitz nochmal Fußball. Also wir haben heute ein wirklich sportliches Programm hier.
2: Nach dem gemeinsamen Aufwärmen wurden die Spieler in 2 Mannschaften eingeteilt. Unter dem Motto Jung gegen Alt traten die Neuzugänge gegen die langjährigen Teammitglieder an. Es fielen einige Tore, doch wichtiger als das Ergebnis war die gute Stimmung auf und neben dem Platz. Auch für die jüngsten Gäste wurde einiges geboten. Neben einer Hüpfburg, einer Malecke und Verkaufsständen der Kinder konnten sie sich auf dem Sportplatz austoben und selbst zum Ball greifen. So war für die ganze Familie etwas dabei, ein Aspekt, auf den die Organisatoren besonderen Wert legen.
3: Es ist uns als Sektion Millensee. Ist es wichtig, das für alle auszurichten, weil es ist ein Fantreffen in dem Sinne, aber es soll daraus auch ein Familienfest werden, weil man kann ja vieles machen, die Anlage ist groß Und da soll ruhig die ganze Familie da sein, dass auch die Frauen und Kinder ihren Spaß haben.
2: Für die Fanclubs des DAHVs war das Sommerfest eine gelungene Mischung aus Sport und Geselligkeit. Auch das leibliche Wohl kam dabei ebenso wenig zu kurz wie der Austausch untereinander. Mit dem Blick auf die kommende Ausgabe ist die Vorfreude bereits groß.
3: Also nächstes Jahr haben wir unser 5-jähriges Jubiläum, wo wir auch wieder ein bisschen was krachen lassen werden, mal richtig was losmachen werden. Ja, es macht jedes Jahr Spaß und ich hoffe, dass wir es so auch weiterführen können. Im nächsten Monat setzen wir uns mit unserem Vorstand zusammen, dann werden wir einiges besprechen und dann werden wir langsam anfangen zu planen, aber jetzt kann ich dazu noch nichts sagen.
2: Mit viel Gemeinschaftsgefühl und guter Stimmung endet das Sommerfest. Die Unterstützung der Fans für die neue Saison ist dem DAHV schon jetzt sicher.

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1: Endlich war es wieder soweit. Das Klingfestival brachte das Vororthaus erneut zum Leben. Vom 17. bis 19. Juli wurde es bereits zum 6. Mal zum Treffpunkt für Musik, Kreativität und Gemeinschaft. Was einst klein begann, hat sich im Laufe der Jahre zu einem festen Bestandteil der Dessauer Jugendkultur entwickelt.
2: Wir haben das ja zu Corona-Zeiten gestartet, glaube ich, auch aus diesem Impuls raus, dass irgendwie die Jugendkultur nicht so stark ist oder irgendwie so ein Bedürfnis, noch andere alternative Events und sowas zu haben. Und was wir gemerkt haben, ist, dass einfach das jedes Jahr wirklich wächst. Also, keine Ahnung, Kling kommt jetzt in die Schule, wenn man das jetzt so sagt. Das ist voll sweet. Und unsere Idee ist halt auch, dass es eine Art von Plattform ist und ein Netzwerk. Also, es kommen Leute zum Orga-Team dazu, es bilden sich wie so Subteams, die irgendwie Verantwortung übernehmen, die das auf die Beine stellen. Aber es gibt halt auch andere Institutionen aus der Stadt, mit denen wir dann, die dann zusammenkommen, und wir nutzen es irgendwie alle, irgendwie diese Szene von kreativen Machenden so als Celebration für irgendwie dieses Engagement und das Ehrenamt, was wir so machen, als zum Beispiel das Mitte in Dessau, das Werkstattcafé, also verschiedenste Leute, die schon aktiv sind. Also über die Jahre haben wir da mit voll vielen Leuten zusammengearbeitet und daraus entstehen oft auch so Ideen. Und also ich glaube, es kommt langsam auch ein bisschen im kollektiven Gedächtnis der Stadt an. Das dauert ja einfach lange auch. Und wir versuchen natürlich, die Nachbarschaft einzuladen. Und ich finde es so schön zu sehen, wenn dann halt auch Leute vorbeikommen.
1: Das Klingfestival steht unter dem Motto mittags machen, abends feiern. Genau das spiegelte sich auch im abwechslungsreichen Programm wider. Für Besucher jeden Alters war etwas dabei. Den Auftakt machte am Freitag ein Konzertabend. Doch auch am Samstag und Sonntag standen Live-Konzerte auf dem Programm. Von Newcomern über alternative Bands und aktuell tourende Künstler bis hin zu regionalen Acts bot das Festival an allen drei Tagen eine vielfältige musikalische Mischung. Ergänzt wurde das Programm am Samstag und Sonntag durch zahlreiche Workshops.
2: Wir sind hier im Vororthaus, hier gibt es super viele offene Werkstätten, hier ganz, ganz viele KunsthandwerkerInnen und Leute, die gerne Dinge mit ihren Händen tun, aber eben auch Sachen ausprobieren. Und das ist so der andere Teil vom Kling, dass man auch ins Machen kommt, dass man mal was probiert. Also wir haben immer so um die 20 Workshops jedes Jahr. Da sind so die Renner, die immer super auch schnell ausverkauft sind, so Goldschmieden oder Siebdruck und Keramik. Aber es ist auch voll unterschiedlich. Da haben wir auch zum Beispiel experimentelles Buchbinden, Choreografie, da gibt es übrigens noch Tickets auch für morgen, Impro-Theater, also das auch, was die Leute gerade anbieten wollen.
1: Am Samstag um 16 Uhr stand die Band Camps auf der Bühne. Mit ihrem Indie-Pop sorgte die fünfköpfige Band aus Jena für gute Stimmung. Zwischen feinfühligen Akustikklängen und tanzbarem Deutschrap erzählen ihre Songs von den kleinen und großen Momenten, die das Leben schreibt.

0: Auch bei der Auswahl der Konzerte legten die Veranstalter großen Wert auf Vielfalt. Unterschiedliche Musikrichtungen und Künstler sorgten dafür, dass das Festivalprogramm möglichst viele Menschen anspricht.
1: Gestern Abend gab es Punk, es gab Rap, es gab Indie-Pop. Heute hat gerade Camps gespielt, die machen super sweeten Indie-Pop. Dann gibt es später Vey Malo, das ist auch eine Indie-Pop-Sängerin. Später noch Dark Wave, ein bisschen Rock, Metal in die Richtung. Am späten Abend sind oft DJs, die dann elektronisch spielen, Techno. Gestern Abend war ein Cumbia-DJ. Und morgen ist auch voll die coole Mischung. Am Nachmittag gibt es Johannes Wasikowski, der macht Neo-Piano, also ist ein Pianist, also macht klassische Musik, aber ganz anders. Ich bin voll gespannt. Und am Nachmittag haben wir Cuatro Piraguas aus Leipzig, die Latin Rhythms machen, also genau, zum Teil mit so brasilianischer Musiktradition. Und unser, eigentlich die größte Band am Abend, Cumbia Sound, die kommen aus Schweden bei uns vorbei. Das ist richtig cool, auf die freuen wir uns total besonders.
0: Die dritte Säule des Klingfestivals ist die Crew. Viele Helfer machen das Festival überhaupt erst möglich. Manche kommen als Gäste, besuchen Konzerte oder Workshops, andere engagieren sich ehrenamtlich und werden Teil der Gemeinschaft. Dieses Miteinander prägt die besondere Atmosphäre des Festivals.
1: Wir sind fast sogar gefühlt manchmal die Hälfte der Crowd, aber das ist kein Manko, das ist total toll, weil wir quasi dieses Festival auch für uns selber machen, um Spaß zu haben, weil wir Bock haben, das auf die Beine zu stellen. Und es sind immer so um die 60 Leute mittlerweile, die dann da mithelfen. Und es geht auch darum, neue Menschen kennenzulernen, mal so reinzustuppern ins Ehrenamt. Genau, also die große Crew ist so unser Herzstück. Und da laden wir auch alle ein, dazu zu kommen. Auch gerade, wenn man jetzt nicht so ein dickes Portemonnaie hat und sagt, boah, ich kann mir jetzt gerade kein Ticket leisten, müssen halt trotzdem Ticketpreise irgendwie nehmen. Aber in der Crew, da gibt man auch was dazu und ist dann Teil vom Festival.
0: Nach einem holprigen Start am Freitag fiel das Fazit der Organisatoren positiv aus. Über den großen Zuspruch freuen sie sich besonders.
1: Da war ja dieses unglaubliche Unwetter, wo es uns auch den Keller voll gelaufen hat und die Bühne ging nicht und alles, das war schon eine Herausforderung. Aber dann, wir haben dann später erst aufgemacht und es kamen trotzdem Leute, wir waren auch so, es kann auch gar keiner kommen, weil es vielleicht einfach vom Wetter nicht passt und dann war einfach trotzdem eine Crowd da und für Freitag, also jetzt nach 6 Jahren war das für den Freitag einfach schon total super und ich war nur so, vielleicht langsam wissen die Leute, dass es klingt und haben Bock auch dabei zu sein.
0: Das Klingfestival war auch in seiner 6. Ausgabe ein voller Erfolg. Mit einem vielfältigen Programm und viel Raum für Begegnung begeisterte es erneut zahlreiche Besucher.
2: Fehlalarm am Landesrechnungshof. Die Berufsfeuerwehr Dessau-Roßlau wurde am 15. Juli gegen 11 Uhr zu einer ausgelösten Brandmeldeanlage im Gebäude des Landesrechnungshofs alarmiert. Beim Eintreffen der Berufsfeuerwehr hatten fast alle Personen das Gebäude verlassen. Es wurde erkundet und die Kameraden konnten feststellen, dass ein automatischer Rauchmelder ohne erkennbaren Grund ausgelöst hatte. Alle Bereiche wurden kontrolliert und die Personen wieder in das Gebäude gelassen. Im Einsatz waren der Löschzug der Berufsfeuerwehr mit 4 Fahrzeugen und 12 Einsatzkräften.
0: Unwetter sorgt für Chaos. Ein derart heftiges Unwetter hat es in Dessau-Roßlau seit langer Zeit nicht mehr gegeben. Am Freitagnachmittag, dem 17. Juli, verwandelten Starkregen, Hagel und Gewitter innerhalb weniger Minuten zahlreiche Straßen und Gebäude in Einsatzorte für die Feuerwehr. Am Morgen gingen viele Menschen noch von einer gewöhnlichen Unwettervorwarnung aus. Doch die Wetterlage verschärfte sich am Nachmittag deutlich. Um 15.51 Uhr wurde über den Unwetterservice der ÖSA Versicherungen in Zusammenarbeit mit UbiMed eine Akutwarnung herausgegeben. Wenig später setzte ein heftiger Wolkenbruch mit Hagel sowie extremen Regenmengen ein. Keller liefen voll Wasser, Straßen, Gehwege, Wiesen und Plätze wurden überflutet. Die Feuerwehr erhielt nahezu im Minutentakt neue Notrufe. Betroffen waren zahlreiche Wohnhäuser, aber auch Kindertagesstätten, eine Schule sowie das Einkaufszentrum in der Heidestraße 13. Dort musste die Feuerwehr das Gebäude vorsorglich räumen. Gegen 19 Uhr hatte die Feuerwehr bereits 59 Einsätze aufgrund von Wasserschäden sowie 7 Brandeinsätze registriert. Zur Spitzenzeit gegen 19.40 Uhr waren insgesamt 169 Einsatzkräfte gleichzeitig im Einsatz, um die zahlreichen Schadenslagen im gesamten Stadtgebiet zu bewältigen. Obwohl das Unwetter selbst nur etwa 20 Minuten andauerte, hinterließ es erhebliche Schäden. Bis 20 Uhr waren insgesamt 121 Hilfeleistungseinsätze und 8 Brandeinsätze erforderlich. Trotz des außergewöhnlichen Ausmaßes informierte der Amtsleiter für den Brand- und Katastrophenschutz der Stadt, dass die Voraussetzungen für die Ausrufung eines Katastrophenfalls nicht gegeben waren.
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2: Die Hochschule Anhalt lud erneut zur Dessau Design Show ein. Am Freitag, dem 17. Juli von 13 bis 18 Uhr und am Samstag, dem 18. Juli von 10 bis 16 Uhr, öffnete der Campus Dessau seine Türen für Besucher.
3: Früher hieß es Tag der offenen Tür, Hochschulfest. Und gestern am Freitag waren alle Fachbereiche involviert am Standort. Wir haben hier auch Architektur und Facility Management. Und die Designer machen aber an zwei Tagen, weil wir halt sehr viele Projekte visuell aufgearbeitet haben. Und da reicht ein Tag nicht aus, um das alles einmal gesehen zu haben.
2: Mit der Eröffnung des Campusfestes am Freitag verwandelte sich das Hochschulgelände in eine Informations- und Erlebnismeile. Workshops und Mitmachaktionen boten zahlreiche Gelegenheiten zum Austausch. Führungen über den Campus ermöglichten Einblicke in Ateliers, Labore und Werkstätten der verschiedenen Fachbereiche. Bei der Dessau Design Show zeigten die Studierenden, woran sie im vergangenen Semester gearbeitet haben. Dabei stellten sie ihre Projekte vor und kamen mit den Besuchern ins Gespräch.
4: Im ersten und zweiten Semester machen wir halt so verschiedene Grundlagen, deswegen haben wir so ganz paar Kurse, wo wir was ausstellen, halt kleinere Projekte, größere Projekte, hier eben zum Beispiel die VR-Welten, die wir gezeichnet haben, in Verbindung mit den großen Pappgestalten, die wir da in dem anderen Raum gemacht haben. Das war halt so Visu und Keks und dann haben wir noch drei andere Grundlagenkurse, einmal so 4D, einmal 2D, das sind dann so Weihnachtskarten geworden. In 4D haben wir eben so Animationen gemacht oder halt viel digital auf jeden Fall auch. Genau. Und dann haben wir noch Theoriegrundlagen. Da haben wir so Gigamaps gemacht und so verschiedene Ausarbeitungen von Kulturtechnik als Thema.
2: Im gesamten Hochschulgebäude gab es viel zu entdecken. Jeder Raum bot neue Eindrücke und kreative Ideen. Neben Ausstellungen und Präsentationen erwarteten die Besucher einen Designshop, Rundgänge sowie zahlreiche Mitmachaktionen. Besonders die große künstlerische Freiheit bei den Projekten begeistert die Studierenden immer wieder.
4: Integriertes Design heißt ja, man ist nicht festgelegt, es ist nicht nur Produktdesign, es ist nicht nur Modedesign, sondern wir machen halt alles Mögliche, Grafikdesign, was auch immer, Kommunikationsdesign und eben auch noch ein bisschen ein paar künstlerische Aspekte sind mit dabei. Und es gefällt mir halt voll gut, wenn man einfach in jeden Bereich mal so reinschaut und halt in den nächsten Semestern kann man sich dann eben überlegen, hey, was interessiert mich denn mehr? Und das wählt man dann eben als so Module. Und ja, das ist einfach, man hat so voll viele, verschiedene Experiences irgendwie, das ist total schön.
2: Zwar war das jeweilige Thema der Aufgaben vorgegeben, doch die Umsetzung fiel bei jedem Projekt unterschiedlich aus. Jeder konnte die eigene Interpretation verwirklichen. Diese kreative Freiheit zahlte sich aus, denn auch die Professoren zeigten sich zufrieden mit den Ergebnissen.
3: Wir haben diesmal in den Grundlagen sehr tolle VR-Ergebnisse erzielt, weil wir den Fokus mehr dann am Ende auf die Erstellung von Wesen und Welten konzentriert haben. Und der Zuschauer kann das jetzt live erleben hier im Holodeck. Da kann man mit 8 Personen gleichzeitig diese Welten besuchen, sich gegenseitig sehen und dann zusammen in der Welt kommunizieren und sich halt Objekte, Designobjekte anschauen.
2: Ein grünes Klebeband führte die Besucher durch das gesamte Hochschulgebäude. Ob Upcycling-Challenges, die Gestaltung eines Magazins zum Thema Kaufhaus Zeek oder 3D-Skulpturen, die Bandbreite der Projekte war groß. Ein zentraler Bestandteil der Dessau Design Show ist jedes Jahr der Austausch zwischen Professoren, Studierenden sowie Studieninteressierten.
3: Deswegen machen wir es ja auch, dass dann sozusagen Interessierte auch hier einen Einblick bekommen, wie das funktioniert, was sie erwartet. Sie können die Studierenden fragen, wie sie das sehen, wie das Leben hier in Dessau ist. Und wir sind ein sehr kleiner Campus und wir sind der kleinste Fachbereich in der Hochschule Anhalt. Das hat auch den Vorteil, dass wir uns alle kennen. Wir sind also

0: eher wie ein familiärer Kontext hier. Und bei uns sind Studenten wirklich, wir kennen es persönlich mit dem Namen und nicht wie in anderen Universitäten, wo man bloß eine Nummer ist von Tausenden.
1: Viele Studieninteressierte konnten einen Einblick in das Studium und den Campusalltag gewinnen. Die nächste Dessau Design Show findet das nächste Mal im Februar statt.
2: Die Schießabteilung des PSV 90 Dessau blickt auf eine lange und erfolgreiche Tradition zurück. Seit vielen Jahren nehmen die Schützen des Polizeisportvereins an zahlreichen Wettkämpfen teil und konnten dabei viele sportliche Erfolge und Siege erringen. Aktuell steht die Abteilung jedoch vor einer besonderen Herausforderung. In der Schießanlage in Waldersee wird immer noch mit klassischen Papierscheiben und Seilzuganlagen trainiert. Diese veraltete Ausstattung führt nicht nur zu Einschränkungen im Trainingsbetrieb, sondern verschafft den Sportlern auch Nachteile bei Wettkämpfen, bei denen moderne elektronische Schießanlagen längst Standard sind.
3: In der Zeit, die es jetzt gibt und vieles olympische Disziplinen auch geworden sind, zum Beispiel eben auch der Schießsport, ist es wichtig, auf elektronische Anlagen zu schießen. Ganz einfach, weil wir wettbewerbsfähig bleiben möchten, auch mit unserer Abteilung. Und ja, derzeit eben eine Sponsorenaktion läuft über die Sparkasse Dessau, um uns ein bisschen zu modernisieren. Wir würden gerne die Hälfte unserer Anlagen auf elektronische Anlagen umstellen, um den Leuten, die zu Landesmeisterschaften außerartig großen Wettkämpfen oder eben zur deutschen Meisterschaft fahren, dass sie genauso diese Voraussetzungen ihres Trainings haben, um mit anderen mitzuhalten. Elektronische Anlagen sind sofort einsehbar beim Schießen. Man kann dort ganz viel einstellen. Man kann darauf achten, wie ist seine Schießkurve. Man kann sich ein Diagramm erstellen. Es ist eine Präzision. Es ist ganz einfach. Nicht nur, ich schieße jetzt auf Papier und hole mir das ran und gucke mir das an, sondern es wird mir sofort ausgerechnet, welchen Schuss habe ich, welches Zehntel habe ich, wie viele Teiler sind es.
2: Die Anschaffung moderner Technik ist jedoch mit erheblichen Kosten verbunden und stellt den Verein als auch die Sportschießabteilung vor großen finanziellen Herausforderungen. Um den Traum einer zeitgemäßen Ausstattung dennoch verwirklichen zu können, hat sich der Verein dazu entschieden, über die Crowdfunding-Plattform 99 Funken der Stadtsparkasse Dessau um Unterstützung und Spenden zu werben.
3: Diese Spendenaktion läuft über die Dessauer Stadtsparkasse, ist unter der Stadtsparkasse auch zu finden im Internet, heißt 99 Funken. Dort gibt es eine Seite, wo man sich registrieren kann oder man ist einfach nur Unterstützer, geht da drauf, kann einen Beitrag eingeben. Ja, auch der kleinste Beitrag hilft uns. Bekommt auch eine Spendenquittung. Wer natürlich nicht namentlich genannt werden möchte, der kann das Häkchen an dieser Stelle setzen. Sollte diese Aktion nicht zu 100% erfüllt werden. Also wir sind jetzt bei 31%, haben noch 38 Tage Zeit, das ist wenig. Sollte es nicht erfüllt werden, bekommt jeder, der gespendet hat, das Geld auch wieder zurück. Es ist nicht verloren. Für uns, ja. Aber es ist nicht so, dass diejenigen sagen, na gut, und was passiert jetzt mit meinem Geld? Ja? Also wie gesagt, es wird wieder zurückgezahlt, man hat die Kontoverbindung, man hat die Adresse und wer eine Spendenquittung braucht, bekommt die auch. Also unser Sponsoring läuft auf 12.000 Euro. Das ist das Minimum, was wir brauchen für 4 Schießanlagen. Wir hätten ja eigentlich den Bedarf für 7, aber da wir ja auch Kinder und Jugendliche aufnehmen und die elektronischen Anlagen ja auch sehr sensibel sind, würden wir auch ganz gerne noch auf Papier lassen, auch für Schießanfänger. Ansonsten, wie gesagt, 4 Stück würde auf diesen Preis kommen, anders geht es nicht. Und das ist schon ein sehr kulanter Preis. Da ist eine gute Vorarbeit geleistet worden, voriges Jahr zur deutschen Meisterschaft, um diesen Preis zu bekommen. Ansonsten wären es ungefähr noch mal 3.000 bis 4.000 Euro mehr.
2: Die Schießanlage des PSV 90 dient jedoch nicht ausschließlich als Trainingsstätte für die eigenen Vereinsmitglieder. In der Anlage werden auch die Kreismeisterschaften der Stadt Dessau-Roßlau in den Disziplinen Auflageschießen, Pistole, Gewehr und

0: Freischießen ausgetragen. Darüber hinaus ist die Schießanlage jedes Jahr Austragungsort des traditionellen Wintercups des PSV 90 Dessau. Seit mittlerweile 24 Jahren lockt die Veranstaltung zwischen 100 und 130 Sportler sowie zahlreiche Besucher an. Eine Modernisierung der Schießanlage würde nicht nur den Trainingsbetrieb verbessern, sondern auch bei diesen Veranstaltungen für deutlich bessere und zeitgemäßere Wettkampfsbedingungen sorgen. Die Sportschießabteilung des PSV 90 kann trotz der schwierigen Trainingsbedingungen sich über zahlreiche sportliche Erfolge in der Vergangenheit freuen.
1: Der Verein ist schon von Anfang an sehr erfolgreich. Wir sind hier gestartet mit 15 Jugendlichen, die ihr Training absolviert haben, die zu deutschen Meisterschaften gefahren sind, die zu Landesmeisterschaften gefahren sind, in andere Vereine zu großen Pokalwettkämpfen. Und aus dem Grund eigentlich auch diese vielen Pokale, die wir hier stehen haben, weil für so ein paar Leute, manchmal fahren nur 3 oder 4, erringen wir fast jedes Mal einen Pokal. Und das ist doch schon mal eigentlich eine gute Auszeichnung für uns. Wir sind aufgestellt, indem wir beim PSV ja, wie gesagt, die Abteilung sind. Wir sind 1990 hier in diesen Schießstand eingezogen, der vorher Baustelle war. Wir haben versucht, einen Schießstand draus zu machen. Aufgestellt sind wir derzeit mit 29 Mitgliedern. Davon ist eine Jugendgruppe von 7 Jungs und Mädels. Alles andere sind dann Herrschaften, Damen und Herren allen Alters.
0: Bis zum 27. August kann noch über die Crowdfunding-Plattform 99 Funken der Stadtsparkasse Dessau für eine moderne Schießanlage für den PSV 90 Dessau gespendet werden. Der Verein und besonders die Sportschießabteilung freut sich über jede Spende. Erreicht kann die Webseite unter www.99funken.de/psv-90-sportschießen.
2: Die Saison 2026/27 des Zweitligisten Dessau-Roßlauer HV steht kurz bevor. Die Vorfreude bei den Fans ist bereits groß. Beim ZAP-Sommerfest am 18. Juli in Dessau-Mildensee blickten Spieler und Anhänger gemeinsam auf die vergangene Spielzeit zurück, mit ihren Höhen und Tiefen.
3: Wir haben im DAV wieder, ich sag mal, gut abgeschnitten, was für uns Fans ja auch wichtig ist. Hatten eine sehr starke Hinrunde, in der Rückrunde hat es ja ein bisschen, ja, war es nicht mehr ganz so gut, aber egal. Wir sind der Dessau-Roßlauer HV, wir sind Fans davon, wir stehen hinter der Mannschaft und werden es auch immer weiter unterstützen.
2: Auch wenn aktuell keine Handballspiele stattfinden, bietet das Sommerfest die Gelegenheit, Spieler und Fans zusammenzubringen. Im Mittelpunkt steht die Unterstützung der Mannschaft für die kommende Saison.
3: Wir sind ja alles Handballfans von der V06 und in der handballfreien Zeit wollen wir natürlich auch uns mal treffen, was zusammen unternehmen. Und da gibt es dann halt ein paar Veranstaltungen, wie jetzt dieses Fußballturnier und Sommerfest oder dann Volleyballturniere, dass die Fans auch wieder zusammen miteinander was machen, sich sehen, was erleben. Das ist eigentlich ganz wichtig, wenn man so eine Fangemeinschaft ist, dass man auch den Zusammenhalt hat.
2: Vor allem der Spaß stand bei den verschiedenen Fanclubs im Vordergrund. Die Profi-Handballer tauschten für einen Tag den Handball gegen den Fußball und zeigten ihr Können auf dem Sportplatz, wenn auch auf ungewohntem Spielfeld.
3: 14 Uhr spielt die Handballmannschaft ein Spiel gegeneinander. Ab 15:30 spielt dann der SV Millensee gegen Wörlitz nochmal Fußball. Also wir haben heute ein wirklich sportliches Programm hier.
2: Nach dem gemeinsamen Aufwärmen wurden die Spieler in 2 Mannschaften eingeteilt. Unter dem Motto Jung gegen Alt traten die Neuzugänge gegen die langjährigen Teammitglieder an. Es fielen einige Tore, doch wichtiger als das Ergebnis war die gute Stimmung auf und neben dem Platz. Auch für die jüngsten Gäste wurde einiges geboten. Neben einer Hüpfburg, einer Malecke und Verkaufsständen der Kinder konnten sie sich auf dem Sportplatz austoben und selbst zum Ball greifen. So war für die ganze Familie etwas dabei, ein Aspekt, auf den die Organisatoren besonderen Wert legen.
3: Es ist uns als Sektion Millensee. Ist es wichtig, das für alle auszurichten, weil es ist ein Fantreffen in dem Sinne, aber es soll daraus auch ein Familienfest werden, weil man kann ja vieles machen, die Anlage ist groß und da soll ruhig die

0: ganze Familie da sein, dass auch die Frauen und Kinder ihren Spaß haben.
1: Für die Fanclubs des DAHVs war das Sommerfest eine gelungene Mischung aus Sport und Geselligkeit. Auch das leibliche Wohl kam dabei ebenso wenig zu kurz wie der Austausch untereinander. Mit dem Blick auf die kommende Ausgabe ist die Vorfreude bereits groß.
0: Also nächstes Jahr haben wir unser 5-jähriges Jubiläum, wo wir auch wieder ein bisschen was krachen lassen werden, mal richtig was losmachen werden. Ja, es macht jedes Jahr Spaß und ich hoffe, dass wir es so auch weiterführen können. Im nächsten Monat setzen wir uns mit unserem Vorstand zusammen, dann werden wir einiges besprechen und dann werden wir langsam anfangen zu planen, aber jetzt kann ich dazu noch nichts sagen.
1: Mit viel Gemeinschaftsgefühl und guter Stimmung endet das Sommerfest. Die Unterstützung der Fans für die neue Saison ist dem DAHV schon jetzt sicher.

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1: Endlich war es wieder soweit. Das Klingfestival brachte das Vororthaus erneut zum Leben. Vom 17. bis 19. Juli wurde es bereits zum 6. Mal zum Treffpunkt für Musik, Kreativität und Gemeinschaft. Was einst klein begann, hat sich im Laufe der Jahre zu einem festen Bestandteil der Dessauer Jugendkultur entwickelt.
2: Wir haben das ja zu Corona-Zeiten gestartet, glaube ich, auch aus diesem Impuls raus, dass irgendwie die Jugendkultur nicht so stark ist oder irgendwie so ein Bedürfnis, noch andere alternative Events und sowas zu haben. Und was wir gemerkt haben, ist, dass einfach das jedes Jahr wirklich wächst. Also, keine Ahnung, Kling kommt jetzt in die Schule, wenn man das jetzt so sagt. Das ist voll sweet. Und unsere Idee ist halt auch, dass es eine Art von Plattform ist und ein Netzwerk. Also, es kommen Leute zum Orga-Team dazu, es bilden sich wie so Subteams, die irgendwie Verantwortung übernehmen, die das auf die Beine stellen. Aber es gibt halt auch andere Institutionen aus der Stadt, mit denen wir dann, die dann zusammenkommen und wir nutzen es irgendwie alle, irgendwie diese Szene von kreativen Machenden so als Celebration für irgendwie dieses Engagement und das Ehrenamt, was wir so machen, also zum Beispiel das Mitte in Dessau, das Werkstattcafé, also verschiedenste Leute, die schon aktiv sind. Also über die Jahre haben wir da mit voll vielen Leuten zusammengearbeitet und daraus entstehen oft auch so Ideen. Und also ich glaube, es kommt langsam auch ein bisschen im kollektiven Gedächtnis der Stadt an. Das dauert ja einfach lange auch. Und wir versuchen natürlich die Nachbarschaft einzuladen. Und ich finde es so schön zu sehen, wenn dann halt auch Leute vorbeikommen.
1: Das Klingfestival steht unter dem Motto mittags machen, abends feiern. Genau das spiegelte sich auch im abwechslungsreichen Programm wider. Für Besucher jeden Alters war etwas dabei. Den Auftakt machte am Freitag ein Konzertabend. Doch auch am Samstag und Sonntag standen Live-Konzerte auf dem Programm. Von Newcomern über Alternativen.

0: aktive Bands und aktuell tourende Künstler bis hin zu regionalen Acts. Bot das Festival an allen drei Tagen eine vielfältige musikalische Mischung. Ergänzt wurde das Programm am Samstag und Sonntag durch zahlreiche Workshops.
1: Wir sind hier im Ford-Haus, hier gibt es super viele offene Werkstätten, hier ganz viele KunsthandwerkerInnen und Leute, die gerne Dinge mit ihren Händen tun, aber eben auch Sachen ausprobieren. Und das ist so der andere Teil vom Klink, dass man auch ins Machen kommt, dass man mal was probiert. Also wir haben immer so um die 20 Workshops jedes Jahr. Da sind so die Renner, die immer super auch schnell ausverkauft sind, so Goldschmieden oder Siebdruck und Keramik. Aber es ist auch voll unterschiedlich. Da haben wir auch zum Beispiel experimentelles Buchbinden, Choreografie, da gibt es übrigens noch Tickets auch für morgen, Impro-Theater, also das auch, was die Leute gerade anbieten wollen.
0: Am Samstag um 16 Uhr stand die Band Camps auf der Bühne. Mit ihrem Indie-Pop sorgte die fünfköpfige Band aus Jena für gute Stimmung. Zwischen feinfühligen Akustikklängen und tanzbarem Deutschrap erzählen ihre Songs von den kleinen und großen Momenten, die das Leben schreibt.

0: Auch bei der Auswahl der Konzerte legten die Veranstalter großen Wert auf Vielfalt. Unterschiedliche Musikrichtungen und Künstler sorgten dafür, dass das Festivalprogramm möglichst viele Menschen anspricht.
1: Gestern Abend gab es Punk, es gab Rap, es gab Indie-Pop. Heute hat gerade Camps gespielt, die machen super sweeten Indie-Pop. Dann gibt es später Vey Malo, das ist auch eine Indie-Pop-Sängerin. Später noch Dark Wave, ein bisschen Rock, Metal in die Richtung. Am späten Abend sind oft DJs, die dann elektronisch spielen, Techno. Gestern Abend war ein Cumbia-DJ. Und morgen ist auch voll die coole Mischung. Am Nachmittag gibt es Johannes Wasikowski, der macht Neo-Piano, also ist ein Pianist, also macht klassische Musik, aber ganz anders. Ich bin voll gespannt. Und am Nachmittag haben wir Cuatro Piraguas aus Leipzig, die Latin Rhythms machen, also genau, zum Teil mit so brasilianischer Musiktradition. Und unser eigentlich die größte Band am Abend, Cumbia Sound, die kommen aus Schweden bei uns vorbei. Das ist richtig cool, auf die freuen wir uns total besonders.
0: Die dritte Säule des Klingfestivals ist die Crew. Viele Helfer machen das Festival überhaupt erst möglich. Manche kommen als Gäste, besuchen Konzerte oder Workshops, andere engagieren sich ehrenamtlich und werden Teil der Gemeinschaft. Dieses Miteinander prägt die besondere Atmosphäre des Festivals.
1: Wir sind fast sogar gefühlt manchmal die Hälfte der Crowd, aber das ist kein Manko, das ist total toll, weil wir quasi dieses Festival auch für uns selber machen, um Spaß zu haben, weil wir Bock haben, das auf die Beine zu stellen. Und es sind immer so um die 60 Leute mittlerweile, die dann da mithelfen. Und es geht auch darum, neue Menschen kennenzulernen, mal so reinzustuppern ins Ehrenamt. Genau, also die große Crew ist so unser Herzstück. Und da laden wir auch alle ein, dazu zu kommen. Auch gerade, wenn man jetzt nicht so ein dickes Portemonnaie hat und sagt, boah, ich kann mir jetzt gerade kein Ticket leisten, müssen halt trotzdem Ticketpreise irgendwie nehmen. Aber in der Crew, da gibt man auch was dazu und ist dann Teil vom Festival.
0: Nach einem holprigen Start am Freitag fiel das Fazit der Organisatoren positiv aus. Über den großen Zuspruch freuen sie sich besonders.
1: Da war ja dieses unglaubliche Unwetter, wo es uns auch den Keller voll gelaufen hat und die Bühne ging nicht und alles, das war schon eine Herausforderung. Aber dann, wir haben dann später erst aufgemacht und es kamen trotzdem Leute, wir waren auch so, es kann auch gar keiner kommen, weil es vielleicht einfach vom Wetter nicht passt und dann war einfach trotzdem eine Crowd da und für Freitag, also jetzt nach 6 Jahren war das für einen Freitag einfach schon total super und ich war nur so, vielleicht langsam wissen die Leute, dass es klingt und haben Bock auch dabei zu sein.
0: Das Klingfestival war auch in seiner 6. Ausgabe ein voller Erfolg. Mit einem vielfältigen Programm und viel Raum für Begegnung begeisterte es erneut zahlreiche Besucher.
2: Fehlalarm am Landesrechnungshof. Die Berufsfeuerwehr Dessau-Roßlau wurde am 15. Juli gegen 11 Uhr zu einer ausgelösten Brandmeldeanlage im Gebäude des Landesrechnungshofs alarmiert. Beim Eintreffen der Berufsfeuerwehr hatten fast alle Personen das Gebäude verlassen. Es wurde erkundet und die Kameraden konnten feststellen, dass ein automatischer Rauchmelder ohne erkennbaren Grund ausgelöst hatte. Alle Bereiche wurden kontrolliert und die Personen wieder in das Gebäude gelassen. Im Einsatz waren der Löschzug der Berufsfeuerwehr mit 4 Fahrzeugen und 12 Einsatzkräften.
0: Unwetter sorgt für Chaos. Ein derart heftiges Unwetter hat es in Dessau-Roßlau seit langer Zeit nicht mehr gegeben. Am Freitagnachmittag, dem 17. Juli, verwandelten Starkregen, Hagel und Gewitter innerhalb weniger Minuten zahlreiche Straßen und Gebäude in Einsatzorte für die Feuerwehr. Am Morgen gingen viele Menschen noch von einer gewöhnlichen Unwettervorwarnung aus. Doch die Wetterlage verschärfte sich am Nachmittag deutlich. Um 15.51 Uhr wurde über den Unwetterservice der ÖSA Versicherungen in Zusammenarbeit mit UbiMed eine Akutwarnung herausgegeben. Wenig später setzte ein heftiger Wolkenbruch mit Hagel sowie extremen Regenmengen ein. Keller liefen voll Wasser, Straßen, Gehwege, Wiesen und Plätze wurden überflutet. Die Feuerwehr erhielt nahezu im Minutentakt neue Notrufe. Betroffen waren zahlreiche Wohnhäuser, aber auch Kindertagesstätten, eine Schule sowie das Einkaufszentrum in der Heidestraße 13. Dort musste die Feuerwehr das Gebäude vorsorglich räumen. Gegen 19 Uhr hatte die Feuerwehr bereits 59 Einsätze aufgrund von Wasserschäden sowie 7 Brandeinsätze registriert. Zur Spitzenzeit gegen 19.40 Uhr waren insgesamt 169 Einsatzkräfte gleichzeitig im Einsatz, um die zahlreichen Schadenslagen im gesamten Stadtgebiet zu bewältigen. Obwohl das Unwetter selbst nur etwa 20 Minuten andauerte, hinterließ es erhebliche Schäden. Bis 20 Uhr waren insgesamt 121 Hilfeleistungseinsätze und 8 Brandeinsätze erforderlich. Trotz des außergewöhnlichen Ausmaßes informierte der Amtsleiter für den Brand- und Katastrophenschutz der Stadt, dass die Voraussetzungen für die Ausrufung eines Katastrophenfalls nicht gegeben waren.
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0: Die Hochschule Anhalt lud erneut zur Dessau Design Show ein. Am Freitag, dem 17. Juli von 13 bis 18 Uhr und am Samstag, dem 18. Juli von 10 bis 16 Uhr, öffnete der Campus Dessau seine Türen für Besucher.
1: Früher hieß es Tag der offenen Tür, Hochschulfest. Und gestern am Freitag waren alle Fachbereiche involviert am Standort. Wir haben ja auch Architektur und Facility Management und die Designer machen aber an zwei Tagen, weil wir halt sehr viele Projekte visuell aufgearbeitet haben und da reicht ein Tag nicht aus, um das alles einmal gesehen zu haben.
0: Mit der Eröffnung des Campusfestes am Freitag verwandelte sich das Hochschulgelände in eine Informations- und Erlebnismeile. Workshops und Mitmachaktionen boten zahlreiche Gelegenheiten zum Austausch. Führungen über den Campus ermöglichten Einblicke in Ateliers, Labore und Werkstätten der verschiedenen Fachbereiche. Bei der Dessau Design Show zeigten die Studierenden, woran sie im vergangenen Semester gearbeitet haben. Dabei stellten sie ihre Projekte vor und kamen mit den Besuchern ins Gespräch.
2: Im ersten und zweiten Semester machen wir halt so verschiedene Grundlagen, deswegen haben wir so ganz paar Kurse, wo wir was ausstellen, halt kleinere Projekte, größere Projekte. Hier eben zum Beispiel die VR-Welten, die wir gezeichnet haben, in Verbindung mit den großen Pappgestalten, die wir da in dem anderen Raum gemacht haben. Das war halt so Visu und Keks. Und dann haben wir noch drei andere Grundlagenkurse, einmal so 4D, einmal 2D, das sind dann so Weihnachtskarten geworden. In 4D haben wir eben so Animationen gemacht oder halt viel digital auf jeden Fall auch. Genau. Und dann haben wir noch Theoriegrundlagen. Da haben wir so Gigamaps gemacht und so verschiedene Ausarbeitungen von Kulturtechnik als Thema.
0: Im gesamten Hochschulgebäude gab es viel zu entdecken. Jeder Raum bot neue Eindrücke und kreative Ideen. Neben Ausstellungen und Präsentationen erwarteten die Besucher einen Designshop, Rundgänge sowie zahlreiche Mitmachaktionen. Besonders die große künstlerische Freiheit bei den Projekten begeistert die Studierenden immer wieder.
2: Integriertes Design heißt ja, man ist nicht festgelegt, es ist nicht nur Produktdesign, es ist nicht nur Modedesign, sondern wir machen halt alles Mögliche, Grafikdesign, was auch immer, Kommunikationsdesign und eben auch noch ein paar künstlerische Aspekte sind mit dabei. Und es gefällt mir halt voll gut, wenn man einfach in jeden Bereich mal so reinschaut und halt in den nächsten Semestern kann man sich dann eben überlegen, hey, was interessiert mich denn mehr? Und das wählt man dann eben als so Module. Und ja, das ist einfach, man hat so voll viele, verschiedene Experiences irgendwie, das ist total schön.
0: Zwar war das jeweilige Thema der Aufgaben vorgegeben, doch die Umsetzung fiel bei jedem Projekt unterschiedlich aus. Jeder konnte die eigene Interpretation verwirklichen. Diese kreative Freiheit zahlte sich aus, denn auch die Professoren zeigten sich zufrieden mit den Ergebnissen.
1: Wir haben diesmal in den Grundlagen sehr tolle VR-Ergebnisse erzielt, weil wir den Fokus mehr dann am Ende auf die Erstellung von Wesen und Welten konzentriert haben. Und die Zuschauer können das jetzt live erleben hier im Holodeck. Da kann man mit 8 Personen gleichzeitig diese Welten besuchen, sich gegenseitig sehen und dann zusammen in der Welt kommunizieren und sich halt Objekte, Designobjekte anschauen.
0: Ein grünes Klebeband führte die Besucher durch das gesamte Hochschulgebäude. Ob Upcycling-Challenges, die Gestaltung eines Magazins zum Thema Kaufhaus Zeek oder 3D-Skulpturen, die Bandbreite der Projekte war groß. Ein zentraler Bestandteil der Dessau Design Show ist jedes Jahr der Austausch zwischen Professoren, Studierenden sowie Studieninteressierten.
1: Deswegen machen wir es ja auch, dass dann sozusagen Interessierte auch hier einen Einblick bekommen, wie das funktioniert, was sie erwartet. Sie können die Studierenden fragen, wie sie das sehen, wie das Leben hier in Dessau ist. Und wir sind ein sehr kleiner Campus und wir sind der kleinste Fachbereich in der Hochschule Anhalt. Das hat auch den Vorteil, dass wir uns alle kennen. Wir sind also eher wie ein familiärer Kontext hier und bei uns sind Studenten wirklich, wir kennen es persönlich mit dem Namen und nicht wie in anderen Universitäten, wo man bloß eine Nummer ist von Tausenden.
0: Viele Studieninteressierte konnten einen Einblick in das Studium und den Campusalltag gewinnen. Die nächste Dessau Design Show findet das nächste Mal im Februar statt.
3: Die Schießabteilung des PSV 90 Dessau blickt auf eine lange und erfolgreiche Tradition zurück. Seit vielen Jahren nehmen die Schützen des Polizeisportvereins an zahlreichen Wettkämpfen teil und konnten dabei viele sportliche Erfolge und Siege erreichen.

0: bringen. Aktuell steht die Abteilung jedoch vor einer besonderen Herausforderung. In der Schießanlage in Waldersee wird immer noch mit klassischen Papierscheiben und Seilzuganlagen trainiert. Diese veraltete Ausstattung führt nicht nur zu Einschränkungen im Trainingsbetrieb, sondern verschafft den Sportlern auch Nachteile bei Wettkämpfen, bei denen moderne elektronische Schießanlagen längst Standard sind.
1: In der Zeit, die es jetzt gibt und vieles olympische Disziplinen auch geworden sind, zum Beispiel eben auch der Schießsport, ist es wichtig, auf elektronische Anlagen zu schießen. Ganz einfach, weil wir wettbewerbsfähig bleiben möchten, auch mit unserer Abteilung. Und ja, derzeit eben eine Sponsorenaktion läuft über die Sparkasse Dessau, um uns ein bisschen zu modernisieren. Wir würden gerne die Hälfte unserer Anlagen auf elektronische Anlagen umstellen, um den Leuten, die zu Landesmeisterschaften außerartig großen Wettkämpfen oder eben zur deutschen Meisterschaft fahren, dass sie genauso diese Voraussetzungen ihres Trainings haben, um mit anderen mitzuhalten. Elektronische Anlagen sind sofort einsehbar beim Schießen. Man kann dort ganz viel einstellen. Man kann darauf achten, wie ist seine Schießkurve. Man kann sich ein Diagramm erstellen. Es ist eine Präzision. Es ist ganz einfach. Nicht nur, ich schieße jetzt auf Papier und hole mir das ran und gucke mir das an, sondern es wird mir sofort ausgerechnet. Welchen Schuss habe ich? Welches Zehntel habe ich? Wie viele Teiler sind es?
0: Die Anschaffung moderner Technik ist jedoch mit erheblichen Kosten verbunden und stellt den Verein als auch die Sportschießabteilung vor großen finanziellen Herausforderungen. Um den Traum einer zeitgemäßen Ausstattung dennoch verwirklichen zu können, hat sich der Verein dazu entschieden, über die Crowdfunding-Plattform 99 Funken der Stadtsparkasse Dessau um Unterstützung und Spenden zu werben.
1: Diese Spendenaktion läuft über die Dessauer Stadtsparkasse. Ist unter der Stadtsparkasse auch zu finden im Internet, heißt 99 Funken. Dort gibt es eine Seite, wo man sich registrieren kann oder man ist einfach nur Unterstützer, geht da drauf, kann einen Beitrag eingeben, ja, auch der kleinste Beitrag hilft uns, bekommt auch eine Spendenquittung. Wer natürlich nicht namentlich genannt werden möchte, der kann das Häkchen an dieser Stelle setzen, sollte diese Aktion nicht zu 100% erfüllt werden. Also wir sind jetzt bei 31%, haben noch 38 Tage Zeit, das ist wenig. Sollte es nicht erfüllt werden, bekommt jeder, der gespendet hat, das Geld auch wieder zurück. Es ist nicht verloren. Für uns, ja. Aber es ist nicht so, dass diejenigen sagen, na gut, und was passiert jetzt mit meinem Geld? Ja? Also wie gesagt, es wird wieder zurückgezahlt, man hat die Kontoverbindung, man hat die Adresse und wer eine Spendenquittung braucht, bekommt die auch. Also unser Sponsoring läuft auf 12.000 Euro. Das ist das Minimum, was wir brauchen für 4 Schießanlagen. Wir hätten ja eigentlich den Bedarf für 7, aber da wir ja auch Kinder und Jugendliche aufnehmen und die elektronischen Anlagen ja auch sehr sensibel sind, würden wir auch ganz gerne noch auf Papier lassen, auch für Schießanfänger. Ansonsten, wie gesagt, 4 Stück würde auf diesen Preis kommen. Anders geht es nicht. Und das ist schon ein sehr kulanter Preis. Da ist eine gute Vorarbeit geleistet worden, voriges Jahr zur Deutschen Meisterschaft, um diesen Preis zu bekommen. Ansonsten wären es ungefähr noch mal 3.000 bis 4.000 Euro mehr.
0: Die Schießanlage des PSV 90 dient jedoch nicht ausschließlich als Trainingsstätte für die eigenen Vereinsmitglieder. In der Anlage werden auch die Kreismeisterschaften der Stadt Dessau-Roßlau in den Disziplinen Auflageschießen, Pistole, Gewehr und Freischießen ausgetragen. Darüber hinaus ist die Schießanlage jedes Jahr Austragungsort des traditionellen Wintercups des PSV 90 Dessau. Seit mittlerweile 24 Jahren lockt die Veranstaltung zwischen 100 und 130 Sportler sowie zahlreiche Besucher an. Eine Modernisierung der Schießanlage würde nicht nur den Trainingsbetrieb verbessern, sondern auch bei diesen Veranstaltungen für deutlich bessere und zeitgemäßere Wettkampfsbedingungen sorgen. Die Sportschießabteilung des PSV 90 kann trotz der schwierigen Trainingsbedingungen sich über zahlreiche sportliche Erfolge in der Vergangenheit freuen.
1: Der Verein ist schon von Anfang an sehr erfolgreich. Wir sind hier gestartet mit 15 Jugendlichen, die ihr Training absolviert haben, die zu deutschen Meisterschaften gefahren sind, die zu Landesmeisterschaften gefahren sind, in andere Vereine zu großen Pokalwettkämpfen. Und aus dem Grund eigentlich auch diese vielen Pokale, die wir hier stehen haben, weil für so ein paar Leute, manchmal fahren nur drei oder vier, erringen wir fast jedes Mal einen Pokal. Und das ist doch schon mal eigentlich eine gute Auszeichnung für uns. Wir sind aufgestellt, indem wir beim PSV ja, wie gesagt, die Abteilung sind. Wir sind 1990 hier in diesen Schießstand eingezogen, der vorher Baustelle war. Wir haben versucht, einen Schießstand draus zu machen. Aufgestellt sind wir derzeit mit 29 Mitgliedern. Davon ist eine Jugendgruppe von sieben Jungs und Mädels. Alles andere sind dann Herrschaften, Damen und Herren allen Alters.
0: Bis zum 27. August kann noch über die Crowdfunding-Plattform 99 Funken der Stadtsparkasse Dessau für eine moderne Schießanlage für den PSV 90 Dessau gespendet werden. Der Verein und besonders die Sportschießabteilung freut sich über jede Spende. Erreicht kann die Webseite unter www.99funken.de/psv-90-sportschießen.
2: Die Saison 2026-27 des Zweitligisten Dessau-Roßlauer HV steht kurz bevor. Die Vorfreude bei den Fans ist bereits groß. Beim ZAP-Sommerfest am 18. Juli in Dessau-Mildensee blickten Spieler und Anhänger gemeinsam auf die vergangene Spielzeit zurück, mit ihren Höhen und Tiefen.
3: Wir haben mit dem DAV wieder, ich sag mal, gut abgeschnitten, was für uns Fans ja auch wichtig ist. Hatten eine sehr starke Hinrunde. In der Rückrunde hat es ja ein bisschen, ja, war es nicht mehr ganz so gut, aber egal. Wir sind der Dessau-Roßlauer HV, wir sind Fans davon, wir stehen hinter der Mannschaft und werden sie auch immer weiter unterstützen.
2: Auch wenn aktuell keine Handballspiele stattfinden, bietet das Sommerfest die Gelegenheit, Spieler und Fans zusammenzubringen. Im Mittelpunkt steht die Unterstützung der Mannschaft für die kommende Saison.
3: Wir sind ja alles Handballfans vom DAV 06 und in der handballfreien Zeit wollen wir natürlich auch uns mal treffen, was zusammen unternehmen. Und da gibt es dann halt ein paar Veranstaltungen, wie jetzt dieses Fußballturnier und Sommerfest oder dann Volleyballturniere, dass die Fans auch wieder zusammen miteinander was machen, sich sehen, was erleben. Das ist eigentlich ganz wichtig, wenn man so eine Fangemeinschaft ist, dass man auch den Zusammenhalt hat.
2: Vor allem der Spaß stand bei den verschiedenen Fanclubs im Vordergrund. Die Profi-Handballer tauschten für einen Tag den Handball gegen den Fußball und zeigten ihr Können auf dem Sportplatz, wenn auch auf ungewohntem Spielfeld.
3: 14 Uhr spielt die Handballmannschaft ein Spiel gegeneinander. Ab 15:30 spielt dann der SV Millensee gegen Wörlitz nochmal Fußball. Also wir haben heute ein wirklich sportliches Programm hier.
2: Nach dem gemeinsamen Aufwärmen wurden die Spieler in zwei Mannschaften eingeteilt. Unter dem Motto Jung gegen Alt traten die Neuzugänge gegen die langjährigen Teammitglieder an. Es fielen einige Tore, doch wichtiger als das Ergebnis war die gute Stimmung auf und neben dem Platz. Auch für die jüngsten Gäste wurde einiges geboten. Neben einer Hüpfburg, einer Malecke und Verkaufsständen der Kinder konnten sie sich auf dem Sportplatz austoben und selbst zum Ball greifen. So war für die ganze Familie etwas dabei, ein Aspekt, auf den die Organisatoren besonderen Wert legen.
3: Es ist uns als Sektion Millensee ist es wichtig, das für alle auszurichten, weil ja, es ist ein Fantreffen in dem Sinne, aber es soll daraus auch ein Familienfest werden, weil man kann ja vieles machen, die Anlage ist groß und da soll ruhig die ganze Familie da sein, dass auch die Frauen und Kinder ihren Spaß haben.
2: Für die Fanclubs des DAHVs war das Sommerfest eine gelungene Mischung aus Sport und Geselligkeit. Auch das leibliche Wohl kam dabei ebenso wenig zu kurz wie der Austausch untereinander. Mit dem Blick auf die kommende Ausgabe ist die Vorfreude bereits groß.
3: Also nächstes Jahr haben wir unser 5-jähriges Jubiläum, wo wir auch wieder ein bisschen was krachen lassen werden, mal richtig was losmachen werden. Ja, es macht jedes Jahr Spaß und ich hoffe, dass wir es so auch weiterführen können. Im nächsten Monat setzen wir uns mit unserem Vorstand zusammen, dann werden wir einiges besprechen und dann werden wir langsam anfangen zu planen, aber jetzt kann ich dazu noch nichts sagen.
2: mit viel Gemeinschaftsgefühl und

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1: Endlich war es wieder soweit. Das Klingfestival brachte das Vororthaus erneut zum Leben. Vom 17. bis 19. Juli wurde es bereits zum 6. Mal zum Treffpunkt für Musik, Kreativität und Gemeinschaft. Was einst klein begann, hat sich im Laufe der Jahre zu einem festen Bestandteil der Dessauer Jugendkultur entwickelt.
2: Wir haben das ja zu Corona-Zeiten gestartet, glaube ich, auch aus diesem Impuls raus, dass irgendwie die Jugendkultur nicht so stark ist oder irgendwie so ein Bedürfnis, noch andere alternative Events und sowas zu haben. Und was wir gemerkt haben, ist, dass einfach das jedes Jahr wirklich wächst. Also keine Ahnung, Kling kommt jetzt in die Schule, wenn man das jetzt so sagt, das ist voll sweet. Und unsere Idee ist halt auch, dass es eine Art von Plattform ist und ein Netzwerk. Also es kommen Leute zum Orga-Team dazu, es bilden sich wie so Subteams, die irgendwie Verantwortung übernehmen, die das auf die Beine stellen. Aber es gibt halt auch andere Institutionen aus der Stadt, mit denen wir dann, die dann zusammenkommen und wir nutzen es irgendwie alle, irgendwie diese Szene von kreativen Machenden so als Celebration für irgendwie dieses Engagement und das Ehrenamt, was wir so machen, als zum Beispiel das Mitte in Dessau, das Werkstattcafé, also verschiedenste Leute, die schon aktiv sind. Also über die Jahre haben wir da irgendwie mit voll vielen Leuten zusammengearbeitet und daraus entstehen oft auch so Ideen. Und also ich glaube, es kommt langsam auch ein bisschen im kollektiven Gedächtnis der Stadt an. Das dauert ja einfach lange auch und wir versuchen natürlich die Nachbarschaft einzuladen und ich finde es so schön zu sehen, wenn dann halt auch Leute vorbeikommen.
1: Das Klingfestival steht unter dem Motto mittags machen, abends feiern. Genau das spiegelte sich auch im abwechslungsreichen Programm wider. Für Besucher jeden Alters war etwas dabei. Den Auftakt machte am Freitag ein Konzertabend. Doch auch am Samstag und Sonntag standen Live-Konzerte auf dem Programm. Von Newcomern über alternative Bands und aktuell tourende Künstler bis hin zu regionalen Acts bot das Festival an allen drei Tagen eine vielfältige musikalische Mischung. Ergänzt wurde das Programm am Samstag und Sonntag durch zahlreiche Workshops.
2: Wir sind hier im Vororthaus, hier gibt es super viele offene Werkstätten, hier gibt es ganz viele KunsthandwerkerInnen und Leute, die gerne Dinge mit ihren Händen tun, aber eben auch Sachen ausprobieren. Und das ist so der andere Teil vom Klink, dass man auch ins Machen kommt, dass man mal was probiert. Also wir haben immer so um die 20 Workshops jedes Jahr. Da sind so die Renner, die immer super auch schnell ausverkauft sind, so Goldschmieden oder Siebdruck und Keramik. Aber es ist auch voll unterschiedlich. Das Jahr haben wir auch zum Beispiel

0: experimentelles Buchbinden, Choreografie, da gibt es übrigens noch Tickets auch für morgen, Impro-Theater, also das auch, was die Leute gerade anbieten wollen.
1: Am Samstag um 16 Uhr stand die Band Camps auf der Bühne. Mit ihrem Indie-Pop sorgte die fünfköpfige Band aus Jena für gute Stimmung. Zwischen feinfühligen Akustikklängen und tanzbarem Deutschrap erzählen ihre Songs von den kleinen und großen Momenten, die das Leben schreibt.

0: Auch bei der Auswahl der Konzerte legten die Veranstalter großen Wert auf Vielfalt. Unterschiedliche Musikrichtungen und Künstler sorgten dafür, dass das Festivalprogramm möglichst viele Menschen anspricht.
1: Gestern Abend gab es Punk, es gab Rap, es gab Indie-Pop. Heute hat gerade Camps gespielt, die machen super sweeten Indie-Pop. Dann gibt es später Vey Malo, das ist auch eine Indie-Pop-Sängerin. Später noch Dark Wave, ein bisschen Rock, Metal in die Richtung. Am späten Abend sind oft DJs, die dann elektronisch spielen, Techno. Gestern Abend war ein Cumbia-DJ. Und morgen ist auch voll die coole Mischung. Am Nachmittag gibt es Johannes Wasikowski, der macht Neo-Piano, also ist ein Pianist, also macht klassische Musik, aber ganz anders. Ich bin voll gespannt. Und am Nachmittag haben wir Cuatro Piraguas aus Leipzig, die Latin Rhythms machen, also genau, zum Teil mit so brasilianischer Musiktradition. Und unser eigentlich die größte Band am Abend, Cumbia Sound, die kommen aus Schweden bei uns vorbei. Das ist richtig cool, auf die freuen wir uns total besonders.
0: Die dritte Säule des Klingfestivals ist die Crew. Viele Helfer machen das Festival überhaupt erst möglich. Manche kommen als Gäste, besuchen Konzerte oder Workshops, andere engagieren sich ehrenamtlich und werden Teil der Gemeinschaft. Dieses Miteinander prägt die besondere Atmosphäre des Festivals.
1: Wir sind fast sogar gefühlt manchmal die Hälfte der Crowd, aber das ist kein Manko, das ist total toll, weil wir quasi dieses Festival auch für uns selber machen, um Spaß zu haben, weil wir Bock haben, das auf die Beine zu stellen. Und es sind immer so um die 60 Leute mittlerweile, die dann da mithelfen. Und es geht auch darum, neue Menschen kennenzulernen, mal so reinzustuppern ins Ehrenamt. Genau, also die große Crew ist so unser Herzstück und da laden wir auch alle ein, dazu zu kommen. Auch gerade, wenn man jetzt nicht so ein dickes Portemonnaie hat und sagt, boah, ich kann mir jetzt gerade kein Ticket leisten, müssen halt trotzdem Ticketpreise irgendwie nehmen. Aber in der Crew, da gibt man auch was dazu und ist dann Teil vom Festival.
0: Nach einem holprigen Start am Freitag fiel das Fazit der Organisatoren positiv aus. Über den großen Zuspruch freuen sie sich besonders.
1: Da war ja dieses unglaubliche Unwetter, wo es uns auch den Keller voll gelaufen hat und die Bühne ging nicht und alles, das war schon eine Herausforderung. Aber dann, wir haben dann später erst aufgemacht und es kamen trotzdem Leute, wir waren auch so, es kann auch gar keiner kommen, weil es vielleicht einfach vom Wetter nicht passt und dann war einfach trotzdem eine Crowd da und für Freitag, also jetzt nach 6 Jahren war das für den Freitag einfach schon total super und ich war nur so, vielleicht langsam wissen die Leute, dass es klingt und haben Bock auch dabei zu sein.
0: Das Klingfestival war auch in seiner 6. Ausgabe ein voller Erfolg. Mit einem vielfältigen Programm und viel Raum für Begegnung begeisterte es erneut zahlreiche Besucher.
2: Fehlalarm am Landesrechnungshof. Die Berufsfeuerwehr Dessau-Roßlau wurde am 15. Juli gegen 11 Uhr zu einer ausgelösten Brandmeldeanlage im Gebäude des Landesrechnungshofs alarmiert. Beim Eintreffen der Berufsfeuerwehr hatten fast alle Personen das Gebäude verlassen. Es wurde erkundet und die Kameraden konnten feststellen, dass ein automatischer Rauchmelder ohne erkennbaren Grund ausgelöst hatte. Alle Bereiche wurden kontrolliert und die Personen wieder in das Gebäude gelassen. Im Einsatz waren der Löschzug der Berufsfeuerwehr mit 4 Fahrzeugen und 12 Einsatzkräften.
0: Unwetter sorgt für Chaos. Ein derart heftiges Unwetter hat es in Dessau-Roßlau seit langer Zeit nicht mehr gegeben. Am Freitagnachmittag, dem 17. Juli, verwandelten Starkregen, Hagel und Gewitter innerhalb weniger Minuten zahlreiche Straßen und Gebäude in Einsatzorte für die Feuerwehr. Am Morgen gingen viele Menschen noch von einer gewöhnlichen Unwettervorwarnung aus. Doch die Wetterlage verschärfte sich am Nachmittag deutlich. Um 15.51 Uhr wurde über den Unwetterservice der Öser Versicherungen in Zusammenarbeit mit UbiMed eine Akutwarnung herausgegeben. Wenig später setzte ein heftiger Wolkenbruch mit Hagel sowie extremen Regenmengen ein. Keller liefen voll Wasser, Straßen, Gehwege, Wiesen und Plätze wurden überflutet. Die Feuerwehr erhielt nahezu im Minutentakt neue Notrufe. Betroffen waren zahlreiche Wohnhäuser, aber auch Kindertagesstätten, eine Schule sowie das Einkaufszentrum in der Heidestraße 13. Dort musste die Feuerwehr das Gebäude vorsorglich räumen. Gegen 19 Uhr hatte die Feuerwehr bereits 59 Einsätze aufgrund von Wasserschäden sowie 7 Brandeinsätze registriert. Zur Spitzenzeit gegen 19.40 Uhr waren insgesamt 169 Einsatzkräfte gleichzeitig im Einsatz, um die zahlreichen Schadenslagen im gesamten Stadtgebiet zu bewältigen. Obwohl das Unwetter selbst nur etwa 20 Minuten andauerte, hinterließ es erhebliche Schäden. Bis 20 Uhr waren insgesamt 121 Hilfeleistungseinsätze und 8 Brandeinsätze erforderlich. Trotz des außergewöhnlichen Ausmaßes informierte der Amtsleiter für den Brand- und Katastrophenschutz der Stadt, dass die Voraussetzungen für die Ausrufung eines Katastrophenfalls nicht gegeben waren.
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0: Die Hochschule Anhalt lud erneut zur Dessau Design Show ein. Am Freitag, dem 17. Juli von 13 bis 18 Uhr und am Samstag, dem 18. Juli von 10 bis 16 Uhr, öffnete der Campus Dessau seine Türen für Besucher.
1: Früher hieß es Tag der offenen Tür, Hochschulfest. Und gestern am Freitag waren alle Fachbereiche involviert am Standort. Wir haben hier auch Architektur und Facility Management und die Designer machen aber an zwei Tagen, weil wir halt sehr viele Projekte visuell aufgearbeitet haben und da reicht ein Tag nicht aus, um das alles einmal gesehen zu haben.
0: Mit der Eröffnung des Campusfestes am Freitag verwandelte sich das Hochschulgelände in eine Informations- und Erlebnismeile. Workshops und Mitmachaktionen boten zahlreiche Gelegenheiten zum Austausch. Führungen über den Campus ermöglichten Einblicke in Ateliers, Labore und Werkstätten der verschiedenen Fachbereiche. Bei der Dessau Design Show zeigten die Studierenden, woran sie im vergangenen Semester gearbeitet haben. Dabei stellten sie ihre Projekte vor und kamen mit den Besuchern ins Gespräch.
2: Im ersten und zweiten Semester machen wir halt so verschiedene Grundlagen, deswegen haben wir so ganz paar Kurse, wo wir was ausstellen, halt kleinere Projekte, größere Projekte. Hier eben zum Beispiel die VR-Welten, die wir gezeichnet haben, in Verbindung mit den großen Pappgestalten, die wir da in dem anderen Raum gemacht haben. Das war halt so Visu und Keks. Und dann haben wir noch drei andere Grundlagenkurse, einmal so 4D, einmal 2D. Das sind dann so Weihnachtskarten geworden. In 4D haben wir eben so Animationen gemacht oder halt viel digital auf jeden Fall auch. Genau. Und dann haben wir noch Theoriegrundlagen. Da haben wir so Gigamaps gemacht und so verschiedene Ausarbeitungen von Kulturtechnik als Thema.
0: Im gesamten Hochschulgebäude gab es viel zu entdecken. Jeder Raum bot neue Eindrücke und kreative Ideen. Neben Ausstellungen und Präsentationen erwarteten die Besucher einen Designshop, Rundgänge sowie zahlreiche Mitmachaktionen. Besonders die große künstlerische Freiheit bei den Projekten begeistert die Studierenden immer wieder.
2: Integriertes Design heißt ja, man ist nicht festgelegt, es ist nicht nur Produktdesign, es ist nicht nur Modedesign, sondern wir machen halt alles Mögliche, Grafikdesign, was auch immer, Kommunikationsdesign und eben auch noch ein bisschen ein paar künstlerische Aspekte sind mit dabei. Und es gefällt mir halt voll gut, wenn man einfach in jeden Bereich mal so reinschaut und halt in den nächsten Semestern kann man sich dann eben überlegen, hey, was interessiert mich denn mehr? Und das wählt man dann eben als so Module. Und ja, das ist einfach, man hat so voll viele, verschiedene Experiences irgendwie, das ist total schön.
0: Zwar war das jeweilige Thema der Aufgaben vorgegeben, doch die Umsetzung fiel bei jedem Projekt unterschiedlich aus. Jeder konnte die eigene Interpretation verwirklichen. Diese kreative Freiheit zahlte sich aus, denn auch die Professoren zeigten sich zufrieden mit den Ergebnissen.
1: Wir haben diesmal in den Grundlagen sehr tolle VR-Ergebnisse erzielt, weil wir den Fokus mehr dann am Ende auf die Erstellung von Wesen und Welten konzentriert haben. Und der Zuschauer kann das jetzt live erleben hier im Holodeck. Da kann man mit 8 Personen gleichzeitig diese Welten besuchen, sich gegenseitig sehen und dann zusammen in der Welt kommunizieren und sich halt Objekte, Designobjekte anschauen.
0: Ein grünes Klebeband führte die Besucher durch das gesamte Hochschulgebäude. Ob Upcycling-Challenges, die Gestaltung eines Magazins zum Thema Kaufhaus Zeek oder 3D-Skulpturen, die Bandbreite der Projekte war groß. Ein zentraler Bestandteil der Dessau Design Show ist jedes Jahr der Austausch zwischen Professoren, Studierenden sowie Studieninteressierten.
1: Deswegen machen wir es ja auch, dass dann sozusagen Interessierte auch hier einen Einblick bekommen, wie das funktioniert, was sie erwartet. Sie können die Studierenden fragen, wie sie das sehen, wie das Leben hier in Dessau ist. Und wir sind ein sehr kleiner Campus und wir sind der kleinste Fachbereich in der Hochschule Anhalt. Das hat auch den Vorteil, dass wir uns alle kennen. Wir sind also eher wie ein familiärer Kontext hier und bei uns sind Studenten wirklich, wir kennen es persönlich mit dem Namen und nicht wie in anderen Universitäten, wo man bloß eine Nummer ist von Tausenden.
0: Viele Studieninteressierte konnten einen Einblick in das Studium und den Campusalltag gewinnen. Die nächste Dessau Design Show findet das nächste Mal im Februar statt.
3: Die Schießabteilung des PSV 90 Dessau blickt auf eine lange und erfolgreiche Tradition zurück. Seit vielen Jahren nehmen die Schützen des Polizeisportvereins an zahlreichen Wettkämpfen teil und konnten dabei viele sportliche Erfolge und Siege erringen.

0: bringen. Aktuell steht die Abteilung jedoch vor einer besonderen Herausforderung. In der Schießanlage in Waldersee wird immer noch mit klassischen Papierscheiben und Seilzuganlagen trainiert. Diese veraltete Ausstattung führt nicht nur zu Einschränkungen im Trainingsbetrieb, sondern verschafft den Sportlern auch Nachteile bei Wettkämpfen, bei denen moderne elektronische Schießanlagen längst Standard sind.
1: In der Zeit, die es jetzt gibt und vieles olympische Disziplinen auch geworden sind, zum Beispiel eben auch der Schießsport, ist es wichtig, auf elektronische Anlagen zu schießen. Ganz einfach, weil wir wettbewerbsfähig bleiben möchten, auch mit unserer Abteilung. Und ja, derzeit eben eine Sponsorenaktion läuft über die Sparkasse Dessau, um uns ein bisschen zu modernisieren. Wir würden gerne die Hälfte unserer Anlagen auf elektronische Anlagen umstellen, um den Leuten, die zu Landesmeisterschaften außerordentlich großen Wettkämpfen oder eben zur deutschen Meisterschaft fahren, dass sie genauso diese Voraussetzungen ihres Trainings haben, um mit anderen mitzuhalten. Elektronische Anlagen sind sofort einsehbar beim Schießen. Man kann dort ganz viel einstellen. Man kann darauf achten, wie ist seine Schießkurve. Man kann sich ein Diagramm erstellen. Es ist eine Präzision. Es ist ganz einfach. Nicht nur, ich schieße jetzt auf Papier und hole mir das ran und gucke mir das an, sondern es wird mir sofort ausgerechnet. Welchen Schuss habe ich? Welches Zehntel habe ich? Wie viele Teiler sind es?
0: Die Anschaffung moderner Technik ist jedoch mit erheblichen Kosten verbunden und stellt den Verein als auch die Sportschießabteilung vor großen finanziellen Herausforderungen. Um den Traum einer zeitgemäßen Ausstattung dennoch verwirklichen zu können, hat sich der Verein dazu entschieden, über die Crowdfunding-Plattform 99 Funken der Stadtsparkasse Dessau um Unterstützung und Spenden zu werben.
1: Diese Spendenaktion läuft über die Dessauer Stadtsparkasse. Ist unter der Stadtsparkasse auch zu finden im Internet, heißt 99 Funken. Dort gibt es eine Seite, wo man sich registrieren kann oder man ist einfach nur Unterstützer, geht da drauf, kann einen Beitrag eingeben. Ja, auch der kleinste Beitrag hilft uns. Bekommt auch eine Spendenquittung. Wer natürlich nicht namentlich genannt werden möchte, der kann das Häkchen an dieser Stelle setzen, sollte diese Aktion nicht zu 100% erfüllt werden. Also wir sind jetzt bei 31%, haben noch 38 Tage Zeit, das ist wenig. Sollte es nicht erfüllt werden, bekommt jeder, der gespendet hat, das Geld auch wieder zurück. Es ist nicht verloren. Für uns, ja. Aber es ist nicht so, dass diejenigen sagen, na gut, und was passiert jetzt mit meinem Geld? Ja? Also wie gesagt, es wird wieder zurückgezahlt, man hat die Kontoverbindung, man hat die Adresse und wer eine Spendenquittung braucht, bekommt die auch. Also unser Sponsoring läuft auf 12.000 Euro. Das ist das Minimum, was wir brauchen für 4 Schießanlagen. Wir hätten ja eigentlich den Bedarf für 7, aber da wir ja auch Kinder und Jugendliche aufnehmen und die elektronischen Anlagen ja auch sehr sensibel sind, würden wir auch ganz gerne noch auf Papier lassen, auch für Schießanfänger. Ansonsten, wie gesagt, 4 Stück würde auf diesen Preis kommen. Anders geht es nicht. Und das ist schon ein sehr kulanter Preis. Da ist eine gute Vorarbeit geleistet worden, voriges Jahr zur deutschen Meisterschaft, um diesen Preis zu bekommen. Ansonsten wären es ungefähr noch mal 3.000 bis 4.000 Euro mehr.
0: Die Schießanlage des PSV 90 dient jedoch nicht ausschließlich als Trainingsstätte für die eigenen Vereinsmitglieder. In der Anlage werden auch die Kreismeisterschaften der Stadt Dessau-Roßlau in den Disziplinen Auflageschießen, Pistole, Gewehr und Freischießen ausgetragen. Darüber hinaus ist die Schießanlage jedes Jahr Austragungsort des traditionellen Wintercups des PSV 90 Dessau. Seit mittlerweile 24 Jahren lockt die Veranstaltung zwischen 100 und 130 Sportler sowie zahlreiche Besucher an. Eine Modernisierung der Schießanlage würde nicht nur den Trainingsbetrieb verbessern, sondern auch bei diesen Veranstaltungen für deutlich bessere und zeitgemäßere Wettkampfsbedingungen sorgen. Die Sportschießabteilung des PSV 90 kann trotz der schwierigen Trainingsbedingungen sich über zahlreiche sportliche Erfolge in der Vergangenheit freuen.
1: Der Verein ist schon von Anfang an sehr erfolgreich. Wir sind hier gestartet mit 15 Jugendlichen, die ihr Training absolviert haben, die zu deutschen Meisterschaften gefahren sind, die zu Landesmeisterschaften gefahren sind, in andere Vereine zu großen Pokalwettkämpfen. Und aus dem Grund eigentlich auch diese vielen Pokale, die wir hier stehen haben, weil für so ein paar Leute, manchmal fahren nur drei oder vier, erringen wir fast jedes Mal einen Pokal. Und das ist doch schon mal eigentlich eine gute Auszeichnung für uns. Wir sind aufgestellt, indem wir beim PSV ja, wie gesagt, die Abteilung sind. Wir sind 1990 hier in diesen Schießstand eingezogen, der vorher Baustelle war. Wir haben versucht, einen Schießstand draus zu machen. Aufgestellt sind wir derzeit mit 29 Mitgliedern. Davon ist eine Jugendgruppe von sieben Jungs und Mädels. Alles andere sind dann Herrschaften, Damen und Herren allen Alters.
0: Bis zum 27. August kann noch über die Crowdfunding-Plattform 99 Funken der Stadtsparkasse Dessau für eine moderne Schießanlage für den PSV 90 Dessau gespendet werden. Der Verein und besonders die Sportschießabteilung freut sich über jede Spende. Erreicht kann die Webseite unter www.99funken.de/psv-90-sportschießen.
2: Die Saison 2026/27 des Zweitligisten Dessau-Roßlauer HV steht kurz bevor. Die Vorfreude bei den Fans ist bereits groß. Beim ZAP-Sommerfest am 18. Juli in Dessau-Mildensee blickten Spieler und Anhänger gemeinsam auf die vergangene Spielzeit zurück, mit ihren Höhen und Tiefen.
3: Wir haben im DAV wieder, ich sag mal, gut abgeschnitten, was für uns Fans ja auch wichtig ist. Hatten eine sehr starke Hinrunde, in der Rückrunde hat es ja ein bisschen, ja, war es nicht mehr ganz so gut, aber egal. Wir sind der Dessau-Roßlauer HV, wir sind Fans davon, wir stehen hinter der Mannschaft und werden sie auch immer weiter unterstützen.
2: Auch wenn aktuell keine Handballspiele stattfinden, bietet das Sommerfest die Gelegenheit, Spieler und Fans zusammenzubringen. Im Mittelpunkt steht die Unterstützung der Mannschaft für die kommende Saison.
3: Wir sind ja alles Handballfans von der V06 und in der handballfreien Zeit wollen wir natürlich auch uns mal treffen, was zusammen unternehmen. Und da gibt es dann halt ein paar Veranstaltungen, wie jetzt dieses Fußballturnier und Sommerfest oder dann Volleyballturniere, dass die Fans auch wieder zusammen miteinander was machen, sich sehen, was erleben. Das ist eigentlich ganz wichtig, wenn man so eine Fangemeinschaft ist, dass man auch den Zusammenhalt hat.
2: Vor allem der Spaß stand bei den verschiedenen Fanclubs im Vordergrund. Die Profi-Handballer tauschten für einen Tag den Handball gegen den Fußball und zeigten ihr Können auf dem Sportplatz, wenn auch auf ungewohntem Spielfeld.
3: 14 Uhr spielt die Handballmannschaft ein Spiel gegeneinander. Ab 15:30 spielt dann der SV Millensee gegen Wörlitz nochmal Fußball. Also wir haben heute ein wirklich sportliches Programm hier.
2: Nach dem gemeinsamen Aufwärmen wurden die Spieler in zwei Mannschaften eingeteilt. Unter dem Motto Jung gegen Alt traten die Neuzugänge gegen die langjährigen Teammitglieder an. Es fielen einige Tore, doch wichtiger als das Ergebnis war die gute Stimmung auf und neben dem Platz. Auch für die jüngsten Gäste wurde einiges geboten. Neben einer Hüpfburg, einer Malecke und Verkaufsständen der Kinder konnten sie sich auf dem Sportplatz austoben und selbst zum Ball greifen. So war für die ganze Familie etwas dabei, ein Aspekt, auf den die Organisatoren besonderen Wert legen.
3: Es ist uns als Sektion Millensee, ist es wichtig, das für alle auszurichten, weil ja, es ist ein Fantreffen in dem Sinne, aber es soll daraus auch ein Familienfest werden, weil man kann ja vieles machen, die Anlage ist groß und da soll ruhig die ganze Familie da sein, dass auch die Frauen und Kinder ihren Spaß haben.
2: Für die Fanclubs des DAHVs war das Sommerfest eine gelungene Mischung aus Sport und Geselligkeit. Auch das leibliche Wohl kam dabei ebenso wenig zu kurz wie der Austausch untereinander. Mit dem Blick auf die kommende Ausgabe ist die Vorfreude bereits groß.
3: Nächstes Jahr haben wir unser 5-jähriges Jubiläum, wo wir auch wieder ein bisschen was krachen lassen werden, mal richtig was losmachen werden. Ja, es macht jedes Jahr Spaß und ich hoffe, dass wir es so auch weiterführen können. Im nächsten Monat setzen wir uns mit unserem Vorstand zusammen. Dann werden wir einiges besprechen und dann werden wir langsam anfangen zu planen. Aber jetzt kann ich dazu noch nichts sagen.
2: Mit viel Gemeinschaftsgefühl und guter Stimmung endet das Sommerfest. Die Unterstützung der Fans für die neue Saison ist dem DRHV schon jetzt sicher.

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1: Endlich war es wieder soweit. Das Klingfestival brachte das Vororthaus erneut zum Leben. Vom 17. bis 19. Juli wurde es bereits zum 6. Mal zum Treffpunkt für Musik, Kreativität und Gemeinschaft. Was einst klein begann, hat sich im Laufe der Jahre zu einem festen Bestandteil der Dessauer Jugendkultur entwickelt.
2: Wir haben das ja zu Corona-Zeiten gestartet, glaube ich, auch aus diesem Impuls raus, dass irgendwie die Jugendkultur nicht so stark ist oder irgendwie so ein Bedürfnis, noch andere alternative Events und sowas zu haben. Und was wir gemerkt haben, ist, dass einfach das jedes Jahr wirklich wächst. Also keine Ahnung, Kling kommt jetzt in die Schule, wenn man das jetzt so sagt. Das ist voll sweet. Und unsere Idee ist halt auch, dass es eine Art von Plattform ist und ein Netzwerk. Also es kommen Leute zum Orga-Team dazu, es bilden sich wie so Subteams, die irgendwie Verantwortung übernehmen, die das auf die Beine stellen. Aber es gibt halt auch andere Institutionen aus der Stadt, mit denen wir dann, die dann zusammenkommen und wir nutzen es irgendwie alle, irgendwie diese Szene von kreativen Machenden so als Celebration für irgendwie dieses Engagement und das Ehrenamt, was wir so machen, als zum Beispiel das Mitte in Dessau, das Werkstattcafé, also verschiedenste Leute, die eh schon aktiv sind. Also über die Jahre haben wir da mit voll vielen Leuten zusammengearbeitet und daraus entstehen oft auch so Ideen. Und also ich glaube, es kommt langsam auch ein bisschen im kollektiven Gedächtnis der Stadt an. Das dauert ja einfach lange auch. Und wir versuchen natürlich die Nachbarschaft einzuladen. Und ich finde es so schön zu sehen, wenn dann halt auch Leute vorbeikommen.
1: Das Klingfestival steht unter dem Motto mittags machen, abends feiern. Genau das spiegelte sich auch im abwechslungsreichen Programm wider. Für Besucher jeden Alters war etwas dabei. Den Auftakt machte am Freitag ein Konzertabend. Doch auch am Samstag und Sonntag standen Live-Konzerte auf dem Programm. Von Newcomern über alternative Bands und aktuell tourende Künstler bis hin zu regionalen Acts bot das Festival an allen drei Tagen eine vielfältige musikalische Mischung. Ergänzt wurde das Programm am Samstag und Sonntag durch zahlreiche Workshops.
2: Wir sind hier im Vororthaus, hier gibt es super viele offene Werkstätten, hier ganz, ganz viele KunsthandwerkerInnen und Leute, die gerne Dinge mit ihren Händen tun, aber eben auch Sachen ausprobieren. Und das ist so der andere Teil vom Klink, dass man auch ins Machen kommt, dass man mal was probiert. Also wir haben immer so um die 20 Workshops jedes Jahr. Da sind so die Renner, die immer super auch schnell ausverkauft sind, so Goldschmieden oder Siebdruck und Keramik. Aber es ist auch voll unterschiedlich. Ja, haben wir auch zum Beispiel experimentelles Buchbinden, Choreografie, da gibt es übrigens noch Tickets auch für morgen, Impro-Theater, also das auch, was die Leute gerade anbieten wollen.
1: Am Samstag um 16 Uhr stand die Band Camps auf der Bühne. Mit ihrem Indie-Pop sorgte die fünfköpfige Band aus Jena für gute Stimmung. Zwischen feinfühligen Akustikklängen und tanzbarem Deutschrap erzählen ihre Songs von den kleinen und großen Momenten, die das Leben schreibt.

0: Auch bei der Auswahl der Konzerte legten die Veranstalter großen Wert auf Vielfalt. Unterschiedliche Musikrichtungen und Künstler sorgten dafür, dass das Festivalprogramm möglichst viele Menschen anspricht.
1: Gestern Abend gab es Punk, es gab Rap, es gab Indie-Pop. Heute hat gerade Camps gespielt, die machen super sweeten Indie-Pop. Dann gibt es später Vey Malo, das ist auch eine Indie-Pop-Sängerin. Später noch Dark Wave, ein bisschen Rock, Metal in die Richtung. Am späten Abend sind oft DJs, die dann elektronisch spielen, Techno. Gestern Abend war ein Cumbia-DJ. Und morgen ist auch voll die coole Mischung. Am Nachmittag gibt es Johannes Wasikowski, der macht Neo-Piano, also ist ein Pianist, also macht klassische Musik, aber ganz anders. Ich bin voll gespannt. Und am Nachmittag haben wir Cuatro Piraguas aus Leipzig, die Latin Rhythms machen, also genau, zum Teil mit so brasilianischer Musiktradition. Und unser, eigentlich die größte Band am Abend, Cumbia Sound, die kommen aus Schweden bei uns vorbei. Das ist richtig cool, auf die freuen wir uns total besonders.
0: Die dritte Säule des Klingfestivals ist die Crew. Viele Helfer machen das Festival überhaupt erst möglich. Manche kommen als Gäste, besuchen Konzerte oder Workshops. Andere engagieren sich ehrenamtlich und werden Teil der Gemeinschaft. Dieses Miteinander prägt die besondere Atmosphäre des Festivals.
1: Wir sind fast sogar gefühlt manchmal die Hälfte der Crowd, aber das ist kein Manko, das ist total toll, weil wir quasi dieses Festival auch für uns selber machen, um Spaß zu haben, weil wir Bock haben, das auf die Beine zu stellen. Und es sind immer so um die 60 Leute mittlerweile, die dann da mithelfen. Und es geht auch darum, neue Menschen kennenzulernen, mal so reinzustuppern ins Ehrenamt. Genau, also die große Crew ist so unser Herzstück und da laden wir auch alle ein, dazu zu kommen. Auch gerade, wenn man jetzt nicht so ein dickes Portemonnaie hat und sagt, boah, ich kann mir jetzt gerade kein Ticket leisten, müssen halt trotzdem Ticketpreise irgendwie nehmen. Aber in der Crew, da gibt man auch was dazu und ist dann Teil vom Festival.
0: Nach einem holprigen Start am Freitag fiel das Fazit der Organisatoren positiv aus. Über den großen Zuspruch freuen sie sich besonders.
1: Da war ja dieses unglaubliche Unwetter, wo es uns auch den Keller voll gelaufen hat und die Bühne ging nicht und alles, das war schon eine Herausforderung. Aber dann, wir haben dann später erst aufgemacht und es kamen trotzdem Leute, wir waren auch so, es kann auch gar keiner kommen, weil es vielleicht einfach vom Wetter nicht passt und dann war einfach trotzdem eine Crowd da und für Freitag, also jetzt nach 6 Jahren war das für den Freitag einfach schon total super und ich war nur so, vielleicht langsam wissen die Leute, dass es klingt und haben Bock auch dabei zu sein.
0: Das Klingfestival war auch in seiner 6. Ausgabe ein voller Erfolg. Mit einem vielfältigen Programm und viel Raum für Begegnung begeisterte es erneut zahlreiche Besucher.
2: Fehlalarm am Landesrechnungshof. Die Berufsfeuerwehr Dessau-Roßlau wurde am 15. Juli gegen 11 Uhr zu einer ausgelösten Brandmeldeanlage im Gebäude des Landesrechnungshofs alarmiert. Beim Eintreffen der Berufsfeuerwehr hatten fast alle Personen das Gebäude verlassen. Es wurde erkundet und die Kameraden konnten feststellen, dass ein automatischer Rauchmelder ohne erkennbaren Grund ausgelöst hatte. Alle Bereiche wurden kontrolliert und die Personen wieder in das Gebäude gelassen. Im Einsatz waren der Löschzug der Berufsfeuerwehr mit 4 Fahrzeugen und 12 Einsatzkräften.
0: Unwetter sorgt für Chaos. Ein derart heftiges Unwetter hat es in Dessau-Roßlau seit langer Zeit nicht mehr gegeben. Am Freitagnachmittag, dem 17. Juli, verwandelten Starkregen, Hagel und Gewitter innerhalb weniger Minuten zahlreiche Straßen und Gebäude in Einsatzorte für die Feuerwehr. Am Morgen gingen viele Menschen noch von einer gewöhnlichen Unwettervorwarnung aus. Doch die Wetterlage verschärfte sich am Nachmittag deutlich. Um 15.51 Uhr wurde über den Unwetterservice der Öser Versicherungen in Zusammenarbeit mit UbiMed eine Akutwarnung herausgegeben. Wenig später setzte ein heftiger Wolkenbruch mit Hagel sowie extremen Regenmengen ein. Keller liefen voll Wasser, Straßen, Gehwege, Wiesen und Plätze wurden überflutet. Die Feuerwehr erhielt nahezu im Minutentakt neue Notrufe. Betroffen waren zahlreiche Wohnhäuser, aber auch Kindertagesstätten, eine Schule sowie das Einkaufszentrum in der Heidestraße 13. Dort musste die Feuerwehr das Gebäude vorsorglich räumen. Gegen 19 Uhr hatte die Feuerwehr bereits 59 Einsätze aufgrund von Wasserschäden sowie 7 Brandeinsätze registriert. Zur Spitzenzeit gegen 19.40 Uhr waren insgesamt 169 Einsatzkräfte gleichzeitig im Einsatz, um die zahlreichen Schadenslagen im gesamten Stadtgebiet zu bewältigen. Obwohl das Unwetter selbst nur etwa 20 Minuten andauerte, hinterließ es erhebliche Schäden. Bis 20 Uhr waren insgesamt 121 Hilfeleistungseinsätze und 8 Brandeinsätze erforderlich. Trotz des außergewöhnlichen Ausmaßes informierte der Amtsleiter für den Brand- und Katastrophenschutz der Stadt, dass die Voraussetzungen für die Ausrufung eines Katastrophenfalls nicht gegeben waren.
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0: Meile. Workshops und Mitmachaktionen boten zahlreiche Gelegenheiten zum Austausch. Führungen über den Campus ermöglichten Einblicke in Ateliers, Labore und Werkstätten der verschiedenen Fachbereiche. Bei der Dessau Design Show zeigten die Studierenden, woran sie im vergangenen Semester gearbeitet haben. Dabei stellten sie ihre Projekte vor und kamen mit den Besuchern ins Gespräch.
1: Im ersten und zweiten Semester machen wir halt so verschiedene Grundlagen, deswegen haben wir so ganz paar Kurse, wo wir was ausstellen, halt kleinere Projekte, größere Projekte, hier eben zum Beispiel die VR-Welten, die wir gezeichnet haben, in Verbindung mit den großen Pappgestalten, die wir da in dem anderen Raum gemacht haben. Das war halt so Visu und Keks, und dann haben wir noch drei andere Grundlagenkurse, einmal so 4D, einmal 2D, das sind dann so Weihnachtskarten geworden. In 4D haben wir eben so Animationen gemacht oder halt viel digital auf jeden Fall auch. Genau, und dann haben wir noch Theoriegrundlagen, da haben wir so Gigamaps gemacht und so verschiedene Ausarbeitungen von Kulturtechnik als Thema.
0: Im gesamten Hochschulgebäude gab es viel zu entdecken. Jeder Raum bot neue Eindrücke und kreative Ideen. Neben Ausstellungen und Präsentationen erwarteten die Besucher einen Designshop, Rundgänge sowie zahlreiche Mitmachaktionen. Besonders die große künstlerische Freiheit bei den Projekten begeistert die Studierenden immer wieder.
1: Integriertes Design heißt ja, man ist nicht festgelegt, es ist nicht nur Produktdesign, es ist nicht nur Modedesign, sondern wir machen halt alles Mögliche, Grafikdesign, was auch immer, Kommunikationsdesign und eben auch noch ein paar künstlerische Aspekte sind mit dabei. Und es gefällt mir halt voll gut, wenn man einfach in jeden Bereich mal so reinschaut und halt in den nächsten Semestern kann man sich dann eben überlegen, hey, was interessiert mich denn mehr? Und das wählt man dann eben als so Module. Und ja, das ist einfach, man hat so voll viele, verschiedene Experiences irgendwie. Das ist total schön.
0: Zwar war das jeweilige Thema der Aufgaben vorgegeben, doch die Umsetzung fiel bei jedem Projekt unterschiedlich aus. Jeder konnte die eigene Interpretation verwirklichen. Diese kreative Freiheit zahlte sich aus, denn auch die Professoren zeigten sich zufrieden mit den Ergebnissen.
2: Wir haben diesmal in den Grundlagen sehr tolle VR-Ergebnisse erzielt, weil wir den Fokus mehr dann am Ende auf die Erstellung von Wesen und Welten konzentriert haben. Und die Zuschauer können das jetzt live erleben hier im Holodeck. Da kann man mit 8 Personen gleichzeitig diese Welten besuchen, sich gegenseitig sehen und dann zusammen in der Welt kommunizieren und sich halt Objekte, Designobjekte anschauen.
0: Ein grünes Klebeband führte die Besucher durch das gesamte Hochschulgebäude. Ob Upcycling-Challenges, die Gestaltung eines Magazins zum Thema Kaufhaus Zeek oder 3D-Skulpturen, die Bandbreite der Projekte war groß. Ein zentraler Bestandteil der Dessau Design Show ist jedes Jahr der Austausch zwischen Professoren, Studierenden sowie Studieninteressierten.
2: Deswegen machen wir es ja auch, dass dann sozusagen Interessierte auch hier einen Einblick bekommen, wie das funktioniert, was sie erwartet. Sie können die Studierenden fragen, wie sie das sehen, wie das Leben hier in Dessau ist. Und wir sind ein sehr kleiner Campus und wir sind der kleinste Fachbereich in der Hochschule Anhalt. Das hat auch den Vorteil, dass wir uns alle kennen. Wir sind also eher wie ein familiärer Kontext hier. Und bei uns sind Studenten wirklich, wir kennen es persönlich mit dem Namen und nicht wie in anderen Universitäten, wo man bloß eine Nummer ist von Tausenden.
0: Viele Studieninteressierte konnten einen Einblick in das Studium und den Campusalltag gewinnen. Die nächste Dessau Design Show findet das nächste Mal im Februar statt.
3: Die Schießabteilung des PSV 90 Dessau blickt auf eine lange und erfolgreiche Tradition zurück. Seit vielen Jahren nehmen die Schützen des Polizeisportvereins an zahlreichen Wettkämpfen teil und konnten dabei viele sportliche Erfolge und Siege erringen. Aktuell steht die Abteilung jedoch vor einer besonderen Herausforderung. In der Schießanlage in Waldersee wird immer noch mit klassischen Papierscheiben und Seilzuganlagen trainiert. Diese veraltete Ausstattung führt nicht nur zu Einschränkungen im Trainingsbetrieb, sondern verschafft den Sportlern auch Nachteile bei Wettkämpfen, bei denen moderne elektronische Schießanlagen längst Standard sind.
4: In der Zeit, die es jetzt gibt und vieles olympische Disziplinen auch geworden sind, zum Beispiel eben auch der Schießsport, ist es wichtig, auf elektronische Anlagen zu schießen. Ganz einfach, weil wir wettbewerbsfähig bleiben.

0: möchten, auch mit unserer Abteilung. Und ja, derzeit eben eine Sponsorenaktion läuft über die Sparkasse Dessau, um uns ein bisschen zu modernisieren. Wir würden gerne die Hälfte unserer Anlagen auf elektronische Anlagen umstellen, um den Leuten, die zu Landesmeisterschaften außerartig großen Wettkämpfen oder eben zur deutschen Meisterschaft fahren, dass sie genauso diese Voraussetzungen ihres Trainings haben, um mit anderen mitzuhalten. Elektronische Anlagen sind sofort einsehbar beim Schießen. Man kann dort ganz viel einstellen. Man kann darauf achten, wie ist seine Schießkurve. Man kann sich ein Diagramm erstellen. Es ist eine Präzision. Es ist ganz einfach. Nicht nur, ich schieße jetzt auf Papier und hole mir das ran und gucke mir das an, sondern es wird mir sofort ausgerechnet. Welchen Schuss habe ich? Welches Zehntel habe ich? Wie viele Teiler sind es?
1: Die Anschaffung moderner Technik ist jedoch mit erheblichen Kosten verbunden und stellt den Verein als auch die Sportschießabteilung vor großen finanziellen Herausforderungen. Um den Traum einer zeitgemäßen Ausstattung dennoch verwirklichen zu können, hat sich der Verein dazu entschieden, über die Crowdfunding-Plattform 99 Funken der Stadtsparkasse Dessau um Unterstützung und Spenden zu werben.
0: Diese Spendenaktion läuft über die Dessauer Stadtsparkasse. Ist unter der Stadtsparkasse auch zu finden im Internet, heißt 99 Funken. Dort gibt es eine Seite, wo man sich registrieren kann oder man ist einfach nur Unterstützer, geht da drauf, kann einen Beitrag eingeben, ja, auch der kleinste Beitrag hilft uns, bekommt auch eine Spendenquittung. Wer natürlich nicht namentlich genannt werden möchte, der kann das Häkchen an dieser Stelle setzen, sollte diese Aktion nicht zu 100% erfüllt werden. Also wir sind jetzt bei 31%, haben noch 38 Tage Zeit, das ist wenig. Sollte es nicht erfüllt werden, bekommt jeder, der gespendet hat, das Geld auch wieder zurück. Es ist nicht verloren. Für uns, ja. Aber es ist nicht so, dass diejenigen sagen, na gut, und was passiert jetzt mit meinem Geld? Ja? Also wie gesagt, es wird wieder zurückgezahlt, man hat die Kontoverbindung, man hat die Adresse und wer eine Spendenquittung braucht, bekommt die auch. Also unser Sponsoring läuft auf 12.000 Euro. Das ist das Minimum, was wir brauchen für 4 Schießanlagen. Wir hätten ja eigentlich den Bedarf für 7, aber da wir ja auch Kinder und Jugendliche aufnehmen und die elektronischen Anlagen ja auch sehr sensibel sind, würden wir auch ganz gerne noch auf Papier lassen, auch für Schießanfänger. Ansonsten, wie gesagt, 4 Stück würde auf diesen Preis kommen. Anders geht es nicht. Und das ist schon ein sehr kulanter Preis. Da ist eine gute Vorarbeit geleistet worden, voriges Jahr zur deutschen Meisterschaft, um diesen Preis zu bekommen. Ansonsten wären es ungefähr noch mal 3.000 bis 4.000 Euro mehr.
1: Die Schießanlage des PSV 90 dient jedoch nicht ausschließlich als Trainingsstätte für die eigenen Vereinsmitglieder. In der Anlage werden auch die Kreismeisterschaften der Stadt Dessau-Roßlau in den Disziplinen Auflageschießen, Pistole, Gewehr und Freischießen ausgetragen. Darüber hinaus ist die Schießanlage jedes Jahr Austragungsort des traditionellen Wintercups des PSV 90 Dessau. Seit mittlerweile 24 Jahren lockt die Veranstaltung zwischen 100 und 130 Sportler sowie zahlreiche Besucher an. Eine Modernisierung der Schießanlage würde nicht nur den Trainingsbetrieb verbessern, sondern auch bei diesen Veranstaltungen für deutlich bessere und zeitgemäßere Wettkampfsbedingungen sorgen. Die Sportschießabteilung des PSV 90 kann trotz der schwierigen Trainingsbedingungen sich über zahlreiche sportliche Erfolge in der Vergangenheit freuen.
0: Der Verein ist schon von Anfang an sehr erfolgreich. Wir haben sind hier gestartet mit 15 Jugendlichen, die ihr Training absolviert haben, die zu deutschen Meisterschaften gefahren sind, die zu Landesmeisterschaften gefahren sind, in andere Vereine zu großen Pokalwettkämpfen. Und aus dem Grund eigentlich auch diese vielen Pokale, die wir hier stehen haben, weil für so ein paar Leute, manchmal fahren nur 3 oder 4, erringen wir fast jedes Mal einen Pokal. Und das ist doch schon mal eigentlich eine gute Auszeichnung für uns. Wir sind aufgestellt, indem wir beim PSV ja, wie gesagt, die Abteilung sind. Wir sind 1990 hier in diesen Schießstand eingezogen, der vorher Baustelle war. Wir haben versucht, einen Schießstand draus zu machen.

0: Aufgestellt sind wir derzeit mit 29 Mitgliedern. Davon ist eine Jugendgruppe von 7 Jungs und Mädels. Alles andere sind dann Herrschaften, Damen und Herren allen Alters.
1: Bis zum 27. August kann noch über die Crowdfunding-Plattform 99 Funken der Stadtsparkasse Dessau für eine moderne Schießanlage für den PSV 90 Dessau gespendet werden. Der Verein und besonders die Sportschießabteilung freut sich über jede Spende. Erreicht kann die Webseite unter www.99funken.de/psv-90-sportschießen.
2: Die Saison 2026-27 des Zweitligisten Dessau-Roßlauer HV steht kurz bevor. Die Vorfreude bei den Fans ist bereits groß. Beim ZAP-Sommerfest am 18. Juli in Dessau-Mildensee blickten Spieler und Anhänger gemeinsam auf die vergangene Spielzeit zurück, mit ihren Höhen und Tiefen.
3: Wir haben mit dem DHV wieder, ich sag mal, gut abgeschnitten, was für uns Fans ja auch wichtig ist. Hatten eine sehr starke Hinrunde, in der Rückrunde hat es ja ein bisschen, ja, war es nicht mehr ganz so gut, aber egal. Wir sind der Dessau-Roßlauer HV, wir sind Fans davon, wir stehen hinter der Mannschaft und werden es auch immer weiter unterstützen.
2: Auch wenn aktuell keine Handballspiele stattfinden, bietet das Sommerfest die Gelegenheit, Spieler und Fans zusammenzubringen. Im Mittelpunkt steht die Unterstützung der Mannschaft für die kommende Saison.
3: Wir sind ja alles Handballfans vom DHV 06 und in der handballfreien Zeit wollen wir natürlich auch uns mal treffen, was zusammen unternehmen. Und da gibt es dann halt ein paar Veranstaltungen, wie jetzt dieses Fußballturnier und Sommerfest oder dann Volleyballturniere, dass die Fans auch wieder zusammen miteinander was machen, sich sehen, was erleben. Das ist eigentlich ganz wichtig, wenn man so eine Fangemeinschaft ist, dass man auch den Zusammenhalt hat.
2: Vor allem der Spaß stand bei den verschiedenen Fanclubs im Vordergrund. Die Profi-Handballer tauschten für einen Tag den Handball gegen den Fußball und zeigten ihr Können auf dem Sportplatz, wenn auch auf ungewohntem Spielfeld.
3: 14 Uhr spielt die Handballmannschaft ein Spiel gegeneinander. Ab 15:30 spielt dann der SV Millensee gegen Wörlitz nochmal Fußball. Also wir haben heute ein wirklich sportliches Programm hier.
2: Nach dem gemeinsamen Aufwärmen wurden die Spieler in 2 Mannschaften eingeteilt. Unter dem Motto Jung gegen Alt traten die Neuzugänge gegen die langjährigen Teammitglieder an. Es fielen einige Tore, doch wichtiger als das Ergebnis war die gute Stimmung auf und neben dem Platz. Auch für die jüngsten Gäste wurde einiges geboten. Neben einer Hüpfburg, einer Malecke und Verkaufsständen der Kinder konnten sie sich auf dem Sportplatz austoben und selbst zum Ball greifen. So war für die ganze Familie etwas dabei, ein Aspekt, auf den die Organisatoren besonderen Wert legen.
3: Es ist uns als Sektion Millensee ist es wichtig, das für alle auszurichten, weil ja, es ist ein Fantreffen in dem Sinne, aber es soll daraus auch ein Familienfest werden, weil man kann ja vieles machen, die Anlage ist groß und da soll ruhig die ganze Familie da sein, dass auch die Frauen und Kinder ihren Spaß haben.
2: Für die Fanclubs des DHHVs war das Sommerfest eine gelungene Mischung aus Sport und Geselligkeit. Auch das leibliche Wohl kam dabei ebenso wenig zu kurz wie der Austausch untereinander. Mit dem Blick auf die kommende Ausgabe ist die Vorfreude bereits groß.
3: Also nächstes Jahr haben wir unser 5-jähriges Jubiläum, wo wir auch wieder ein bisschen was krachen lassen werden, wo wir richtig was losmachen werden. Ja, es macht jedes Jahr Spaß und ich hoffe, dass wir es so auch weiterführen können. Im nächsten Monat setzen wir uns mit unserem Vorstand zusammen. Dann werden wir einiges besprechen und dann werden wir langsam anfangen zu planen. Aber jetzt kann ich dazu noch nichts sagen.
2: Mit viel Gemeinschaftsgefühl und guter Stimmung endet das Sommerfest. Die Unterstützung der Fans für die neue Saison ist dem DHHV schon jetzt sicher.

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1: Endlich war es wieder soweit. Das Klingfestival brachte das Vororthaus erneut zum Leben. Vom 17. bis 19. Juli wurde es bereits zum 6. Mal zum Treffpunkt für Musik, Kreativität und Gemeinschaft. Was einst klein begann, hat sich im Laufe der Jahre zu einem festen Bestandteil der Dessauer Jugendkultur entwickelt.
2: Wir haben das ja zu Corona-Zeiten gestartet, glaube ich, auch aus diesem Impuls raus, dass irgendwie die Jugendkultur nicht so stark ist oder irgendwie so ein Bedürfnis, noch andere alternative Events und sowas zu haben. Und was wir gemerkt haben, ist, dass einfach das jedes Jahr wirklich wächst. Also, keine Ahnung, Kling kommt jetzt in die Schule, wenn man das jetzt so sagt. Das ist voll sweet. Und unsere Idee ist halt auch, dass es eine Art von Plattform ist und ein Netzwerk. Also, es kommen Leute zum Orga-Team dazu, es bilden sich wie so Subteams, die irgendwie Verantwortung übernehmen, die das auf die Beine stellen. Aber es gibt halt auch andere Institutionen aus der Stadt, mit denen wir dann, die dann zusammenkommen, und wir nutzen es irgendwie alle, irgendwie diese Szene von kreativen Machenden so als Celebration für irgendwie dieses Engagement und das Ehrenamt, was wir so machen, als zum Beispiel das Mitte in Dessau, das Werkstattcafé, also verschiedenste Leute, die eh schon aktiv sind. Also über die Jahre haben wir da irgendwie mit voll vielen Leuten zusammengearbeitet und daraus entstehen oft auch so Ideen. Und also ich glaube, es kommt langsam auch ein bisschen im kollektiven Gedächtnis der Stadt an. Das dauert ja einfach lange auch. Und wir versuchen natürlich, die Nachbarschaft einzuladen. Und ich finde es so schön zu sehen, wenn dann halt auch Leute vorbeikommen.
1: Das Klingfestival steht unter dem Motto mittags machen, abends feiern. Genau das spiegelte sich auch im abwechslungsreichen Programm wider. Für Besucher jeden Alters war etwas dabei. Den Auftakt machte am Freitag ein Konzertabend. Doch auch am Samstag und Sonntag standen Live-Konzerte auf dem Programm. Von Newcomern über alternative Bands und aktuell tourende Künstler bis hin zu regionalen Acts bot das Festival an allen drei Tagen eine vielfältige musikalische Mischung. Ergänzt wurde das Programm am Samstag und Sonntag durch zahlreiche Workshops.
2: Wir sind hier im Vororthaus, hier gibt es super viele offene Werkstätten, hier gibt es ganz viele KunsthandwerkerInnen und Leute, die gerne Dinge mit ihren Händen tun, aber eben auch Sachen ausprobieren. Und das ist so der andere Teil vom Kling, dass man auch ins Machen kommt, dass man mal was probiert. Also wir haben immer so um die 20 Workshops jedes Jahr. Da sind so die Renner, die immer super auch schnell ausverkauft sind, so Goldschmieden oder Siebdruck und Keramik. Aber es ist auch voll unterschiedlich. Dieses Jahr haben wir auch zum Beispiel experimentelles Buchbinden, Choreografie, da gibt es übrigens noch Tickets auch für morgen, Impro-Theater, also das auch, was die Leute gerade anbieten wollen.
1: Am Samstag um 16 Uhr stand die Band Camps auf der Bühne. Mit ihrem Indie-Pop sorgte die fünfköpfige Band aus Jena für gute Stimmung. Zwischen feinfühligen Akustikklängen und tanzbarem Deutschrap erzählen ihre Songs von den kleinen und großen Momenten, die das Leben schreibt.

0: Auch bei der Auswahl der Konzerte legten die Veranstalter großen Wert auf Vielfalt. Unterschiedliche Musikrichtungen und Künstler sorgten dafür, dass das Festivalprogramm möglichst viele Menschen anspricht.
1: Gestern Abend gab es Punk, es gab Rap, es gab Indie-Pop. Heute hat gerade Camps gespielt, die machen super sweeten Indie-Pop. Dann gibt es später Vey Malo, das ist auch eine Indie-Pop-Sängerin. Später noch Dark Wave, ein bisschen Rock, Metal in die Richtung. Am späten Abend sind oft DJs, die dann elektronisch spielen, Techno. Gestern Abend war ein Cumbia-DJ. Und morgen ist auch voll die coole Mischung. Am Nachmittag gibt es Johannes Wasikowski, der macht Neo-Piano, also ist ein Pianist, also macht klassische Musik, aber ganz anders. Ich bin voll gespannt. Und am Nachmittag haben wir Cuatro Piraguas aus Leipzig, die Latin Rhythms machen, also genau, zum Teil mit so brasilianischer Musiktradition. Und unser eigentlich die größte Band am Abend, Cumbia Sound, die kommen aus Schweden bei uns vorbei. Das ist richtig cool, auf die freuen wir uns total besonders.
0: Die dritte Säule des Klingfestivals ist die Crew. Viele Helfer machen das Festival überhaupt erst möglich. Manche kommen als Gäste, besuchen Konzerte oder Workshops, andere engagieren sich ehrenamtlich und werden Teil der Gemeinschaft. Dieses Miteinander prägt die besondere Atmosphäre des Festivals.
1: Wir sind fast sogar gefühlt manchmal die Hälfte der Crowd, aber das ist kein Manko, das ist total toll, weil wir quasi dieses Festival auch für uns selber machen, um Spaß zu haben, weil wir Bock haben, das auf die Beine zu stellen. Und es sind immer so um die 60 Leute mittlerweile, die dann da mithelfen. Und es geht auch darum, neue Menschen kennenzulernen, mal so reinzustuppern ins Ehrenamt. Genau, also die große Crew ist so unser Herzstück. Und da laden wir auch alle ein, dazu zu kommen. Auch gerade, wenn man jetzt nicht so ein dickes Portemonnaie hat und sagt, boah, ich kann mir jetzt gerade kein Ticket leisten, müssen halt trotzdem Ticketpreise irgendwie nehmen. Aber in der Crew, da gibt man auch was dazu und ist dann Teil vom Festival.
0: Nach einem holprigen Start am Freitag fiel das Fazit der Organisatoren positiv aus. Über den großen Zuspruch freuen sie sich besonders.
1: Da war ja dieses unglaubliche Unwetter, wo es uns auch den Keller voll gelaufen hat und die Bühne ging nicht und alles. Das war schon eine Herausforderung. Aber dann, wir haben dann später erst aufgemacht und es kamen trotzdem Leute. Wir waren auch so, es kann auch gar keiner kommen, weil es vielleicht einfach vom Wetter nicht passt. Und dann war einfach trotzdem eine Crowd da und für Freitag, also jetzt nach 6 Jahren, war das für den Freitag einfach schon total super. Und ich war nur so, vielleicht langsam wissen die Leute, dass es klingt und haben Bock auch dabei zu sein.
0: Das Klingfestival war auch in seiner 6. Ausgabe ein voller Erfolg. Mit einem vielfältigen Programm und viel Raum für Begegnung begeisterte es erneut zahlreiche Besucher.
2: Fehlalarm am Landesrechnungshof. Die Berufsfeuerwehr Dessau-Roßlau wurde am 15. Juli gegen 11 Uhr zu einer ausgelösten Brandmeldeanlage im Gebäude des Landesrechnungshofs alarmiert. Beim Eintreffen der Berufsfeuerwehr hatten fast alle Personen das Gebäude verlassen. Es wurde erkundet und die Kameraden konnten feststellen, dass ein automatischer Rauchmelder ohne erkennbaren Grund ausgelöst hatte. Alle Bereiche wurden kontrolliert und die Personen wieder in das Gebäude gelassen. Im Einsatz waren der Löschzug der Berufsfeuerwehr mit 4 Fahrzeugen und 12 Einsatzkräften.
0: Unwetter sorgt für Chaos. Ein derart heftiges Unwetter hat es in Dessau-Roßlau seit langer Zeit nicht mehr gegeben. Am Freitagnachmittag, dem 17. Juli, verwandelten Starkregen, Hagel und Gewitter innerhalb weniger Minuten zahlreiche Straßen und Gebäude in Einsatzorte für die Feuerwehr. Am Morgen gingen viele Menschen noch von einer gewöhnlichen Unwettervorwarnung aus. Doch die Wetterlage verschärfte sich am Nachmittag deutlich. Um 15.51 Uhr wurde über den Unwetterservice der ÖSA Versicherungen in Zusammenarbeit mit UbiMed eine Akutwarnung herausgegeben. Wenig später setzte ein heftiger Wolkenbruch mit Hagel sowie extremen Regenmengen ein. Keller liefen voll Wasser, Straßen, Gehwege, Wiesen und Plätze wurden überflutet. Die Feuerwehr erhielt nahezu im Minutentakt neue Notrufe. Betroffen waren zahlreiche Wohnhäuser, aber auch Kindertagesstätten, eine Schule sowie das Einkaufszentrum in der Heidestraße 13. Dort musste die Feuerwehr das Gebäude vorsorglich räumen. Gegen 19 Uhr hatte die Feuerwehr bereits 59 Einsätze aufgrund von Wasserschäden sowie 7 Brandeinsätze registriert. Zur Spitzenzeit gegen 19.40 Uhr waren insgesamt 169 Einsatzkräfte gleichzeitig im Einsatz, um die zahlreichen Schadenslagen im gesamten Stadtgebiet zu bewältigen. Obwohl das Unwetter selbst nur etwa 20 Minuten andauerte, hinterließ es erhebliche Schäden. Bis 20 Uhr waren insgesamt 121 Hilfeleistungseinsätze und 8 Brandeinsätze erforderlich. Trotz des außergewöhnlichen Ausmaßes informierte der Amtsleiter für den Brand- und Katastrophenschutz der Stadt, dass die Voraussetzungen für die Ausrufung eines Katastrophenfalls nicht gegeben waren.
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0: Die Hochschule Anhalt lud erneut zur Dessau Design Show ein. Am Freitag, dem 17. Juli von 13 bis 18 Uhr und am Samstag, dem 18. Juli von 10 bis 16 Uhr, öffnete der Campus Dessau seine Türen für Besucher.
11: Früher hieß es Tag der offenen Tür, Hochschulfest. Und gestern am Freitag waren alle Fachbereiche involviert am Standort. Wir haben hier auch Architektur und Facility Management und die Designer machen aber an zwei Tagen, weil wir halt sehr viele Projekte visuell aufgearbeitet haben und da reicht ein Tag nicht aus, um das alles einmal gesehen zu haben.
0: Mit der Eröffnung des Campusfestes am Freitag verwandelte sich das Hochschulgelände in eine Informations- und Erlebnismeile. Workshops und Mitmachaktionen boten zahlreiche Gelegenheiten zum Austausch. Führungen über den Campus ermöglichten Einblicke in Ateliers, Labore und Werkstätten der verschiedenen Fachbereiche. Bei der Dessau Design Show zeigten die Studierenden, woran sie im vergangenen Semester gearbeitet haben. Dabei stellten sie ihre Projekte vor und kamen mit den Besuchern ins Gespräch.
12: Im ersten und zweiten Semester machen wir halt so verschiedene Grundlagen. Deswegen haben wir so ganz paar Kurse, wo wir was ausstellen. Halt kleinere Projekte, größere Projekte. Hier eben zum Beispiel die VR-Welten, die wir gezeichnet haben. In Verbindung mit den großen Pappgestalten, die wir da in dem anderen Raum gemacht haben. Das war halt so Visu und Keks. Und dann haben wir noch drei andere Grundlagenkurse. Einmal so 4D, einmal 2D. Das sind dann so Weihnachtskarten geworden. In 4D haben wir eben so Animationen gemacht oder halt viel digital auf jeden Fall auch. Genau. Und dann haben wir noch Theoriegrundlagen. Da haben wir so Gigamaps gemacht und so verschiedene Ausarbeitungen von Kulturtechnik als Thema.
0: Im gesamten Hochschulgebäude gab es viel zu entdecken. Jeder Raum bot neue Eindrücke und kreative Ideen. Neben Ausstellungen und Präsentationen erwarteten die Besucher einen Designshop, Rundgänge sowie zahlreiche Mitmachaktionen. Besonders die große künstlerische Freiheit bei den Projekten begeistert die Studierenden immer wieder.
12: Integriertes Design heißt ja, man ist nicht festgelegt, es ist nicht nur Produktdesign, es ist nicht nur Modedesign, sondern wir machen halt alles Mögliche, Grafikdesign, was auch immer, Kommunikationsdesign und eben auch noch ein paar künstlerische Aspekte sind mit dabei. Und es gefällt mir halt voll gut, wenn man einfach in jeden Bereich mal so reinschaut und halt in den nächsten Semestern kann man sich dann eben überlegen, hey, was interessiert mich denn mehr? Und das wählt man dann eben als so Module. Und ja, das ist einfach, man hat so voll viele, verschiedene Experiences irgendwie, das ist total schön.
0: Zwar war das jeweilige Thema der Aufgaben vorgegeben, doch die Umsetzung fiel bei jedem Projekt unterschiedlich aus. Jeder konnte die eigene Interpretation verwirklichen. Diese kreative Freiheit zahlte sich aus, denn auch die Professoren zeigten sich zufrieden mit den Ergebnissen.
11: Wir haben diesmal in den Grundlagen sehr tolle VR-Ergebnisse erzielt, weil wir den Fokus mehr dann am Ende auf die Erstellung von Wesen und Welten konzentriert haben. Und die Zuschauer können das jetzt live erleben hier im Holodeck. Da kann man mit 8 Personen gleichzeitig diese Welten besuchen, sich gegenseitig sehen und dann zusammen in der Welt kommunizieren und sich halt Objekte, Designobjekte anschauen.
0: Ein grünes Klebeband führte die Besucher durch das gesamte Hochschulgebäude. Ob Upcycling-Challenges, die Gestaltung eines Magazins zum Thema Kaufhaus Zeek oder 3D-Skulpturen, die Bandbreite der Projekte war groß. Ein zentraler Bestandteil der Dessau Designschau ist jedes Jahr der Austausch zwischen Professoren, Studierenden sowie Studieninteressierten.
11: Deswegen machen wir es ja auch, dass dann sozusagen Interessierte auch hier einen Einblick bekommen, wie das funktioniert, was sie erwartet. Sie können die Studierenden fragen, wie sie das sehen, wie das Leben hier in Dessau ist. Und wir sind ein sehr kleiner Campus und wir sind der kleinste Fachbereich in der Hochschule Anhalt. Das hat auch den Vorteil, dass wir uns alle kennen. Wir sind also eher wie ein familiärer Kontext hier und bei uns sind Studenten wirklich, wir kennen es persönlich mit dem Namen und nicht wie in anderen Universitäten, wo man bloß eine Nummer ist von Tausenden.
0: Viele Studieninteressierte konnten einen Einblick in das Studium und den Campusalltag gewinnen. Die nächste Dessau Designschau findet das nächste Mal im Februar statt.
13: Die Schießabteilung des PSV 90 Dessau blickt auf eine lange und erfolgreiche Tradition zurück. Seit vielen Jahren nehmen die Schützen des Polizeisportvereins an zahlreichen Wettkämpfen teil und konnten dabei viele sportliche Erfolge und Siege erringen. Aktuell steht die Abteilung jedoch vor einer besonderen Herausforderung. In der Schießanlage in Waldersee wird immer noch mit klassischen Papierscheiben und Seilzuganlagen trainiert. Diese veraltete Ausstattung führt nicht nur zu Einschränkungen im Trainingsbetrieb, sondern verschafft den Sportlern auch Nachteile bei Wettkämpfen, bei denen moderne elektronische Schießanlagen längst Standard sind.
14: In der Zeit, die es jetzt gibt und vieles olympische Disziplinen auch geworden sind, zum Beispiel eben auch der Schießsport, ist es wichtig, auf elektronische Anlagen zu schießen. Ganz einfach, weil wir wettbewerbsfähig bleiben.

0: möchten, auch mit unserer Abteilung. Und ja, derzeit eben eine Sponsorenaktion läuft über die Sparkasse Dessau, um uns ein bisschen zu modernisieren. Wir würden gerne die Hälfte unserer Anlagen auf elektronische Anlagen umstellen, um den Leuten, die zu Landesmeisterschaften außerartig großen Wettkämpfen oder eben zur deutschen Meisterschaft fahren, dass sie genauso diese Voraussetzungen ihres Trainings haben, um mit anderen mitzuhalten. Elektronische Anlagen sind sofort einsehbar beim Schießen. Man kann dort ganz viel einstellen. Man kann darauf achten, wie ist seine Schießkurve. Man kann sich ein Diagramm erstellen. Es ist eine Präzision. Es ist ganz einfach. Nicht nur, ja, ich schieße jetzt auf Papier und hole mir das ran und gucke mir das an, sondern es wird mir sofort ausgerechnet, welchen Schuss habe ich, welches Zehntel habe ich, wie viele Teiler sind es.
1: Die Anschaffung moderner Technik ist jedoch mit erheblichen Kosten verbunden und stellt den Verein als auch die Sportschießabteilung vor großen finanziellen Herausforderungen. Um den Traum einer zeitgemäßen Ausstattung dennoch verwirklichen zu können, hat sich der Verein dazu entschieden, über die Crowdfunding-Plattform 99 Funken der Stadtsparkasse Dessau um Unterstützung und Spenden zu werben.
0: Diese Spendenaktion läuft über die Dessauer Stadtsparkasse, ist unter der Stadtsparkasse auch zu finden im Internet, heißt 99 Funken. Dort gibt es eine Seite, wo man sich registrieren kann oder man ist einfach nur Unterstützer, geht da drauf, kann einen Beitrag eingeben. Ja, auch der kleinste Beitrag hilft uns. Bekommt auch eine Spendenquittung. Wer natürlich nicht namentlich genannt werden möchte, der kann das Häkchen an dieser Stelle setzen, sollte diese Aktion nicht zu 100% erfüllt werden. Also wir sind jetzt bei 31%, haben noch 38 Tage Zeit, das ist wenig. Sollte es nicht erfüllt werden, bekommt jeder, der gespendet hat, das Geld auch wieder zurück. Es ist nicht verloren. Für uns ja, aber es ist nicht so, dass diejenigen sagen, na gut, und was passiert jetzt mit meinem Geld? Ja? Also wie gesagt, es wird wieder zurückgezahlt, man hat die Kontoverbindung, man hat die Adresse und wer eine Spendenquittung braucht, bekommt die auch. Also unser Sponsoring läuft auf 12.000 Euro. Das ist das Minimum, was wir brauchen für vier Schießanlagen. Wir hätten ja eigentlich den Bedarf für sieben, aber da wir ja auch Kinder und Jugendliche aufnehmen und die elektronischen Anlagen ja auch sehr sensibel sind, würden wir auch ganz gerne noch auf Papier lassen, auch für Schießanfänger. Ansonsten, wie gesagt, vier Stück würde auf diesen Preis kommen, anders geht es nicht. Und das ist schon ein sehr kulanter Preis. Da ist ja eine gute Vorarbeit geleistet worden voriges Jahr zur deutschen Meisterschaft, um diesen Preis zu bekommen. Ansonsten wären es ungefähr noch mal 3.000 bis 4.000 Euro mehr.
1: Die Schießanlage des PSV 90 dient jedoch nicht ausschließlich als Trainingsstätte für die eigenen Vereinsmitglieder. In der Anlage werden auch die Kreismeisterschaften der Stadt Dessau-Roßlau in den Disziplinen Auflageschießen, Pistole, Gewehr und Freischießen ausgetragen. Darüber hinaus ist die Schießanlage jedes Jahr Austragungsort des traditionellen Wintercups des PSV 90 Dessau. Seit mittlerweile 24 Jahren lockt die Veranstaltung zwischen 100 und 130 Sportler sowie zahlreiche Besucher an. Eine Modernisierung der Schießanlage würde nicht nur den Trainingsbetrieb verbessern, sondern auch bei diesen Veranstaltungen für deutlich bessere und zeitgemäßere Wettkampfbedingungen sorgen. Die Sportschießabteilung des PSV 90 kann trotz der schwierigen Trainingsbedingungen sich über zahlreiche sportliche Erfolge in der Vergangenheit freuen.
0: Der Verein ist schon von Anfang an sehr erfolgreich. Wir sind hier gestartet mit 15 Jugendlichen, die ihr Training absolviert haben, die zu deutschen Meisterschaften gefahren sind, die zu Landesmeisterschaften gefahren sind, in andere Vereine zu großen Pokalwettkämpfen. Und aus dem Grund eigentlich auch diese vielen Pokale, die wir hier stehen haben, weil für so ein paar Leute, manchmal fahren nur drei oder vier, erringen wir fast jedes Mal einen Pokal. Und das ist doch schon mal eigentlich eine gute Auszeichnung für uns. Wir sind aufgestellt, indem wir beim PSV ja, wie gesagt, die Abteilung sind. Wir sind 1990 hier in diesen Schießstand eingezogen, der vorher Baustelle war. Wir haben versucht, einen Schießsport dann draus zu machen. Aufgestellt sind wir derzeit mit 29 Mitgliedern. Davon ist eine Jugendgruppe von 7 Jungs und Mädels. Alles andere sind dann Herrschaften, Damen und Herren allen Alters.
1: Bis zum 27. August kann noch über die Crowdfunding-Plattform 99 Funken der Stadtsparkasse Dessau für eine moderne Schießanlage für den PSV 90 Dessau gespendet werden. Der Verein und besonders die Sportschießabteilung freut sich über jede Spende. Erreicht kann die Webseite unter www.99funken.de/psv-90-sportschießen.
2: Die Saison 2026-27 des Zweitligisten Dessau-Roßlauer HV steht kurz bevor. Die Vorfreude bei den Fans ist bereits groß. Beim ZAP-Sommerfest am 18. Juli in Dessau-Mildensee blickten Spieler und Anhänger gemeinsam auf die vergangene Spielzeit zurück, mit ihren Höhen und Tiefen.
3: Wir haben mit dem DHV wieder, ich sag mal, gut abgeschnitten, was für uns Fans ja auch wichtig ist. Hatten eine sehr starke Hinrunde, in der Rückrunde hat es ja ein bisschen, ja, war es nicht mehr ganz so gut, aber egal. Wir sind der Dessau-Roßlauer HV, wir sind Fans davon, wir stehen hinter der Mannschaft und werden sie auch immer weiter unterstützen.
2: Auch wenn aktuell keine Handballspiele stattfinden, bietet das Sommerfest die Gelegenheit, Spieler und Fans zusammenzubringen. Im Mittelpunkt steht die Unterstützung der Mannschaft für die kommende Saison.
3: Wir sind ja alles Handballfans vom DRV 06 und in der handballfreien Zeit wollen wir natürlich auch uns mal treffen, was zusammen unternehmen. Und da gibt es dann halt ein paar Veranstaltungen, wie jetzt dieses Fußballturnier und Sommerfest oder dann Volleyballturniere, dass die Fans auch wieder zusammen miteinander was machen, sich sehen, was erleben. Das ist eigentlich ganz wichtig, wenn man so eine Fangemeinschaft ist, dass man auch den Zusammenhalt hat.
2: Vor allem der Spaß stand bei den verschiedenen Fanclubs im Vordergrund. Die Profi-Handballer tauschten für einen Tag den Handball gegen den Fußball und zeigten ihr Können auf dem Sportplatz, wenn auch auf ungewohntem Spielfeld.
3: 14 Uhr spielt die Handballmannschaft ein Spiel gegeneinander. Ab 15.30 Uhr spielt dann der SV Millensee gegen Wörlitz nochmal Fußball. Also wir haben heute ein wirklich sportliches Programm hier.
2: Nach dem gemeinsamen Aufwärmen wurden die Spieler in 2 Mannschaften eingeteilt. Unter dem Motto Jung gegen Alt traten die Neuzugänge gegen die langjährigen Teammitglieder an. Es fielen einige Tore, doch wichtiger als das Ergebnis war die gute Stimmung auf und neben dem Platz. Auch für die jüngsten Gäste wurde einiges geboten. Neben einer Hüpfburg, einer Malecke und Verkaufsständen der Kinder konnten sie sich auf dem Sportplatz austoben und selbst zum Ball greifen. So war für die ganze Familie etwas dabei, ein Aspekt, auf den die Organisatoren besonderen Wert legen.
3: Es ist uns als Sektion Millensee ist es wichtig, das für alle auszurichten, weil ja, es ist ein Fan-Treffen in dem Sinne, aber es soll daraus auch ein Familienfest werden, weil man kann ja vieles machen, die Anlage ist groß und da soll ruhig die ganze Familie da sein, dass auch die Frauen und Kinder ihren Spaß haben.
2: Für die Fanclubs des DAHVs war das Sommerfest eine gelungene Mischung aus Sport und Geselligkeit. Auch das leibliche Wohl kam dabei ebenso wenig zu kurz wie der Austausch untereinander. Mit dem Blick auf die kommende Ausgabe ist die Vorfreude bereits groß.
3: Nächstes Jahr haben wir unser 5-jähriges Jubiläum, wo wir auch wieder ein bisschen was krachen lassen werden, mal richtig was losmachen werden. Ja, es macht jedes Jahr Spaß und ich hoffe, dass wir es so auch weiterführen können. Im nächsten Monat setzen wir uns mit unserem Vorstand zusammen, dann werden wir einiges besprechen und dann werden wir langsam anfangen zu planen, aber jetzt kann ich dazu noch nichts sagen.
2: Mit viel Gemeinschaftsgefühl und guter Stimmung endet das Sommerfest. Die Unterstützung der Fans für die neue Saison ist dem DAHV schon jetzt sicher.

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1: Endlich war es wieder soweit. Das Klingfestival brachte das Vororthaus erneut zum Leben. Vom 17. bis 19. Juli wurde es bereits zum 6. Mal zum Treffpunkt für Musik, Kreativität und Gemeinschaft. Was einst klein begann, hat sich im Laufe der Jahre zu einem festen Bestandteil der Dessauer Jugendkultur entwickelt.
2: Wir haben das ja zu Corona-Zeiten gestartet, glaube ich, auch aus diesem Impuls raus, dass irgendwie die Jugendkultur nicht so stark ist oder irgendwie so ein Bedürfnis, noch andere alternative Events und sowas zu haben. Und was wir gemerkt haben, ist, dass einfach das jedes Jahr wirklich wächst. Also, keine Ahnung, Kling kommt jetzt in die Schule, wenn man das jetzt so sagt. Das ist voll sweet. Und unsere Idee ist halt auch, dass es eine Art von Plattform ist und ein Netzwerk. Also, es kommen Leute zum Orga-Team dazu, es bilden sich wie so Subteams, die irgendwie Verantwortung übernehmen, die das auf die Beine stellen. Aber es gibt halt auch andere Institutionen aus der Stadt, mit denen wir dann, die dann zusammenkommen, und wir nutzen es irgendwie alle, irgendwie diese Szene von kreativen Machenden so als Celebration für irgendwie dieses Engagement und das Ehrenamt, was wir so machen, als zum Beispiel das Mitte in Dessau, das Werkstattcafé, also verschiedenste Leute, die schon aktiv sind. Also über die Jahre haben wir da irgendwie mit voll vielen Leuten zusammengearbeitet und daraus entstehen oft auch so Ideen. Und also ich glaube, es kommt langsam auch ein bisschen im kollektiven Gedächtnis der Stadt an. Das dauert ja einfach lange auch. Und wir versuchen natürlich, die Nachbarschaft einzuladen. Und ich finde es so schön zu sehen, wenn dann halt auch Leute vorbeikommen.
1: Das Klingfestival steht unter dem Motto mittags machen, abends feiern. Genau das spiegelte sich auch im abwechslungsreichen Programm wider. Für Besucher jeden Alters war etwas dabei. Den Auftakt machte am Freitag ein Konzertabend. Doch auch am Samstag und Sonntag standen Live-Konzerte auf dem Programm. Von Newcomern über alternative Bands und aktuell tourende Künstler bis hin zu regionalen Acts bot das Festival an allen drei Tagen eine vielfältige musikalische Mischung. Ergänzt wurde das Programm am Samstag und Sonntag durch zahlreiche Workshops.
2: Wir sind hier im Vororthaus, hier gibt es super viele offene Werkstätten, hier gibt es ganz viele KunsthandwerkerInnen und Leute, die gerne Dinge mit ihren Händen tun, aber eben auch Sachen ausprobieren. Und das ist so der andere Teil vom Kling, dass man auch ins Machen kommt, dass man mal was probiert. Also wir haben immer so um die 20 Workshops jedes Jahr. Da sind so die Renner, die immer super auch schnell ausverkauft sind, so Goldschmieden oder Siebdruck und Keramik. Aber es ist auch voll unterschiedlich. Da haben wir auch zum Beispiel experimentelles Buchbinden, Choreografie, da gibt es übrigens noch Tickets auch für morgen, Impro-Theater, also das auch, was die Leute gerade anbieten wollen.
1: Am Samstag um 16 Uhr stand die Band Camps auf der Bühne. Mit ihrem Indie-Pop sorgte die fünfköpfige Band aus Jena für gute Stimmung. Zwischen feinfühligen Akustikklängen und tanzbarem Deutschrap erzählen ihre Songs von den kleinen und großen Momenten, die das Leben schreibt.

0: Auch bei der Auswahl der Konzerte legten die Veranstalter großen Wert auf Vielfalt. Unterschiedliche Musikrichtungen und Künstler sorgten dafür, dass das Festivalprogramm möglichst viele Menschen anspricht.
1: Gestern Abend gab es Punk, es gab Rap, es gab Indie-Pop. Heute hat gerade Camps gespielt, die machen super sweeten Indie-Pop. Dann gibt es später Vey Malo, das ist auch eine Indie-Pop-Sängerin. Später noch Dark Wave, ein bisschen Rock, Metal in die Richtung. Am späten Abend sind oft DJs, die dann elektronisch spielen, Techno. Gestern Abend war ein Cumbia-DJ. Und morgen ist auch voll die coole Mischung. Am Nachmittag gibt es Johannes Wasikowski, der macht Neo-Piano, also ist ein Pianist, also macht klassische Musik, aber ganz anders. Ich bin voll gespannt. Und am Nachmittag haben wir Cuatro Piraguas aus Leipzig, die Latin Rhythms machen, also genau, zum Teil mit so brasilianischer Musiktradition. Und unser eigentlich die größte Band am Abend, Cumbia Sound, die kommen aus Schweden bei uns vorbei. Das ist richtig cool, auf die freuen wir uns total besonders.
0: Die dritte Säule des Klingfestivals ist die Crew. Viele Helfer machen das Festival überhaupt erst möglich. Manche kommen als Gäste, besuchen Konzerte oder Workshops, andere engagieren sich ehrenamtlich und werden Teil der Gemeinschaft. Dieses Miteinander prägt die besondere Atmosphäre des Festivals.
1: Wir sind fast sogar gefühlt manchmal die Hälfte der Crowd, aber das ist kein Manko, das ist total toll, weil wir quasi dieses Festival auch für uns selber machen, um Spaß zu haben, weil wir Bock haben, das auf die Beine zu stellen. Und es sind immer so um die 60 Leute mittlerweile, die dann da mithelfen. Und es geht auch darum, neue Menschen kennenzulernen, mal so reinzustuppern ins Ehrenamt. Genau, also die große Crew ist so unser Herzstück. Und da laden wir auch alle ein, dazu zu kommen. Auch gerade, wenn man jetzt nicht so ein dickes Portemonnaie hat und sagt, boah, ich kann mir jetzt gerade kein Ticket leisten, müssen halt trotzdem Ticketpreise irgendwie nehmen. Aber in der Crew, da gibt man auch was dazu und ist dann Teil vom Festival.
0: Nach einem holprigen Start am Freitag fiel das Fazit der Organisatoren positiv aus. Über den großen Zuspruch freuen sie sich besonders.
1: Da war ja dieses unglaubliche Unwetter, wo es uns auch den Keller voll gelaufen hat und die Bühne ging nicht und alles. Das war schon eine Herausforderung. Aber dann, wir haben dann später erst aufgemacht und es kamen trotzdem Leute. Wir waren auch so, es kann auch gar keiner kommen, weil es vielleicht einfach vom Wetter nicht passt. Und dann war einfach trotzdem eine Crowd da und für Freitag, also jetzt nach 6 Jahren, war das für den Freitag einfach schon total super. Und ich war nur so, vielleicht langsam wissen die Leute, dass es klingt und haben Bock auch dabei zu sein.
0: Das Klingfestival war auch in seiner 6. Ausgabe ein voller Erfolg. Mit einem vielfältigen Programm und viel Raum für Begegnung begeisterte es erneut zahlreiche Besucher.
2: Fehlalarm am Landesrechnungshof. Die Berufsfeuerwehr Dessau-Roßlau wurde am 15. Juli gegen 11 Uhr zu einer ausgelösten Brandmeldeanlage im Gebäude des Landesrechnungshofs alarmiert. Beim Eintreffen der Berufsfeuerwehr hatten fast alle Personen das Gebäude verlassen. Es wurde erkundet und die Kameraden konnten feststellen, dass ein automatischer Rauchmelder ohne erkennbaren Grund ausgelöst hatte. Alle Bereiche wurden kontrolliert und die Personen wieder in das Gebäude gelassen. Im Einsatz waren der Löschzug der Berufsfeuerwehr mit 4 Fahrzeugen und 12 Einsatzkräften.
0: Unwetter sorgt für Chaos. Ein derart heftiges Unwetter hat es in Dessau-Roßlau seit langer Zeit nicht mehr gegeben. Am Freitagnachmittag, dem 17. Juli, verwandelten Starkregen, Hagel und Gewitter innerhalb weniger Minuten zahlreiche Straßen und Gebäude in Einsatzorte für die Feuerwehr. Am Morgen gingen viele Menschen noch von einer gewöhnlichen Unwettervorwarnung aus. Doch die Wetterlage verschärfte sich am Nachmittag deutlich. Um 15.51 Uhr wurde über den Unwetterservice der ÖSA Versicherungen in Zusammenarbeit mit UbiMed eine Akutwarnung herausgegeben.

0: Wenig später setzte ein heftiger Wolkenbruch mit Hagel sowie extremen Regenmengen ein. Keller liefen voll Wasser, Straßen, Gehwege, Wiesen und Plätze wurden überflutet. Die Feuerwehr erhielt nahezu im Minutentakt neue Notrufe. Betroffen waren zahlreiche Wohnhäuser, aber auch Kindertagesstätten, eine Schule sowie das Einkaufszentrum in der Heidestraße 13. Dort musste die Feuerwehr das Gebäude vorsorglich räumen. Gegen 19 Uhr hatte die Feuerwehr bereits 59 Einsätze aufgrund von Wasserschäden sowie 7 Brandeinsätze registriert. Zur Spitzenzeit gegen 19.40 Uhr waren insgesamt 169 Einsatzkräfte gleichzeitig im Einsatz, um die zahlreichen Schadenslagen im gesamten Stadtgebiet zu bewältigen. Obwohl das Unwetter selbst nur etwa 20 Minuten andauerte, hinterließ es erhebliche Schäden. Bis 20 Uhr waren insgesamt 121 Hilfeleistungseinsätze und 8 Brandeinsätze erforderlich. Trotz des außergewöhnlichen Ausmaßes informierte der Amtsleiter für den Brand- und Katastrophenschutz der Stadt, dass die Voraussetzungen für die Ausrufung eines Katastrophenfalls nicht gegeben waren.
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0: Die Hochschule Anhalt lud erneut zur Dessau Design Show ein. Am Freitag, dem 17. Juli von 13 bis 18 Uhr und am Samstag, dem 18. Juli von 10 bis 16 Uhr, öffnete der Campus Dessau seine Türen für Besucher.
10: Früher hieß es Tag der offenen Tür, Hochschulfest. Und gestern am Freitag waren alle Fachbereiche involviert am Standort. Die haben hier auch Architektur und Facility Management und die Designer machen aber an zwei Tagen, weil wir halt sehr viele Projekte visuell aufgearbeitet haben und da reicht ein Tag nicht aus, um das alles einmal gesehen zu haben.
0: Mit der Eröffnung des Campusfestes am Freitag verwandelte sich das Hochschulgelände in eine Informations- und Erlebnismeile.

0: Einmal so 4D, einmal 2D. Das sind dann so Weihnachtskarten geworden. In 4D haben wir eben so Animationen gemacht oder halt viel digital auf jeden Fall auch. Genau. Und dann haben wir noch Theoriegrundlagen. Da haben wir so Gigamaps gemacht und so verschiedene Ausarbeitungen von Kulturtechnik als Thema.
1: Im gesamten Hochschulgebäude gab es viel zu entdecken. Jeder Raum bot neue Eindrücke und kreative Ideen. Neben Ausstellungen und Präsentationen erwarteten die Besucher einen Designshop, Rundgänge sowie zahlreiche Mitmachaktionen. Besonders die große künstlerische Freiheit bei den Projekten begeistert die Studierenden immer wieder.
0: Integriertes Design heißt ja, man ist nicht festgelegt, es ist nicht nur Produktdesign, es ist nicht nur Modedesign, sondern wir machen halt alles Mögliche, Grafikdesign, was auch immer, Kommunikationsdesign und eben auch noch ein bisschen ein paar künstlerische Aspekte sind mit dabei. Und es gefällt mir halt voll gut, wenn man einfach in jeden Bereich mal so reinschaut und halt in den nächsten Semestern kann man sich dann eben überlegen, hey, was interessiert mich denn mehr? Und das wählt man dann eben als so Module. Und ja, das ist einfach, man hat so voll viele, verschiedene Experiences irgendwie, das ist total schön.
1: Zwar war das jeweilige Thema der Aufgaben vorgegeben, doch die Umsetzung fiel bei jedem Projekt unterschiedlich aus. Jeder konnte die eigene Interpretation verwirklichen. Diese kreative Freiheit zahlte sich aus, denn auch die Professoren zeigten sich zufrieden mit den Ergebnissen.
2: Wir haben diesmal in den Grundlagen sehr tolle VR-Ergebnisse erzielt, weil wir den Fokus mehr dann am Ende auf die Erstellung von Wesen und Welten konzentriert haben. Und wir können das dann, der Zuschauer kann das jetzt live erleben hier im Holodeck. Da kann man mit 8 Personen gleichzeitig diese Welten besuchen, sich gegenseitig sehen und dann zusammen in der Welt kommunizieren und sich halt Objekte, Designobjekte anschauen.
1: Ein grünes Klebeband führte die Besucher durch das gesamte Hochschulgebäude. Ob Upcycling-Challenges, die Gestaltung eines Magazins zum Thema Kaufhaus Zeek oder 3D-Skulpturen, die Bandbreite der Projekte war groß. Ein zentraler Bestandteil der Dessau Designschau ist jedes Jahr der Austausch zwischen Professoren, Studierenden sowie Studieninteressierten.
2: Deswegen machen wir es ja auch, dass dann sozusagen Interessierte auch hier einen Einblick bekommen, wie das funktioniert, was sie erwartet. Sie können die Studierenden fragen, wie sie das sehen, wie das Leben hier in Dessau ist. Und wir sind ein sehr kleiner Campus und wir sind der kleinste Fachbereich in der Hochschule Anhalt. Das hat auch den Vorteil, dass wir uns alle kennen. Wir sind also eher wie ein familiärer Kontext hier. Und bei uns sind Studenten wirklich, wir kennen es persönlich mit dem Namen und nicht wie in anderen Universitäten, wo man bloß eine Nummer ist von Tausenden.
1: Viele Studieninteressierte konnten einen Einblick in das Studium und den Campusalltag gewinnen. Die nächste Dessau Designschau findet das nächste Mal im Februar statt.
3: Die Schießabteilung des PSV 90 Dessau blickt auf eine lange und erfolgreiche Tradition zurück. Seit vielen Jahren nehmen die Schützen des Polizeisportvereins an zahlreichen Wettkämpfen teil und konnten dabei viele sportliche Erfolge und Siege erringen. Aktuell steht die Abteilung jedoch vor einer besonderen Herausforderung. In der Schießanlage in Waldersee wird immer noch mit klassischen Papierscheiben und Seilzuganlagen trainiert. Diese veraltete Ausstattung führt nicht nur zu Einschränkungen im Trainingsbetrieb, sondern verschafft den Sportlern auch Nachteile bei Wettkämpfen, bei denen moderne elektronische Schießanlagen längst Standard sind.
4: In der Zeit, die es jetzt gibt und vieles olympische Disziplinen auch geworden sind, zum Beispiel eben auch der Schießsport, ist es wichtig, auf elektronische Anlagen zu schießen. Ganz einfach, weil wir wettbewerbsfähig bleiben möchten, auch mit unserer Abteilung. Und ja, derzeit eben eine Sponsorenaktion läuft über die Sparkasse Dessau, um uns ein bisschen zu modernisieren. Wir würden gerne die Hälfte unserer Anlagen auf elektronische Anlagen umstellen, um den Leuten, die zu Landesmeisterschaften außerartig großen Wettkämpfen oder eben zur deutschen Meisterschaft fahren, dass sie genauso diese Voraussetzungen ihres Trainings haben, um mit anderen mitzuhalten. Elektronische Anlagen sind sofort einsehbar beim Schießen. Man kann dort ganz viel einstellen. Man kann darauf achten, wie ist seine Schießkurve. Man kann sich ein Diagramm erstellen. Es ist eine Präzision. Es ist ganz einfach, nicht nur

0: Ja, ich schieße jetzt auf Papier und hole mir das ran und gucke mir das an, sondern es wird mir sofort ausgerechnet, welchen Schuss habe ich, welches Zehntel habe ich, wie viele Teiler sind es.
1: Die Anschaffung moderner Technik ist jedoch mit erheblichen Kosten verbunden und stellt den Verein als auch die Sportschießabteilung vor großen finanziellen Herausforderungen. Um den Traum einer zeitgemäßen Ausstattung dennoch verwirklichen zu können, hat sich der Verein dazu entschieden, über die Crowdfunding-Plattform 99 Funken der Stadtsparkasse Dessau um Unterstützung und Spenden zu werben.
0: Diese Spendenaktion läuft über die Dessauer Stadtsparkasse, ist unter der Stadtsparkasse auch zu finden im Internet, heißt 99 Funken. Dort gibt es eine Seite, wo man sich registrieren kann oder man ist einfach nur Unterstützer, geht da drauf, kann einen Beitrag eingeben. Ja, auch der kleinste Beitrag hilft uns. Bekommt auch eine Spendenquittung. Wer natürlich nicht namentlich genannt werden möchte, der kann das Häkchen an dieser Stelle setzen. Sollte diese Aktion nicht zu 100% erfüllt werden. Also wir sind jetzt bei 31%, haben noch 38 Tage Zeit, das ist wenig. Sollte es nicht erfüllt werden, bekommt jeder, der gespendet hat, das Geld auch wieder zurück. Es ist nicht verloren. Für uns, ja. Aber es ist nicht so, dass diejenigen sagen, na gut, und was passiert jetzt mit meinem Geld? Ja? Also wie gesagt, es wird wieder zurückgezahlt, man hat die Kontoverbindung, man hat die Adresse und wer eine Spendenquittung braucht, bekommt die auch. Also unsere Sponsoring läuft auf 12.000 Euro. Das ist das Minimum, was wir brauchen für 4 Schießanlagen. Wir hätten ja eigentlich den Bedarf für 7. Aber da wir ja auch Kinder und Jugendliche aufnehmen und die elektronischen Anlagen ja auch sehr sensibel sind, würden wir auch ganz gerne noch auf Papier lassen, auch für Schießanfänger. Ansonsten, wie gesagt, 4 Stück würde auf diesen Preis kommen, anders geht es nicht. Und das ist schon ein sehr kulanter Preis. Da ist ja eine gute Vorarbeit geleistet worden, voriges Jahr zur Deutschen Meisterschaft, um diesen Preis zu bekommen. Ansonsten wären es ungefähr noch mal 3.000 bis 4.000 Euro mehr.
1: Die Schießanlage des PSV 90 dient jedoch nicht ausschließlich als Trainingsstätte für die eigenen Vereinsmitglieder. In der Anlage werden auch die Kreismeisterschaften der Stadt Dessau-Roßlau in den Disziplinen Auflageschießen, Pistole, Gewehr und Freischießen ausgetragen. Darüber hinaus ist die Schießanlage jedes Jahr Austragungsort des traditionellen Wintercups des PSV 90 Dessau. Seit mittlerweile 24 Jahren lockt die Veranstaltung zwischen 100 und 130 Sportler sowie zahlreiche Besucher an. Eine Modernisierung der Schießanlage würde nicht nur den Trainingsbetrieb verbessern, sondern auch bei diesen Veranstaltungen für deutlich bessere und zeitgemäßere Wettkampfbedingungen sorgen. Die Sportschießabteilung des PSV 90 kann trotz der schwierigen Trainingsbedingungen sich über zahlreiche sportliche Erfolge in der Vergangenheit freuen.
0: Der Verein ist schon von Anfang an sehr erfolgreich. Wir haben hier sind hier gestartet mit 15 Jugendlichen, die ihr Training absolviert haben, die zu deutschen Meisterschaften gefahren sind, die zu Landesmeisterschaften gefahren sind, in andere Vereine zu großen Pokalwettkämpfen. Und aus dem Grund eigentlich auch diese vielen Pokale, die wir hier stehen haben, weil für so ein paar Leute, manchmal fahren nur 3 oder 4, erringen wir fast jedes Mal einen Pokal. Und das ist doch schon mal eigentlich eine gute Auszeichnung für uns. Wir sind aufgestellt, indem wir beim PSV ja, wie gesagt, die Abteilung sind. Wir sind 1990 hier in diesen Schießstand eingezogen, der vorher Baustelle war. Wir haben versucht, einen Schießstand draus zu machen. Aufgestellt sind wir derzeit mit 29 Mitgliedern. Davon ist eine Jugendgruppe von 7 Jungs und Mädels. Alles andere sind dann Herrschaften, Damen und Herren allen Alters.
1: Bis zum 27. August kann noch über die Crowdfunding-Plattform 99 Funken der Stadtsparkasse Dessau für eine moderne Schießanlage für den PSV 90 Dessau gespendet werden. Der Verein und besonders die Sportschießabteilung freut sich über jede Spende. Erreicht kann die Webseite unter www.99funken.de/psv-90-sportschießen.
2: Die Saison 2026/27 des Zweitligisten Dessau Roßlauer HV steht kurz bevor. Die Vorfreude bei den Fans ist bereits groß. Beim ZAP-Sommerfest am 18. Juli in Dessau-Mildensee blickten Spieler und Anhänger gemeinsam auf die vergangene Spielzeit zurück, mit ihren Höhen und Tiefen.
3: Wir haben mit dem DAV wieder, ich sag mal, gut abgeschnitten, was für uns Fans ja auch wichtig ist. Hatten eine sehr starke Hinrunde, in der Rückrunde hat es ja ein bisschen, ja, war es nicht mehr ganz so gut, aber egal. Wir sind der Dessau-Roßlauer HV, wir sind Fans davon, wir stehen hinter der Mannschaft und werden es auch immer weiter unterstützen.
2: Auch wenn aktuell keine Handballspiele stattfinden, bietet das Sommerfest die Gelegenheit, Spieler und Fans zusammenzubringen. Im Mittelpunkt steht die Unterstützung der Mannschaft für die kommende Saison.
3: Wir sind ja alles Handballfans vom DRV 06 und in der handballfreien Zeit wollen wir natürlich auch uns mal treffen, was zusammen unternehmen. Und da gibt es dann halt ein paar Veranstaltungen, wie jetzt dieses Fußballturnier und Sommerfest oder dann Volleyballturniere, dass die Fans auch wieder zusammen miteinander was machen, sich sehen, was erleben. Das ist eigentlich ganz wichtig, wenn man in so einer Fangemeinschaft ist, dass man auch den Zusammenhalt hat.
2: Vor allem der Spaß stand bei den verschiedenen Fanclubs im Vordergrund. Die Profi-Handballer tauschten für einen Tag den Handball gegen den Fußball und zeigten ihr Können auf dem Sportplatz, wenn auch auf ungewohntem Spielfeld.
3: 14 Uhr spielt die Handballmannschaft ein Spiel gegeneinander. Ab 15:30 spielt dann der SV Millensee gegen Wörlitz nochmal Fußball. Also wir haben heute ein wirklich sportliches Programm hier.
2: Nach dem gemeinsamen Aufwärmen wurden die Spieler in zwei Mannschaften eingeteilt. Unter dem Motto Jung gegen Alt traten die Neuzugänge gegen die langjährigen Teammitglieder an. Es fielen einige Tore, doch wichtiger als das Ergebnis war die gute Stimmung auf und neben dem Platz. Auch für die jüngsten Gäste wurde einiges geboten. Neben einer Hüpfburg, einer Malecke und Verkaufsständen der Kinder konnten sie sich auf dem Sportplatz austoben und selbst zum Ball greifen. So war für die ganze Familie etwas dabei, ein Aspekt, auf den die Organisatoren besonderen Wert legen.
3: Es ist uns als Sektion Millensee, ist es wichtig, das für alle auszurichten, weil es ist ein Fantreffen in dem Sinne, aber es soll daraus auch ein Familienfest werden, weil man kann ja vieles machen, die Anlage ist groß und da soll ruhig die ganze Familie da sein, dass auch die Frauen und Kinder ihren Spaß haben.
2: Für die Fanclubs des DAHVs war das Sommerfest eine gelungene Mischung aus Sport und Geselligkeit. Auch das leibliche Wohl kam dabei ebenso wenig zu kurz wie der Austausch untereinander. Mit dem Blick auf die kommende Ausgabe ist die Vorfreude bereits groß.
3: Nächstes Jahr haben wir unser 5-jähriges Jubiläum, wo wir auch wieder ein bisschen was krachen lassen werden, mal richtig was losmachen werden. Ja, es macht jedes Jahr Spaß und ich hoffe, dass wir es so auch weiterführen können. Im nächsten Monat setzen wir uns mit unserem Vorstand zusammen. Dann werden wir einiges besprechen und dann werden wir langsam anfangen zu planen. Aber jetzt kann ich dazu noch nichts sagen.
2: Mit viel Gemeinschaftsgefühl und guter Stimmung endet das Sommerfest. Die Unterstützung der Fans für die neue Saison ist dem DAHV schon jetzt sicher.

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1: Endlich war es wieder soweit. Das Klingfestival brachte das Vororthaus erneut zum Leben. Vom 17. bis 19. Juli wurde es bereits zum 6. Mal zum Treffpunkt für Musik, Kreativität und Gemeinschaft. Was einst klein begann, hat sich im Laufe der Jahre zu einem festen Bestandteil der Dessauer Jugendkultur entwickelt.
2: Wir haben das ja zu Corona-Zeiten gestartet, glaube ich, auch aus diesem Impuls raus, dass irgendwie die Jugendkultur nicht so stark ist oder irgendwie so ein Bedürfnis, noch andere alternative Events und sowas zu haben. Und was wir gemerkt haben, ist, dass einfach das jedes Jahr wirklich wächst. Also keine Ahnung, Kling kommt jetzt in die Schule, wenn man das jetzt so sagt, das ist voll sweet. Und unsere Idee ist halt auch, dass es eine Art von Plattform ist und ein Netzwerk. Also es kommen Leute zum Orga-Team dazu, es bilden sich wie so Subteams, die irgendwie Verantwortung übernehmen, die das auf die Beine stellen. Aber es gibt halt auch andere Institutionen aus der Stadt, mit denen wir dann, die dann zusammenkommen. Und wir nutzen es irgendwie alle, irgendwie diese Szene von kreativen Machenden so, als Celebration für irgendwie dieses Engagement und das Ehrenamt, was wir so machen. Also zum Beispiel das Mitte in Dessau, das Werkstattcafé. Also verschiedenste Leute, die eh schon aktiv sind. Also über die Jahre haben wir da mit voll vielen Leuten zusammengearbeitet und daraus entstehen oft auch so Ideen. Und also ich glaube, es kommt langsam auch ein bisschen im kollektiven Gedächtnis der Stadt an. Das dauert ja einfach lange auch und wir versuchen natürlich die Nachbarschaft einzuladen und ich finde es so schön zu sehen, wenn dann halt auch Leute vorbeikommen.
1: Das Klingfestival steht unter dem Motto mittags machen, abends feiern. Genau das spiegelte sich auch im abwechslungsreichen Programm wider. Für Besucher jeden Alters war etwas dabei. Den Auftakt machte am Freitag ein Konzertabend. Doch auch am Samstag und Sonntag standen Live-Konzerte auf dem Programm. Von Newcomern über alternative Bands und aktuell tourende Künstler bis hin zu regionalen Acts bot das Festival an allen drei Tagen eine vielfältige musikalische Mischung. Ergänzt wurde das Programm am Samstag und Sonntag durch zahlreiche Workshops.
2: Wir sind hier im Vororthaus, hier gibt es super viele offene Werkstätten, hier gibt es ganz viele KunsthandwerkerInnen und Leute, die gerne Dinge mit ihren Händen tun, aber eben auch Sachen ausprobieren. Und das ist so der andere Teil vom Klink, dass man auch ins Machen kommt, dass man mal was probiert. Also wir haben immer so um die 20 Workshops jedes Jahr. Da sind so die Renner, die immer super auch schnell ausverkauft sind, so Goldschmieden oder Siebdruck und Keramik. Aber es ist auch voll unterschiedlich. Da haben wir auch zum Beispiel experimentelles Buchbinden, Choreografie, da gibt es übrigens noch Tickets auch für morgen, Impro-Theater, also das auch, was die Leute gerade anbieten wollen.
1: Am Samstag um 16 Uhr stand die Band Camps auf der Bühne. Mit ihrem Indie-Pop sorgte die fünfköpfige Band aus Jena für gute Stimmung. Zwischen feinfühligen Akustikklängen und tanzbarem Deutschrap erzählen ihre Songs von den kleinen und großen Momenten, die das Leben schreibt.

0: Auch bei der Auswahl der Konzerte legten die Veranstalter großen Wert auf Vielfalt. Unterschiedliche Musikrichtungen und Künstler sorgten dafür, dass das Festivalprogramm möglichst viele Menschen anspricht.
1: Gestern Abend gab es Punk, es gab Rap, es gab Indie-Pop. Heute hat gerade Camps gespielt, die machen super sweeten Indie-Pop. Dann gibt es später Vey Malo, das ist auch eine Indie-Pop-Sängerin. Später noch Dark Wave, ein bisschen Rock, Metal in die Richtung. Am späten Abend sind oft DJs, die dann elektronisch spielen, Techno. Gestern Abend war ein Cumbia-DJ. Und morgen ist auch voll die coole Mischung. Am Nachmittag gibt es Johannes Wasikowski, der macht Neo-Piano, also ist ein Pianist, also macht klassische Musik, aber ganz anders. Ich bin voll gespannt. Und am Nachmittag haben wir Cuatro Piraguas aus Leipzig, die Latin Rhythms machen, also genau, zum Teil mit so brasilianischer Musiktradition. Und unser eigentlich die größte Band am Abend, Cumbia Sound, die kommen aus Schweden bei uns vorbei. Das ist richtig cool, auf die freuen wir uns total besonders.
0: Die dritte Säule des Klingfestivals ist die Crew. Viele Helfer machen das Festival überhaupt erst möglich. Manche kommen als Gäste, besuchen Konzerte oder Workshops, andere engagieren sich ehrenamtlich und werden Teil der Gemeinschaft. Dieses Miteinander prägt die besondere Atmosphäre des Festivals.
1: Wir sind fast sogar gefühlt manchmal die Hälfte der Crowd, aber das ist kein Manko, das ist total toll, weil wir quasi dieses Festival auch für uns selber machen, um Spaß zu haben, weil wir Bock haben, das auf die Beine zu stellen. Und es sind immer so um die 60 Leute mittlerweile, die dann da mithelfen. Und es geht auch darum, neue Menschen kennenzulernen, mal so reinzustuppern ins Ehrenamt. Genau, also die große Crew ist so unser Herzstück. Und da laden wir auch alle ein, dazu zu kommen. Auch gerade, wenn man jetzt nicht so ein dickes Portemonnaie hat und sagt, boah, ich kann mir jetzt gerade kein Ticket leisten, müssen halt trotzdem Ticketpreise irgendwie nehmen. Aber in der Crew, da gibt man auch was dazu und ist dann Teil vom Festival.
0: Nach einem holprigen Start am Freitag fiel das Fazit der Organisatoren positiv aus. Über den großen Zuspruch freuen sie sich besonders.
1: Da war ja dieses unglaubliche Unwetter, wo es uns auch den Keller voll gelaufen hat und die Bühne ging nicht und alles, das war schon eine Herausforderung. Aber dann, wir haben dann später erst aufgemacht und es kamen trotzdem Leute, wir waren auch so, es kann auch gar keiner kommen, weil es vielleicht einfach vom Wetter nicht passt und dann war einfach trotzdem eine Crowd da und für Freitag, also jetzt nach 6 Jahren war das für einen Freitag einfach schon total super und ich war nur so, vielleicht langsam wissen die Leute, dass es klingt und haben Bock auch dabei zu sein.
0: Das Klingfestival war auch in seiner 6. Ausgabe ein voller Erfolg. Mit einem vielfältigen Programm und viel Raum für Begegnung begeisterte es erneut zahlreiche Besucher.
2: Fehlalarm am Landesrechnungshof. Die Berufsfeuerwehr Dessau-Roßlau wurde am 15. Juli gegen 11 Uhr zu einer ausgelösten Brandmeldeanlage im Gebäude des Landesrechnungshofs alarmiert. Beim Eintreffen der Berufsfeuerwehr hatten fast alle Personen das Gebäude verlassen. Es wurde erkundet und die Kameraden konnten feststellen, dass ein automatischer Rauchmelder ohne erkennbaren Grund ausgelöst hatte. Alle Bereiche wurden kontrolliert und die Personen wieder in das Gebäude gelassen. Im Einsatz waren der Löschzug der Berufsfeuerwehr mit 4 Fahrzeugen und 12 Einsatzkräften.
0: Unwetter sorgt für Chaos. Ein derart heftiges Unwetter hat es in Dessau-Roßlau seit langer Zeit nicht mehr gegeben. Am Freitagnachmittag, dem 17. Juli, verwandelten Starkregen, Hagel und Gewitter innerhalb weniger Minuten zahlreiche Straßen und Gebäude in Einsatzorte für die Feuerwehr. Am Morgen gingen viele Menschen noch von einer gewöhnlichen Unwettervorwarnung aus. Doch die Wetterlage verschärfte sich am Nachmittag deutlich. Um 15.51 Uhr wurde über den Unwetterservice der ÖSA Versicherungen in Zusammenarbeit mit UbiMed eine Akutwarnung herausgegeben. Wenig später setzte ein heftiger Wolkenbruch mit Hagel sowie extremen Regenmengen ein. Keller liefen voll Wasser, Straßen, Gehwege, Wiesen und Plätze wurden überflutet. Die Feuerwehr erhielt nahezu im Minutentakt neue Notrufe. Betroffen waren zahlreiche Wohnhäuser, aber auch Kindertagesstätten, eine Schule sowie das Einkaufszentrum in der Heidestraße 13. Dort musste die Feuerwehr das Gebäude vorsorglich räumen. Gegen 19 Uhr hatte die Feuerwehr bereits 59 Einsätze aufgrund von Wasserschäden sowie 7 Brandeinsätze registriert. Zur Spitzenzeit gegen 19.40 Uhr waren insgesamt 169 Einsatzkräfte gleichzeitig im Einsatz,

0: die zahlreichen Schadenslagen im gesamten Stadtgebiet zu bewältigen. Obwohl das Unwetter selbst nur etwa 20 Minuten andauerte, hinterließ es erhebliche Schäden. Bis 20 Uhr waren insgesamt 121 Hilfeleistungseinsätze und 8 Brandeinsätze erforderlich. Trotz des außergewöhnlichen Ausmaßes informierte der Amtsleiter für den Brand- und Katastrophenschutz der Stadt, dass die Voraussetzungen für die Ausrufung eines Katastrophenfalls nicht gegeben waren.
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0: Die Hochschule Anhalt lud erneut zur Dessau Design Show ein. Am Freitag, dem 17. Juli von 13 bis 18 Uhr und am Samstag, dem 18. Juli von 10 bis 16 Uhr, öffnete der Campus Dessau seine Türen für Besucher.
10: Früher hieß es Tag der offenen Tür, Hochschulfest. Und gestern am Freitag waren alle Fachbereiche involviert am Standort. Die haben hier auch Architektur und Facility Management. Und die Designer machen aber an zwei Tagen, weil wir halt sehr viele Projekte visuell aufgearbeitet haben. Und da reicht ein Tag nicht aus, um das alles einmal gesehen zu haben.
0: Mit der Eröffnung des Campusfestes am Freitag verwandelte sich das Hochschulgelände in eine Informations- und Erlebnismeile. Workshops und Mitmachaktionen boten zahlreiche Gelegenheiten zum Austausch. Führungen über den Campus ermöglichten Einblicke in Ateliers, Labore und Werkstätten der verschiedenen Fachbereiche. Bei der Dessau Design Show zeigten die Studierenden, woran sie im vergangenen Semester gearbeitet haben. Dabei stellten sie ihre Projekte vor und kamen mit den Besuchern ins Gespräch.
11: Im ersten und zweiten Semester machen wir halt so verschiedene Grundlagen, deswegen haben wir so ganz paar Kurse, wo wir was ausstellen, halt kleinere Projekte, größere Projekte. Hier eben zum Beispiel die VR-Welten, die wir gezeichnet haben, in Verbindung mit den großen Pappgestalten, die wir da in dem anderen Raum gemacht haben. Das war halt so Visu und Keks. Und dann haben wir noch drei andere Grundlagenkurse,

0: einmal so 4D, einmal 2D. Das sind dann so Weihnachtskarten geworden. In 4D haben wir eben so Animationen gemacht oder halt viel digital auf jeden Fall auch. Genau. Und dann haben wir noch Theoriegrundlagen. Da haben wir so Gigamaps gemacht und so verschiedene Ausarbeitungen von Kulturtechnik als Thema.
1: Im gesamten Hochschulgebäude gab es viel zu entdecken. Jeder Raum bot neue Eindrücke und kreative Ideen. Neben Ausstellungen und Präsentationen erwarteten die Besucher einen Designshop, Rundgänge sowie zahlreiche Mitmachaktionen. Besonders die große künstlerische Freiheit bei den Projekten begeistert die Studierenden immer wieder.
0: Integriertes Design heißt ja, man ist nicht festgelegt, es ist nicht nur Produktdesign, es ist nicht nur Modedesign, sondern wir machen halt alles Mögliche, Grafikdesign, was auch immer, Kommunikationsdesign und eben auch noch ein bisschen ein paar künstlerische Aspekte sind mit dabei. Und es gefällt mir halt voll gut, wenn man einfach in jeden Bereich mal so reinschaut und halt in den nächsten Semestern kann man sich dann eben überlegen, hey, was interessiert mich denn mehr? Und das wählt man dann eben als so Module. Und ja, das ist einfach, man hat so voll viele, verschiedene Experiences irgendwie, das ist total schön.
1: Zwar war das jeweilige Thema der Aufgaben vorgegeben, doch die Umsetzung fiel bei jedem Projekt unterschiedlich aus. Jeder konnte die eigene Interpretation verwirklichen. Diese kreative Freiheit zahlte sich aus, denn auch die Professoren zeigten sich zufrieden mit den Ergebnissen.
2: Wir haben diesmal in den Grundlagen sehr tolle VR-Ergebnisse erzielt, weil wir den Fokus mehr dann am Ende auf die Erstellung von Wesen und Welten konzentriert haben. Und der Zuschauer kann das jetzt live erleben hier im Holodeck. Da kann man mit 8 Personen gleichzeitig diese Welten besuchen, sich gegenseitig sehen und dann zusammen in der Welt kommunizieren und sich halt Objekte, Designobjekte anschauen.
1: Ein grünes Klebeband führte die Besucher durch das gesamte Hochschulgebäude. Ob Upcycling-Challenges, die Gestaltung eines Magazins zum Thema Kaufhaus Zeek oder 3D-Skulpturen, die Bandbreite der Projekte war groß. Ein zentraler Bestandteil der Dessau Design Show ist jedes Jahr der Austausch zwischen Professoren, Studierenden sowie Studieninteressierten.
2: Deswegen machen wir es ja auch, dass dann sozusagen Interessierte auch hier einen Einblick bekommen, wie das funktioniert, was sie erwartet. Sie können die Studierenden fragen, wie sie das sehen, wie das Leben hier in Dessau ist. Und wir sind ein sehr kleiner Campus und wir sind der kleinste Fachbereich in der Hochschule Anhalt. Das hat auch den Vorteil, dass wir uns alle kennen. Wir sind also eher wie ein familiärer Kontext hier. Und bei uns sind Studenten wirklich, wir kennen es persönlich mit dem Namen und nicht wie in anderen Universitäten, wo man bloß eine Nummer ist von Tausenden.
1: Viele Studieninteressierte konnten einen Einblick in das Studium und den Campusalltag gewinnen. Die nächste Dessau Design Show findet das nächste Mal im Februar statt.
3: Die Schießabteilung des PSV 90 Dessau blickt auf eine lange und erfolgreiche Tradition zurück. Seit vielen Jahren nehmen die Schützen des Polizeisportvereins an zahlreichen Wettkämpfen teil und konnten dabei viele sportliche Erfolge und Siege erringen. Aktuell steht die Abteilung jedoch vor einer besonderen Herausforderung. In der Schießanlage in Waldersee wird immer noch mit klassischen Papierscheiben und Seilzuganlagen trainiert. Diese veraltete Ausstattung führt nicht nur zu Einschränkungen im Trainingsbetrieb, sondern verschafft den Sportlern auch Nachteile bei Wettkämpfen, bei denen moderne elektronische Schießanlagen längst Standard sind.
4: In der Zeit, die es jetzt gibt und vieles olympische Disziplinen auch geworden sind, zum Beispiel eben auch der Schießsport, ist es wichtig, auf elektronische Anlagen zu schießen. Ganz einfach, weil wir wettbewerbsfähig bleiben möchten, auch mit unserer Abteilung. Und ja, derzeit eben eine Sponsorenaktion läuft über die Sparkasse Dessau, um uns ein bisschen zu modernisieren. Wir würden gerne die Hälfte unserer Anlagen auf elektronische Anlagen umstellen, um den Leuten, die zu Landesmeisterschaften außerartig großen Wettkämpfen oder eben zur deutschen Meisterschaft fahren, dass sie genauso diese Voraussetzungen ihres Trainings haben, um mit anderen mitzuhalten. Elektronische Anlagen sind sofort einsehbar beim Schießen. Man kann dort ganz viel einstellen. Man kann darauf achten, wie ist seine Schießkurve. Man kann sich ein Diagramm erstellen. Es ist eine Präzision. Es ist ganz einfach, nicht nur, ich schieße jetzt auf Papier und hole mir das ran und gucke mir das an, sondern es wird mir sofort ausgerechnet. Welchen Schuss habe ich? Welches Zehntel habe ich? Wie viele Teiler sind es?
3: Die Anschaffung moderner Technik ist jedoch mit erheblichen Kosten verbunden und stellt den Verein als auch die Sportschießabteilung vor großen finanziellen Herausforderungen. Um den Traum einer zeitgemäßen Ausstattung dennoch verwirklichen zu können, hat sich der Verein dazu entschieden, über die Crowdfunding-Plattform 99 Funken der Stadtsparkasse Dessau um Unterstützung und Spenden zu werben.
4: Diese Spendenaktion läuft über die Dessauer Stadtsparkasse, ist unter der Stadtsparkasse auch zu finden im Internet, heißt 99 Funken. Dort gibt es eine Seite, wo man sich registrieren kann oder man ist einfach nur Unterstützer, geht da drauf, kann einen Beitrag eingeben. Ja, auch der kleinste Beitrag hilft uns. Bekommt auch eine Spendenquittung. Wer natürlich nicht namentlich genannt werden möchte, der kann das Häkchen an dieser Stelle setzen, sollte diese Aktion nicht zu 100% erfüllt werden. Also wir sind jetzt bei 31%, haben noch 38 Tage Zeit, das ist wenig. Sollte es nicht erfüllt werden, bekommt jeder, der gespendet hat, das Geld auch wieder zurück. Es ist nicht verloren. Für uns, ja. Aber es ist nicht so, dass diejenigen sagen, na gut, und was passiert jetzt mit meinem Geld? Ja? Also wie gesagt, es wird wieder zurückgezahlt, man hat die Kontoverbindung, man hat die Adresse und wer eine Spendenquittung braucht, bekommt die auch. Also unser Sponsoring läuft auf 12.000 Euro. Das ist das Minimum, was wir brauchen für 4 Schießanlagen. Wir hätten ja eigentlich den Bedarf für 7, aber da wir ja auch Kinder und Jugendliche aufnehmen und die elektronischen Anlagen ja auch sehr sensibel sind, würden wir auch ganz gerne noch auf Papier lassen, auch für Schießanfänger. Ansonsten, wie gesagt, 4 Stück würde auf diesen Preis kommen. Anders geht es nicht. Und das ist schon ein sehr kulanter Preis. Da ist eine gute Vorarbeit geleistet worden, voriges Jahr zur Deutschen Meisterschaft, um diesen Preis zu bekommen. Ansonsten wären es ungefähr noch mal 3.000 bis 4.000 Euro mehr.
3: Die Schießanlage des PSV 90 dient jedoch nicht ausschließlich als Trainingsstätte für die eigenen Vereinsmitglieder. In der Anlage werden auch die Kreismeisterschaften der Stadt Dessau-Roßlau in den Disziplinen Auflageschießen, Pistole, Gewehr und Freischießen ausgetragen. Darüber hinaus ist die Schießanlage jedes Jahr Austragungsort des traditionellen Wintercups des PSV 90 Dessau. Seit mittlerweile 24 Jahren lockt die Veranstaltung zwischen 100 und 130 Sportler sowie zahlreiche Besucher an. Eine Modernisierung der Schießanlage würde nicht nur den Trainingsbetrieb verbessern, sondern auch bei diesen Veranstaltungen für deutlich bessere und zeitgemäßere Wettkampfsbedingungen sorgen. Die Sportschießabteilung des PSV 90 kann trotz der schwierigen Trainingsbedingungen sich über zahlreiche sportliche Erfolge in der Vergangenheit freuen.
4: Der Verein ist schon von Anfang an sehr erfolgreich. Wir haben sind hier gestartet mit 15 Jugendlichen, die ihr Training absolviert haben, die zu deutschen Meisterschaften gefahren sind, die zu Landesmeisterschaften gefahren sind, in andere Vereine zu großen Pokalwettkämpfen. Und aus dem Grund eigentlich auch diese vielen Pokale, die wir hier stehen haben, weil für so ein paar Leute, manchmal fahren nur 3 oder 4, erringen wir fast jedes Mal einen Pokal. Und das ist doch schon mal eigentlich eine gute Auszeichnung für uns. Wir sind aufgestellt, indem wir beim PSV ja, wie gesagt, die Abteilung sind. Wir sind 1990 hier in diesen Schießstand eingezogen, der vorher Baustelle war. Wir haben versucht, einen Schießstand draus zu machen. Aufgestellt sind wir derzeit mit 29 Mitgliedern. Davon ist eine Jugendgruppe von 7 Jungs und Mädels. Alles andere sind dann Herrschaften, Damen und Herren allen Alters.
3: Bis zum 27. August kann noch über die Crowdfunding-Plattform 99 Funken der Stadtsparkasse Dessau für eine moderne Schießanlage für den PSV 90 Dessau gespendet werden. Der Verein und besonders die Sportschießabteilung freut sich über jede Spende. Erreicht kann die Webseite unter www.99funken.de/psv-90-sportschießen.

0: Die Saison 2026-27 des Zweitligisten des Sauroslauer HV steht kurz bevor. Die Vorfreude bei den Fans ist bereits groß. Beim ZAP-Sommerfest am 18. Juli in Dessau-Mildensee blickten Spieler und Anhänger gemeinsam auf die vergangene Spielzeit zurück, mit ihren Höhen und Tiefen.
1: Wir haben mit dem DHV wieder, ich sag mal, gut abgeschnitten, was für uns Fans ja auch wichtig ist. Hatten eine sehr starke Hinrunde, in der Rückrunde hat es ja ein bisschen, ja, war es nicht mehr ganz so gut, aber egal. Wir sind der Dessau-Rosslauer HV, wir sind Fans davon, wir stehen hinter der Mannschaft und werden es auch immer weiter unterstützen.
0: Auch wenn aktuell keine Handballspiele stattfinden, bietet das Sommerfest die Gelegenheit, Spieler und Fans zusammenzubringen. Im Mittelpunkt steht die Unterstützung der Mannschaft für die kommende Saison.
1: Wir sind ja alles Handballfans von der V06 und in der handballfreien Zeit wollen wir natürlich auch uns mal treffen, was zusammen unternehmen. Und da gibt es dann halt ein paar Veranstaltungen, wie jetzt dieses Fußballturnier und Sommerfest oder dann Volleyballturniere, dass die Fans auch wieder zusammen miteinander was machen, sich sehen, was erleben. Das ist eigentlich ganz wichtig, wenn man so eine Fangemeinschaft ist, dass man auch den Zusammenhalt hat.
0: Vor allem der Spaß stand bei den verschiedenen Fanclubs im Vordergrund. Die Profi-Handballer tauschten für einen Tag den Handball gegen den Fußball und zeigten ihr Können auf dem Sportplatz, wenn auch auf ungewohntem Spielfeld.
1: 14 Uhr spielt die Handballmannschaft ein Spiel gegeneinander. Ab 15:30 spielt dann der SV Millensee gegen Wörlitz nochmal Fußball. Also wir haben heute ein wirklich sportliches Programm hier.
0: Nach dem gemeinsamen Aufwärmen wurden die Spieler in zwei Mannschaften eingeteilt. Unter dem Motto Jung gegen Alt traten die Neuzugänge gegen die langjährigen Teammitglieder an. Es fielen einige Tore, doch wichtiger als das Ergebnis war die gute Stimmung auf und neben dem Platz. Auch für die jüngsten Gäste wurde einiges geboten. Neben einer Hüpfburg, einer Malecke und Verkaufsständen der Kinder konnten sie sich auf dem Sportplatz austoben und selbst zum Ball greifen. So war für die ganze Familie etwas dabei, ein Aspekt, auf den die Organisatoren besonderen Wert legen.
1: Es ist uns als Sektion Millensee ist es wichtig, das für alle auszurichten, weil es ist ein Fantreffen in dem Sinne, aber es soll daraus auch ein Familienfest werden, weil man kann ja vieles machen, die Anlage ist groß und da soll ruhig die ganze Familie da sein, dass auch die Frauen und Kinder ihren Spaß haben.
0: Für die Fanclubs des DHHVs war das Sommerfest eine gelungene Mischung aus Sport und Geselligkeit. Auch das leibliche Wohl kam dabei ebenso wenig zu kurz wie der Austausch untereinander. Mit dem Blick auf die kommende Ausgabe ist die Vorfreude bereits groß.
1: Nächstes Jahr haben wir unser 5-jähriges Jubiläum, wo wir auch wieder ein bisschen was krachen lassen werden, mal richtig was losmachen werden. Ja, es macht jedes Jahr Spaß und ich hoffe, dass wir es so auch weiterführen können. Im nächsten Monat setzen wir uns mit unserem Vorstand zusammen. Dann werden wir einiges besprechen und dann werden wir langsam anfangen zu planen. Aber jetzt kann ich dazu noch nichts sagen.
0: Mit viel Gemeinschaftsgefühl und guter Stimmung endet das Sommerfest. Die Unterstützung der Fans für die neue Saison ist dem DHHV schon jetzt sicher.

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1: Endlich war es wieder soweit. Das Klingfestival brachte das Vororthaus erneut zum Leben. Vom 17. bis 19. Juli wurde es bereits zum 6. Mal zum Treffpunkt für Musik, Kreativität und Gemeinschaft. Was einst klein begann, hat sich im Laufe der Jahre zu einem festen Bestandteil der Dessauer Jugendkultur entwickelt.
2: Wir haben das ja zu Corona-Zeiten gestartet, glaube ich, auch aus diesem Impuls raus, dass irgendwie die Jugendkultur nicht so stark ist oder irgendwie so ein Bedürfnis, noch andere alternative Events und sowas zu haben. Und was wir gemerkt haben, ist, dass einfach das jedes Jahr wirklich wächst. Also keine Ahnung, Kling kommt jetzt in die Schule, wenn man das jetzt so sagt, das ist voll sweet. Und unsere Idee ist halt auch, dass es eine Art von Plattform ist und ein Netzwerk. Also es kommen Leute zum Orga-Team dazu, es bilden sich wie so Subteams, die irgendwie Verantwortung übernehmen, die das auf die Beine stellen. Aber es gibt halt auch andere Institutionen aus der Stadt, mit denen wir dann, die dann zusammenkommen und wir nutzen es irgendwie alle, irgendwie diese Szene von kreativen Machenden so als Celebration für irgendwie dieses Engagement und das Ehrenamt, was wir so machen, als zum Beispiel das Mitte in Dessau, das Werkstattcafé, also verschiedenste Leute, die eh schon aktiv sind. Also über die Jahre haben wir da mit voll vielen Leuten zusammengearbeitet und daraus entstehen oft auch so Ideen. Und also ich glaube, es kommt langsam auch ein bisschen im kollektiven Gedächtnis der Stadt an. Das dauert ja einfach lange auch. Und wir versuchen natürlich die Nachbarschaft einzuladen. Und ich finde es so schön zu sehen, wenn dann halt auch Leute vorbeikommen.
1: Das Klingfestival steht unter dem Motto mittags machen, abends feiern. Genau das spiegelte sich auch im abwechslungsreichen Programm wider. Für Besucher jeden Alters war etwas dabei. Den Auftakt machte am Freitag ein Konzertabend. Doch auch am Samstag und Sonntag standen Live-Konzerte auf dem Programm. Von Newcomern über alternative Bands und aktuell tourende Künstler bis hin zu regionalen Acts bot das Festival an allen drei Tagen eine vielfältige musikalische Mischung. Ergänzt wurde das Programm am Samstag und Sonntag durch zahlreiche Workshops.
2: Wir sind hier im Vororthaus, hier gibt es super viele offene Werkstätten, hier ganz, ganz viele KunsthandwerkerInnen und Leute, die gerne Dinge mit ihren Händen tun, aber eben auch Sachen ausprobieren. Und das ist so der andere Teil vom Klink, dass man auch ins Machen kommt, dass man mal was probiert. Also wir haben immer so um die 20 Workshops jedes Jahr. Da sind so die Renner, die immer super auch schnell ausverkauft sind, so Goldschmieden oder Siebdruck und Keramik. Aber es ist auch voll unterschiedlich. Ja, haben wir auch zum Beispiel experimentelles Buchbinden, Choreografie, da gibt es übrigens noch Tickets auch für morgen, Impro-Theater, also das auch, was die Leute gerade anbieten wollen.
1: Am Samstag um 16 Uhr stand die Band Camps auf der Bühne. Mit ihrem Indie-Pop sorgte die fünfköpfige Band aus Jena für gute Stimmung. Zwischen feinfühligen Akustikklängen und tanzbarem Deutschrap erzählen ihre Songs von den kleinen und großen Momenten, die das Leben schreibt.

0: Auch bei der Auswahl der Konzerte legten die Veranstalter großen Wert auf Vielfalt. Unterschiedliche Musikrichtungen und Künstler sorgten dafür, dass das Festivalprogramm möglichst viele Menschen anspricht.
1: Gestern Abend gab es Punk, es gab Rap, es gab Indie-Pop. Heute hat gerade Camps gespielt, die machen super sweeten Indie-Pop. Dann gibt es später Vey Malo, das ist auch eine Indie-Pop-Sängerin. Später noch Dark Wave, ein bisschen Rock, Metal in die Richtung. Am späten Abend sind oft DJs, die dann elektronisch spielen, Techno. Gestern Abend war ein Cumbia-DJ. Und morgen ist auch voll die coole Mischung. Am Nachmittag gibt es Johannes Wasikowski, der macht Neo-Piano, also ist ein Pianist, also macht klassische Musik, aber ganz anders. Ich bin voll gespannt. Und am Nachmittag haben wir Cuatro Piraguas aus Leipzig, die Latin Rhythms machen, also genau, zum Teil mit so brasilianischer Musiktradition. Und unser, eigentlich die größte Band am Abend, Cumbia Sound, die kommen aus Schweden bei uns vorbei. Das ist richtig cool, auf die freuen wir uns total besonders.
0: Die dritte Säule des Klingfestivals ist die Crew. Viele Helfer machen das Festival überhaupt erst möglich. Manche kommen als Gäste, besuchen Konzerte oder Workshops. Andere engagieren sich ehrenamtlich und werden Teil der Gemeinschaft. Dieses Miteinander prägt die besondere Atmosphäre des Festivals.
1: Wir sind fast sogar gefühlt manchmal die Hälfte der Crowd, aber das ist kein Manko, das ist total toll, weil wir quasi dieses Festival auch für uns selber machen, um Spaß zu haben, weil wir Bock haben, das auf die Beine zu stellen. Und es sind immer so um die 60 Leute mittlerweile, die dann da mithelfen. Und es geht auch darum, neue Menschen kennenzulernen, mal so reinzustuppern ins Ehrenamt. Genau, also die große Crew ist so unser Herzstück und da laden wir auch alle ein, dazu zu kommen. Auch gerade, wenn man jetzt nicht so ein dickes Portemonnaie hat und sagt, boah, ich kann mir jetzt gerade kein Ticket leisten, müssen halt trotzdem Ticketpreise irgendwie nehmen. Aber in der Crew, da gibt man auch was dazu und ist dann Teil vom Festival.
0: Nach einem holprigen Start am Freitag fiel das Fazit der Organisatoren positiv aus. Über den großen Zuspruch freuen sie sich besonders.
1: Da war ja dieses unglaubliche Unwetter, wo es uns auch den Keller voll gelaufen hat und die Bühne ging nicht und alles, das war schon eine Herausforderung. Aber dann, wir haben dann später erst aufgemacht und es kamen trotzdem Leute, wir waren auch so, es kann auch gar keiner kommen, weil es vielleicht einfach vom Wetter nicht passt und dann war einfach trotzdem eine Crowd da und für Freitag, also jetzt nach 6 Jahren war das für den Freitag einfach schon total super und ich war nur so, vielleicht langsam wissen die Leute, dass es klingt und haben Bock auch dabei zu sein.
0: Das Klingfestival war auch in seiner 6. Ausgabe ein voller Erfolg. Mit einem vielfältigen Programm und viel Raum für Begegnung begeisterte es erneut zahlreiche Besucher.
2: Fehlalarm am Landesrechnungshof. Die Berufsfeuerwehr Dessau-Roßlau wurde am 15. Juli gegen 11 Uhr zu einer ausgelösten Brandmeldeanlage im Gebäude des Landesrechnungshofs alarmiert. Beim Eintreffen der Berufsfeuerwehr hatten fast alle Personen das Gebäude verlassen. Es wurde erkundet und die Kameraden konnten feststellen, dass ein automatischer Rauchmelder ohne erkennbaren Grund ausgelöst hatte. Alle Bereiche wurden kontrolliert und die Personen wieder in das Gebäude gelassen. Im Einsatz waren der Löschzug der Berufsfeuerwehr mit 4 Fahrzeugen und 12 Einsatzkräften.
0: Unwetter sorgt für Chaos. Ein derart heftiges Unwetter hat es in Dessau-Roßlau seit langer Zeit nicht mehr gegeben. Am Freitagnachmittag, dem 17. Juli, verwandelten Starkregen, Hagel und Gewitter innerhalb weniger Minuten zahlreiche Straßen und Gebäude in Einsatzorte für die Feuerwehr. Am Morgen gingen viele Menschen noch von einer gewöhnlichen Unwettervorwarnung aus. Doch die Wetterlage verschärfte sich am Nachmittag deutlich. Um 15.51 Uhr wurde über den Unwetterservice der Öser Versicherungen in Zusammenarbeit mit UbiMed eine Akutwarnung herausgegeben. Wenig später setzte ein heftiger Wolkenbruch mit Hagel sowie extremen Regenmengen ein. Keller liefen voll Wasser, Straßen, Gehwege, Wiesen und Plätze wurden überflutet. Die Feuerwehr erhielt nahezu im Minutentakt neue Notrufe. Betroffen waren zahlreiche Wohnhäuser, aber auch Kindertagesstätten, eine Schule sowie das Einkaufszentrum in der Heidestraße 13. Dort musste die Feuerwehr das Gebäude vorsorglich räumen. Gegen 19 Uhr hatte die Feuerwehr bereits 59 Einsätze aufgrund von Wasserschäden sowie 7 Brandeinsätze registriert. Zur Spitzenzeit gegen 19.40 Uhr waren insgesamt 169 Einsatzkräfte gleichzeitig im Einsatz, um

0: die zahlreichen Schadenslagen im gesamten Stadtgebiet zu bewältigen. Obwohl das Unwetter selbst nur etwa 20 Minuten andauerte, hinterließ es erhebliche Schäden. Bis 20 Uhr waren insgesamt 121 Hilfeleistungseinsätze und 8 Brandeinsätze erforderlich. Trotz des außergewöhnlichen Ausmaßes informierte der Amtsleiter für den Brand- und Katastrophenschutz der Stadt, dass die Voraussetzungen für die Ausrufung eines Katastrophenfalls nicht gegeben waren.
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0: Die Hochschule Anhalt lud erneut zur Dessau Design Show ein. Am Freitag, dem 17. Juli von 13 bis 18 Uhr und am Samstag, dem 18. Juli von 10 bis 16 Uhr, öffnete der Campus Dessau seine Türen für Besucher.
10: Früher hieß es Tag der offenen Tür, Hochschulfest. Und gestern am Freitag waren alle Fachbereiche involviert am Standort. Wir haben hier auch Architektur und Facility Management und die Designer machen aber an zwei Tagen, weil wir halt sehr viele Projekte visuell aufgearbeitet haben und da reicht ein Tag nicht aus, um das alles einmal gesehen zu haben.
0: Mit der Eröffnung des Campusfestes am Freitag verwandelte sich das Hochschulgelände in eine Informations- und Erlebnismeile. Workshops und Mitmachaktionen boten zahlreiche Gelegenheiten zum Austausch. Führungen über den Campus ermöglichten Einblicke in Ateliers, Labore und Werkstätten der verschiedenen Fachbereiche. Bei der Dessau Design Show zeigten die Studierenden, woran sie im vergangenen Semester gearbeitet haben. Dabei stellten sie ihre Projekte vor und kamen mit den Besuchern ins Gespräch.
11: Im ersten und zweiten Semester machen wir halt so verschiedene Grundlagen, deswegen haben wir so ganz paar Kurse, wo wir was ausstellen, halt kleinere Projekte, größere Projekte, hier eben zum Beispiel die VR-Welten, die wir gezeichnet haben, in Verbindung mit den großen Pappgestalten, die wir da in dem anderen Raum gemacht haben. Das war halt so Visu und Keks und dann haben wir noch drei andere Grundlagenkurse,

0: wieder.
1: Integriertes Design heißt ja, man ist nicht festgelegt, es ist nicht nur Produktdesign, es ist nicht nur Modedesign, sondern wir machen halt alles Mögliche, Grafikdesign, was auch immer, Kommunikationsdesign und eben auch noch ein bisschen ein paar künstlerische Aspekte sind mit dabei. Und es gefällt mir halt voll gut, wenn man einfach in jeden Bereich mal so reinschaut und halt in den nächsten Semestern kann man sich dann eben überlegen, hey, was interessiert mich denn mehr? Und das wählt man dann eben als so Module. Und ja, das ist einfach, man hat so voll viele, ja, verschiedene Experiences irgendwie, das ist total schön.
0: Zwar war das jeweilige Thema der Aufgaben vorgegeben, doch die Umsetzung fiel bei jedem Projekt unterschiedlich aus. Jeder konnte die eigene Interpretation verwirklichen. Diese kreative Freiheit zahlte sich aus, denn auch die Professoren zeigten sich zufrieden mit den Ergebnissen.
2: Wir haben diesmal in den Grundlagen sehr tolle VR-Ergebnisse erzielt, weil wir den Fokus mehr dann am Ende auf die Erstellung von Wesen und Welten konzentriert haben. Und der Zuschauer kann das jetzt live erleben hier im Holodeck. Da kann man mit 8 Personen gleichzeitig diese Welten besuchen, sich gegenseitig sehen und dann zusammen in der Welt kommunizieren und sich halt Objekte, Designobjekte anschauen.
0: Ein grünes Klebeband führte die Besucher durch das gesamte Hochschulgebäude. Ob Upcycling-Challenges, die Gestaltung eines Magazins zum Thema Kaufhaus Zeek oder 3D-Skulpturen, die Bandbreite der Projekte war groß. Ein zentraler Bestandteil der Dessau Design Show ist jedes Jahr der Austausch zwischen Professoren, Studierenden sowie Studieninteressierten.
2: Deswegen machen wir es ja auch, dass dann sozusagen Interessierte auch hier einen Einblick bekommen, wie das funktioniert, was sie erwartet. Sie können die Studierenden fragen, wie sie das sehen, wie das Leben hier in Dessau ist. Und wir sind ein sehr kleiner Campus und wir sind der kleinste Fachbereich in der Hochschule Anhalt. Das hat auch den Vorteil, dass wir uns alle kennen. Wir sind also eher wie ein familiärer Kontext hier. Und bei uns sind Studenten wirklich, wir kennen es persönlich mit dem Namen und nicht wie in anderen Universitäten, wo man bloß eine Nummer ist von Tausenden.
0: Viele Studieninteressierte konnten einen Einblick in das Studium und den Campusalltag gewinnen. Die nächste Dessau Design Show findet das nächste Mal im Februar statt.
3: Die Schießabteilung des PSV 90 Dessau blickt auf eine lange und erfolgreiche Tradition zurück. Seit vielen Jahren nehmen die Schützen des Polizeisportvereins an zahlreichen Wettkämpfen teil und konnten dabei viele sportliche Erfolge und Siege erringen. Aktuell steht die Abteilung jedoch vor einer besonderen Herausforderung. In der Schießanlage in Waldersee wird immer noch mit klassischen Papierscheiben und Seilzuganlagen trainiert. Diese veraltete Ausstattung führt nicht nur zu Einschränkungen im Trainingsbetrieb, sondern verschafft den Sportlern auch Nachteile bei Wettkämpfen, bei denen moderne elektronische Schießanlagen längst Standard sind.
4: In der Zeit, die es jetzt gibt und vieles olympische Disziplinen auch geworden sind, zum Beispiel eben auch der Schießsport, ist es wichtig, auf elektronische Anlagen zu schießen. Ganz einfach, weil wir wettbewerbsfähig bleiben möchten, auch mit unserer Abteilung. Und ja, derzeit eben eine Sponsorenaktion läuft über die Sparkasse Dessau, um uns ein bisschen zu modernisieren. Wir würden gerne die Hälfte unserer Anlagen auf elektronische Anlagen umstellen, um den Leuten, die zu Landesmeisterschaften außerordentlich großen Wettkämpfen oder eben zur deutschen Meisterschaft fahren, dass sie genauso diese Voraussetzungen ihres Trainings haben, um mit anderen mitzuhalten. Elektronische Anlagen sind sofort einsehbar beim Schießen. Man kann dort ganz viel einstellen. Man kann darauf achten, wie ist seine Schießkurve. Man kann sich ein Diagramm erstellen. Es ist eine Präzision. Es ist ganz einfach. Nicht nur, ich schieße jetzt auf Papier und hole mir das ran und gucke mir das an, sondern es wird mir sofort ausgerechnet, welchen Schuss habe ich, welches Zehntel habe ich, wie viele Teiler sind es.
3: Die Anschaffung moderner Technik ist jedoch mit erheblichen Kosten verbunden und stellt den Verein als auch die Sportschießabteilung vor großen finanziellen Herausforderungen. Um den Traum einer zeitgemäßen Ausstattung dennoch verwirklichen zu können, hat sich der Verein dazu entschieden, über die Crowdfunding-Plattform 99 Funken der Stadtsparkasse Dessau um Unterstützung und Spenden zu werben.
4: Diese Spendenaktion läuft über die Dessauer Stadtsparkasse, ist unter der Stadtsparkasse auch zu finden im Internet.

0: heißt 99 Funken. Dort gibt es eine Seite, wo man sich registrieren kann oder man ist einfach nur Unterstützer, geht da drauf, kann einen Beitrag eingeben. Ja, auch der kleinste Beitrag hilft uns. Bekommt auch eine Spendenquittung. Wer natürlich nicht namentlich genannt werden möchte, der kann das Häkchen an dieser Stelle setzen, sollte diese Aktion nicht zu 100% erfüllt werden. Also wir sind jetzt bei 31%, haben noch 38 Tage Zeit, das ist wenig. Sollte es nicht erfüllt werden, bekommt jeder, der gespendet hat, das Geld auch wieder zurück. Es ist nicht verloren. Für uns ja, aber es ist nicht so, dass diejenigen sagen, na gut, und was passiert jetzt mit meinem Geld? Ja? Also wie gesagt, es wird wieder zurückgezahlt, man hat die Kontoverbindung, man hat die Adresse und wer eine Spendenquittung braucht, bekommt die auch. Also unser Sponsoring läuft auf 12.000 Euro. Das ist das Minimum, was wir brauchen für vier Schießanlagen. Wir hätten ja eigentlich den Bedarf für sieben, aber da wir ja auch Kinder und Jugendliche aufnehmen und die elektronischen Anlagen ja auch sehr sensibel sind, würden wir auch ganz gerne noch auf Papier lassen, auch für Schießanfänger. Ansonsten, wie gesagt, vier Stück würde auf diesen Preis kommen. Anders geht es nicht. Und das ist schon ein sehr kulanter Preis. Da ist ja eine gute Vorarbeit geleistet worden voriges Jahr zur deutschen Meisterschaft, um diesen Preis zu bekommen. Ansonsten wären es ungefähr noch mal 3.000 bis 4.000 Euro mehr.
1: Die Schießanlage des PSV 90 dient jedoch nicht ausschließlich als Trainingsstätte für die eigenen Vereinsmitglieder. In der Anlage werden auch die Kreismeisterschaften der Stadt Dessau-Roßlau in den Disziplinen Auflageschießen, Pistole, Gewehr und Freischießen ausgetragen. Darüber hinaus ist die Schießanlage jedes Jahr Austragungsort des traditionellen Wintercups des PSV 90 Dessau. Seit mittlerweile 24 Jahren lockt die Veranstaltung zwischen 100 und 130 Sportler sowie zahlreiche Besucher an. Eine Modernisierung der Schießanlage würde nicht nur den Trainingsbetrieb verbessern, sondern auch bei diesen Veranstaltungen für deutlich bessere und zeitgemäßere Wettkampfsbedingungen sorgen. Die Sportschießabteilung des PSV 90 kann trotz der schwierigen Trainingsbedingungen sich über zahlreiche sportliche Erfolge in der Vergangenheit freuen.
0: Der Verein ist schon von Anfang an sehr erfolgreich. Wir sind hier gestartet mit 15 Jugendlichen, die ihr Training absolviert haben, die zu deutschen Meisterschaften gefahren sind, die zu Landesmeisterschaften gefahren sind, in andere Vereine zu großen Pokalwettkämpfen. Und aus dem Grund eigentlich auch diese vielen Pokale, die wir hier stehen haben, weil für so ein paar Leute, manchmal fahren nur drei oder vier, erringen wir fast jedes Mal einen Pokal. Und das ist doch schon mal eigentlich eine gute Auszeichnung für uns. Wir sind aufgestellt, indem wir beim PSV ja, wie gesagt, die Abteilung sind. Wir sind 1990 hier in diesen Schießstand eingezogen, der vorher Baustelle war. Wir haben versucht, einen Schießstand draus zu machen. Aufgestellt sind wir derzeit mit 29 Mitgliedern. Davon ist eine Jugendgruppe von sieben Jungs und Mädels. Alles andere sind dann Herrschaften, Damen und Herren allen Alters.
1: Bis zum 27. August kann noch über die Crowdfunding-Plattform 99 Funken der Stadtsparkasse Dessau für eine moderne Schießanlage für den PSV 90 Dessau gespendet werden. Der Verein und besonders die Sportschießabteilung freut sich über jede Spende. Erreicht kann die Webseite unter www.99funken.de/psv-90-sportschießen.
2: Die Saison 2026/27 des Zweitligisten Dessau-Roßlauer HV steht kurz bevor. Die Vorfreude bei den Fans ist bereits groß. Beim ZAP-Sommerfest am 18. Juli in Dessau-Mildensee blickten Spieler und Anhänger gemeinsam auf die vergangene Spielzeit zurück, mit ihren Höhen und Tiefen.
3: Wir haben mit dem DAV wieder, ich sag mal, gut abgeschnitten, was für uns Fans ja auch wichtig ist. Hatten eine sehr starke Hinrunde, in der Rückrunde hat es ja ein bisschen, ja, war es nicht mehr ganz so gut, aber egal. wir sind der Dessau Roßlauer AV, wir sind Fans davon, wir stehen hinter der Mannschaft und werden sie auch immer weiter unterstützen.
2: Auch wenn aktuell keine Handballspiele stattfinden, bietet das Sommerfest die Gelegenheit, Spieler und Fans zusammenzubringen. Im Mittelpunkt steht die Unterstützung der Mannschaft für die kommende Saison.
3: Wir sind ja alles Handballfans vom DRV 06 und in der handballfreien Zeit wollen wir natürlich auch uns mal treffen, was zusammen unternehmen. Und da gibt es dann halt ein paar Veranstaltungen, wie jetzt dieses Fußballturnier und Sommerfest oder dann Volleyballturniere, dass die Fans auch wieder zusammen miteinander was machen, sich sehen, was erleben. Das ist eigentlich ganz wichtig, wenn man so eine Fangemeinschaft ist, dass man auch den Zusammenhalt hat.
2: Vor allem der Spaß stand bei den verschiedenen Fanclubs im Vordergrund. Die Profi-Handballer tauschten für einen Tag den Handball gegen den Fußball und zeigten ihr Können auf dem Sportplatz, wenn auch auf ungewohntem Spielfeld.
3: 14 Uhr spielt die Handballmannschaft ein Spiel gegeneinander. Ab 15:30 spielt dann der SV Millensee gegen Wörlitz nochmal Fußball. Also wir haben heute ein wirklich sportliches Programm hier.
2: Nach dem gemeinsamen Aufwärmen wurden die Spieler in zwei Mannschaften eingeteilt. Unter dem Motto Jung gegen Alt traten die Neuzugänge gegen die langjährigen Teammitglieder an. Es fielen einige Tore, doch wichtiger als das Ergebnis war die gute Stimmung auf und neben dem Platz. Auch für die jüngsten Gäste wurde einiges geboten. Neben einer Hüpfburg, einer Malecke und Verkaufsständen der Kinder konnten sie sich auf dem Sportplatz austoben und selbst zum Ball greifen. So war für die ganze Familie etwas dabei, ein Aspekt, auf den die Organisatoren besonderen Wert legen.
3: Es ist uns als Sektion Millensee ist es wichtig, das für alle auszurichten, weil es ist ein Fantreffen in dem Sinne, aber es soll daraus auch ein Familienfest werden, weil man kann ja vieles machen, die Anlage ist groß und da soll ruhig die ganze Familie da sein, dass auch die Frauen und Kinder ihren Spaß haben.
2: Für die Fanclubs des DAHVs war das Sommerfest eine gelungene Mischung aus Sport und Geselligkeit. Auch das leibliche Wohl kam dabei ebenso wenig zu kurz wie der Austausch untereinander. Mit dem Blick auf die kommende Ausgabe ist die Vorfreude bereits groß.
3: Also nächstes Jahr haben wir unser 5-jähriges Jubiläum, wo wir auch wieder ein bisschen was krachen lassen werden, wo wir richtig was losmachen werden. Ja, es macht jedes Jahr Spaß und ich hoffe, dass wir es so auch weiterführen können. Im nächsten Monat setzen wir uns mit unserem Vorstand zusammen, dann werden wir einiges besprechen und dann werden wir langsam anfangen zu planen, aber jetzt kann ich dazu noch nichts sagen.
2: Mit viel Gemeinschaftsgefühl und guter Stimmung endet das Sommerfest. Die Unterstützung der Fans für die neue Saison ist dem DAHV schon jetzt sicher.

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1: Endlich war es wieder soweit. Das Klingfestival brachte das Vororthaus erneut zum Leben. Vom 17. bis 19. Juli wurde es bereits zum 6. Mal zum Treffpunkt für Musik, Kreativität und Gemeinschaft. Was einst klein begann, hat sich im Laufe der Jahre zu einem festen Bestandteil der Dessauer Jugendkultur entwickelt.
2: Wir haben das ja zu Corona-Zeiten gestartet, glaube ich, auch aus diesem Impuls raus, dass irgendwie die Jugendkultur nicht so stark ist oder irgendwie so ein Bedürfnis, noch andere alternative Events und sowas zu haben. Und was wir gemerkt haben, ist, dass einfach das jedes Jahr wirklich wächst. Also keine Ahnung, Kling kommt jetzt in die Schule, wenn man das jetzt so sagt, das ist voll sweet. Und unsere Idee ist halt auch, dass es eine Art von Plattform ist und ein Netzwerk. Also es kommen Leute zum Orga-Team dazu, es bilden sich wie so Subteams, die irgendwie Verantwortung übernehmen, die das auf die Beine stellen. Aber es gibt halt auch andere Institutionen aus der Stadt, mit denen wir dann, die dann zusammenkommen und wir nutzen es irgendwie alle, irgendwie diese Szene von kreativen Machenden so, als Celebration für irgendwie dieses Engagement und das Ehrenamt, was wir so machen, als zum Beispiel das Mitte in Dessau, das Werkstattcafé, also verschiedenste Leute, die eh schon aktiv sind. Also über die Jahre haben wir da irgendwie mit voll vielen Leuten zusammengearbeitet und daraus entstehen oft auch so Ideen. Und also ich glaube, es kommt langsam auch ein bisschen im kollektiven Gedächtnis der Stadt an. Das dauert ja einfach lange auch und wir versuchen natürlich die Nachbarschaft einzuladen und ich finde es so schön zu sehen, wenn dann halt auch Leute vorbeikommen.
1: Das Klingfestival steht unter dem Motto mittags machen, abends feiern. Genau das spiegelte sich auch im abwechslungsreichen Programm wider. Für Besucher jeden Alters war etwas dabei. Den Auftakt machte am Freitag ein Konzertabend. Doch auch am Samstag und Sonntag standen Live-Konzerte auf dem Programm. Von Newcomern über alternative Bands und aktuell tourende Künstler bis hin zu regionalen Acts bot das Festival an allen drei Tagen eine vielfältige musikalische Mischung. Ergänzt wurde das Programm am Samstag und Sonntag durch zahlreiche Workshops.
2: Wir sind hier im Vororthaus, hier gibt es super viele offene Werkstätten, hier gibt es ganz viele KunsthandwerkerInnen und Leute, die gerne Dinge mit ihren Händen tun, aber eben auch Sachen ausprobieren. Und das ist so der andere Teil vom Klink, dass man auch ins Machen kommt, dass man mal was probiert. Also wir haben immer so um die 20 Workshops jedes Jahr. Da sind so die Renner, die immer super auch schnell ausverkauft sind, so Goldschmieden oder Siebdruck und Keramik. Aber es ist auch voll unterschiedlich. Das Jahr haben wir auch zum Beispiel experimentelles Buchbinden, Choreografie, da gibt es übrigens noch Tickets auch für morgen, Impro-Theater, also das auch, was die Leute gerade anbieten wollen.
1: Am Samstag um 16 Uhr stand die Band Camps auf der Bühne. Mit ihrem Indie-Pop sorgte die fünfköpfige Band aus Jena für gute Stimmung. Zwischen feinfühligen Akustikklängen und tanzbarem Deutschrap erzählen ihre Songs von den kleinen und großen Momenten, die das Leben schreibt.

0: Auch bei der Auswahl der Konzerte legten die Veranstalter großen Wert auf Vielfalt. Unterschiedliche Musikrichtungen und Künstler sorgten dafür, dass das Festivalprogramm möglichst viele Menschen anspricht.
1: Gestern Abend gab es Punk, es gab Rap, es gab Indie-Pop. Heute hat gerade Camps gespielt, die machen super sweeten Indie-Pop. Dann gibt es später Vey Malo, das ist auch eine Indie-Pop-Sängerin. Später noch Dark Wave, ein bisschen Rock, Metal in die Richtung. Am späten Abend sind oft DJs, die dann elektronisch spielen, Techno. Gestern Abend war ein Cumbia-DJ. Und morgen ist auch voll die coole Mischung. Am Nachmittag gibt es Johannes Wasikowski, der macht Neo-Piano, also ist ein Pianist. Also macht klassische Musik, aber ganz anders. Ich bin voll gespannt. Und am Nachmittag haben wir Cuatro Piraguas aus Leipzig, die Latin Rhythms machen, also genau, zum Teil mit so brasilianischer Musiktradition. Und unser, eigentlich die größte Band am Abend, Cumbia Sound, die kommen aus Schweden bei uns vorbei. Das ist richtig cool, auf die freuen wir uns total besonders.

0: Die dritte Säule des Kling-Festivals ist die Crew. Viele Helfer machen das Festival überhaupt erst möglich. Manche kommen als Gäste, besuchen Konzerte oder Workshops, andere engagieren sich ehrenamtlich und werden Teil der Gemeinschaft. Dieses Miteinander prägt die besondere Atmosphäre des Festivals.
1: Wir sind fast sogar gefühlt manchmal die Hälfte der Crowd, aber das ist kein Manko, das ist total toll, weil wir quasi dieses Festival auch für uns selber machen, um Spaß zu haben, weil wir Bock haben, das auf die Beine zu stellen. Und es sind immer so um die 60 Leute mittlerweile, die dann da mithelfen. Und es geht auch darum, neue Menschen kennenzulernen, mal so reinzustuppern ins Ehrenamt. Genau, also die große Crew ist so unser Herzstück. Und da laden wir auch alle ein, dazu zu kommen. Auch gerade, wenn man jetzt nicht so ein dickes Portemonnaie hat und sagt, boah, ich kann mir jetzt gerade kein Ticket leisten, müssen halt trotzdem Ticketpreise irgendwie nehmen. Aber in der Crew, da gibt man auch was dazu und ist dann Teil vom Festival.
0: Nach einem holprigen Start am Freitag fiel das Fazit der Organisatoren positiv aus. Über den großen Zuspruch freuen sie sich besonders.
1: Da war ja dieses unglaubliche Unwetter, wo es uns auch den Keller voll gelaufen hat und die Bühne ging nicht und alles, das war schon eine Herausforderung. Aber dann, wir haben dann später erst aufgemacht und es kamen trotzdem Leute, wir waren auch so, es kann auch gar keiner kommen, weil es vielleicht einfach vom Wetter nicht passt und dann war einfach trotzdem eine Crowd da und für Freitag, also jetzt nach 6 Jahren war das für den Freitag einfach schon total super und ich war nur so, vielleicht langsam wissen die Leute, dass es klingt und haben Bock auch dabei zu sein.
0: Das Kling-Festival war auch in seiner 6. Ausgabe ein voller Erfolg. Mit einem vielfältigen Programm und viel Raum für Begegnung begeisterte es erneut zahlreiche Besucher.
2: Fehlalarm am Landesrechnungshof. Die Berufsfeuerwehr Dessau-Roßlau wurde am 15. Juli gegen 11 Uhr zu einer ausgelösten Brandmeldeanlage im Gebäude des Landesrechnungshofs alarmiert. Beim Eintreffen der Berufsfeuerwehr hatten fast alle Personen das Gebäude verlassen. Es wurde erkundet und die Kameraden konnten feststellen, dass ein automatischer Rauchmelder ohne erkennbaren Grund ausgelöst hatte. Alle Bereiche wurden kontrolliert und die Personen wieder in das Gebäude gelassen. Im Einsatz waren der Löschzug der Berufsfeuerwehr mit 4 Fahrzeugen und 12 Einsatzkräften.
0: Unwetter sorgt für Chaos. Ein derart heftiges Unwetter hat es in Dessau-Roßlau seit langer Zeit nicht mehr gegeben. Am Freitagnachmittag, dem 17. Juli, verwandelten Starkregen, Hagel und Gewitter innerhalb weniger Minuten zahlreiche Straßen und Gebäude in Einsatzorte für die Feuerwehr. Am Morgen gingen viele Menschen noch von einer gewöhnlichen Unwettervorwarnung aus. Doch die Wetterlage verschärfte sich am Nachmittag deutlich. Um 15.51 Uhr wurde über den Unwetterservice der ÖSA Versicherungen in Zusammenarbeit mit UbiMed eine Akutwarnung herausgegeben. Wenig später setzte ein heftiger Wolkenbruch mit Hagel sowie extremen Regenmengen ein. Keller liefen voll Wasser, Straßen, Gehwege, Wiesen und Plätze wurden überflutet. Die Feuerwehr erhielt nahezu im Minutentakt neue Notrufe. Betroffen waren zahlreiche Wohnhäuser, aber auch Kindertagesstätten, eine Schule sowie das Einkaufszentrum in der Heidestraße 13. Dort musste die Feuerwehr das Gebäude vorsorglich räumen. Gegen 19 Uhr hatte die Feuerwehr bereits 59 Einsätze aufgrund von Wasserschäden sowie 7 Brandeinsätze registriert. Zur Spitzenzeit gegen 19.40 Uhr waren insgesamt 169 Einsatzkräfte gleichzeitig im Einsatz, um die zahlreichen Schadenslagen im gesamten Stadtgebiet zu bewältigen. Obwohl das Unwetter selbst nur etwa 20 Minuten andauerte, hinterließ es erhebliche Schäden. Bis 20 Uhr waren insgesamt 121 Hilfeleistungseinsätze und 8 Brandeinsätze erforderlich. Trotz des außergewöhnlichen Ausmaßes informierte der Amtsleiter für den Brand- und Katastrophenschutz der Stadt, dass die Voraussetzungen für die Ausrufung eines Katastrophenfalls nicht gegeben waren.
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9: Die Hochschule Anhalt lud erneut zur Dessau Design Show ein. Am Freitag, dem 17. Juli von 13 bis 18 Uhr und am Samstag, dem 18. Juli von 10 bis 16 Uhr, öffnete der Campus Dessau seine Türen für Besucher.
10: Früher hieß es Tag der offenen Tür, Hochschulfest. Und gestern am Freitag waren alle Fachbereiche involviert am Standort. Wir haben hier auch Architektur und Facility Management. Und die Designer machen aber an zwei Tagen, weil wir halt sehr viele Projekte visuell aufgearbeitet haben. Und da reicht ein Tag nicht aus, um das alles einmal gesehen zu haben.
9: Mit der Eröffnung des Campusfestes am Freitag verwandelte sich das Hochschulgelände in eine Informations- und Erlebnismeile. Workshops und Mitmachaktionen boten zahlreiche Gelegenheiten zum Austausch. Führungen über den Campus ermöglichten Einblicke in Ateliers, Labore und Werkstätten der verschiedenen Fachbereiche. Bei der Dessau Design Show zeigten die Studierenden, woran sie im vergangenen Semester gearbeitet haben. Dabei stellten sie ihre Projekte vor und kamen mit den Besuchern ins Gespräch.
11: Im ersten und zweiten Semester machen wir halt so verschiedene Grundlagen, deswegen haben wir so ganz paar Kurse, wo wir was ausstellen, halt kleinere Projekte, größere Projekte. Hier eben zum Beispiel die VR-Welten, die wir gezeichnet haben, in Verbindung mit den großen Pappgestalten, die wir da in dem anderen Raum gemacht haben. Das war halt so Visu und Keks. Und dann haben wir noch drei andere Grundlagenkurse, einmal so 4D, einmal 2D. Das sind dann so Weihnachtskarten geworden. In 4D haben wir eben so Animationen gemacht oder halt viel digital auf jeden Fall auch. Genau. Und dann haben wir noch Theoriegrundlagen, da haben wir so Gigamaps gemacht und so verschiedene Ausarbeitungen von Kulturtechnik als Thema.
9: Im gesamten Hochschulgebäude gab es viel zu entdecken. Jeder Raum bot neue Eindrücke und kreative Ideen. Neben Ausstellungen und Präsentationen erwarteten die Besucher einen Designshop, Rundgänge sowie zahlreiche Mitmachaktionen. Besonders die große künstlerische Freiheit bei den Projekten begeistert die Studierenden immer wieder.

0: Ja.
1: Integriertes Design heißt ja, man ist nicht festgelegt, es ist nicht nur Produktdesign, es ist nicht nur Modedesign, sondern wir machen halt alles Mögliche, Grafikdesign, was auch immer, Kommunikationsdesign und eben auch noch ein bisschen ein paar künstlerische Aspekte sind mit dabei. Und es gefällt mir halt voll gut, wenn man einfach in jeden Bereich mal so reinschaut und halt in den nächsten Semestern kann man sich dann eben überlegen, hey, was interessiert mich denn mehr? Und das wählt man dann eben als so Module. Und ja, das ist einfach, man hat so voll viele, ja, verschiedene Experiences irgendwie, das ist total schön.
0: Zwar war das jeweilige Thema der Aufgaben vorgegeben, doch die Umsetzung fiel bei jedem Projekt unterschiedlich aus. Jeder konnte die eigene Interpretation verwirklichen. Diese kreative Freiheit zahlte sich aus, denn auch die Professoren zeigten sich zufrieden mit den Ergebnissen.
2: Wir haben diesmal in den Grundlagen sehr tolle VR-Ergebnisse erzielt, weil wir den Fokus mehr dann am Ende auf die Erstellung von Wesen und Welten konzentriert haben. Und wir können das dann, der Zuschauer kann das jetzt live erleben hier im Holodeck. Da kann man mit 8 Personen gleichzeitig diese Welten besuchen, sich gegenseitig sehen und dann zusammen in der Welt kommunizieren und sich halt Objekte, Designobjekte anschauen.
0: Ein grünes Klebeband führte die Besucher durch das gesamte Hochschulgebäude. Ob Upcycling-Challenges, die Gestaltung eines Magazins zum Thema Kaufhaus Zeek oder 3D-Skulpturen, die Bandbreite der Projekte war groß. Ein zentraler Bestandteil der Dessau Design Show ist jedes Jahr der Austausch zwischen Professoren, Studierenden sowie Studieninteressierten.
2: Deswegen machen wir es ja auch, dass dann sozusagen Interessierte auch hier einen Einblick bekommen, wie das funktioniert, was sie erwartet. Sie können die Studierenden fragen, wie sie das sehen, wie das Leben hier in Dessau ist. Und wir sind ein sehr kleiner Campus und wir sind der kleinste Fachbereich in der Hochschule Anhalt. Das hat auch den Vorteil, dass wir uns alle kennen. Wir sind also eher wie ein familiärer Kontext hier. Und bei uns sind Studenten wirklich, wir kennen es persönlich mit dem Namen und nicht wie in anderen Universitäten, wo man bloß eine Nummer ist von Tausenden.
0: Viele Studieninteressierte konnten einen Einblick in das Studium und den Campusalltag gewinnen. Die nächste Dessau Design Show findet das nächste Mal im Februar statt.
3: Die Schießabteilung des PSV 90 Dessau blickt auf eine lange und erfolgreiche Tradition zurück. Seit vielen Jahren nehmen die Schützen des Polizeisportvereins an zahlreichen Wettkämpfen teil und konnten dabei viele sportliche Erfolge und Siege erringen. Aktuell steht die Abteilung jedoch vor einer besonderen Herausforderung. In der Schießanlage in Waldersee wird immer noch mit klassischen Papierscheiben und Seilzuganlagen trainiert. Diese veraltete Ausstattung führt nicht nur zu Einschränkungen im Trainingsbetrieb, sondern verschafft den Sportlern auch Nachteile bei Wettkämpfen, bei denen moderne elektronische Schießanlagen längst Standard sind.
4: In der Zeit, die es jetzt gibt und vieles olympische Disziplinen auch geworden sind, zum Beispiel eben auch der Schießsport, ist es wichtig, auf elektronische Anlagen zu schießen. Ganz einfach, weil wir wettbewerbsfähig bleiben möchten, auch mit unserer Abteilung. Und ja, derzeit eben eine Sponsorenaktion läuft über die Sparkasse Dessau, um uns ein bisschen zu modernisieren. Wir würden gerne die Hälfte unserer Anlagen auf elektronische Anlagen umstellen, um den Leuten, die zu Landesmeisterschaften außerartig großen Wettkämpfen oder eben zur deutschen Meisterschaft fahren, dass sie genauso diese Voraussetzungen ihres Trainings haben, um mit anderen mitzuhalten. Elektronische Anlagen, sind sofort einsehbar beim Schießen. Man kann dort ganz viel einstellen. Man kann, darauf achten, wie ist seine Schießkurve. Man kann sich ein Diagramm erstellen. Es ist eine Präzision. Es ist ganz einfach. Nicht nur, ja, ich schieße jetzt auf Papier und hole mir das ran und gucke mir das an, sondern es wird mir sofort ausgerechnet, welchen Schuss habe ich, welches Zehntel habe ich, wie viele Teiler sind es.
3: Die Anschaffung moderner Technik ist jedoch mit erheblichen Kosten verbunden und stellt den Verein als auch die Sportschießabteilung vor großen finanziellen Herausforderungen. Um den Traum einer zeitgemäßen Ausstattung dennoch verwirklichen zu können, hat sich der Verein dazu entschieden, über die Crowdfunding-Plattform 99 Funken der Stadtsparkasse Dessau um Unterstützung und Spenden zu werben.
4: Diese Spendenaktion läuft über die Dessauer Stadtsparkasse, ist unter der Stadtsparkasse auch zu finden im Internet. Heißt

0: kostet 99 Funken. Dort gibt es eine Seite, wo man sich registrieren kann, oder man ist einfach nur Unterstützer, geht da drauf, kann einen Beitrag eingeben. Ja, auch der kleinste Beitrag hilft uns. Bekommt auch eine Spendenquittung. Wer natürlich nicht namentlich genannt werden möchte, der kann das Häkchen an dieser Stelle setzen. Sollte diese Aktion nicht zu 100% erfüllt werden. Also wir sind jetzt bei 31%, haben noch 38 Tage Zeit, das ist wenig. Sollte es nicht erfüllt werden, bekommt jeder, der gespendet hat, das Geld auch wieder zurück. Es ist nicht verloren. Für uns, ja. Aber es ist nicht so, dass diejenigen sagen, na gut, und was passiert jetzt mit meinem Geld? Ja? Okay. Also wie gesagt, es wird wieder zurückgezahlt. Man hat die Kontoverbindung, man hat die Adresse. Und wer eine Spendenquittung braucht, bekommt die auch. Also unser Sponsoring läuft auf 12.000 Euro. Das ist das Minimum, was wir brauchen für 4 Schießanlagen. Wir hätten ja eigentlich den Bedarf für 7. Aber da wir ja auch Kinder und Jugendliche aufnehmen und die elektronischen Anlagen ja auch sehr sensibel sind, würden wir auch ganz gerne noch auf Papier lassen, auch für Schießanfänger. Ansonsten, wie gesagt, 4 Stück würde auf diesen Preis kommen. Anders geht es nicht. Und das ist schon ein sehr kulanter Preis. Da ist ja eine gute Vorarbeit geleistet worden, voriges Jahr zur Deutschen Meisterschaft, um diesen Preis zu bekommen. Ansonsten wären es ungefähr noch mal 3.000 bis 4.000 Euro mehr.
1: Die Schießanlage des PSV 90 dient jedoch nicht ausschließlich als Trainingsstätte für die eigenen Vereinsmitglieder. In der Anlage werden auch die Kreismeisterschaften der Stadt Dessau-Roßlau in den Disziplinen Auflageschießen, Pistole, Gewehr und Freischießen ausgetragen. Darüber hinaus ist die Schießanlage jedes Jahr Austragungsort des traditionellen Wintercups des PSV 90 Dessau. Seit mittlerweile 24 Jahren lockt die Veranstaltung zwischen 100 und 130 Sportler sowie zahlreiche Besucher an. Eine Modernisierung der Schießanlage würde nicht nur den Trainingsbetrieb verbessern, sondern auch bei diesen Veranstaltungen für deutlich bessere und zeitgemäßere Wettkampfsbedingungen sorgen. Die Sportschießabteilung des PSV 90 kann trotz der schwierigen Trainingsbedingungen sich über zahlreiche sportliche Erfolge in der Vergangenheit freuen.
0: Der Verein ist schon von Anfang an sehr erfolgreich. Wir haben sind hier gestartet mit 15 Jugendlichen, die ihr Training absolviert haben, die zu deutschen Meisterschaften gefahren sind, die zu Landesmeisterschaften gefahren sind, in andere Vereine zu großen Pokalwettkämpfen. Und aus dem Grund eigentlich auch diese vielen Pokale, die wir hier stehen haben, weil für so ein paar Leute, manchmal fahren nur 3 oder 4, erringen wir fast jedes Mal einen Pokal. Und das ist doch schon mal eigentlich eine gute Auszeichnung für uns. Wir sind aufgestellt, indem wir beim PSV ja, wie gesagt, die Abteilung sind. Wir sind 1990 hier in diesen Schießstand eingezogen, der vorher Baustelle war. Wir haben versucht, einen Schießstand draus zu machen. Aufgestellt sind wir derzeit mit 29 Mitgliedern. Davon ist eine Jugendgruppe von 7 Jungs und Mädels. Alles andere sind dann Herrschaften, Damen und Herren allen Alters.
1: Bis zum 27. August kann noch über die Crowdfunding-Plattform 99 Funken der Stadtsparkasse Dessau für eine moderne Schießanlage für den PSV 90 Dessau gespendet werden. Der Verein und besonders die Sportschießabteilung freut sich über jede Spende. Erreicht kann die Webseite unter www.99funken.de/psv-90-sportschießen.
2: Die Saison 2026/27 des Zweitligisten Dessau-Roßlauer HV steht kurz bevor. Die Vorfreude bei den Fans ist bereits groß. Beim ZAP-Sommerfest am 18. Juli in Dessau-Mildensee blickten Spieler und Anhänger gemeinsam auf die vergangene Spielzeit zurück, mit ihren Höhen und Tiefen.
3: Wir haben mit dem DAV wieder, ich sag mal, gut abgeschnitten, was für uns Fans ja auch wichtig ist. Hatten eine sehr starke Hinrunde, in der Rückrunde hat es ja ein bisschen, ja, war es nicht mehr ganz so gut, aber egal. Wir sind der Dessau-Roßlauer HV, wir sind Fans davon, wir stehen hinter der

0: Mannschaft und werden sie auch immer weiter unterstützen.
1: Auch wenn aktuell keine Handballspiele stattfinden, bietet das Sommerfest die Gelegenheit, Spieler und Fans zusammenzubringen. Im Mittelpunkt steht die Unterstützung der Mannschaft für die kommende Saison.
0: Wir sind ja alles Handballfans von der V06 und in der handballfreien Zeit wollen wir natürlich auch uns mal treffen, was zusammen unternehmen. Und da gibt es dann halt ein paar Veranstaltungen, wie jetzt dieses Fußballturnier und Sommerfest oder dann Volleyballturniere, dass die Fans auch wieder zusammen miteinander was machen, sich sehen, was erleben. Das ist eigentlich ganz wichtig, wenn man so eine Fangemeinschaft ist, dass man auch den Zusammenhalt hat.
1: Vor allem der Spaß stand bei den verschiedenen Fanclubs im Vordergrund. Die Profi-Handballer tauschten für einen Tag den Handball gegen den Fußball und zeigten ihr Können auf dem Sportplatz, wenn auch auf ungewohntem Spielfeld.
0: 14 Uhr spielt die Handballmannschaft ein Spiel gegeneinander. Ab 15:30 spielt dann der SV Millensee gegen Wörlitz nochmal Fußball. Also wir haben heute ein wirklich sportliches Programm hier.
1: Nach dem gemeinsamen Aufwärmen wurden die Spieler in zwei Mannschaften eingeteilt. Unter dem Motto Jung gegen Alt traten die Neuzugänge gegen die langjährigen Teammitglieder an. Es fielen einige Tore, doch wichtiger als das Ergebnis war die gute Stimmung auf und neben dem Platz. Auch für die jüngsten Gäste wurde einiges geboten. Neben einer Hüpfburg, einer Malecke und Verkaufsständen der Kinder konnten sie sich auf dem Sportplatz austoben und selbst zum Ball greifen. So war für die ganze Familie etwas dabei, ein Aspekt, auf den die Organisatoren besonderen Wert legen.
0: Es ist uns als Sektion Millensee, ist es wichtig, das für alle auszurichten, weil es ist ein Fantreffen in dem Sinne, aber es soll daraus auch ein Familienfest werden, weil man kann ja vieles machen, die Anlage ist groß und da soll ruhig die ganze Familie da sein, dass auch die Frauen und Kinder ihren Spaß haben.
1: Für die Fanclubs des DHHVs war das Sommerfest eine gelungene Mischung aus Sport und Geselligkeit. Auch das leibliche Wohl kam dabei ebenso wenig zu kurz wie der Austausch untereinander. Mit dem Blick auf die kommende Ausgabe ist die Vorfreude bereits groß.
0: Also nächstes Jahr haben wir unser 5-jähriges Jubiläum, wo wir auch wieder ein bisschen was krachen lassen werden, mal richtig was losmachen werden. Ja, es macht jedes Jahr Spaß und ich hoffe, dass wir es so auch weiterführen können. Im nächsten Monat setzen wir uns mit unserem Vorstand zusammen, dann werden wir einiges besprechen und dann werden wir langsam anfangen zu planen, aber jetzt kann ich dazu noch nichts sagen.
1: Mit viel Gemeinschaftsgefühl und guter Stimmung endet das Sommerfest. Die Unterstützung der Fans für die neue Saison ist dem DHHV schon jetzt sicher.

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1: Endlich war es wieder soweit. Das Klingfestival brachte das Vororthaus erneut zum Leben. Vom 17. bis 19. Juli wurde es bereits zum 6. Mal zum Treffpunkt für Musik, Kreativität und Gemeinschaft. Was einst klein begann, hat sich im Laufe der Jahre zu einem festen Bestandteil der Dessauer Jugendkultur entwickelt.
2: Wir haben das ja zu Corona-Zeiten gestartet, glaube ich, auch aus diesem Impuls raus, dass irgendwie die Jugendkultur nicht so stark ist oder irgendwie so ein Bedürfnis, noch andere alternative Events und sowas zu haben. Und was wir gemerkt haben, ist, dass einfach das jedes Jahr wirklich wächst. Also, keine Ahnung, Kling kommt jetzt in die Schule, wenn man das jetzt so sagt. Das ist voll sweet. Und unsere Idee ist halt auch, dass es eine Art von Plattform ist und ein Netzwerk. Also es kommen Leute zum Orga-Team dazu, es bilden sich wie so Subteams, die irgendwie Verantwortung übernehmen, die das auf die Beine stellen. Aber es gibt halt auch andere Institutionen aus der Stadt, mit denen wir dann, die dann zusammenkommen und wir nutzen es irgendwie alle, irgendwie diese Szene von kreativen Machenden so als Celebration für irgendwie dieses Engagement und das Ehrenamt, was wir so machen, also zum Beispiel das Mitte in Dessau, das Werkstattcafé, also verschiedenste Leute, die eh schon aktiv sind. Also über die Jahre haben wir da irgendwie mit voll vielen Leuten zusammengearbeitet und daraus entstehen oft auch so Ideen. Und also ich glaube, es kommt langsam auch ein bisschen im kollektiven Gedächtnis der Stadt an. Das dauert ja einfach lange auch und wir versuchen natürlich die Nachbarschaft einzuladen und ich finde es so schön zu sehen, wenn dann halt auch Leute vorbeikommen.
1: Das Klingfestival steht unter dem Motto mittags machen, abends feiern. Genau das spiegelte sich auch im abwechslungsreichen Programm wider. Für Besucher jeden Alters war etwas dabei. Den Auftakt machte am Freitag ein Konzertabend. Doch auch am Samstag und Sonntag standen Live-Konzerte auf dem Programm. Von Newcomern über alternative Bands und aktuell tourende Künstler bis hin zu regionalen Acts bot das Festival an allen drei Tagen eine vielfältige musikalische Mischung. Ergänzt wurde das Programm am Samstag und Sonntag durch zahlreiche Workshops.
2: Wir sind hier im Vororthaus, hier gibt es super viele offene Werkstätten, hier gibt es ganz viele KunsthandwerkerInnen und Leute, die gerne Dinge mit ihren Händen tun, aber eben auch Sachen ausprobieren. Und das ist so der andere Teil vom Klink, dass man auch ins Machen kommt, dass man mal was probiert. Also wir haben immer so um die 20 Workshops jedes Jahr. Da sind so die Renner, die immer super auch schnell ausverkauft sind, so Goldschmieden oder Siebdruck und Keramik. Aber es ist auch voll unterschiedlich. Das Jahr haben wir auch zum Beispiel experimentelles Buchbinden, Choreografie, da gibt es übrigens noch Tickets auch für morgen, Impro-Theater, also das auch, was die Leute gerade anbieten wollen.
1: Am Samstag um 16 Uhr stand die Band Camps auf der Bühne. Mit ihrem Indie-Pop sorgte die fünfköpfige Band aus Jena für gute Stimmung. Zwischen feinfühligen Akustikklängen und tanzbarem Deutschrap erzählen ihre Songs von den kleinen und großen Momenten, die das Leben schreibt.

0: Auch bei der Auswahl der Konzerte legten die Veranstalter großen Wert auf Vielfalt. Unterschiedliche Musikrichtungen und Künstler sorgten dafür, dass das Festivalprogramm möglichst viele Menschen anspricht.
1: Gestern Abend gab es Punk, es gab Rap, es gab Indie-Pop. Heute hat gerade Camps gespielt, die machen super sweeten Indie-Pop. Dann gibt es später Vey Malo, das ist auch eine Indie-Pop-Sängerin. Später noch Dark Wave, ein bisschen Rock, Metal in die Richtung. Am späten Abend sind oft DJs, die dann elektronisch spielen, Techno. Gestern Abend war ein Cumbia-DJ. Und morgen ist auch voll die coole Mischung. Am Nachmittag gibt es Johannes Wasikowski, der macht Neo-Piano, also ist ein Pianist. Also macht klassische Musik, aber ganz anders. Ich bin voll gespannt. Und am Nachmittag haben wir Cuatro Piraguas aus Leipzig, die Latin Rhythms machen. Also genau, zum Teil mit so brasilianischer Musiktradition. Und unser eigentlich die größte Band am Abend, Cumbia Sound, die kommen aus Schweden bei uns vorbei. Das ist richtig cool, auf die freuen wir uns total besonders.

0: Die dritte Säule des Klingfestivals ist die Crew. Viele Helfer machen das Festival überhaupt erst möglich. Manche kommen als Gäste, besuchen Konzerte oder Workshops, andere engagieren sich ehrenamtlich und werden Teil der Gemeinschaft. Dieses Miteinander prägt die besondere Atmosphäre des Festivals.
1: Wir sind fast sogar gefühlt manchmal die Hälfte der Crowd, aber das ist kein Manko, das ist total toll, weil wir quasi dieses Festival auch für uns selber machen, um Spaß zu haben, weil wir Bock haben, das auf die Beine zu stellen. Und es sind immer so um die 60 Leute mittlerweile, die dann da mithelfen. Und es geht auch darum, neue Menschen kennenzulernen, mal so reinzustuppern ins Ehrenamt. Genau, also die große Crew ist so unser Herzstück. Und da laden wir auch alle ein, dazu zu kommen. Auch gerade, wenn man jetzt nicht so ein dickes Portemonnaie hat und sagt, boah, ich kann mir jetzt gerade kein Ticket leisten, müssen halt trotzdem Ticketpreise irgendwie nehmen. Aber in der Crew, da gibt man auch was dazu und ist dann Teil vom Festival.
0: Nach einem holprigen Start am Freitag fiel das Fazit der Organisatoren positiv aus. Über den großen Zuspruch freuen sie sich besonders.
1: Da war ja dieses unglaubliche Unwetter, wo es uns auch den Keller voll gelaufen hat und die Bühne ging nicht und alles, das war schon eine Herausforderung. Aber dann, wir haben dann später erst aufgemacht und es kamen trotzdem Leute, wir waren auch so, es kann auch gar keiner kommen, weil es vielleicht einfach vom Wetter nicht passt und dann war einfach trotzdem eine Crowd da und für Freitag, also jetzt nach 6 Jahren war das für den Freitag einfach schon total super und ich war nur so, vielleicht langsam wissen die Leute, dass es klingt und haben Bock auch dabei zu sein.
0: Das Klingfestival war auch in seiner 6. Ausgabe ein voller Erfolg. Mit einem vielfältigen Programm und viel Raum für Begegnung begeisterte es erneut zahlreiche Besucher.
2: Fehlalarm am Landesrechnungshof. Die Berufsfeuerwehr Dessau-Roßlau wurde am 15. Juli gegen 11 Uhr zu einer ausgelösten Brandmeldeanlage im Gebäude des Landesrechnungshofs alarmiert. Beim Eintreffen der Berufsfeuerwehr hatten fast alle Personen das Gebäude verlassen. Es wurde erkundet und die Kameraden konnten feststellen, dass ein automatischer Rauchmelder ohne erkennbaren Grund ausgelöst hatte. Alle Bereiche wurden kontrolliert und die Personen wieder in das Gebäude gelassen. Im Einsatz waren der Löschzug der Berufsfeuerwehr mit 4 Fahrzeugen und 12 Einsatzkräften.
0: Unwetter sorgt für Chaos. Ein derart heftiges Unwetter hat es in Dessau-Roßlau seit langer Zeit nicht mehr gegeben. Am Freitagnachmittag, dem 17. Juli, verwandelten Starkregen, Hagel und Gewitter innerhalb weniger Minuten zahlreiche Straßen und Gebäude in Einsatzorte für die Feuerwehr. Am Morgen gingen viele Menschen noch von einer gewöhnlichen Unwettervorwarnung aus. Doch die Wetterlage verschärfte sich am Nachmittag deutlich. Um 15.51 Uhr wurde über den Unwetterservice der ÖSA Versicherungen in Zusammenarbeit mit UbiMed eine Akutwarnung herausgegeben. Wenig später setzte ein heftiger Wolkenbruch mit Hagel sowie extremen Regenmengen ein. Keller liefen voll Wasser, Straßen, Gehwege, Wiesen und Plätze wurden überflutet. Die Feuerwehr erhielt nahezu im Minutentakt neue Notrufe. Betroffen waren zahlreiche Wohnhäuser, aber auch Kindertagesstätten, eine Schule sowie das Einkaufszentrum in der Heidestraße 13. Dort musste die Feuerwehr das Gebäude vorsorglich räumen. Gegen 19 Uhr hatte die Feuerwehr bereits 59 Einsätze aufgrund von Wasserschäden sowie 7 Brandeinsätze registriert. Zur Spitzenzeit gegen 19.40 Uhr waren insgesamt 169 Einsatzkräfte gleichzeitig im Einsatz, um die zahlreichen Schadenslagen im gesamten Stadtgebiet zu bewältigen. Obwohl das Unwetter selbst nur etwa 20 Minuten andauerte, hinterließ es erhebliche Schäden. Bis 20 Uhr waren insgesamt 121 Hilfeleistungseinsätze und 8 Brandeinsätze erforderlich. Trotz des außergewöhnlichen Ausmaßes informierte der Amtsleiter für den Brand- und Katastrophenschutz der Stadt, dass die Voraussetzungen für die Ausrufung eines Katastrophenfalls nicht gegeben waren.
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0: Die Hochschule Anhalt lud erneut zur Dessau Design Show ein. Am Freitag, dem 17. Juli von 13 bis 18 Uhr und am Samstag, dem 18. Juli von 10 bis 16 Uhr, öffnete der Campus Dessau seine Türen für Besucher.
11: Früher hieß es Tag der offenen Tür, Hochschulfest. Und gestern am Freitag waren alle Fachbereiche involviert am Standort. Wir haben hier auch Architektur und Facility Management. Und die Designer machen aber an zwei Tagen, weil wir halt sehr viele Projekte visuell aufgearbeitet haben. Und da reicht ein Tag nicht aus, um das alles einmal gesehen zu haben.
0: Mit der Eröffnung des Campusfestes am Freitag verwandelte sich das Hochschulgelände in eine Informations- und Erlebnismeile. Workshops und Mitmachaktionen boten zahlreiche Gelegenheiten zum Austausch. Führungen über den Campus ermöglichten Einblicke in Ateliers, Labore und Werkstätten der verschiedenen Fachbereiche. Bei der Dessau Design Show zeigten die Studierenden, woran sie im vergangenen Semester gearbeitet haben. Dabei stellten sie ihre Projekte vor und kamen mit den Besuchern ins Gespräch.
12: Im ersten und zweiten Semester machen wir halt so verschiedene Grundlagen, deswegen haben wir so ganz paar Kurse, wo wir was ausstellen, halt kleinere Projekte, größere Projekte. Hier eben zum Beispiel die VR-Welten, die wir gezeichnet haben, in Verbindung mit den großen Pappgestalten, die wir da in dem anderen Raum gemacht haben. Das war halt so Visu und Keks. Und dann haben wir noch drei andere Grundlagenkurse, einmal so 4D, einmal 2D, das sind dann so Weihnachtskarten geworden. In 4D haben wir eben so Animationen gemacht oder halt viel digital auf jeden Fall auch. Genau, und dann haben wir noch Theoriegrundlagen, da haben wir so Gigamaps gemacht und so verschiedene Ausarbeitungen von Kulturtechnik als Thema.
0: Im gesamten Hochschulgebäude gab es viel zu entdecken. Jeder Raum bot neue Eindrücke und kreative Ideen. Neben Ausstellungen und Präsentationen erwarteten die Besucher einen Designshop, Rundgänge sowie zahlreiche Mitmachaktionen. Besonders die große künstlerische Freiheit bei den Projekten begeistert die Studierenden immer wieder.

0: zahlte sich aus, denn auch die Professoren zeigten sich zufrieden mit den Ergebnissen.
1: Wir haben diesmal in den Grundlagen sehr tolle VR-Ergebnisse erzielt, weil wir den Fokus mehr dann am Ende auf die Erstellung von Wesen und Welten konzentriert haben. Und der Zuschauer kann das jetzt live erleben hier im Holodeck. Da kann man mit 8 Personen gleichzeitig diese Welten besuchen, sich gegenseitig sehen und dann zusammen in der Welt kommunizieren und sich halt Objekte, Designobjekte anschauen.
0: Ein grünes Klebeband führte die Besucher durch das gesamte Hochschulgebäude. Ob Upcycling-Challenges, die Gestaltung eines Magazins zum Thema Kaufhaus Zeek oder 3D-Skulpturen, die Bandbreite der Projekte war groß. Ein zentraler Bestandteil der Dessau Design Show ist jedes Jahr der Austausch zwischen Professoren, Studierenden sowie Studieninteressierten.
1: Deswegen machen wir es ja auch, dass dann sozusagen Interessierte auch hier einen Einblick bekommen, wie das funktioniert, was sie erwartet. Sie können die Studierenden fragen, wie sie das sehen, wie das Leben hier in Dessau ist. Und wir sind ein sehr kleiner Campus und wir sind der kleinste Fachbereich in der Hochschule Anhalt. Das hat auch den Vorteil, dass wir uns alle kennen. Wir sind also eher wie ein familiärer Kontext hier. Und bei uns sind Studenten wirklich, wir kennen es persönlich mit dem Namen und nicht wie in anderen Universitäten, wo man bloß eine Nummer ist von Tausenden.
0: Viele Studieninteressierte konnten einen Einblick in das Studium und den Campusalltag gewinnen. Die nächste Dessau Design Show findet das nächste Mal im Februar statt.
2: Die Schießabteilung des PSV 90 Dessau blickt auf eine lange und erfolgreiche Tradition zurück. Seit vielen Jahren nehmen die Schützen des Polizeisportvereins an zahlreichen Wettkämpfen teil und konnten dabei viele sportliche Erfolge und Siege erringen. Aktuell steht die Abteilung jedoch vor einer besonderen Herausforderung. In der Schießanlage in Waldersee wird immer noch mit klassischen Papierscheiben und Seilzuganlagen trainiert. Diese veraltete Ausstattung führt nicht nur zu Einschränkungen im Trainingsbetrieb, sondern verschafft den Sportlern auch Nachteile bei Wettkämpfen, bei denen moderne elektronische Schießanlagen längst Standard sind.
3: In der Zeit, die es jetzt gibt und vieles olympische Disziplinen auch geworden sind, zum Beispiel eben auch der Schießsport, ist es wichtig, auf elektronische Anlagen zu schießen. Ganz einfach, weil wir wettbewerbsfähig bleiben möchten, auch mit unserer Abteilung. Und ja, derzeit eben eine Sponsorenaktion läuft über die Sparkasse Dessau, um uns ein bisschen zu modernisieren. Wir würden gerne die Hälfte unserer Anlagen auf elektronische Anlagen umstellen, um den Leuten, die zu Landesmeisterschaften außerartig großen Wettkämpfen oder eben zur deutschen Meisterschaft fahren, dass sie genauso diese Voraussetzungen ihres Trainings haben, um mit anderen mitzuhalten. Elektronische Anlagen sind sofort einsehbar beim Schießen. Man kann dort ganz viel einstellen. Man kann darauf achten, wie ist seine Schießkurve. Man kann sich ein Diagramm erstellen. Es ist eine Präzision. Es ist ganz einfach. Nicht nur, ich schieße jetzt auf Papier und hole mir das ran und gucke mir das an, sondern es wird mir sofort ausgerechnet. Welchen Schuss habe ich? Welches Zehntel habe ich? Wie viele Teiler sind es?
2: Die Anschaffung moderner Technik ist jedoch mit erheblichen Kosten verbunden und stellt den Verein als auch die Sportschießabteilung vor großen finanziellen Herausforderungen. Um den Traum einer zeitgemäßen Ausstattung dennoch verwirklichen zu können, hat sich der Verein dazu entschieden, über die Crowdfunding-Plattform 99 Funken der Stadtsparkasse Dessau um Unterstützung und Spenden zu werben.
3: Diese Spendenaktion läuft über die Dessauer Stadtsparkasse, ist unter der Stadtsparkasse auch zu finden im Internet, heißt 99 Funken. Dort gibt es eine Seite, wo man sich registrieren kann oder man ist einfach nur Unterstützer, geht da drauf, kann einen Beitrag eingeben, ja, auch der kleinste Beitrag hilft uns, bekommt auch eine Spendenquittung. Wer natürlich nicht namentlich genannt werden möchte, der kann das Häkchen an dieser Stelle setzen, sollte diese Aktion nicht zu 100% erfüllt werden. Also wir sind jetzt bei 31%, haben noch 38 Tage Zeit, das ist wenig. Sollte es nicht erfüllt werden, bekommt jeder, der gespendet hat, das Geld auch wieder zurück. Es ist nicht verloren. Für uns, ja. Aber

0: Es ist nicht so, dass diejenigen sagen, na gut, und was passiert jetzt mit meinem Geld? Ja? Also wie gesagt, es wird wieder zurückgezahlt, man hat die Kontoverbindung, man hat die Adresse und wer eine Spendenquittung braucht, bekommen die auch. Also unser Sponsoring läuft auf 12.000 Euro. Das ist das Minimum, was wir brauchen für vier Schießanlagen. Wir hätten ja eigentlich den Bedarf für sieben. Aber da wir ja auch Kinder und Jugendliche aufnehmen und die elektronischen Anlagen ja auch sehr sensibel sind, würden wir auch ganz gerne noch auf Papier lassen, auch für Schießanfänger. Ansonsten, wie gesagt, vier Stück würde auf diesen Preis kommen. Anders geht es nicht. Und das ist schon ein sehr kulanter Preis. Da ist ja eine gute Vorarbeit geleistet worden, voriges Jahr zur deutschen Meisterschaft, um diesen Preis zu bekommen. Ansonsten wären es ungefähr noch mal 3.000 bis 4.000 Euro mehr.
1: Die Schießanlage des PSV 90 dient jedoch nicht ausschließlich als Trainingsstätte für die eigenen Vereinsmitglieder. In der Anlage werden auch die Kreismeisterschaften der Stadt Dessau-Roßlau in den Disziplinen Auflageschießen, Pistole, Gewehr und Freischießen ausgetragen. Darüber hinaus ist die Schießanlage jedes Jahr Austragungsort des traditionellen Wintercups des PSV 90 Dessau. Seit mittlerweile 24 Jahren lockt die Veranstaltung zwischen 100 und 130 Sportler sowie zahlreiche Besucher an. Eine Modernisierung der Schießanlage würde nicht nur den Trainingsbetrieb verbessern, sondern auch bei diesen Veranstaltungen für deutlich bessere und zeitgemäßere Wettkampfbedingungen sorgen. Die Sportschießabteilung des PSV 90 kann trotz der schwierigen Trainingsbedingungen sich über zahlreiche sportliche Erfolge in der Vergangenheit freuen.
0: Der Verein ist schon von Anfang an sehr erfolgreich. Wir sind hier gestartet mit 15 Jugendlichen, die ihr Training absolviert haben, die zu deutschen Meisterschaften gefahren sind, die zu Landesmeisterschaften gefahren sind, in andere Vereine zu großen Pokalwettkämpfen und aus dem Grund eigentlich auch diese vielen Pokale, die wir hier stehen haben, weil für so ein paar Leute, manchmal fahren nur drei oder vier, erringen wir fast jedes Mal einen Pokal. Und das ist doch schon mal eigentlich eine gute Auszeichnung für uns. Wir sind aufgestellt, indem wir beim PSV ja, wie gesagt, die Abteilung sind. Wir sind 1990 hier in diesen Schießstand eingezogen, der vorher Baustelle war. Wir haben versucht, einen Schießstand draus zu machen. Aufgestellt sind wir derzeit mit 29 Mitgliedern. Davon ist eine Jugendgruppe von sieben Jungs und Mädels. Alles andere sind dann Herrschaften, Damen und Herren allen Alters.
1: Bis zum 27. August kann noch über die Crowdfunding-Plattform 99 Funken der Stadtsparkasse Dessau für eine moderne Schießanlage für den PSV 90 Dessau gespendet werden. Der Verein und besonders die Sportschießabteilung freut sich über jede Spende. Erreicht kann die Webseite unter www.99funken.de/psv-90-sportschießen.
2: Die Saison 2026/27 des Zweitligisten Dessau-Roßlauer HV steht kurz bevor. Die Vorfreude bei den Fans ist bereits groß. Beim ZAB-Sommerfest am 18. Juli in Dessau-Mildensee blickten Spieler und Anhänger gemeinsam auf die vergangene Spielzeit zurück, mit ihren Höhen und Tiefen.
3: Wir haben mit dem DAV wieder, ich sag mal, gut abgeschnitten, was für uns Fans ja auch wichtig ist. Hatten eine sehr starke Hinrunde. In der Rückrunde hat es ja ein bisschen, ja, war es nicht mehr ganz so gut, aber egal. Wir sind der Dessau-Roßlauer HV, wir sind Fans davon, wir stehen hinter der Mannschaft und werden sie auch immer weiter unterstützen.
2: Auch wenn aktuell keine Handballspiele stattfinden, bietet das Sommerfest die Gelegenheit, Spieler und Fans zusammenzubringen. Im Mittelpunkt steht die Unterstützung der Mannschaft für die kommende Saison.
3: Wir sind ja alles Handballfans von der V06 und in der handballfreien Zeit wollen wir natürlich auch uns mal treffen, was zusammen unternehmen. Und da gibt es dann halt ein paar Veranstaltungen, wie jetzt dieses Fußballturnier und Sommerfest oder dann Volleyballturniere, dass die Fans auch wieder zusammen miteinander was machen, sich sehen, was erleben. Das ist eigentlich ganz wichtig, wenn man in so einer Fangemeinschaft ist, dass man auch den Zusammenhalt hat.
2: Vor allem der Spaß stand bei den verschiedenen Fanclubs im Vordergrund. Die Profi

0: Handballer tauschten für einen Tag den Handball gegen den Fußball und zeigten ihr Können auf dem Sportplatz, wenn auch auf ungewohntem Spielfeld.
1: 14 Uhr spielt die Handballmannschaft ein Spiel gegeneinander. Ab 15:30 spielt dann der SV Millensee gegen Wörlitz nochmal Fußball. Also wir haben heute ein wirklich sportliches Programm hier.
0: Nach dem gemeinsamen Aufwärmen wurden die Spieler in zwei Mannschaften eingeteilt. Unter dem Motto Jung gegen Alt traten die Neuzugänge gegen die langjährigen Teammitglieder an. Es fielen einige Tore, doch wichtiger als das Ergebnis war die gute Stimmung auf und neben dem Platz. Auch für die jüngsten Gäste wurde einiges geboten. Neben einer Hüpfburg, einer Malecke und Verkaufsständen der Kinder konnten sie sich auf dem Sportplatz austoben und selbst zum Ball greifen. So war für die ganze Familie etwas dabei, ein Aspekt, auf den die Organisatoren besonderen Wert legen.
1: Es ist uns als Sektion Millensee ist es wichtig, das für alle auszurichten, weil es ist ein Fan-Treffen in dem Sinne, aber es soll daraus auch ein Familienfest werden, weil man kann ja vieles machen, die Anlage ist groß und da soll ruhig die ganze Familie da sein, dass auch die Frauen und Kinder ihren Spaß haben.
0: Für die Fanclubs des DAHVs war das Sommerfest eine gelungene Mischung aus Sport und Geselligkeit. Auch das leibliche Wohl kam dabei ebenso wenig zu kurz wie der Austausch untereinander. Mit dem Blick auf die kommende Ausgabe ist die Vorfreude bereits groß.
1: Also nächstes Jahr haben wir unser 5-jähriges Jubiläum, wo wir auch wieder ein bisschen was krachen lassen werden, wo wir richtig was losmachen werden. Ja, es macht jedes Jahr Spaß und ich hoffe, dass wir es so auch weiterführen können. Im nächsten Monat setzen wir uns mit unserem Vorstand zusammen. Dann werden wir einiges besprechen und dann werden wir langsam anfangen zu planen. Aber jetzt kann ich dazu noch nichts sagen.
0: Mit viel Gemeinschaftsgefühl und guter Stimmung endet das Sommerfest. Die Unterstützung der Fans für die neue Saison ist dem DAHV schon jetzt sicher.

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1: Endlich war es wieder soweit. Das Klingfestival brachte das Vororthaus erneut zum Leben. Vom 17. bis 19. Juli wurde es bereits zum 6. Mal zum Treffpunkt für Musik, Kreativität und Gemeinschaft. Was einst klein begann, hat sich im Laufe der Jahre zu einem festen Bestandteil der Dessauer Jugendkultur entwickelt.
2: Wir haben das ja zu Corona-Zeiten gestartet, glaube ich, auch aus diesem Impuls raus, dass irgendwie die Jugendkultur nicht so stark ist oder irgendwie so ein Bedürfnis, noch andere alternative Events und sowas zu haben. Und was wir gemerkt haben, ist, dass einfach das jedes Jahr wirklich wächst. Also keine Ahnung, Kling kommt jetzt in die Schule, wenn man das jetzt so sagt, das ist voll sweet. Und unsere Idee ist halt auch, dass es eine Art von Plattform ist und ein Netzwerk. Also es kommen Leute zum Orga-Team dazu, es bilden sich wie so Subteams, die irgendwie Verantwortung übernehmen, die das auf die Beine stellen. Aber es gibt halt auch andere Institutionen aus der Stadt, mit denen wir dann, die dann zusammenkommen und wir nutzen es irgendwie alle, irgendwie diese Szene von kreativen Machenden so als Celebration für irgendwie dieses Engagement und das Ehrenamt, was wir so machen, als zum Beispiel das Mitte in Dessau, das Werkstattcafé, also verschiedenste Leute, die eh schon aktiv sind. Also über die Jahre haben wir da irgendwie mit voll vielen Leuten zusammengearbeitet und daraus entstehen oft auch so Ideen. Und also ich glaube, es kommt langsam auch ein bisschen im kollektiven Gedächtnis der Stadt an. Das dauert ja einfach lange auch und wir versuchen natürlich die Nachbarschaft einzuladen und ich finde es so schön zu sehen, wenn dann halt auch Leute vorbeikommen.
1: Das Klingfestival steht unter dem Motto mittags machen, abends feiern. Genau das spiegelte sich auch im abwechslungsreichen Programm wider. Für Besucher jeden Alters war etwas dabei. Den Auftakt machte am Freitag ein Konzertabend. Doch auch am Samstag und Sonntag standen Live-Konzerte auf dem Programm. Von Newcomern über alternative Bands und aktuell tourende Künstler bis hin zu regionalen Acts bot das Festival an allen drei Tagen eine vielfältige musikalische Mischung. Ergänzt wurde das Programm am Samstag und Sonntag durch zahlreiche Workshops.
2: Wir sind hier im Vororthaus, hier gibt es super viele offene Werkstätten, hier gibt es ganz viele KunsthandwerkerInnen und Leute, die gerne Dinge mit ihren Händen tun, aber eben auch Sachen ausprobieren. Und das ist so der andere Teil vom Klink, dass man auch ins Machen kommt, dass man mal was probiert. Also wir haben immer so um die 20 Workshops jedes Jahr. Da sind so die Renner, die immer super auch schnell ausverkauft sind, so Goldschmieden oder Siebdruck und Keramik. Aber es ist auch voll unterschiedlich. Da haben wir auch zum Beispiel experimentelles Buchbinden, Choreografie, da gibt es übrigens noch Tickets auch für morgen, Impro-Theater, also das auch, was die Leute gerade anbieten wollen.
1: Am Samstag um 16 Uhr stand die Band Camps auf der Bühne. Mit ihrem Indie-Pop sorgte die fünfköpfige Band aus Jena für gute Stimmung. Zwischen feinfühligen Akustikklängen und tanzbarem Deutschrap erzählen ihre Songs von den kleinen und großen Momenten, die das Leben schreibt.

0: Auch bei der Auswahl der Konzerte legten die Veranstalter großen Wert auf Vielfalt. Unterschiedliche Musikrichtungen und Künstler sorgten dafür, dass das Festivalprogramm möglichst viele Menschen anspricht.
1: Gestern Abend gab es Punk, es gab Rap, es gab Indie-Pop. Heute hat gerade Camps gespielt, die machen super sweeten Indie-Pop. Dann gibt es später Vey Malo, das ist auch eine Indie-Pop-Sängerin. Später noch Dark Wave, ein bisschen Rock, Metal in die Richtung. Am späten Abend sind oft DJs, die dann elektronisch spielen, Techno. Gestern Abend war ein Cumbia-DJ. Und morgen ist auch voll die coole Mischung. Am Nachmittag gibt es Johannes Wasikowski, der macht Neo-Piano, also ist ein Pianist, also macht klassische Musik, aber ganz anders. Ich bin voll gespannt. Und am Nachmittag haben wir Cuatro Piraguas aus Leipzig, die Latin Rhythms machen, also genau, zum Teil mit so brasilianischer Musiktradition. Und unser eigentlich die größte Band am Abend, Cumbia Sound, die kommen aus Schweden bei uns vorbei. Das ist richtig cool, auf die freuen wir uns total besonders.
0: Die dritte Säule des Klingfestivals ist die Crew. Viele Helfer machen das Festival überhaupt erst möglich. Manche kommen als Gäste, besuchen Konzerte oder Workshops, andere engagieren sich ehrenamtlich und werden Teil der Gemeinschaft. Dieses Miteinander prägt die besondere Atmosphäre des Festivals.
1: Wir sind fast sogar gefühlt manchmal die Hälfte der Crowd, aber das ist kein Manko, das ist total toll, weil wir quasi dieses Festival auch für uns selber machen, um Spaß zu haben, weil wir Bock haben, das auf die Beine zu stellen. Und es sind immer so um die 60 Leute mittlerweile, die dann da mithelfen. Und es geht auch darum, neue Menschen kennenzulernen, mal so reinzustuppern ins Ehrenamt. Genau, also die

0: Große Crew ist so unser Herzstück. Und da laden wir auch alle ein, dazu zu kommen. Auch gerade, wenn man jetzt nicht so ein dickes Portemonnaie hat und sagt, boah, ich kann mir jetzt gerade kein Ticket leisten, müssen wir halt trotzdem Ticketpreise irgendwie nehmen. Aber in der Crew, da gibt man auch was dazu und ist dann Teil vom Festival.
1: Nach einem holprigen Start am Freitag fiel das Fazit der Organisatorin positiv aus. Über den großen Zuspruch freuen sie sich besonders.
0: Da war ja dieses unglaubliche Unwetter, wo es uns auch den Keller voll gelaufen hat und die Bühne ging nicht und alles, das war schon eine Herausforderung. Aber dann, wir haben dann später erst aufgemacht und es kamen trotzdem Leute. Wir waren auch so, es kann auch gar keiner kommen, weil es vielleicht einfach vom Wetter nicht passt. Und dann war einfach trotzdem eine Crowd da und für Freitag, also jetzt nach 6 Jahren, war das für den Freitag einfach schon total super. Und ich war nur so, vielleicht langsam wissen die Leute, dass es klingt und haben Bock auch dabei zu sein.
1: Das Klink-Festival war auch in seiner 6. Ausgabe ein voller Erfolg. Mit einem vielfältigen Programm und viel Raum für Begegnung begeisterte es erneut zahlreiche Besucher.
2: Fehlalarm am Landesrechnungshof. Die Berufsfeuerwehr Dessau-Roßlau wurde am 15. Juli gegen 11 Uhr zu einer ausgelösten Brandmeldeanlage im Gebäude des Landesrechnungshofs alarmiert. Beim Eintreffen der Berufsfeuerwehr hatten fast alle Personen das Gebäude verlassen. Es wurde erkundet und die Kameraden konnten feststellen, dass ein automatischer Rauchmelder ohne erkennbaren Grund ausgelöst hatte. Alle Bereiche wurden kontrolliert und die Personen wieder in das Gebäude gelassen. Im Einsatz waren der Löschzug der Berufsfeuerwehr mit 4 Fahrzeugen und 12 Einsatzkräften.
1: Unwetter sorgt für Chaos. Ein derart heftiges Unwetter hat es in Dessau-Roßlau seit langer Zeit nicht mehr gegeben. Am Freitagnachmittag, dem 17. Juli, verwandelten Starkregen, Hagel und Gewitter innerhalb weniger Minuten zahlreiche Straßen und Gebäude in Einsatzorte für die Feuerwehr. Am Morgen gingen viele Menschen noch von einer gewöhnlichen Unwettervorwarnung aus. Doch die Wetterlage verschärfte sich am Nachmittag deutlich. Um 15.51 Uhr wurde über den Unwetterservice der Öser Versicherungen in Zusammenarbeit mit UbiMed eine Akutwarnung herausgegeben. Wenig später setzte ein heftiger Wolkenbruch mit Hagel sowie extremen Regenmengen ein. Keller liefen voll Wasser, Straßen, Gehwege, Wiesen und Plätze wurden überflutet. Die Feuerwehr erhielt nahezu im Minutentakt neue Notrufe. Betroffen waren zahlreiche Wohnhäuser, aber auch Kindertagesstätten, eine Schule sowie das Einkaufszentrum in der Heidestraße 13. Dort musste die Feuerwehr das Gebäude vorsorglich räumen. Gegen 19 Uhr hatte die Feuerwehr bereits 59 Einsätze aufgrund von Wasserschäden sowie 7 Brandeinsätze registriert. Zur Spitzenzeit gegen 19.40 Uhr waren insgesamt 169 Einsatzkräfte gleichzeitig im Einsatz, um die zahlreichen Schadenslagen im gesamten Stadtgebiet zu bewältigen. Obwohl das Unwetter selbst nur etwa 20 Minuten andauerte, hinterließ es erhebliche Schäden. Bis 20 Uhr waren insgesamt 121 Hilfeleistungseinsätze und 8 Brandeinsätze erforderlich. Trotz des außergewöhnlichen Ausmaßes informierte der Amtsleiter für den Brand- und Katastrophenschutz der Stadt, dass die Voraussetzungen für die Ausrufung eines Katastrophenfalls nicht gegeben waren.
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7: Die Hochschule Anhalt lud erneut zur Dessau Design Show ein. Am Freitag, dem 17. Juli von 13 bis 18 Uhr und am Samstag, dem 18. Juli von 10 bis 16 Uhr, öffnete der Campus Dessau seine Türen für Besucher.
8: Früher hieß es Tag offene Tür, Hochschulfest. Und gestern am Freitag waren alle Fachbereiche involviert am Standort. Wir haben hier auch Architektur und Facility Management. Und die Designer machen aber an zwei Tagen, weil wir halt sehr viele Projekte visuell aufgearbeitet haben und da reicht ein Tag nicht aus, um das alles einmal gesehen zu haben.
7: Mit der Eröffnung des Campusfestes am Freitag verwandelte sich das Hochschulgelände in eine Informations- und Erlebnismeile. Workshops und Mitmachaktionen boten zahlreiche Gelegenheiten zum Austausch. Führungen über den Campus ermöglichten Einblicke in Ateliers, Labore und Werkstätten der verschiedenen Fachbereiche. Bei der Dessau Design Show zeigten die Studierenden, woran sie im vergangenen Semester gearbeitet haben. Dabei stellten sie ihre Projekte vor und kamen mit den Besuchern ins Gespräch.
9: Im ersten und zweiten Semester machen wir halt so verschiedene Grundlagen. Deswegen haben wir so ganz paar Kurse, wo wir was ausstellen. Halt kleinere Projekte, größere Projekte. Hier eben zum Beispiel die VR-Welten, die wir gezeichnet haben. In Verbindung mit den großen Pappgestalten, die wir da in dem anderen Raum gemacht haben. Das war halt so Visu und Keks. Und dann haben wir noch drei andere Grundlagenkurse. Einmal so 4D, einmal 2D. Das sind dann so Weihnachtskarten geworden. In 4D haben wir eben so Animationen gemacht oder halt viel digital auf jeden Fall auch. Genau. Und dann haben wir noch Theoriegrundlagen. Da haben wir so Gigamaps gemacht und so verschiedene Ausarbeitungen von Kulturtechnik als Thema.
7: Im gesamten Hochschulgebäude gab es viel zu entdecken. Jeder Raum bot neue Eindrücke und kreative Ideen. Neben Ausstellungen und Präsentationen erwarteten die Besucher einen Designshop, Rundgänge sowie zahlreiche Mitmachaktionen. Besonders die große künstlerische Freiheit bei den Projekten begeistert die Studierenden immer wieder.
9: Integriertes Design heißt ja, man ist nicht festgelegt, es ist nicht nur Produktdesign, es ist nicht nur Modedesign, sondern wir machen halt alles Mögliche. Grafikdesign, was auch immer, Kommunikationsdesign und eben auch noch ein bisschen ein paar künstlerische Aspekte sind mit dabei. Und es gefällt mir halt voll gut, wenn man einfach in jeden Bereich mal so reinschaut und halt in den nächsten Semestern kann man sich dann eben überlegen, hey, was interessiert mich denn mehr? Und das wählt man dann eben als so Module. Und ja, das ist einfach, man hat so voll viele, verschiedene Experiences irgendwie. Das ist total schön.
7: Zwar war das jeweilige Thema der Aufgaben vorgegeben, doch die Umsetzung fiel bei jedem Projekt unterschiedlich aus. Jeder konnte die eigene Interpretation verwirklichen. Diese kreative Freiheit

0: zahlte sich aus, denn auch die Professoren zeigten sich zufrieden mit den Ergebnissen.
1: Wir haben diesmal in den Grundlagen sehr tolle VR-Ergebnisse erzielt, weil wir den Fokus mehr dann am Ende auf die Erstellung von Wesen und Welten konzentriert haben. Und der Zuschauer kann das jetzt live erleben hier im Holodeck. Da kann man mit 8 Personen gleichzeitig diese Welten besuchen, sich gegenseitig sehen und dann zusammen in der Welt kommunizieren und sich halt Objekte, Designobjekte anschauen.
0: Ein grünes Klebeband führte die Besucher durch das gesamte Hochschulgebäude. Ob Upcycling-Challenges, die Gestaltung eines Magazins zum Thema Kaufhaus Zeek oder 3D-Skulpturen, die Bandbreite der Projekte war groß. Ein zentraler Bestandteil der Dessau Design Show ist jedes Jahr der Austausch zwischen Professoren, Studierenden sowie Studieninteressierten.
1: Deswegen machen wir es ja auch, dass dann sozusagen Interessierte auch hier einen Einblick bekommen, wie das funktioniert, was sie erwartet. Sie können die Studierenden fragen, wie sie das sehen, wie das Leben hier in Dessau ist. Und wir sind ein sehr kleiner Campus und wir sind der kleinste Fachbereich in der Hochschule Anhalt. Das hat auch den Vorteil, dass wir uns alle kennen. Wir sind also eher wie ein familiärer Kontext hier. Und bei uns sind Studenten wirklich, wir kennen es persönlich mit dem Namen und nicht wie in anderen Universitäten, wo man bloß eine Nummer ist von Tausenden.
0: Viele Studieninteressierte konnten einen Einblick in das Studium und den Campusalltag gewinnen. Die nächste Dessau Design Show findet das nächste Mal im Februar statt.
2: Die Schießabteilung des PSV 90 Dessau blickt auf eine lange und erfolgreiche Tradition zurück. Seit vielen Jahren nehmen die Schützen des Polizeisportvereins an zahlreichen Wettkämpfen teil und konnten dabei viele sportliche Erfolge und Siege erringen. Aktuell steht die Abteilung jedoch vor einer besonderen Herausforderung. In der Schießanlage in Waldersee wird immer noch mit klassischen Papierscheiben und Seilzuganlagen trainiert. Diese veraltete Ausstattung führt nicht nur zu Einschränkungen im Trainingsbetrieb, sondern verschafft den Sportlern auch Nachteile bei Wettkämpfen, bei denen moderne elektronische Schießanlagen längst Standard sind.
3: In der Zeit, die es jetzt gibt und vieles olympische Disziplinen auch geworden sind, zum Beispiel eben auch der Schießsport, ist es wichtig, auf elektronische Anlagen zu schießen. Ganz einfach, weil wir wettbewerbsfähig bleiben möchten, auch mit unserer Abteilung. Und ja, derzeit eben eine Sponsorenaktion läuft über die Sparkasse Dessau, um uns ein bisschen zu modernisieren. Wir würden gerne die Hälfte unserer Anlagen auf elektronische Anlagen umstellen, um den Leuten, die zu Landesmeisterschaften außerartig großen Wettkämpfen oder eben zur deutschen Meisterschaft fahren, dass sie genauso diese Voraussetzungen ihres Trainings haben, um mit anderen mitzuhalten. Elektronische Anlagen sind sofort einsehbar beim Schießen. Man kann dort ganz viel einstellen. Man kann darauf achten, wie ist seine Schießkurve. Man kann sich ein Diagramm erstellen. Es ist eine Präzision. Es ist ganz einfach. Nicht nur, ich schieße jetzt auf Papier und hole mir das ran und gucke mir das an, sondern es wird mir sofort ausgerechnet. Welchen Schuss habe ich? Welches Zehntel habe ich? Wie viele Teiler sind es?
2: Die Anschaffung moderner Technik ist jedoch mit erheblichen Kosten verbunden und stellt den Verein als auch die Sportschießabteilung vor großen finanziellen Herausforderungen. Um den Traum einer zeitgemäßen Ausstattung dennoch verwirklichen zu können, hat sich der Verein dazu entschieden, über die Crowdfunding-Plattform 99 Funken der Stadtsparkasse Dessau um Unterstützung und Spenden zu werben.
3: Diese Spendenaktion läuft über die Dessau Stadtsparkasse, ist unter der Stadtsparkasse auch zu finden im Internet, heißt 99 Funken. Dort gibt es eine Seite, wo man sich registrieren kann oder man ist einfach nur Unterstützer, geht da drauf, kann einen Beitrag eingeben, ja, auch der kleinste Beitrag hilft uns, bekommt auch eine Spendenquittung. Wer natürlich nicht namentlich genannt werden möchte, der kann das Häkchen an dieser Stelle setzen, sollte diese Aktion nicht zu 100% erfüllt werden. Also wir sind jetzt bei 31%, haben noch 38 Tage Zeit, das ist wenig. Sollte es nicht erfüllt werden, bekommt jeder, der gespendet hat, das Geld auch wieder zurück. Es ist nicht verloren. Für uns, ja, aber...

0: Es ist nicht so, dass diejenigen sagen, na gut, und was passiert jetzt mit meinem Geld? Ja? Also wie gesagt, es wird wieder zurückgezahlt, man hat die Kontoverbindung, man hat die Adresse und wer eine Spendenquittung braucht, bekommt die auch. Also unser Sponsoring läuft auf 12.000 Euro. Das ist das Minimum, was wir brauchen für vier Schießanlagen. Wir hätten ja eigentlich den Bedarf für sieben. Aber da wir ja auch Kinder und Jugendliche aufnehmen und die elektronischen Anlagen ja auch sehr sensibel sind, würden wir auch ganz gerne noch auf Papier lassen, auch für Schießanfänger. Ansonsten, wie gesagt, vier Stück würde auf diesen Preis kommen. Anders geht es nicht. Und das ist schon ein sehr kulanter Preis. Da ist ja eine gute Vorarbeit geleistet worden voriges Jahr zur deutschen Meisterschaft, um diesen Preis zu bekommen. Ansonsten wären es ungefähr noch mal 3.000 bis 4.000 Euro mehr.
1: Die Schießanlage des PSV 90 dient jedoch nicht ausschließlich als Trainingsstätte für die eigenen Vereinsmitglieder. In der Anlage werden auch die Kreismeisterschaften der Stadt Dessau-Roßlau in den Disziplinen Auflageschießen, Pistole, Gewehr und Freischießen ausgetragen. Darüber hinaus ist die Schießanlage jedes Jahr Austragungsort des traditionellen Wintercups des PSV 90 Dessau. Seit mittlerweile 24 Jahren lockt die Veranstaltung zwischen 100 und 130 Sportler sowie zahlreiche Besucher an. Eine Modernisierung der Schießanlage würde nicht nur den Trainingsbetrieb verbessern, sondern auch bei diesen Veranstaltungen für deutlich bessere und zeitgemäßere Wettkampfsbedingungen sorgen. Die Sportschießabteilung des PSV 90 kann trotz der schwierigen Trainingsbedingungen sich über zahlreiche sportliche Erfolge in der Vergangenheit freuen.
0: Der Verein ist schon von Anfang an sehr erfolgreich. Wir sind hier gestartet mit 15 Jugendlichen, die ihr Training absolviert haben, die zu deutschen Meisterschaften gefahren sind, die zu Landesmeisterschaften gefahren sind, in andere Vereine zu großen Pokalwettkämpfen. Und aus dem Grund eigentlich auch diese vielen Pokale, die wir hier stehen haben, weil für so ein paar Leute, manchmal fahren nur drei oder vier, erringen wir fast jedes Mal einen Pokal. Und das ist doch schon mal eigentlich eine gute Auszeichnung für uns. Wir sind aufgestellt, indem wir beim PSV ja, wie gesagt, die Abteilung sind. Wir sind 1990 hier in diesen Schießstand eingezogen, der vorher Baustelle war. Wir haben versucht, einen Schießstand draus zu machen. Aufgestellt sind wir derzeit mit 29 Mitgliedern. Davon ist eine Jugendgruppe von sieben Jungs und Mädels. Alles andere sind dann Herrschaften, Damen und Herren allen Alters.
1: Bis zum 27. August kann noch über die Crowdfunding-Plattform 99 Funken der Stadtsparkasse Dessau für eine moderne Schießanlage für den PSV 90 Dessau gespendet werden. Der Verein und besonders die Sportschießabteilung freut sich über jede Spende. Erreicht kann die Webseite unter www.99funken.de/psv-90-sportschießen.
2: Die Saison 2026-27 des Zweitligisten Dessau-Roßlauer HV steht kurz bevor. Die Vorfreude bei den Fans ist bereits groß. Beim ZAP-Sommerfest am 18. Juli in Dessau-Mildensee blickten Spieler und Anhänger gemeinsam auf die vergangene Spielzeit zurück, mit ihren Höhen und Tiefen.
3: Wir haben mit dem DAV wieder, ich sag mal, gut abgeschnitten, was für uns Fans ja auch wichtig ist. Hatten eine sehr starke Hinrunde, in der Rückrunde hat es ja ein bisschen, ja, war es nicht mehr ganz so gut, aber egal. Wir sind der Dessau-Roßlauer HV, wir sind Fans davon, wir stehen hinter der Mannschaft und werden sie auch immer weiter unterstützen.
2: Auch wenn aktuell keine Handballspiele stattfinden, bietet das Sommerfest die Gelegenheit, Spieler und Fans zusammenzubringen. Im Mittelpunkt steht die Unterstützung der Mannschaft für die kommende Saison.
3: Wir sind ja alles Handballfans vom DRV06 und in der handballfreien Zeit wollen wir natürlich auch uns mal treffen, was zusammen unternehmen. Und da gibt es dann halt ein paar Veranstaltungen, wie jetzt dieses Fußballturnier und Sommerfest oder dann Volleyballturniere, dass die Fans auch wieder zusammen miteinander was machen, sich sehen, was erleben. Das ist eigentlich ganz wichtig, wenn man so eine Fangemeinschaft ist, dass man auch den Zusammenhalt hat.
2: Vor allem der Spaß stand bei den verschiedenen Fanclubs im Vordergrund. Die Profi-Handball

0: Handballer tauschten für einen Tag den Handball gegen den Fußball und zeigten ihr Können auf dem Sportplatz, wenn auch auf ungewohntem Spielfeld.
1: 14 Uhr spielt die Handballmannschaft ein Spiel gegeneinander. Ab 15:30 spielt dann der SV Millensee gegen Wörlitz nochmal Fußball. Also wir haben heute ein wirklich sportliches Programm hier.
0: Nach dem gemeinsamen Aufwärmen wurden die Spieler in zwei Mannschaften eingeteilt. Unter dem Motto Jung gegen Alt traten die Neuzugänge gegen die langjährigen Teammitglieder an. Es fielen einige Tore, doch wichtiger als das Ergebnis war die gute Stimmung auf und neben dem Platz. Auch für die jüngsten Gäste wurde einiges geboten. Neben einer Hüpfburg, einer Malecke und Verkaufsständen der Kinder konnten sie sich auf dem Sportplatz austoben und selbst zum Ball greifen. So war für die ganze Familie etwas dabei, ein Aspekt, auf den die Organisatoren besonderen Wert legen.
1: Es ist uns als Sektion Millensee ist es wichtig, das für alle auszurichten, weil es ist ein Fan-Treffen in dem Sinne, aber es soll daraus auch ein Familienfest werden, weil man kann ja vieles machen, die Anlage ist groß und da soll ruhig die ganze Familie da sein, dass auch die Frauen und Kinder ihren Spaß haben.
0: Für die Fanclubs des DAHVs war das Sommerfest eine gelungene Mischung aus Sport und Geselligkeit. Auch das leibliche Wohl kam dabei ebenso wenig zu kurz wie der Austausch untereinander. Mit dem Blick auf die kommende Ausgabe ist die Vorfreude bereits groß.
1: Nächstes Jahr haben wir unser 5-jähriges Jubiläum, wo wir auch wieder ein bisschen was krachen lassen werden, mal richtig was losmachen werden. Ja, es macht jedes Jahr Spaß und ich hoffe, dass wir es so auch weiterführen können. Im nächsten Monat setzen wir uns mit unserem Vorstand zusammen, dann werden wir einiges besprechen und dann werden wir langsam anfangen zu planen, aber jetzt kann ich dazu noch nichts sagen.
0: Mit viel Gemeinschaftsgefühl und guter Stimmung endet das Sommerfest. Die Unterstützung der Fans für die neue Saison ist dem DAHV schon jetzt sicher.

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1: Endlich war es wieder soweit. Das Klingfestival brachte das Vororthaus erneut zum Leben. Vom 17. bis 19. Juli wurde es bereits zum 6. Mal zum Treffpunkt für Musik, Kreativität und Gemeinschaft. Was einst klein begann, hat sich im Laufe der Jahre zu einem festen Bestandteil der Dessauer Jugendkultur entwickelt.
2: Wir haben das ja zu Corona-Zeiten gestartet, glaube ich, auch aus diesem Impuls raus, dass irgendwie die Jugendkultur nicht so stark ist oder irgendwie so ein Bedürfnis, noch andere alternative Events und sowas zu haben. Und was wir gemerkt haben, ist, dass einfach das jedes Jahr wirklich wächst. Also, keine Ahnung, Kling kommt jetzt in die Schule, wenn man das jetzt so sagt. Das ist voll sweet.

0: Und unsere Idee ist halt auch, dass es eine Art von Plattform ist und ein Netzwerk. Also es kommen Leute zum Orga-Team dazu, es bilden sich wie so Subteams, die irgendwie Verantwortung übernehmen, die das auf die Beine stellen. Aber es gibt halt auch andere Institutionen aus der Stadt, mit denen wir dann, ja, die dann zusammenkommen und wir nutzen es irgendwie alle, irgendwie diese Szene von kreativen Machenden so als Celebration für, ja, für irgendwie dieses Engagement und das Ehrenamt, was wir so machen, als zum Beispiel das Mitte in Dessau, das Werkstattcafé, genau, also verschiedenste Leute, die eh schon aktiv sind. Also über die Jahre haben wir da mit voll vielen Leuten zusammengearbeitet und daraus entstehen oft auch so Ideen. Und also ich glaube, es kommt langsam auch ein bisschen im kollektiven Gedächtnis der Stadt an. Das dauert ja einfach lange auch und wir versuchen natürlich die Nachbarschaft einzuladen und ich finde es so schön zu sehen, wenn dann halt auch Leute vorbeikommen.
1: Das Klingfestival steht unter dem Motto Mittags machen, abends feiern. Genau das spiegelte sich auch im abwechslungsreichen Programm wider. Für Besucher jeden Alters war etwas dabei. Den Auftakt machte am Freitag ein Konzertabend. Doch auch am Samstag und Sonntag standen Live-Konzerte auf dem Programm. Von Newcomern über alternative Bands und aktuell tourende Künstler bis hin zu regionalen Acts bot das Festival an allen 3 Tagen eine vielfältige musikalische Mischung. Ergänzt wurde das Programm am Samstag und Sonntag durch zahlreiche Workshops.
0: Wir sind hier im Ford-Haus, hier gibt es super viele offene Werkstätten, hier ganz, ganz viele KunsthandwerkerInnen und Leute, die gerne Dinge mit ihren Händen tun, aber eben auch Sachen ausprobieren. Und das ist so der andere Teil vom Klingt, dass man, ja, dass man auch ins Machen kommt, dass man mal was probiert. Also wir haben immer so um die 20 Workshops jedes Jahr. Da sind so die Renner, die immer super auch schnell ausverkauft sind, so Goldschmieden oder Siebdruck und Keramik. Aber es ist auch voll unterschiedlich. Das Jahr haben wir auch zum Beispiel experimentelles Buchbinden, Choreografie, da gibt es übrigens noch Tickets auch für morgen, Impro-Theater, also das auch, was die Leute gerade anbieten wollen.
1: Am Samstag um 16 Uhr stand die Band Camps auf der Bühne. Mit ihrem Indie-Pop sorgte die fünfköpfige Band aus Jena für gute Stimmung. Zwischen feinfühligen Akustikklängen und tanzbarem Deutschrap erzählen ihre Songs von den kleinen und großen Momenten, die das Leben schreibt.

0: Auch bei der Auswahl der Konzerte legten die Veranstalter großen Wert auf Vielfalt. Unterschiedliche Musikrichtungen und Künstler sorgten dafür, dass das Festivalprogramm möglichst viele Menschen anspricht.
1: Gestern Abend gab es Punk, es gab Rap, es gab Indie-Pop. Heute hat gerade Camps gespielt, die machen super sweeten Indie-Pop. Dann gibt es später Vey Malo, das ist auch eine Indie-Pop-Sängerin. Später noch Dark Wave, ein bisschen Rock, Metal in die Richtung. Am späten Abend sind oft DJs, die dann elektronisch spielen, Techno. Gestern Abend war ein Cumbia-DJ. Und morgen ist auch voll die coole Mischung. Am Nachmittag gibt es Johannes Wasikowski, der macht Neo-Piano, also ist ein Pianist. Also macht klassische Musik, aber ganz anders. Ich bin voll gespannt. Und am Nachmittag haben wir Cuatro Piraguas aus Leipzig, die Latin Rhythms machen. Also genau, zum Teil mit so brasilianischer Musiktradition. Und unser eigentlich die größte Band am Abend, Cumbia Sound, die kommen aus Schweden bei uns vorbei. Das ist richtig cool, auf die freuen wir uns total besonders.
0: Die dritte Säule des Klingfestivals ist die Crew. Viele Helfer machen das Festival überhaupt erst möglich. Manche kommen als Gäste, besuchen Konzerte oder Workshops, andere engagieren sich ehrenamtlich und werden Teil der Gemeinschaft. Dieses Miteinander prägt die besondere Atmosphäre des Festivals.
1: Wir sind fast sogar gefühlt manchmal die Hälfte der Crowd, aber das ist kein Manko, das ist total toll, weil wir quasi dieses Festival auch für uns selber machen, um Spaß zu haben, weil wir Bock haben, das auf die Beine zu stellen. Und es sind immer so um die 60 Leute mittlerweile, die dann da mithelfen. Und es geht auch darum, neue Menschen kennenzulernen, mal so reinzustuppern ins Ehrenamt. Genau, also die große Crew ist so unser Herzstück. Und da laden wir auch alle ein, dazu zu kommen. Auch gerade, wenn man jetzt nicht so ein dickes Portemonnaie hat und sagt, boah, ich kann mir jetzt gerade kein Ticket leisten, müssen halt trotzdem Ticketpreise irgendwie nehmen. Aber in der Crew, da gibt man auch was dazu und ist dann Teil vom Festival.
0: Nach einem holprigen Start am Freitag fiel das Fazit der Organisatoren positiv aus. Über den großen Zuspruch freuen sie sich besonders.
1: Da war ja dieses unglaubliche Unwetter, wo es uns auch den Keller voll gelaufen hat und die Bühne ging nicht und alles. Das war schon eine Herausforderung. Aber dann, wir haben dann später erst aufgemacht und es kamen trotzdem Leute. Wir waren auch so, es kann auch gar keiner kommen, weil es vielleicht einfach vom Wetter nicht passt. Und dann war einfach trotzdem eine Crowd da und für Freitag, also jetzt nach 6 Jahren, war das für den Freitag einfach schon total super. Und ich war nur so, vielleicht langsam wissen die Leute, dass es klingt und haben Bock auch dabei zu sein.
0: Das Klingfestival war auch in seiner 6. Ausgabe ein voller Erfolg. Mit einem vielfältigen Programm und viel Raum für Begegnung begeisterte es erneut zahlreiche Besucher.
2: Fehlalarm am Landesrechnungshof. Die Berufsfeuerwehr Dessau-Roßlau wurde am 15. Juli gegen 11 Uhr zu einer ausgelösten Brandmeldeanlage im Gebäude des Landesrechnungshofs alarmiert. Beim Eintreffen der Berufsfeuerwehr hatten fast alle Personen das Gebäude verlassen. Es wurde erkundet und die Kameraden konnten feststellen, dass ein automatischer Rauchmelder ohne erkennbaren Grund ausgelöst hatte. Alle Bereiche wurden kontrolliert und die Personen wieder in das Gebäude gelassen. Im Einsatz waren der Löschzug der Berufsfeuerwehr mit 4 Fahrzeugen und 12 Einsatzkräften.
0: Unwetter sorgt für Chaos. Ein derart heftiges Unwetter hat es in Dessau-Roßlau seit langer Zeit nicht mehr gegeben. Am Freitagnachmittag, dem 17. Juli, verwandelten Starkregen, Hagel und Gewitter innerhalb weniger Minuten zahlreiche Straßen und Gebäude in Einsatzorte für die Feuerwehr. Am Morgen gingen viele Menschen noch von einer gewöhnlichen Unwettervorwarnung aus. Doch die Wetterlage verschärfte sich am Nachmittag deutlich. Um 15.51 Uhr wurde über den Unwetterservice der ÖSA Versicherungen in Zusammenarbeit mit UbiMed eine Akutwarnung herausgegeben. Wenig später setzte ein heftiger Wolkenbruch mit Hagel sowie extremen Regenmengen ein. Keller liefen voll Wasser, Straßen, Gehwege, Wiesen und Plätze wurden überflutet. Die Feuerwehr erhielt nahezu im Minutentakt neue Notrufe. Betroffen waren zahlreiche Wohnhäuser, aber auch Kindertagesstätten, eine Schule sowie das Einkaufszentrum in der Heidestraße 13. Dort musste die Feuerwehr das Gebäude vorsorglich räumen. Gegen 19 Uhr hatte die Feuerwehr bereits 59 Einsätze aufgrund von Wasserschäden sowie 7 Brandeinsätze registriert. Zur Spitzenzeit gegen 19.40 Uhr waren insgesamt 169 Einsatzkräfte gleichzeitig im Einsatz, um die zahlreichen Schadenslagen im gesamten Stadtgebiet zu bewältigen. Obwohl das Unwetter selbst nur etwa 20 Minuten andauerte, hinterließ es erhebliche Schäden. Bis 20 Uhr waren insgesamt 121 Hilfeleistungseinsätze und 8 Brandeinsätze erforderlich. Trotz des außergewöhnlichen Ausmaßes informierte der Amtsleiter für den Brand- und Katastrophenschutz der Stadt, dass die Voraussetzungen für die Ausrufung eines Katastrophenfalls nicht gegeben waren.
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7: Die Hochschule Anhalt lud erneut zur Dessau Design Show ein. Am Freitag, dem 17. Juli von 13 bis 18 Uhr und am Samstag, dem 18. Juli von 10 bis 16 Uhr, öffnete der Campus Dessau seine Türen für Besucher.
8: Früher hieß es Tag der offenen Tür, Hochschulfest. Und gestern am Freitag waren alle Fachbereiche involviert am Standort. Die haben hier auch Architektur und Facility Management. Und die Designer machen aber an zwei Tagen, weil wir halt sehr viele Projekte visuell aufgearbeitet haben. Und da reicht ein Tag nicht aus, um das alles einmal gesehen zu haben.
7: Mit der Eröffnung des Campusfestes am Freitag verwandelte sich das Hochschulgelände in eine Informations- und Erlebnismeile. Workshops und Mitmachaktionen boten zahlreiche Gelegenheiten zum Austausch. Führungen über den Campus ermöglichten Einblicke in Ateliers, Labore und Werkstätten der verschiedenen Fachbereiche. Bei der Dessau Design Show zeigten die Studierenden, woran sie im vergangenen Semester gearbeitet haben. Dabei stellten sie ihre Projekte vor und kamen mit den Besuchern ins Gespräch.
9: Im ersten und zweiten Semester machen wir halt so verschiedene Grundlagen, deswegen haben wir so ganz paar Kurse, wo wir was ausstellen, halt kleinere Projekte, größere Projekte. Hier eben zum Beispiel die VR-Welten, die wir gezeichnet haben, in Verbindung mit den großen Pappgestalten, die wir da in dem anderen Raum gemacht haben. Das war halt so Visu und Keks. Und dann haben wir noch drei andere Grundlagenkurse, einmal so 4D, einmal 2D. Das sind dann so Weihnachtskarten geworden. In 4D haben wir eben so Animationen gemacht oder halt viel digital auf jeden Fall auch. Genau. Und dann haben wir noch Theoriegrundlagen, da haben wir so Gigamaps gemacht und so verschiedene Ausarbeitungen von Kulturtechnik als Thema.
7: Im gesamten Hochschulgebäude gab es viel zu entdecken. Jeder Raum bot neue Eindrücke und kreative Ideen. Neben Ausstellungen und Präsentationen erwarteten die Besucher einen Designshop, Rundgänge sowie zahlreiche Mitmachaktionen. Besonders die große künstlerische Freiheit bei den Projekten begeistert die Studierenden immer wieder.
9: Integriertes Design heißt ja, man ist nicht festgelegt, es ist nicht nur Produktdesign, es ist nicht nur Modedesign, sondern wir machen halt alles Mögliche, Grafikdesign, was auch immer, Kommunikationsdesign und eben auch noch ein bisschen ein paar künstlerische Aspekte sind mit dabei. Und es gefällt mir halt voll gut, wenn man einfach in jeden Bereich mal so reinschaut und halt in den nächsten Semestern kann man sich dann eben überlegen, hey, was interessiert mich denn mehr? Und das wählt man dann eben als so Module. Und ja, das ist einfach, man hat so voll viele, verschiedene Experiences irgendwie. Das ist total schön.
7: Zwar war das jeweilige Thema der Aufgaben vorgegeben, doch die Umsetzung fiel bei jedem Projekt unterschiedlich aus. Jeder konnte die eigene Interpretation verwirklichen. Diese kreative Freiheit zeigt,

0: Ein zentraler Bestandteil der Dessau Design Show ist jedes Jahr der Austausch zwischen Professoren, Studierenden sowie Studieninteressierten.
1: Deswegen machen wir es ja auch, dass dann sozusagen Interessierte auch hier einen Einblick bekommen, wie das funktioniert, was sie erwartet. Sie können die Studierenden fragen, wie sie das sehen, wie das Leben hier in Dessau ist. Und wir sind ein sehr kleiner Campus und wir sind der kleinste Fachbereich in der Hochschule Anhalt. Das hat auch den Vorteil, dass wir uns alle kennen. Wir sind also eher wie ein familiärer Kontext hier. Und bei uns sind Studenten wirklich, wir kennen es persönlich mit dem Namen und nicht wie in anderen Universitäten, wo man bloß eine Nummer ist von Tausenden.
0: Viele Studieninteressierte konnten einen Einblick in das Studium und den Campusalltag gewinnen. Die nächste Dessau Design Show findet das nächste Mal im Februar statt.
2: Die Schießabteilung des PSV 90 Dessau blickt auf eine lange und erfolgreiche Tradition zurück. Seit vielen Jahren nehmen die Schützen des Polizeisportvereins an zahlreichen Wettkämpfen teil und konnten dabei viele sportliche Erfolge und Siege erringen. Aktuell steht die Abteilung jedoch vor einer besonderen Herausforderung. In der Schießanlage in Waldersee wird immer noch mit klassischen Papierscheiben und Seilzuganlagen trainiert. Diese veraltete Ausstattung führt nicht nur zu Einschränkungen im Trainingsbetrieb, sondern verschafft den Sportlern auch Nachteile bei Wettkämpfen, bei denen moderne elektronische Schießanlagen längst Standard sind.
3: In der Zeit, die es jetzt gibt und vieles olympische Disziplinen auch geworden sind, zum Beispiel eben auch der Schießsport, ist es wichtig, auf elektronische Anlagen zu schießen. Ganz einfach, weil wir wettbewerbsfähig bleiben möchten, auch mit unserer Abteilung. Und ja, derzeit eben eine Sponsorenaktion läuft über die Sparkasse Dessau, um uns ein bisschen zu modernisieren. Wir würden gerne die Hälfte unserer Anlagen auf elektronische Anlagen umstellen, um den Leuten, die zu Landesmeisterschaften außerordentlich großen Wettkämpfen oder eben zur deutschen Meisterschaft fahren, dass sie genauso diese Voraussetzungen ihres Trainings haben, um mit anderen mitzuhalten. Elektronische Anlagen sind sofort einsehbar beim Schießen. Man kann dort ganz viel einstellen. Man kann darauf achten, wie ist seine Schießkurve. Man kann sich ein Diagramm erstellen. Es ist eine Präzision. Es ist ganz einfach. Nicht nur, ich schieße jetzt auf Papier und hole mir das ran und gucke mir das an, sondern es wird mir sofort ausgerechnet, welchen Schuss habe ich, welches Zehntel habe ich, wie viele Teiler sind es.
2: Die Anschaffung moderner Technik ist jedoch mit erheblichen Kosten verbunden und stellt den Verein als auch die Sportschießabteilung vor großen finanziellen Herausforderungen. Um den Traum einer zeitgemäßen Ausstattung dennoch verwirklichen zu können, hat sich der Verein dazu entschieden, über die Crowdfunding-Plattform 99 Funken der Stadtsparkasse Dessau um Unterstützung und Spenden zu werben.
3: Diese Spendenaktion läuft über die Dessauer Stadtsparkasse, ist unter der Stadtsparkasse auch zu finden im Internet, heißt 99 Funken. Dort gibt es eine Seite, wo man sich registrieren kann oder man ist einfach nur Unterstützer, geht da drauf, kann einen Beitrag eingeben. Ja, auch der kleinste Beitrag hilft uns, bekommt auch eine Spendenquittung. Wer natürlich nicht namentlich genannt werden möchte, der kann das Häkchen an dieser Stelle setzen, sollte diese Aktion nicht zu 100% erfüllt werden. Also wir sind jetzt bei 31%, haben noch 38 Tage Zeit, das ist wenig. Sollte es nicht erfüllt werden, bekommt jeder, der gespendet hat, das Geld auch wieder zurück. Es ist nicht verloren. Für uns, ja. Aber es ist nicht so, dass diejenigen sagen, na gut, und was passiert jetzt mit meinem Geld? Ja? Also wie gesagt, es wird wieder zurückgezahlt, man hat die Kontoverbindung, man hat die Adresse und wer eine Spendenquittung braucht, bekommt die auch. Also unser Sponsoring läuft auf 12.000 Euro. Das ist das Minimum, was wir brauchen für 4 Schießanlagen. Wir hätten ja eigentlich den Bedarf für 7, aber da wir ja auch Kinder und Jugendliche aufnehmen und die elektronischen Anlagen ja auch sehr sensibel sind, würden wir auch ganz gerne noch auf Papier lassen, auch für Schießanfänger. Ansonsten, wie gesagt, 4 Stück würde auf diesen Preis kommen. Anders geht es nicht. Und das ist schon ein sehr kulanter Preis. Da

0: ist ja eine gute Vorarbeit geleistet worden voriges Jahr zur deutschen Meisterschaft, um diesen Preis zu bekommen. Ansonsten wären es ungefähr noch mal 3.000 bis 4.000 Euro mehr.
1: Die Schießanlage des PSV 90 dient jedoch nicht ausschließlich als Trainingsstätte für die eigenen Vereinsmitglieder. In der Anlage werden auch die Kreismeisterschaften der Stadt Dessau-Roßlau in den Disziplinen Auflageschießen, Pistole, Gewehr und Freischießen ausgetragen. Darüber hinaus ist die Schießanlage jedes Jahr Austragungsort des traditionellen Wintercups des PSV 90 Dessau. Seit mittlerweile 24 Jahren lockt die Veranstaltung zwischen 100 und 130 Sportler sowie zahlreiche Besucher an. Eine Modernisierung der Schießanlage würde nicht nur den Trainingsbetrieb verbessern, sondern auch bei diesen Veranstaltungen für deutlich bessere und zeitgemäßere Wettkampfsbedingungen sorgen. Die Sportschießabteilung des PSV 90 kann trotz der schwierigen Trainingsbedingungen sich über zahlreiche sportliche Erfolge in der Vergangenheit freuen.
0: Der Verein ist schon von Anfang an sehr erfolgreich. Wir haben hier sind hier gestartet mit 15 Jugendlichen, die ihr Training absolviert haben, die zu deutschen Meisterschaften gefahren sind, die zu Landesmeisterschaften gefahren sind, in andere Vereine zu großen Pokalwettkämpfen. Und aus dem Grund eigentlich auch diese vielen Pokale, die wir hier stehen haben, weil für so ein paar Leute, manchmal fahren nur drei oder vier, erringen wir fast jedes Mal einen Pokal. Und das ist doch schon mal eigentlich eine gute Auszeichnung für uns. Wir sind aufgestellt, indem wir beim PSV ja, wie gesagt, die Abteilung sind. Wir sind 1990 hier in diesen Schießstand eingezogen, der vorher Baustelle war. Wir haben versucht, einen Schießstand draus zu machen. Aufgestellt sind wir derzeit mit 29 Mitgliedern. Davon ist eine Jugendgruppe von 7 Jungs und Mädels. Alles andere sind dann Herrschaften, Damen und Herren allen Alters.
1: Bis zum 27. August kann noch über die Crowdfunding-Plattform 99 Funken der Stadtsparkasse Dessau für eine moderne Schießanlage für den PSV 90 Dessau gespendet werden. Der Verein und besonders die Sportschießabteilung freut sich über jede Spende. Erreicht kann die Webseite unter www.99funken.de/psv-90-sportschießen.
2: Die Saison 2026/27 des Zweitligisten Dessau-Roßlauer HV steht kurz bevor. Die Vorfreude bei den Fans ist bereits groß. Beim ZAP-Sommerfest am 18. Juli in Dessau-Mildensee blickten Spieler und Anhänger gemeinsam auf die vergangene Spielzeit zurück, mit ihren Höhen und Tiefen.
3: Wir haben mit dem DAV wieder, ich sag mal, gut abgeschnitten, was für uns Fans ja auch wichtig ist. Hatten eine sehr starke Hinrunde, in der Rückrunde hat es ja ein bisschen, ja, war es nicht mehr ganz so gut, aber egal. Wir sind der Dessau-Roßlauer HV, wir sind Fans davon, wir stehen hinter der Mannschaft und werden sie auch immer weiter unterstützen.
2: Auch wenn aktuell keine Handballspiele stattfinden, bietet das Sommerfest die Gelegenheit, Spieler und Fans zusammenzubringen. Im Mittelpunkt steht die Unterstützung der Mannschaft für die kommende Saison.
3: Wir sind ja alles Handballfans von der V06 und in der handballfreien Zeit wollen wir natürlich auch uns mal treffen, was zusammen unternehmen. Und da gibt es dann halt ein paar Veranstaltungen, wie jetzt dieses Fußballturnier und Sommerfest oder dann Volleyballturniere, dass die Fans auch wieder zusammen miteinander was machen, sich sehen, was erleben. Das ist eigentlich ganz wichtig, wenn man so eine Fangemeinschaft ist, dass man auch den Zusammenhalt hat.
2: Vor allem der Spaß stand bei den verschiedenen Fanclubs im Vordergrund. Die Profi-Handballer tauschten für einen Tag den Handball gegen den Fußball und zeigten ihr Können auf dem Sportplatz, wenn auch auf ungewohntem Spielfeld.
3: 14 Uhr spielt die Handballmannschaft ein Spiel gegeneinander. Ab 15.30 Uhr spielt dann der SV Millensee gegen Wörlitz nochmal Fußball. Also wir haben heute ein wirklich sportliches Programm hier.
2: Nach dem gemeinsamen Aufwärmen wurden die Spieler in zwei Mannschaften eingeteilt. Unter dem Motto Jung gegen Alt traten die Neuzugänge gegen die langjährigen Teammitglieder an. Es fielen einige Tore, doch wichtiger als das Ergebnis war die gute Stimmung auf und neben dem Platz. Auch für die jüngsten Gäste wurde einiges geboten. Neben einer Hüpfburg, einer Malecke und Verkaufsständen der Kinder konnten sie sich auf dem Sportplatz austoben und selbst zum Ball greifen. So war für die ganze Familie etwas dabei, ein Aspekt, auf den die Organisatoren besonderen Wert legen.
3: Es ist uns als Sektion Millensee, ist es wichtig, das für alle auszurichten, weil es ist ein Fan-Treffen in dem Sinne, aber es soll daraus auch ein Familienfest werden, weil man kann ja vieles machen, die Anlage ist groß und da soll ruhig die ganze Familie da sein, dass auch die Frauen und Kinder ihren Spaß haben.
2: Für die Fanclubs des DAHVs war das Sommerfest eine gelungene Mischung aus Sport und Geselligkeit. Auch das leibliche Wohl kam dabei ebenso wenig zu kurz wie der Austausch untereinander. Mit dem Blick auf die kommende Ausgabe ist die Vorfreude bereits groß.
3: Also nächstes Jahr haben wir unser 5-jähriges Jubiläum, wo wir auch wieder ein bisschen was krachen lassen werden, mal richtig was losmachen werden. Ja, es macht jedes Jahr Spaß und ich hoffe, dass wir es so auch weiterführen können. Im nächsten Monat setzen wir uns mit unserem Vorstand zusammen. Dann werden wir einiges besprechen und dann werden wir langsam anfangen zu planen. Aber jetzt kann ich dazu noch nichts sagen.
2: Mit viel Gemeinschaftsgefühl und guter Stimmung endet das Sommerfest. Die Unterstützung der Fans für die neue Saison ist dem DAHV schon jetzt sicher.

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1: Endlich war es wieder soweit. Das Klingfestival brachte das Vororthaus erneut zum Leben. Vom 17. bis 19. Juli wurde es bereits zum 6. Mal zum Treffpunkt für Musik, Kreativität und Gemeinschaft. Was einst klein begann, hat sich im Laufe der Jahre zu einem festen Bestandteil der Dessauer Jugendkultur entwickelt.
2: Wir haben das ja zu Corona-Zeiten gestartet, glaube ich, auch aus diesem Impuls raus, dass irgendwie die Jugendkultur nicht so stark ist oder irgendwie so ein Bedürfnis, noch andere alternative Events und sowas zu haben. Und was wir gemerkt haben, ist, dass einfach das jedes Jahr wirklich wächst. Also keine Ahnung, Kling kommt jetzt in die Schule, wenn man das jetzt so sagt, das ist voll sweet. Und unsere Idee ist halt auch, dass es eine Art von Plattform ist und ein Netzwerk. Also es kommen Leute zum Orga-Team dazu, es bilden sich wie so Subteams, die irgendwie Verantwortung übernehmen, die das auf die Beine stellen. Aber es gibt halt auch andere Institutionen aus der Stadt, mit denen wir dann, die dann zusammenkommen und wir nutzen es irgendwie alle, irgendwie diese Szene von kreativen Machenden so als Celebration für irgendwie dieses Engagement und das Ehrenamt, was wir so machen, also zum Beispiel das Mitte in Dessau, das Werkstattcafé, also verschiedenste Leute, die eh schon aktiv sind. Also über die Jahre haben wir da irgendwie mit voll vielen Leuten zusammengearbeitet und daraus entstehen oft auch so Ideen. Und also ich glaube, es kommt langsam auch ein bisschen im kollektiven Gedächtnis der Stadt an. Das dauert ja einfach lange auch und

0: Wir versuchen natürlich die Nachbarschaft einzuladen und ich finde es so schön zu sehen, wenn dann halt auch Leute vorbeikommen.
1: Das Klingfestival steht unter dem Motto mittags machen, abends feiern. Genau das spiegelte sich auch im abwechslungsreichen Programm wider. Für Besucher jeden Alters war etwas dabei. Den Auftakt machte am Freitag ein Konzertabend. Doch auch am Samstag und Sonntag standen Live-Konzerte auf dem Programm. Von Newcomern über alternative Bands und aktuell tourende Künstler bis hin zu regionalen Acts bot das Festival an allen drei Tagen eine vielfältige musikalische Mischung. Ergänzt wurde das Programm am Samstag und Sonntag durch zahlreiche Workshops.
0: Wir sind hier im Ford-Haus, hier gibt es super viele offene Werkstätten, hier gibt es ganz viele KunsthandwerkerInnen und Leute, die gerne Dinge mit ihren Händen tun, aber eben auch Sachen ausprobieren. Und das ist so der andere Teil vom Klink, dass man auch ins Machen kommt, dass man mal was probiert. Also wir haben immer so um die 20 Workshops jedes Jahr. Da sind so die Renner, die immer super auch schnell ausverkauft sind, so Goldschmieden oder Siebdruck und Keramik. Aber es ist auch voll unterschiedlich. Da haben wir auch zum Beispiel experimentelles Buchbinden, Choreografie, da gibt es übrigens noch Tickets auch für morgen, Impro-Theater, also das auch, was die Leute gerade anbieten wollen.
1: Am Samstag um 16 Uhr stand die Band Camps auf der Bühne. Mit ihrem Indie-Pop sorgte die fünfköpfige Band aus Jena für gute Stimmung. Zwischen feinfühligen Akustikklängen und tanzbarem Deutschrap erzählen ihre Songs von den kleinen und großen Momenten, die das Leben schreibt.

0: Auch bei der Auswahl der Konzerte legten die Veranstalter großen Wert auf Vielfalt. Unterschiedliche Musikrichtungen und Künstler sorgten dafür, dass das Festivalprogramm möglichst viele Menschen anspricht.
1: Gestern Abend gab es Punk, es gab Rap, es gab Indie-Pop. Heute hat gerade Camps gespielt, die machen super sweeten Indie-Pop. Dann gibt es später Way Malo, das ist auch eine Indie-Pop-Sängerin. Später noch Dark Wave, ein bisschen Rock, Metal in die Richtung. Am späten Abend sind oft DJs, die dann elektronisch spielen, Techno. Gestern Abend war ein Cumbia-DJ. Und morgen ist auch voll die coole Mischung. Am Nachmittag gibt es Johannes Wasikowski, der macht Neo-Piano, also ist ein Pianist, also macht klassische Musik, aber ganz anders. Ich bin voll gespannt. Und am Nachmittag haben wir Cuatro Piraguas aus Leipzig, die Latin Rhythms machen, also genau, zum Teil mit so brasilianischer Musiktradition. Und unser eigentlich die größte Band am Abend, Cumbia Sound, die kommen aus Schweden bei uns vorbei. Das ist richtig cool, auf die freuen wir uns total besonders.
0: Die dritte Säule des Klingfestivals ist die Crew. Viele Helfer machen das Festival überhaupt erst möglich. Manche kommen als Gäste, besuchen Konzerte oder Workshops, andere engagieren sich ehrenamtlich und werden Teil der Gemeinschaft. Dieses Miteinander prägt die besondere Atmosphäre des Festivals.
1: Wir sind fast sogar gefühlt manchmal die Hälfte der Crowd, aber das ist kein Manko, das ist total toll, weil wir quasi dieses Festival auch für uns selber machen, um Spaß zu haben, weil wir Bock haben, das auf die Beine zu stellen. Und es sind immer so um die 60 Leute mittlerweile, die dann da mithelfen. Und es geht auch darum, neue Menschen kennenzulernen, mal so reinzustuppern ins Ehrenamt. Genau, also die große Crew ist so unser Herzstück. Und da laden wir auch alle ein, dazu zu kommen. Auch gerade, wenn man jetzt nicht so ein dickes Portemonnaie hat und sagt, boah, ich kann mir jetzt gerade kein Ticket leisten, müssen halt trotzdem Ticketpreise irgendwie nehmen. Aber in der Crew, da gibt man auch was dazu und ist dann Teil vom Festival.
0: Nach einem holprigen Start am Freitag fiel das Fazit der Organisatoren positiv aus. Über den großen Zuspruch freuen sie sich besonders.
1: Da war ja dieses unglaubliche Unwetter, wo es uns auch den Keller voll gelaufen hat und die Bühne ging nicht und alles. Das war schon eine Herausforderung. Aber dann, wir haben dann später erst aufgemacht und es kamen trotzdem Leute. Wir waren auch so, es kann auch gar keiner kommen, weil es vielleicht einfach vom Wetter nicht passt. Und dann war einfach trotzdem eine Crowd da und für Freitag, also jetzt nach 6 Jahren, war das für den Freitag einfach schon total super. Und ich war nur so, vielleicht langsam wissen die Leute, dass es klingt und haben Bock auch dabei zu sein.
0: Das Klingfestival war auch in seiner 6. Ausgabe ein voller Erfolg. Mit einem vielfältigen Programm und viel Raum für Begegnung begeisterte es erneut zahlreiche Besucher.
2: Fehlalarm am Landesrechnungshof. Die Berufsfeuerwehr Dessau-Roßlau wurde am 15. Juli gegen 11 Uhr zu einer ausgelösten Brandmeldeanlage im Gebäude des Landesrechnungshofs alarmiert. Beim Eintreffen der Berufsfeuerwehr hatten fast alle Personen das Gebäude verlassen. Es wurde erkundet und die Kameraden konnten feststellen, dass ein automatischer Rauchmelder ohne erkennbaren Grund ausgelöst hatte. Alle Bereiche wurden kontrolliert und die Personen wieder in das Gebäude gelassen. Im Einsatz waren der Löschzug der Berufsfeuerwehr mit 4 Fahrzeugen und 12 Einsatzkräften.
0: Unwetter sorgt für Chaos. Ein derart heftiges Unwetter hat es in Dessau-Roßlau seit langer Zeit nicht mehr gegeben. Am Freitagnachmittag, dem 17. Juli, verwandelten Starkregen, Hagel und Gewitter innerhalb weniger Minuten zahlreiche Straßen und Gebäude in Einsatzorte für die Feuerwehr. Am Morgen gingen viele Menschen noch von einer gewöhnlichen Unwettervorwarnung aus. Doch die Wetterlage verschärfte sich am Nachmittag deutlich. Um 15.51 Uhr wurde über den Unwetterservice der ÖSA Versicherungen in Zusammenarbeit mit UbiMed eine Akutwarnung herausgegeben. Wenig später setzte ein heftiger Wolkenbruch mit Hagel sowie extremen Regenmengen ein. Keller liefen voll Wasser, Straßen, Gehwege, Wiesen und Plätze wurden überflutet. Die Feuerwehr erhielt nahezu im Minutentakt neue Notrufe. Betroffen waren zahlreiche Wohnhäuser, aber auch Kindertagesstätten, eine Schule sowie das Einkaufszentrum in der Heidestraße 13. Dort musste die Feuerwehr das Gebäude vorsorglich räumen. Gegen 19 Uhr hatte die Feuerwehr bereits 59 Einsätze aufgrund von Wasserschäden sowie 7 Brandeinsätze registriert. Zur Spitzenzeit gegen 19.40 Uhr waren insgesamt 169 Einsatzkräfte gleichzeitig im Einsatz, um die zahlreichen Schadenslagen im gesamten Stadtgebiet zu bewältigen. Obwohl das Unwetter selbst nur etwa 20 Minuten andauerte, hinterließ es erhebliche Schäden. Bis 20 Uhr waren insgesamt 121 Hilfeleistungseinsätze und 8 Brandeinsätze erforderlich. Trotz des außergewöhnlichen Ausmaßes informierte der Amtsleiter für den Brand- und Katastrophenschutz der Stadt, dass die Voraussetzungen für die Ausrufung eines Katastrophenfalls nicht gegeben waren.
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0: Die Hochschule Anhalt lud erneut zur Dessau Design Show ein. Am Freitag, dem 17. Juli von 13 bis 18 Uhr und am Samstag, dem 18. Juli von 10 bis 16 Uhr, öffnete der Campus Dessau seine Türen für Besucher.
11: Früher hieß es Tag der offenen Tür, Hochschulfest. Und gestern am Freitag waren alle Fachbereiche involviert am Standort. Die haben ja auch Architektur und Facility Management. Und die Designer machen aber an zwei Tagen, weil wir halt sehr viele Projekte visuell aufgearbeitet haben und da reicht ein Tag nicht aus, um das alles einmal gesehen zu haben.
0: Mit der Eröffnung des Campusfestes am Freitag verwandelte sich das Hochschulgelände in eine Informations- und Erlebnismeile. Workshops und Mitmachaktionen boten zahlreiche Gelegenheiten zum Austausch. Führungen über den Campus ermöglichten Einblicke in Ateliers, Labore und Werkstätten der verschiedenen Fachbereiche. Bei der Dessau Design Show zeigten die Studierenden, woran sie im vergangenen Semester gearbeitet haben. Dabei stellten sie ihre Projekte vor und kamen mit den Besuchern ins Gespräch.
12: Im ersten und zweiten Semester machen wir halt so verschiedene Grundlagen, deswegen haben wir so ganz paar Kurse, wo wir was ausstellen, halt kleinere Projekte, größere Projekte. Hier eben zum Beispiel die VR-Welten, die wir gezeichnet haben, in Verbindung mit den großen Pappgestalten, die wir da in dem anderen Raum gemacht haben. Das war halt so Visu und Keks. Und dann haben wir noch drei andere Grundlagenkurse, einmal so 4D, einmal 2D. Das sind dann so Weihnachtskarten geworden. In 4D haben wir eben so Animationen gemacht oder halt viel digital auf jeden Fall auch. Genau. Und dann haben wir noch Theoriegrundlagen. Da haben wir so Gigamaps gemacht und so verschiedene Ausarbeitungen von Kulturtechnik als Thema.
0: Im gesamten Hochschulgebäude gab es viel zu entdecken. Jeder Raum bot neue Eindrücke und kreative Ideen. Neben Ausstellungen und Präsentationen erwarteten die Besucher einen Designshop, Rundgänge sowie zahlreiche Mitmachaktionen. Besonders die große künstlerische Freiheit bei den Projekten begeistert die Studierenden immer wieder.
12: Integriertes Design heißt ja, man ist nicht festgelegt, es ist nicht nur Produktdesign, es ist nicht nur Modedesign, sondern wir machen halt alles Mögliche, Grafikdesign, was auch immer, Kommunikationsdesign und eben auch noch ein paar künstlerische Aspekte sind mit dabei. Und es gefällt mir halt voll gut, wenn man einfach in jeden Bereich mal so reinschaut und halt in den nächsten Semestern kann man sich dann eben überlegen, hey, was interessiert mich denn mehr? Und das wählt man dann eben als so Module. Und ja, das ist einfach, man hat so voll viele, verschiedene Experiences irgendwie, das ist total schön.
0: Zwar war das jeweilige Thema der Aufgaben vorgegeben, doch die Umsetzung fiel bei jedem Projekt unterschiedlich aus. Jeder konnte die eigene Interpretation verwirklichen. Diese kreative Freiheit zahlte sich aus, denn auch die Professoren zeigten sich zufrieden mit den Ergebnissen.
11: Wir haben diesmal in den Grundlagen sehr tolle VR-Ergebnisse erzielt, weil wir den Fokus mehr dann am Ende auf die Erstellung von Wesen und Welten konzentriert haben. Und der Zuschauer kann das jetzt live erleben hier im Holodeck. Da kann man mit 8 Personen gleichzeitig diese Welten besuchen, sich gegenseitig sehen und dann zusammen in der Welt kommunizieren und sich halt Objekte, Designobjekte anschauen.
0: Ein grünes Klebeband führte die Besucher durch das gesamte Hochschulgebäude. Ob Upcycling-Challenges, die Gestaltung eines Magazins zum Thema Kaufhaus Zeek oder 3D-Skulpturen, die Bandbreite der Projekte war groß.

0: Ein zentraler Bestandteil der Dessau Design Show ist jedes Jahr der Austausch zwischen Professoren, Studierenden sowie Studieninteressierten.
1: Deswegen machen wir es ja auch, dass dann sozusagen Interessierte auch hier einen Einblick bekommen, wie das funktioniert, was sie erwartet. Sie können die Studierenden fragen, wie sie das sehen, wie das Leben hier in Dessau ist. Und wir sind ein sehr kleiner Campus und wir sind der kleinste Fachbereich in der Hochschule Anhalt. Das hat auch den Vorteil, dass wir uns alle kennen. Wir sind also eher wie ein familiärer Kontext hier. Und bei uns sind Studenten wirklich, wir kennen es persönlich mit dem Namen und nicht wie in anderen Universitäten, wo man bloß eine Nummer ist von Tausenden.
0: Viele Studieninteressierte konnten einen Einblick in das Studium und den Campusalltag gewinnen. Die nächste Dessau Design Show findet das nächste Mal im Februar statt.
2: Die Schießabteilung des PSV 90 Dessau blickt auf eine lange und erfolgreiche Tradition zurück. Seit vielen Jahren nehmen die Schützen des Polizeisportvereins an zahlreichen Wettkämpfen teil und konnten dabei viele sportliche Erfolge und Siege erringen. Aktuell steht die Abteilung jedoch vor einer besonderen Herausforderung. In der Schießanlage in Waldersee wird immer noch mit klassischen Papierscheiben und Seilzuganlagen trainiert. Diese veraltete Ausstattung führt nicht nur zu Einschränkungen im Trainingsbetrieb, sondern verschafft den Sportlern auch Nachteile bei Wettkämpfen, bei denen moderne elektronische Schießanlagen längst Standard sind.
3: In der Zeit, die es jetzt gibt und vieles olympische Disziplinen auch geworden sind, zum Beispiel eben auch der Schießsport, ist es wichtig, auf elektronische Anlagen zu schießen. Ganz einfach, weil wir wettbewerbsfähig bleiben möchten, auch mit unserer Abteilung. Und ja, derzeit eben eine Sponsorenaktion läuft über die Sparkasse Dessau, um uns ein bisschen zu modernisieren. Wir würden gerne die Hälfte unserer Anlagen auf elektronische Anlagen umstellen, um den Leuten, die zu Landesmeisterschaften außerartig großen Wettkämpfen oder eben zur deutschen Meisterschaft fahren, dass sie genauso diese Voraussetzungen ihres Trainings haben, um mit anderen mitzuhalten. Elektronische Anlagen sind sofort einsehbar beim Schießen. Man kann dort ganz viel einstellen. Man kann darauf achten, wie ist seine Schießkurve. Man kann sich ein Diagramm erstellen. Es ist eine Präzision. Es ist ganz einfach. Nicht nur, ich schieße jetzt auf Papier und hole mir das ran und gucke mir das an, sondern es wird mir sofort ausgerechnet, welchen Schuss habe ich, welches Zehntel habe ich, wie viele Teiler sind es.
2: Die Anschaffung moderner Technik ist jedoch mit erheblichen Kosten verbunden und stellt den Verein als auch die Sportschießabteilung vor großen finanziellen Herausforderungen. Um den Traum einer zeitgemäßen Ausstattung dennoch verwirklichen zu können, hat sich der Verein dazu entschieden, über die Crowdfunding-Plattform 99 Funken der Stadtsparkasse Dessau um Unterstützung und Spenden zu werben.
3: Diese Spendenaktion läuft über die Dessau Stadtsparkasse, ist unter der Stadtsparkasse auch zu finden im Internet, heißt 99 Funken. Dort gibt es eine Seite, wo man sich registrieren kann oder man ist einfach nur Unterstützer, geht da drauf, kann einen Beitrag eingeben. Ja, auch der kleinste Beitrag hilft uns, bekommt auch eine Spendenquittung. Wer natürlich nicht namentlich genannt werden möchte, der kann das Häkchen an dieser Stelle setzen, sollte diese Aktion nicht zu 100% erfüllt werden. Also wir sind jetzt bei 31%, haben noch 38 Tage Zeit, das ist wenig. Sollte es nicht erfüllt werden, bekommt jeder, der gespendet hat, das Geld auch wieder zurück. Es ist nicht verloren. Für uns, ja. Aber es ist nicht so, dass diejenigen sagen, na gut, und was passiert jetzt mit meinem Geld? Ja? Also wie gesagt, es wird wieder zurückgezahlt, man hat die Kontoverbindung, man hat die Adresse und wer eine Spendenquittung braucht, bekommt die auch. Also unser Sponsoring läuft auf 12.000 Euro. Das ist das Minimum, was wir brauchen für 4 Schießanlagen. Wir hätten ja eigentlich den Bedarf für 7, aber da wir ja auch Kinder und Jugendliche aufnehmen und die elektronischen Anlagen ja auch sehr sensibel sind, würden wir auch ganz gerne noch auf Papier lassen, auch für Schießanfänger. Ansonsten, wie gesagt, 4 Stück würde auf diesen Preis kommen, anders geht es nicht. Und das ist schon ein sehr kulanter Preis. Da

0: ist ja eine gute Vorarbeit geleistet worden voriges Jahr zur deutschen Meisterschaft, um diesen Preis zu bekommen. Ansonsten wären es ungefähr noch mal 3.000 bis 4.000 Euro mehr.
1: Die Schießanlage des PSV 90 dient jedoch nicht ausschließlich als Trainingsstätte für die eigenen Vereinsmitglieder. In der Anlage werden auch die Kreismeisterschaften der Stadt Dessau-Roßlau in den Disziplinen Auflageschießen, Pistole, Gewehr und Freischießen ausgetragen. Darüber hinaus ist die Schießanlage jedes Jahr Austragungsort des traditionellen Wintercups des PSV 90 Dessau. Seit mittlerweile 24 Jahren lockt die Veranstaltung zwischen 100 und 130 Sportler sowie zahlreiche Besucher an. Eine Modernisierung der Schießanlage würde nicht nur den Trainingsbetrieb verbessern, sondern auch bei diesen Veranstaltungen für deutlich bessere und zeitgemäßere Wettkampfsbedingungen sorgen. Die Sportschießabteilung des PSV 90 kann trotz der schwierigen Trainingsbedingungen sich über zahlreiche sportliche Erfolge in der Vergangenheit freuen.
0: Der Verein ist schon von Anfang an sehr erfolgreich. Wir sind hier gestartet mit 15 Jugendlichen, die ihr Training absolviert haben, die zu deutschen Meisterschaften gefahren sind, die zu Landesmeisterschaften gefahren sind, in andere Vereine zu großen Pokalwettkämpfen. Und aus dem Grund eigentlich auch diese vielen Pokale, die wir hier stehen haben, weil für so ein paar Leute, manchmal fahren nur drei oder vier, erringen wir fast jedes Mal einen Pokal. Und das ist doch schon mal eigentlich eine gute Auszeichnung für uns. Wir sind aufgestellt, indem wir beim PSV ja, wie gesagt, die Abteilung sind. Wir sind 1990 hier in diesen Schießstand eingezogen, der vorher Baustelle war. Wir haben versucht, einen Schießstand draus zu machen. Aufgestellt sind wir derzeit mit 29 Mitgliedern. Davon ist eine Jugendgruppe von 7 Jungs und Mädels. Alles andere sind dann Herrschaften, Damen und Herren allen Alters.
1: Bis zum 27. August kann noch über die Crowdfunding-Plattform 99 Funken der Stadtsparkasse Dessau für eine moderne Schießanlage für den PSV 90 Dessau gespendet werden. Der Verein und besonders die Sportschießabteilung freut sich über jede Spende. Erreicht kann die Webseite unter www.99funken.de/psv-90-sportschießen.
2: Die Saison 2026-27 des Zweitligisten Dessau-Roßlauer HV steht kurz bevor. Die Vorfreude bei den Fans ist bereits groß. Beim ZAP-Sommerfest am 18. Juli in Dessau-Mildensee blickten Spieler und Anhänger gemeinsam auf die vergangene Spielzeit zurück, mit ihren Höhen und Tiefen.
3: Wir haben mit dem DAV wieder, ich sag mal, gut abgeschnitten, was für uns Fans ja auch wichtig ist. Hatten eine sehr starke Hinrunde, in der Rückrunde hat es ja ein bisschen, ja, war es nicht mehr ganz so gut, aber egal. Wir sind der Dessau-Roßlauer HV, wir sind Fans davon, wir stehen hinter der Mannschaft und werden sie auch immer weiter unterstützen.
2: Auch wenn aktuell keine Handballspiele stattfinden, bietet das Sommerfest die Gelegenheit, Spieler und Fans zusammenzubringen. Im Mittelpunkt steht die Unterstützung der Mannschaft für die kommende Saison.
3: Wir sind ja alles Handballfans vom DAV 06 und in der handballfreien Zeit wollen wir natürlich auch uns mal treffen, was zusammen unternehmen. Und da gibt es dann halt ein paar Veranstaltungen, wie jetzt dieses Fußballturnier und Sommerfest oder dann Volleyballturniere, dass die Fans auch wieder zusammen miteinander was machen, sich sehen, was erleben. Das ist eigentlich ganz wichtig, wenn man so eine Fangemeinschaft ist, dass man auch den Zusammenhalt hat.
2: Vor allem der Spaß stand bei den verschiedenen Fanclubs im Vordergrund. Die Profi-Handballer tauschten für einen Tag den Handball gegen den Fußball und zeigten ihr Können auf dem Sportplatz, wenn auch auf ungewohntem Spielfeld.
3: 14 Uhr spielt die Handballmannschaft ein Spiel gegeneinander. Ab 15:30 spielt dann der SV Mildensee gegen Wörlitz nochmal Fußball. Also wir haben heute ein wirklich sportliches Programm hier.
2: Nach dem gemeinsamen Aufwärmen wurden die Spieler in zwei Mannschaften eingeteilt. Unter dem Motto Jung gegen Alt traten die Neuzugänge gegen die langjährigen Teammitglieder an. Es fielen einige Tore, doch wichtiger als das Ergebnis war die gute Stimmung auf und neben dem Platz. Auch für die jüngsten Gäste wurde einiges geboten. Neben einer Hüpfburg, einer Malecke und Verkaufsständen der Kinder konnten sie sich auf dem Sportplatz austoben und selbst zum Ball greifen. So war für die ganze Familie etwas dabei, ein Aspekt, auf den die Organisatoren besonderen Wert legen.
3: Es ist uns als Sektion Millensee, ist es wichtig, das für alle auszurichten, weil es ist ein Fantreffen in dem Sinne, aber es soll daraus auch ein Familienfest werden, weil man kann ja vieles machen, die Anlage ist groß und da soll ruhig die ganze Familie da sein, dass auch die Frauen und Kinder ihren Spaß haben.
2: Für die Fanclubs des DAHVs war das Sommerfest eine gelungene Mischung aus Sport und Geselligkeit. Auch das leibliche Wohl kam dabei ebenso wenig zu kurz wie der Austausch untereinander. Mit dem Blick auf die kommende Ausgabe ist die Vorfreude bereits groß.
3: Also nächstes Jahr haben wir unser 5-jähriges Jubiläum, wo wir auch wieder ein bisschen was krachen lassen werden, mal richtig was losmachen werden. Ja, es macht jedes Jahr Spaß und ich hoffe, dass wir es so auch weiterführen können. Im nächsten Monat setzen wir uns mit unserem Vorstand zusammen. Dann werden wir einiges besprechen und dann werden wir langsam anfangen zu planen. Aber jetzt kann ich dazu noch nichts sagen.
2: Mit viel Gemeinschaftsgefühl und guter Stimmung endet das Sommerfest. Die Unterstützung der Fans für die neue Saison ist dem DAHV schon jetzt sicher.

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1: Endlich war es wieder soweit. Das Klingfestival brachte das Vororthaus erneut zum Leben. Vom 17. bis 19. Juli wurde es bereits zum 6. Mal zum Treffpunkt für Musik, Kreativität und Gemeinschaft. Was einst klein begann, hat sich im Laufe der Jahre zu einem festen Bestandteil der Dessauer Jugendkultur entwickelt.
2: Wir haben das ja zu Corona-Zeiten gestartet, glaube ich, auch aus diesem Impuls raus, dass irgendwie die Jugendkultur nicht so stark ist oder irgendwie so ein Bedürfnis, noch andere alternative Events und sowas zu haben. Und was wir gemerkt haben, ist, dass einfach das jedes Jahr wirklich wächst. Also keine Ahnung, Kling kommt jetzt in die Schule, wenn man das jetzt so sagt, das ist voll sweet. Und unsere Idee ist halt auch, dass es eine Art von Plattform ist und ein Netzwerk. Also es kommen Leute zum Orga-Team dazu, es bilden sich wie so Subteams, die irgendwie Verantwortung übernehmen, die das auf die Beine stellen. Aber es gibt halt auch andere Institutionen aus der Stadt, mit denen wir dann, die dann zusammenkommen, und wir nutzen es irgendwie alle, irgendwie diese Szene von kreativen Machenden so als Celebration für irgendwie dieses Engagement und das Ehrenamt, was wir so machen, als zum Beispiel das Mitte in Dessau, das Werkstattcafé, also verschiedenste Leute, die eh schon aktiv sind. Also über die Jahre haben wir da mit voll vielen Leuten zusammengearbeitet und daraus entstehen oft auch so Ideen. Und also ich glaube, es kommt langsam auch ein bisschen im kollektiven Gedächtnis der Stadt an. Das dauert ja einfach lange auch. Und

0: Wir versuchen natürlich die Nachbarschaft einzuladen und ich finde es so schön zu sehen, wenn dann halt auch Leute vorbeikommen.
1: Das Klingfestival steht unter dem Motto Mittags machen, abends feiern. Genau das spiegelte sich auch im abwechslungsreichen Programm wider. Für Besucher jeden Alters war etwas dabei. Den Auftakt machte am Freitag ein Konzertabend. Doch auch am Samstag und Sonntag standen Live-Konzerte auf dem Programm. Von Newcomern über alternative Bands und aktuell tourende Künstler bis hin zu regionalen Acts bot das Festival an allen drei Tagen eine vielfältige musikalische Mischung. Ergänzt wurde das Programm am Samstag und Sonntag durch zahlreiche Workshops.
0: Wir sind hier im Ford-Haus, hier gibt es super viele offene Werkstätten, hier ganz, ganz viele KunsthandwerkerInnen und Leute, die gerne Dinge mit ihren Händen tun, aber eben auch Sachen ausprobieren. Und das ist so der andere Teil vom Klink, dass man auch ins Machen kommt, dass man mal was probiert. Also wir haben immer so um die 20 Workshops jedes Jahr. Da sind so die Renner, die immer super auch schnell ausverkauft sind, so Goldschmieden oder Siebdruck und Keramik. Aber es ist auch voll unterschiedlich. Ja, haben wir auch zum Beispiel experimentelles Buchbinden, Choreografie, da gibt es übrigens noch Tickets auch für morgen, Impro-Theater, also das auch, was die Leute gerade anbieten wollen.
1: Am Samstag um 16 Uhr stand die Band Camps auf der Bühne. Mit ihrem Indie-Pop sorgte die fünfköpfige Band aus Jena für gute Stimmung. Zwischen feinfühligen Akustikklängen und tanzbarem Deutschrap erzählen ihre Songs von den kleinen und großen Momenten, die das Leben schreibt.
2: Yeah.

0: Auch bei der Auswahl der Konzerte legten die Veranstalter großen Wert auf Vielfalt. Unterschiedliche Musikrichtungen und Künstler sorgten dafür, dass das Festivalprogramm möglichst viele Menschen anspricht.
1: Gestern Abend gab es Punk, es gab Rap, es gab Indie-Pop. Heute hat gerade Camps gespielt, die machen super sweeten Indie-Pop. Dann gibt es später Vey Malo, das ist auch eine Indie-Pop-Sängerin. Später noch Dark Wave, ein bisschen Rock, Metal in die Richtung. Am späten Abend sind oft DJs, die dann elektronisch spielen, Techno. Gestern Abend war ein Cumbia-DJ. Und morgen ist auch voll die coole Mischung. Am Nachmittag gibt es Johannes Wasikowski, der macht Neo-Piano, also ist ein Pianist, also macht klassische Musik, aber ganz anders. Ich bin voll gespannt. Und am Nachmittag haben wir Cuatro Piraguas aus Leipzig, die Latin Rhythms machen, also genau, zum Teil mit so brasilianischer Musiktradition. Und unser, eigentlich die größte Band am Abend, Cumbia Sound, die kommen aus Schweden bei uns vorbei. Das ist richtig cool, auf die freuen wir uns total besonders.
0: Die dritte Säule des Klingfestivals ist die Crew. Viele Helfer machen das Festival überhaupt erst möglich. Manche kommen als Gäste, besuchen Konzerte oder Workshops, andere engagieren sich ehrenamtlich und werden Teil der Gemeinschaft. Dieses Miteinander prägt die besondere Atmosphäre des Festivals.
1: Wir sind fast sogar gefühlt manchmal die Hälfte der Crowd, aber das ist kein Manko, das ist total toll, weil wir quasi dieses Festival auch für uns selber machen, um Spaß zu haben, weil wir Bock haben, das auf die Beine zu stellen. Und es sind immer so um die 60 Leute mittlerweile, die dann da mithelfen. Und es geht auch darum, neue Menschen kennenzulernen, mal so reinzustuppern ins Ehrenamt. Genau, also die große Crew ist so unser Herzstück. Und da laden wir auch alle ein, dazu zu kommen. Auch gerade, wenn man jetzt nicht so ein dickes Portemonnaie hat und sagt, boah, ich kann mir jetzt gerade kein Ticket leisten, müssen halt trotzdem Ticketpreise irgendwie nehmen. Aber in der Crew, da gibt man auch was dazu und ist dann Teil vom Festival.
0: Nach einem holprigen Start am Freitag fiel das Fazit der Organisatoren positiv aus. Über den großen Zuspruch freuen sie sich besonders.
1: Da war ja dieses unglaubliche Unwetter, wo es uns auch den Keller voll gelaufen hat und die Bühne ging nicht und alles, das war schon eine Herausforderung. Aber dann, wir haben dann später erst aufgemacht und es kamen trotzdem Leute, wir waren auch so, es kann auch gar keiner kommen, weil es vielleicht einfach vom Wetter nicht passt und dann war einfach trotzdem eine Crowd da und für Freitag, also jetzt nach 6 Jahren war das für den Freitag einfach schon total super und ich war nur so, vielleicht langsam wissen die Leute, dass es klingt und haben Bock auch dabei zu sein.
0: Das Klingfestival war auch in seiner 6. Ausgabe ein voller Erfolg. Mit einem vielfältigen Programm und viel Raum für Begegnung begeisterte es erneut zahlreiche Besucher.
2: Fehlalarm am Landesrechnungshof. Die Berufsfeuerwehr Dessau-Roßlau wurde am 15. Juli gegen 11 Uhr zu einer ausgelösten Brandmeldeanlage im Gebäude des Landesrechnungshofs alarmiert. Beim Eintreffen der Berufsfeuerwehr hatten fast alle Personen das Gebäude verlassen. Es wurde erkundet und die Kameraden konnten feststellen, dass ein automatischer Rauchmelder ohne erkennbaren Grund ausgelöst hatte. Alle Bereiche wurden kontrolliert und die Personen wieder in das Gebäude gelassen. Im Einsatz waren der Löschzug der Berufsfeuerwehr mit 4 Fahrzeugen und 12 Einsatzkräften.
0: Unwetter sorgt für Chaos. Ein derart heftiges Unwetter hat es in Dessau-Roßlau seit langer Zeit nicht mehr gegeben. Am Freitagnachmittag, dem 17. Juli, verwandelten Starkregen, Hagel und Gewitter innerhalb weniger Minuten zahlreiche Straßen und Gebäude in Einsatzorte für die Feuerwehr. Am Morgen gingen viele Menschen noch von einer gewöhnlichen Unwettervorwarnung aus. Doch die Wetterlage verschärfte sich am Nachmittag deutlich. Um 15.51 Uhr wurde über den Unwetterservice der ÖSA Versicherungen in Zusammenarbeit mit UbiMed eine Akutwarnung herausgegeben. Wenig später setzte ein heftiger Wolkenbruch mit Hagel sowie extremen Regenmengen ein. Keller liefen voll Wasser, Straßen, Gehwege, Wiesen und Plätze wurden überflutet. Die Feuerwehr erhielt nahezu im Minutentakt neue Notrufe. Betroffen waren zahlreiche Wohnhäuser, aber auch Kindertagesstätten, eine Schule sowie das Einkaufszentrum in der Heidestraße 13. Dort musste die Feuerwehr das Gebäude vorsorglich räumen. Gegen 19 Uhr hatte die Feuerwehr bereits 59 Einsätze aufgrund von Wasserschäden sowie 7 Brandeinsätze registriert. Zur Spitzenzeit gegen 19.40 Uhr waren insgesamt 169 Einsatzkräfte gleichzeitig im Einsatz, um die zahlreichen Schadenslagen im gesamten Stadtgebiet zu bewältigen. Obwohl das Unwetter selbst nur etwa 20 Minuten andauerte, hinterließ es erhebliche Schäden. Bis 20 Uhr waren insgesamt 121 Hilfeleistungseinsätze und 8 Brandeinsätze erforderlich. Trotz des außergewöhnlichen Ausmaßes informierte der Amtsleiter für den Brand- und Katastrophenschutz der Stadt, dass die Voraussetzungen für die Ausrufung eines Katastrophenfalls nicht gegeben waren.
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3: Die Hochschule Anhalt lud erneut zur Dessau Design Show ein. Am Freitag, dem 17. Juli von 13 bis 18 Uhr und am Samstag, dem 18. Juli von 10 bis 16 Uhr, öffnete der Campus Dessau seine Türen für Besucher.
4: Früher hieß es Tag der offenen Tür, Hochschulfest. Und gestern am Freitag waren alle Fachbereiche involviert am Standort. Wir haben hier auch Architektur und Facility Management. Und die Designer machen aber an zwei Tagen, weil wir halt sehr viele Projekte visuell aufgearbeitet haben. Und da reicht ein Tag nicht aus, um das alles einmal gesehen zu haben.
3: Mit der Eröffnung des Campusfestes am Freitag verwandelte sich das Hochschulgelände in eine Informations- und Erlebnismeile. Workshops und Mitmachaktionen boten zahlreiche Gelegenheiten zum Austausch. Führungen über den Campus ermöglichten Einblicke in Ateliers, Labore und Werkstätten der verschiedenen Fachbereiche. Bei der Dessau Design Show zeigten die Studierenden, woran sie im vergangenen Semester gearbeitet haben. Dabei stellten sie ihre Projekte vor und kamen mit den Besuchern ins Gespräch.
5: Im ersten und zweiten Semester machen wir halt so verschiedene Grundlagen, deswegen haben wir so ganz paar Kurse, wo wir was ausstellen, halt kleinere Projekte, größere Projekte, hier eben zum Beispiel die VR-Welten, die wir gezeichnet haben, in Verbindung mit den großen Pappgestalten, die wir da in dem anderen Raum gemacht haben. Das war halt so Visu und Keks und dann haben wir noch drei andere Grundlagenkurse, einmal so 4D, einmal 2D, das sind dann so Weihnachtskarten geworden. In 4D haben wir eben so Animationen gemacht oder halt viel digital auf jeden Fall auch. Genau. Und dann haben wir noch Theoriegrundlagen. Da haben wir so Gigamaps gemacht und so verschiedene Ausarbeitungen von Kulturtechnik als Thema.
3: Im gesamten Hochschulgebäude gab es viel zu entdecken. Jeder Raum bot neue Eindrücke und kreative Ideen. Neben Ausstellungen und Präsentationen erwarteten die Besucher einen Designshop, Rundgänge sowie zahlreiche Mitmachaktionen. Besonders die große künstlerische Freiheit bei den Projekten begeistert die Studierenden immer wieder.
5: Integriertes Design heißt ja, man ist nicht festgelegt, es ist nicht nur Produktdesign, es ist nicht nur Modedesign, sondern wir machen halt alles Mögliche, Grafikdesign, was auch immer, Kommunikationsdesign und eben auch noch ein bisschen ein paar künstlerische Aspekte sind mit dabei. Und es gefällt mir halt voll gut, wenn man einfach in jeden Bereich mal so reinschaut und halt in den nächsten Semestern kann man sich dann eben überlegen, hey, was interessiert mich denn mehr? Und das webt man dann eben als so Module. Und ja, das ist einfach, man hat so voll viele, verschiedene Experiences irgendwie, das ist total schön.
3: Zwar war das jeweilige Thema der Aufgaben vorgegeben, doch die Umsetzung fiel bei jedem Projekt unterschiedlich aus. Jeder konnte die eigene Interpretation verwirklichen. Diese kreative Freiheit zahlte sich aus, denn auch die Professoren zeigten sich zufrieden mit den Ergebnissen.
4: Wir haben diesmal in den Grundlagen sehr tolle VR-Ergebnisse erzielt, weil wir den Fokus mehr dann am Ende auf die Erstellung von Wesen und Welten konzentriert haben. Und wir können das dann, der Zuschauer kann das jetzt live erleben hier im Holodeck. Da kann man mit 8 Personen gleichzeitig diese Welten besuchen, sich gegenseitig sehen und dann zusammen in der Welt kommunizieren und sich halt Objekte, Designobjekte anschauen.
3: Ein grünes Klebeband führte die Besucher durch das gesamte Hochschulgebäude. Ob Upcycling-Challenges, die Gestaltung eines Magazins zum Thema Kaufhaus Zeek oder 3D-Skulpturen, die Bandbreite der Projekte war groß.

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1: Die Schießabteilung des PSV 90 Dessau blickt auf eine lange und erfolgreiche Tradition zurück. Seit vielen Jahren nehmen die Schützen des Polizeisportvereins an zahlreichen Wettkämpfen teil und konnten dabei viele sportliche Erfolge und Siege erringen. Aktuell steht die Abteilung jedoch vor einer besonderen Herausforderung. In der Schießanlage in Waldersee wird immer noch mit klassischen Papierscheiben und Seilzuganlagen trainiert. Diese veraltete Ausstattung führt nicht nur zu Einschränkungen im Trainingsbetrieb, sondern verschafft den Sportlern auch Nachteile bei Wettkämpfen, bei denen moderne elektronische Schießanlagen längst Standard sind.
2: In der Zeit, die es jetzt gibt und vieles olympische Disziplinen auch geworden sind, zum Beispiel eben auch der Schießsport, ist es wichtig, auf elektronische Anlagen zu schießen. Ganz einfach, weil wir wettbewerbsfähig bleiben möchten, auch mit unserer Abteilung. Und ja, derzeit eben eine Sponsorenaktion läuft über die Sparkasse Dessau, um uns ein bisschen zu modernisieren. Wir würden gerne die Hälfte unserer Anlagen auf elektronische Anlagen umstellen, um den Leuten, die zu Landesmeisterschaften außerartig großen Wettkämpfen oder eben zur deutschen Meisterschaft fahren, dass sie genauso diese Voraussetzungen ihres Trainings haben, um mit anderen mitzuhalten. Elektronische Anlagen sind sofort einsehbar beim Schießen. Man kann dort ganz viel einstellen. Man kann darauf achten, wie ist seine Schießkurve. Man kann sich ein Diagramm erstellen. Es ist eine Präzision. Es ist ganz einfach. Nicht nur, ich schieße jetzt auf Papier und hole mir das ran und gucke mir das an, sondern es wird mir sofort ausgerechnet. Welchen Schuss habe ich? Welches Zehntel habe ich? Wie viele Teiler sind es?
1: Die Anschaffung moderner Technik ist jedoch mit erheblichen Kosten verbunden und stellt den Verein als auch die Sportschießabteilung vor großen finanziellen Herausforderungen. Um den Traum einer zeitgemäßen Ausstattung dennoch verwirklichen zu können, hat sich der Verein dazu entschieden, über die Crowdfunding-Plattform 99 Funken der Stadtsparkasse Dessau um Unterstützung und Spenden zu werben.
2: Diese Spendenaktion läuft über die Dessau Stadtsparkasse. Ist unter der Stadtsparkasse auch zu finden im Internet, heißt 99 Funken. Dort gibt es eine Seite, wo man sich registrieren kann oder man ist einfach nur Unterstützer, geht da drauf, kann einen Beitrag eingeben, ja, auch der kleinste Beitrag hilft uns, bekommt auch eine Spendenquittung. Wer natürlich nicht namentlich genannt werden möchte, der kann das Häkchen an dieser Stelle setzen, sollte diese Aktion nicht zu 100% erfüllt werden. Also wir sind jetzt bei 31%, haben noch 38 Tage Zeit, das ist wenig. Sollte es nicht erfüllt werden, bekommt jeder, der gespendet hat, das Geld auch wieder zurück. Es ist nicht verloren. Für uns, ja. Aber es ist nicht so, dass diejenigen sagen, na gut, und was passiert jetzt mit meinem Geld? Ja? Also wie gesagt, es wird wieder zurückgezahlt, man hat die Kontoverbindung, man hat die Adresse und wer eine Spendenquittung braucht, bekommt die auch. Also unsere Sponsoring läuft auf 12.000 Euro. Das ist das Minimum, was wir brauchen für 4 Schießanlagen. Wir hätten ja eigentlich den Bedarf für 7, aber da wir ja auch Kinder und Jugendliche aufnehmen und die elektronischen Anlagen ja auch sehr sensibel sind, würden wir auch ganz gerne noch auf Papier lassen, auch für Schießanfänger. Ansonsten, wie gesagt, 4 Stück würde auf diesen Preis kommen. Anders geht es nicht. Und das ist schon ein sehr kulanter Preis. Da ist eine gute Vorarbeit geleistet worden, voriges Jahr zur deutschen Meisterschaft, um diesen Preis zu bekommen. Ansonsten wären es ungefähr noch mal 3.000 bis 4.000 Euro mehr.
1: Die Schießanlage des PSV 90 dient jedoch nicht ausschließlich als Trainingsstätte für die eigenen Vereinsmitglieder. In der Anlage werden auch die Kreismeisterschaften der Stadt Dessau-Roßlau in den Disziplinen Auflageschießen, Pistole, Gewehr und Freischießen ausgetragen. Darüber hinaus ist die Schießanlage jedes Jahr Austragungsort des traditionellen Wintercups des PSV 90 Dessau. Seit mittlerweile 24 Jahren lockt die Veranstaltung zwischen 100 und 130 Sportler sowie zahlreiche Besucher an. Eine Modernisierung der Schießanlage würde

0: nicht nur den Trainingsbetrieb verbessern, sondern auch bei diesen Veranstaltungen für deutlich bessere und zeitgemäßere Wettkampfbedingungen sorgen. Die Sportschießabteilung des PSV 90 kann trotz der schwierigen Trainingsbedingungen sich über zahlreiche sportliche Erfolge in der Vergangenheit freuen.
1: Der Verein ist schon von Anfang an sehr erfolgreich. Wir sind hier gestartet mit 15 Jugendlichen, die ihr Training absolviert haben, die zu deutschen Meisterschaften gefahren sind, die zu Landesmeisterschaften gefahren sind, in andere Vereine zu großen Pokalwettkämpfen. Und aus dem Grund eigentlich auch diese vielen Pokale, die wir hier stehen haben, weil für so ein paar Leute, manchmal fahren nur 3 oder 4, erringen wir fast jedes Mal einen Pokal. Und das ist doch schon mal eigentlich eine gute Auszeichnung für uns. Wir sind aufgestellt, indem wir beim PSV ja, wie gesagt, die Abteilung sind. Wir sind 1990 hier in diesen Schießstand eingezogen, der vorher Baustelle war. Wir haben versucht, einen Schießstand draus zu machen. Aufgestellt sind wir derzeit mit 29 Mitgliedern. Davon ist eine Jugendgruppe von 7 Jungs und Mädels. Alles andere sind dann Herrschaften, Damen und Herren allen Alters.
0: Bis zum 27. August kann noch über die Crowdfunding-Plattform 99 Funken der Stadtsparkasse Dessau für eine moderne Schießanlage für den PSV 90 Dessau gespendet werden. Der Verein und besonders die Sportschießabteilung freut sich über jede Spende. Erreicht kann die Webseite unter www.99funken.de/psv-90-sportschießen.
2: Die Saison 2026-27 des Zweitligisten Dessau-Roßlauer HV steht kurz bevor. Die Vorfreude bei den Fans ist bereits groß. Beim ZAP-Sommerfest am 18. Juli in Dessau-Mildensee blickten Spieler und Anhänger gemeinsam auf die vergangene Spielzeit zurück, mit ihren Höhen und Tiefen.
3: Wir haben mit dem DAV wieder, ich sag mal, gut abgeschnitten, was für uns Fans ja auch wichtig ist. Hatten eine sehr starke Hinrunde, in der Rückrunde hat es ja ein bisschen, ja, war es nicht mehr ganz so gut, aber egal. Wir sind der Dessau-Roßlauer HV, wir sind Fans davon, wir stehen hinter der Mannschaft und werden sie auch immer weiter unterstützen.
2: Auch wenn aktuell keine Handballspiele stattfinden, bietet das Sommerfest die Gelegenheit, Spieler und Fans zusammenzubringen. Im Mittelpunkt steht die Unterstützung der Mannschaft für die kommende Saison.
3: Wir sind ja alles Handballfans vom DAV 06 und in der handballfreien Zeit wollen wir natürlich auch uns mal treffen, was zusammen unternehmen. Und da gibt es dann halt ein paar Veranstaltungen, wie jetzt dieses Fußballturnier und Sommerfest oder dann Volleyballturniere, dass die Fans auch wieder zusammen miteinander was machen, sich sehen, was erleben. Das ist eigentlich ganz wichtig, wenn man so eine Fangemeinschaft ist, dass man auch den Zusammenhalt hat.
2: Vor allem der Spaß stand bei den verschiedenen Fanclubs im Vordergrund. Die Profi-Handballer tauschten für einen Tag den Handball gegen den Fußball und zeigten ihr Können auf dem Sportplatz, wenn auch auf ungewohntem Spielfeld.
3: 14 Uhr spielt die Handballmannschaft ein Spiel gegeneinander. Ab 15.30 Uhr spielt dann der SV Millensee gegen Wörlitz nochmal Fußball. Also wir haben heute ein wirklich sportliches Programm hier.
2: Nach dem gemeinsamen Aufwärmen wurden die Spieler in 2 Mannschaften eingeteilt. Unter dem Motto Jung gegen Alt traten die Neuzugänge gegen die langjährigen Teammitglieder an. Es fielen einige Tore, doch wichtiger als das Ergebnis war die gute Stimmung auf und neben dem Platz. Auch für die jüngsten Gäste wurde einiges geboten. Neben einer Hüpfburg, einer Malecke und Verkaufsständen der Kinder konnten sie sich auf dem Sportplatz austoben und selbst zum Ball greifen. So war für die ganze Familie etwas dabei, ein Aspekt, auf den die Organisatoren besonderen Wert legen.
3: Es ist uns als Sektion Millensee. Ist es wichtig, das für alle auszurichten, weil es ist ein Fantreffen in dem Sinne, aber es soll daraus auch ein Familienfest werden, weil man kann ja vieles machen, die Anlage ist groß und da soll ruhig die ganze Familie da sein, dass auch die Frauen und Kinder ihren Spaß haben.
2: Für die Fanclubs des DAHVs war das Sommerfest eine gelungene Mischung aus Sport und Geselligkeit. Auch das leibliche Wohl kam dabei ebenso wenig zu kurz wie der Austausch untereinander. Mit dem Blick auf die kommende Ausgabe ist die Vorfreude bereits groß.

0: Nächstes Jahr haben wir unser 5-jähriges Jubiläum, wo wir auch wieder ein bisschen was krachen lassen werden, mal richtig was losmachen werden. Ja, es macht jedes Jahr Spaß und ich hoffe, dass wir es so auch weiterführen können. Im nächsten Monat setzen wir uns mit unserem Vorstand zusammen, dann werden wir einiges besprechen und dann werden wir langsam anfangen zu planen, aber jetzt kann ich dazu noch nichts sagen.
1: Mit viel Gemeinschaftsgefühl und guter Stimmung endet das Sommerfest. Die Unterstützung der Fans für die neue Saison ist dem DRHV schon jetzt sicher.

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1: Endlich war es wieder soweit. Das Klingfestival brachte das Vororthaus erneut zum Leben. Vom 17. bis 19. Juli wurde es bereits zum 6. Mal zum Treffpunkt für Musik, Kreativität und Gemeinschaft. Was einst klein begann, hat sich im Laufe der Jahre zu einem festen Bestandteil der Dessauer Jugendkultur entwickelt.
2: Wir haben das ja zu Corona-Zeiten gestartet, glaube ich, auch aus diesem Impuls raus, dass irgendwie die Jugendkultur nicht so stark ist oder irgendwie so ein Bedürfnis, noch andere alternative Events und sowas zu haben. Und was wir gemerkt haben, ist, dass einfach das jedes Jahr wirklich wächst. Also, keine Ahnung, Kling kommt jetzt in die Schule, wenn man das jetzt so sagt. Das ist voll sweet. Und unsere Idee ist halt auch, dass es eine Art von Plattform ist und ein Netzwerk. Also, es kommen Leute zum Orga-Team dazu, es bilden sich wie so Subteams, die irgendwie Verantwortung übernehmen, die das auf die Beine stellen. Aber es gibt halt auch andere Institutionen aus der Stadt, mit denen wir dann, die dann zusammenkommen und wir nutzen es irgendwie alle, irgendwie diese Szene von kreativen Machenden so als Celebration für irgendwie dieses Engagement und das Ehrenamt, was wir so machen, als zum Beispiel das Mitte in Dessau, das Werkstattcafé, also verschiedenste Leute, die schon aktiv sind. Also über die Jahre haben wir da mit voll vielen Leuten zusammengearbeitet und daraus entstehen oft auch so Ideen. Und also ich glaube, es kommt langsam auch ein bisschen im kollektiven Gedächtnis der Stadt an. Das dauert ja einfach lange auch. Und wir versuchen natürlich die Nachbarschaft einzuladen. Und ich finde es so schön zu sehen, wenn dann halt auch Leute vorbeikommen.
1: Das Klingfestival steht unter dem Motto mittags machen, abends feiern. Genau das spiegelte sich auch im abwechslungsreichen Programm wider. Für Besucher jeden Alters war etwas dabei. Den Auftakt machte am Freitag ein Konzertabend. Doch auch am Samstag und Sonntag standen Live-Konzerte auf dem Programm. Von Newcomern über alternative Bands und aktuell tourende Künstler bis hin zu regionalen Acts bot das Festival an allen drei Tagen eine vielfältige musikalische Mischung. Ergänzt wurde das Programm am Samstag und Sonntag durch zahlreiche Workshops.
2: Wir sind hier im Vororthaus, hier gibt es super viele offene Werkstätten, hier ganz, ganz

0: viele KunsthandwerkerInnen und Leute, die gerne Dinge mit ihren Händen tun, aber eben auch Sachen ausprobieren. Und das ist so der andere Teil vom Klink, dass man auch ins Machen kommt, dass man mal was probiert. Also wir haben immer so um die 20 Workshops jedes Jahr. Da sind so die Renner, die immer super auch schnell ausverkauft sind, so Goldschmieden oder Siebdruck und Keramik. Aber es ist auch voll unterschiedlich. Das Jahr haben wir auch zum Beispiel experimentelles Buchbinden, Choreografie, da gibt es übrigens noch Tickets auch für morgen, Impro-Theater, also das auch, was die Leute gerade anbieten wollen.
1: Am Samstag um 16 Uhr stand die Band Camps auf der Bühne. Mit ihrem Indie-Pop sorgte die fünfköpfige Band aus Jena für gute Stimmung. Zwischen feinfühligen Akustikklängen und tanzbarem Deutschrap erzählen ihre Songs von den kleinen und großen Momenten, die das Leben schreibt.

0: Auch bei der Auswahl der Konzerte legten die Veranstalter großen Wert auf Vielfalt. Unterschiedliche Musikrichtungen und Künstler sorgten dafür, dass das Festivalprogramm möglichst viele Menschen anspricht.
1: Gestern Abend gab es Punk, es gab Rap, es gab Indie-Pop. Heute hat gerade Camps gespielt, die machen super sweeten Indie-Pop. Dann gibt es später Vey Malo, das ist auch eine Indie-Pop-Sängerin. Später noch Dark Wave, ein bisschen Rock, Metal in die Richtung. Am späten Abend sind oft DJs, die dann elektronisch spielen, Techno. Gestern Abend war ein Cumbia-DJ. Und morgen ist auch voll die coole Mischung. Am Nachmittag gibt es Johannes Wasikowski, der macht Neo-Piano, also ist ein Pianist, also macht klassische Musik, aber ganz anders. Ich bin voll gespannt. Und am Nachmittag haben wir Cuatro Piraguas aus Leipzig, die Latin Rhythms machen, also genau, zum Teil mit so brasilianischer Musiktradition. Und unser, eigentlich die größte Band am Abend, Cumbia Sound, die kommen aus Schweden bei uns vorbei. Das ist richtig cool, auf die freuen wir uns total besonders.
0: Die dritte Säule des Klingfestivals ist die Crew. Viele Helfer machen das Festival überhaupt erst möglich. Manche kommen als Gäste, besuchen Konzerte oder Workshops, andere engagieren sich ehrenamtlich und werden Teil der Gemeinschaft. Dieses Miteinander prägt die besondere Atmosphäre des Festivals.
1: Wir sind fast sogar gefühlt manchmal die Hälfte der Crowd, aber das ist kein Manko, das ist total toll, weil wir quasi dieses Festival auch für uns selber machen, um Spaß zu haben, weil wir Bock haben, das auf die Beine zu stellen. Und es sind immer so um die 60 Leute mittlerweile, die dann da mithelfen. Und es geht auch darum, neue Menschen kennenzulernen, mal so reinzustuppern ins Ehrenamt. Genau, also die große Crew ist so unser Herzstück. Und da laden wir auch alle ein, dazu zu kommen. Auch gerade, wenn man jetzt nicht so ein dickes Portemonnaie hat und sagt, boah, ich kann mir jetzt gerade kein Ticket leisten, müssen halt trotzdem Ticketpreise irgendwie nehmen. Aber in der Crew, da gibt man auch was dazu und ist dann Teil vom Festival.
0: Nach einem holprigen Start am Freitag fiel das Fazit der Organisatoren positiv aus. Über den großen Zuspruch freuen sie sich besonders.
1: Da war ja dieses unglaubliche Unwetter, wo es uns auch den Keller voll gelaufen hat und die Bühne ging nicht und alles, das war schon eine Herausforderung. Aber dann, wir haben dann später erst aufgemacht und es kamen trotzdem Leute, wir waren auch so, es kann auch gar keiner kommen, weil es vielleicht einfach vom Wetter nicht passt und dann war einfach trotzdem eine Crowd da und für Freitag, also jetzt nach 6 Jahren war das für den Freitag einfach schon total super und ich war nur so, vielleicht langsam wissen die Leute, dass es klingt und haben Bock auch dabei zu sein.
0: Das Klingfestival war auch in seiner 6. Ausgabe ein voller Erfolg. Mit einem vielfältigen Programm und viel Raum für Begegnung begeisterte es erneut zahlreiche Besucher.
2: Fehlalarm am Landesrechnungshof. Die Berufsfeuerwehr Dessau-Roßlau wurde am 15. Juli gegen 11 Uhr zu einer ausgelösten Brandmeldeanlage im Gebäude des Landesrechnungshofs alarmiert. Beim Eintreffen der Berufsfeuerwehr hatten fast alle Personen das Gebäude verlassen.

0: Es wurde erkundet und die Kameraden konnten feststellen, dass ein automatischer Rauchmelder ohne erkennbaren Grund ausgelöst hatte. Alle Bereiche wurden kontrolliert und die Personen wieder in das Gebäude gelassen. Im Einsatz waren der Löschzug der Berufsfeuerwehr mit 4 Fahrzeugen und 12 Einsatzkräften.
1: Unwetter sorgt für Chaos. Ein derart heftiges Unwetter hat es in Dessau-Roßlau seit langer Zeit nicht mehr gegeben. Am Freitagnachmittag, dem 17. Juli, verwandelten Starkregen, Hagel und Gewitter innerhalb weniger Minuten zahlreiche Straßen und Gebäude in Einsatzorte für die Feuerwehr. Am Morgen gingen viele Menschen noch von einer gewöhnlichen Unwettervorwarnung aus. Doch die Wetterlage verschärfte sich am Nachmittag deutlich. Um 15.51 Uhr wurde über den Unwetterservice der Öser Versicherungen in Zusammenarbeit mit UbiMed eine Akutwarnung herausgegeben. Wenig später setzte ein heftiger Wolkenbruch mit Hagel sowie extremen Regenmengen ein. Keller liefen voll Wasser, Straßen, Gehwege, Wiesen und Plätze wurden überflutet. Die Feuerwehr erhielt nahezu im Minutentakt neue Notrufe. Betroffen waren zahlreiche Wohnhäuser, aber auch Kindertagesstätten, eine Schule sowie das Einkaufszentrum in der Heidestraße 13. Dort musste die Feuerwehr das Gebäude vorsorglich räumen. Gegen 19 Uhr hatte die Feuerwehr bereits 59 Einsätze aufgrund von Wasserschäden sowie 7 Brandeinsätze registriert. Zur Spitzenzeit gegen 19.40 Uhr waren insgesamt 169 Einsatzkräfte gleichzeitig im Einsatz, um die zahlreichen Schadenslagen im gesamten Stadtgebiet zu bewältigen. Obwohl das Unwetter selbst nur etwa 20 Minuten andauerte, hinterließ es erhebliche Schäden. Bis 20 Uhr waren insgesamt 121 Hilfeleistungseinsätze und 8 Brandeinsätze erforderlich. Trotz des außergewöhnlichen Ausmaßes informierte der Amtsleiter für den Brand- und Katastrophenschutz der Stadt, dass die Voraussetzungen für die Ausrufung eines Katastrophenfalls nicht gegeben waren.
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1: Die Hochschule Anhalt lud erneut zur Dessau Design Show ein. Am Freitag, dem 17. Juli von 13 bis 18 Uhr und am Samstag, dem 18. Juli von 10 bis 16 Uhr, öffnete der Campus Dessau seine Türen für Besucher.
10: Früher hieß es Tag der offenen Tür, Hochschulfest. Und gestern am Freitag waren alle Fachbereiche involviert am Standort. Die haben ja auch Architektur und Facility Management. Und die Designer machen aber an zwei Tagen, weil wir halt sehr viele Projekte visuell aufgearbeitet haben. Und da reicht ein Tag nicht aus, um das alles einmal gesehen zu haben.
1: Mit der Eröffnung des Campusfestes am Freitag verwandelte sich das Hochschulgelände in eine Informations- und Erlebnismeile. Workshops und Mitmachaktionen boten zahlreiche Gelegenheiten zum Austausch. Führungen über den Campus ermöglichten Einblicke in Ateliers, Labore und Werkstätten der verschiedenen Fachbereiche. Bei der Dessau Design Show zeigten die Studierenden, woran sie im vergangenen Semester gearbeitet haben. Dabei stellten sie ihre Projekte vor und kamen mit den Besuchern ins Gespräch.
11: Im ersten und zweiten Semester machen wir halt so verschiedene Grundlagen. Deswegen haben wir so ganz paar Kurse, wo wir was ausstellen. Halt kleinere Projekte, größere Projekte. Hier eben zum Beispiel die VR-Welten, die wir gezeichnet haben. In Verbindung mit den großen Pappgestalten, die wir da in dem anderen Raum gemacht haben. Das war halt so Visu und Keks. Und dann haben wir noch drei andere Grundlagenkurse. Einmal so 4D. Einmal 2D, das sind dann so Weihnachtskarten geworden. In 4D haben wir eben so Animationen gemacht oder halt viel digital auf jeden Fall auch. Genau, und dann haben wir noch Theoriegrundlagen. Da haben wir so Gigamaps gemacht und so verschiedene Ausarbeitungen von Kulturtechnik als Thema.
1: Im gesamten Hochschulgebäude gab es viel zu entdecken. Jeder Raum bot neue Eindrücke und kreative Ideen. Neben Ausstellungen und Präsentationen erwarteten die Besucher einen Designshop, Rundgänge sowie zahlreiche Mitmachaktionen. Besonders die große künstlerische Freiheit bei den Projekten begeistert die Studierenden immer wieder.
11: Integriertes Design heißt ja, man ist nicht festgelegt, es ist nicht nur Produktdesign, es ist nicht nur Modedesign, sondern wir machen halt alles Mögliche, Grafikdesign, was auch immer, Kommunikationsdesign und eben auch noch ein paar künstlerische Aspekte sind mit dabei. Und es gefällt mir halt voll gut, wenn man einfach in jeden Bereich mal so reinschaut und halt in den nächsten Semestern kann man sich dann eben überlegen, hey, was interessiert mich denn mehr? Und das wählt man dann eben als so Module. Und ja, das ist einfach, man hat so voll viele, verschiedene Experiences irgendwie, das ist total schön.
1: Zwar war das jeweilige Thema der Aufgaben vorgegeben, doch die Umsetzung fiel bei jedem Projekt unterschiedlich aus. Jeder konnte die eigene Interpretation verwirklichen. Diese kreative Freiheit zahlte sich aus, denn auch die Professoren zeigten sich zufrieden mit den Ergebnissen.
10: Wir haben diesmal in den Grundlagen sehr tolle VR-Ergebnisse erzielt, weil wir den Fokus mehr dann am Ende auf die Erstellung von Wesen und Welten konzentriert haben. Und der Zuschauer kann das jetzt live erleben hier im Holodeck. Da kann man mit 8 Personen gleichzeitig diese Welten besuchen, sich gegenseitig sehen und dann zusammen in der Welt kommunizieren und sich halt Objekte, Designobjekte anschauen.
1: Ein grünes Klebeband führte die Besucher durch das gesamte Hochschulgebäude. Ob Upcycling-Challenges, die Gestaltung eines Magazins zum Thema Kaufhaus Zeeg oder 3D-Skulpturen, die Bandbreite der Projekte war groß. Ein zentraler Bestandteil der Dessau Design Show ist jedes Jahr der Austausch zwischen Professoren, Studierenden sowie Studieninteressierten.
10: Deswegen machen wir es ja auch, dass dann sozusagen Interessierte auch hier einen Einblick bekommen, wie das funktioniert, was sie erwartet. Sie können die Studierenden fragen, wie sie das sehen, wie das Leben hier in Dessau ist. Und wir sind ein sehr kleiner Campus und wir sind der kleinste Fachbereich in der Hochschule Anhalt. Das hat auch den Vorteil, dass wir uns alle kennen. Wir sind also eher wie ein familiärer Kontext hier und bei uns sind Studenten wirklich, wir kennen es persönlich mit dem Namen und nicht wie in anderen Universitäten, wo man bloß eine Nummer ist von Tausenden.
1: Viele Studieninteressierte konnten einen Einblick in das Studium und den Campusalltag gewinnen. Die nächste Dessau Design Show findet das nächste Mal im Februar.

0: Ruhrstadt.
1: Die Schießabteilung des PSV 90 Dessau blickt auf eine lange und erfolgreiche Tradition zurück. Seit vielen Jahren nehmen die Schützen des Polizeisportvereins an zahlreichen Wettkämpfen teil und konnten dabei viele sportliche Erfolge und Siege erringen. Aktuell steht die Abteilung jedoch vor einer besonderen Herausforderung. In der Schießanlage in Waldersee wird immer noch mit klassischen Papierscheiben und Seilzuganlagen trainiert. Diese veraltete Ausstattung führt nicht nur zu Einschränkungen im Trainingsbetrieb, sondern verschafft den Sportlern auch Nachteile bei Wettkämpfen, bei denen moderne elektronische Schießanlagen längst Standard sind.
2: In der Zeit, die es jetzt gibt und vieles olympische Disziplinen auch geworden sind, zum Beispiel eben auch der Schießsport, ist es wichtig, auf elektronische Anlagen zu schießen. Ganz einfach, weil wir wettbewerbsfähig bleiben möchten, auch mit unserer Abteilung. Und ja, derzeit eben eine Sponsorenaktion läuft über die Sparkasse Dessau, um uns ein bisschen zu modernisieren. Wir würden gerne die Hälfte unserer Anlagen auf elektronische Anlagen umstellen, um den Leuten, die zu Landesmeisterschaften außerartig großen Wettkämpfen oder eben zur deutschen Meisterschaft fahren, dass sie genauso diese Voraussetzungen ihres Trainings haben, um mit anderen mitzuhalten. Elektronische Anlagen sind sofort einsehbar beim Schießen. Man kann dort ganz viel einstellen. Man kann darauf achten, wie ist seine Schießkurve. Man kann sich ein Diagramm erstellen. Es ist eine Präzision. Es ist ganz einfach. Nicht nur, ich schieße jetzt auf Papier und hole mir das ran und gucke mir das an, sondern es wird mir sofort ausgerechnet, welchen Schuss habe ich, welches Zehntel habe ich, wie viele Teiler sind es.
1: Die Anschaffung moderner Technik ist jedoch mit erheblichen Kosten verbunden und stellt den Verein als auch die Sportschießabteilung vor großen finanziellen Herausforderungen. Um den Traum einer zeitgemäßen Ausstattung dennoch verwirklichen zu können, hat sich der Verein dazu entschieden, über die Crowdfunding-Plattform 99 Funken der Stadtsparkasse Dessau um Unterstützung und Spenden zu werben.
2: Diese Spendenaktion läuft über die Dessauer Stadtsparkasse, ist unter der Stadtsparkasse auch zu finden im Internet, heißt 99 Funken. Dort gibt es eine Seite, wo man sich registrieren kann oder man ist einfach nur Unterstützer, geht da drauf, kann einen Beitrag eingeben. Ja, auch der kleinste Beitrag hilft uns, bekommt auch eine Spendenquittung. Wer natürlich nicht namentlich genannt werden möchte, der kann das Häkchen an dieser Stelle setzen, sollte diese Aktion nicht zu 100% erfüllt werden. Also wir sind jetzt bei 31%, haben noch 38 Tage Zeit, das ist wenig. Sollte es nicht erfüllt werden, bekommt jeder, der gespendet hat, das Geld auch wieder zurück. Es ist nicht verloren. Für uns, ja. Aber es ist nicht so, dass diejenigen sagen, na gut, und was passiert jetzt mit meinem Geld? Ja? Okay. Also wie gesagt, es wird wieder zurückgezahlt, man hat die Kontoverbindung, man hat die Adresse und wer eine Spendenquittung braucht, bekommt die auch. Also unser Sponsoring läuft auf 12.000 Euro. Das ist das Minimum, was wir brauchen für 4 Schießanlagen. Wir hätten ja eigentlich den Bedarf für 7, aber da wir ja auch Kinder und Jugendliche aufnehmen und die elektronischen Anlagen ja auch sehr sensibel sind, würden wir auch ganz gerne noch auf Papier lassen, auch für Schießanfänger. Ansonsten, wie gesagt, 4 Stück würde auf diesen Preis kommen. Anders geht es nicht. Und das ist schon ein sehr kulanter Preis. Da ist eine gute Vorarbeit geleistet worden, voriges Jahr zur deutschen Meisterschaft, um diesen Preis zu bekommen. Ansonsten wären es ungefähr noch mal 3.000 bis 4.000 Euro mehr.
1: Die Schießanlage des PSV 90 dient jedoch nicht ausschließlich als Trainingsstätte für die eigenen Vereinsmitglieder. In der Anlage werden auch die Kreismeisterschaften der Stadt Dessau-Roßlau in den Disziplinen Auflageschießen, Pistole, Gewehr und Freischießen ausgetragen. Darüber hinaus ist die Schießanlage jedes Jahr Austragungsort des traditionellen Wintercups des PSV 90 Dessau. Seit mittlerweile 24 Jahren lockt die Veranstaltung zwischen 100 und 130 Sportler sowie zahlreiche Besucher an. Eine Modernisierung der Schießanlage würde nicht

0: Nicht nur den Trainingsbetrieb verbessern, sondern auch bei diesen Veranstaltungen für deutlich bessere und zeitgemäßere Wettkampfsbedingungen sorgen. Die Sportschießabteilung des PSV 90 kann trotz der schwierigen Trainingsbedingungen sich über zahlreiche sportliche Erfolge in der Vergangenheit freuen.
1: Der Verein ist schon von Anfang an sehr erfolgreich. Wir haben sind hier gestartet mit 15 Jugendlichen, die ihr Training absolviert haben, die zu deutschen Meisterschaften gefahren sind, die zu Landesmeisterschaften gefahren sind, in andere Vereine zu großen Pokalwettkämpfen. Und aus dem Grund eigentlich auch diese vielen Pokale, die wir hier stehen haben, weil für so ein paar Leute, manchmal fahren nur 3 oder 4, erringen wir fast jedes Mal einen Pokal. Und das ist doch schon mal eigentlich eine gute Auszeichnung für uns. Wir sind aufgestellt, indem wir beim PSV ja, wie gesagt, die Abteilung sind. Wir sind 1990 hier in diesen Schießstand eingezogen, der vorher Baustelle war. Wir haben versucht, einen Schießstand draus zu machen. Aufgestellt sind wir derzeit mit 29 Mitgliedern. Davon ist eine Jugendgruppe von 7 Jungs und Mädels. Alles andere sind dann Herrschaften, Damen und Herren allen Alters.
0: Bis zum 27. August kann noch über die Crowdfunding-Plattform 99 Funken der Stadtsparkasse Dessau für eine moderne Schießanlage für den PSV 90 Dessau gespendet werden. Der Verein und besonders die Sportschießabteilung freut sich über jede Spende. Erreicht kann die Webseite unter www.99funken.de/psv-90-sportschießen.
2: Die Saison 2026/27 des Zweitligisten Dessau-Roßlauer HV steht kurz bevor. Die Vorfreude bei den Fans ist bereits groß. Beim ZAP-Sommerfest am 18. Juli in Dessau-Mildensee blickten Spieler und Anhänger gemeinsam auf die vergangene Spielzeit zurück, mit ihren Höhen und Tiefen.
3: Wir haben mit dem DAV wieder, ich sag mal, gut abgeschnitten, was für uns Fans ja auch wichtig ist. Hatten eine sehr starke Hinrunde, in der Rückrunde hat es ja ein bisschen, ja, war es nicht mehr ganz so gut, aber egal. Wir sind der Dessau-Roßlauer HV, wir sind Fans davon, wir stehen hinter der Mannschaft und werden sie auch immer weiter unterstützen.
2: Auch wenn aktuell keine Handballspiele stattfinden, bietet das Sommerfest die Gelegenheit, Spieler und Fans zusammenzubringen. Im Mittelpunkt steht die Unterstützung der Mannschaft für die kommende Saison.
3: Wir sind ja alles Handballfans vom DAV 06 und in der handballfreien Zeit wollen wir natürlich auch uns mal treffen, was zusammen unternehmen. Und da gibt es dann halt ein paar Veranstaltungen, wie jetzt dieses Fußballturnier und Sommerfest oder dann Volleyballturniere, dass die Fans auch wieder zusammen miteinander was machen, sich sehen, was erleben. Das ist eigentlich ganz wichtig, wenn man in so einer Fangemeinschaft ist, dass man auch den Zusammenhalt hat.
2: Vor allem der Spaß stand bei den verschiedenen Fanclubs im Vordergrund. Die Profi-Handballer tauschten für einen Tag den Handball gegen den Fußball und zeigten ihr Können auf dem Sportplatz, wenn auch auf ungewohntem Spielfeld.
3: 14 Uhr spielt die Handballmannschaft ein Spiel gegeneinander. Ab 15.30 Uhr spielt dann der SV Mildensee gegen Wörlitz nochmal Fußball. Also wir haben heute ein wirklich sportliches Programm hier.
2: Nach dem gemeinsamen Aufwärmen wurden die Spieler in 2 Mannschaften eingeteilt. Unter dem Motto Jung gegen Alt traten die Neuzugänge gegen die langjährigen Teammitglieder an. Es fielen einige Tore, doch wichtiger als das Ergebnis war die gute Stimmung auf und neben dem Platz. Auch für die jüngsten Gäste wurde einiges geboten. Neben einer Hüpfburg, einer Malecke und Verkaufsständen der Kinder konnten sie sich auf dem Sportplatz austoben und selbst zum Ball greifen. So war für die ganze Familie etwas dabei, ein Aspekt, auf den die Organisatoren besonderen Wert legen.
3: Es ist uns als Sektion Mildensee. Ist es wichtig, das für alle auszurichten, weil es ist ein Fan-Treffen in dem Sinne, aber es soll daraus auch ein Familienfest werden, weil man kann ja vieles machen, die Anlage ist groß und da soll ruhig die ganze Familie da sein, dass auch die Frauen und Kinder ihren Spaß haben.
2: Für die Fanclubs des DAHVs war das Sommerfest eine gelungene Mischung aus Sport und Geselligkeit. Auch das leibliche Wohl kam dabei ebenso wenig zu kurz wie der Austausch untereinander. Mit dem Blick auf die kommende Ausgabe ist die Vorfreude bereits groß.

0: Nächstes Jahr haben wir unser 5-jähriges Jubiläum, wo wir auch wieder ein bisschen was krachen lassen werden, mal richtig was losmachen werden. Ja, es macht jedes Jahr Spaß und ich hoffe, dass wir es so auch weiterführen können. Im nächsten Monat setzen wir uns mit unserem Vorstand zusammen, dann werden wir einiges besprechen und dann werden wir langsam anfangen zu planen, aber jetzt kann ich dazu noch nichts sagen.
1: Mit viel Gemeinschaftsgefühl und guter Stimmung endet das Sommerfest. Die Unterstützung der Fans für die neue Saison ist dem DRHV schon jetzt sicher.

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1: Endlich war es wieder soweit. Das Klingfestival brachte das Vororthaus erneut zum Leben. Vom 17. bis 19. Juli wurde es bereits zum 6. Mal zum Treffpunkt für Musik, Kreativität und Gemeinschaft. Was einst klein begann, hat sich im Laufe der Jahre zu einem festen Bestandteil der Dessauer Jugendkultur entwickelt.
2: Wir haben das ja zu Corona-Zeiten gestartet, glaube ich, auch aus diesem Impuls raus, dass irgendwie die Jugendkultur nicht so stark ist oder irgendwie so ein Bedürfnis, noch andere alternative Events und sowas zu haben. Und was wir gemerkt haben, ist, dass einfach das jedes Jahr wirklich wächst. Also keine Ahnung, Kling kommt jetzt in die Schule, wenn man das jetzt so sagt, das ist voll sweet. Und unsere Idee ist halt auch, dass es eine Art von Plattform ist und ein Netzwerk. Also es kommen Leute zum Orga-Team dazu, es bilden sich wie so Subteams, die irgendwie Verantwortung übernehmen, die das auf die Beine stellen. Aber es gibt halt auch andere Institutionen aus der Stadt, mit denen wir dann, die dann zusammenkommen. Und wir nutzen es irgendwie alle, irgendwie diese Szene von kreativen Machenden so, als Celebration für irgendwie dieses Engagement und das Ehrenamt, was wir so machen, als zum Beispiel das Mitte in Dessau, das Werkstattcafé, also verschiedenste Leute, die eh schon aktiv sind. Also über die Jahre haben wir da irgendwie mit voll vielen Leuten zusammengearbeitet und daraus entstehen oft auch so Ideen. Und also ich glaube, es kommt langsam auch ein bisschen im kollektiven Gedächtnis der Stadt an. Das dauert ja einfach lange auch und wir versuchen natürlich die Nachbarschaft einzuladen und ich finde es so schön zu sehen, wenn dann halt auch Leute vorbeikommen.
1: Das Klingfestival steht unter dem Motto mittags machen, abends feiern. Genau das spiegelte sich auch im abwechslungsreichen Programm wider. Für Besucher jeden Alters war etwas dabei. Den Auftakt machte am Freitag ein Konzertabend. Doch auch am Samstag und Sonntag standen Live-Konzerte auf dem Programm. Von Newcomern über alternative Bands und aktuell tourende Künstler bis hin zu regionalen Acts bot das Festival an allen drei Tagen eine vielfältige musikalische Mischung. Ergänzt wurde das Programm am Samstag und Sonntag durch zahlreiche Workshops.
2: Wir sind hier im Vororthaus, hier gibt es super viele offene Werkstätten, ganz viele.

0: viele KunsthandwerkerInnen und Leute, die gerne Dinge mit ihren Händen tun, aber eben auch Sachen ausprobieren. Und das ist so der andere Teil vom Klink, dass man, ja, dass man auch ins Machen kommt, dass man mal was probiert. Also wir haben immer so um die 20 Workshops jedes Jahr. Da sind so die Renner, die immer super auch schnell ausverkauft sind, so Goldschmieden oder Siebdruck und Keramik. Aber es ist auch voll unterschiedlich. Da haben wir auch zum Beispiel experimentelles Buchbinden, Choreografie, da gibt es übrigens noch Tickets auch für morgen, Impro-Theater, also das auch, was die Leute gerade anbieten wollen.
1: Am Samstag um 16 Uhr stand die Band Camps auf der Bühne. Mit ihrem Indie-Pop sorgte die fünfköpfige Band aus Jena für gute Stimmung. Zwischen feinfühligen Akustikklängen und tanzbarem Deutschrap erzählen ihre Songs von den kleinen und großen Momenten, die das Leben schreibt.

0: Auch bei der Auswahl der Konzerte legten die Veranstalter großen Wert auf Vielfalt. Unterschiedliche Musikrichtungen und Künstler sorgten dafür, dass das Festivalprogramm möglichst viele Menschen anspricht.
1: Gestern Abend gab es Punk, es gab Rap, es gab Indie-Pop. Heute hat gerade Camps gespielt, die machen super sweeten Indie-Pop. Dann gibt es später Vey Malo, das ist auch eine Indie-Pop-Sängerin. Später noch Dark Wave, ein bisschen Rock, Metal in die Richtung. Am späten Abend sind auch DJs, die dann elektronisch spielen, Techno. Gestern Abend war ein Cumbia-DJ. Und morgen ist auch voll die coole Mischung. Am Nachmittag gibt es Johannes Wasikowski, der macht Neo-Piano, also ist ein Pianist, also macht klassische Musik, aber ganz anders. Ich bin voll gespannt. Und am Nachmittag haben wir Cuatro Piraguas aus Leipzig, die Latin Rhythms machen, also genau, zum Teil mit so brasilianischer Musiktradition. Und unser eigentlich die größte Band am Abend, Cumbia Sound, die kommen aus Schweden bei uns vorbei. Das ist richtig cool, auf die freuen wir uns total besonders.
0: Die dritte Säule des Klingfestivals ist die Crew. Viele Helfer machen das Festival überhaupt erst möglich. Manche kommen als Gäste, besuchen Konzerte oder Workshops, andere engagieren sich ehrenamtlich und werden Teil der Gemeinschaft. Dieses Miteinander prägt die besondere Atmosphäre des Festivals.
1: Wir sind fast sogar gefühlt manchmal die Hälfte der Crowd, aber das ist kein Manko, das ist total toll, weil wir quasi dieses Festival auch für uns selber machen, um Spaß zu haben, weil wir Bock haben, das auf die Beine zu stellen. Und es sind immer so um die 60 Leute mittlerweile, die dann da mithelfen. Und es geht auch darum, neue Menschen kennenzulernen, mal so reinzustuppern ins Ehrenamt. Genau, also die große Crew ist so unser Herzstück. Und da laden wir auch alle ein, dazu zu kommen. Auch gerade, wenn man jetzt nicht so ein dickes Portemonnaie hat und sagt, boah, ich kann mir jetzt gerade kein Ticket leisten, müssen halt trotzdem Ticketpreise irgendwie nehmen. Aber in der Crew, da gibt man auch was dazu und ist dann Teil vom Festival.
0: Nach einem holprigen Start am Freitag fiel das Fazit der Organisatoren positiv aus. Über den großen Zuspruch freuen sie sich besonders.
1: Da war ja dieses unglaubliche Unwetter, wo es uns auch den Keller voll gelaufen hat und die Bühne ging nicht und alles, das war schon eine Herausforderung. Aber dann, wir haben dann später erst aufgemacht und es kamen trotzdem Leute, wir waren auch so, es kann auch gar keiner kommen, weil es vielleicht einfach vom Wetter nicht passt und dann war einfach trotzdem eine Crowd da und für Freitag, also jetzt nach 6 Jahren war das für den Freitag einfach schon total super und ich war nur so, vielleicht langsam wissen die Leute, dass es klingt und haben Bock auch dabei zu sein.
0: Das Klingfestival war auch in seiner 6. Ausgabe ein voller Erfolg. Mit einem vielfältigen Programm und viel Raum für Begegnung begeisterte es erneut zahlreiche Besucher.
2: Fehlalarm am Landesrechnungshof. Die Berufsfeuerwehr Dessau-Roßlau wurde am 15. Juli gegen 11 Uhr zu einer ausgelösten Brandmeldeanlage im Gebäude des Landesrechnungshofs alarmiert. Beim Eintreffen der Berufsfeuerwehr hatten fast alle Personen das Gebäude verlassen.

0: Es wurde erkundet und die Kameraden konnten feststellen, dass ein automatischer Rauchmelder ohne erkennbaren Grund ausgelöst hatte. Alle Bereiche wurden kontrolliert und die Personen wieder in das Gebäude gelassen. Im Einsatz waren der Löschzug der Berufsfeuerwehr mit 4 Fahrzeugen und 12 Einsatzkräften.
1: Unwetter sorgt für Chaos. Ein derart heftiges Unwetter hat es in Dessau-Roßlau seit langer Zeit nicht mehr gegeben. Am Freitagnachmittag, dem 17. Juli, verwandelten Starkregen, Hagel und Gewitter innerhalb weniger Minuten zahlreiche Straßen und Gebäude in Einsatzorte für die Feuerwehr. Am Morgen gingen viele Menschen noch von einer gewöhnlichen Unwettervorwarnung aus. Doch die Wetterlage verschärfte sich am Nachmittag deutlich. Um 15.51 Uhr wurde über den Unwetterservice der Öser Versicherungen in Zusammenarbeit mit UbiMed eine Akutwarnung herausgegeben. Wenig später setzte ein heftiger Wolkenbruch mit Hagel sowie extremen Regenmengen ein. Keller liefen voll Wasser, Straßen, Gehwege, Wiesen und Plätze wurden überflutet. Die Feuerwehr erhielt nahezu im Minutentakt neue Notrufe. Betroffen waren zahlreiche Wohnhäuser, aber auch Kindertagesstätten, eine Schule sowie das Einkaufszentrum in der Heidestraße 13. Dort musste die Feuerwehr das Gebäude vorsorglich räumen. Gegen 19 Uhr hatte die Feuerwehr bereits 59 Einsätze aufgrund von Wasserschäden sowie 7 Brandeinsätze registriert. Zur Spitzenzeit gegen 19.40 Uhr waren insgesamt 169 Einsatzkräfte gleichzeitig im Einsatz, um die zahlreichen Schadenslagen im gesamten Stadtgebiet zu bewältigen. Obwohl das Unwetter selbst nur etwa 20 Minuten andauerte, hinterließ es erhebliche Schäden. Bis 20 Uhr waren insgesamt 121 Hilfeleistungseinsätze und 8 Brandeinsätze erforderlich. Trotz des außergewöhnlichen Ausmaßes informierte der Amtsleiter für den Brand- und Katastrophenschutz der Stadt, dass die Voraussetzungen für die Ausrufung eines Katastrophenfalls nicht gegeben waren.
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1: Die Hochschule Anhalt lud erneut zur Dessau Design Show ein. Am Freitag, dem 17. Juli von 13 bis 18 Uhr und am Samstag, dem 18. Juli von 10 bis 16 Uhr, öffnete der Campus Dessau seine Türen für Besucher.
2: Früher hieß es Tag der offenen Tür, Hochschulfest. Und gestern am Freitag waren alle Fachbereiche involviert am Standort. Die haben ja auch Architektur und Facility Management. Und die Designer machen aber an zwei Tagen, weil wir halt sehr viele Projekte visuell aufgearbeitet haben. Und da reicht ein Tag nicht aus, um das alles einmal gesehen zu haben.
1: Mit der Eröffnung des Campusfestes am Freitag verwandelte sich das Hochschulgelände in eine Informations- und Erlebnismeile. Workshops und Mitmachaktionen boten zahlreiche Gelegenheiten zum Austausch. Führungen über den Campus ermöglichten Einblicke in Ateliers, Labore und Werkstätten der verschiedenen Fachbereiche. Bei der Dessau Design Show zeigten die Studierenden, woran sie im vergangenen Semester gearbeitet haben. Dabei stellten sie ihre Projekte vor und kamen mit den Besuchern ins Gespräch.
3: Im ersten und zweiten Semester machen wir halt so verschiedene Grundlagen, deswegen haben wir so ganz paar Kurse, wo wir was ausstellen, halt kleinere Projekte, größere Projekte. Hier eben zum Beispiel die VR-Welten, die wir gezeichnet haben, in Verbindung mit den großen Pappgestalten, die wir da in dem anderen Raum gemacht haben. Das war halt so Visu und Keks. Und dann haben wir noch drei andere Grundlagenkurse, einmal so 4D, einmal 2D, das sind dann so Weihnachtskarten geworden. In 4D haben wir eben so Animationen gemacht oder halt viel digital auf jeden Fall auch. Genau. Und dann haben wir noch Theoriegrundlagen. Da haben wir so Gigamaps gemacht und so verschiedene Ausarbeitungen von Kulturtechnik als Thema.
1: Im gesamten Hochschulgebäude gab es viel zu entdecken. Jeder Raum bot neue Eindrücke und kreative Ideen. Neben Ausstellungen und Präsentationen erwarteten die Besucher einen Designshop, Rundgänge sowie zahlreiche Mitmachaktionen. Besonders die große künstlerische Freiheit bei den Projekten begeistert die Studierenden immer wieder.
3: Integriertes Design heißt ja, man ist nicht festgelegt, es ist nicht nur Produktdesign, es ist nicht nur Modedesign, sondern wir machen halt alles Mögliche, Grafikdesign, was auch immer, Kommunikationsdesign und eben auch noch ein paar künstlerische Aspekte sind mit dabei. Und es gefällt mir halt voll gut, wenn man einfach in jeden Bereich mal so reinschaut und halt in den nächsten Semestern kann man sich dann eben überlegen, hey, was interessiert mich denn mehr? Und das wählt man dann eben als so Module. Und ja, das ist einfach, man hat so voll viele, verschiedene Experiences irgendwie, das ist total schön.
1: Zwar war das jeweilige Thema der Aufgaben vorgegeben, doch die Umsetzung fiel bei jedem Projekt unterschiedlich aus. Jeder konnte die eigene Interpretation verwirklichen. Diese kreative Freiheit zahlte sich aus, denn auch die Professoren zeigten sich zufrieden mit den Ergebnissen.
2: Wir haben diesmal in den Grundlagen sehr tolle VR-Ergebnisse erzielt, weil wir den Fokus mehr dann am Ende auf die Erstellung von Wesen und Welten konzentriert haben. Und der Zuschauer kann das jetzt live erleben hier im Holodeck. Da kann man mit 8 Personen gleichzeitig diese Welten besuchen, sich gegenseitig sehen und dann zusammen in der Welt kommunizieren und sich halt Objekte, Designobjekte anschauen.
1: Ein grünes Klebeband führte die Besucher durch das gesamte Hochschulgebäude. Ob Upcycling-Challenges, die Gestaltung eines Magazins zum Thema Kaufhaus Zeek oder 3D-Skulpturen, die Bandbreite der Projekte war groß. Ein zentraler Bestandteil der Dessau Design Show ist jedes Jahr der Austausch zwischen Professoren, Studierenden sowie Studieninteressierten.
2: Deswegen machen wir es ja auch, dass dann sozusagen Interessierte auch hier einen Einblick bekommen, wie das funktioniert, was sie erwartet. Sie können die Studierenden fragen, wie sie das sehen, wie das Leben hier in Dessau ist. Und wir sind ein sehr kleiner Campus und wir sind der kleinste Fachbereich in der Hochschule Anhalt. Das hat auch den Vorteil, dass wir uns alle kennen. Wir sind also eher wie ein familiärer Kontext hier und bei uns sind Studenten wirklich, wir kennen es persönlich mit dem Namen und nicht wie in anderen Universitäten, wo man bloß eine Nummer ist von Tausenden.
1: Viele Studieninteressierte konnten einen Einblick in das Studium und den Campusalltag gewinnen. Die nächste Dessau Design Show findet das nächste Mal im Februar.

0: bei denen moderne elektronische Schießanlagen längst Standard sind.
1: In der Zeit, die es jetzt gibt und vieles olympische Disziplinen auch geworden sind, zum Beispiel eben auch der Schießsport, ist es wichtig, auf elektronische Anlagen zu schießen. Ganz einfach, weil wir wettbewerbsfähig bleiben möchten, auch mit unserer Abteilung. Und ja, derzeit eben eine Sponsorenaktion läuft über die Sparkasse Dessau, um uns ein bisschen zu modernisieren. Wir würden gerne die Hälfte unserer Anlagen auf elektronische Anlagen umstellen, um den Leuten, die zu Landesmeisterschaften außerartig großen Wettkämpfen oder eben zur deutschen Meisterschaft fahren, dass sie genauso diese Voraussetzungen ihres Trainings haben, um mit anderen mitzuhalten. Elektronische Anlagen sind sofort einsehbar beim Schießen. Man kann dort ganz viel einstellen. Man kann darauf achten, wie ist seine Schießkurve. Man kann sich ein Diagramm erstellen. Es ist eine Präzision. Es ist ganz einfach. Nicht nur, ich schieße jetzt auf Papier und hole mir das ran und gucke mir das an, sondern es wird mir sofort ausgerechnet. Welchen Schuss habe ich? Welches Zehntel habe ich? Wie viele Teiler sind es?
0: Die Anschaffung moderner Technik ist jedoch mit erheblichen Kosten verbunden und stellt den Verein als auch die Sportschießabteilung vor großen finanziellen Herausforderungen. Um den Traum einer zeitgemäßen Ausstattung dennoch verwirklichen zu können, hat sich der Verein dazu entschieden, über die Crowdfunding-Plattform 99 Funken der Stadtsparkasse Dessau um Unterstützung und Spenden zu werben.
1: Diese Spendenaktion läuft über die Dessau Stadtsparkasse. Ist unter der Stadtsparkasse auch zu finden im Internet, heißt 99 Funken. Dort gibt es eine Seite, wo man sich registrieren kann oder man ist einfach nur Unterstützer, geht da drauf, kann einen Beitrag eingeben. Ja, auch der kleinste Beitrag hilft uns. Bekommt auch eine Spendenquittung. Wer natürlich nicht namentlich genannt werden möchte, der kann das Häkchen an dieser Stelle setzen, sollte diese Aktion nicht zu 100% erfüllt werden. Also wir sind jetzt bei 31%, haben noch 38 Tage Zeit, das ist wenig. Sollte es nicht erfüllt werden, bekommt jeder, der gespendet hat, das Geld auch wieder zurück. Es ist nicht verloren. Für uns, ja. Aber es ist nicht so, dass diejenigen sagen, na gut, und was passiert jetzt mit meinem Geld? Ja? Also wie gesagt, es wird wieder zurückgezahlt, man hat die Kontoverbindung, man hat die Adresse und wer eine Spendenquittung braucht, bekommt die auch. Also unser Sponsoring läuft auf 12.000 Euro. Das ist das Minimum, was wir brauchen für 4 Schießanlagen. Wir hätten ja eigentlich den Bedarf für 7, aber da wir ja auch Kinder und Jugendliche aufnehmen und die elektronischen Anlagen ja auch sehr sensibel sind, würden wir auch ganz gerne noch auf Papier lassen, auch für Schießanfänger. Ansonsten, wie gesagt, 4 Stück würde auf diesen Preis kommen, anders geht es nicht. Und das ist schon ein sehr kulanter Preis. Da ist eine gute Vorarbeit geleistet worden, voriges Jahr zur Deutschen Meisterschaft, um diesen Preis zu bekommen. Ansonsten wären es ungefähr noch mal 3.000 bis 4.000 Euro mehr.
0: Die Schießanlage des PSV 90 dient jedoch nicht ausschließlich als Trainingsstätte für die eigenen Vereinsmitglieder. In der Anlage werden auch die Kreismeisterschaften der Stadt Dessau-Roßlau in den Disziplinen Auflageschießen, Pistole, Gewehr und Freischießen ausgetragen. Darüber hinaus ist die Schießanlage jedes Jahr Austragungsort des traditionellen Wintercups des PSV 90 Dessau. Seit mittlerweile 24 Jahren lockt die Veranstaltung zwischen 100 und 130 Sportler sowie zahlreiche Besucher an. Eine Modernisierung der Schießanlage würde nicht nur den Trainingsbetrieb verbessern, sondern auch bei diesen Veranstaltungen für deutlich bessere und zeitgemäßere Wettkampfsbedingungen sorgen. Die Sportschießabteilung des PSV 90 kann trotz der schwierigen Trainingsbedingungen sich über zahlreiche sportliche Erfolge in der Vergangenheit freuen.
1: Der Verein ist schon von Anfang an sehr erfolgreich. Wir sind hier gestartet mit 15 Jugendlichen, die ihr Training absolviert haben, die zu deutschen Meisterschaften gefahren sind, die zu Landesmeisterschaften gefahren sind, in andere Vereine zu großen Pokalwettkämpfen. Und aus dem Grund eigentlich auch diese vielen Pokale, die wir hier stehen haben, weil für so ein paar Leute

0: Manchmal fahren nur drei oder vier. Da ringen wir fast jedes Mal einen Pokal. Und das ist doch schon mal eigentlich eine gute Auszeichnung für uns. Wir sind aufgestellt, indem wir beim PSV ja, wie gesagt, die Abteilung sind. Wir sind 1990 hier in diesen Schießstand eingezogen, der vorher Baustelle war. Wir haben versucht, einen Schießstand draus zu machen. Aufgestellt sind wir derzeit mit 29 Mitgliedern. Davon ist eine Jugendgruppe von sieben Jungs und Mädels. Alles andere sind dann Herrschaften, Damen und Herren allen Alters.
1: Bis zum 27. August kann noch über die Crowdfunding-Plattform 99 Funken der Stadtsparkasse Dessau für eine moderne Schießanlage für den PSV 90 Dessau gespendet werden. Der Verein und besonders die Sportschießabteilung freut sich über jede Spende. Erreicht kann die Webseite unter www.99funken.de/psv-90-sportschießen.
2: Die Saison 2026-27 des Zweitligisten Dessau-Roßlauer HV steht kurz bevor. Die Vorfreude bei den Fans ist bereits groß. Beim ZAP-Sommerfest am 18. Juli in Dessau-Mildensee blickten Spieler und Anhänger gemeinsam auf die vergangene Spielzeit zurück, mit ihren Höhen und Tiefen.
3: Wir haben mit dem DAV wieder, ich sag mal, gut abgeschnitten, was für uns Fans ja auch wichtig ist. Hatten eine sehr starke Hinrunde, in der Rückrunde hat es ja ein bisschen, ja, war es nicht mehr ganz so gut, aber egal. Wir sind der Dessau-Roßlauer HV, wir sind Fans davon, wir stehen hinter der Mannschaft und werden sie auch immer weiter unterstützen.
2: Auch wenn aktuell keine Handballspiele stattfinden, bietet das Sommerfest die Gelegenheit, Spieler und Fans zusammenzubringen. Im Mittelpunkt steht die Unterstützung der Mannschaft für die kommende Saison.
3: Wir sind ja alles Handballfans vom DAV 06 und in der handballfreien Zeit wollen wir natürlich auch uns mal treffen, was zusammen unternehmen. Und da gibt es dann halt ein paar Veranstaltungen, wie jetzt dieses Fußballturnier und Sommerfest oder dann Volleyballturniere, dass die Fans auch wieder zusammen miteinander was machen, sich sehen, was erleben. Das ist eigentlich ganz wichtig, wenn man in so einer Fangemeinschaft ist, dass man auch den Zusammenhalt hat.
2: Vor allem der Spaß stand bei den verschiedenen Fanclubs im Vordergrund. Die Profi-Handballer tauschten für einen Tag den Handball gegen den Fußball und zeigten ihr Können auf dem Sportplatz, wenn auch auf ungewohntem Spielfeld.
3: 14 Uhr spielt die Handballmannschaft ein Spiel gegeneinander. Ab 15.30 Uhr spielt dann der SV Millensee gegen Wörlitz nochmal Fußball. Also wir haben heute ein wirklich sportliches Programm hier.
2: Nach dem gemeinsamen Aufwärmen wurden die Spieler in zwei Mannschaften eingeteilt. Unter dem Motto Jung gegen Alt traten die Neuzugänge gegen die langjährigen Teammitglieder an. Es fielen einige Tore, doch wichtiger als das Ergebnis war die gute Stimmung auf und neben dem Platz. Auch für die jüngsten Gäste wurde einiges geboten. Neben einer Hüpfburg, einer Malecke und Verkaufsständen der Kinder konnten sie sich auf dem Sportplatz austoben und selbst zum Ball greifen. So war für die ganze Familie etwas dabei, ein Aspekt, auf den die Organisatoren besonderen Wert legen.
3: Es ist uns als Sektion Millensee ist es wichtig, das für alle auszurichten, weil ja, es ist ein Fantreffen in dem Sinne, aber es soll daraus auch ein Familienfest werden, weil man kann ja vieles machen, die Anlage ist groß und da soll ruhig die ganze Familie da sein, dass auch die Frauen und Kinder ihren Spaß haben.
2: Für die Fanclubs des DAHVs war das Sommerfest eine gelungene Mischung aus Sport und Geselligkeit. Auch das leibliche Wohl kam dabei ebenso wenig zu kurz wie der Austausch untereinander. Mit dem Blick auf die kommende Ausgabe ist die Vorfreude bereits groß.
3: Nächstes Jahr haben wir unser 5-jähriges Jubiläum, wo wir auch wieder ein bisschen was krachen lassen werden, wo wir richtig was losmachen werden. Ja, es macht jedes Jahr Spaß und ich hoffe, dass wir es so auch weiterführen können. Im nächsten Monat setzen wir uns mit unserem Vorstand zusammen, dann werden wir einiges besprechen. Und dann werden wir langsam anfangen zu planen, aber jetzt kann ich dazu noch nichts sagen.
2: Mit viel Gemeinschaftsgefühl und guter Stimmung endet das Sommerfest. Die Unterstützung der Fans für die neue Saison ist dem DAHV schon jetzt sicher.

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1: Endlich war es wieder soweit. Das Klingfestival brachte das Vororthaus erneut zum Leben. Vom 17. bis 19. Juli wurde es bereits zum 6. Mal zum Treffpunkt für Musik, Kreativität und Gemeinschaft. Was einst klein begann, hat sich im Laufe der Jahre zu einem festen Bestandteil der Dessauer Jugendkultur entwickelt.
2: Wir haben das ja zu Corona-Zeiten gestartet, glaube ich, auch aus diesem Impuls raus, dass irgendwie die Jugendkultur nicht so stark ist oder irgendwie so ein Bedürfnis, noch andere alternative Events und sowas zu haben. Und was wir gemerkt haben, ist, dass einfach das jedes Jahr wirklich wächst. Also keine Ahnung, Kling kommt jetzt in die Schule, wenn man das jetzt so sagt, das ist voll sweet. Und unsere Idee ist halt auch, dass es eine Art von Plattform ist und ein Netzwerk. Also es kommen Leute zum Orga-Team dazu, es bilden sich wie so Subteams, die irgendwie Verantwortung übernehmen, die das auf die Beine stellen. Aber es gibt halt auch andere Institutionen aus der Stadt, mit denen wir dann, ja, die dann zusammenkommen und wir nutzen es irgendwie alle, irgendwie diese Szene von kreativen Machenden so als Celebration für irgendwie dieses Engagement und das Ehrenamt, was wir so machen, als zum Beispiel das Mitte in Dessau, das Werkstattcafé, also verschiedenste Leute, die eh schon aktiv sind. Also über die Jahre haben wir da mit voll vielen Leuten zusammengearbeitet und daraus entstehen oft auch so Ideen. Und also ich glaube, es kommt langsam auch ein bisschen im kollektiven Gedächtnis der Stadt an. Das dauert ja einfach lange auch und wir versuchen natürlich die Nachbarschaft einzuladen und ich finde es so schön zu sehen, wenn dann halt auch Leute vorbeikommen.
1: Das Klingfestival steht unter dem Motto mittags machen, abends feiern. Genau das spiegelte sich auch im abwechslungsreichen Programm wider. Für Besucher jeden Alters war etwas dabei. Den Auftakt machte am Freitag ein Konzertabend. Doch auch am Samstag und Sonntag standen Live-Konzerte auf dem Programm. Von Newcomern über alternative Bands und aktuell tourende Künstler bis hin zu regionalen Acts bot das Festival an allen drei Tagen eine vielfältige musikalische Mischung. Ergänzt wurde das Programm am Samstag und Sonntag durch zahlreiche Workshops.
2: Wir sind hier im Vororthaus, hier gibt es super viele offene Werkstätten, hier gibt es ganz viele KunsthandwerkerInnen und Leute, die gerne Dinge mit ihren Händen tun, aber eben auch Sachen ausprobieren. Und das ist so der andere Teil vom Klink, dass man auch ins Machen kommt, dass man mal was probiert. Also wir haben immer so um die 20 Workshops jedes Jahr. Da sind so die Renner, die immer super auch schnell ausverkauft sind, so Goldschmieden oder Siebdruck und Keramik. Aber es ist auch voll unterschiedlich. Ja, haben wir auch zum Beispiel experimentelles Buchbinden, Choreografie, da gibt es übrigens noch Tickets auch für morgen, Impro-Theater, also das auch, was die Leute gerade anbieten wollen.
1: Am Samstag um 16 Uhr stand die Band Camps auf der Bühne. Mit ihrem Indie-Pop sorgte die fünfköpfige Band aus Jena für gute Stimmung. Zwischen feinfühligen Akustikklängen und tanzbarem Deutschrap erzählen ihre Songs von den kleinen und großen Momenten, die das Leben schreibt.

0: Auch bei der Auswahl der Konzerte legten die Veranstalter großen Wert auf Vielfalt. Unterschiedliche Musikrichtungen und Künstler sorgten dafür, dass das Festivalprogramm möglichst viele Menschen anspricht.
1: Gestern Abend gab es Punk, es gab Rap, es gab Indie-Pop. Heute hat gerade Camps gespielt, die machen super sweeten Indie-Pop. Dann gibt es später Vey Malo, das ist auch eine Indie-Pop-Sängerin. Später noch Dark Wave, ein bisschen Rock, Metal in die Richtung. Am späten Abend sind oft DJs, die dann elektronisch spielen, Techno. Gestern Abend war ein Cumbia-DJ. Und morgen ist auch voll die coole Mischung. Am Nachmittag gibt es Johannes Wasikowski, der macht Neo-Piano, also ist ein Pianist, also macht klassische Musik, aber ganz anders. Ich bin voll gespannt. Und am Nachmittag haben wir Cuatro Piraguas aus Leipzig, die Latin Rhythms machen, also genau, zum Teil mit so brasilianischer Musiktradition. Und unser eigentlich die größte Band am Abend, Cumbia Sound, die kommen aus Schweden bei uns vorbei. Das ist richtig cool, auf die freuen wir uns total besonders.
0: Die dritte Säule des Klingfestivals ist die Crew. Viele Helfer machen das Festival überhaupt erst möglich. Manche kommen als Gäste, besuchen Konzerte oder Workshops, andere engagieren sich ehrenamtlich und werden Teil der Gemeinschaft. Dieses Miteinander prägt die besondere Atmosphäre des Festivals.
1: Wir sind fast sogar gefühlt manchmal die Hälfte der Crowd, aber das ist kein Manko, das ist total toll, weil wir quasi dieses Festival auch für uns selber machen, um Spaß zu haben, weil wir Bock haben, das auf die Beine zu stellen. Und es sind immer so um die 60 Leute mittlerweile, die dann da mithelfen. Und es geht auch darum, neue Menschen kennenzulernen, mal so reinzustuppern ins Ehrenamt. Genau, also die große Crew ist so unser Herzstück. Und da laden wir auch alle ein, dazu zu kommen. Auch gerade, wenn man jetzt nicht so ein dickes Portemonnaie hat und sagt, boah, ich kann mir jetzt gerade kein Ticket leisten, müssen halt trotzdem Ticketpreise irgendwie nehmen. Aber in der Crew, da gibt man auch was dazu und ist dann Teil vom Festival.
0: Nach einem holprigen Start am Freitag fiel das Fazit der Organisatoren positiv aus. Über den großen Zuspruch freuen sie sich besonders.
1: Da war ja dieses unglaubliche Unwetter, wo es uns auch den Keller voll gelaufen hat und die Bühne ging nicht und alles, das war schon eine Herausforderung. Aber dann, wir haben dann später erst aufgemacht und es kamen trotzdem Leute, wir waren auch so, es kann auch gar keiner kommen, weil es vielleicht einfach vom Wetter nicht passt und dann war einfach trotzdem eine Crowd da und für Freitag, also jetzt nach 6 Jahren war das für den Freitag einfach schon total super und ich war nur so, vielleicht langsam wissen die Leute, dass es klingt und haben Bock auch dabei zu sein.
0: Das Klingfestival war auch in seiner 6. Ausgabe ein voller Erfolg. Mit einem vielfältigen Programm und viel Raum für Begegnung begeisterte es erneut zahlreiche Besucher.
2: Fehlalarm am Landesrechnungshof. Die Berufsfeuerwehr Dessau-Roßlau wurde am 15. Juli gegen 11 Uhr zu einer ausgelösten Brandmeldeanlage im Gebäude des Landesrechnungshofs alarmiert. Beim Eintreffen der Berufsfeuerwehr hatten fast alle Personen das Gebäude verlassen. Es wurde erkundet und die Kameraden konnten feststellen, dass ein automatischer Rauchmelder ohne erkennbaren Grund ausgelöst hatte. Alle Bereiche wurden kontrolliert und die Personen wieder in das Gebäude gelassen. Im Einsatz waren der Löschzug der Berufsfeuerwehr mit 4 Fahrzeugen und 12 Einsatzkräften.
0: Unwetter sorgt für Chaos. Ein derart heftiges Unwetter hat es in Dessau-Roßlau seit langer Zeit nicht mehr gegeben. Am Freitagnachmittag, dem 17. Juli, verwandelten Starkregen, Hagel und Gewitter innerhalb weniger Minuten zahlreiche Straßen und Gebäude in Einsatzorte für die Feuerwehr. Am Morgen gingen viele Menschen noch von einer gewöhnlichen Unwettervorwarnung aus. Doch die Wetterlage verschärfte sich am Nachmittag deutlich. Um 15.51 Uhr wurde über den Unwetterservice der ÖSA Versicherungen in Zusammenarbeit mit UbiMed eine Akutwarnung herausgegeben. Wenig später setzte ein heftiger Wolkenbruch mit Hagel sowie extremen Regenmengen ein. Keller liefen voll Wasser, Straßen, Gehwege, Wiesen und Plätze wurden überflutet. Die Feuerwehr erhielt nahezu im Minutentakt neue Notrufe. Betroffen waren zahlreiche Wohnhäuser, aber auch Kindertagesstätten, eine Schule sowie das Einkaufszentrum in der Heidestraße 13. Dort musste die Feuerwehr das Gebäude vorsorglich räumen. Gegen 19 Uhr hatte die Feuerwehr bereits 59 Einsätze aufgrund von Wasserschäden sowie 7 Brandeinsätze registriert. Zur Spitzenzeit gegen 19.40 Uhr waren insgesamt 169 Einsatzkräfte gleichzeitig im Einsatz, um die zahlreichen Schadenslagen im gesamten Stadtgebiet zu bewältigen. Obwohl das Unwetter selbst nur etwa 20 Minuten andauerte, hinterließ es erhebliche Schäden. Bis 20 Uhr waren insgesamt 121 Hilfeleistungseinsätze und 8 Brandeinsätze erforderlich. Trotz des außergewöhnlichen Ausmaßes informierte der Amtsleiter für den Brand- und Katastrophenschutz der Stadt, dass die Voraussetzungen für die Ausrufung eines Katastrophenfalls nicht gegeben waren.
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0: Die Hochschule Anhalt lud erneut zur Dessau Design Show ein. Am Freitag, dem 17. Juli von 13 bis 18 Uhr und am Samstag, dem 18. Juli von 10 bis 16 Uhr, öffnete der Campus Dessau seine Türen für Besucher.
11: Früher hieß es Tag der offenen Tür, Hochschulfest. Und gestern am Freitag waren alle Fachbereiche involviert am Standort. Wir haben hier auch Architektur und Facility Management und die Designer machen aber an zwei Tagen, weil wir halt sehr viele Projekte visuell aufgearbeitet haben und da reicht ein Tag nicht aus, um das alles einmal gesehen zu haben.
0: Mit der Eröffnung des Campusfestes am Freitag verwandelte sich das Hochschulgelände in eine Informations- und Erlebnismeile. Workshops und Mitmachaktionen boten zahlreiche Gelegenheiten zum Austausch. Führungen über den Campus ermöglichten Einblicke in Ateliers, Labore und Werkstätten der verschiedenen Fachbereiche. Bei der Dessau Design Show zeigten die Studierenden, woran sie im vergangenen Semester gearbeitet haben. Dabei stellten sie ihre Projekte vor und kamen mit den Besuchern ins Gespräch.
12: Im ersten und zweiten Semester machen wir halt so verschiedene Grundlagen. Deswegen haben wir so ganz paar Kurse, wo wir was ausstellen. Halt kleinere Projekte, größere Projekte. Hier eben zum Beispiel die VR-Welten, die wir gezeichnet haben. In Verbindung mit den großen Pappgestalten, die wir da in dem anderen Raum gemacht haben. Das war halt so Visu und Keks. Und dann haben wir noch drei andere Grundlagenkurse. Einmal so 4D, einmal 2D. Das sind dann so Weihnachtskarten geworden. In 4D haben wir eben so Animationen gemacht oder halt viel digital auf jeden Fall auch. Genau. Und dann haben wir noch Theoriegrundlagen. Da haben wir so Gigamaps gemacht und so verschiedene Ausarbeitungen von Kulturtechnik als Thema.
0: Im gesamten Hochschulgebäude gab es viel zu entdecken. Jeder Raum bot neue Eindrücke und kreative Ideen. Neben Ausstellungen und Präsentationen erwarteten die Besucher einen Designshop, Rundgänge sowie zahlreiche Mitmachaktionen. Besonders die große künstlerische Freiheit bei den Projekten begeistert die Studierenden immer wieder.
12: Integriertes Design heißt ja, man ist nicht festgelegt, es ist nicht nur Produktdesign, es ist nicht nur Modedesign, sondern wir machen halt alles Mögliche, Grafikdesign, was auch immer, Kommunikationsdesign und eben auch noch ein bisschen ein paar künstlerische Aspekte sind mit dabei. Und es gefällt mir halt voll gut, wenn man einfach in jeden Bereich mal so reinschaut und halt in den nächsten Semestern kann man sich dann eben überlegen, hey, was interessiert mich denn mehr? Und das wählt man dann eben als so Module. Und ja, das ist einfach, man hat so voll viele, verschiedene Experiences irgendwie, das ist total schön.
0: Zwar war das jeweilige Thema der Aufgaben vorgegeben, doch die Umsetzung fiel bei jedem Projekt unterschiedlich aus. Jeder konnte die eigene Interpretation verwirklichen. Diese kreative Freiheit zahlte sich aus, denn auch die Professoren zeigten sich zufrieden mit den Ergebnissen.
11: Wir haben diesmal in den Grundlagen sehr tolle VR-Ergebnisse erzielt, weil wir den Fokus mehr dann am Ende auf die Erstellung von Wesen und Welten konzentriert haben. Und der Zuschauer kann das jetzt live erleben hier im Holodeck. Da kann man mit 8 Personen gleichzeitig diese Welten besuchen, sich gegenseitig sehen und dann zusammen in der Welt kommunizieren und sich halt Objekte, Designobjekte anschauen.
0: Ein grünes Klebeband führte die Besucher durch das gesamte Hochschulgebäude. Ob Upcycling-Challenges, die Gestaltung eines Magazins zum Thema Kaufhaus Zeek oder 3D-Skulpturen, die Bandbreite der Projekte war groß. Ein zentraler Bestandteil der Dessau Design Show ist jedes Jahr der Austausch zwischen Professoren, Studierenden sowie Studieninteressierten.
11: Deswegen machen wir es ja auch, dass dann sozusagen Interessierte auch hier einen Einblick bekommen, wie das funktioniert, was sie erwartet. Sie können die Studierenden fragen, wie sie das sehen, wie das Leben hier in Dessau ist. Und wir sind ein sehr kleiner Campus und wir sind der kleinste Fachbereich in der Hochschule Anhalt. Das hat auch den Vorteil, dass wir uns alle kennen. Wir sind also eher wie ein familiärer Kontext hier. Und bei uns sind Studenten wirklich, wir kennen es persönlich mit dem Namen und nicht wie in anderen Universitäten, wo man bloß eine Nummer ist von Tausenden.
0: Viele Studieninteressierte konnten einen Einblick in das Studium und den Campusalltag gewinnen. Die nächste Dessau Design Show findet das nächste Mal im Februar statt.
13: Die Schießabteilung des PSV 90 Dessau blickt auf eine lange und erfolgreiche Tradition zurück. Seit vielen Jahren nehmen die Schützen des Polizeisportvereins an zahlreichen Wettkämpfen teil und konnten dabei viele sportliche Erfolge und Siege erringen. Aktuell steht die Abteilung jedoch vor einer besonderen Herausforderung. In der Schießanlage in Waldersee wird immer noch mit klassischen Papierscheiben und Seilzuganlagen trainiert. Diese veraltete Ausstattung führt nicht nur zu Einschränkungen im Trainingsbetrieb, sondern verschafft den Sportlern auch Nachteile bei Wettkämpfen,

0: bei denen moderne elektronische Schießanlagen längst Standard sind.
1: In der Zeit, die es jetzt gibt und vieles olympische Disziplinen auch geworden sind, zum Beispiel eben auch der Schießsport, ist es wichtig, auf elektronische Anlagen zu schießen. Ganz einfach, weil wir wettbewerbsfähig bleiben möchten, auch mit unserer Abteilung. Und ja, derzeit eben eine Sponsorenaktion läuft über die Sparkasse Dessau, um uns ein bisschen zu modernisieren. Wir würden gerne die Hälfte unserer Anlagen auf elektronische Anlagen umstellen, um den Leuten, die zu Landesmeisterschaften außerartig großen Wettkämpfen oder eben zur deutschen Meisterschaft fahren, dass sie genauso diese Voraussetzungen ihres Trainings haben, um mit anderen mitzuhalten. Elektronische Anlagen sind sofort einsehbar beim Schießen. Man kann dort ganz viel einstellen. Man kann darauf achten, wie ist seine Schießkurve. Man kann sich ein Diagramm erstellen. Es ist eine Präzision. Es ist ganz einfach. Nicht nur, ich schieße jetzt auf Papier und hole mir das ran und gucke mir das an, sondern es wird mir sofort ausgerechnet. Welchen Schuss habe ich? Welches Zehntel habe ich? Wie viele Teiler sind es?
0: Die Anschaffung moderner Technik ist jedoch mit erheblichen Kosten verbunden und stellt den Verein als auch die Sportschießabteilung vor großen finanziellen Herausforderungen. Um den Traum einer zeitgemäßen Ausstattung dennoch verwirklichen zu können, hat sich der Verein dazu entschieden, über die Crowdfunding-Plattform 99 Funken der Stadtsparkasse Dessau um Unterstützung und Spenden zu werben.
1: Diese Spendenaktion läuft über die Dessauer Stadtsparkasse. Ist unter der Stadtsparkasse auch zu finden im Internet, heißt 99 Funken. Dort gibt es eine Seite, wo man sich registrieren kann oder man ist einfach nur Unterstützer, geht da drauf, kann einen Beitrag eingeben. Ja, auch der kleinste Beitrag hilft uns. Bekommt auch eine Spendenquittung. Wer natürlich nicht namentlich genannt werden möchte, der kann das Häkchen an dieser Stelle setzen, sollte diese Aktion nicht zu 100% erfüllt werden. Also wir sind jetzt bei 31%, haben noch 38 Tage Zeit, das ist wenig. Sollte es nicht erfüllt werden, bekommt jeder, der gespendet hat, das Geld auch wieder zurück. Es ist nicht verloren. Für uns, ja. Aber es ist nicht so, dass diejenigen sagen, na gut, und was passiert jetzt mit meinem Geld? Ja? Okay. Also wie gesagt, es wird wieder zurückgezahlt, man hat die Kontoverbindung, man hat die Adresse und wer eine Spendenquittung braucht, bekommt die auch. Also unsere Sponsoring läuft auf 12.000 Euro. Das ist das Minimum, was wir brauchen für 4 Schießanlagen. Wir hätten ja eigentlich den Bedarf für 7, aber da wir ja auch Kinder und Jugendliche aufnehmen und die elektronischen Anlagen ja auch sehr sensibel sind, würden wir auch ganz gerne noch auf Papier lassen, auch für Schießanfänger. Ansonsten, wie gesagt, 4 Stück würde auf diesen Preis kommen, anders geht es nicht. Und das ist schon ein sehr kulanter Preis. Da ist eine gute Vorarbeit geleistet worden, voriges Jahr zur deutschen Meisterschaft, um diesen Preis zu bekommen. Ansonsten wären es ungefähr noch mal 3.000 bis 4.000 Euro mehr.
0: Die Schießanlage des PSV 90 dient jedoch nicht ausschließlich als Trainingsstätte für die eigenen Vereinsmitglieder. In der Anlage werden auch die Kreismeisterschaften der Stadt Dessau-Roßlau in den Disziplinen Auflageschießen, Pistole, Gewehr und Freischießen ausgetragen. Darüber hinaus ist die Schießanlage jedes Jahr Austragungsort des traditionellen Wintercups des PSV 90 Dessau. Seit mittlerweile 24 Jahren lockt die Veranstaltung zwischen 100 und 130 Sportler sowie zahlreiche Besucher an. Eine Modernisierung der Schießanlage würde nicht nur den Trainingsbetrieb verbessern, sondern auch bei diesen Veranstaltungen für deutlich bessere und zeitgemäßere Wettkampfbedingungen sorgen. Die Sportschießabteilung des PSV 90 kann trotz der schwierigen Trainingsbedingungen sich über zahlreiche sportliche Erfolge in der Vergangenheit freuen.
1: Der Verein ist schon von Anfang an sehr erfolgreich. Wir haben sind hier gestartet mit 15 Jugendlichen, die ihr Training absolviert haben, die zu deutschen Meisterschaften gefahren sind, die zu Landesmeisterschaften gefahren sind, in andere Vereine zu großen Pokalwettkämpfen. Und aus dem Grund eigentlich auch diese vielen Pokale, die wir hier stehen haben, weil für so ein paar Leute

0: Manchmal fahren nur drei oder vier, erringen wir fast jedes Mal einen Pokal. Und das ist doch schon mal eigentlich eine gute Auszeichnung für uns. Wir sind aufgestellt, indem wir beim PSV ja, wie gesagt, die Abteilung sind. Wir sind 1990 hier in diesen Schießstand eingezogen, der vorher Baustelle war. Wir haben versucht, einen Schießstand draus zu machen. Aufgestellt sind wir derzeit mit 29 Mitgliedern. Davon ist eine Jugendgruppe von sieben Jungs und Mädels. Alles andere sind dann Herrschaften, Damen und Herren allen Alters.
1: Bis zum 27. August kann noch über die Crowdfunding-Plattform 99 Funken der Stadtsparkasse Dessau für eine moderne Schießanlage für den PSV 90 Dessau gespendet werden. Der Verein und besonders die Sportschießabteilung freut sich über jede Spende. Erreicht kann die Webseite unter www.99funken.de/psv-90-sportschießen.
2: Die Saison 2026-27 des Zweitligisten Dessau-Roßlauer HV steht kurz bevor. Die Vorfreude bei den Fans ist bereits groß. Beim ZAP-Sommerfest am 18. Juli in Dessau-Mildensee blickten Spieler und Anhänger gemeinsam auf die vergangene Spielzeit zurück, mit ihren Höhen und Tiefen.
3: Wir haben im DAV wieder, ich sag mal, gut abgeschnitten, was für uns Fans ja auch wichtig ist. Hatten eine sehr starke Hinrunde, in der Rückrunde hat es ja ein bisschen, ja, war es nicht mehr ganz so gut, aber egal. Wir sind der Dessau-Roßlauer HV, wir sind Fans davon, wir stehen hinter der Mannschaft und werden sie auch immer weiter unterstützen.
2: Auch wenn aktuell keine Handballspiele stattfinden, bietet das Sommerfest die Gelegenheit, Spieler und Fans zusammenzubringen. Im Mittelpunkt steht die Unterstützung der Mannschaft für die kommende Saison.
3: Wir sind ja alles Handballfans vom DAV 06 und in der handballfreien Zeit wollen wir natürlich auch uns mal treffen, was zusammen unternehmen. Und da gibt es dann halt ein paar Veranstaltungen, wie jetzt dieses Fußballturnier und Sommerfest oder dann Volleyballturniere, dass die Fans auch wieder zusammen miteinander was machen, sich sehen, was erleben. Das ist eigentlich ganz wichtig, wenn man so eine Fangemeinschaft ist, dass man auch den Zusammenhalt hat.
2: Vor allem der Spaß stand bei den verschiedenen Fanclubs im Vordergrund. Die Profi-Handballer tauschten für einen Tag den Handball gegen den Fußball und zeigten ihr Können auf dem Sportplatz, wenn auch auf ungewohntem Spielfeld.
3: 14 Uhr spielt die Handballmannschaft ein Spiel gegeneinander. Ab 15.30 Uhr spielt dann der SV Millensee gegen Wörlitz nochmal Fußball. Also wir haben heute ein wirklich sportliches Programm hier.
2: Nach dem gemeinsamen Aufwärmen wurden die Spieler in zwei Mannschaften eingeteilt. Unter dem Motto Jung gegen Alt traten die Neuzugänge gegen die langjährigen Teammitglieder an. Es fielen einige Tore, doch wichtiger als das Ergebnis war die gute Stimmung auf und neben dem Platz. Auch für die jüngsten Gäste wurde einiges geboten. Neben einer Hüpfburg, einer Malecke und Verkaufsständen der Kinder konnten sie sich auf dem Sportplatz austoben und selbst zum Ball greifen. So war für die ganze Familie etwas dabei, ein Aspekt, auf den die Organisatoren besonderen Wert legen.
3: Es ist uns als Sektion Millensee ist es wichtig, das für alle auszurichten, weil es ist ein Fantreffen in dem Sinne, aber es soll daraus auch ein Familienfest werden, weil man kann ja vieles machen, die Anlage ist groß und da soll ruhig die ganze Familie da sein, dass auch die Frauen und Kinder ihren Spaß haben.
2: Für die Fanclubs des DAHVs war das Sommerfest eine gelungene Mischung aus Sport und Geselligkeit. Auch das leibliche Wohl kam dabei ebenso wenig zu kurz wie der Austausch untereinander. Mit dem Blick auf die kommende Ausgabe ist die Vorfreude bereits groß.
3: Nächstes Jahr haben wir unser 5-jähriges Jubiläum, wo wir auch wieder ein bisschen was krachen lassen werden, mal richtig was losmachen werden. Ja, es macht jedes Jahr Spaß und ich hoffe, dass wir es so auch weiterführen können. Im nächsten Monat setzen wir uns mit unserem Vorstand zusammen. Dann werden wir einiges besprechen und dann werden wir langsam anfangen zu planen. Aber jetzt kann ich dazu noch nichts sagen.
2: Mit viel Gemeinschaftsgefühl und guter Stimmung endet das Sommerfest. Die Unterstützung der Fans für die neue Saison ist dem DAHV schon jetzt sicher.

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1: Endlich war es wieder soweit. Das Klingfestival brachte das Vororthaus erneut zum Leben. Vom 17. bis 19. Juli wurde es bereits zum 6. Mal zum Treffpunkt für Musik, Kreativität und Gemeinschaft. Was einst klein begann, hat sich im Laufe der Jahre zu einem festen Bestandteil der Dessauer Jugendkultur entwickelt.
2: Wir haben das ja zu Corona-Zeiten gestartet, glaube ich, auch aus diesem Impuls raus, dass irgendwie die Jugendkultur nicht so stark ist oder irgendwie so ein Bedürfnis, noch andere alternative Events und sowas zu haben. Und was wir gemerkt haben, ist, dass einfach das jedes Jahr wirklich wächst. Also, keine Ahnung, Kling kommt jetzt in die Schule, wenn man das jetzt so sagt. Das ist voll sweet. Und unsere Idee ist halt auch, dass es eine Art von Plattform ist und ein Netzwerk. Also, es kommen Leute zum Orga-Team dazu, es bilden sich wie so Subteams, die irgendwie Verantwortung übernehmen, die das auf die Beine stellen. Aber es gibt halt auch andere Institutionen aus der Stadt, mit denen wir dann, die dann zusammenkommen, und wir nutzen es irgendwie alle, irgendwie diese Szene von kreativen Machenden so als Celebration für irgendwie dieses Engagement und das Ehrenamt, was wir so machen, als zum Beispiel das Mitte in Dessau, das Werkstattcafé, also verschiedenste Leute, die eh schon aktiv sind. Also über die Jahre haben wir da irgendwie mit voll vielen Leuten zusammengearbeitet und daraus entstehen oft auch so Ideen. Und also ich glaube, es kommt langsam auch ein bisschen im kollektiven Gedächtnis der Stadt an. Das dauert ja einfach lange auch. Und wir versuchen natürlich, die Nachbarschaft einzuladen. Und ich finde es so schön zu sehen, wenn dann halt auch Leute vorbeikommen.
1: Das Klingfestival steht unter dem Motto mittags machen, abends feiern. Genau das spiegelte sich auch im abwechslungsreichen Programm wider. Für Besucher jeden Alters war etwas dabei. Den Auftakt machte am Freitag ein Konzertabend. Doch auch am Samstag und Sonntag standen Live-Konzerte auf dem Programm. Von Newcomern über alternative Bands und aktuell tourende Künstler bis hin zu regionalen Acts bot das Festival an allen drei Tagen eine vielfältige musikalische Mischung. Ergänzt wurde das Programm am Samstag und Sonntag durch zahlreiche Workshops.
2: Wir sind hier im Vororthaus, hier gibt es super viele offene Werkstätten, hier gibt es ganz viele KunsthandwerkerInnen und Leute, die gerne Dinge mit ihren Händen tun, aber eben auch Sachen ausprobieren. Und das ist so der andere Teil vom Kling, dass man auch ins Machen kommt, dass man mal was probiert. Also wir haben immer so um die 20 Workshops jedes Jahr. Da sind so die Renner, die immer super auch schnell ausverkauft sind, so Goldschmieden oder Siebdruck und Keramik. Aber es ist auch voll unterschiedlich. Dieses Jahr haben wir auch zum Beispiel experimentelles Buchbinden, Choreografie, da gibt es übrigens noch Tickets auch für morgen, Impro-Theater, also das auch, was die Leute gerade anbieten wollen.
1: Am Samstag um 16 Uhr stand die Band Camps auf der Bühne. Mit ihrem Indie-Pop sorgte die fünfköpfige Band aus Jena für gute Stimmung. Zwischen feinfühligen Akustikklängen und Tanz.

0: Auch bei der Auswahl der Konzerte legten die Veranstalter großen Wert auf Vielfalt. Unterschiedliche Musikrichtungen und Künstler sorgten dafür, dass das Festivalprogramm möglichst viele Menschen anspricht.
1: Gestern Abend gab es Punk, es gab Rap, es gab Indie-Pop. Heute hat gerade Camps gespielt, die machen super sweeten Indie-Pop. Dann gibt es später Way Malo, das ist auch eine Indie-Pop-Sängerin. Später noch Dark Wave, ein bisschen Rock, Metal in die Richtung. Am späten Abend sind oft DJs, die dann elektronisch spielen, Techno. Gestern Abend war ein Cumbia-DJ. Und morgen ist auch voll die coole Mischung. Am Nachmittag gibt es Johannes Wasikowski, der macht Neo-Piano, also ist ein Pianist. Also macht klassische Musik, aber ganz anders. Ich bin voll gespannt. Und am Nachmittag haben wir Cuatro Piraguas aus Leipzig, die Latin Rhythms machen, also genau, zum Teil mit so brasilianischer Musiktradition. Und unser eigentlich die größte Band am Abend, Cumbia Sound, die kommen aus Schweden bei uns vorbei. Das ist richtig cool, auf die freuen wir uns total besonders.
0: Die dritte Säule des Klingfestivals ist die Crew. Viele Helfer machen das Festival überhaupt erst möglich. Manche kommen als Gäste, besuchen Konzerte oder Workshops, andere engagieren sich ehrenamtlich und werden Teil der Gemeinschaft. Dieses Miteinander prägt die besondere Atmosphäre des Festivals.
1: Wir sind fast sogar gefühlt manchmal die Hälfte der Crowd, aber das ist kein Manko, das ist total toll, weil wir quasi dieses Festival auch für uns selber machen, um Spaß zu haben, weil wir Bock haben, das auf die Beine zu stellen. Und es sind immer so um die 60 Leute mittlerweile, die dann da mithelfen. Und es geht auch darum, neue Menschen kennenzulernen, mal so reinzustuppern ins Ehrenamt. Genau, also die große Crew ist so unser Herzstück. Und da laden wir auch alle ein, dazu zu kommen. Auch gerade, wenn man jetzt nicht so ein dickes Portemonnaie hat und sagt, boah, ich kann mir jetzt gerade kein Ticket leisten, müssen halt trotzdem Ticketpreise irgendwie nehmen. Aber in der Crew, da gibt man auch was dazu und ist dann Teil vom Festival.
0: Nach einem holprigen Start am Freitag fiel das Fazit der Organisatoren positiv aus. Über den großen Zuspruch freuen sie sich besonders.
1: Da war ja dieses unglaubliche Unwetter, wo es uns auch den Keller voll gelaufen hat und die Bühne ging nicht und alles. Das war schon eine Herausforderung. Aber dann, wir haben dann später erst aufgemacht und es kamen trotzdem Leute. Wir waren auch so, es kann auch gar keiner kommen, weil es vielleicht einfach vom Wetter nicht passt. Und dann war einfach trotzdem eine Crowd da und für Freitag, also jetzt nach 6 Jahren, war das für den Freitag einfach schon total super. Und ich war nur so, vielleicht langsam wissen die Leute, dass es klingt und haben Bock auch dabei zu sein.
0: Das Klingfestival war auch in seiner 6. Ausgabe ein voller Erfolg. Mit einem vielfältigen Programm und viel Raum für Begegnung begeisterte es erneut zahlreiche Besucher.
2: Fehlalarm am Landesrechnungshof. Die Berufsfeuerwehr Dessau-Roßlau wurde am 15. Juli gegen 11 Uhr zu einer ausgelösten Brandmeldeanlage im Gebäude des Landesrechnungshofs alarmiert. Beim Eintreffen der Berufsfeuerwehr hatten fast alle Personen das Gebäude verlassen. Es wurde erkundet und die Kameraden konnten feststellen, dass ein automatischer Rauchmelder ohne erkennbaren Grund ausgelöst hatte. Alle Bereiche wurden kontrolliert und die Personen wieder in das Gebäude gelassen. Im Einsatz waren der Löschzug der Berufsfeuerwehr mit 4 Fahrzeugen und 12 Einsatzkräften.
0: Unwetter sorgt für Chaos. Ein derart heftiges Unwetter hat es in Dessau-Roßlau seit langer Zeit nicht mehr gegeben. Am Freitagnachmittag, dem 17. Juli, verwandelten Starkregen, Hagel und Gewitter innerhalb weniger Minuten

0: zahlreiche Straßen und Gebäude in Einsatzorte für die Feuerwehr. Am Morgen gingen viele Menschen noch von einer gewöhnlichen Unwettervorwarnung aus. Doch die Wetterlage verschärfte sich am Nachmittag deutlich. Um 15.51 Uhr wurde über den Unwetterservice der Öser Versicherungen in Zusammenarbeit mit UbiMed eine Akutwarnung herausgegeben. Wenig später setzte ein heftiger Wolkenbruch mit Hagel sowie extremen Regenmengen ein. Keller liefen voll Wasser, Straßen, Gehwege, Wiesen und Plätze wurden überflutet. Die Feuerwehr erhielt nahezu im Minutentakt neue Notrufe. Betroffen waren zahlreiche Wohnhäuser, aber auch Kindertagesstätten, eine Schule sowie das Einkaufszentrum in der Heidestraße 13. Dort musste die Feuerwehr das Gebäude vorsorglich räumen. Gegen 19 Uhr hatte die Feuerwehr bereits 59 Einsätze aufgrund von Wasserschäden sowie 7 Brandeinsätze registriert. Zur Spitzenzeit gegen 19.40 Uhr waren insgesamt 169 Einsatzkräfte gleichzeitig im Einsatz, um die zahlreichen Schadenslagen im gesamten Stadtgebiet zu bewältigen. Obwohl das Unwetter selbst nur etwa 20 Minuten andauerte, hinterließ es erhebliche Schäden. Bis 20 Uhr waren insgesamt 121 Hilfeleistungseinsätze und 8 Brandeinsätze erforderlich. Trotz des außergewöhnlichen Ausmaßes informierte der Amtsleiter für den Brand- und Katastrophenschutz der Stadt, dass die Voraussetzungen für die Ausrufung eines Katastrophenfalls nicht gegeben waren.
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0: Die Hochschule Anhalt lud erneut zur Dessau Design Show ein. Am Freitag, dem 17. Juli von 13 bis 18 Uhr und am Samstag, dem 18. Juli von 10 bis 16 Uhr, öffnete der Campus Dessau seine Türen für Besucher.
10: Früher hieß es Tag der offenen Tür, Hochschulfest. Und gestern am Freitag waren alle Fachbereiche involviert am Standort. Die haben hier auch Architektur und Facility Management und die Designer machen aber an zwei Tagen, weil wir halt sehr viele Projekte visuell aufgearbeitet haben und da reicht ein Tag nicht aus, um das alles einmal gesehen zu haben.
0: Mit der Eröffnung des Campusfestes am Freitag verwandelte sich das Hochschulgelände in eine Informations- und Erlebnismeile. Workshops und Mitmachaktionen boten zahlreiche Gelegenheiten zum Austausch. Führungen über den Campus ermöglichten Einblicke in Ateliers, Labore und Werkstätten der verschiedenen Fachbereiche. Bei der Dessau Design Show zeigten die Studierenden, woran sie im vergangenen Semester gearbeitet haben. Dabei stellten sie ihre Projekte vor und kamen mit den Besuchern ins Gespräch.
11: Im ersten und zweiten Semester machen wir halt so verschiedene Grundlagen, deswegen haben wir so ganz paar Kurse, wo wir was ausstellen, halt kleinere Projekte, größere Projekte, hier eben zum Beispiel die VR-Welten, die wir gezeichnet haben, in Verbindung mit den großen Pappgestalten, die wir da in dem anderen Raum gemacht haben. Das war halt so Visu und Keks und dann haben wir noch drei andere Grundlagenkurse, einmal so 4D, einmal 2D, das sind dann so Weihnachtskarten geworden. In 4D haben wir eben so Animationen gemacht oder halt viel digital auf jeden Fall auch. Genau. Und dann haben wir noch Theoriegrundlagen, da haben wir so Gigamaps gemacht und so verschiedene Ausarbeitungen von Kulturtechnik als Thema.
0: Im gesamten Hochschulgebäude gab es viel zu entdecken. Jeder Raum bot neue Eindrücke und kreative Ideen. Neben Ausstellungen und Präsentationen erwarteten die Besucher einen Designshop, Rundgänge sowie zahlreiche Mitmachaktionen. Besonders die große künstlerische Freiheit bei den Projekten begeistert die Studierenden immer wieder.
11: Integriertes Design heißt ja, man ist nicht festgelegt, es ist nicht nur Produktdesign, es ist nicht nur Modedesign, sondern wir machen halt alles Mögliche, Grafikdesign, was auch immer, Kommunikationsdesign und eben auch noch ein bisschen ein paar künstlerische Aspekte sind mit dabei. Und es gefällt mir halt voll gut, wenn man einfach in jeden Bereich mal so reinschaut und halt in den nächsten Semestern kann man sich dann eben überlegen, hey, was interessiert mich denn mehr? Und das wählt man dann eben als so Module. Und ja, das ist einfach, man hat so voll viele, verschiedene Experiences irgendwie. Das ist total schön.
0: Zwar war das jeweilige Thema der Aufgaben vorgegeben, doch die Umsetzung fiel bei jedem Projekt unterschiedlich aus. Jeder konnte die eigene Interpretation verwirklichen. Diese kreative Freiheit zahlte sich aus, denn auch die Professoren zeigten sich zufrieden mit den Ergebnissen.
10: Wir haben diesmal in den Grundlagen sehr tolle VR-Ergebnisse erzielt, weil wir den Fokus mehr dann am Ende auf die Erstellung von Wesen und Welten konzentriert haben. Und die Zuschauer können das jetzt live erleben hier im Holodeck. Da kann man mit 8 Personen gleichzeitig diese Welten besuchen, sich gegenseitig sehen und dann zusammen in der Welt kommunizieren und sich halt Objekte, Designobjekte anschauen.
0: Ein grünes Klebeband führte die Besucher durch das gesamte Hochschulgebäude. Ob Upcycling-Challenges, die Gestaltung eines Magazins zum Thema Kaufhaus Zeek oder 3D-Skulpturen, die Bandbreite der Projekte war groß. Ein zentraler Bestandteil der Dessau Design Show ist jedes Jahr der Austausch zwischen Professoren, Studierenden sowie Studieninteressierten.
10: Deswegen machen wir es ja auch, dass dann sozusagen Interessierte auch hier einen Einblick bekommen, wie das funktioniert, was sie erwartet. Sie können die Studierenden fragen, wie sie das sehen, wie das Leben hier in Dessau ist. Und wir sind ein sehr kleiner Campus und wir sind der kleinste Fachbereich in der Hochschule Anhalt. Das hat auch den Vorteil, dass wir uns alle kennen. Wir sind also eher wie ein familiärer Kontext hier. Und bei uns sind Studenten wirklich, wir kennen es persönlich mit dem Namen und nicht wie in anderen Universitäten, wo man bloß eine Nummer ist von Tausenden.
0: Viele Studieninteressierte konnten einen Einblick in das Studium und den Campusalltag gewinnen. Die nächste Dessau Design Show findet das nächste Mal im Februar statt.
12: Die Schießabteilung des PSV 90 Dessau blickt auf eine lange und erfolgreiche Tradition zurück. Seit vielen Jahren nehmen die Schützen des Polizeisportvereins an zahlreichen Wettkämpfen teil und konnten dabei viele sportliche Erfolge und Siege erringen. Aktuell steht die Abteilung jedoch vor einer besonderen Herausforderung. In der Schießanlage in Waldersee wird immer noch mit klassischen Papierscheiben und Seilzuganlagen trainiert. Diese veraltete Ausstattung führt nicht nur zu Einschränkungen im Trainingsbetrieb, sondern verschafft den Sportlern auch Nachteile bei Wettkämpfen,

0: Meisterschaften, außerartig großen Wettkämpfen oder eben zur deutschen Meisterschaft fahren, dass sie genauso diese Voraussetzungen ihres Trainings haben, um mit anderen mitzuhalten. Elektronische Anlagen sind sofort einsehbar beim Schießen. Man kann dort ganz viel einstellen. Man kann darauf achten, wie ist seine Schießkurve. Man kann sich ein Diagramm erstellen. Es ist eine Präzision. Es ist ganz einfach. Nicht nur, ich schieße jetzt auf Papier und hole mir das ran und gucke mir das an, sondern es wird mir sofort ausgerechnet, welchen Schuss habe ich, welches Zehntel habe ich, wie viele Teiler sind es.
1: Die Anschaffung moderner Technik ist jedoch mit erheblichen Kosten verbunden und stellt den Verein als auch die Sportschießabteilung vor großen finanziellen Herausforderungen. Um den Traum einer zeitgemäßen Ausstattung dennoch verwirklichen zu können, hat sich der Verein dazu entschieden, über die Crowdfunding-Plattform 99 Funken der Stadtsparkasse Dessau um Unterstützung und Spenden zu werben.
0: Diese Spendenaktion läuft über die Dessauer Stadtsparkasse, ist unter der Stadtsparkasse auch zu finden im Internet, heißt 99 Funken. Dort gibt es eine Seite, wo man sich registrieren kann oder man ist einfach nur Unterstützer, geht da drauf, kann einen Beitrag eingeben. Ja, auch der kleinste Beitrag hilft uns. Bekommt auch eine Spendenquittung. Wer natürlich nicht namentlich genannt werden möchte, der kann das Häkchen an dieser Stelle setzen. Sollte diese Aktion nicht zu 100% erfüllt werden. Also wir sind jetzt bei 31%, haben noch 38 Tage Zeit, das ist wenig. Sollte es nicht erfüllt werden, bekommt jeder, der gespendet hat, das Geld auch wieder zurück. Es ist nicht verloren. Für uns ja, aber es ist nicht so, dass diejenigen sagen, na gut, und was passiert jetzt mit meinem Geld? Ja? Also wie gesagt, es wird wieder zurückgezahlt, man hat die Kontoverbindung, man hat die Adresse und wer eine Spendenquittung braucht, bekommt die auch. Also unser Sponsoring läuft auf 12.000 Euro. Das ist das Minimum, was wir brauchen für vier Schießanlagen. Wir hätten ja eigentlich den Bedarf für sieben, aber da wir ja auch Kinder und Jugendliche aufnehmen und die elektronischen Anlagen ja auch sehr sensibel sind, würden wir auch ganz gerne noch auf Papier lassen, auch für Schießanfänger. Ansonsten, wie gesagt, vier Stück würde auf diesen Preis kommen, anders geht es nicht. Und das ist schon ein sehr kulanter Preis. Da ist ja eine gute Vorarbeit geleistet worden, voriges Jahr zur deutschen Meisterschaft, um diesen Preis zu bekommen. Ansonsten wären es ungefähr noch mal 3.000 bis 4.000 Euro mehr.
1: Die Schießanlage des PSV 90 dient jedoch nicht ausschließlich als Trainingsstätte für die eigenen Vereinsmitglieder. In der Anlage werden auch die Kreismeisterschaften der Stadt Dessau-Roßlau in den Disziplinen Auflageschießen, Pistole, Gewehr und Freischießen ausgetragen. Darüber hinaus ist die Schießanlage jedes Jahr Austragungsort des traditionellen Wintercups des PSV 90 Dessau. Seit mittlerweile 24 Jahren lockt die Veranstaltung zwischen 100 und 130 Sportler sowie zahlreiche Besucher an. Eine Modernisierung der Schießanlage würde nicht nur den Trainingsbetrieb verbessern, sondern auch bei diesen Veranstaltungen für deutlich bessere und zeitgemäßere Wettkampfbedingungen sorgen. Die Sportschießabteilung des PSV 90 kann trotz der schwierigen Trainingsbedingungen sich über zahlreiche sportliche Erfolge in der Vergangenheit freuen.
0: Der Verein ist schon von Anfang an sehr erfolgreich. Wir sind hier gestartet mit 15 Jugendlichen, die ihr Training absolviert haben, die zu deutschen Meisterschaften gefahren sind, die zu Landesmeisterschaften gefahren sind, in andere Vereine zu großen Pokalwettkämpfen. Und aus dem Grund eigentlich auch diese vielen Pokale, die wir hier stehen haben, weil für so ein paar Leute, manchmal fahren nur drei oder vier, erringen wir fast jedes Mal einen Pokal. Und das ist doch schon mal eigentlich eine gute Auszeichnung für uns. Wir sind aufgestellt, indem wir beim PSV ja, wie gesagt, die Abteilung sind. Wir sind 1990 hier in diesen Schießstand eingezogen, der vorher Baustelle war. Wir haben versucht, einen Schießstand draus zu machen. Aufgestellt sind wir derzeit mit 29 Mitgliedern. Davon ist eine Jugendgruppe von sieben Jungs und Mädels. Alles andere sind dann Herrschaften, Damen und Herren allen Alters.
1: Bis zum 27.

0: 30. August kann noch über die Crowdfunding-Plattform 99 Funken der Stadtsparkasse Dessau für eine moderne Schießanlage für den PSV 90 Dessau gespendet werden. Der Verein und besonders die Sportschießabteilung freut sich über jede Spende. Erreicht kann die Webseite unter www.99funken.de/psv-90-sportschießen.
1: Die Saison 2026-27 des Zweitligisten Dessau-Roßlauer HV steht kurz bevor. Die Vorfreude bei den Fans ist bereits groß. Beim ZAP-Sommerfest am 18. Juli in Dessau-Mildensee blickten Spieler und Anhänger gemeinsam auf die vergangene Spielzeit zurück, mit ihren Höhen und Tiefen.
2: Wir haben mit dem DHV wieder, ich sag mal, gut abgeschnitten, was für uns Fans ja auch wichtig ist. Hatten eine sehr starke Hinrunde, in der Rückrunde hat es ja ein bisschen, ja, war es nicht mehr ganz so gut, aber egal. Wir sind der Dessau-Roßlauer HV, wir sind Fans davon, wir stehen hinter der Mannschaft und werden sie auch immer weiter unterstützen.
1: Auch wenn aktuell keine Handballspiele stattfinden, bietet das Sommerfest die Gelegenheit, Spieler und Fans zusammenzubringen. Im Mittelpunkt steht die Unterstützung der Mannschaft für die kommende Saison.
2: Wir sind ja alles Handballfans vom DRV 06 und in der handballfreien Zeit wollen wir natürlich auch uns mal treffen, was zusammen unternehmen. Und da gibt es dann halt ein paar Veranstaltungen, wie jetzt dieses Fußballturnier und Sommerfest oder dann Volleyballturniere, dass die Fans auch wieder zusammen miteinander was machen, sich sehen, was erleben. Das ist eigentlich ganz wichtig, wenn man so eine Fangemeinschaft ist, dass man auch den Zusammenhalt hat.
1: Vor allem der Spaß stand bei den verschiedenen Fanclubs im Vordergrund. Die Profi-Handballer tauschten für einen Tag den Handball gegen den Fußball und zeigten ihr Können auf dem Sportplatz, wenn auch auf ungewohntem Spielfeld.
2: 14 Uhr spielt die Handballmannschaft ein Spiel gegeneinander. Ab 15.30 Uhr spielt dann der SV Mildensee gegen Wörlitz nochmal Fußball. Also wir haben heute ein wirklich sportliches Programm hier.
1: Nach dem gemeinsamen Aufwärmen wurden die Spieler in zwei Mannschaften eingeteilt. Unter dem Motto Jung gegen Alt traten die Neuzugänge gegen die langjährigen Teammitglieder an. Es fielen einige Tore, doch wichtiger als das Ergebnis war die gute Stimmung auf und neben dem Platz. Auch für die jüngsten Gäste wurde einiges geboten. Neben einer Hüpfburg, einer Malecke und Verkaufsständen der Kinder konnten sie sich auf dem Sportplatz austoben und selbst zum Ball greifen. So war für die ganze Familie etwas dabei, ein Aspekt, auf den die Organisatoren besonderen Wert legen.
2: Es ist uns als Sektion Mildensee ist es wichtig, das für alle auszurichten, weil es ist ein Fantreffen in dem Sinne, aber es soll daraus auch ein Familienfest werden, weil man kann ja vieles machen, die Anlage ist groß und da soll ruhig die ganze Familie da sein, dass auch die Frauen und Kinder ihren Spaß haben.
1: Für die Fanclubs des DAHVs war das Sommerfest eine gelungene Mischung aus Sport und Geselligkeit. Auch das leibliche Wohl kam dabei ebenso wenig zu kurz wie der Austausch untereinander. Mit dem Blick auf die kommende Ausgabe ist die Vorfreude bereits groß.
2: Also nächstes Jahr haben wir unser 5-jähriges Jubiläum, wo wir auch wieder ein bisschen was krachen lassen werden, wo wir richtig was losmachen werden. Ja, es macht jedes Jahr Spaß und ich hoffe, dass wir es so auch weiterführen können. Im nächsten Monat setzen wir uns mit unserem Vorstand zusammen, dann werden wir einiges besprechen und dann werden wir langsam anfangen zu planen, aber jetzt kann ich dazu noch nichts sagen.
1: Mit viel Gemeinschaftsgefühl und guter Stimmung endet das Sommerfest. Die Unterstützung der Fans für die neue Saison ist dem DAHV schon jetzt sicher.

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1: Endlich war es wieder soweit. Das Klingfestival brachte das Vororthaus erneut zum Leben. Vom 17. bis 19. Juli wurde es bereits zum 6. Mal zum Treffpunkt für Musik, Kreativität und Gemeinschaft. Was einst klein begann, hat sich im Laufe der Jahre zu einem festen Bestandteil der Dessauer Jugendkultur entwickelt.
2: Wir haben das ja zu Corona-Zeiten gestartet, glaube ich, auch aus diesem Impuls raus, dass irgendwie die Jugendkultur nicht so stark ist oder irgendwie so ein Bedürfnis, noch andere alternative Events und sowas zu haben. Und was wir gemerkt haben, ist, dass einfach das jedes Jahr wirklich wächst. Also keine Ahnung, Kling kommt jetzt in die Schule, wenn man das jetzt so sagt, das ist voll sweet. Und unsere Idee ist halt auch, dass es eine Art von Plattform ist und ein Netzwerk. Also es kommen Leute zum Orga-Team dazu, es bilden sich wie so Subteams, die irgendwie Verantwortung übernehmen, die das auf die Beine stellen. Aber es gibt halt auch andere Institutionen aus der Stadt, mit denen wir dann, die dann zusammenkommen und wir nutzen es irgendwie alle, irgendwie diese Szene von kreativen Machenden so, als Celebration für irgendwie dieses Engagement und das Ehrenamt, was wir so machen, als zum Beispiel das Mitte in Dessau, das Werkstattcafé, also verschiedenste Leute, die eh schon aktiv sind. Also über die Jahre haben wir da mit voll vielen Leuten zusammengearbeitet und daraus entstehen oft auch so Ideen. Und also ich glaube, es kommt langsam auch ein bisschen im kollektiven Gedächtnis der Stadt an. Das dauert ja einfach lange auch. Und wir versuchen natürlich die Nachbarschaft einzuladen. Und ich finde es so schön zu sehen, wenn dann halt auch Leute vorbeikommen.
1: Das Klingfestival steht unter dem Motto mittags machen, abends feiern. Genau das spiegelte sich auch im abwechslungsreichen Programm wider. Für Besucher jeden Alters war etwas dabei. Den Auftakt machte am Freitag ein Konzertabend. Doch auch am Samstag und Sonntag standen Live-Konzerte auf dem Programm. Von Newcomern über alternative Bands und aktuell tourende Künstler bis hin zu regionalen Acts bot das Festival an allen drei Tagen eine vielfältige musikalische Mischung. Ergänzt wurde das Programm am Samstag und Sonntag durch zahlreiche Workshops.
2: Wir sind hier im Vororthaus, hier gibt es super viele offene Werkstätten, hier gibt es ganz viele KunsthandwerkerInnen und Leute, die gerne Dinge mit ihren Händen tun, aber eben auch Sachen ausprobieren. Und das ist so der andere Teil vom Klink, dass man auch ins Machen kommt, dass man mal was probiert. Also wir haben immer so um die 20 Workshops jedes Jahr. Da sind so die Renner, die immer super auch schnell ausverkauft sind, so Goldschmieden oder Siebdruck und Keramik. Aber es ist auch voll unterschiedlich. Das Jahr haben wir auch zum Beispiel experimentelles Buchbinden, Choreografie, da gibt es übrigens noch Tickets auch für morgen, Impro-Theater, also das auch, was die Leute gerade anbieten wollen.
1: Am Samstag um 16 Uhr stand die Band Camps auf der Bühne. Mit ihrem Indie-Pop sorgte die fünfköpfige Band aus Jena für gute Stimmung. Zwischen feinfühligen Akustikklängen und tanzbarem Deutschrap erzählen ihre Songs von den kleinen und großen Momenten, die das Leben schreibt.

0: Auch bei der Auswahl der Konzerte legten die Veranstalter großen Wert auf Vielfalt. Unterschiedliche Musikrichtungen und Künstler sorgten dafür, dass das Festivalprogramm möglichst viele Menschen anspricht.
1: Gestern Abend gab es Punk, es gab Rap, es gab Indie-Pop. Heute hat gerade Camps gespielt, die machen super sweeten Indie-Pop. Dann gibt es später Way Malo, das ist auch eine Indie-Pop-Sängerin. Später noch Dark Wave, ein bisschen Rock, Metal in die Richtung. Am späten Abend sind oft DJs, die dann elektronisch spielen, Techno. Gestern Abend war ein Cumbia-DJ. Und morgen ist auch voll die coole Mischung. Am Nachmittag gibt es Johannes Wasikowski, der macht Neo-Piano, also ist ein Pianist, also macht klassische Musik, aber ganz anders. Ich bin voll gespannt. Und am Nachmittag haben wir Cuatro Piraguas aus Leipzig, die Latin Rhythms machen, also genau, zum Teil mit so brasilianischer Musiktradition. Und unser, eigentlich die größte Band am Abend, Cumbia Sound, die kommen aus Schweden bei uns vorbei. Das ist richtig cool, auf die freuen wir uns total besonders.
0: Die dritte Säule des Klingfestivals ist die Crew. Viele Helfer machen das Festival überhaupt erst möglich. Manche kommen als Gäste, besuchen Konzerte oder Workshops, andere engagieren sich ehrenamtlich und werden Teil der Gemeinschaft. Dieses Miteinander prägt die besondere Atmosphäre des Festivals.
1: Wir sind fast sogar gefühlt manchmal die Hälfte der Crowd, aber das ist kein Manko, das ist total toll, weil wir quasi dieses Festival auch für uns selber machen, um Spaß zu haben, weil wir Bock haben, das auf die Beine zu stellen. Und es sind immer so um die 60 Leute mittlerweile, die dann da mithelfen. Und es geht auch darum, neue Menschen kennenzulernen, mal so reinzustuppern ins Ehrenamt. Genau, also die große Crew ist so unser Herzstück. Und da laden wir auch alle ein, dazu zu kommen. Auch gerade, wenn man jetzt nicht so ein dickes Portemonnaie hat und sagt, boah, ich kann mir jetzt gerade kein Ticket leisten, müssen halt trotzdem Ticketpreise irgendwie nehmen. Aber in der Crew, da gibt man auch was dazu und ist dann Teil vom Festival.
0: Nach einem holprigen Start am Freitag fiel das Fazit der Organisatoren positiv aus. Über den großen Zuspruch freuen sie sich besonders.
1: Da war ja dieses unglaubliche Unwetter, wo es uns auch den Keller voll gelaufen hat und die Bühne ging nicht und alles. Das war schon eine Herausforderung. Aber dann, wir haben dann später erst aufgemacht und es kamen trotzdem Leute. Wir waren auch so, es kann auch gar keiner kommen, weil es vielleicht einfach vom Wetter nicht passt. Und dann war einfach trotzdem eine Crowd da und für Freitag, also jetzt nach 6 Jahren, war das für den Freitag einfach schon total super. Und ich war nur so, vielleicht langsam wissen die Leute, dass es klingt und haben Bock auch dabei zu sein.
0: Das Klingfestival war auch in seiner 6. Ausgabe ein voller Erfolg. Mit einem vielfältigen Programm und viel Raum für Begegnung begeisterte es erneut zahlreiche Besucher.
2: Fehlalarm am Landesrechnungshof. Die Berufsfeuerwehr Dessau-Roßlau wurde am 15. Juli gegen 11 Uhr zu einer ausgelösten Brandmeldeanlage im Gebäude des Landesrechnungshofs alarmiert. Beim Eintreffen der Berufsfeuerwehr hatten fast alle Personen das Gebäude verlassen. Es wurde erkundet und die Kameraden konnten feststellen, dass ein automatischer Rauchmelder ohne erkennbaren Grund ausgelöst hatte. Alle Bereiche wurden kontrolliert und die Personen wieder in das Gebäude gelassen. Im Einsatz waren der Löschzug der Berufsfeuerwehr mit 4 Fahrzeugen und 12 Einsatzkräften.
0: Unwetter sorgt für Chaos. Ein derart heftiges Unwetter hat es in Dessau-Roßlau seit langer Zeit nicht mehr gegeben. Am Freitagnachmittag, dem 17. Juli, verwandelten Starkregen, Hagel und Gewitter innerhalb weniger Minuten zahlreiche Straßen und Gebäude in Einsatzorte für die Feuerwehr. Am Morgen gingen viele Menschen noch von einer gewöhnlichen Unwettervorwarnung aus. Doch die Wetterlage verschärfte sich am Nachmittag deutlich. Um 15.51 Uhr wurde über den Unwetterservice der ÖSA Versicherungen in Zusammenarbeit mit UbiMed eine Akutwarnung herausgegeben. Wenig später setzte ein heftiger Wolkenbruch mit Hagel sowie extremen Regenmengen ein. Keller liefen voll Wasser, Straßen, Gehwege, Wiesen und Plätze wurden überflutet. Die Feuerwehr erhielt nahezu im Minutentakt neue Notrufe. Betroffen waren zahlreiche

0: Wohnhäuser, aber auch Kindertagesstätten, eine Schule sowie das Einkaufszentrum in der Heidestraße 13. Dort musste die Feuerwehr das Gebäude vorsorglich räumen. Gegen 19 Uhr hatte die Feuerwehr bereits 59 Einsätze aufgrund von Wasserschäden sowie 7 Brandeinsätze registriert. Zur Spitzenzeit gegen 19.40 Uhr waren insgesamt 169 Einsatzkräfte gleichzeitig im Einsatz, um die zahlreichen Schadenslagen im gesamten Stadtgebiet zu bewältigen. Obwohl das Unwetter selbst nur etwa 20 Minuten andauerte, hinterließ es erhebliche Schäden. Bis 20 Uhr waren insgesamt 121 Hilfeleistungseinsätze und 8 Brandeinsätze erforderlich. Trotz des außergewöhnlichen Ausmaßes informierte der Amtsleiter für den Brand- und Katastrophenschutz der Stadt, dass die Voraussetzungen für die Ausrufung eines Katastrophenfalls nicht gegeben waren.
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0: Die Hochschule Anhalt lud erneut zur Dessau Design Show ein. Am Freitag, dem 17. Juli von 13 bis 18 Uhr und am Samstag, dem 18. Juli von 10 bis 16 Uhr, öffnete der Campus Dessau seine Türen für Besucher.
10: Früher hieß es Tag der offenen Tür, Hochschulfest. Und gestern am Freitag waren alle Fachbereiche involviert am Standort. Wir haben hier auch Architektur und Facility Management und die Designer machen aber an zwei Tagen, weil wir halt sehr viele Projekte visuell aufgearbeitet haben und da reicht ein Tag nicht aus, um das alles einmal gesehen zu haben.
0: Mit der Eröffnung des Campusfestes am Freitag verwandelte sich das Hochschulgelände in eine Informations- und Erlebnismeile. Workshops und Mitmachaktionen boten zahlreiche Gelegenheiten zum Austausch. Führungen über den Campus ermöglichten Einblicke in Ateliers, Labore und Werkstätten der verschiedenen Fachbereiche. Bei der Dessau Design Show zeigten die Studierenden, woran sie im vergangenen Semester gearbeitet haben. Dabei stellten sie ihre Projekte vor und kamen mit den Besuchern ins Gespräch.
11: Im ersten und zweiten Semester machen wir halt so verschiedene Grundlagen. Deswegen haben wir so ganz paar Kurse, wo wir was ausstellen. Halt kleinere Projekte, größere Projekte. Hier eben zum Beispiel die VR-Welten, die wir gezeichnet haben. In Verbindung mit den großen Pappgestalten, die wir da in dem anderen Raum gemacht haben. Das war halt so Visu und Keks. Und dann haben wir noch drei andere Grundlagenkurse. Einmal so 4D, einmal 2D. Das sind dann so Weihnachtskarten geworden. In 4D haben wir eben so Animationen gemacht oder halt viel digital auf jeden Fall auch. Genau. Und dann haben wir noch Theoriegrundlagen. Da haben wir so Gigamaps gemacht und so verschiedene Ausarbeitungen von Kulturtechnik als Thema.
0: Im gesamten Hochschulgebäude gab es viel zu entdecken. Jeder Raum bot neue Eindrücke und kreative Ideen. Neben Ausstellungen und Präsentationen erwarteten die Besucher einen Designshop, Rundgänge sowie zahlreiche Mitmachaktionen. Besonders die große künstlerische Freiheit bei den Projekten begeistert die Studierenden immer wieder.
11: Integriertes Design heißt ja, man ist nicht festgelegt, es ist nicht nur Produktdesign, es ist nicht nur Modedesign, sondern wir machen halt alles Mögliche, Grafikdesign, was auch immer, Kommunikationsdesign und eben auch noch ein bisschen ein paar künstlerische Aspekte sind mit dabei. Und es gefällt mir halt voll gut, wenn man einfach in jeden Bereich mal so reinschaut und halt in den nächsten Semestern kann man sich dann eben überlegen, hey, was interessiert mich denn mehr? Und das wählt man dann eben als so Module. Und ja, das ist einfach, man hat so voll viele, verschiedene Experiences irgendwie, das ist total schön.
0: Zwar war das jeweilige Thema der Aufgaben vorgegeben, doch die Umsetzung fiel bei jedem Projekt unterschiedlich aus. Jeder konnte die eigene Interpretation verwirklichen. Diese kreative Freiheit zahlte sich aus, denn auch die Professoren zeigten sich zufrieden mit den Ergebnissen.
10: Wir haben diesmal in den Grundlagen sehr tolle VR-Ergebnisse erzielt, weil wir den Fokus mehr dann am Ende auf die Erstellung von Wesen und Welten konzentriert haben. Und der Zuschauer kann das jetzt live erleben hier im Holodeck. Da kann man mit 8 Personen gleichzeitig diese Welten besuchen, sich gegenseitig sehen und dann zusammen in der Welt kommunizieren und sich halt Objekte, Designobjekte anschauen.
0: Ein grünes Klebeband führte die Besucher durch das gesamte Hochschulgebäude. Ob Upcycling-Challenges, die Gestaltung eines Magazins zum Thema Kaufhaus Zeek oder 3D-Skulpturen, die Bandbreite der Projekte war groß. Ein zentraler Bestandteil der Dessau Design Show ist jedes Jahr der Austausch zwischen Professoren, Studierenden sowie Studieninteressierten.
10: Deswegen machen wir es ja auch, dass dann sozusagen Interessierte auch hier einen Einblick bekommen, wie das funktioniert, was sie erwartet. Sie können die Studierenden fragen, wie sie das sehen, wie das Leben hier in Dessau ist. Und wir sind ein sehr kleiner Campus und wir sind der kleinste Fachbereich in der Hochschule Anhalt. Das hat auch den Vorteil, dass wir uns alle kennen. Wir sind also eher wie ein familiärer Kontext hier und bei uns sind Studenten wirklich, wir kennen es persönlich mit dem Namen und nicht wie in anderen Universitäten, wo man bloß eine Nummer ist von Tausenden.
0: Viele Studieninteressierte konnten einen Einblick in das Studium und den Campusalltag gewinnen. Die nächste Dessau Design Show findet das nächste Mal im Februar statt.
12: Die Schießabteilung des PSV 90 Dessau blickt auf eine lange und erfolgreiche Tradition zurück. Seit vielen Jahren nehmen die Schützen des Polizeisportvereins an zahlreichen Wettkämpfen teil und konnten dabei viele sportliche Erfolge und Siege erringen. Aktuell steht die Abteilung jedoch vor einer besonderen Herausforderung. In der Schießanlage in Waldersee wird immer noch mit klassischen Papierscheiben und Seilzuganlagen trainiert. Diese veraltete Ausstattung führt nicht nur zu Einschränkungen im Trainingsbetrieb, sondern verschafft den Sportlern auch Nachteile bei Wettkämpfen, bei denen moderne elektronische Schießanlagen längst Standard sind.
13: In der Zeit, die es jetzt gibt und vieles olympische Disziplinen auch geworden sind, zum Beispiel eben auch der Schießsport, ist es wichtig, auf elektronische Anlagen zu schießen. Ganz einfach, weil wir wettbewerbsfähig bleiben möchten, auch mit unserer Abteilung. Und ja, derzeit eben eine Sponsorenaktion läuft über die Sparkasse Dessau, um uns ein bisschen zu modernisieren. Wir würden gerne die Hälfte unserer Anlagen auf elektronische Anlagen umstellen, um den Leuten, die zu Landesmeisterschaften außerordentlich großen Wettkämpfen oder eben zur deutschen Meisterschaft fahren, dass sie genauso diese Voraussetzungen ihres Trainings haben, um mit anderen mitzuhalten. Elektronische Anlagen sind sofort einsehbar beim Schießen. Man kann dort ganz viel einstellen. Man kann darauf achten, wie ist seine Schießkurve. Man kann sich ein Diagramm erstellen. Es ist eine Präzision. Es ist ganz einfach. Nicht nur, ich schieße jetzt auf Papier und hole mir das ran und gucke mir das an, sondern es wird mir sofort ausgerechnet. Welchen Schuss habe ich? Welches Zehntel habe ich? Wie viele Teiler sind es?
12: Die Anschaffung moderner Technik ist jedoch mit erheblichen Kosten verbunden und stellt den Verein als auch die Sportschießabteilung vor großen finanziellen Herausforderungen. Um den Traum einer zeitgemäßen Ausstattung dennoch verwirklichen zu können, hat sich der Verein dazu entschieden, über die Crowdfunding-Plattform 99 Funken der Stadtsparkasse Dessau um Unterstützung und Spenden zu werben.
13: Diese Spendenaktion läuft über die Dessauer Stadtsparkasse, ist unter der Stadtsparkasse auch zu finden im Internet, heißt 99 Funken. Dort gibt es eine Seite, wo man sich registrieren kann oder man ist einfach nur Unterstützer, geht da drauf, kann einen Beitrag eingeben, ja, auch der kleinste Beitrag hilft uns, bekommt auch eine Spendenquittung. Wer natürlich nicht namentlich genannt werden möchte, der kann das Häkchen an dieser Stelle setzen, sollte diese Aktion nicht zu 100% erfüllt werden. Also wir sind jetzt bei 31%, haben noch 38 Tage Zeit, das ist wenig. Sollte es nicht erfüllt werden, bekommt jeder, der gespendet hat, das Geld auch wieder zurück. Es ist nicht verloren. Für uns, ja. Aber es ist nicht so, dass diejenigen sagen, na gut, und was passiert jetzt mit meinem Geld? Ja? Also wie gesagt, es wird wieder zurückgezahlt, man hat die Kontoverbindung, man hat die Adresse und wer eine Spendenquittung braucht, bekommt die auch. Also unsere Sponsoring läuft auf 12.000 Euro. Das ist das Minimum, was wir brauchen für 4 Schießanlagen. Wir hätten ja eigentlich den Bedarf für 7, aber da wir ja auch Kinder und Jugendliche aufnehmen und die elektronischen Anlagen ja auch sehr sensibel sind, würden wir auch ganz gerne noch auf Papier lassen, auch für Schießanfänger. Ansonsten, wie gesagt, 4 Stück würde auf diesen Preis kommen. Anders geht es nicht. Und das ist schon ein sehr kulanter Preis. Da ist eine gute Vorarbeit geleistet worden, voriges Jahr zur deutschen Meisterschaft, um diesen Preis zu bekommen. Ansonsten wären es ungefähr noch mal 3.000 bis 4.000 Euro mehr.
12: Die Schießanlage des PSV 90 dient jedoch nicht ausschließlich als Trainingsstätte für die eigenen Vereinsmitglieder. In der Anlage werden auch die Kreismeisterschaften der Stadt Dessau-Roßlau in den Disziplinen Auflageschießen, Pistole, Gewehr und Freischießen ausgetragen. Darüber hinaus ist die Schießanlage jedes Jahr Austragungsort des traditionellen Wintercups des PSV 90 Dessau. Seit mittlerweile 24 Jahren lockt die Veranstaltung zwischen 100 und 130 Sportler sowie zahlreiche Besucher an. Eine Modernisierung der Schießanlage würde nicht nur den Trainingsbetrieb verbessern, sondern auch bei diesen Veranstaltungen für deutlich bessere und zeitgemäßere Wettkampfsbedingungen sorgen. Die Sportschießabteilung des PSV 90 kann trotz der schwierigen Trainingsbedingungen sich über zahlreiche sportliche Erfolge in der Vergangenheit freuen.
13: Der Verein ist schon von Anfang an sehr erfolgreich. Wir sind hier gestartet mit 15 Jugendlichen, die ihr Training absolviert haben, die zu deutschen Meisterschaften gefahren sind, die zu Landesmeisterschaften gefahren sind, in andere Vereine zu großen Pokalwettkämpfen. Und aus dem Grund eigentlich auch diese vielen Pokale, die wir hier stehen haben, weil für so ein paar Leute, manchmal fahren nur 3 oder 4, erringen wir fast jedes Mal einen Pokal. Und das ist doch schon mal eigentlich eine gute Auszeichnung für uns. Wir sind aufgestellt, indem wir beim PSV ja, wie gesagt, die Abteilung sind. Wir sind 1990 hier in diesen Schießstand eingezogen, der vorher Baustelle war. Wir haben versucht, einen Schießstand draus zu machen. Aufgestellt sind wir derzeit mit 29 Mitgliedern. Davon ist eine Jugendgruppe von 7 Jungs und Mädels. Alles andere sind dann Herrschaften, Damen und Herren allen Alters.
12: Bis zum 27.

0: August kann noch über die Crowdfunding-Plattform 99 Funken der Stadtsparkasse Dessau für eine moderne Schießanlage für den PSV 90 Dessau gespendet werden. Der Verein und besonders die Sportschießabteilung freut sich über jede Spende. Erreicht kann die Webseite unter www.99funken.de/psv-90-sportschießen.
1: Die Saison 2026/27 des Zweitligisten Dessau-Roßlauer HV steht kurz bevor. Die Vorfreude bei den Fans ist bereits groß. Beim ZAPP-Sommerfest am 18. Juli in Dessau-Mildensee blickten Spieler und Anhänger gemeinsam auf die vergangene Spielzeit zurück, mit ihren Höhen und Tiefen.
2: Wir haben mit dem DHV wieder, ich sag mal, gut abgeschnitten, was für uns Fans ja auch wichtig ist. Hatten eine sehr starke Hinrunde, in der Rückrunde hat es ja ein bisschen, ja, war es nicht mehr ganz so gut, aber egal. Wir sind der Dessau-Roßlauer HV, wir sind Fans davon, wir stehen hinter der Mannschaft und werden sie auch immer weiter unterstützen.
1: Auch wenn aktuell keine Handballspiele stattfinden, bietet das Sommerfest die Gelegenheit, Spieler und Fans zusammenzubringen. Im Mittelpunkt steht die Unterstützung der Mannschaft für die kommende Saison.
2: Wir sind ja alles Handballfans vom DHV 06 und in der handballfreien Zeit wollen wir natürlich auch uns mal treffen, was zusammen unternehmen. Und da gibt es dann halt ein paar Veranstaltungen, wie jetzt dieses Fußballturnier und Sommerfest oder dann Volleyballturniere, dass die Fans auch wieder zusammen miteinander was machen, sich sehen, was erleben. Das ist eigentlich ganz wichtig, wenn man so eine Fangemeinschaft ist, dass man auch den Zusammenhalt hat.
1: Vor allem der Spaß stand bei den verschiedenen Fanclubs im Vordergrund. Die Profi-Handballer tauschten für einen Tag den Handball gegen den Fußball und zeigten ihr Können auf dem Sportplatz, wenn auch auf ungewohntem Spielfeld.
2: 14 Uhr spielt die Handballmannschaft ein Spiel gegeneinander. Ab 15.30 Uhr spielt dann der SV Millensee gegen Wörlitz nochmal Fußball. Also wir haben heute ein wirklich sportliches Programm hier.
1: Nach dem gemeinsamen Aufwärmen wurden die Spieler in zwei Mannschaften eingeteilt. Unter dem Motto Jung gegen Alt traten die Neuzugänge gegen die langjährigen Teammitglieder an. Es fielen einige Tore, doch wichtiger als das Ergebnis war die gute Stimmung auf und neben dem Platz. Auch für die jüngsten Gäste wurde einiges geboten. Neben einer Hüpfburg, einer Malecke und Verkaufsständen der Kinder konnten sie sich auf dem Sportplatz austoben und selbst zum Ball greifen. So war für die ganze Familie etwas dabei, ein Aspekt, auf den die Organisatoren besonderen Wert legen.
2: Es ist uns als Sektion Millensee ist es wichtig, das für alle auszurichten, weil es ist ein Fantreffen in dem Sinne, aber es soll daraus auch ein Familienfest werden, weil man kann ja vieles machen, die Anlage ist groß und da soll ruhig die ganze Familie da sein, dass auch die Frauen und Kinder ihren Spaß haben.
1: Für die Fanclubs des DHHVs war das Sommerfest eine gelungene Mischung aus Sport und Geselligkeit. Auch das leibliche Wohl kam dabei ebenso wenig zu kurz wie der Austausch untereinander. Mit dem Blick auf die kommende Ausgabe ist die Vorfreude bereits groß.
2: Also nächstes Jahr haben wir unser 5-jähriges Jubiläum, wo wir auch wieder ein bisschen was krachen lassen werden, wo wir richtig was losmachen werden. Ja, es macht jedes Jahr Spaß und ich hoffe, dass wir es so auch weiterführen können. Im nächsten Monat setzen wir uns mit unserem Vorstand zusammen, dann werden wir einiges besprechen und dann werden wir langsam anfangen zu planen, aber jetzt kann ich dazu noch nichts sagen.
1: Mit viel Gemeinschaftsgefühl und guter Stimmung endet das Sommerfest. Die Unterstützung der Fans für die neue Saison ist dem DHHV schon jetzt sicher.

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1: Endlich war es wieder soweit. Das Klingfestival brachte das Vororthaus erneut zum Leben. Vom 17. bis 19. Juli wurde es bereits zum 6. Mal zum Treffpunkt für Musik, Kreativität und Gemeinschaft. Was einst klein begann, hat sich im Laufe der Jahre zu einem festen Bestandteil der Dessauer Jugendkultur entwickelt.
2: Wir haben das ja zu Corona-Zeiten gestartet, glaube ich, auch aus diesem Impuls raus, dass irgendwie die Jugendkultur nicht so stark ist oder irgendwie so ein Bedürfnis, noch andere alternative Events und sowas zu haben. Und was wir gemerkt haben, ist, dass einfach das jedes Jahr wirklich wächst. Also keine Ahnung, Kling kommt jetzt in die Schule, wenn man das jetzt so sagt. Das ist voll sweet. Und unsere Idee ist halt auch, dass es eine Art von Plattform ist und ein Netzwerk. Also es kommen Leute zum Orga-Team dazu, es bilden sich wie so Subteams, die irgendwie Verantwortung übernehmen, die das auf die Beine stellen. Aber es gibt halt auch andere Institutionen aus der Stadt, mit denen wir dann, die dann zusammenkommen, und wir nutzen es irgendwie alle, irgendwie diese Szene von kreativen Machenden so, als Celebration für irgendwie dieses Engagement und das Ehrenamt, was wir so machen, als zum Beispiel das Mitte in Dessau, das Werkstattcafé, also verschiedenste Leute, die schon aktiv sind. Also über die Jahre haben wir da mit voll vielen Leuten zusammengearbeitet und daraus entstehen oft auch so Ideen. Und also ich glaube, es kommt langsam auch ein bisschen im kollektiven Gedächtnis der Stadt an. Das dauert ja einfach lange auch, und wir versuchen natürlich die Nachbarschaft einzuladen, und ich finde es so schön zu sehen, wenn dann halt auch Leute vorbeikommen.
1: Das Klingfestival steht unter dem Motto mittags machen, abends feiern. Genau das spiegelte sich auch im abwechslungsreichen Programm wider. Für Besucher jeden Alters war etwas dabei. Den Auftakt machte am Freitag ein Konzertabend. Doch auch am Samstag und Sonntag standen Live-Konzerte auf dem Programm. Von Newcomern über alternative Bands und aktuell tourende Künstler bis hin zu regionalen Acts bot das Festival an allen drei Tagen eine vielfältige musikalische Mischung. Ergänzt wurde das Programm am Samstag und Sonntag durch zahlreiche Workshops.
2: Wir sind hier im Vororthaus, hier gibt es super viele offene Werkstätten, hier ganz viele KunsthandwerkerInnen und Leute, die gerne Dinge mit ihren Händen tun, aber eben auch Sachen ausprobieren. Und das ist so der andere Teil vom Kling, dass man auch ins Machen kommt, dass man mal was probiert. Also wir haben immer so um die 20 Workshops jedes Jahr. Da sind so die Renner, die immer super auch schnell ausverkauft sind, so Goldschmieden oder Siebdruck und Keramik. Aber es ist auch voll unterschiedlich. Dieses Jahr haben wir auch zum Beispiel experimentelles Buchbinden, Choreografie, da gibt es übrigens noch Tickets auch für morgen, Impro-Theater, also das auch, was die Leute gerade anbieten wollen.
1: Am Samstag um 16 Uhr stand die Band Camps auf der Bühne. Mit ihrem Indie-Pop sorgte die fünfköpfige Band aus Jena für gute Stimmung. Zwischen feinfühligen Akustikklängen und tanzbarem Deutschrap erzählen ihre Songs von den kleinen und großen Momenten, die das Leben schreibt.

0: Auch bei der Auswahl der Konzerte legten die Veranstalter großen Wert auf Vielfalt. Unterschiedliche Musikrichtungen und Künstler sorgten dafür, dass das Festivalprogramm möglichst viele Menschen anspricht.
1: Gestern Abend gab es Punk, es gab Rap, es gab Indie-Pop. Heute hat gerade Camps gespielt, die machen super sweeten Indie-Pop. Dann gibt es später Vey Malo, das ist auch eine Indie-Pop-Sängerin. Später noch Dark Wave, ein bisschen Rock, Metal in die Richtung. Am späten Abend sind oft DJs, die dann elektronisch spielen, Techno. Gestern Abend war ein Cumbia-DJ. Und morgen ist auch voll die coole Mischung. Am Nachmittag gibt es Johannes Wasikowski, der macht Neo-Piano, also ist ein Pianist, also macht klassische Musik, aber ganz anders. Ich bin voll gespannt. Und am Nachmittag haben wir Cuatro Piraguas aus Leipzig, die Latin Rhythms machen, also genau, zum Teil mit so brasilianischer Musiktradition. Und unser, eigentlich die größte Band am Abend, Cumbia Sound, die kommen aus Schweden bei uns vorbei. Das ist richtig cool, auf die freuen wir uns total besonders.
0: Die dritte Säule des Klingfestivals ist die Crew. Viele Helfer machen das Festival überhaupt erst möglich. Manche kommen als Gäste, besuchen Konzerte oder Workshops, andere engagieren sich ehrenamtlich und werden Teil der Gemeinschaft. Dieses Miteinander prägt die besondere Atmosphäre des Festivals.
1: Wir sind fast sogar gefühlt manchmal die Hälfte der Crowd, aber das ist kein Manko, das ist total toll, weil wir quasi dieses Festival auch für uns selber machen, um Spaß zu haben, weil wir Bock haben, das auf die Beine zu stellen. Und es sind immer so um die 60 Leute mittlerweile, die dann da mithelfen. Und es geht auch darum, neue Menschen kennenzulernen, mal so reinzustuppern ins Ehrenamt. Genau, also die große Crew ist so unser Herzstück. Und da laden wir auch alle ein, dazu zu kommen. Auch gerade, wenn man jetzt nicht so ein dickes Portemonnaie hat und sagt, boah, ich kann mir jetzt gerade kein Ticket leisten, müssen halt trotzdem Ticketpreise irgendwie nehmen. Aber in der Crew, da gibt man auch was dazu und ist dann Teil vom Festival.
0: Nach einem holprigen Start am Freitag fiel das Fazit der Organisatoren positiv aus. Über den großen Zuspruch freuen sie sich besonders.
1: Da war ja dieses unglaubliche Unwetter, wo es uns auch den Keller voll gelaufen hat und die Bühne ging nicht und alles, das war schon eine Herausforderung. Aber dann, wir haben dann später erst aufgemacht und es kamen trotzdem Leute, wir waren auch so, es kann auch gar keiner kommen, weil es vielleicht einfach vom Wetter nicht passt und dann war einfach trotzdem eine Crowd da und für Freitag, also jetzt nach 6 Jahren war das für den Freitag einfach schon total super und ich war nur so, vielleicht langsam wissen die Leute, dass es klingt und haben Bock auch dabei zu sein.
0: Das Klingfestival war auch in seiner 6. Ausgabe ein voller Erfolg. Mit einem vielfältigen Programm und viel Raum für Begegnung begeisterte es erneut zahlreiche Besucher.
2: Fehlalarm am Landesrechnungshof. Die Berufsfeuerwehr Dessau-Roßlau wurde am 15. Juli gegen 11 Uhr zu einer ausgelösten Brandmeldeanlage im Gebäude des Landesrechnungshofs alarmiert. Beim Eintreffen der Berufsfeuerwehr hatten fast alle Personen das Gebäude verlassen. Es wurde erkundet und die Kameraden konnten feststellen, dass ein automatischer Rauchmelder ohne erkennbaren Grund ausgelöst hatte. Alle Bereiche wurden kontrolliert und die Personen wieder in das Gebäude gelassen. Im Einsatz waren der Löschzug der Berufsfeuerwehr mit 4 Fahrzeugen und 12 Einsatzkräften.
0: Unwetter sorgt für Chaos. Ein derart heftiges Unwetter hat es in Dessau-Roßlau seit langer Zeit nicht mehr gegeben. Am Freitagnachmittag, dem 17. Juli, verwandelten Starkregen, Hagel und Gewitter innerhalb weniger Minuten zahlreiche Straßen und Gebäude in Einsatzorte für die Feuerwehr. Am Morgen gingen viele Menschen noch von einer gewöhnlichen Unwettervorwarnung aus. Doch die Wetterlage verschärfte sich am Nachmittag deutlich. Um 15.51 Uhr wurde über den Unwetterservice der ÖSA Versicherungen in Zusammenarbeit mit UbiMed eine Akutwarnung herausgegeben. Wenig später setzte ein heftiger Wolkenbruch mit Hagel sowie extremen Regenmengen ein. Keller liefen voll Wasser, Straßen, Gehwege, Wiesen und Plätze wurden überflutet. Die Feuerwehr erhielt nahezu im Minutentakt neue Notrufe. Betroffen waren zahlreiche

0: Wohnhäuser, aber auch Kindertagesstätten, eine Schule sowie das Einkaufszentrum in der Heidestraße 13. Dort musste die Feuerwehr das Gebäude vorsorglich räumen. Gegen 19 Uhr hatte die Feuerwehr bereits 59 Einsätze aufgrund von Wasserschäden sowie 7 Brandeinsätze registriert. Zur Spitzenzeit gegen 19.40 Uhr waren insgesamt 169 Einsatzkräfte gleichzeitig im Einsatz, um die zahlreichen Schadenslagen im gesamten Stadtgebiet zu bewältigen. Obwohl das Unwetter selbst nur etwa 20 Minuten andauerte, hinterließ es erhebliche Schäden. Bis 20 Uhr waren insgesamt 121 Hilfeleistungseinsätze und 8 Brandeinsätze erforderlich. Trotz des außergewöhnlichen Ausmaßes informierte der Amtsleiter für den Brand- und Katastrophenschutz der Stadt, dass die Voraussetzungen für die Ausrufung eines Katastrophenfalls nicht gegeben waren.
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0: Die Hochschule Anhalt lud erneut zur Dessau Design Show ein. Am Freitag, dem 17. Juli von 13 bis 18 Uhr und am Samstag, dem 18. Juli von 10 bis 16 Uhr, öffnete der Campus Dessau seine Türen für Besucher.
10: Früher hieß es Tag der offenen Tür, Hochschulfest. Und gestern am Freitag waren alle Fachbereiche involviert am Standort. Wir haben hier auch Architektur und Facility Management. Und die Designer machen aber an zwei Tagen, weil wir halt sehr viele Projekte visuell aufgearbeitet haben. Und da reicht ein Tag nicht aus, um das alles einmal gesehen zu haben.
0: Mit der Eröffnung des Campusfestes am Freitag verwandelte sich das Hochschulgelände in eine Informations- und Erlebnismeile. Workshops und Mitmachaktionen boten zahlreiche Gelegenheiten zum Austausch. Führungen über den Campus ermöglichten Einblicke in Ateliers, Labore und Werkstätten der verschiedenen Fachbereiche. Bei der Dessau Design Show zeigten die Studierenden, woran sie im vergangenen Semester gearbeitet haben. Dabei stellten sie ihre Projekte vor und kamen mit den Besuchern ins Gespräch.
11: Im ersten und zweiten Semester machen wir halt so verschiedene Grundlagen, deswegen haben wir so ganz paar Kurse, wo wir was ausstellen, halt kleinere Projekte, größere Projekte, hier eben zum Beispiel die VR-Welten, die wir gezeichnet haben, in Verbindung mit den großen Pappgestalten, die wir da in dem anderen Raum gemacht haben. Das war halt so Visu und Keks und dann haben wir noch drei andere Grundlagenkurse, einmal so 4D, einmal 2D, das sind dann so Weihnachtskarten geworden. In 4D haben wir eben so Animationen gemacht oder halt viel digital auf jeden Fall auch. Genau. Und dann haben wir noch Theoriegrundlagen. Da haben wir so Gigamaps gemacht und so verschiedene Ausarbeitungen von Kulturtechnik als Thema.
0: Im gesamten Hochschulgebäude gab es viel zu entdecken. Jeder Raum bot neue Eindrücke und kreative Ideen. Neben Ausstellungen und Präsentationen erwarteten die Besucher einen Designshop, Rundgänge sowie zahlreiche Mitmachaktionen. Besonders die große künstlerische Freiheit bei den Projekten begeistert die Studierenden immer wieder.
11: Integriertes Design heißt ja, man ist nicht festgelegt, es ist nicht nur Produktdesign, es ist nicht nur Modedesign, sondern wir machen halt alles Mögliche, Grafikdesign, was auch immer, Kommunikationsdesign und eben auch noch ein paar künstlerische Aspekte sind mit dabei. Und es gefällt mir halt voll gut, wenn man einfach in jeden Bereich mal so reinschaut und halt in den nächsten Semestern kann man sich dann eben überlegen, hey, was interessiert mich denn mehr? Und das wählt man dann eben als so Module. Und ja, das ist einfach, man hat so voll viele, verschiedene Experiences irgendwie, das ist total schön.
0: Zwar war das jeweilige Thema der Aufgaben vorgegeben, doch die Umsetzung fiel bei jedem Projekt unterschiedlich aus. Jeder konnte die eigene Interpretation verwirklichen. Diese kreative Freiheit zahlte sich aus, denn auch die Professoren zeigten sich zufrieden mit den Ergebnissen.
10: Wir haben diesmal in den Grundlagen sehr tolle VR-Ergebnisse erzielt, weil wir den Fokus mehr dann am Ende auf die Erstellung von Wesen und Welten konzentriert haben. Und der Zuschauer kann das jetzt live erleben hier im Holodeck. Da kann man mit 8 Personen gleichzeitig diese Welten besuchen, sich gegenseitig sehen und dann zusammen in der Welt kommunizieren und sich halt Objekte, Designobjekte anschauen.
0: Ein grünes Klebeband führte die Besucher durch das gesamte Hochschulgebäude. Ob Upcycling-Challenges, die Gestaltung eines Magazins zum Thema Kaufhaus Zeeg oder 3D-Skulpturen, die Bandbreite der Projekte war groß. Ein zentraler Bestandteil der Dessau Designschau ist jedes Jahr der Austausch zwischen Professoren, Studierenden sowie Studieninteressierten.
10: Deswegen machen wir es ja auch, dass dann sozusagen Interessierte auch hier einen Einblick bekommen, wie das funktioniert, was sie erwartet. Sie können die Studierenden fragen, wie sie das sehen, wie das Leben hier in Dessau ist. Und wir sind ein sehr kleiner Campus und wir sind der kleinste Fachbereich in der Hochschule Anhalt. Das hat auch den Vorteil, dass wir uns alle kennen. Wir sind also eher wie ein familiärer Kontext hier und bei uns sind Studenten wirklich, wir kennen es persönlich mit dem Namen und nicht wie in anderen Universitäten, wo man bloß eine Nummer ist von Tausenden.
0: Viele Studieninteressierte konnten einen Einblick in das Studium und den Campusalltag gewinnen. Die nächste Dessau Designschau findet das nächste Mal im Februar statt.
12: Die Schießabteilung des PSV 90 Dessau blickt auf eine lange und erfolgreiche Tradition zurück. Seit vielen Jahren nehmen die Schützen des Polizeisportvereins an zahlreichen Wettkämpfen teil und konnten dabei viele sportliche Erfolge und Siege erringen. Aktuell steht die Abteilung jedoch vor einer besonderen Herausforderung. In der Schießanlage in Waldersee wird immer noch mit klassischen Papierscheiben und Seilzuganlagen trainiert. Diese veraltete Ausstattung führt nicht nur zu Einschränkungen im Trainingsbetrieb, sondern verschafft den Sportlern auch Nachteile bei Wettkämpfen, bei denen moderne elektronische Schießanlagen längst Standard sind.
13: In der Zeit, die es jetzt gibt und vieles olympische Disziplinen auch geworden sind, zum Beispiel eben auch der Schießsport, ist es wichtig, auf elektronische Anlagen zu schießen. Ganz einfach, weil wir wettbewerbsfähig bleiben möchten, auch mit unserer Abteilung. Und ja, derzeit eben eine Sponsorenaktion läuft über die Sparkasse Dessau. um uns ein bisschen zu modernisieren. Wir würden gerne die Hälfte unserer Anlagen auf elektronische Anlagen umstellen, um den Leuten, die zu Landesmeistern

0: können. Um den Traum einer zeitgemäßen Ausstattung dennoch verwirklichen zu können, hat sich der Verein dazu entschieden, über die Crowdfunding-Plattform 99 Funken der Stadtsparkasse Dessau um Unterstützung und Spenden zu werben.
1: Diese Spendenaktion läuft über die Dessau Stadtsparkasse, ist unter der Stadtsparkasse auch zu finden im Internet, heißt 99 Funken. Dort gibt es eine Seite, wo man sich registrieren kann oder man ist einfach nur Unterstützer, geht da drauf, kann einen Beitrag eingeben, ja, auch der kleinste Beitrag hilft uns, bekommt auch eine Spendenquittung. Wer natürlich nicht namentlich genannt werden möchte, der kann das Häkchen an dieser Stelle setzen, sollte diese Aktion nicht zu 100% erfüllt werden. Also wir sind jetzt bei 31%, haben noch 38 Tage Zeit, das ist wenig. Sollte es nicht erfüllt werden, bekommt jeder, der gespendet hat, das Geld auch wieder zurück. Es ist nicht verloren. Für uns, ja. Aber es ist nicht so, dass diejenigen sagen, na gut, und was passiert jetzt mit meinem Geld? Ja? Also wie gesagt, es wird wieder zurückgezahlt, man hat die Kontoverbindung, man hat die Adresse und wer eine Spendenquittung braucht, bekommt die auch. Also unser Sponsoring läuft auf 12.000 Euro. Das ist das Minimum, was wir brauchen für 4 Schießanlagen. Wir hätten ja eigentlich den Bedarf für 7, aber da wir ja auch Kinder und Jugendliche aufnehmen und die elektronischen Anlagen ja auch sehr sensibel sind, würden wir auch ganz gerne noch auf Papier lassen, auch für Schießanfänger. Ansonsten, wie gesagt, 4 Stück würde auf diesen Preis kommen, anders geht es nicht. Und das ist schon ein sehr kulanter Preis. Da ist ja eine gute Vorarbeit geleistet worden, vorgesehen zur Deutschen Meisterschaft, um diesen Preis zu bekommen. Ansonsten wären es ungefähr noch mal 3.000 bis 4.000 Euro mehr.
0: Die Schießanlage des PSV 90 dient jedoch nicht ausschließlich als Trainingsstätte für die eigenen Vereinsmitglieder. In der Anlage werden auch die Kreismeisterschaften der Stadt Dessau-Roßlau in den Disziplinen Auflageschießen, Pistole, Gewehr und Freischießen ausgetragen. Darüber hinaus ist die Schießanlage jedes Jahr Austragungsort des traditionellen Wintercups des PSV 90 Dessau. Seit mittlerweile 24 Jahren lockt die Veranstaltung zwischen 100 und 130 Sportler sowie zahlreiche Besucher an. Eine Modernisierung der Schießanlage würde nicht nur den Trainingsbetrieb verbessern, sondern auch bei diesen Veranstaltungen für deutlich bessere und zeitgemäßere Wettkampfsbedingungen sorgen. Die Sportschießabteilung des PSV 90 kann trotz der schwierigen Trainingsbedingungen sich über zahlreiche sportliche Erfolge in der Vergangenheit freuen.
1: Der Verein ist schon von Anfang an sehr erfolgreich. Wir haben sind hier gestartet mit 15 Jugendlichen, die ihr Training absolviert haben, die zu deutschen Meisterschaften gefahren sind, die zu Landesmeisterschaften gefahren sind, in andere Vereine zu großen Pokalwettkämpfen. Und aus dem Grund eigentlich auch diese vielen Pokale, die wir hier stehen haben, weil für so ein paar Leute, manchmal fahren nur 3 oder 4, erringen wir fast jedes Mal einen Pokal. Und das ist doch schon mal eigentlich eine gute Auszeichnung für uns. Wir sind aufgestellt, indem wir beim PSV ja, wie gesagt, die Abteilung sind. Wir sind 1990 hier in diesen Schießstand eingezogen, der vorher Baustelle war. Wir haben versucht, einen Schießstand draus zu machen. Aufgestellt sind wir derzeit mit 29 Mitgliedern. Davon ist eine Jugendgruppe von 7 Jungs und Mädels. Alles andere sind dann Herrschaften, Damen und Herren allen Alters.
0: Bis zum 27. August kann noch über die Crowdfunding-Plattform 99 Funken der Stadtsparkasse Dessau für eine moderne Schießanlage für den PSV 90 Dessau gespendet werden. Der Verein und besonders die Sportschießabteilung freut sich über jede Spende. Erreicht kann die Webseite unter www.99funken.de/psv-90-sportschießen.
2: Die Saison 2026/27 des Zweitligisten Dessau-Roßlauer HV steht kurz bevor. Die Vorfreude bei den Fans ist bereits groß. Beim ZAPP-Sommerfest am 18. Juli in Dessau-Mildensee blickten Spieler und Anhänger

0: Ja, gemeinsam auf die vergangene Spielzeit zurück mit ihren Höhen und Tiefen.
1: Wir haben im DAV wieder, ich sag mal, gut abgeschnitten, was für uns Fans ja auch wichtig ist. Hatten eine sehr starke Hinrunde, in der Rückrunde hat es ja ein bisschen, ja, war es nicht mehr ganz so gut, aber egal. Wir sind der Dessau-Roßlauer AV, wir sind Fans davon, wir stehen hinter der Mannschaft und werden es auch immer weiter unterstützen.
0: Auch wenn aktuell keine Handballspiele stattfinden, bietet das Sommerfest die Gelegenheit, Spieler und Fans zusammenzubringen. Im Mittelpunkt steht die Unterstützung der Mannschaft für die kommende Saison.
1: Wir sind ja alles Handballfans vom DAV 06 und in der handballfreien Zeit wollen wir natürlich auch uns mal treffen, was zusammen unternehmen. Und da gibt es dann halt ein paar Veranstaltungen, wie jetzt dieses Fußballturnier und Sommerfest oder dann Volleyballturniere, dass die Fans auch wieder zusammen miteinander was machen, sich sehen, was erleben. Das ist eigentlich ganz wichtig, wenn man so eine Fangemeinschaft ist, dass man auch den Zusammenhalt hat.
0: Vor allem der Spaß stand bei den verschiedenen Fanclubs im Vordergrund. Die Profi-Handballer tauschten für einen Tag den Handball gegen den Fußball und zeigten ihr Können auf dem Sportplatz, wenn auch auf ungewohntem Spielfeld.
1: 14 Uhr spielt die Handballmannschaft ein Spiel gegeneinander. Ab 15:30 spielt dann der SV Millensee gegen Wörlitz nochmal Fußball. Also wir haben heute ein wirklich sportliches Programm hier.
0: Nach dem gemeinsamen Aufwärmen wurden die Spieler in zwei Mannschaften eingeteilt. Unter dem Motto Jung gegen Alt traten die Neuzugänge gegen die langjährigen Teammitglieder an. Es fielen einige Tore, doch wichtiger als das Ergebnis war die gute Stimmung auf und neben dem Platz. Auch für die jüngsten Gäste wurde einiges geboten. Neben einer Hüpfburg, einer Malecke und Verkaufsständen der Kinder konnten sie sich auf dem Sportplatz austoben und selbst zum Ball greifen. So war für die ganze Familie etwas dabei, ein Aspekt, auf den die Organisatoren besonderen Wert legen.
1: Es ist uns als Sektion Millensee, ist es wichtig, das für alle auszurichten, weil ja, es ist ein Fan-Treffen in dem Sinne, aber es soll daraus auch ein Familienfest werden, weil man kann ja vieles machen, die Anlage ist groß und da soll ruhig die ganze Familie da sein, dass auch die Frauen und Kinder ihren Spaß haben.
0: Für die Fanclubs des DAHVs war das Sommerfest eine gelungene Mischung aus Sport und Geselligkeit. Auch das leibliche Wohl kam dabei ebenso wenig zu kurz wie der Austausch untereinander. Mit dem Blick auf die kommende Ausgabe ist die Vorfreude bereits groß.
1: Nächstes Jahr haben wir unser 5-jähriges Jubiläum, wo wir auch wieder ein bisschen was krachen lassen werden, mal richtig was losmachen werden. Ja, es macht jedes Jahr Spaß und ich hoffe, dass wir es so auch weiterführen können. Im nächsten Monat setzen wir uns mit unserem Vorstand zusammen, dann werden wir einiges besprechen und dann werden wir langsam anfangen zu planen, aber jetzt kann ich dazu noch nichts sagen.
0: Mit viel Gemeinschaftsgefühl und guter Stimmung endet das Sommerfest. Die Unterstützung der Fans für die neue Saison ist dem DAHV schon jetzt sicher.

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1: Endlich war es wieder soweit. Das Klingfestival brachte das Vororthaus erneut zum Leben. Vom 17. bis 19. Juli wurde es bereits zum 6. Mal zum Treffpunkt für Musik, Kreativität und Gemeinschaft. Was einst klein begann, hat sich im Laufe der Jahre zu einem festen Bestandteil der Dessauer Jugendkultur entwickelt.
2: Wir haben das ja zu Corona-Zeiten gestartet, glaube ich, auch aus diesem Impuls raus, dass irgendwie die Jugendkultur nicht so stark ist oder irgendwie so ein Bedürfnis, noch andere alternative Events und sowas zu haben. Und was wir gemerkt haben, ist, dass einfach das jedes Jahr wirklich wächst. Also, keine Ahnung, Kling kommt jetzt in die Schule, wenn man das jetzt so sagt. Das ist voll sweet. Und unsere Idee ist halt auch, dass es eine Art von Plattform ist und ein Netzwerk. Also, es kommen Leute zum Orga-Team dazu, es bilden sich wie so Subteams, die irgendwie Verantwortung übernehmen, die das auf die Beine stellen. Aber es gibt halt auch andere Institutionen aus der Stadt, mit denen wir dann, die dann zusammenkommen und wir nutzen es irgendwie alle, irgendwie diese Szene von kreativen Machenden so als Celebration für irgendwie dieses Engagement und das Ehrenamt, was wir so machen, also zum Beispiel das Mit in Dessau, das Werkstattcafé, also verschiedenste Leute, die schon aktiv sind. Also über die Jahre haben wir da mit voll vielen Leuten zusammengearbeitet und daraus entstehen oft auch so Ideen. Und also ich glaube, es kommt langsam auch ein bisschen im kollektiven Gedächtnis der Stadt an. Das dauert ja einfach lange auch. Und wir versuchen natürlich die Nachbarschaft einzuladen. Und ich finde es so schön zu sehen, wenn dann halt auch Leute vorbeikommen.
1: Das Klingfestival steht unter dem Motto Mittags machen, abends feiern. Genau das spiegelte sich auch im abwechslungsreichen Programm wider. Für Besucher jeden Alters war etwas dabei. Den Auftakt machte am Freitag ein Konzertabend. Doch auch am Samstag und Sonntag standen Live-Konzerte auf dem Programm. Von Newcomern über alternative Bands und aktuell tourende Künstler bis hin zu regionalen Acts bot das Festival an allen drei Tagen eine vielfältige musikalische Mischung. Ergänzt wurde das Programm am Samstag und Sonntag durch zahlreiche Workshops.
2: Wir sind hier im Vororthaus, hier gibt es super viele offene Werkstätten, hier gibt es ganz viele KunsthandwerkerInnen und Leute, die gerne Dinge mit ihren Händen tun, aber eben auch Sachen ausprobieren. Und das ist so der andere Teil vom Klink, dass man auch ins Machen kommt, dass man mal was probiert. Also wir haben immer so um die 20 Workshops jedes Jahr. Da sind so die Renner, die immer super auch schnell ausverkauft sind, so Goldschmieden oder Siebdruck und Keramik. Aber es ist auch voll unterschiedlich. Da haben wir auch zum Beispiel experimentelles Buchbinden, Choreografie, da gibt es übrigens noch Tickets auch für morgen, Impro-Theater, also das auch, was die Leute gerade anbieten wollen.
1: Am Samstag um 16 Uhr stand die Band Camps auf der Bühne. Mit ihrem Indie-Pop sorgte die fünfköpfige Band aus Jena für gute Stimmung. Zwischen feinfühligen Akustikklängen und tanzbarem Deutschrap erzählen ihre Songs von den kleinen und großen Momenten, die das Leben schreibt.
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0: Auch bei der Auswahl der Konzerte legten die Veranstalter großen Wert auf Vielfalt. Unterschiedliche Musikrichtungen und Künstler sorgten dafür, dass das Festivalprogramm möglichst viele Menschen anspricht.
1: Gestern Abend gab es Punk, es gab Rap, es gab Indie-Pop. Heute hat gerade Camps gespielt, die machen super sweeten Indie-Pop. Dann gibt es später Vey Malo, das ist auch eine Indie-Pop-Sängerin. Später noch Dark Wave, ein bisschen Rock, Metal in die Richtung. Am späten Abend sind auch DJs, die dann elektronisch spielen, Techno. Gestern Abend war ein Cumbia-DJ. Und morgen ist auch voll die coole Mischung. Am Nachmittag gibt es Johannes Wasikowski, der macht Neo-Piano, also

0: Pianist, also mache klassische Musik, aber ganz anders, ich bin voll gespannt. Und am Nachmittag haben wir Cuatro Piraguas aus Leipzig, die Latin Rhythms machen, also genau, zum Teil mit so brasilianischer Musiktradition. Und unser, eigentlich die größte Band am Abend, Cumbia Sound, die kommen aus Schweden bei uns vorbei. Das ist richtig cool, auf die freuen wir uns total besonders.
1: Die dritte Säule des Klingfestivals ist die Crew. Viele Helfer machen das Festival überhaupt erst möglich. Manche kommen als Gäste, besuchen Konzerte oder Workshops, andere engagieren sich ehrenamtlich und werden Teil der Gemeinschaft. Dieses Miteinander prägt die besondere Atmosphäre des Festivals.
0: Wir sind fast sogar gefühlt manchmal die Hälfte der Crowd, aber das ist kein Manko, das ist total toll, weil wir quasi dieses Festival auch für uns selber machen, um Spaß zu haben, ja, weil wir Bock haben, das auf die Beine zu stellen. Und es sind immer so um die 60 Leute mittlerweile, die dann da mithelfen. Und es geht auch darum, neue Menschen kennenzulernen, mal so reinzuschnuppern ins Ehrenamt. Genau, also die große Crew ist so unser Herzstück. Und da laden wir auch alle ein, dazu zu kommen. Auch gerade, wenn man jetzt nicht so ein dickes Portemonnaie hat und sagt, boah, ich kann mir jetzt gerade kein Ticket leisten, müssen halt trotzdem Ticketpreise irgendwie nehmen. Aber in der Crew, da gibt man auch was dazu und ist dann Teil vom Festival.
1: Nach einem holprigen Start am Freitag fiel das Fazit der Organisatorin positiv aus. Über den großen Zuspruch freuen sie sich besonders.
0: Da war ja dieses unglaubliche Unwetter, wo es uns auch den Keller voll gelaufen hat und die Bühne ging nicht und alles, das war schon eine Herausforderung. Aber dann, wir haben dann später erst aufgemacht und es kamen trotzdem Leute, wir waren auch so, es kann auch gar keiner kommen, weil es vielleicht einfach vom Wetter nicht passt und dann war einfach trotzdem eine Crowd da und für Freitag, also jetzt nach 6 Jahren war das für den Freitag einfach schon total super und ich war nur so, vielleicht langsam wissen die Leute, dass es klingt und haben Bock auch dabei zu sein.
1: Das Klingfestival war auch in seiner 6. Ausgabe ein voller Erfolg. Mit einem vielfältigen Programm und viel Raum für Begegnung begeisterte es erneut zahlreiche Besucher.
2: Fehlalarm am Landesrechnungshof. Die Berufsfeuerwehr Dessau-Roßlau wurde am 15. Juli gegen 11 Uhr zu einer ausgelösten Brandmeldeanlage im Gebäude des Landesrechnungshofs alarmiert. Beim Eintreffen der Berufsfeuerwehr hatten fast alle Personen das Gebäude verlassen. Es wurde erkundet und die Kameraden konnten feststellen, dass ein automatischer Rauchmelder ohne erkennbaren Grund ausgelöst hatte. Alle Bereiche wurden kontrolliert und die Personen wieder in das Gebäude gelassen. Im Einsatz waren der Löschzug der Berufsfeuerwehr mit 4 Fahrzeugen und 12 Einsatzkräften.
1: Unwetter sorgt für Chaos. Ein derart heftiges Unwetter hat es in Dessau-Roßlau seit langer Zeit nicht mehr gegeben. Am Freitagnachmittag, dem 17. Juli, verwandelten Starkregen, Hagel und Gewitter innerhalb weniger Minuten zahlreiche Straßen und Gebäude in Einsatzorte für die Feuerwehr. Am Morgen gingen viele Menschen noch von einer gewöhnlichen Unwettervorwarnung aus. Doch die Wetterlage verschärfte sich am Nachmittag deutlich. Um 15.51 Uhr wurde über den Unwetterservice der ÖSA Versicherungen in Zusammenarbeit mit UbiMed eine Akutwarnung herausgegeben. Wenig später setzte ein heftiger Wolkenbruch mit Hagel sowie extremen Regenmengen ein. Keller liefen voll Wasser, Straßen, Gehwege, Wiesen und Plätze wurden überflutet. Die Feuerwehr erhielt nahezu im Minutentakt neue Notrufe. Betroffen waren zahlreiche Wohnhäuser, aber auch Kindertagesstätten, eine Schule sowie das Einkaufszentrum in der Heidestraße 13. Dort musste die Feuerwehr das Gebäude vorsorglich räumen. Gegen 19 Uhr hatte die Feuerwehr bereits 59 Einsätze aufgrund von Wasserschäden sowie 7 Brandeinsätze registriert. Zur Spitzenzeit gegen 19.40 Uhr waren insgesamt 169 Einsatzkräfte gleichzeitig im Einsatz, um die zahlreichen Schadenslagen im gesamten Stadtgebiet zu bewältigen. Obwohl das Unwetter selbst nur etwa 20 Minuten andauerte, hinterließ es erhebliche Schäden. Bis 20 Uhr waren insgesamt 121 Hilfeleistungseinsätze und 8 Brandeinsätze erforderlich.

0: Trotz des außergewöhnlichen Ausmaßes informierte der Amtsleiter für den Brand- und Katastrophenschutz der Stadt, dass die Voraussetzungen für die Ausrufung eines Katastrophenfalls nicht gegeben waren.
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0: Die Hochschule Anhalt lud erneut zur Dessau Design Show ein. Am Freitag, dem 17. Juli von 13 bis 18 Uhr und am Samstag, dem 18. Juli von 10 bis 16 Uhr, öffnete der Campus Dessau seine Türen für Besucher.
10: Früher hieß es Tag der offenen Tür, Hochschulfest. Und gestern am Freitag waren alle Fachbereiche involviert am Standort. Wir haben ja auch Architektur und Facility Management. Und die Designer machen aber an zwei Tagen, weil wir halt sehr viele Projekte visuell aufgearbeitet haben. Und da reicht ein Tag nicht aus, um das alles einmal gesehen zu haben.
0: Mit der Eröffnung des Campusfestes am Freitag verwandelte sich das Hochschulgelände in eine Informations- und Erlebnismeile. Workshops und Mitmachaktionen boten zahlreiche Gelegenheiten zum Austausch. Führungen über den Campus ermöglichten Einblicke in Ateliers, Labore und Werkstätten der verschiedenen Fachbereiche. Bei der Dessau Design Show zeigten die Studierenden, woran sie im vergangenen Semester gearbeitet haben. Dabei stellten sie ihre Projekte vor und kamen mit den Besuchern ins Gespräch.
11: Im ersten und zweiten Semester machen wir halt so verschiedene Grundlagen, deswegen haben wir so ganz paar Kurse, wo wir was ausstellen, halt kleinere Projekte, größere Projekte, hier eben zum Beispiel die VR-Welten, die wir gezeichnet haben, in Verbindung mit den großen Pappgestalten, die wir da in dem anderen Raum gemacht haben. Das war halt so Visu und Keks und dann haben wir noch drei andere Grundlagenkurse, einmal so 4D, einmal 2D, das sind dann so Weihnachtskarten geworden. In 4D haben wir eben so Animationen gemacht oder halt viel digital auf jeden Fall auch. Genau, und dann haben wir noch Theoriegrundlagen, da haben wir so Gigamaps gemacht und so verschiedene Ausarbeitungen von Kulturtechnik als Thema.
0: Im gesamten Hochschulgebäude gab es viel zu entdecken. Jeder Raum bot neue Eindrücke und kreative Ideen. Neben Ausstellungen und Präsentationen erwarteten die Besucher einen Designshop, Rundgänge sowie zahlreiche Mitmachaktionen. Besonders die große künstlerische Freiheit bei den Projekten begeistert die Studierenden immer wieder.
11: Integriertes Design heißt ja, man ist nicht festgelegt, es ist nicht nur Produktdesign, es ist nicht nur Modedesign, sondern wir machen halt alles Mögliche, Grafikdesign, was auch immer, Kommunikationsdesign und eben auch noch ein paar künstlerische Aspekte sind mit dabei. Und es gefällt mir halt voll gut, wenn man einfach in jeden Bereich mal so reinschaut und halt in den nächsten Semestern kann man sich dann eben überlegen, hey, was interessiert mich denn mehr? Und das wählt man dann eben als so Module. Und ja, das ist einfach, man hat so voll viele, verschiedene Experiences irgendwie. Das ist total schön.
0: Zwar war das jeweilige Thema der Aufgaben vorgegeben, doch die Umsetzung fiel bei jedem Projekt unterschiedlich aus. Jeder konnte die eigene Interpretation verwirklichen. Diese kreative Freiheit zahlte sich aus, denn auch die Professoren zeigten sich zufrieden mit den Ergebnissen.
10: Wir haben diesmal in den Grundlagen sehr tolle VR-Ergebnisse erzielt, weil wir den Fokus mehr dann am Ende auf die Erstellung von Wesen und Welten konzentriert haben. Und der Zuschauer kann das jetzt live erleben hier im Holodeck. Da kann man mit 8 Personen gleichzeitig diese Welten besuchen, sich gegenseitig sehen und dann zusammen in der Welt kommunizieren und sich halt Objekte, Designobjekte anschauen.
0: Ein grünes Klebeband führte die Besucher durch das gesamte Hochschulgebäude. Ob Upcycling-Challenges, die Gestaltung eines Magazins zum Thema Kaufhaus Zeek oder 3D-Skulpturen, die Bandbreite der Projekte war groß. Ein zentraler Bestandteil der Dessau Design Show ist jedes Jahr der Austausch zwischen Professoren, Studierenden sowie Studieninteressierten.
10: Deswegen machen wir es ja auch, dass dann sozusagen Interessierte auch hier einen Einblick bekommen, wie das funktioniert, was sie erwartet. Sie können die Studierenden fragen, wie sie das sehen, wie das Leben hier in Dessau ist. Und wir sind ein sehr kleiner Campus und wir sind der kleinste Fachbereich in der Hochschule Anhalt. Das hat auch den Vorteil, dass wir uns alle kennen. Wir sind also eher wie ein familiärer Kontext hier und bei uns sind Studenten wirklich, wir kennen es persönlich mit dem Namen und nicht wie in anderen Universitäten, wo man bloß eine Nummer ist von Tausenden.
0: Viele Studieninteressierte konnten einen Einblick in das Studium und den Campusalltag gewinnen. Die nächste Dessau Design Show findet das nächste Mal im Februar statt.
12: Die Schießabteilung des PSV 90 Dessau blickt auf eine lange und erfolgreiche Tradition zurück. Seit vielen Jahren nehmen die Schützen des Polizeisportvereins an zahlreichen Wettkämpfen teil und konnten dabei viele sportliche Erfolge und Siege erringen. Aktuell steht die Abteilung jedoch vor einer besonderen Herausforderung. In der Schießanlage in Waldersee wird immer noch mit klassischen Papierscheiben und Seilzuganlagen trainiert. Diese veraltete Ausstattung führt nicht nur zu Einschränkungen im Trainingsbetrieb, sondern verschafft den Sportlern auch Nachteile bei Wettkämpfen, bei denen moderne elektronische Schießanlagen längst Standard sind.
13: In der Zeit, die es jetzt gibt und vieles olympische Disziplinen auch geworden sind, zum Beispiel eben auch der Schießsport, ist es wichtig, auf elektronische Anlagen zu schießen. Ganz einfach, weil wir wettbewerbsfähig bleiben möchten, auch mit unserer Abteilung. Und ja, derzeit eben eine Sponsorenaktion läuft über die Sparkasse Dessau, um uns ein bisschen zu modernisieren. Wir würden gerne die Hälfte unserer Anlagen auf elektronische Anlagen umstellen, um den Leuten, die zu Landesmeisterschaften außerordentlich großen Wettkämpfen oder eben zur deutschen Meisterschaft fahren, dass sie genauso diese Voraussetzungen ihres Trainings haben, um mit anderen mitzuhalten. Elektronische Anlagen sind sofort einsehbar beim Schießen. Man kann dort ganz viel einstellen. Man kann darauf achten, wie ist seine Schießkurve. Man kann sich ein Diagramm erstellen. Es ist eine Präzision. Es ist ganz einfach. Nicht nur, ich schieße jetzt auf Papier und hole mir das ran und gucke mir das an, sondern es wird mir sofort ausgerechnet, welchen Schuss habe ich, welches Zehntel habe ich, wie viele Teiler sind es.
12: Die Anschaffung moderner Technik ist jedoch mit erheblichen Kosten verbunden und stellt den Verein als auch die Sportschießabteilung vor großen finanziellen Herausforderungen. Um den Traum einer zeitgemäßen Ausstattung dennoch verwirklichen zu können, hat sich der Verein dazu entschieden, über die Crowdfunding-Plattform 99 Funken der Stadtsparkasse Dessau um Unterstützung und Spenden zu werben.
13: Diese Spendenaktion läuft über die Dessauer Stadtsparkasse, ist unter der Stadtsparkasse auch zu finden im Internet, heißt 99 Funken. Dort gibt es eine Seite, wo man sich registrieren kann oder man ist einfach nur Unterstützer, geht da drauf, kann einen Beitrag eingeben. Ja, auch der kleinste Beitrag hilft uns. Bekommt auch eine Spendenquittung. Wer natürlich nicht namentlich genannt werden möchte, der kann das Häkchen an dieser Stelle setzen. Sollte diese Aktion nicht zu 100% erfüllt werden. Also wir sind jetzt bei 31%, haben noch 38 Tage Zeit, das ist wenig. Sollte es nicht erfüllt werden, bekommt jeder, der gespendet hat, das Geld auch wieder zurück. Es ist nicht verloren. Für uns, ja. Aber es ist nicht so, dass diejenigen sagen, na gut, und was passiert jetzt mit meinem Geld? Ja? Also wie gesagt, es wird wieder zurückgezahlt. Man hat die Kontoverbindung, man hat die Adresse. Und wer eine Spendenquittung braucht, bekommt die auch. Also unser Sponsoring läuft auf 12.000 Euro. Das ist das Minimum, was wir brauchen für 4 Schießanlagen. Wir hätten ja eigentlich den Bedarf für 7. Aber da wir ja auch Kinder und Jugendliche aufnehmen und die elektronischen Anlagen ja auch sehr sensibel sind, würden wir auch ganz gerne noch auf Papier lassen, auch für Schießanfänger. Ansonsten, wie gesagt, 4 Stück würde auf diesen Preis kommen, anders geht es nicht. Und das ist schon ein sehr kulanter Preis. Da ist ja eine gute Vorarbeit geleistet worden, vorgesehen zur Deutschen Meisterschaft, um diesen Preis zu bekommen. Ansonsten wären es ungefähr noch mal 3.000 bis 4.000 Euro mehr.
12: Die Schießanlage des PSV 90 dient jedoch nicht ausschließlich als Trainingsstätte für die eigenen Vereinsmitglieder. In der Anlage werden auch die Kreismeisterschaften der Stadt Dessau-Roßlau in den Disziplinen Auflageschießen, Pistole, Gewehr und Freischießen ausgetragen. Darüber hinaus ist die Schießanlage jedes Jahr Austragungsort des traditionellen Wintercups des PSV 90 Dessau. Seit mittlerweile 24 Jahren lockt die Veranstaltung zwischen 100 und 130 Sportler sowie zahlreiche Besucher an. Eine Modernisierung der Schießanlage würde nicht nur den Trainingsbetrieb verbessern, sondern auch bei diesen Veranstaltungen für deutlich bessere und zeitgemäßere Wettkampfsbedingungen sorgen. Die Sportschießabteilung des PSV 90 kann trotz der schwierigen Trainingsbedingungen sich über zahlreiche sportliche Erfolge in der Vergangenheit freuen.
13: Der Verein ist schon von Anfang an sehr erfolgreich. Wir haben sind hier gestartet mit 15 Jugendlichen, die ihr Training absolviert haben, die zu deutschen Meisterschaften gefahren sind, die zu Landesmeisterschaften gefahren sind, in andere Vereine zu großen Pokalwettkämpfen. Und aus dem Grund eigentlich auch diese vielen Pokale, die wir hier stehen haben, weil für so ein paar Leute, manchmal fahren nur 3 oder 4, erringen wir fast jedes Mal einen Pokal. Und das ist doch schon mal eigentlich eine gute Auszeichnung für uns. Wir sind aufgestellt, indem wir beim PSV ja, wie gesagt, die Abteilung sind. Wir sind 1990 hier in diesen Schießstand eingezogen, der vorher Baustelle war. Wir haben versucht, einen Schießstand draus zu machen. Aufgestellt sind wir derzeit mit 29 Mitgliedern. Davon ist eine Jugendgruppe von 7 Jungs und Mädels. Alles andere sind dann Herrschaften, Damen und Herren allen Alters.
12: Bis zum 27. August kann noch über die Crowdfunding-Plattform 99 Funken der Stadtsparkasse Dessau für eine moderne Schießanlage für den PSV 90 Dessau gespendet werden. Der Verein und besonders die Sportschießabteilung freut sich über jede Spende. Erreicht kann die Webseite unter www.99funken.de/psv-90-sportschießen.
0: Die Saison 2026-27 des Zweitligisten Dessau-Roßlauer HV steht kurz bevor. Die Vorfreude bei den Fans ist bereits groß. Beim ZAP-Sommerfest am 18. Juli in Dessau-Mildensee blickten Spieler und Anhänger gemeinsam auf die vergangene Spielzeit zurück, mit ihren Höhen und Tiefen.
14: Wir haben mit dem DAV wieder, ich sag mal, gut abgeschnitten, was für uns Fans ja auch wichtig ist. Hatten eine sehr starke Hinrunde, in der Rückrunde hat es ja ein bisschen, ja, war es nicht mehr ganz so gut, aber egal. Wir sind der Dessau-Roßlauer HV, wir sind Fans davon, wir stehen hinter der Mannschaft und werden es auch immer weiter unterstützen.
0: Auch wenn aktuell keine Handballspiele stattfinden, bietet das Sommerfest die Gelegenheit, Spieler und Fans zusammenzubringen. Im Mittelpunkt steht die Unterstützung der Mannschaft für die kommende Saison.
14: Wir sind ja alles Handballfans vom DAV 06 und in der handballfreien Zeit wollen wir natürlich auch uns mal treffen, was zusammen unternehmen. Und da gibt es dann halt ein paar Veranstaltungen, wie jetzt dieses Fußballturnier und Sommerfest oder dann Volleyballturniere, dass die Fans auch wieder zusammen miteinander was machen, sich sehen, was erleben. Das ist eigentlich ganz wichtig, wenn man so eine Fangemeinschaft ist, dass man auch den Zusammenhalt hat.
0: Vor allem der Spaß stand bei den verschiedenen Fanclubs im Vordergrund. Die Profi-Handballer tauschten für einen Tag den Handball gegen den Fußball und zeigten ihr Können auf dem Sportplatz, wenn auch auf ungewohntem Spielfeld.
14: 14 Uhr spielt die Handballmannschaft ein Spiel gegeneinander. Ab 15:30 spielt dann der SV Mildensee gegen Wörlitz nochmal Fußball. Also wir haben heute ein wirklich sportliches Programm hier.
0: Nach dem gemeinsamen Aufwärmen wurden die Spieler in zwei Mannschaften eingeteilt. Unter dem Motto Jung gegen Alt traten die Neuzugänge gegen die langjährigen Teammitglieder an. Es fielen einige Tore, doch wichtiger als das Ergebnis war die gute Stimmung auf und neben dem Platz. Auch für die jüngsten Gäste wurde einiges geboten. Neben einer Hüpfburg, einer Malecke und Verkaufsständen der Kinder konnten sie sich auf dem Sportplatz austoben und selbst zum Ball greifen. So war für die ganze Familie etwas dabei, ein Aspekt, auf den die Organisatoren besonderen Wert legen.
14: Es ist uns als Sektion Mildensee, ist es wichtig, das für alle auszurichten, weil es ist ein Fantreffen in dem Sinne, aber es soll daraus auch ein Familienfest werden, weil man kann ja vieles machen, die Anlage ist groß und da soll ruhig die ganze Familie da sein, dass auch die Frauen und Kinder ihren Spaß haben.
0: Für die Fanclubs des DAHVs war das Sommerfest eine gelungene Mischung aus Sport und Geselligkeit. Auch das leibliche Wohl kam dabei ebenso wenig zu kurz wie der Austausch untereinander. Mit dem Blick auf die kommende Ausgabe ist die Vorfreude bereits groß.
14: Also nächstes Jahr haben wir unser 5-jähriges Jubiläum, wo wir auch wieder ein bisschen was krachen lassen werden, wo wir richtig was losmachen werden. Ja, es macht jedes Jahr Spaß und ich hoffe, dass wir es so auch weiterführen können. Im nächsten Monat setzen wir uns mit unserem Vorstand zusammen. Dann werden wir einiges besprechen und dann werden wir langsam anfangen zu planen. Aber jetzt kann ich dazu noch nichts sagen.
0: Mit viel Gemeinschaftsgefühl und guter Stimmung endet das Sommerfest. Die Unterstützung der Fans für die neue Saison ist dem DAHV schon jetzt sicher.

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1: Endlich war es wieder soweit. Das Klingfestival brachte das Vororthaus erneut zum Leben. Vom 17. bis 19. Juli wurde es bereits zum 6. Mal zum Treffpunkt für Musik, Kreativität und Gemeinschaft. Was einst klein begann, hat sich im Laufe der Jahre zu einem festen Bestandteil der Dessauer Jugendkultur entwickelt.
2: Wir haben das ja zu Corona-Zeiten gestartet, glaube ich, auch aus diesem Impuls raus, dass irgendwie die Jugendkultur nicht so stark ist oder irgendwie so ein Bedürfnis, noch andere alternative Events und sowas zu haben. Und was wir gemerkt haben, ist, dass einfach das jedes Jahr wirklich wächst. Also, keine Ahnung, Kling kommt jetzt in die Schule, wenn man das jetzt so sagt. Das ist voll sweet. Und unsere Idee ist halt auch, dass es eine Art von Plattform ist und ein Netzwerk. Also, es kommen Leute zum Orga-Team dazu, es bilden sich wie so Subteams, die irgendwie Verantwortung übernehmen, die das auf die Beine stellen. Aber es gibt halt auch andere Institutionen aus der Stadt, mit denen wir dann, die dann zusammenkommen und wir nutzen es irgendwie alle, irgendwie diese Szene von kreativen Machenden so als Celebration für irgendwie dieses Engagement und das Ehrenamt, was wir so machen, als zum Beispiel das Mitte in Dessau, das Werkstattcafé, also verschiedenste Leute, die eh schon aktiv sind. Also über die Jahre haben wir da irgendwie mit voll vielen Leuten zusammengearbeitet und daraus entstehen oft auch so Ideen. Und also ich glaube, es kommt langsam auch ein bisschen im kollektiven Gedächtnis der Stadt an. Das dauert ja einfach lange auch. Und wir versuchen natürlich, die Nachbarschaft einzuladen. Und ich finde es so schön zu sehen, wenn dann halt auch Leute vorbeikommen.
1: Das Klingfestival steht unter dem Motto mittags machen, abends feiern. Genau das spiegelte sich auch im abwechslungsreichen Programm wider. Für Besucher jeden Alters war etwas dabei. Den Auftakt machte am Freitag ein Konzertabend. Doch auch am Samstag und Sonntag standen Live-Konzerte auf dem Programm. Von Newcomern über alternative Bands und aktuell tourende Künstler bis hin zu regionalen Acts bot das Festival an allen drei Tagen eine vielfältige musikalische Mischung. Ergänzt wurde das Programm am Samstag und Sonntag durch zahlreiche Workshops.
2: Wir sind hier im Vororthaus, hier gibt es super viele offene Werkstätten, hier gibt es ganz viele KunsthandwerkerInnen und Leute, die gerne Dinge mit ihren Händen tun, aber eben auch Sachen ausprobieren. Und das ist so der andere Teil vom Klink, dass man auch ins Machen kommt, dass man mal was probiert. Also wir haben immer so um die 20 Workshops jedes Jahr. Da sind so die Renner, die immer super auch schnell ausverkauft sind, so Goldschmieden oder Siebdruck und Keramik. Aber es ist auch voll unterschiedlich. Dieses Jahr haben wir auch zum Beispiel experimentelles Buchbinden, Choreografie, da gibt es übrigens noch Tickets auch für morgen, Impro-Theater, also das auch, was die Leute gerade anbieten wollen.
1: Am Samstag um 16 Uhr stand die Band Camps auf der Bühne. Mit ihrem Indie-Pop sorgte die fünfköpfige Band aus Jena für gute Stimmung. Zwischen feinfühligen Akustikklängen und tanzbarem Deutschrap erzählen ihre Songs von den kleinen und großen Momenten, die das Leben schreibt.

0: Auch bei der Auswahl der Konzerte legten die Veranstalter großen Wert auf Vielfalt. Unterschiedliche Musikrichtungen und Künstler sorgten dafür, dass das Festivalprogramm möglichst viele Menschen anspricht.
1: Gestern Abend gab es Punk, es gab Rap, es gab Indie-Pop. Heute hat gerade Camps gespielt, die machen super sweeten Indie-Pop. Dann gibt es später Vey Malo, das ist auch eine Indie-Pop-Sängerin. Später noch Dark Wave, ein bisschen Rock, Metal in die Richtung. Am späten Abend sind oft DJs, die dann elektronisch spielen, Techno. Gestern Abend war ein Cumbia-DJ. Und morgen ist auch voll die coole Mischung. Am Nachmittag gibt es Johannes Wasikowski, der macht Neo-Piano, also ist ein Pianist. Also macht klassische Musik, aber ganz anders. Ich bin voll gespannt. Und am Nachmittag haben wir Cuatro Piraguas aus Leipzig, die Latin Rhythms machen, also genau, zum Teil mit so brasilianischer Musiktradition. Und unser eigentlich die größte Band am Abend, Cumbia Sound, die kommen aus Schweden bei uns vorbei. Das ist richtig cool, auf die freuen wir uns total besonders.
0: Die dritte Säule des Klingfestivals ist die Crew. Viele Helfer machen das Festival überhaupt erst möglich. Manche kommen als Gäste, besuchen Konzerte oder Workshops, andere engagieren sich ehrenamtlich und werden Teil der Gemeinschaft. Dieses Miteinander prägt die besondere Atmosphäre des Festivals.
1: Wir sind fast sogar gefühlt manchmal die Hälfte der Crowd, aber das ist kein Manko, das ist total toll, weil wir quasi dieses Festival auch für uns selber machen, um Spaß zu haben, weil wir Bock haben, das auf die Beine zu stellen. Und es sind immer so um die 60 Leute mittlerweile, die dann da mithelfen. Und es geht auch darum, neue Menschen kennenzulernen, mal so reinzustuppern ins Ehrenamt. Genau, also die große Crew ist so unser Herzstück und da laden wir auch alle ein, dazu zu kommen. Auch gerade, wenn man jetzt nicht so ein dickes Portemonnaie hat und sagt, boah, ich kann mir jetzt gerade kein Ticket leisten, müssen halt trotzdem Ticketpreise irgendwie nehmen. Aber in der Crew, da gibt man auch was dazu und ist dann Teil vom Festival.
0: Nach einem holprigen Start am Freitag fiel das Fazit der Organisatoren positiv aus. Über den großen Zuspruch freuen sie sich besonders.
1: Da war ja dieses unglaubliche Unwetter, wo es uns auch den Keller voll gelaufen hat und die Bühne ging nicht und alles, das war schon eine Herausforderung. Aber dann, wir haben dann später erst aufgemacht und es kamen trotzdem Leute, wir waren auch so, es kann auch gar keiner kommen, weil es vielleicht einfach vom Wetter nicht passt und dann war einfach trotzdem eine Crowd da und für Freitag, also jetzt nach 6 Jahren war das für den Freitag einfach schon total super und ich war nur so, vielleicht langsam wissen die Leute, dass es klingt und haben Bock auch dabei zu sein.
0: Das Klingfestival war auch in seiner 6. Ausgabe ein voller Erfolg. Mit einem vielfältigen Programm und viel Raum für Begegnung begeisterte es erneut zahlreiche Besucher.
2: Fehlalarm am Landesrechnungshof. Die Berufsfeuerwehr Dessau-Roßlau wurde am 15. Juli gegen 11 Uhr zu einer ausgelösten Brandmeldeanlage im Gebäude des Landesrechnungshofs alarmiert. Beim Eintreffen der Berufsfeuerwehr hatten fast alle Personen das Gebäude verlassen. Es wurde erkundet und die Kameraden konnten feststellen, dass ein automatischer Rauchmelder ohne erkennbaren Grund ausgelöst hatte. Alle Bereiche wurden kontrolliert und die Personen wieder in das Gebäude gelassen. Im Einsatz waren der Löschzug der Berufsfeuerwehr mit 4 Fahrzeugen und 12 Einsatzkräften.
0: Unwetter sorgt für Chaos. Ein derart heftiges Unwetter hat es in Dessau-Roßlau seit langer Zeit nicht mehr gegeben. Am Freitagnachmittag, dem 17. Juli, verwandelten Starkregen, Hagel und Gewitter innerhalb weniger Minuten zahlreiche Straßen und Gebäude in Einsatzorte für die Feuerwehr. Am Morgen gingen viele Menschen noch von einer gewöhnlichen Unwettervorwarnung aus. Doch die Wetterlage verschärfte sich am Nachmittag deutlich. Um 15.51 Uhr wurde über den Unwetterservice der Öser Versicherungen in Zusammenarbeit mit UbiMed eine Akutwarnung herausgegeben. Wenig später setzte ein heftiger Wolkenbruch mit Hagel sowie extremen Regenmengen ein. Keller liefen voll Wasser, Straßen, Gehwege, Wiesen und Plätze wurden überflutet. Die Feuerwehr erhielt nahezu im Minutentakt neue Notrufe. Betroffen waren zahlreiche Wohnhäuser, aber auch Kindertagesstätten, eine Schule sowie das Einkaufszentrum in der Heidestraße 13. Dort musste die Feuerwehr das Gebäude vorsorglich räumen. Gegen 19 Uhr hatte die Feuerwehr bereits 59 Einsätze aufgrund von Wasserschäden sowie 7 Brandeinsätze registriert. Zur Spitzenzeit gegen 19.40 Uhr waren insgesamt 169 Einsatzkräfte gleichzeitig im Einsatz, um die zahlreichen Schadenslagen im gesamten Stadtgebiet zu bewältigen. Obwohl das Unwetter selbst nur etwa 20 Minuten andauerte, hinterließ es erhebliche Schäden. Bis 20 Uhr waren insgesamt 121 Hilfeleistungseinsätze und 8 Brandeinsätze erforderlich.

0: Trotz des außergewöhnlichen Ausmaßes informierte der Amtsleiter für den Brand- und Katastrophenschutz der Stadt, dass die Voraussetzungen für die Ausrufung eines Katastrophenfalls nicht gegeben waren.
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0: Die Hochschule Anhalt lud erneut zur Dessau Design Show ein. Am Freitag, dem 17. Juli von 13 bis 18 Uhr und am Samstag, dem 18. Juli von 10 bis 16 Uhr, öffnete der Campus Dessau seine Türen für Besucher.
10: Früher hieß es Tag der offenen Tür, Hochschulfest. Und gestern am Freitag waren alle Fachbereiche involviert am Standort. Die haben ja auch Architektur und Facility Management. Und die Designer machen aber an zwei Tagen, weil wir halt sehr viele Projekte visuell aufgearbeitet haben und da reicht ein Tag nicht aus, um das alles einmal gesehen zu haben.
0: Mit der Eröffnung des Campusfestes am Freitag verwandelte sich das Hochschulgelände in eine Informations- und Erlebnismeile. Workshops und Mitmachaktionen boten zahlreiche Gelegenheiten zum Austausch. Führungen über den Campus ermöglichten Einblicke in Ateliers, Labore und Werkstätten der verschiedenen Fachbereiche. Bei der Dessau Design Show zeigten die Studierenden, woran sie im vergangenen Semester gearbeitet haben. Dabei stellten sie ihre Projekte vor und kamen mit den Besuchern ins Gespräch.
11: Im ersten und zweiten Semester machen wir halt so verschiedene Grundlagen. Deswegen haben wir so ganz paar Kurse, wo wir was ausstellen. Halt kleinere Projekte, größere Projekte. Hier eben zum Beispiel die VR-Welten, die wir gezeichnet haben, in Verbindung mit den großen Pappgestalten, die wir da in dem anderen Raum gemacht haben. Das war halt so Visu und Keks. Und dann haben wir noch drei andere Grundlagenkurse. Einmal so 4D, einmal 2D. Das sind dann so Weihnachtskarten geworden. In 4D haben wir eben so Animationen gemacht oder halt viel digital auf jeden Fall auch. Genau. Und dann haben wir noch Theoriegrundlagen. Da haben wir so Gigamaps gemacht und so verschiedene Ausarbeitungen von Kulturtechnik.

0: Technik als Thema.
1: Im gesamten Hochschulgebäude gab es viel zu entdecken. Jeder Raum bot neue Eindrücke und kreative Ideen. Neben Ausstellungen und Präsentationen erwarteten die Besucher einen Designshop, Rundgänge sowie zahlreiche Mitmachaktionen. Besonders die große künstlerische Freiheit bei den Projekten begeistert die Studierenden immer wieder.
0: Integriertes Design heißt ja, man ist nicht festgelegt, es ist nicht nur Produktdesign, es ist nicht nur Modedesign, sondern wir machen halt alles Mögliche, Grafikdesign, was auch immer, Kommunikationsdesign und eben auch noch ein paar künstlerische Aspekte sind mit dabei. Und es gefällt mir halt voll gut, wenn man einfach in jeden Bereich mal so reinschaut und halt in den nächsten Semestern kann man sich dann eben überlegen, hey, was interessiert mich denn mehr? Und das wählt man dann eben als so Module. Und ja, das ist einfach, man hat so voll viele, ja, verschiedene Experiences irgendwie, das ist total schön.
1: Zwar war das jeweilige Thema der Aufgaben vorgegeben, doch die Umsetzung fiel bei jedem Projekt unterschiedlich aus. Jeder konnte die eigene Interpretation verwirklichen. Diese kreative Freiheit zahlte sich aus, denn auch die Professoren zeigten sich zufrieden mit den Ergebnissen.
2: Wir haben diesmal in den Grundlagen sehr tolle VR-Ergebnisse erzielt, weil wir den Fokus mehr dann am Ende auf die Erstellung von Wesen und Welten konzentriert haben. Und wir können das dann, der Zuschauer kann das jetzt live erleben hier im Holodeck. Da kann man mit 8 Personen gleichzeitig diese Welten besuchen, sich gegenseitig sehen und dann zusammen in der Welt kommunizieren und sich halt Objekte, Designobjekte anschauen.
1: Ein grünes Klebeband führte die Besucher durch das gesamte Hochschulgebäude. Ob Upcycling-Challenges, die Gestaltung eines Magazins zum Thema Kaufhaus Zeek oder 3D-Skulpturen, die Bandbreite der Projekte war groß. Ein zentraler Bestandteil der Dessau Designschau ist jedes Jahr der Austausch zwischen Professoren, Studierenden sowie Studieninteressierten.
2: Deswegen machen wir es ja auch, dass dann sozusagen Interessierte auch hier einen Einblick bekommen, wie das funktioniert, was sie erwartet. Sie können die Studierenden fragen, wie sie das sehen, wie das Leben hier in Dessau ist. Und wir sind ein sehr kleiner Campus und wir sind der kleinste Fachbereich in der Hochschule Anhalt. Das hat auch den Vorteil, dass wir uns alle kennen. Wir sind also eher wie ein familiärer Kontext hier. Und bei uns sind Studenten wirklich, wir kennen es persönlich mit dem Namen und nicht wie in anderen Universitäten, wo man bloß eine Nummer ist von Tausenden.
1: Viele Studieninteressierte konnten einen Einblick in das Studium und den Campusalltag gewinnen. Die nächste Dessau Designschau findet das nächste Mal im Februar statt.
3: Die Schießabteilung des PSV 90 Dessau blickt auf eine lange und erfolgreiche Tradition zurück. Seit vielen Jahren nehmen die Schützen des Polizeisportvereins an zahlreichen Wettkämpfen teil und konnten dabei viele sportliche Erfolge und Siege erringen. Aktuell steht die Abteilung jedoch vor einer besonderen Herausforderung. In der Schießanlage in Waldersee wird immer noch mit klassischen Papierscheiben und Seilzuganlagen trainiert. Diese veraltete Ausstattung führt nicht nur zu Einschränkungen im Trainingsbetrieb, sondern verschafft den Sportlern auch Nachteile bei Wettkämpfen, bei denen moderne elektronische Schießanlagen längst Standard sind.
4: In der Zeit, die es jetzt gibt und vieles olympische Disziplinen auch geworden sind, zum Beispiel eben auch der Schießsport, ist es wichtig, auf elektronische Anlagen zu schießen. Ganz einfach, weil wir wettbewerbsfähig bleiben möchten, auch mit unserer Abteilung. Und ja, derzeit eben eine Sponsorenaktion läuft über die Sparkasse Dessau, um uns ein bisschen zu modernisieren. Wir würden gerne die Hälfte unserer Anlagen auf elektronische Anlagen umstellen, um den Leuten, die zu Landesmeisterschaften außerartig großen Wettkämpfen oder eben zur deutschen Meisterschaft fahren, dass sie genauso diese Voraussetzungen ihres Trainings haben, um mit anderen mitzuhalten. Elektronische Anlagen sind sofort einsehbar beim Schießen. Man kann dort ganz viel einstellen. Man kann darauf achten, wie ist seine Schießkurve. Man kann sich ein Diagramm erstellen. Es ist eine Präzision. Es ist ganz einfach. Nicht nur, ich schieße jetzt auf Papier und hole mir das ran und gucke mir das an, sondern es wird mir sofort ausgerechnet, welchen Schuss habe ich, welches Zehntel habe ich, wie viele Teiler sind es.
3: Die Anschaffung moderner Technik ist jedoch mit erheblichen Kosten verbunden und stellt den Verein als auch die Sportschießabteilung vor großen finanziellen Herausforderungen.

0: Sollte diese Aktion nicht zu 100% erfüllt werden. Also wir sind jetzt bei 31%, haben noch 38 Tage Zeit, das ist wenig. Sollte es nicht erfüllt werden, bekommt jeder, der gespendet hat, das Geld auch wieder zurück. Es ist nicht verloren. Für uns ja, aber es ist nicht so, dass diejenigen sagen, na gut, und was passiert jetzt mit meinem Geld? Ja?
1: Okay.
0: Also wie gesagt, es wird wieder zurückgezahlt, man hat die Kontoverbindung, man hat die Adresse und wer eine Spendenquittung braucht, bekommt die auch. Also unser Sponsoring läuft auf 12.000 Euro. Das ist das Minimum, was wir brauchen für vier Schießanlagen. Wir hätten ja eigentlich den Bedarf für sieben, aber da wir ja auch Kinder und Jugendliche aufnehmen und die elektronischen Anlagen ja auch sehr sensibel sind, würden wir auch ganz gerne noch auf Papier lassen, auch für Schießanfänger. Ansonsten, wie gesagt, vier Stück würde auf diesen Preis kommen, anders geht es nicht. Und das ist schon ein sehr kulanter Preis. Da ist ja eine gute Vorarbeit geleistet worden, voriges Jahr zur deutschen Meisterschaft, um diesen Preis zu bekommen. Ansonsten wären es ungefähr noch mal 3.000 bis 4.000 Euro mehr.
2: Die Schießanlage des PSV 90 dient jedoch nicht ausschließlich als Trainingsstätte für die eigenen Vereinsmitglieder. In der Anlage werden auch die Kreismeisterschaften der Stadt Dessau-Roßlau in den Disziplinen Auflageschießen, Pistole, Gewehr und Freischießen ausgetragen. Darüber hinaus ist die Schießanlage jedes Jahr Austragungsort des traditionellen Wintercups des PSV 90 Dessau. Seit mittlerweile 24 Jahren lockt die Veranstaltung zwischen 100 und 130 Sportler sowie zahlreiche Besucher an. Eine Modernisierung der Schießanlage würde nicht nur den Trainingsbetrieb verbessern, sondern auch bei diesen Veranstaltungen für deutlich bessere und zeitgemäßere Wettkampfbedingungen sorgen. Die Sportschießabteilung des PSV 90 kann trotz der schwierigen Trainingsbedingungen sich über zahlreiche sportliche Erfolge in der Vergangenheit freuen.
0: Der Verein ist schon von Anfang an sehr erfolgreich. Wir sind hier gestartet mit 15 Jugendlichen, die ihr Training absolviert haben, die zu deutschen Meisterschaften gefahren sind, die zu Landesmeisterschaften gefahren sind, in andere Vereine zu großen Pokalwettkämpfen. Und aus dem Grund eigentlich auch diese vielen Pokale, die wir hier stehen haben, weil für so ein paar Leute, manchmal fahren nur drei oder vier, erringen wir fast jedes Mal einen Pokal. Und das ist doch schon mal eigentlich eine gute Auszeichnung für uns. Wir sind aufgestellt, indem wir beim PSV ja, wie gesagt, die Abteilung sind. Wir sind 1990 hier in diesen Schießstand eingezogen, der vorher Baustelle war. Wir haben versucht, einen Schießstand draus zu machen. Aufgestellt sind wir derzeit mit 29 Mitgliedern. Davon ist eine Jugendgruppe von sieben Jungs und Mädels. Alles andere sind dann Herrschaften, Damen und Herren allen Alters.
2: Bis zum 27. August kann noch über die Crowdfunding-Plattform 99 Funken der Stadtsparkasse Dessau für eine moderne Schießanlage für den PSV 90 Dessau gespendet werden. Der Verein und besonders die Sportschießabteilung freut sich über jede Spende. Erreicht kann die Webseite unter www.99funken.de/psv-90-sportschießen.
3: Die Saison 2026/27 des Zweitligisten Dessau-Roßlauer HV steht kurz bevor. Die Vorfreude bei den Fans ist bereits groß. Beim ZAB-Sommerfest am 18. Juli in Dessau-Mildensee blickten Spieler und Anhänger gemeinsam auf die vergangene Spielzeit zurück, mit ihren Höhen und Tiefen.
4: Wir haben mit dem DAV wieder, ich sag mal, gut abgeschnitten, was für uns Fans ja auch wichtig ist. Hatten eine sehr starke Hinrunde. In der Rückrunde hat es ja ein bisschen, ja, war es nicht mehr ganz so gut, aber egal. Wir sind der Dessau-Roßlauer HV, wir sind Fans davon, wir stehen hinter der Mannschaft und werden sie auch immer weiter unterstützen.
3: Auch wenn aktuell keine Handballspiele stattfinden, bietet das Sommerfest die Gelegenheit, Spieler und Fans zusammenzubringen. Im Mittelpunkt steht die Unterstützung der Mannschaft für die kommende Saison.
4: Wir sind ja alles Handballfans von der V06 und in der handballfreien Zeit wollen wir natürlich auch uns mal treffen, was zusammen unternehmen.

0: Und da gibt es dann halt ein paar Veranstaltungen, wie jetzt dieses Fußballturnier und Sommerfest oder dann Volleyballturniere, dass die Fans auch wieder zusammen miteinander was machen, sich sehen, was erleben. Das ist eigentlich ganz wichtig, wenn man so eine Fangemeinschaft ist, dass man auch den Zusammenhalt hat.
1: Vor allem der Spaß stand bei den verschiedenen Fanclubs im Vordergrund. Die Profi-Handballer tauschten für einen Tag den Handball gegen den Fußball und zeigten ihr Können auf dem Sportplatz, wenn auch auf ungewohntem Spielfeld.
0: 14 Uhr spielt die Handballmannschaft ein Spiel gegeneinander. Ab 15:30 spielt dann der SV Millensee gegen Wörlitz nochmal Fußball. Also wir haben heute ein wirklich sportliches Programm hier.
1: Nach dem gemeinsamen Aufwärmen wurden die Spieler in zwei Mannschaften eingeteilt. Unter dem Motto Jung gegen Alt traten die Neuzugänge gegen die langjährigen Teammitglieder an. Es fielen einige Tore, doch wichtiger als das Ergebnis war die gute Stimmung auf und neben dem Platz. Auch für die jüngsten Gäste wurde einiges geboten. Neben einer Hüpfburg, einer Malecke und Verkaufsständen der Kinder konnten sie sich auf dem Sportplatz austoben und selbst zum Ball greifen. So war für die ganze Familie etwas dabei, ein Aspekt, auf den die Organisatoren besonderen Wert legen.
0: Es ist uns als Sektion Millensee ist es wichtig, das für alle auszurichten, weil es ist ein Fantreffen in dem Sinne, aber es soll daraus auch ein Familienfest werden, weil man kann ja vieles machen, die Anlage ist groß und da soll ruhig die ganze Familie da sein, dass auch die Frauen und Kinder ihren Spaß haben.
1: Für die Fanclubs des DAHVs war das Sommerfest eine gelungene Mischung aus Sport und Geselligkeit. Auch das leibliche Wohl kam dabei ebenso wenig zu kurz wie der Austausch untereinander. Mit dem Blick auf die kommende Ausgabe ist die Vorfreude bereits groß.
0: Nächstes Jahr haben wir unser 5-jähriges Jubiläum, wo wir auch wieder ein bisschen was krachen lassen werden, mal richtig was losmachen werden. Ja, es macht jedes Jahr Spaß und ich hoffe, dass wir es so auch weiterführen können. Im nächsten Monat setzen wir uns mit unserem Vorstand zusammen. Dann werden wir einiges besprechen und dann werden wir langsam anfangen zu planen. Aber jetzt kann ich dazu noch nichts sagen.
1: Mit viel Gemeinschaftsgefühl und guter Stimmung endet das Sommerfest. Die Unterstützung der Fans für die neue Saison ist dem DAHV schon jetzt sicher.

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1: Endlich war es wieder soweit. Das Klingfestival brachte das Vororthaus erneut zum Leben. Vom 17. bis 19. Juli wurde es bereits zum 6. Mal zum Treffpunkt für Musik, Kreativität und Gemeinschaft. Was einst klein begann, hat sich im Laufe der Jahre zu einem festen Bestandteil der Dessau

0: Ressort Jugendkultur entwickelt.
1: Wir haben das ja zu Corona-Zeiten gestartet, glaube ich, auch aus diesem Impuls raus, dass irgendwie die Jugendkultur nicht so stark ist oder irgendwie so ein Bedürfnis, noch andere alternative Events und sowas zu haben. Und was wir gemerkt haben, ist, dass einfach das jedes Jahr wirklich wächst. Also keine Ahnung, Kling kommt jetzt in die Schule, wenn man das jetzt so sagt, das ist voll sweet. Und unsere Idee ist halt auch, dass es eine Art von Plattform ist und ein Netzwerk. Also es kommen Leute zum Orga-Team dazu, es bilden sich wie so Subteams, die irgendwie Verantwortung übernehmen, die das auf die Beine stellen. Aber es gibt halt auch andere Institutionen aus der Stadt, mit denen wir dann, ja, die dann zusammenkommen und wir nutzen es irgendwie alle, irgendwie diese Szene von kreativen Machenden so als Celebration für irgendwie dieses Engagement und das Ehrenamt, was wir so machen, als zum Beispiel das Mitte in Dessau, das Werkstattcafé, also verschiedenste Leute, die eh schon aktiv sind. Also über die Jahre haben wir da irgendwie mit voll vielen Leuten zusammengearbeitet und daraus entstehen oft auch so Ideen. Und also ich glaube, es kommt langsam auch ein bisschen im kollektiven Gedächtnis der Stadt an. Das dauert ja einfach lange auch und wir versuchen natürlich die Nachbarschaft einzuladen und ich finde es so schön zu sehen, wenn dann halt auch Leute vorbeikommen.
0: Das Klingfestival steht unter dem Motto mittags machen, abends feiern. Genau das spiegelte sich auch im abwechslungsreichen Programm wider. Für Besucher jeden Alters war etwas dabei. Den Auftakt machte am Freitag ein Konzertabend. Doch auch am Samstag und Sonntag standen Live-Konzerte auf dem Programm. Von Newcomern über alternative Bands und aktuell tourende Künstler bis hin zu regionalen Acts bot das Festival an allen drei Tagen eine vielfältige musikalische Mischung. Ergänzt wurde das Programm am Samstag und Sonntag durch zahlreiche Workshops.
1: Wir sind hier im Vororthaus, hier gibt es super viele offene Werkstätten, hier ganz, ganz viele KunsthandwerkerInnen und Leute, die gerne Dinge mit ihren Händen tun, aber eben auch Sachen ausprobieren. Und das ist so der andere Teil vom Klink, dass man auch ins Machen kommt, dass man mal was probiert. Also wir haben immer so um die 20 Workshops jedes Jahr. Da sind so die Renner, die immer super auch schnell ausverkauft sind, so Goldschmieden oder Siebdruck und Keramik. Aber es ist auch voll unterschiedlich. Ja, haben wir auch zum Beispiel experimentelles Buchbinden, Choreografie, da gibt es übrigens noch Tickets auch für morgen, Impro-Theater, also das auch, was die Leute gerade anbieten wollen.
0: Am Samstag um 16 Uhr stand die Band Camps auf der Bühne. Mit ihrem Indie-Pop sorgte die fünfköpfige Band aus Jena für gute Stimmung. Zwischen feinfühligen Akustikklängen und tanzbarem Deutschrap erzählen ihre Songs von den kleinen und großen Momenten, die das Leben schreibt.

0: Auch bei der Auswahl der Konzerte legten die Veranstalter großen Wert auf Vielfalt. Unterschiedliche Musikrichtungen und Künstler sorgten dafür, dass das Festivalprogramm möglichst viele Menschen anspricht.
1: Gestern Abend gab es Punk, es gab Rap, es gab Indie-Pop. Heute hat gerade Camps gespielt, die machen super sweeten Indie-Pop. Dann gibt es später Vey Malo, das ist auch eine Indie-Pop-Sängerin. Später noch Dark Wave, ein bisschen Rock, Metal in die Richtung. Am späten Abend sind oft DJs, die dann elektronisch spielen, Techno. Gestern Abend war ein Cumbia-DJ. Und morgen ist auch voll die coole Mischung. Am Nachmittag gibt es Johannes Wasikowski, der macht Neo-Piano, also ist ein Pianist, also macht klassische Musik, aber ganz anders. Ich bin voll gespannt. Und am Nachmittag haben wir Cuatro Piraguas aus Leipzig, die Latin Rhythms machen, also genau, zum Teil mit so brasilianischer Musiktradition. Und unser, eigentlich die größte Band am Abend, Cumbia Sound, die kommen aus Schweden bei uns vorbei. Das ist richtig cool, auf die freuen wir uns total besonders.
0: Die dritte Säule des Klingfestivals ist die Crew. Viele Helfer machen das Festival überhaupt erst möglich. Manche kommen als Gäste, besuchen Konzerte oder Workshops, andere engagieren sich ehrenamtlich und werden Teil der Gemeinschaft. Dieses Miteinander prägt die besondere Atmosphäre des Festivals.
1: Wir sind fast sogar gefühlt manchmal die Hälfte der Crowd, aber das ist kein Manko, das ist total toll, weil wir quasi dieses Festival auch für uns selber machen, um Spaß zu haben, weil wir Bock haben, das auf die Beine zu stellen. Und es sind immer so um die 60 Leute mittlerweile, die dann da mithelfen. Und es geht auch darum, neue Menschen kennenzulernen, mal so reinzustuppern ins Ehrenamt. Genau, also die große Crew ist so unser Herzstück. Und da laden wir auch alle ein, dazu zu kommen. Auch gerade, wenn man jetzt nicht so ein dickes Portemonnaie hat und sagt, boah, ich kann mir jetzt gerade kein Ticket leisten, müssen halt trotzdem Ticketpreise irgendwie nehmen. Aber in der Crew, da gibt man auch was dazu und ist dann Teil vom Festival.
0: Nach einem holprigen Start am Freitag fiel das Fazit der Organisatoren positiv aus. Über den großen Zuspruch freuen sie sich besonders.
1: Da war ja dieses unglaubliche Unwetter, wo es uns auch den Keller voll gelaufen hat und die Bühne ging nicht und alles, das war schon eine Herausforderung. Aber dann, wir haben dann später erst aufgemacht und es kamen trotzdem Leute, wir waren auch so, es kann auch gar keiner kommen, weil es vielleicht einfach vom Wetter nicht passt und dann war einfach trotzdem eine Crowd da und für Freitag, also jetzt nach 6 Jahren war das für einen Freitag einfach schon total super und ich war nur so, vielleicht langsam wissen die Leute, dass es klingt und haben Bock auch dabei zu sein.
0: Das Klingfestival war auch in seiner 6. Ausgabe ein voller Erfolg. Mit einem vielfältigen Programm und viel Raum für Begegnung begeisterte es erneut zahlreiche Besucher.
2: Fehlalarm am Landesrechnungshof. Die Berufsfeuerwehr Dessau-Roßlau wurde am 15. Juli gegen 11 Uhr zu einer ausgelösten Brandmeldeanlage im Gebäude des Landesrechnungshofs alarmiert. Beim Eintreffen der Berufsfeuerwehr hatten fast alle Personen das Gebäude verlassen. Es wurde erkundet und die Kameraden konnten feststellen, dass ein automatischer Rauchmelder ohne erkennbaren Grund ausgelöst hatte. Alle Bereiche wurden kontrolliert und die Personen wieder in das Gebäude gelassen. Im Einsatz waren der Löschzug der Berufsfeuerwehr mit 4 Fahrzeugen und 12 Einsatzkräften.
0: Unwetter sorgt für Chaos. Ein derart heftiges Unwetter hat es in Dessau-Roßlau seit langer Zeit nicht mehr gegeben. Am Freitagnachmittag, dem 17. Juli, verwandelten Starkregen, Hagel und Gewitter innerhalb weniger Minuten zahlreiche Straßen und Gebäude in Einsatzorte für die Feuerwehr. Am Morgen gingen viele Menschen noch von einer gewöhnlichen Unwettervorwarnung aus. Doch die Wetterlage verschärfte sich am Nachmittag deutlich. Um 15.51 Uhr wurde über den Unwetterservice der ÖSA Versicherungen in Zusammenarbeit mit UbiMed eine Akutwarnung herausgegeben. Wenig später setzte ein heftiger Wolkenbruch mit Hagel sowie extremen Regenmengen ein. Keller liefen voll Wasser, Straßen, Gehwege, Wiesen und Plätze wurden überflutet. Die Feuerwehr erhielt nahezu im Minutentakt neue Notrufe. Betroffen waren zahlreiche Wohnhäuser, aber auch Kindertagesstätten, eine Schule sowie das Einkaufszentrum in der Heidestraße 13. Dort musste die Feuerwehr das Gebäude vorsorglich räumen. Gegen 19 Uhr hatte die Feuerwehr bereits 59 Einsätze aufgrund von Wasserschäden sowie 7 Brandeinsätze registriert. Zur Spitzenzeit gegen 19.40 Uhr waren insgesamt 169 Einsatzkräfte gleichzeitig im Einsatz, um die zahlreichen Schadenslagen im gesamten Stadtgebiet zu bewältigen. Obwohl das Unwetter selbst nur etwa 20 Minuten andauerte, hinterließ es erhebliche Schäden. Bis 20 Uhr waren insgesamt 121 Hilfeleistungseinsätze und 8 Brandeinsätze erforderlich. Trotz des außergewöhnlichen Ausmaßes informierte der Amtsleiter für den Brand- und Katastrophenschutz der Stadt, dass die Voraussetzungen für die Ausrufung eines Katastrophenfalls nicht gegeben waren.
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8: Die Hochschule Anhalt lud erneut zur Dessau Design Show ein. Am Freitag, dem 17. Juli von 13 bis 18 Uhr und am Samstag, dem 18. Juli von 10 bis 16 Uhr, öffnete der Campus Dessau seine Türen für Besucher.
9: Früher hieß es Tag der offenen Tür, Hochschulfest. Und gestern am Freitag waren alle Fachbereiche involviert am Standort. Wir haben hier auch Architektur und Facility Management. Und die Designer machen aber an zwei Tagen, weil wir halt sehr viele Projekte visuell aufgearbeitet haben. Und da reicht ein Tag nicht aus, um das alles einmal gesehen zu haben.
8: Mit der Eröffnung des Campusfestes am Freitag verwandelte sich das Hochschulgelände in eine Informations- und Erlebnismeile. Workshops und Mitmachaktionen boten zahlreiche Gelegenheiten zum Austausch. Führungen über den Campus ermöglichten Einblicke in Ateliers, Labore und Werkstätten der verschiedenen Fachbereiche. Bei der Dessau Design Show zeigten die Studierenden, woran sie im vergangenen Semester gearbeitet haben. Dabei stellten sie ihre Projekte vor und kamen mit den Besuchern ins Gespräch.
10: Im ersten und zweiten Semester machen wir halt so verschiedene Grundlagen, deswegen haben wir so ganz paar Kurse, wo wir was ausstellen, halt kleinere Projekte, größere Projekte. Hier eben zum Beispiel die VR-Welten, die wir gezeichnet haben, in Verbindung mit den großen Pappgestalten, die wir da in dem anderen Raum gemacht haben. Das war halt so Visu und Keks. Und dann haben wir noch drei andere Grundlagenkurse, einmal so 4D, einmal 2D. Das sind dann so Weihnachtskarten geworden. In 4D haben wir eben so Animationen gemacht oder halt viel digital auf jeden Fall auch. Genau. Und dann haben wir noch Theoriegrundlagen. Da haben wir so Gigamaps gemacht und so verschiedene Ausarbeitungen von Kulturtechnik als Thema.
8: Im gesamten Hochschulgebäude gab es viel zu entdecken. Jeder Raum bot neue Eindrücke und kreative Ideen. Neben Ausstellungen und Präsentationen erwarteten die Besucher einen Designshop, Rundgänge sowie zahlreiche Mitmachaktionen. Besonders die große künstlerische Freiheit bei den Projekten begeistert die Studierenden immer wieder.
10: Integriertes Design heißt ja, man ist nicht festgelegt, es ist nicht nur Produktdesign, es ist nicht nur Modedesign, sondern wir machen halt alles Mögliche, Grafikdesign, was auch immer, Kommunikationsdesign und eben auch noch ein paar künstlerische Aspekte sind mit dabei. Und es gefällt mir halt voll gut, wenn man einfach in jeden Bereich mal so reinschaut und halt in den nächsten Semestern kann man sich dann eben überlegen, hey, was interessiert mich denn mehr? Und das wählt man dann eben als so Module. Und ja, das ist einfach, man hat so voll viele, ja, verschiedene Experiences irgendwie. Das ist total schön.
8: Zwar war das jeweilige Thema der Aufgaben vorgegeben, doch die Umsetzung fiel bei jedem Projekt unterschiedlich aus. Jeder konnte die eigene Interpretation verwirklichen. Diese kreative Freiheit zahlte sich aus, denn auch die Professoren zeigten sich zufrieden mit den Ergebnissen.
9: Wir haben diesmal in den Grundlagen sehr tolle VR-Ergebnisse erzielt, weil wir den Fokus mehr dann am Ende auf die Erstellung von Wesen und Welten konzentriert haben. Und der Zuschauer kann das jetzt live erleben hier im Holodeck. Da kann man mit 8 Personen gleichzeitig diese Welten besuchen, sich gegenseitig sehen und dann zusammen in der Welt kommunizieren und sich halt Objekte, Designobjekte anschauen.
8: Ein grünes Klebeband führte die Besucher durch das gesamte Hochschulgebäude. Ob Upcycling-Challenges, die Gestaltung eines Magazins zum Thema Kaufhaus Zeeg oder 3D-Skulpturen, die Bandbreite der Projekte war groß. Ein zentraler Bestandteil der Dessau Design Show ist jedes Jahr der Austausch zwischen Professoren, Studierenden sowie Studieninteressierten.
9: Deswegen machen wir es ja auch, dass dann sozusagen Interessierte auch hier einen Einblick bekommen, wie das funktioniert, was sie erwartet. Sie können die Studierenden fragen, wie sie das sehen, wie das Leben hier in Dessau ist. Und wir sind ein sehr kleiner Campus und wir sind der kleinste Fachbereich in der Hochschule Anhalt. Das hat auch den Vorteil, dass wir uns alle kennen. Wir sind also eher wie ein familiärer Kontext hier. Und bei uns sind Studenten wirklich, wir kennen es persönlich mit dem Namen und nicht wie in anderen Universitäten, wo man bloß eine Nummer ist von Tausenden.
8: Viele Studieninteressierte konnten einen Einblick in das Studium und den Campusalltag gewinnen. Die nächste Dessau Design Show findet das nächste Mal im Februar statt.
11: Die Schießabteilung des PSV 90 Dessau blickt auf eine lange und erfolgreiche Tradition zurück. Seit vielen Jahren nehmen die Schützen des Polizeisportvereins an zahlreichen Wettkämpfen teil und konnten dabei viele sportliche Erfolge und Siege erringen. Aktuell steht die Abteilung jedoch vor einer besonderen Herausforderung. In der Schießanlage in Waldersee wird immer noch mit klassischen Papierscheiben und Seilzuganlagen trainiert. Diese veraltete Ausstattung führt nicht nur zu Einschränkungen im Trainingsbetrieb, sondern verschafft den Sportlern auch Nachteile bei Wettkämpfen, bei denen moderne elektronische Schießanlagen längst Standard sind.
12: In der Zeit, die es jetzt gibt und vieles olympische Disziplinen auch geworden sind, zum Beispiel eben auch der Schießsport, ist es wichtig, auf elektronische Anlagen zu schießen. Ganz einfach, weil wir wettbewerbsfähig bleiben möchten, auch mit unserer Abteilung. Und ja, derzeit eben eine Sponsorenaktion läuft über die Sparkasse Dessau, um uns ein bisschen zu modernisieren. Wir würden gerne die Hälfte unserer Anlagen auf elektronische Anlagen umstellen, um den Leuten, die zu Landesmeisterschaften außerartig großen Wettkämpfen oder eben zur deutschen Meisterschaft fahren, dass sie genauso diese Voraussetzungen ihres Trainings haben, um mit anderen mitzuhalten. Elektronische Anlagen sind sofort einsehbar beim Schießen. Man kann dort ganz viel einstellen. Man kann darauf achten, wie ist seine Schießkurve. Man kann sich ein Diagramm erstellen. Es ist eine Präzision. Es ist ganz einfach. Nicht nur, ich schieße jetzt auf Papier und hole mir das ran und gucke mir das an, sondern es wird mir sofort ausgerechnet, welchen Schuss habe ich, welches Zehntel habe ich, wie viele Teiler sind es.
11: Die Anschaffung moderner Technik ist jedoch mit erheblichen Kosten verbunden und stellt den Verein als auch die Sportschießabteilung vor großen finanziellen Herausforderungen. Um den Traum einer zeitgemäßen Ausstattung dennoch verwirklichen zu können, hat sich der Verein dazu entschieden, über die Crowdfunding-Plattform 99 Funken der Stadtsparkasse Dessau um Unterstützung und Spenden zu werben.
12: Diese Spendenaktion läuft über die Dessauer Stadtsparkasse, ist unter der Stadtsparkasse auch zu finden im Internet, heißt 99 Funken. Dort gibt es eine Seite, wo man sich registrieren kann oder man ist einfach nur Unterstützer, geht da drauf, kann einen Beitrag eingeben. Ja, auch der kleinste Beitrag hilft uns, bekommt auch eine Spendenquittung. Wer natürlich nicht namentlich genannt werden möchte, der kann das Häkchen an dieser Stelle setzen, sollte diese Aktion nicht zu 100% erfüllt werden. Also wir sind jetzt bei 31%, haben noch 38 Tage Zeit, das ist wenig. Sollte es nicht erfüllt werden, bekommt jeder, der gespendet hat, das Geld auch wieder zurück. Es ist nicht verloren. Für uns, ja. Aber es ist nicht so, dass diejenigen sagen, na gut, und was passiert jetzt mit meinem Geld? Ja? Also wie gesagt, es wird wieder zurückgezahlt. Man hat die Kontoverbindung, man hat die Adresse. Und wer eine Spendenquittung braucht, bekommt die auch. Also unsere Sponsoring läuft auf 12.000 Euro. Das ist das Minimum, was wir brauchen für 4 Schießanlagen. Wir hätten ja eigentlich den Bedarf für 7. Aber da wir ja auch Kinder und Jugendliche aufnehmen und die elektronischen Anlagen ja auch sehr sensibel sind, würden wir auch ganz gerne noch auf Papier lassen, auch für Schießanfänger. Ansonsten, wie gesagt, 4 Stück würde auf diesen Preis kommen. Anders geht es nicht. Und das ist schon ein sehr kulanter Preis. Da ist ja eine gute Vorarbeit geleistet worden, voriges Jahr zur deutschen Meisterschaft, um diesen Preis zu bekommen. Ansonsten wären es ungefähr noch mal 3.000 bis 4.000 Euro mehr.
11: Die Schießanlage des PSV 90 dient jedoch nicht ausschließlich als Trainingsstätte für die eigenen Vereinsmitglieder. In der Anlage werden auch die Kreismeisterschaften der Stadt Dessau-Roßlau in den Disziplinen Auflageschießen, Pistole, Gewehr und Freischießen ausgetragen. Darüber hinaus ist die Schießanlage jedes Jahr Austragungsort des traditionellen Wintercups des PSV 90 Dessau. Seit mittlerweile 24 Jahren lockt die Veranstaltung zwischen 100 und 130 Sportler sowie zahlreiche Besucher an. Eine Modernisierung der Schießanlage würde nicht nur den Trainingsbetrieb verbessern, sondern auch bei diesen Veranstaltungen für deutlich bessere und zeitgemäßere Wettkampfsbedingungen sorgen. Die Sportschießabteilung des PSV 90 kann trotz der schwierigen Trainingsbedingungen sich über zahlreiche sportliche Erfolge in der Vergangenheit freuen.
12: Der Verein ist schon von Anfang an sehr erfolgreich. Wir haben sind hier gestartet mit 15 Jugendlichen, die ihr Training absolviert haben, die zu deutschen Meisterschaften gefahren sind, die zu Landesmeisterschaften gefahren sind, in andere Vereine zu großen Pokalwettkämpfen. Und aus dem Grund eigentlich auch diese vielen Pokale, die wir hier stehen haben, weil für so ein paar Leute, manchmal fahren nur 3 oder 4, erringen wir fast jedes Mal einen Pokal. Und das ist doch schon mal eigentlich eine gute Auszeichnung für uns. Wir sind aufgestellt, indem wir beim PSV ja, wie gesagt, die Abteilung sind. Wir sind 1990 hier in diesen Schießstand eingezogen, der vorher Baustelle war. Wir haben versucht, einen Schießstand draus zu machen. Aufgestellt sind wir derzeit mit 29 Mitgliedern. Davon ist eine Jugendgruppe von 7 Jungs und Mädels. Alles andere sind dann Herrschaften, Damen und Herren allen Alters.
11: Bis zum 27. August kann noch über die Crowdfunding-Plattform 99 Funken der Stadtsparkasse Dessau für eine moderne Schießanlage für den PSV 90 Dessau gespendet werden. Der Verein und besonders die Sportschießabteilung freut sich über jede Spende. Erreicht kann die Webseite unter www.99funken.de/psv-90-sportschießen.
8: Die Saison 2026/27 des Zweitligisten Dessau-Roßlauer HV steht kurz bevor. Die Vorfreude bei den Fans ist bereits groß. Beim ZAP-Sommerfest am 18. Juli in Dessau-Mildensee blickten Spieler und Anhänger gemeinsam auf die vergangene Spielzeit zurück, mit ihren Höhen und Tiefen.
13: Wir haben mit dem DAV wieder, ich sag mal, gut abgeschnitten, was für uns Fans ja auch wichtig ist. Hatten eine sehr starke Hinrunde, in der Rückrunde hat es ja ein bisschen, ja, war es nicht mehr ganz so gut, aber egal. Wir sind der Dessau-Roßlauer HV, wir sind Fans davon, wir stehen hinter der Mannschaft und werden sie auch immer weiter unterstützen.
8: Auch wenn aktuell keine Handballspiele stattfinden, bietet das Sommerfest die Gelegenheit, Spieler und Fans zusammenzubringen. Im Mittelpunkt steht die Unterstützung der Mannschaft für die kommende Saison.
13: Wir sind ja alles Handballfans vom DRV 06 Und in der handballfreien Zeit wollen wir natürlich auch uns mal treffen, was zusammen unternehmen. Und da gibt es dann halt ein paar Veranstaltungen, wie jetzt dieses Fußballturnier und Sommerfest oder dann Volleyballturniere, dass die Fans auch wieder zusammen miteinander was machen, sich sehen, was erleben. Das ist eigentlich ganz wichtig, wenn man so eine Fangemeinschaft ist, dass man auch den Zusammenhalt hat.
8: Vor allem der Spaß stand bei den verschiedenen Fanclubs im Vordergrund. Die Profi-Handballer tauschten für einen Tag den Handball gegen den Fußball und zeigten ihr Können auf dem Sportplatz, wenn auch auf ungewohntem Spielfeld.
13: 14 Uhr spielt die Handballmannschaft ein Spiel gegeneinander. Ab 15.30 Uhr spielt dann der SV Millensee gegen Wörlitz nochmal Fußball. Also wir haben heute ein wirklich sportliches Programm hier.
8: Nach dem gemeinsamen Aufwärmen wurden die Spieler in zwei Mannschaften eingeteilt. Unter dem Motto Jung gegen Alt traten die Neuzugänge gegen die langjährigen Teammitglieder an. Es fielen einige Tore, doch wichtiger als das Ergebnis war die gute Stimmung auf und neben dem Platz. Auch für die jüngsten Gäste wurde einiges geboten. Neben einer Hüpfburg, einer Malecke und Verkaufsständen der Kinder konnten sie sich auf dem Sportplatz austoben und selbst zum Ball greifen. So war für die ganze Familie etwas dabei, ein Aspekt, auf den die Organisatoren besonderen Wert legen.
13: Es ist uns als Sektion Millensee ist es wichtig, das für alle auszurichten, weil es ist ein Fan-Treffen in dem Sinne, aber es soll daraus auch ein Familienfest werden, weil man kann ja vieles machen, die Anlage ist groß und da soll ruhig die ganze Familie da sein, dass auch die Frauen und Kinder ihren Spaß haben.
8: Für die Fanclubs des DHHVs war das Sommerfest eine gelungene Mischung aus Sport und Geselligkeit. Auch das leibliche Wohl kam dabei ebenso wenig zu kurz wie der Austausch untereinander. Mit dem Blick auf die kommende Ausgabe ist die Vorfreude bereits groß.
13: Nächstes Jahr haben wir unser 5-jähriges Jubiläum, wo wir auch wieder ein bisschen was krachen lassen werden, mal richtig was losmachen werden. Ja, es macht jedes Jahr Spaß und ich hoffe, dass wir es so auch weiterführen können. Im nächsten Monat setzen wir uns mit unserem Vorstand zusammen, dann werden wir einiges besprechen und dann werden wir langsam anfangen zu planen, aber jetzt kann ich dazu noch nichts sagen.
8: Mit viel Gemeinschaftsgefühl und guter Stimmung endet das Sommerfest. Die Unterstützung der Fans für die neue Saison ist dem DHHV schon jetzt sicher.

0: Ich begrüße Sie recht herzlich zu unserer ersten Ausgabe der Zeitnah Nachrichten auf Rang 1 in dieser Woche. Nach dem Anschlag während des Christopher Street Days in Berlin äußert Dessau-Roßlaus Oberbürgermeister Dr. Robert Reck sein tiefes Entsetzen und erklärt seine Solidarität mit den Opfern und der queeren Gemeinschaft. Als sichtbares Zeichen des Mitgefühls und des gemeinsamen Gedenkens hat der Oberbürgermeister für Montag, den 27. Juli, die Trauerbeflaggung der Rathäuser angeordnet. Die Flaggen von Europa, Deutschland, Sachsen-Anhalt und der Stadt Dessau-Roßlau wurden dafür auf Halbmast gesetzt. Damit zeigt die Bauhausstadt weithin sichtbar, dass man fest an der Seite derer steht, die friedlich für Vielfalt, Respekt und die Werte des Grundgesetzes eintreten. In seiner offiziellen Stellungnahme äußert sich der Oberbürgermeister wie folgt: Ich verurteile den Anschlag während des CSD im Tiergarten Berlin scharf. Mein Mitgefühl gilt den Opfern und ihren Familien sowie allen Teilnehmern am CSD, die für unser Grundrecht und freie Entfaltung der Persönlichkeit eintreten. Der Erfolg unseres Landes misst sich auch daran, Freiheit und Toleranz so zu gestalten, dass für alle Bürgerinnen und Bürger ein sicheres Leben und ein respektvolles Zusammenleben gewährleistet ist. Der Widderkopfaltar zählt zu den wertvollen Prachtarchitekturen im Dessauer Georgengarten. Durch Witterungseinflüsse und Vandalismus ist eine umfassende Restaurierung des Altars erforderlich. Deshalb wurde er am 22. Juli abgebaut und in eine Restaurierungswerkstatt transportiert, wo er nun wieder auf Vordermann gebracht wird. Der Georgengarten in Dessau-Ziebig ist kulturhistorisch sehr bedeutend und beherbergt zahlreiche historische Gebäude, Denkmäler und mehr. Dazu zählt unter anderem auch der Widderkopfaltar. Er ist Teil des ursprünglichen Gestaltungskonzeptes des Georgengartens und trägt wesentlich zur historischen Wirkung der Anlage bei.
1: Der Widderkopfaltar ist in der Entstehungszeit des Georgengartens aufgestellt worden. Das ist so 1700, um 1780 rum gewesen. Und man hat hier nach einem Vorbild eines Kandelaberfußes, wie man sie jetzt auch zum Beispiel in den Vatikanischen Museen findet und wie es also nach dem Vorbild eines Kandelaberfußes aus Wörlitz dann diesen Widderkopfaltar gestaltet hat, ne, ist eigentlich so ein, naja, ein Kerzenständer eigentlich, und der hat dann nachher irgendwie seine Bedeutung verloren und wurde dann nachher künstlerisch umgestaltet und hat dann diesen Widderkopfaltar, der wurde dann hier aufgestellt als kleinen Kunst, sozusagen kleinen Denkmal im Georgengarten.
0: Witterungseinflüsse, Sturmschäden, Vandalismus und das Alter des Natursteins haben dafür gesorgt, dass eine umfassende Restaurierung notwendig geworden ist. Manche der Schäden sind bereits ziemlich alt.
1: Wir haben ein Bild aus den 50er Jahren, da sind die Beschädigungen, also die Widderköpfe schon abgeschlagen gewesen. Und dieser größere Schaden an der Seite ist mal durch einen Baumschaden hergerührt. Der muss so 2017 gewesen sein, dass hier ein Baum umgefallen ist, der dann nachher dann ein Stück abgeschlagen hat. Die Teile konnte man übrigens auch bergen. Die werden auch wieder mit verarbeitet dann bei der Restaurierung des Widderkopfaltars. Und ja, also wir vermuten, dass es so entweder zwischen, ja, in Kriegsjahren oder so, dass die Widderköpfe da kaputt gegangen sind und dass da dass man da halt das dann nachher beschädigt hat.
0: Am 22. Juli war es nun soweit und ein Teil des Widderkopfaltars wurde abgebaut. Eine Fachfirma hob den, nach Schätzungen rund eine Tonne schweren, oberen Teil des Altars an. Seitlich wurde er dann auf einen Anhänger verladen. Nun kann er restauriert werden. Möglich ist das nur durch einen sehr großzügigen Unterstützer.
1: Die Heise-Stiftung, die Karl-Heinz-Heise-Stiftung, ist dann auf uns zugekommen, und so vor 2 Jahren war das ungefähr, und hat dann gesagt, ja, sie hätten Interesse daran, das zu restaurieren und ob wir uns als Verein da nicht kümmern könnten und die Schirmherrschaft sozusagen übernehmen könnten und da uns um die Restaurierung kümmern können. Sie würden das Geld dafür geben und haben dann im Endeffekt auch 20.000 Euro für diese ganze Geschichte bereitgestellt.
0: Die Gesamtkosten der Maßnahme belaufen sich auf knapp 30.000 Euro.
2: Die verbleibenden Mittel werden vom Förderverein Anhaltische Gemäldegalerie und Georgengarten Dessau e.V. aufgebracht. Im Restaurierungsprozess werden nun die verschiedenen Schäden am Altar behoben. Die abgeschlagenen Widderköpfe werden zunächst nachmodelliert.
1: Also erstmal gibt es ein Gipsmodell sozusagen, was dann mit der Denkmalpflege abgestimmt wird. Und da wird geguckt, dass das dann so passt und auch diesem Altar angemessen ist. Und wenn dieses Gipsmodell dann fertig ist und man diesen, dann wird dann Abguss gemacht und wird das dann in Steinmasse sozusagen an den Altar wieder drangesetzt. Dann ist es so, dass eine Reinigung durchgeführt werden soll. Es sind ja doch Graffitis und sehr viel Moos und soll mit kleineren Schäden, sollen dann auch so mit Steinersatzmasse angesetzt werden, um sozusagen mal das Gesamtbild wieder harmonischer herzustellen und so. Wir hatten auch mal geplant, am Anfang, da wissen wir aber noch nicht so genau, ob wir das machen, das Ganze nochmal dreidimensional mit so einem 3D-Scanner zu erfassen, falls wieder irgendwelche Baumschäden sind. Kann ja auch mal sein, dass ein Baum direkt auf den Widderkopfaltar fällt und dass da mehr kaputt geht und so. Allerdings sind natürlich das auch immer so Kosten, so um die 2.000, 3.000 Euro, was man da rechnen muss. Und das wissen wir noch nicht so genau, ob wir das schaffen, machen oder wie auch immer.
2: In den Dessauer Steinmetzwerkstätten erfolgt nun die Restaurierung. Der Restaurator rechnet damit, dass der Prozess ungefähr 3 Monate dauern wird. Neben dem oberen Teil des Altars werden auch die 2 unteren Stufen gereinigt, was direkt vor Ort erfolgt. Wenn dann der Widderkopfaltar wieder aufgestellt ist, wird er in neuem Glanz erstrahlen.
3: Reparaturen am Brunnen gehen voran. Wie bereits berichtet, funktioniert das Wasserspiel am Brunnen in der Kavalierstraße derzeit nur eingeschränkt. Doch nun gibt es Neuigkeiten. Seit dem 22. Juli laufen die Bauarbeiten zur Instandsetzung des Wasserspiels. Seit der Wiederinbetriebnahme nach der Winterpause sprudelte das Wasser lediglich aus 3 Drüsen. Grund dafür sind verschlissene Bauteile, die im Zuge der Arbeiten ausgetauscht werden. Ein Endtermin für die Sanierung steht derzeit noch nicht fest. Nach Abschluss der Arbeiten können sich Passanten beim Vorübergehen jedoch wieder auf das vollständige Wasserspiel freuen. Eine willkommene Erfrischung und ein schöner Anblick an heißen Sommertagen.
0: Nach einer Saison mit Zweitlizenz und einer kompletten Saison beim MFBC Leipzig in der ersten Floorball-Bundesliga kehrt Luca Winter zur kommenden Spielzeit zu seinem Jugendverein zurück. Im Gepäck sind 2 Vizemeistertitel, eine Final-Vorteilnahme und 16 Scorerpunkte in insgesamt 53 Partien im Oberhaus des deutschen Floorballs. Beim PSV Black Wolves Dessau wird der Center nun wieder in der zweiten Floorball-Bundesliga angreifen und versuchen, seine Erfahrungen und Eindrücke bei den Black Wolves einzubringen. Für Luca Winter hat sich die Rückkehr angeboten, da der in Dessau wohnhafte Floorballer nun nicht mehr nach Leipzig pendeln muss. Er ist zudem überzeugt von Christian Hoffmann, dem neuen Trainer der Black Wolves, und seiner Arbeit. Winter blickt mit viel Vorfreude auf die anstehende Saison und erwartet ein enges Rennen um den Aufstieg in die erste Floorball-Bundesliga. Am vergangenen Samstag verwandelte sich das Kornhaus in Dessau-Roßlau in einen perfekten Treffpunkt für alle, die den Sommer und das warme Wetter genießen wollten. Bei leckerem Barbecue und einer mitreißenden Mischung aus Synthpop und Synthrock wurde bis in die Abendstunden gefeiert und das sommerliche Ambiente direkt an der Elbe genossen.
3: Sonne, Sommer, Sonnenschein. Besser hätte die Stimmung am Abend des 25. Juli kaum sein können. Zahlreiche Besucher zog es zum Kornhaus an der Elbe. Das liebevoll mit frischen Sommerblumen geschmückte kleine Kiosk sorgte für ein stimmungsvolles Ambiente und lud die Gäste zu einem entspannten Sommerabend mit Musik und geselligem Beisammensein ein. Auch wenn etwas später im Jahr.
4: Normalerweise ist das Thema Sommersonnenwende, die war aber letzten Monat. Und wir machen einfach Sommersonnenwende 2.0 drauf, weil das Wetter halt auch sehr gut passt. Wir haben heute ein kleines Barbecue-Buffet mit Antipasti, Wurstsalat, Tomatenmozzarella, Ofenkartoffeln. Unter anderem haben wir heute ein bisschen Aperol, Gin Tonic, Havanna Cola, Bierradler, klar wie immer, Wein, Weinschorle. Wir haben schöne Liegestühle aufgebaut. Ein paar Stehtische sind heute mit dazugekommen. Ein paar Blümchen mehr als sonst. Und das ist das Thema.
3: Kaum war der Grill angeheizt, bildete sich bereits eine kleine Schlange. Neben klassischen Grillspezialitäten stand auch ein vegetarisches Angebot bereit, sodass für jeden Geschmack etwas dabei war. Mit kühlen alkoholischen und alkoholfreien Getränken machten es sich die Besucher an den Tischen oder in den Liegestühlen gemütlich und genossen den malerischen Sonnenuntergang über der Elbe. In dieser Form hatte das Kornhaus erstmals eine Sommerparty veranstaltet.

0: Da ich das zum ersten Mal dieses Jahr so mache, aber 100, 150 werden es mit Sicherheit. Zwar im Laufe des Abends, weil geht ja ab 18 Uhr los und dann bis 24 Uhr. Also ich denke, 100, 150 werden schon immer mal vorbeikommen. Wir haben sonst mal einen Grillabend hatten wir schon, aber eher dann im Herbst, Winter. Da ist es natürlich etwas gediegener. Da haben wir dann Feuerschalen stehen und sowas.
1: Mit guter Musik, sommerlicher Atmosphäre und dem beeindruckenden Blick auf die langsam fließende Elbe klang der Abend in entspannter Stimmung aus. Wenn es bei den Gästen gut ankommt, möchte das Team des Kornhauses diese besondere Sommerveranstaltung auch im kommenden Jahr wieder auf die Beine stellen.
2: Ins Herbst fiel eine 86-Jährige am 23. Juli einem Betrug zum Opfer. Die Seniorin hatte gegen 10.30 Uhr einen Anruf von einer Unbekannten erhalten. Die Frau schilderte, dass die Tochter der Angerufenen einen schweren Verkehrsunfall verursacht hätte, in deren Folge ein kleines Kind lebensbedrohlich verletzt worden sei. Für eine dringende Operation forderte sie einen Geldbetrag in Höhe von 17.000 Euro. Während des circa dreistündigen Telefonats erschlich sich die Betrügerin das Vertrauen der älteren Dame, die sodann die Geldsumme einem Boten übergab. Nur wenig später hegte die 86-Jährige Zweifel am Geschehen und kontaktierte ihre Tochter. Diese gab an, dass es ihr gut gehe und sie keinen Verkehrsunfall verursacht hat. Daraufhin wurde noch am selben Tag die Polizei eingeschaltet. Diese weist darauf hin: Seien Sie bei Anrufen, die Angst oder Zeitdruck erzeugen, besonders vorsichtig. Betrüger geben sich häufig als Angehörige oder Polizeibeamte aus und fordern Geld oder Wertsachen. Legen Sie im Zweifel auf, rufen Sie die betreffende Person oder die Polizei selbst über die bekannten Rufnummern zurück und geben Sie keinesfalls persönliche Daten, Geld oder Wertgegenstände an unbekannte Personen heraus. Und das waren sie wieder, die aktuellen Nachrichten aus der RAN1-Redaktion. Wir schauen jetzt noch auf den Wetterbericht und die Meldungen aus der Region. Morgen begrüßt Sie dann an gleicher Stelle mein Kollege Michael Krebs wieder. Bis dahin haben Sie eine schöne Zeit und auf Wiedersehen.
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4: 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Mit der Veranstaltungsreihe Reihenweise möchte die Lutherstadt Wittenberg ihr Kulturangebot erweitern und ganzjährig ein abwechslungsreiches Musik- und Kulturprogramm in die Altstadt bringen. In den warmen Monaten finden die Open Stages unter freiem Himmel statt und laden Besucher zum Verweilen und Genießen ein.
5: Das ist ein offenes Bühnenprogramm, was wir an verschiedenen Orten in Wittenberg stattfinden lassen. Immer freier Eintritt. Wir buchen da Künstler und versuchen die Innenstadt damit zu beleben.
4: Am 16. Juli drehte sich vor dem Melanchthon-Haus gemeinsam mit dem Independent als gastronomischen Partner alles um Jazz. Das Leipziger Duo Jazz for Two and You zeigte, wofür die neue Veranstaltungsreihe steht: Live-Musik in besonderer Atmosphäre mitten in der Altstadt.
6: Was wir auch heute Abend machen wollen, ist ja Storytelling, nicht wahr? Also es gibt vor allem im zweiten Set Songs von einem Songwriter-Duo, und die haben so fantastische Songs geschrieben, so Ende der 90er, Anfang der 2000er. Und es sind wirklich sehr, sehr berührende Texte. Und ich meine, viele denken auch manchmal bei Jazz vielleicht nicht unbedingt an Texte oder zumindest, ich glaube, noch ein Großteil der Bevölkerung denkt bei Jazz immer noch viel an so, ah ja, das ist immer nur ein Saxophonist, der da so vor sich rumdudelt. Und das ist eine Seite des Jazz, aber es gibt so viele fantastische Vokalisten, Storyteller, auch Instrumental-Storyteller, die wirklich einen Bogen über einen Song spannen und eine fantastische Geschichte erzählen.
7: Außerdem glaube ich auch, dass wir einfach musikalisch ebenfalls nicht nur textlich eine Story erzählen, sondern halt auch mit der Musik, wie jetzt eben auch gesagt hat, mit Dramaturgie quasi Text und Musik gut zusammen miteinander verbinden. Und das ist eigentlich mit das Wichtigste, was ich finde, was eine Musik ausmachen sollte. Sie sollte irgendwas aussagen können. Und das empfinden wir so.
6: Trotzdem improvisieren wir auch sehr viel.
7: Genau, klar, natürlich.
6: Das gehört dazu.
7: Das ist die Story.
4: Die beiden Musiker wurden von Oliver Kügler für die Veranstaltungsreihe eingeladen. Neben ihrem Auftritt nahmen sie auch viele positive Eindrücke aus der Lutherstadt mit.
7: Ich habe hier im Februar gespielt mit einem Independent-Trio. Das war 17. Februar, das weiß ich noch. Das war in der Scheune. Das war ganz geil. Und es hat anscheinend gut angekommen. Und deswegen wurden wir jetzt nochmal gefragt und wir freuen uns, hier zu sein. Wittenberg ist schön und es sollten meiner Meinung nach auch mehr Leute sehen. Und ich hoffe, dass das so ein bisschen, also dass die Kultur, diese Jazz, ein paar Leute noch hier ranholt, wie aus Berlin oder aus Leipzig.
6: Ich finde es super schön. Ich bin ein bisschen früher angekommen mit dem Zug und ich hatte die Gelegenheit, nochmal wirklich fast die ganze Altstadt zu durchlaufen. Es ist super schön.
4: Die Veranstaltungsreihe entstand im Rahmen des Jubiläums 30 Jahre UNESCO-Welterbe. 1996 erhielten Wittenberg und Eisleben den Welterbetitel, ein Jubiläum, das in diesem Jahr gefeiert wird.
8: Heute Abend findet eine unserer zahlreichen Veranstaltungen zum 30-jährigen UNESCO-Weltkulturerbe-Jubiläum der Luther-Gedenkstätten statt. In diesem Monat liegt der Fokus auf dem Melanchthon-Haus. Und heute geben wir zwei kleine Sonderführungen, quasi ein Speed-Dating durch das Melanchthon-Haus zum Thema UNESCO.
4: Das im Stil der Renaissance errichtete Gebäude gilt als eines der schönsten Bürgerhäuser der Lutherstadt. Besucher konnten das historische Haus sowie den angrenzenden Garten erkunden. Auf rund 600 Quadratmetern Ausstellungsfläche vermittelt das Museum spannende Einblicke in das Leben und Wirken Philipp Melanchthons.
8: Die Führungen, die dauern ca. 30 Minuten und sind quasi eine Essenz dessen, was das Melanchthon-Haus so besonders macht, warum es den UNESCO-Weltkulturerbe-Status verliehen bekommen hat. Und da geht es natürlich auch um seinen berühmten Bewohner Philipp Melanchthon. Die erste Führung, die war jetzt doch sehr gut angenommen. Wir hatten eine schöne Gruppe, die sehr interessiert dabei war, auch viele Fragen gestellt hat. Also ich denke, das Format funktioniert sehr gut.
4: Auch in den kommenden Monaten wird die Reihe fortgesetzt. Im Frühling und Sommer sind die Veranstaltungen unter freiem Himmel kostenlos. Das musikalische Spektrum reicht von Blasmusik über Hip-Hop bis hin zu Klassik, Blues, Rock und Pop. Eine mobile Bühne bringt die Konzerte an wechselnde Orte in der Wittenberger Altstadt.
5: Wir haben eine schon gemacht im Mai vor der Kaffeerösterei in Wittenberg und diesmal sind wir hier und es gibt noch eine am 6.8. Vor dem Bittersüß. Wir versuchen mit neuen Formaten so ein bisschen Leben in die Veranstaltungslandschaft in Wittenberg so zu bekommen und gliedern uns natürlich auch ein bei anderen Veranstaltern, aber so gerade mit der Open Stage und reihenweise versuchen wir so ein paar neue Sachen auch zu machen, an neuen Orten auch.
4: In den kälteren Monaten verlagert sich das Programm nach innen. Exklusive Veranstaltungen an ausgewählten Orten bieten Jazz, Comedy und weitere Bühnenformate mit renommierten Künstlern in besonderem Ambiente. Doch reihenweise ist nicht das einzige Veranstaltungsformat, auf welches sich die Wittenberger in naher Zukunft freuen dürfen.
5: Wir haben noch das White Picnic am 8.8. im Eunike Park. Ganz wichtig, ganz wichtiger Termin. Und danach direkt die Erlebnisnacht am 22.8. hier in Wittenberg, in der ganzen Innenstadt.
4: Als nächstes steht das Akustikduo Lai und Louis auf der Bühne. Am 6. August

0: in Form des SG Taucher 99. Pünktlich zu 15 Uhr ging es los und das bei gutem Wetter. Was will man mehr? Beide Mannschaften starten gleich durch und es dauert nicht lange, bis das erste Tor der Partie fällt. Hier wird sich durch das gesamte Spielfeld gekämpft. Schließlich die Abgabe an Petrov und das erste Tor der Partie in der 15. Spielminute. Keine 4 Minuten später der Anschlusstreffer der SG Taucher. Schönes Passspiel von den Jungs und Brügmann macht den Abschluss. Es bleibt kompetitiv unter den Teams. Zur 34. will Taucher dann die Führung. Der Ball geht denselben Weg wie zuvor und das klappt auch wieder. Das 1:2 für Taucher, nun in Führung. Und so rasch geht auch schon die erste Hälfte vorbei. Die Gäste aus der Sachsenliga spielen hier guten Fußball. Beim SG Reppichau scheint die Absprache untereinander ein wenig zu fehlen. Gleich nach der Halbzeitpause fallen die nächsten Tore. Taucher am Angriff. Hier wird Lehmann nicht gedeckt und das wird mit dem 1:3 bestraft. Keine Minute später kommt Reppichau jedoch durch und geht auf das Tor von Taucher. Kein Werther mehr und nur mit dem Bein wird das nichts. Netter Versuch, doch der geht an die Jungs in Weiß. 2:3. In der 66. Spielminute dann wieder gutes Zusammenspiel von Reppichau. Der Ausgleich kommt von Petrov. 3:3 in diesem Testspiel. Taucher legt nochmal mit guten Chancen auf, jedoch geht der Ball hier mehrfach gegen das Aluminium. Dann aber endlich Ball vom Mittelfeld bis vor die Strafzone und Brügmann bringt sein Team wieder in die Führungsposition mit dem 3:4. In den letzten paar Minuten wird es nochmal spannend. Reppichau kommt wieder an den Ball. Der wird nach vorne gelüpft und exekutiert hier von Reck. 4:4. Den Abschuss macht jedoch Taucher. Die brechen nochmal durch und eine Lücke in der Verteidigung wird von Hadelscheck ausgenutzt und somit steht es 5:4 auf der Tafel. Damit geht das Spiel zu Ende und wir fragen natürlich beim Trainer der SG Reppichau nach der Spieleinschätzung und wie es mit den Neuzugängen aussieht.
1: Ja, wir müssen sagen, mit Taucher hat man natürlich einen sehr guten Gegner heute zu Gast oder sowas, ja, die in der Sachsenliga in den letzten Jahren immer schon oben mitgespielt haben. Ich denke mal, bei uns in der Verbandsliga ist es sicherlich eine Top-Mannschaft vom Auftreten her oder sowas. Ja. Hier als Aufsteiger ja, müssen uns erstmal noch finden. Hat man heute gesehen in einigen Situationen, ja, dass da noch die Abläufe noch nicht ganz stimmten. Und das müssen wir schnellstmöglich umstellen. Ja, die Gegentore ja, waren ärgerlich, weil zwei, drei Situationen waren, ja, individuelle Fehler vielleicht gewesen, ja, die dann zum Gegentor geführt haben oder sowas. Werden wir sicherlich in der Liga nicht so machen. Ja, das müssen wir im Teil noch abschalten. Positiv muss ich sehen, auch die zweite Halbzeit vor allem oder sowas, ja, dass wir dann auch wieder zurückgekommen sind nach den Gegentoren. Ja. Auch relativ, fand ich, relativ effektiv waren in der Chancenverwertung. Ja, wir haben, denke ich, wenig Möglichkeiten gehabt. Und die wenigen Möglichkeiten, die wir haben, haben wir eigentlich fast alle reingemacht oder sowas. Und von daher, ich denke mal, unterm Strich war es ein guter Test. Ja, wir wissen, woran wir noch arbeiten müssen. Wir wissen aber auch, wo wir stehen. Und von daher, alles gut. Auf jeden Fall. Ich denke, die haben sich so schon gut eingefunden. Waren ja auch alle heute auch im Einsatz heute mit drin oder sowas, ja, auch menschlich, haben sie sich super ins Team integriert oder sowas, ja. Positiv sind natürlich die Jungs, die kennen sich auch alle untereinander, wie Till, der zurückgekommen sind, die stammen ja früher hier aus Reppichau, aber auch Franz und Luis, die aus Bernburg kamen, die lange Brüder, kennen sich ja auch untereinander und dadurch, denke ich, war das kein Problem, dass sich die Jungs hier in die Mannschaft integriert haben und alles weitere, was im Spiel kommt, das kommt jetzt von Woche zu Woche, dass da auch die Feinabstimmungen kommen, davon bin ich überzeugt, ja.
2: Die Saison 2026/27 des Zweitligisten Dessau-Roßlauer HV steht kurz bevor. Die Vorfreude bei den Fans ist bereits groß. Beim ZAP-Sommerfest am 18. Juli in Dessau-Mildensee blickten Spieler und Anhänger gemeinsam auf die vergangene Spielzeit zurück, mit ihren Höhen und Tiefen.
3: Wir haben mit dem DHV wieder, ich sag mal, gut abgeschnitten, was für uns Fans ja auch wichtig ist. Hatten eine sehr starke Hinrunde, in der Rückrunde hat es ja ein bisschen, ja, war es nicht mehr ganz so gut, aber egal. Wir sind der Dessau-Roßlauer HV, wir sind Fans davon, wir stehen hinter der Mannschaft. und werden sie auch immer weiter unterstützen.

0: Auch wenn aktuell keine Handballspiele stattfinden, bietet das Sommerfest die Gelegenheit, Spieler und Fans zusammenzubringen. Im Mittelpunkt steht die Unterstützung der Mannschaft für die kommende Saison.
1: Wir sind ja alles Handballfans von der V06 und in der handballfreien Zeit wollen wir natürlich auch uns mal treffen, was zusammen unternehmen. Und da gibt es dann halt ein paar Veranstaltungen, wie jetzt dieses Fußballturnier und Sommerfest oder dann Volleyballturniere, dass die Fans auch wieder zusammen miteinander was machen, sich sehen, was erleben. Das ist eigentlich ganz wichtig, wenn man so eine Fangemeinschaft ist, dass man auch den Zusammenhalt hat.
0: Vor allem der Spaß stand bei den verschiedenen Fanclubs im Vordergrund. Die Profi-Handballer tauschten für einen Tag den Handball gegen den Fußball und zeigten ihr Können auf dem Sportplatz, wenn auch auf ungewohntem Spielfeld.
1: 14 Uhr spielt die Handballmannschaft ein Spiel gegeneinander. Ab 15:30 spielt dann der SV Millensee gegen Wörlitz nochmal Fußball. Also wir haben heute ein wirklich sportliches Programm hier.
0: Nach dem gemeinsamen Aufwärmen wurden die Spieler in zwei Mannschaften eingeteilt. Unter dem Motto Jung gegen Alt traten die Neuzugänge gegen die langjährigen Teammitglieder an. Es fielen einige Tore, doch wichtiger als das Ergebnis war die gute Stimmung auf und neben dem Platz. Auch für die jüngsten Gäste wurde einiges geboten. Neben einer Hüpfburg, einer Malecke und Verkaufsständen der Kinder konnten sie sich auf dem Sportplatz austoben und selbst zum Ball greifen. So war für die ganze Familie etwas dabei, ein Aspekt, auf den die Organisatoren besonderen Wert legen.
1: Es ist uns als Sektion Millensee ist es wichtig, das für alle auszurichten, weil ja, es ist ein Fantreffen in dem Sinne, aber es soll daraus auch ein Familienfest werden, weil man kann hier vieles machen, die Anlage ist groß und da soll ruhig die ganze Familie da sein, dass auch die Frauen und Kinder ihren Spaß haben.
0: Für die Fanclubs des DAHVs war das Sommerfest eine gelungene Mischung aus Sport und Geselligkeit. Auch das leibliche Wohl kam dabei ebenso wenig zu kurz wie der Austausch untereinander. Mit dem Blick auf die kommende Ausgabe ist die Vorfreude bereits groß.
1: Nächstes Jahr haben wir unser 5-jähriges Jubiläum, wo wir auch wieder ein bisschen was krachen lassen werden, wo wir richtig was losmachen werden. Ja, es macht jedes Jahr Spaß und ich hoffe, dass wir es so auch weiterführen können. Im nächsten Monat setzen wir uns mit unserem Vorstand zusammen. Dann werden wir einiges besprechen und dann werden wir langsam anfangen zu planen. Aber jetzt kann ich dazu noch nichts sagen.
0: Mit viel Gemeinschaftsgefühl und guter Stimmung endet das Sommerfest. Die Unterstützung der Fans für die neue Saison ist dem DAHV schon jetzt sicher.

Ich begrüße Sie recht herzlich zu unserer ersten Ausgabe der Zeitnah Nachrichten auf RAN 1 in dieser Woche. Nach dem Anschlag während des Christopher Street Days in Berlin äußert Dessau-Roßlaus Oberbürgermeister Dr. Robert Reck sein tiefes Entsetzen und erklärt seine Solidarität mit den Opfern und der queeren Gemeinschaft. Als sichtbares Zeichen des Mitgefühls und des gemeinsamen Gedenkens hat der Oberbürgermeister für Montag, den 27. Juli, die Trauerbeflaggung der Rathäuser angeordnet. Die Flaggen von Europa, Deutschland, Sachsen-Anhalt und der Stadt Dessau-Roßlau wurden dafür auf Halbmast gesetzt. Damit zeigt die Bauhausstadt weithin sichtbar, dass man fest an der Seite derer steht, die friedlich für Vielfalt, Respekt und die Werte des Grundgesetzes eintreten. In seiner offiziellen Stellungnahme äußert sich der Oberbürgermeister wie folgt: Ich verurteile den Anschlag während des CSD im Tiergarten Berlin scharf. Mein Mitgefühl gilt den Opfern und ihren Familien sowie allen Teilnehmern am CSD, die für unser Grundrecht und freie Entfaltung der Persönlichkeit

0: Persönlichkeit eintreten. Der Erfolg unseres Landes misst sich auch daran, Freiheit und Toleranz so zu gestalten, dass für alle Bürgerinnen und Bürger ein sicheres Leben und ein respektvolles Zusammenleben gewährleistet ist. Der Widderkopfaltar zählt zu den wertvollen Prachtarchitekturen im Dessauer Georgengarten. Durch Witterungseinflüsse und Vandalismus ist eine umfassende Restaurierung des Altars erforderlich. Deshalb wurde er am 22. Juli abgebaut und in eine Restaurierungswerkstatt transportiert, wo er nun wieder auf Vordermann gebracht wird.
1: Der Georgengarten in Dessau-Ziebig ist kulturhistorisch sehr bedeutend und beherbergt zahlreiche historische Gebäude, Denkmäler und mehr. Dazu zählt unter anderem auch der Widderkopfaltar. Er ist Teil des ursprünglichen Gestaltungskonzeptes des Georgengartens und trägt wesentlich zur historischen Wirkung der Anlage bei.
2: Der Widderkopfaltar ist in der Entstehungszeit des Georgengartens aufgestellt worden. Das ist so um 1780 rum gewesen. Und man hat hier nach einem Vorbild eines Kandelaberfußes, wie man sie jetzt auch zum Beispiel in den Vatikanischen Museen findet und wie es also nach dem Vorbild eines Kandelaberfußes aus Wörlitz dann diesen Widderkopfaltar gestaltet, ne, ist eigentlich so ein Kerzenständer eigentlich, und der hat dann nachher irgendwie seine Bedeutung verloren und wurde dann nachher künstlerisch umgestaltet und hat dann diesen Widderkopfaltar, der wurde dann hier aufgestellt als kleinen Kunst, sozusagen kleinen Denkmal im Georgengarten.
1: Witterungseinflüsse, Sturmschäden, Vandalismus und das Alter des Natursteins haben dafür gesorgt, dass eine umfassende Restaurierung notwendig geworden ist. Manche der Schäden sind bereits ziemlich alt.
2: Wir haben ein Bild aus den 50er Jahren, da sind die Beschädigungen, also die Widderköpfe schon abgeschlagen gewesen. Und dieser größere Schaden an der Seite ist mal durch einen Baumschaden hergerührt. Der muss so 2017 gewesen sein, dass hier ein Baum umgefallen ist, der dann nachher dann ein Stück abgeschlagen hat. Die Teile konnte man übrigens auch bergen. Die werden auch wieder mit verarbeitet dann bei der Restaurierung des Widderkopfaltars. Und ja, also wir vermuten, dass es so entweder in Kriegsjahren oder so, dass die Widderköpfe da kaputt gegangen sind und dass da dann nachher beschädigt hat.
1: Am 22. Juli war es nun soweit und ein Teil des Widderkopfaltars wurde abgebaut. Eine Fachfirma hob den, nach Schätzungen rund eine Tonne schweren, oberen Teil des Altars an. Seitlich wurde er dann auf einen Anhänger verladen. Nun kann er restauriert werden. Möglich ist das nur durch einen sehr großzügigen Unterstützer.
2: Die Heise-Stiftung, die Karl-Heinz-Heise-Stiftung, ist dann auf uns zugekommen, und so vor 2 Jahren war das ungefähr, und hat dann gesagt, ja, sie hätten Interesse daran, das zu restaurieren und ob wir uns als Verein da nicht kümmern könnten und die Schirmherrschaft sozusagen übernehmen könnten und da uns um die Restaurierung kümmern können. Sie würden das Geld dafür geben und haben dann im Endeffekt auch 20.000 Euro für diese ganze Geschichte bereitgestellt.
1: Die Gesamtkosten der Maßnahme belaufen sich auf knapp 30.000 Euro. Die verbleibenden Mittel werden vom Förderverein Anhaltische Gemäldegalerie und Georgengarten Dessau e.V. aufgebracht. Im Restaurierungsprozess werden nun die verschiedenen Schäden am Altar behoben. Die abgeschlagenen Widderköpfe werden zunächst nachmodelliert.
2: Also erstmal gibt es ein Gipsmodell sozusagen, was dann mit der Denkmalpflege abgestimmt wird. Und da wird geguckt, dass das dann so passt und auch diesem Altar angemessen ist. Und wenn dieses Gipsmodell dann fertig ist und man diesen, dann wird dann Abguss gemacht und wird das dann in Steinmasse sozusagen an den Altar wieder dran gesetzt. Dann ist es so, dass eine Reinigung durchgeführt werden soll. Es sind ja doch Graffitis und sehr viel Moos und soll mit kleineren Schäden, sollen dann auch so mit Steinersatzmasse angesetzt werden, um sozusagen mal das Gesamtbild wieder harmonischer herzustellen und so. Wir hatten auch mal geplant, am Anfang, da wissen wir aber noch nicht so genau, ob wir das machen, das Ganze nochmal dreidimensional mit so einem 3D-Scanner zu erfassen, falls wieder irgendwelche Baumschäden sind. Kann ja auch mal sein, dass ein Baum direkt auf den Widderkopfaltar fällt und dass da mehr kaputt geht und so. Allerdings sind natürlich das auch immer so Kosten, so um die 2.000, 3.000 Euro, was man da rechnen muss. Und das wissen wir noch nicht so genau, ob wir das schaffen, machen oder wie auch.

0: In den Dessauer Steinmetzwerkstätten erfolgt nun die Restaurierung. Der Restaurator rechnet damit, dass der Prozess ungefähr 3 Monate dauern wird. Neben dem oberen Teil des Altars werden auch die 2 unteren Stufen gereinigt, was direkt vor Ort erfolgt. Wenn dann der Widderkopfaltar wieder aufgestellt ist, wird er in neuem Glanz erstrahlen.
1: Reparaturen am Brunnen gehen voran. Wie bereits berichtet, funktioniert das Wasserspiel am Brunnen in der Kavalierstraße derzeit nur eingeschränkt. Doch nun gibt es Neuigkeiten. Seit dem 22. Juli laufen die Bauarbeiten zur Instandsetzung des Wasserspiels. Seit der Wiederinbetriebnahme nach der Winterpause sprudelte das Wasser lediglich aus 3 Drüsen. Grund dafür sind verschlissene Bauteile, die im Zuge der Arbeiten ausgetauscht werden. Ein Endtermin für die Sanierung steht derzeit noch nicht fest. Nach Abschluss der Arbeiten können sich Passanten beim Vorübergehen jedoch wieder auf das vollständige Wasserspiel freuen. Eine willkommene Erfrischung und ein schöner Anblick an heißen Sommertagen.
2: Nach einer Saison mit Zweitlizenz und einer kompletten Saison beim MFBC Leipzig in der ersten Floorball-Bundesliga kehrt Luca Winter zur kommenden Spielzeit zu seinem Jugendverein zurück. Im Gepäck sind 2 Vizemeistertitel, eine Final-Vorteilnahme und 16 Scorerpunkte in insgesamt 53 Partien im Oberhaus des deutschen Floorballs. Beim PSV Black Wolves Dessau wird der Center nun wieder in der zweiten Floorball-Bundesliga angreifen und versuchen, seine Erfahrungen und Eindrücke bei den Black Wolves einzubringen. Für Luca Winter hat sich die Rückkehr angeboten, da der in Dessau wohnhafte Floorballer nun nicht mehr nach Leipzig pendeln muss. Er ist zudem überzeugt von Christian Hoffmann, dem neuen Trainer der Black Wolves, und seiner Arbeit. Winter blickt mit viel Vorfreude auf die anstehende Saison und erwartet ein enges Rennen um den Aufstieg in die erste Floorball-Bundesliga. Am vergangenen Samstag verwandelte sich das Kornhaus in Dessau-Roßlau in einen perfekten Treffpunkt für alle, die den Sommer und das warme Wetter genießen wollten. Bei leckerem Barbecue und einer mitreißenden Mischung aus Synthpop und Synthrock wurde bis in die Abendstunden gefeiert und das sommerliche Ambiente direkt an der Elbe genossen.
1: Sonne, Sommer, Sonnenschein. Besser hätte die Stimmung am Abend des 25. Juli kaum sein können. Zahlreiche Besucher zog es zum Kornhaus an der Elbe. Das liebevoll mit frischen Sommerblumen geschmückte kleine Kiosk sorgte für ein stimmungsvolles Ambiente und lud die Gäste zu einem entspannten Sommerabend mit Musik und geselligem Beisammensein ein, auch wenn etwas später im Jahr.
3: Normalerweise ist das Thema Sommersonnenwende, die war aber letzten Monat. Und wir machen einfach Sommersonnenwende 2.0 drauf, weil das Wetter halt auch sehr gut passt. Wir haben heute ein kleines Barbecue-Buffet mit Antipasti, Wurstsalat, Tomatenmozzarella, Ofenkartoffeln. Unter anderem haben wir heute ein bisschen Aperol, Gin Tonic, Havanna Cola, Bierradler, klar wie immer, Wein, Weinschorle. Wir haben schöne Liegestühle aufgebaut, ein paar Stehtische sind heute mit dazugekommen, ein paar Blümchen mehr als sonst und das ist das Thema.
1: Kaum war der Grill angeheizt, bildete sich bereits eine kleine Schlange. Neben klassischen Grillspezialitäten stand auch ein vegetarisches Angebot bereit, sodass für jeden Geschmack etwas dabei war. Mit kühlen alkoholischen und alkoholfreien Getränken machten es sich die Besucher an den Tischen oder in den Liegestühlen gemütlich und genossen den malerischen Sonnenuntergang über der Elbe. In dieser Form hatte das Kornhaus erstmals eine Sommerparty veranstaltet.
3: Da ich das zum ersten Mal dieses Jahr so mache, aber 100, 150 werden es mit Sicherheit. Zwar im Laufe des Abends, weil geht ja ab 18 Uhr los und dann bis 24 Uhr. Also ich denke, 100, 150 werden schon immer mal vorbeikommen. Wir haben sonst mal einen Grillabend hatten wir schon, aber eher dann im Herbst, Winter. Da ist es natürlich etwas gediegener. Da haben wir dann Feuerschalen stehen und sowas.
1: Mit guter Musik, sommerlicher Atmosphäre und dem beeindruckenden Blick auf die langsam fließende Elbe klang der Abend in entspannter Stimmung aus. Wenn es bei den Gästen gut ankommt, möchte das Team des Kornhauses diese besondere Sommerveranstaltung auch im kommenden Jahr wieder auf die Beine stellen.
2: In Zerbst fiel eine 86-Jährige am 23. Juli einem Betrug zum Opfer. Die Seniorin hatte gegen 10.30 Uhr einen Anruf von einer Unbekannten erhalten. Die Frau schilderte, dass die Tochter der Angerufenen einen schweren Verkehrsunfall verursacht hätte, in deren Folge ein kleines Kind lebensbedrohlich verletzt worden sei. Für eine dringende Operation forderte sie einen Geldbetrag in Höhe von 17.000 Euro. Während des circa dreistündigen Telefonats erschlich sich die Betrügerin das Vertrauen der älteren Dame, die sodann die Geldsumme einem Boten übergab. Nur wenig später hegte die 86-Jährige Zweifel am Geschehen und kontaktierte ihre Tochter. Diese gab an, dass es ihr gut gehe und sie keinen Verkehrsunfall verursacht hat. Daraufhin wurde noch am selben Tag die Polizei eingeschaltet. Diese weist darauf hin, seien Sie bei Anrufen, die Angst oder Zeitdruck erzeugen, besonders vorsichtig. Betrüger geben sich häufig als Angehörige oder Polizeibeamte aus und fordern Geld oder Wertsachen. Legen Sie im Zweifel auf, rufen Sie die betreffende Person oder die Polizei selbst über die bekannten Rufnummern zurück und geben Sie keinesfalls persönliche Daten, Geld oder Wertgegenstände an unbekannte Personen heraus. Und das waren sie wieder, die aktuellen Nachrichten aus der RAN1-Redaktion. Wir schauen jetzt noch auf den Wetterbericht und die Meldungen aus der Region. Morgen begrüßt Sie dann an gleicher Stelle mein Kollege Michael Krebs wieder. Bis dahin, haben Sie eine schöne Zeit und auf Wiedersehen.
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4: 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Mit der Veranstaltungsreihe Reihenweise möchte die Lutherstadt Wittenberg ihr Kulturangebot erweitern und ganzjährig ein abwechslungsreiches Musik- und Kulturprogramm in die Altstadt bringen. In den warmen Monaten finden die Open Stages unter freiem Himmel statt und laden Besucher zum Verweilen und Genießen ein.
5: Das ist ein offenes Bühnenprogramm, was wir an verschiedenen Orten in Wittenberg stattfinden lassen. Immer freier Eintritt. Wir buchen da Künstler und versuchen, die Innenstadt damit zu beleben.
4: Am 16. Juli drehte sich vor dem Melanchthon-Haus gemeinsam mit dem Independent als gastronomischen Partner alles um Jazz. Das Leipziger Duo Jazz for Two and You zeigte, wofür die neue Veranstaltungsreihe steht. Live-Musik in besonderer Atmosphäre mitten in der Altstadt.
6: Was wir auch heute Abend machen wollen, ist ja Storytelling, nicht wahr? Also es gibt vor allem im zweiten Set Songs von einem Songwriter-Duo und die haben so fantastische Songs geschrieben, so Ende der 90er, Anfang der 2000er, und es sind wirklich sehr, sehr berührende Texte. Und ich meine, viele denken auch manchmal bei Jazz vielleicht nicht unbedingt an Texte, oder zumindest, ich glaube, noch ein Großteil der Bevölkerung denkt bei Jazz immer noch viel an so, ah ja, das ist immer nur ein Saxophonist, der da so vor sich rumdudelt, und das ist eine Seite des Jazz, aber es gibt so viele fantastische Vokalisten, Storyteller, auch Instrumental-Storyteller, die wirklich einen Bogen über einen Song spannen und eine fantastische Geschichte erzählen.
7: Außerdem glaube ich auch, dass wir einfach musikalisch ebenfalls nicht nur textlich eine Story erzählen, sondern halt auch mit der Musik, wie jetzt eben auch gerade gesagt hat, mit Dramaturgie quasi Text und Musik gut zusammen miteinander verbinden. Und das ist eigentlich mit das Wichtigste, was ich finde, was eine Musik ausmachen sollte. Sie sollte irgendwas aussagen können. Und das empfinden wir so.
6: Trotzdem improvisieren wir auch sehr viel.
7: Genau, klar, natürlich.
6: Das gehört dazu.
7: Das ist die Story.
4: Die beiden Musiker wurden von Oliver Kügler für die Veranstaltungsreihe eingeladen. Neben ihrem Auftritt nahmen sie auch viele positive Eindrücke aus der Lutherstadt mit.
7: Ich habe hier im Februar gespielt mit dem Independent-Trio. Das war 17. Februar, das weißt du noch. Das war in der Scheune. Das war ganz geil. Und es hat anscheinend gut angekommen. Und deswegen wurden wir jetzt nochmal gefragt und wir freuen uns, hier zu sein. Wittenberg ist schön und es sollten meiner Meinung nach auch mehr Leute sehen. Und ich hoffe, dass das so ein bisschen, also dass die Kultur, so Jazz, ein paar Leute noch hier ranholt, wie aus Berlin oder aus Leipzig.
6: Ich finde es super schön. Ich bin ein bisschen früher angekommen mit dem Zug und ich hatte die Gelegenheit, nochmal wirklich fast die ganze Altstadt zu durchlaufen. Das ist super schön.
4: Die Veranstaltungsreihe entstand im Rahmen des Jubiläums 30 Jahre UNESCO-Welterbe. 1996 erhielten Wittenberg und Eisleben den Welterbetitel, ein Jubiläum, das in diesem Jahr gefeiert wird.
8: Heute Abend findet eine unserer zahlreichen Veranstaltungen zum 30-jährigen UNESCO-Weltkulturerbe-Jubiläum der Luther-Gedenkstätten statt. In diesem Monat liegt der Fokus auf dem Melanchthon-Haus. Und heute geben wir zwei kleine Sonderführungen, quasi ein Speed-Dating durch das Melanchthon-Haus zum Thema UNESCO.
4: Das im Stil der Renaissance errichtete Gebäude gilt als eines der schönsten Bürgerhäuser der Lutherstadt. Besucher konnten das historische Haus sowie den angrenzenden Garten erkunden. Auf rund 600 Quadratmetern Ausstellungsfläche vermittelt das Museum spannende Einblicke in das Leben und Wirken Philipp Melanchthons.
8: Die Führungen, die dauern ca. 30 Minuten und sind quasi eine Essenz dessen, was das Melanchthon-Haus so besonders macht, warum es den UNESCO-Weltkulturerbe-Status verliehen bekommen hat. Und da geht es natürlich auch um seinen berühmten Bewohner Philipp Melanchthon. Die erste Führung, die war jetzt doch sehr gut angenommen. Wir hatten eine schöne Gruppe, die sehr interessiert dabei war, auch viele Fragen gestellt hat. Also ich denke, das Format funktioniert sehr gut.
4: Auch in den kommenden Monaten wird die Reihe fortgesetzt. Im Frühling und Sommer sind die Veranstaltungen unter freiem Himmel kostenlos. Das musikalische Spektrum reicht von Blasmusik über Hip-Hop bis hin zu Klassik, Blues, Rock und Pop. Eine mobile Bühne bringt die Konzerte an wechselnde Orte in der Wittenberger Altstadt.
5: Wir haben eine schon gemacht im Mai vor der Kaffeerösterei in Wittenberg und diesmal sind wir hier und es gibt noch eine am 6.8. vor dem Bittersüß. Wir versuchen mit neuen Formaten so ein bisschen Leben in die Veranstaltungslandschaft in Wittenberg so zu bekommen und gliedern uns natürlich auch ein bei anderen Veranstaltern, aber so gerade mit der Open Stage und reihenweise versuchen wir so ein paar neue Sachen auch zu machen, an neuen Orten auch.
4: In den kälteren Monaten verlagert sich das Programm nach innen. Exklusive Veranstaltungen an ausgewählten Orten bieten Jazz, Comedy und weitere Bühnenformate mit renommierten Künstlern in besonderem Ambiente. Doch reihenweise ist nicht das einzige Veranstaltungsformat, auf welches sich die Wittenberger in naher Zukunft freuen dürfen.
5: Wir haben noch das White Picnic am 8.8. im Eunike-Park. Ganz wichtig, ganz wichtiger Termin. Und danach direkt die Erlebnisnacht am 22.8. hier in Wittenberg, in der ganzen Innenstadt.
4: Als nächstes steht das Akustikduo Lai und Louis auf der Bühne. Am 6. August spielen sie vor dem Bittersüß und verleihen bekannten Songs eine besondere Atmosphäre. Besucher sind herzlich eingeladen, vorbeizuschauen.
9: Der Start der Verbandsliga Sachsen-Anhalt 26-27 nähert sich dem Start und die Mannschaften finden so langsam ihren Fokus. So auch beim Aufsteiger, der SG 1948 Reppichau. Bislang liefen die Testspiele gut. Doch am 25. Juli kam die erste richtige Probe in Form des SG Taucher 99. Pünktlich zu 15 Uhr ging es los und das bei gutem Wetter. Was will man mehr? Beide Mannschaften starten gleich durch und es dauert nicht lange, bis das erste Tor der Partie fällt. Hier wird sich durch das gesamte Spielfeld gekämpft. Schließlich die Abgabe an Petrov und das erste Tor der Partie in der 15. Spielminute. Keine 4 Minuten später der Anschlusstreffer der SG Taucher. Schönes Passspiel von den Jungs und Brügmann macht den Abschluss. Es bleibt kompetitiv unter den Teams. Zur 34. will Taucher dann die Führung. Der Ball geht denselben Weg wie zuvor und das klappt auch wieder. Das 1:2 für Taucher, nun in Führung. Und so rasch geht auch schon die erste Hälfte vorbei. Die Gäste aus der Sachsenliga spielen hier guten Fußball. Beim SG Reppichau scheint die Absprache untereinander ein wenig zu fehlen. Gleich nach der Halbzeitpause fallen die nächsten Tore. Taucher am Angriff, hier wird Lehmann nicht gedeckt und das wird mit dem 1:3 bestraft. Keine Minute später kommt Reppichau jedoch durch und geht auf das Tor von Taucher. Kein Werther mehr und nur mit dem Bein wird das nichts. Netter Versuch, doch der geht an die Jungs in Weiß. 2:3. In der 66. Spielminute dann wieder gutes Zusammenspiel von Reppichau. Der Ausgleich kommt von Petrov. 3:3 in diesem Testspiel. Taucher legt nochmal mit guten Chancen auf. Jedoch geht der Ball hier mehrfach gegen das Aluminium. Dann aber endlich Ball vom Mittelfeld bis vor die Strafzone und Brügmann bringt sein Team wieder in die Führungsposition mit dem 3:4. In den letzten paar Minuten wird es nochmal spannend. Reppichau kommt wieder an den Ball. Der wird nach vorne gelüpft und exekutiert hier von Reck. 4:4. Den Abschuss macht jedoch Taucher. Die brechen nochmal durch. Und eine Lücke in der Verteidigung wird von Hadeschek ausgenutzt und somit steht es 5:4 auf der Tafel. Damit geht das Spiel zu Ende und wir fragten natürlich beim Trainer der SG Reppichau nach der Spieleinschätzung und wie es mit den Neuzugängen aussieht.
10: Ja, wir müssen sagen, mit Taucher hat man natürlich einen sehr guten Gegner heute zu Gast oder sowas, ja, die in der Sachsenliga in den letzten Jahren immer schon oben mitgespielt haben. Ich denke mal, bei uns in der Verbandsliga ist es sicherlich eine Top-Mannschaft vom Auftreten her oder sowas. Ja, wir als Aufsteiger müssen uns erstmal noch finden. Hat man heute gesehen in einigen Situationen, ja, dass da noch die Abläufe noch nicht ganz stimmten. Und das müssen wir schnellstmöglich umstellen. Ja, die Gegentore waren ärgerlich, weil zwei, drei Situationen waren, ja, individuelle Fehler vielleicht gewesen, ja, die dann zum Gegentor geführt haben oder sowas. Werden wir sicherlich in der Liga nicht so machen. Ja, das müssen wir eben halt noch abschalten. Positiv muss ich sehen, auch die zweite Halbzeit vor allem oder sowas, ja, dass wir dann auch wieder zurückgekommen sind nach den Gegentoren. Ja, auch relativ effektiv waren in der Chancenverwertung. Ja, wir haben, denke ich, wenig Möglichkeiten gehabt und die wenigen Möglichkeiten, die wir haben, haben wir eigentlich fast alle reingemacht oder sowas. Und von daher, ich denke mal, unterm Strich war es ein guter Test. Ja, wir wissen, woran wir noch arbeiten müssen, wir wissen aber auch, wo wir stehen und von daher alles gut, auf jeden Fall. Ich denke, die haben sich so schon gut eingefunden, waren ja auch alle heute auch im Einsatz heute mit drin oder sowas, ja, auch menschlich, haben sie sich super ins Team integriert oder sowas, ja. Positiv sind natürlich die Jungs, die kennen sich auch alle untereinander, wie Till, der zurückgekommen sind, die stammen ja früher hier aus Reppichau, aber auch Franz und Luis, die aus Bernburg kamen, die lange Brüder, kennen sich ja auch untereinander und dadurch, denke ich, war das kein Problem, dass sich die Jungs hier in die Mannschaft integriert haben und alles weitere, was im Spiel kommt, das kommt jetzt von Woche zu Woche, dass da auch die Feinabstimmungen kommen, davon bin ich überzeugt, ja.
4: Die Saison 2026/27 des Zweitligisten Dessau-Roßlauer HV steht kurz bevor. Die Vorfreude bei den Fans ist bereits groß. Beim ZAP-Sommerfest am 18. Juli in Dessau-Mildensee blickten Spieler und Anhänger gemeinsam auf die vergangene Spielzeit zurück, mit ihren Höhen und Tiefen.
11: Wir haben mit dem DHV wieder, ich sag mal, gut abgeschnitten, was für uns Fans ja auch wichtig ist. Hatten eine sehr starke Hinrunde, in der Rückrunde hat es ja ein bisschen, war es nicht mehr ganz so gut, aber egal. wir sind der Dessauer Roßlauer AV, wir sind Fans davon, wir stehen hinter der Mannschaft und werden sie auch immer weiter unterstützen.
4: Auch wenn aktuell keine Handballspiele stattfinden, bietet das Sommerfest die Gelegenheit, Spieler und Fans zusammenzubringen. Im Mittelpunkt steht die Unterstützung der Mannschaft für die kommende Saison.
11: Wir sind ja alles Handballfans vom DAV 06 und in der handballfreien Zeit wollen wir natürlich auch uns mal treffen, was zusammen unternehmen. Und da gibt es dann halt ein paar Veranstaltungen, wie jetzt dieses Fußballturnier und Sommerfest oder dann Volleyballturniere, dass die Fans auch wieder zusammen miteinander was machen, sich sehen, was erleben. Das ist eigentlich ganz wichtig, wenn man so eine Fangemeinschaft ist, dass man auch den Zusammenhalt hat.
4: Vor allem der Spaß stand bei den verschiedenen Fanclubs im Vordergrund. Die Profi-Handballer tauschten für einen Tag den Handball gegen den Fußball und zeigten ihr Können auf dem Sportplatz, wenn auch auf ungewohntem Spielfeld.
11: 14 Uhr spielt die Handballmannschaft ein Spiel gegeneinander. Ab 15:30 spielt dann der SV Millensee gegen Wörlitz nochmal Fußball. Also wir haben heute ein wirklich sportliches Programm hier.
4: Nach dem gemeinsamen Aufwärmen wurden die Spieler in zwei Mannschaften eingeteilt. Unter dem Motto Jung gegen Alt traten die Neuzugänge gegen die langjährigen Teammitglieder an. Es fielen einige Tore, doch wichtiger als das Ergebnis war die gute Stimmung auf und neben dem Platz. Auch für die jüngsten Gäste wurde einiges geboten. Neben einer Hüpfburg, einer Malecke und Verkaufsständen der Kinder konnten sie sich auf dem Sportplatz austoben und selbst zum Ball greifen. So war für die ganze Familie etwas dabei, ein Aspekt, auf den die Organisatoren besonderen Wert legen.
11: Es ist uns als Sektion Millensee ist es wichtig, das für alle auszurichten, weil es ist ein Fantreffen in dem Sinne, aber es soll daraus auch ein Familienfest werden, weil man kann ja vieles machen, die Anlage ist groß und da soll ruhig die ganze Familie da sein, dass auch die Frauen und Kinder ihren Spaß haben.
4: Für die Fanclubs des DAHVs war das Sommerfest eine gelungene Mischung aus Sport und Geselligkeit. Auch das leibliche Wohl kam dabei ebenso wenig zu kurz wie der Austausch untereinander. Mit dem Blick auf die kommende Ausgabe ist die Vorfreude bereits groß.
11: Nächstes Jahr haben wir unser 5-jähriges Jubiläum, wo wir auch wieder ein bisschen was krachen lassen werden, mal richtig was losmachen werden. Ja, es macht jedes Jahr Spaß und ich hoffe, dass wir es so auch weiterführen können. Im nächsten Monat setzen wir uns mit unserem Vorstand zusammen, dann werden wir einiges besprechen und dann werden wir langsam anfangen zu planen, aber jetzt kann ich dazu noch nichts sagen.
4: Mit viel Gemeinschaftsgefühl und guter Stimmung endet das Sommerfest. Die Unterstützung der Fans für die neue Saison ist dem DAHV schon jetzt sicher.

Ich begrüße Sie recht herzlich zu unserer ersten Ausgabe der Zeitnah Nachrichten auf Rang 1 in dieser Woche. Nach dem Anschlag während des Christopher Street Days in Berlin äußert Dessau-Roßlaus Oberbürgermeister Dr. Robert Reck sein tiefes Entsetzen und erklärt seine Solidarität mit den Opfern und der queeren Gemeinschaft. Als sichtbares Zeichen des Mitgefühls und des gemeinsamen Gedenkens hat der Oberbürgermeister für Montag, den 27. Juli, die Trauerbeflaggung der Rathäuser angeordnet. Die Flaggen von Europa, Deutschland, Sachsen-Anhalt und der Stadt Dessau-Roßlau wurden dafür auf Halbmast gesetzt. Damit zeigt die Bauhausstadt weithin sichtbar, dass man fest an der Seite derer steht, die friedlich für Vielfalt, Respekt und die Werte des Grundgesetzes eintreten. In seiner offiziellen Stellungnahme äußert sich der Oberbürgermeister wie folgt: Ich verurteile den Anschlag während des CSD im Tiergarten Berlin scharf. Mein Mitgefühl gilt den Opfern und ihren Familien sowie allen Teilnehmern am CSD, die für unser Grundrecht und freie Entfaltung der Persönlichkeit

0: Persönlichkeit eintreten. Der Erfolg unseres Landes misst sich auch daran, Freiheit und Toleranz so zu gestalten, dass für alle Bürgerinnen und Bürger ein sicheres Leben und ein respektvolles Zusammenleben gewährleistet ist. Der Widderkopfaltar zählt zu den wertvollen Prachtarchitekturen im Dessauer Georgengarten. Durch Witterungseinflüsse und Vandalismus ist eine umfassende Restaurierung des Altars erforderlich. Deshalb wurde er am 22. Juli abgebaut und in eine Restaurierungswerkstatt transportiert, wo er nun wieder auf Vordermann gebracht wird.
1: Der Georgengarten in Dessau-Ziebig ist kulturhistorisch sehr bedeutend und beherbergt zahlreiche historische Gebäude, Denkmäler und mehr. Dazu zählt unter anderem auch der Widderkopfaltar. Er ist Teil des ursprünglichen Gestaltungskonzeptes des Georgengartens und trägt wesentlich zur historischen Wirkung der Anlage bei.
2: Der Widderkopfaltar ist in der Entstehungszeit des Georgengartens aufgestellt worden. Das ist so um 1780 rum gewesen. Man hat hier nach einem Vorbild eines Kandelaberfußes, wie man sie jetzt auch zum Beispiel in den Vatikanischen Museen findet und wie es also nach dem Vorbild eines Kandelaberfußes aus Wörlitz dann diesen Widderkopfaltar gestellt hat, ne, ist eigentlich so ein Kerzenständer eigentlich, und der hat dann nachher irgendwie seine Bedeutung verloren und wurde dann nachher künstlerisch umgestaltet und hat dann diesen Widderkopfaltar, der wurde dann hier aufgestellt als kleinen Kunst, sozusagen kleinen Denkmal im Georgengarten.
1: Witterungseinflüsse, Sturmschäden, Vandalismus und das Alter des Natursteins haben dafür gesorgt, dass eine umfassende Restaurierung notwendig geworden ist. Manche der Schäden sind bereits ziemlich alt.
2: Wir haben ein Bild aus den 50er Jahren, da sind die Beschädigungen, also die Widderköpfe schon abgeschlagen gewesen. Und dieser größere Schaden an der Seite ist mal durch einen Baumschaden hergerührt. Der muss so 2017 gewesen sein, dass hier ein Baum umgefallen ist, der dann nachher ein Stück abgeschlagen hat. Die Teile konnte man übrigens auch bergen. Die werden auch wieder mit verarbeitet dann bei der Restaurierung des Widderkopfaltars. Und ja, also wir vermuten, dass es so entweder in Kriegsjahren oder so, dass die Widderköpfe da kaputt gegangen sind und dass man das dann nachher beschädigt hat.
1: Am 22. Juli war es nun soweit und ein Teil des Widderkopfaltars wurde abgebaut. Eine Fachfirma hob den, nach Schätzungen rund eine Tonne schweren, oberen Teil des Altars an. Seitlich wurde er dann auf einen Anhänger verladen. Nun kann er restauriert werden. Möglich ist das nur durch einen sehr großzügigen Unterstützer.
2: Die Heise-Stiftung, die Karl-Heinz-Heise-Stiftung, ist dann auf uns zugekommen, und so vor 2 Jahren war das ungefähr, und hat dann gesagt, ja, sie hätten Interesse daran, das zu restaurieren und ob wir uns als Verein da nicht kümmern könnten und die Schirmherrschaft sozusagen übernehmen könnten und da uns um die Restaurierung kümmern können. Sie würden das Geld dafür geben und haben dann im Endeffekt auch 20.000 Euro für diese ganze Geschichte bereitgestellt.
1: Die Gesamtkosten der Maßnahme belaufen sich auf knapp 30.000 Euro. Die verbleibenden Mittel werden vom Förderverein Anhaltische Gemäldegalerie und Georgengarten Dessau e.V. aufgebracht. Im Restaurierungsprozess werden nun die verschiedenen Schäden am Altar behoben. Die abgeschlagenen Widderköpfe werden zunächst nachmodelliert.
2: Also erstmal gibt es ein Gipsmodell sozusagen, was dann mit der Denkmalpflege abgestimmt wird. Und da wird geguckt, dass das dann so passt und auch diesem Altar angemessen ist. Und wenn dieses Gipsmodell dann fertig ist und man diesen, dann wird dann Abguss gemacht und wird das dann in Steinmasse sozusagen an den Altar wieder dran gesetzt. Dann ist es so, dass eine Reinigung durchgeführt werden soll. Es sind ja doch Graffitis und sehr viel Moos, und soll mit kleineren Schäden sollen dann auch so mit Steinersatzmasse angesetzt werden, um sozusagen das Gesamtbild wieder harmonischer herzustellen und so. Wir hatten auch mal geplant, am Anfang, da wissen wir aber noch nicht so genau, ob wir das machen, das Ganze nochmal dreidimensional mit so einem 3D-Scanner zu erfassen, falls wieder irgendwelche Baumschäden sind. Kann ja auch mal sein, dass ein Baum direkt auf den Widderkopfaltar fällt und dass da mehr kaputt geht und so. Allerdings sind natürlich das auch immer so Kosten, so um die 2.000, 3.000 Euro, was man da rechnen muss. Und das wissen wir noch nicht so genau, ob wir das schaffen, machen oder wie auch.

0: In den Dessauer Steinmetzwerkstätten erfolgt nun die Restaurierung. Der Restaurator rechnet damit, dass der Prozess ungefähr 3 Monate dauern wird. Neben dem oberen Teil des Altars werden auch die 2 unteren Stufen gereinigt, was direkt vor Ort erfolgt. Wenn dann der Widderkopfaltar wieder aufgestellt ist, wird er in neuem Glanz erstrahlen.
1: Reparaturen am Brunnen gehen voran. Wie bereits berichtet, funktioniert das Wasserspiel am Brunnen in der Kavalierstraße derzeit nur eingeschränkt. Doch nun gibt es Neuigkeiten. Seit dem 22. Juli laufen die Bauarbeiten zur Instandsetzung des Wasserspiels. Seit der Wiederinbetriebnahme nach der Winterpause sprudelte das Wasser lediglich aus 3 Drüsen. Grund dafür sind verschlissene Bauteile, die im Zuge der Arbeiten ausgetauscht werden. Ein Endtermin für die Sanierung steht derzeit noch nicht fest. Nach Abschluss der Arbeiten können sich Passanten beim Vorübergehen jedoch wieder auf das vollständige Wasserspiel freuen. Eine willkommene Erfrischung und ein schöner Anblick an heißen Sommertagen.
2: Nach einer Saison mit Zweitlizenz und einer kompletten Saison beim MFBC Leipzig in der ersten Floorball-Bundesliga kehrt Luca Winter zur kommenden Spielzeit zu seinem Jugendverein zurück. Im Gepäck sind 2 Vizemeistertitel, eine Final-Vorteilnahme und 16 Scorerpunkte in insgesamt 53 Partien im Oberhaus des deutschen Floorballs. Beim PSV Black Wolves Dessau wird der Center nun wieder in der zweiten Floorball-Bundesliga angreifen und versuchen, seine Erfahrungen und Eindrücke bei den Black Wolves einzubringen. Für Luca Winter hat sich die Rückkehr angeboten, da der in Dessau wohnhafte Floorballer nun nicht mehr nach Leipzig pendeln muss. Er ist zudem überzeugt von Christian Hoffmann, dem neuen Trainer der Black Wolves, und seiner Arbeit. Winter blickt mit viel Vorfreude auf die anstehende Saison und erwartet ein enges Rennen um den Aufstieg in die erste Floorball-Bundesliga. Am vergangenen Samstag verwandelte sich das Kornhaus in Dessau-Roßlau in einen perfekten Treffpunkt für alle, die den Sommer und das warme Wetter genießen wollten. Bei leckerem Barbecue und einer mitreißenden Mischung aus Synthpop und Synthrock wurde bis in die Abendstunden gefeiert und das sommerliche Ambiente direkt an der Elbe genossen.
1: Sonne, Sommer, Sonnenschein. Besser hätte die Stimmung am Abend des 25. Juli kaum sein können. Zahlreiche Besucher zog es zum Kornhaus an der Elbe. Das liebevoll mit frischen Sommerblumen geschmückte kleine Kiosk sorgte für ein stimmungsvolles Ambiente und lud die Gäste zu einem entspannten Sommerabend mit Musik und geselligem Beisammensein ein, auch wenn etwas später im Jahr.
3: Normalerweise ist das Thema Sommersonnenwende, die war aber letzten Monat. Und wir machen einfach Sommersonnenwende 2.0 drauf, weil das Wetter halt auch sehr gut passt. Wir haben heute ein kleines Barbecue-Buffet mit Antipasti, Wurstsalat, Tomatenmozzarella, Ofenkartoffeln. Unter anderem haben wir heute ein bisschen Aperol, Gin Tonic, Havanna Cola, Bierradler, klar wie immer, Wein, Weinschorle. Wir haben schöne Liegestühle aufgebaut. Ein paar Stehtische sind heute mit dazugekommen. Ein paar Blümchen mehr als sonst. Und das ist das Thema.
1: Kaum war der Grill angeheizt, bildete sich bereits eine kleine Schlange. Neben klassischen Grillspezialitäten stand auch ein vegetarisches Angebot bereit, sodass für jeden Geschmack etwas dabei war. Mit kühlen alkoholischen und alkoholfreien Getränken machten es sich die Besucher an den Tischen oder in den Liegestühlen gemütlich und genossen den malerischen Sonnenuntergang über der Elbe. In dieser Form hatte das Kornhaus erstmals eine Sommerparty veranstaltet.
3: Da ich das zum ersten Mal dieses Jahr so mache, aber 100, 150 werden es mit Sicherheit. Zwar im Laufe des Abends, weil es geht ja ab 18 Uhr los und dann bis 24 Uhr. Also ich denke, 100, 150 werden schon immer mal vorbeikommen. Wir haben sonst mal einen Grillabend hatten wir schon, aber eher dann im Herbst, Winter. Da ist es natürlich etwas gediegener. Da haben wir dann Feuerschalen stehen und sowas.
1: Mit guter Musik, sommerlicher Atmosphäre und dem beeindruckenden Blick auf die langsam fließende Elbe klang der Abend in entspannter Stimmung aus. Wenn es bei den Gästen gut ankommt, möchte das Team des Kornhauses diese besondere Sommerveranstaltung auch im kommenden Jahr wieder auf die Beine stellen.
2: In Zerbst fiel eine 86-Jährige am 23. Juli einem Betrug zum Opfer. Die Seniorin hatte gegen 10.30 Uhr einen Anruf von einer Unbekannten erhalten. Die Frau schilderte, dass die Tochter der Angerufenen einen schweren Verkehrsunfall verursacht hätte, in deren Folge ein kleines Kind lebensbedrohlich verletzt worden sei. Für eine dringende Operation forderte sie einen Geldbetrag in Höhe von 17.000 Euro. Während des circa dreistündigen Telefonats erschlich sich die Betrügerin das Vertrauen der älteren Dame, die sodann die Geldsumme einem Boten übergab. Nur wenig später hegte die 86-Jährige Zweifel am Geschehen und kontaktierte ihre Tochter. Diese gab an, dass es ihr gut gehe und sie keinen Verkehrsunfall verursacht hat. Daraufhin wurde noch am selben Tag die Polizei eingeschaltet. Diese weist darauf hin: Seien Sie bei Anrufen, die Angst oder Zeitdruck erzeugen, besonders vorsichtig. Betrüger geben sich häufig als Angehörige oder Polizeibeamte aus und fordern Geld oder Wertsachen. Legen Sie im Zweifel auf, rufen Sie die betreffende Person oder die Polizei selbst über die bekannten Rufnummern zurück und geben Sie keinesfalls persönliche Daten, Geld oder Wertgegenstände an unbekannte Personen heraus. Und das waren sie wieder, die aktuellen Nachrichten aus der RAN1-Redaktion. Wir schauen jetzt noch auf den Wetterbericht und die Meldungen aus der Region. Morgen begrüßt Sie dann an gleicher Stelle mein Kollege Michael Krebs wieder. Bis dahin, haben Sie eine schöne Zeit und auf Wiedersehen.
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4: 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Mit der Veranstaltungsreihe Reihenweise möchte die Lutherstadt Wittenberg ihr Kulturangebot erweitern und ganzjährig ein abwechslungsreiches Musik- und Kulturprogramm in die Altstadt bringen. In den warmen Monaten finden die Open Stages unter freiem Himmel statt und laden Besucher zum Verweilen und Genießen ein.
5: Das ist ein offenes Bühnenprogramm, was wir an verschiedenen Orten in Wittenberg stattfinden lassen. Immer freier Eintritt. Wir buchen da Künstler und versuchen, die Innenstadt damit zu beleben.
4: Am 16. Juli drehte sich vor dem Melanchthon-Haus gemeinsam mit dem Independent als gastronomischen Partner alles um Jazz. Das Leipziger Duo Jazz for Two and You zeigte, wofür die neue Veranstaltungsreihe steht. Live-Musik in besonderer Atmosphäre mitten in der Altstadt.
6: Was wir auch heute Abend machen wollen, ist ja Storytelling, nicht wahr? Also es gibt vor allem im zweiten Set Songs von einem Songwriter-Duo. Und die haben so fantastische Songs geschrieben, so Ende der 90er, Anfang der 2000er. Und es sind wirklich sehr, sehr berührende Texte. Und ich meine, viele denken auch manchmal bei Jazz vielleicht nicht unbedingt an Texte oder zumindest, ich glaube, noch ein Großteil der Bevölkerung denkt bei Jazz immer noch viel an so, ah ja, das ist immer nur ein Saxophonist, der da so vor sich rumdudelt. Und das ist eine Seite des Jazz, aber es gibt so viele fantastische Vokalisten, Storyteller, auch Instrumental-Storyteller, die wirklich einen Bogen über einen Song spannen und eine fantastische Geschichte erzählen.
7: Außerdem glaube ich auch, dass wir einfach musikalisch ebenfalls nicht nur textlich eine Story erzählen, sondern halt auch mit der Musik, wie jetzt eben auch gerade gesagt hat, mit Dramaturgie quasi Text und Musik gut zusammen miteinander verbinden. Und das ist eigentlich mit das Wichtigste, was ich finde, was eine Musik ausmachen sollte. Sie sollte irgendwas aussagen können. Und das empfinden wir so.
6: Trotzdem improvisieren wir auch sehr viel.
7: Genau, klar, natürlich.
6: Das gehört dazu.
7: Das ist die Story.
4: Die beiden Musiker wurden von Oliver Kügler für die Veranstaltungsreihe eingeladen. Neben ihrem Auftritt nahmen sie auch viele positive Eindrücke aus der Lutherstadt mit.
7: Ich habe hier im Februar gespielt mit dem Independent-Trio. Das war 17. Februar, das weiß ich noch. Das war in der Scheune. Das war ganz geil. Und es hat anscheinend gut angekommen. Und deswegen wurden wir jetzt nochmal gefragt und wir freuen uns, hier zu sein. Wittenberg ist schön und es sollten meiner Meinung nach auch mehr Leute sehen. Und ich hoffe, dass das so ein bisschen, also dass die Kultur, so Jazz, ein paar Leute noch hier ranholt, wie aus Berlin oder aus Leipzig.
6: Ich finde es super schön. Ich bin ein bisschen früher angekommen mit dem Zug und ich hatte die Gelegenheit, nochmal wirklich fast die ganze Altstadt zu durchlaufen. Es ist super schön.
4: Die Veranstaltungsreihe entstand im Rahmen des Jubiläums 30 Jahre UNESCO-Welterbe. 1996 erhielten Wittenberg und Eisleben den Welterbetitel, ein Jubiläum, das in diesem Jahr gefeiert wird.
8: Heute Abend findet eine unserer zahlreichen Veranstaltungen zum 30-jährigen UNESCO-Weltkulturerbe-Jubiläum der Luther-Gedenkstätten statt. In diesem Monat liegt der Fokus auf dem Melanchthon-Haus. Und heute geben wir zwei kleine Sonderführungen, quasi ein Speed-Dating durch das Melanchthon-Haus zum Thema UNESCO.
4: Das im Stil der Renaissance errichtete Gebäude gilt als eines der schönsten Bürgerhäuser der Lutherstadt. Besucher konnten das historische Haus sowie den angrenzenden Garten erkunden. Auf rund 600 Quadratmetern Ausstellungsfläche vermittelt das Museum spannende Einblicke in das Leben und Wirken Philipp Melanchthons.
8: Die Führungen, die dauern ca. 30 Minuten und sind quasi eine Essenz dessen, was das Melanchthon-Haus so besonders macht, warum es den UNESCO-Weltkulturerbe-Status verliehen bekommen hat. Und da geht es natürlich auch um seinen berühmten Bewohner Philipp Melanchthon. Die erste Führung, die war jetzt doch sehr gut angenommen. Wir hatten eine schöne Gruppe, die sehr interessiert dabei war, auch viele Fragen gestellt hat. Also ich denke, das Format funktioniert sehr gut.
4: Auch in den kommenden Monaten wird die Reihe fortgesetzt. Im Frühling und Sommer sind die Veranstaltungen unter freiem Himmel kostenlos. Das musikalische Spektrum reicht von Blasmusik über Hip-Hop bis hin zu Klassik, Blues, Rock und Pop. Eine mobile Bühne bringt die Konzerte an wechselnde Orte in der Wittenberger Altstadt.
5: Wir haben eine schon gemacht im Mai vor der Kaffeerösterei in Wittenberg und diesmal sind wir hier und es gibt noch eine am 6.8. Vor dem Bittersüß. Wir versuchen mit neuen Formaten so ein bisschen Leben in die Veranstaltungslandschaft in Wittenberg so zu bekommen und gliedern uns natürlich auch ein bei anderen Veranstaltern, aber so gerade mit der Open Stage und reihenweise versuchen wir so ein paar neue Sachen auch zu machen, an neuen Orten auch.
4: In den kälteren Monaten verlagert sich das Programm nach innen. Exklusive Veranstaltungen an ausgewählten Orten bieten Jazz, Comedy und weitere Bühnenformate mit renommierten Künstlern in besonderem Ambiente. Doch reihenweise ist nicht das einzige Veranstaltungsformat, auf welches sich die Wittenberger in naher Zukunft freuen dürfen.
5: Wir haben noch das White Picnic am 8.8. im Eunike-Park. Ganz wichtig, ganz wichtiger Termin. Und danach direkt die Erlebnisnacht am 22.8. hier in Wittenberg, in der ganzen Innenstadt.
4: Als nächstes steht das Akustikduo Lai und Louis auf der Bühne. Am 6. August spielen sie vor dem Bittersüß und verleihen bekannten Songs eine besondere Atmosphäre. Besucher sind herzlich eingeladen, vorbeizuschauen.
9: Der Start der Verbandsliga Sachsen-Anhalt 26-27 nähert sich dem Start und die Mannschaften finden so langsam ihren Fokus. So auch beim Aufsteiger, der SG 1948 Reppichau. Bislang liefen die Testspiele gut. Doch am 25. Juli kam die erste richtige Probe

0: Das klappt auch wieder. Das 1:2 für Taucher nun in Führung. Und so rasch geht auch schon die erste Hälfte vorbei. Die Gäste aus der Sachsenliga spielen hier guten Fußball. Beim SG Reppichau scheint die Absprache untereinander ein wenig zu fehlen. Gleich nach der Halbzeitpause fallen die nächsten Tore. Taucher am Angriff. Hier wird Lehmann nicht gedeckt und das wird mit dem 1:3 bestraft. Keine Minute später kommt Reppichau jedoch durch und geht auf das Tor von Taucher. Kein Werther mehr und nur mit dem Bein wird das nichts. Netter Versuch, doch der geht an die Jungs in Weiß. 2:3. In der 66. Spielminute dann wieder gutes Zusammenspiel von Reppichau. Der Ausgleich kommt von Petrov. 3:3 in diesem Testspiel. Taucher legt nochmal mit guten Chancen auf, jedoch geht der Ball hier mehrfach gegen das Aluminium. Dann aber endlich Ball vom Mittelfeld bis vor die Strafzone und Brügmann bringt sein Team wieder in die Führungsposition mit dem 3:4. In den letzten paar Minuten wird es nochmal spannend. Reppichau kommt wieder an den Ball. Der wird nach vorne gelüpft und exekutiert hier von Reck. 4:4. Den Abschuss macht jedoch Taucher. Die brechen nochmal durch und eine Lücke in der Verteidigung wird von Hadelscheck ausgenutzt und somit steht es 5:4 auf der Tafel. Damit geht das Spiel zu Ende und wir fragten natürlich beim Trainer der SG Reppichau nach der Spieleinschätzung und wie es mit den Neuzugängen aussieht.
1: Ja, wir müssen sagen, mit Taucher hat man natürlich einen sehr guten Gegner heute zu Gast oder sowas, ja, die in der Sachsenliga in den letzten Jahren immer schon oben mitgespielt haben. Ich denke mal, bei uns in der Verbandsliga ist es sicherlich eine Top-Mannschaft vom Auftreten her oder sowas. Ja. Hier als Aufsteiger ja, müssen wir uns erstmal noch finden. Hat man heute gesehen in einigen Situationen, ja, dass da noch die Abläufe noch nicht ganz stünden. Und das müssen wir schnellstmöglich umstellen. Ja, die Gegentore ja, waren ärgerlich, weil zwei, drei Situationen waren ja, individuelle Fehler vielleicht gewesen, ja, die dann zum Gegentor geführt haben oder sowas. Werden wir sicherlich in der Liga nicht so machen. Ja, das müssen wir im Teil noch abschalten. Positiv muss ich sehen, auch die zweite Halbzeit vor allem oder sowas, ja, dass wir dann auch wieder zurückgekommen sind nach den Gegentoren. Ja, auch relativ, fand ich, relativ effektiv waren in der Chancenverwertung. Ja, wir haben, denke ich, wenig Möglichkeiten gehabt und die wenigen Möglichkeiten, die wir haben, haben wir eigentlich fast alle reingemacht oder sowas. Von daher, ich denke mal, unterm Strich war es ein guter Test. Ja, wir wissen, woran wir noch arbeiten müssen. Wir wissen aber auch, wo wir stehen. Und von daher, alles gut. Auf jeden Fall. Ich denke, die haben sich so schon gut eingefunden. Waren ja auch alle heute auch im Einsatz heute mit drin oder sowas. Ja, auch menschlich haben sie sich super ins Team integriert oder sowas. Ja, positiv sind natürlich die Jungs. Die kennen sich auch alle untereinander. Wie Till, der zurückgekommen sind, die stammen ja früher hier aus Reppichau, aber auch Franz und Luis, die aus Bernburg kamen, die lange Brüder, kennen sich ja auch untereinander und dadurch, denke ich, war das kein Problem, dass sich die Jungs hier in die Mannschaft integriert haben und alles weitere, was im Spiel kommt, das kommt jetzt von Woche zu Woche, dass da auch die Feinabstimmungen kommen, davon bin ich überzeugt. Ja.
2: Die Saison 2026-27 des Zweitligisten Dessau-Roßlauer HV steht kurz bevor. Die Vorfreude bei den Fans ist bereits groß. Beim ZAP-Sommerfest am 18. Juli in Dessau-Mildensee blickten Spieler und Anhänger gemeinsam auf die vergangene Spielzeit zurück, mit ihren Höhen und Tiefen.
3: Wir haben mit dem DHV wieder, ich sag mal, gut abgeschnitten, was für uns Fans ja auch wichtig ist. Hatten eine sehr starke Hinrunde, in der Rückrunde hat es ja ein bisschen, ja, war es nicht mehr ganz so gut, aber egal. Wir sind der Dessau-Roßlauer HV, wir sind Fans davon, wir stehen hinter der Mannschaft und werden es auch immer weiter unterstützen.
2: Auch wenn aktuell keine Handballspiele stattfinden, bietet das Sommerfest die Gelegenheit, Spieler und Fans zusammenzubringen. Im Mittelpunkt steht die Unterstützung der Mannschaft für die kommende Saison.
3: Wir sind ja alles Handballfans von der V06 und in der handballfreien Zeit wollen wir natürlich auch uns mal treffen, was zusammen unternehmen. Und da gibt es dann halt ein paar Veranstaltungen, wie jetzt dieses Fußballturnier und Sommerfest oder dann Volleyballturniere, dass die Fans auch wieder zusammen miteinander was machen, sich sehen, was erleben. Das ist eigentlich ganz wichtig, wenn man so eine Fangemeinschaft ist, dass man auch den Zusammenhalt hat.
2: Vor allem der Spaß stand bei den verschiedenen Fanclubs im Vordergrund. Die Profi-Handballer tauschten für einen Tag den Handball gegen den Fußball und zeigten ihr Können.

0: auf dem Sportplatz, wenn auch auf ungewohntem Spielfeld.
1: 14 Uhr spielt die Handballmannschaft ein Spiel gegeneinander. Ab 15:30 spielt dann der SV Millensee gegen Wörlitz nochmal Fußball. Also wir haben heute ein wirklich sportliches Programm hier.
0: Nach dem gemeinsamen Aufwärmen wurden die Spieler in zwei Mannschaften eingeteilt. Unter dem Motto Jung gegen Alt traten die Neuzugänge gegen die langjährigen Teammitglieder an. Es fielen einige Tore, doch wichtiger als das Ergebnis war die gute Stimmung auf und neben dem Platz. Auch für die jüngsten Gäste wurde einiges geboten. Neben einer Hüpfburg, einer Malecke und Verkaufsständen der Kinder konnten sie sich auf dem Sportplatz austoben und selbst zum Ball greifen. So war für die ganze Familie etwas dabei, ein Aspekt, auf den die Organisatoren besonderen Wert legen.
1: Es ist uns als Sektion Millensee ist es wichtig, das für alle auszurichten, weil es ist ein Fantreffen in dem Sinne, aber es soll daraus auch ein Familienfest werden, weil man kann ja vieles machen, die Anlage ist groß und da soll ruhig die ganze Familie da sein, dass auch die Frauen und Kinder ihren Spaß haben.
0: Für die Fanclubs des DAHVs war das Sommerfest eine gelungene Mischung aus Sport und Geselligkeit. Auch das leibliche Wohl kam dabei ebenso wenig zu kurz wie der Austausch untereinander. Mit dem Blick auf die kommende Ausgabe ist die Vorfreude bereits groß.
1: Also nächstes Jahr haben wir unser 5-jähriges Jubiläum, wo wir auch wieder ein bisschen was krachen lassen werden, wo wir richtig was losmachen werden. Ja, es macht jedes Jahr Spaß und ich hoffe, dass wir es so auch weiterführen können. Im nächsten Monat setzen wir uns mit unserem Vorstand zusammen. Dann werden wir einiges besprechen und dann werden wir langsam anfangen zu planen. Aber jetzt kann ich dazu noch nichts sagen.
0: Mit viel Gemeinschaftsgefühl und guter Stimmung endet das Sommerfest. Die Unterstützung der Fans für die neue Saison ist dem DAHV schon jetzt sicher.

0: Ich begrüße Sie recht herzlich zu unserer ersten Ausgabe der Zeitnah Nachrichten auf Rang 1 in dieser Woche. Nach dem Anschlag während des Christopher Street Days in Berlin äußert Dessau-Roßlaus Oberbürgermeister Dr. Robert Reck sein tiefes Entsetzen und erklärt seine Solidarität mit den Opfern und der queeren Gemeinschaft. Als sichtbares Zeichen des Mitgefühls und des gemeinsamen Gedenkens hat der Oberbürgermeister für Montag, den 27. Juli, die Trauerbeflaggung der Rathäuser angeordnet. Die Flaggen von Europa, Deutschland, Sachsen-Anhalt und der Stadt Dessau-Roßlau wurden dafür auf Halbmast gesetzt. Damit zeigt die Bauhausstadt weithin sichtbar, dass man fest an der Seite derer steht, die friedlich für Vielfalt, Respekt und die Werte des Grundgesetzes eintreten. In seiner offiziellen Stellungnahme äußert sich der Oberbürgermeister wie folgt: Ich verurteile den Anschlag während des CSD im Tiergarten Berlin scharf. Mein Mitgefühl gilt den Opfern und ihren Familien sowie allen Teilnehmern am CSD, die für unser Grundrecht und freie Entfaltung der Persönlichkeit eintreten. Der Erfolg unseres Landes misst sich auch daran, Freiheit und Toleranz so zu gestalten, dass für alle Bürgerinnen und Bürger ein sicheres Leben und ein respektvolles Zusammenleben gewährleistet ist. Der Widderkopfaltar zählt zu den wertvollen Prachtarchitekturen im Dessauer Georgengarten. Durch Witterungseinflüsse und Vandalismus ist eine umfassende Restaurierung des Altars erforderlich. Deshalb wurde er am 22. Juli abgebaut und in eine Restaurierungswerkstatt transportiert, wo er nun wieder auf Vordermann gebracht wird.
1: Der Georgengarten in Dessau-Ziebig ist kulturhistorisch sehr bedeutend und beherbergt zahlreiche historische Gebäude, Denkmäler und mehr. Dazu zählt unter anderem auch der Widderkopfaltar. Er ist Teil des ursprünglichen Gestaltungskonzeptes des Georgengartens und trägt wesentlich zur historischen Wirkung der Anlage bei.
2: Der Widderkopfaltar ist in der Entstehungszeit des Georgengartens aufgestellt worden. Das ist so um 1780 rum gewesen. Und man hat hier nach einem Vorbild eines Kandelaberfußes, wie man sie jetzt auch zum Beispiel in den Vatikanischen Museen findet und wie es also nach dem Vorbild eines Kandelaberfußes aus Wörlitz dann diesen Widderkopfaltar gestaltet, ne, ist eigentlich so ein Kerzenständer eigentlich, und der hat dann nachher irgendwie seine Bedeutung verloren und wurde dann nachher künstlerisch umgestaltet und hat dann diesen Widderkopfaltar, der wurde dann hier aufgestellt als kleinen Kunst, sozusagen kleinen Denkmal im Georgengarten.
1: Witterungseinflüsse, Sturmschäden, Vandalismus und das Alter des Natursteins haben dafür gesorgt, dass eine umfassende Restaurierung notwendig geworden ist. Manche der Schäden sind bereits ziemlich alt.
2: Wir haben ein Bild aus den 50er Jahren, da sind die Beschädigungen, also die Widderköpfe schon abgeschlagen gewesen. Und dieser größere Schaden an der Seite ist mal durch einen Baumschaden hergerührt. Der muss so 2017 gewesen sein, dass hier ein Baum umgefallen ist, der dann nachher dann ein Stück abgeschlagen hat. Die Teile konnte man übrigens auch bergen. Die werden auch wieder mit verarbeitet dann bei der Restaurierung des Widderkopfaltars. Und ja, also wir vermuten, dass es so entweder in Kriegsjahren oder so, dass die Widderköpfe da kaputt gegangen sind und dass dann nachher beschädigt hat.
1: Am 22. Juli war es nun soweit und ein Teil des Widderkopfaltars wurde abgebaut. Eine Fachfirma hob den, nach Schätzungen rund eine Tonne schweren, oberen Teil des Altars an. Seitlich wurde er dann auf einen Anhänger verladen. Nun kann er restauriert werden. Möglich ist das nur durch einen sehr großzügigen Unterstützer.
2: Die Karl-Heinz Heise Stiftung ist dann auf uns zugekommen, und so vor 2 Jahren war das ungefähr, und hat dann gesagt, ja, sie hätten Interesse daran, das zu restaurieren und ob wir uns als Verein da nicht kümmern könnten und die Schirmherrschaft sozusagen übernehmen könnten und da uns um die Restaurierung kümmern können. Sie würden das Geld dafür geben und haben dann im Endeffekt auch 20.000 Euro für diese ganze Geschichte bereitgestellt.
1: Die Gesamtkosten der Maßnahme belaufen sich auf knapp 30.000 Euro. Die verbleibenden Mittel werden vom Förderverein Anhaltische Gemäldegalerie und Georgengarten Dessau e.V. aufgebracht. Im Restaurierungsprozess werden nun die verschiedenen Schäden am Altar behoben. Die abgeschlagenen Widderköpfe werden zunächst nachmodelliert.
2: Also erstmal gibt es ein Gipsmodell sozusagen, was dann mit der Denkmalpflege abgestimmt wird. Und da wird geguckt, dass das dann so passt und auch diesem Altar angemessen ist. Und wenn dieses Gipsmodell dann fertig ist und man diesen, dann wird dann Abguss gemacht und wird das dann in Steinmasse sozusagen an den Altar wieder drangesetzt. Dann ist es so, dass eine Reinigung durchgeführt werden soll. Es sind ja doch Graffitis und sehr viel Moos und soll mit kleineren Schäden, sollen dann auch so mit Steinersatzmasse angesetzt werden, um sozusagen das Gesamtbild wieder harmonischer herzustellen und so. Wir hatten auch mal geplant, am Anfang, da wissen wir aber noch nicht so genau, ob wir das machen, das Ganze nochmal dreidimensional mit so einem 3D-Scanner zu erfassen, falls wieder irgendwelche Baumschäden sind. Kann ja auch mal sein, dass ein Baum direkt auf den Widderkopfaltar fällt und dass da mehr kaputt geht und so. Allerdings sind natürlich das auch immer so Kosten, so um die 2.000, 3.000 Euro, was man da rechnen muss. Und das wissen wir noch nicht so genau, ob wir das schaffen, machen oder wie auch immer.
1: In den Dessauer Steinmetzwerkstätten erfolgt nun die Restaurierung. Der Restaurator rechnet damit, dass der Prozess ungefähr 3 Monate dauern wird. Neben dem oberen Teil des Altars werden auch die 2 unteren Stufen gereinigt, was direkt vor Ort erfolgt. Wenn dann der Widderkopfaltar wieder aufgestellt ist, wird er in neuem Glanz erstrahlen.
3: Reparaturen am Brunnen gehen voran. Wie bereits berichtet, funktioniert das Wasserspiel am Brunnen in der Kavalierstraße derzeit nur eingeschränkt. Doch nun gibt es Neuigkeiten. Seit dem 22. Juli laufen die Bauarbeiten zur Instandsetzung des Wasserspiels. Seit der Wiederinbetriebnahme nach der Winterpause sprudelte das Wasser lediglich aus 3 Drüsen. Grund dafür sind verschlissene Bauteile, die im Zuge der Arbeiten ausgetauscht werden. Ein Endtermin für die Sanierung steht derzeit noch nicht fest. Nach Abschluss der Arbeiten können sich Passanten beim Vorübergehen jedoch wieder auf das vollständige Wasserspiel freuen. Eine willkommene Erfrischung und ein schöner Anblick an heißen Sommertagen.
0: Nach einer Saison mit Zweitlizenz und einer kompletten Saison beim MFBC Leipzig in der ersten Floorball-Bundesliga kehrt Luca Winter zur kommenden Spielzeit zu seinem Jugendverein zurück. Im Gepäck sind 2 Vizemeistertitel, eine Final-Vorteilnahme und 16 Scorerpunkte in insgesamt 53 Partien im Oberhaus des deutschen Floorballs. Beim PSV Black Wolves Dessau wird der Center nun wieder in der zweiten Floorball-Bundesliga angreifen und versuchen, seine Erfahrungen und Eindrücke bei den Black Wolves einzubringen. Für Luca Winter hat sich die Rückkehr angeboten, da der in Dessau wohnhafte Floorballer nun nicht mehr nach Leipzig pendeln muss. Er ist zudem überzeugt von Christian Hoffmann, dem neuen Trainer der Black Wolves, und seiner Arbeit. Winter blickt mit viel Vorfreude auf die anstehende Saison und erwartet ein enges Rennen um den Aufstieg in die erste Floorball-Bundesliga. Am vergangenen Samstag verwandelte sich das Kornhaus in Dessau-Roßlau in einen perfekten Treffpunkt für alle, die den Sommer und das warme Wetter genießen wollten. Bei leckerem Barbecue und einer mitreißenden Mischung aus Synthpop und Synthrock wurde bis in die Abendstunden gefeiert und das sommerliche Ambiente direkt an der Elbe genossen.
3: Sonne, Sommer, Sonnenschein. Besser hätte die Stimmung am Abend des 25. Juli kaum sein können. Zahlreiche Besucher zog es zum Kornhaus an der Elbe. Das liebevoll mit frischen Sommerblumen geschmückte kleine Kiosk sorgte für ein stimmungsvolles Ambiente und lud die Gäste zu einem entspannten Sommerabend mit Musik und geselligen Beisammensein ein, auch wenn etwas später im Jahr.
4: Normalerweise ist das Thema Sommer-Sonnenwende, die war aber letzten Monat. Und wir machen einfach Sommer-Sonnenwende 2.0 drauf, weil das Wetter halt auch sehr gut passt. Wir haben heute ein kleines Barbecue-Buffet mit Antipasti, Wurstsalat, Tomatenmozzarella, Ofenkartoffeln. Unter anderem haben wir heute ein bisschen Aperol, Gin Tonic, Havanna Cola, Bierradler, klar wie immer, Wein, Weinschorle. Wir haben schöne Liegestühle aufgebaut. Ein paar Stehtische sind heute mit dazugekommen. Ein paar Blümchen mehr als sonst. Und das ist das Thema.
3: Kaum war der Grill angeheizt, bildete sich bereits eine kleine Schlange. Neben klassischen Grillspezialitäten stand auch ein vegetarisches Angebot bereit, sodass für jeden Geschmack etwas dabei war. Mit kühlen alkoholischen und alkoholfreien Getränken machten es sich die Besucher an den Tischen oder in den Liegestühlen gemütlich und genossen den malerischen Sonnenuntergang über der Elbe. In dieser Form hatte das Kornhaus erstmals eine Sommerparty veranstaltet.
4: Da ich das zum ersten Mal dieses Jahr so mache, aber 100, 150 werden es mit Sicherheit. Zwar im Laufe des Abends, weil es geht ja ab 18 Uhr los und dann bis 24 Uhr. Also ich denke, 100, 150 werden schon immer mal vorbeikommen. Okay. Wir haben sonst mal einen Grillabend hatten wir schon, aber eher dann im Herbst, Winter. Da ist es natürlich etwas gediegener. Da haben wir dann Feuerschalen stehen und sowas.
3: Mit guter Musik, sommerlicher Atmosphäre und dem beeindruckenden Blick auf die langsam fließende Elbe klang der Abend in entspannter Stimmung aus. Wenn es bei den Gästen gut ankommt, möchte das Team des Kornhauses diese besondere Sommerveranstaltung auch im kommenden Jahr wieder auf die Beine stellen.
0: In Zerbst fiel eine 86-Jährige am 23. Juli einem Betrug zum Opfer. Die Seniorin hatte gegen 10.30 Uhr einen Anruf von einer Unbekannten erhalten. Die Frau schilderte, dass die Tochter der Angerufenen einen schweren Verkehrsunfall verursacht hätte, in deren Folge ein kleines Kind lebensbedrohlich verletzt worden sei. Für eine dringende Operation forderte sie einen Geldbetrag in Höhe von 17.000 Euro. Während des circa dreistündigen Telefonats erschlich sich die Betrügerin das Vertrauen der älteren Dame, die sodann die Geldsumme einem Boten übergab. Nur wenig später hegte die 86-Jährige Zweifel am Geschehen.

0: gehen und kontaktierte ihre Tochter. Diese gab an, dass es ihr gut gehe und sie keinen Verkehrsunfall verursacht hat. Daraufhin wurde noch am selben Tag die Polizei eingeschaltet. Diese weist darauf hin, seien Sie bei Anrufen, die Angst oder Zeitdruck erzeugen, besonders vorsichtig. Betrüger geben sich häufig als Angehörige oder Polizeibeamte aus und fordern Geld oder Wertsachen. Legen Sie im Zweifel auf, rufen Sie die betreffende Person oder die Polizei selbst über die bekannten Rufnummern zurück und geben Sie keinesfalls persönliche Daten, Geld oder Wertgegenstände an unbekannte Personen heraus. Und das waren sie wieder, die aktuellen Nachrichten aus der RAN1-Redaktion. Wir schauen jetzt noch auf den Wetterbericht und die Meldungen aus der Region. Morgen begrüßt Sie dann an gleicher Stelle mein Kollege Michael Krebs wieder. Bis dahin, haben Sie eine schöne Zeit und auf Wiedersehen.
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3: 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Mit der Veranstaltungsreihe Reihenweise möchte die Lutherstadt Wittenberg ihr Kulturangebot erweitern und ganzjährig ein abwechslungsreiches Musik- und Kulturprogramm in die Altstadt bringen. In den warmen Monaten finden die Open Stages unter freiem Himmel statt und laden Besucher zum Verweilen und Genießen ein.
4: Das ist ein offenes Bühnenprogramm, was wir an verschiedenen Orten in Wittenberg stattfinden lassen. Immer freier Eintritt. Wir buchen da Künstler und versuchen, die Innenstadt damit zu beleben.
3: Am 16. Juli drehte sich vor dem Melanchthon-Haus gemeinsam mit dem Independent als gastronomischen Partner alles um Jazz. Das Leipziger Duo Jazz for Two and You zeigte, wofür die neue Veranstaltungsreihe steht. Live-Musik in besonderer Atmosphäre mitten in der Altstadt.
5: Was wir auch heute Abend machen wollen, ist ja Storytelling, nicht wahr? Also es gibt vor allem im zweiten Set Songs von einem Songwriter-Duo und die haben so fantastische Songs geschrieben, so Ende der 90er, Anfang der 2000er, und es sind wirklich sehr, sehr berührende Texte. Und ich meine, viele denken auch manchmal bei Jazz vielleicht nicht unbedingt an Texte, oder zumindest, ich glaube, noch ein Großteil der Bevölkerung denkt bei Jazz immer noch viel an so, das ist immer nur ein Saxophonist, der da so vor sich rumdudelt, und das ist eine Seite des Jazz, aber es gibt so viele fantastische Vokalisten, Storyteller, auch Instrumental-Storyteller, die wirklich einen Bogen über einen Song spannen und eine fantastische Geschichte erzählen.
6: Außerdem glaube ich auch, dass wir einfach musikalisch ebenfalls nicht nur textlich eine Story erzählen, sondern halt auch mit der Musik, wie jetzt eben auch gerade gesagt hat, mit Dramaturgie quasi Text und Musik gut zusammen miteinander verbinden. Und das ist eigentlich mit das Wichtigste, was ich finde, was eine Musik ausmachen sollte. Sie sollte irgendwas aussagen können. Und das empfinden wir so.
5: Trotzdem improvisieren wir auch sehr viel.
6: Genau, klar, natürlich.
5: Das gehört dazu.
6: Das ist die Story.
3: Die beiden Musiker wurden von Oliver Kügler für die Veranstaltungsreihe eingeladen. Neben ihrem Auftritt nahmen sie auch viele positive Eindrücke aus der Lutherstadt mit.
6: Ich habe hier im Februar gespielt mit dem Independent-Trio. Das war 17. Februar, das weißt du noch. Das war in der Scheune. Das war ganz

0: geil. Und es hat anscheinend gut angekommen und deswegen wurden wir jetzt nochmal gefragt und wir freuen uns hier zu sein. Wittenberg ist schön und es sollten meiner Meinung nach auch mehr Leute sehen. Und ich hoffe, dass das so ein bisschen, also dass die Kultur, diese Jazz, ein paar Leute noch hier ranholt, wie aus Berlin oder aus Leipzig.
1: Ich finde es super schön. Ich bin ein bisschen früher angekommen mit dem Zug und ich hatte die Gelegenheit, nochmal wirklich fast die ganze Altstadt zu durchlaufen. Es ist super schön.
2: Die Veranstaltungsreihe entstand im Rahmen des Jubiläums 30 Jahre UNESCO-Welterbe. 1996 erhielten Wittenberg und Eisleben den Welterbetitel, ein Jubiläum, das in diesem Jahr gefeiert wird.
3: Heute Abend findet eine unserer zahlreichen Veranstaltungen zum 30-jährigen UNESCO-Weltkulturerbe-Jubiläum der Luther-Gedenkstätten statt. In diesem Monat liegt der Fokus auf dem Melanchthon-Haus. Und heute geben wir zwei kleine Sonderführungen, quasi ein Speed-Dating durch das Melanchthon-Haus zum Thema UNESCO.
2: Das im Stil der Renaissance errichtete Gebäude gilt als eines der schönsten Bürgerhäuser der Lutherstadt. Besucher konnten das historische Haus sowie den angrenzenden Garten erkunden. Auf rund 600 Quadratmetern Ausstellungsfläche vermittelt das Museum spannende Einblicke in das Leben und Wirken Philipp Melanchthons.
3: Die Führungen, die dauern ca. 30 Minuten und sind quasi eine Essenz dessen, was das Melanchthon-Haus so besonders macht, warum es den UNESCO-Weltkulturerbe-Status verliehen bekommen hat. Und da geht es natürlich auch um seinen berühmten Bewohner Philipp Melanchthon. Die erste Führung, die war jetzt doch sehr gut angenommen. Wir hatten eine schöne Gruppe, die sehr interessiert dabei war, auch viele Fragen gestellt hat. Also ich denke, das Format funktioniert sehr gut.
2: Auch in den kommenden Monaten wird die Reihe fortgesetzt. Im Frühling und Sommer sind die Veranstaltungen unter freiem Himmel kostenlos. Das musikalische Spektrum reicht von Blasmusik über Hip-Hop bis hin zu Klassik, Blues, Rock und Pop. Eine mobile Bühne bringt die Konzerte an wechselnde Orte in der Wittenberger Altstadt.
4: Wir haben eine schon gemacht im Mai vor der Kaffeerösterei in Wittenberg und diesmal sind wir hier und es gibt noch eine am 6.8. vor dem Bittersüß. Wir versuchen mit neuen Formaten so ein bisschen Leben in die Veranstaltungslandschaft in Wittenberg so zu bekommen und gliedern uns natürlich auch ein bei anderen Veranstaltern, aber so gerade mit der Open Stage und reihenweise versuchen wir so ein paar neue Sachen auch zu machen, an neuen Orten auch.
2: In den kälteren Monaten verlagert sich das Programm nach innen. Exklusive Veranstaltungen an ausgewählten Orten bieten Jazz, Comedy und weitere Bühnenformate mit renommierten Künstlern in besonderem Ambiente. Doch reihenweise ist nicht das einzige Veranstaltungsformat, auf welches sich die Wittenberger in naher Zukunft freuen dürfen.
4: Wir haben noch das White Picnic am 8.8. im Eunike-Park. Ganz wichtig, ganz wichtiger Termin. Und danach direkt die Erlebnisnacht am 22.8. hier in Wittenberg, in der ganzen Innenstadt.
2: Als nächstes steht das Akustikduo Lai und Louis auf der Bühne. Am 6. August spielen sie vor dem Bittersüß und verleihen bekannten Songs eine besondere Atmosphäre. Besucher sind herzlich eingeladen, vorbeizuschauen.
5: Der Start der Verbandsliga Sachsen-Anhalt 26-27 nähert sich dem Start und die Mannschaften finden so langsam ihren Fokus. So auch beim Aufsteiger, der SG 1948 Reppichau. Bislang liefen die Testspiele gut, doch am 25. Juli kam die erste richtige Probe in Form des SG Taucher 99. Pünktlich zu 15 Uhr ging es los und das bei gutem Wetter. Was will man mehr? Beide Mannschaften starten gleich durch und es dauert nicht lange, bis das erste Tor der Partie fällt. Hier wird sich durch das gesamte Spielfeld gekämpft. Schließlich die Abgabe an Petrov und das erste Tor der Partie in der 15. Spielminute. Keine 4 Minuten später der Anschlusstreffer der SG Taucher. Schönes Passspiel von den Jungs und Brügmann macht den Abschluss. Es bleibt kompetitiv unter den Teams. Zur 34. will Taucher dann die Führung. Der Ball geht denselben Weg wie zuvor und das klappt auch wieder. Das 1:2 für Taucher, nun in Führung. Und so rasch geht auch schon die erste Hälfte vorbei. Die Gäste aus der Sachsenliga spielen hier guten Fußball. Beim SG Reppichau scheint die Absprache untereinander ein wenig zu fehlen. Gleich nach der Halbzeitpause fallen die nächsten Tore. Taucher am Angriff. Hier wird Lehmann nicht gedeckt und das wird mit dem 1:3 bestraft. Keine Minute später kommt Reppichau jedoch durch und geht auf das Tor von Taucher. Kein Werther mehr und nur mit dem Bein wird das nichts. Netter Versuch, doch der geht an die Jungs in Weiß. 2:3. In der 66. Spielminute dann wieder gutes Zusammenspiel von Reppichau. Der Ausgleich kommt von Petrov. 3:3 in diesem Testspiel. Taucher legt nochmal mit guten Chancen auf, jedoch geht der Ball hier mehrfach gegen das Aluminium. Dann aber endlich Ball vom Mittelfeld bis vor die Strafzone und Brügmann bringt sein Team wieder in die Führungsposition mit dem 3:4. In den letzten paar Minuten wird es nochmal spannend. Reppichau kommt wieder an den Ball. Der wird nach vorne gelüpft und exekutiert hier von Reck. 4:4. Den Abschuss macht jedoch Taucher. Die brechen nochmal durch und eine Lücke in der Verteidigung wird von Hadeschek ausgenutzt und somit steht es 5:4 auf der Tafel. Damit geht das Spiel zu Ende und wir fragten natürlich beim Trainer der SG Reppichau nach der Spieleinschätzung und wie es mit den Neuzugängen aussieht.
6: Ja, wir müssen sagen, mit Taucher hat man natürlich einen sehr guten Gegner heute zu Gast oder sowas, ja, die in der Sachsenliga in den letzten Jahren immer schon oben mitgespielt haben. Ich denke mal, bei uns in der Verbandsliga ist es sicherlich eine Top-Mannschaft vom Auftreten her oder sowas. Ja, wir als Aufsteiger müssen uns erstmal noch finden. Hat man heute gesehen in einigen Situationen, ja, dass da noch die Abläufe noch nicht ganz stimmten. Und das müssen wir schnellstmöglich umstellen. Ja, die Gegentore waren ärgerlich, weil zwei, drei Situationen waren, ja, individuelle Fehler vielleicht gewesen, ja, die dann zum Gegentor geführt haben oder sowas. Werden wir sicherlich in der Liga nicht so machen. Ja, das müssen wir im Teil noch abschalten. Positiv muss ich sehen, auch die zweite Halbzeit vor allem oder sowas, ja, dass wir dann auch wieder zurückgekommen sind nach den Gegentoren. Ja, auch relativ effektiv waren in der Chancenverwertung. Ja, wir haben, denke ich, wenig Möglichkeiten gehabt und die wenigen Möglichkeiten, die wir haben, haben wir eigentlich fast alle reingemacht oder sowas. Von daher, ich denke mal, unterm Strich war es ein guter Test. Ja, wir wissen, woran wir noch arbeiten müssen. Wir wissen aber auch, wo wir stehen. Und von daher alles gut. Auf jeden Fall. Also ich denke, die haben sich so schon gut eingefunden. Waren ja auch alle heute auch im Einsatz heute mit drin oder sowas. Ja, auch menschlich haben sie sich super ins Team integriert oder sowas. Ja, positiv sind natürlich die Jungs, die kennen sich auch alle untereinander. Wie Till, der zurückgekommen sind, die stammen ja früher hier aus Reppichau, aber auch Franz und Luis, die aus Bernburg kamen, die lange Brüder, kennen sich ja auch untereinander und dadurch, denke ich, war das kein Problem, dass sich die Jungs hier in die Mannschaft integriert haben und alles weitere, was im Spiel kommt, das kommt jetzt von Woche zu Woche, dass da auch die Feinabstimmungen kommen, davon bin ich überzeugt, ja.
2: Die Saison 2026-27 des Zweitligisten Dessau-Roßlauer HV steht kurz bevor. Die Vorfreude bei den Fans ist bereits groß. Beim ZAP-Sommerfest am 18. Juli in Dessau-Mildensee blickten Spieler und Anhänger gemeinsam auf die vergangene Spielzeit zurück, mit ihren Höhen und Tiefen.
7: Wir haben mit dem DHV wieder, ich sag mal, gut abgeschnitten, was für uns Fans ja auch wichtig ist. Hatten eine sehr starke Hinrunde, in der Rückrunde hat es ja ein bisschen, ja, war es nicht mehr ganz so gut, aber egal. Wir sind der Dessau-Roßlauer HV, wir sind Fans davon, wir stehen hinter der Mannschaft und werden es auch immer weiter unterstützen.
2: Auch wenn aktuell keine Handballspiele stattfinden, bietet das Sommerfest die Gelegenheit, Spieler und Fans zusammenzubringen. Im Mittelpunkt steht die Unterstützung der Mannschaft für die kommende Saison.
7: Wir sind ja alles Handballfans vom DHV 06 und in der handballfreien Zeit wollen wir natürlich auch uns mal treffen, was zusammen unternehmen. Und da gibt es dann halt ein paar Veranstaltungen, wie jetzt dieses Fußballturnier und Sommerfest oder dann Volleyballturniere, dass die Fans auch wieder zusammen miteinander was machen, sich sehen, was erleben. Das ist eigentlich ganz wichtig, wenn man so eine Fangemeinschaft ist, dass man auch den Zusammenhalt hat.
2: Vor allem der Spaß stand bei den verschiedenen Fanclubs im Vordergrund. Die Profi-Handballer tauschten für einen Tag den Handball gegen den Fußball und zeigten ihr Können auf dem Sportplatz, wenn auch auf ungewohntem Spielfeld.
7: 14 Uhr spielt die Handballmannschaft ein Spiel gegeneinander. Ab 15:30 spielt dann der SV Millensee gegen Wörlitz nochmal Fußball. Also wir haben heute ein wirklich sportliches Programm hier.
2: Nach dem gemeinsamen Aufwärmen wurden die Spieler in zwei Mannschaften eingeteilt. Unter dem Motto Jung gegen Alt traten die Neuzugänge gegen die langjährigen Teammitglieder an. Es fielen einige Tore, doch wichtiger als das Ergebnis war die gute Stimmung auf und neben dem Platz. Auch für die jüngsten Gäste wurde einiges geboten. Neben einer Hüpfburg, einer Malecke und Verkaufsständen der Kinder konnten sie sich auf dem Sportplatz austoben und selbst zum Ball greifen. So war für die ganze Familie etwas dabei, ein Aspekt, auf den die Organisatoren besonderen Wert legen.
7: Es ist uns als Sektion Millensee ist es wichtig, das für alle auszurichten, weil es ist ein Fan-Treffen in dem Sinne, aber es soll daraus auch ein Familienfest werden, weil man kann ja vieles machen, die Anlage ist groß und da soll ruhig die ganze Familie da sein, dass auch die Frauen und Kinder ihren Spaß haben.
2: Für die Fanclubs des DAHVs war das Sommerfest eine gelungene Mischung aus Sport und Geselligkeit. Auch das leibliche Wohl kam dabei ebenso wenig zu kurz wie der Austausch untereinander. Mit dem Blick auf die kommende Ausgabe ist die Vorfreude bereits groß.
7: Also nächstes Jahr haben wir unser 5-jähriges Jubiläum, wo wir auch wieder ein bisschen was krachen lassen werden, wo wir richtig was losmachen werden. Ja, es macht jedes Jahr Spaß und ich hoffe, dass wir es so auch weiterführen können. Im nächsten Monat setzen wir uns mit unserem Vorstand zusammen. Dann werden wir einiges besprechen und dann werden wir langsam anfangen zu planen. Aber jetzt kann ich dazu noch nichts sagen.
2: Mit viel Gemeinschaftsgefühl und guter Stimmung endet das Sommerfest. Die Unterstützung der Fans für die neue Saison ist dem DAHV schon jetzt sicher.

0: Ich begrüße Sie recht herzlich zu unserer ersten Ausgabe der Zeitnah Nachrichten auf Ran 1 in dieser Woche. Nach dem Anschlag während des Christopher Street Days in Berlin äußert Dessau-Roßlaus Oberbürgermeister Dr. Robert Reck sein tiefes Entsetzen und erklärt seine Solidarität mit den Opfern und der queeren Gemeinschaft. Als sichtbares Zeichen des Mitgefühls und des gemeinsamen Gedenkens hat der Oberbürgermeister für Montag, den 27. Juli, die Trauerbeflaggung der Rathäuser angeordnet. Die Flaggen von Europa, Deutschland, Sachsen-Anhalt und der Stadt Dessau-Roßlau wurden dafür auf Halbmast gesetzt. Damit zeigt die Bauhausstadt weithin sichtbar, dass man fest an der Seite derer steht, die friedlich für Vielfalt, Respekt und die Werte des Grundgesetzes eintreten. In seiner offiziellen Stellungnahme äußert sich der Oberbürgermeister wie folgt: Ich verurteile den Anschlag während des CSD im Tiergarten Berlin scharf. Mein Mitgefühl gilt den Opfern und ihren Familien sowie allen Teilnehmern am CSD, die für unser Grundrecht und freie Entfaltung der Persönlichkeit eintreten. Der Erfolg unseres Landes misst sich auch daran, Freiheit und Toleranz so zu gestalten, dass für alle Bürgerinnen und Bürger ein sicheres Leben und ein respektvolles Zusammenleben gewährleistet ist. Der Widderkopfaltar zählt zu den wertvollen Prachtarchitekturen im Dessauer Georgengarten. Durch Witterungseinflüsse und Vandalismus ist eine umfassende Restaurierung des Altars erforderlich. Deshalb wurde er am 22. Juli abgebaut und in eine Restaurierungswerkstatt transportiert, wo er nun wieder auf Vordermann gebracht wird.
1: Der Georgengarten in Dessau-Ziebig ist kulturhistorisch sehr bedeutend und beherbergt zahlreiche historische Gebäude, Denkmäler und mehr. Dazu zählt unter anderem auch der Widderkopfaltar. Er ist Teil des ursprünglichen Gestaltungskonzeptes des Georgengartens und trägt wesentlich zur historischen Wirkung der Anlage bei.
2: Der Widderkopfaltar ist in der Entstehungszeit des Georgengartens aufgestellt worden. Das ist so um 1780 rum gewesen. Und man hat hier nach einem Vorbild eines Kandelaberfußes, wie man sie jetzt auch zum Beispiel in den Vatikanischen Museen findet und wie es also nach dem Vorbild eines Kandelaberfußes aus Wörlitz dann diesen Widderkopfaltar gestellt hat, ne, ist eigentlich so ein Kerzenständer eigentlich, und der hat dann nachher irgendwie seine Bedeutung verloren und wurde dann nachher künstlerisch umgestaltet und hat dann diesen Widderkopfaltar, der wurde dann hier aufgestellt als kleinen Kunst, sozusagen kleinen Denkmal im Georgengarten.
1: Witterungseinflüsse, Sturmschäden, Vandalismus und das Alter des Natursteins haben dafür gesorgt, dass eine umfassende Restaurierung notwendig geworden ist. Manche der Schäden sind bereits ziemlich alt.
2: Wir haben ein Bild aus den 50er Jahren, da sind die Beschädigungen, also die Widderköpfe schon abgeschlagen gewesen. Und dieser größere Schaden an der Seite ist mal durch einen Baumschaden hergerührt. Der muss so 2017 gewesen sein, dass hier ein Baum umgefallen ist, der dann nachher dann ein Stück abgeschlagen hat. Die Teile konnte man übrigens auch bergen. Die werden auch wieder mit verarbeitet dann bei der Restaurierung des Widderkopfaltars. Und ja, also wir vermuten, dass es so entweder in Kriegsjahren oder so, dass die Widderköpfe da kaputt gegangen sind und dass da dass man da halt das dann nachher beschädigt hat.
1: Am 22. Juli war es nun soweit und ein Teil des Widderkopfaltars wurde abgebaut. Eine Fachfirma hob den, nach Schätzungen rund eine Tonne schweren, oberen Teil des Altars an. Seitlich wurde er dann auf einen Anhänger verladen. Nun kann er restauriert werden. Möglich ist das nur durch einen sehr großzügigen Unterstützer.
2: Die Heise-Stiftung, die Karl-Heinz-Heise-Stiftung, ist dann auf uns zugekommen, und so vor 2 Jahren war das ungefähr, und hat dann gesagt, ja, sie hätten Interesse daran, das zu restaurieren, und ob wir uns als Verein da nicht kümmern könnten und die Schirmherrschaft sozusagen übernehmen könnten und da uns um die Restaurierung kümmern können. Sie würden das Geld dafür geben und haben dann im Endeffekt auch 20.000 Euro für diese ganze Geschichte bereitgestellt.
1: Die Gesamtkosten der Maßnahme belaufen sich auf knapp 30.000 Euro. Die verbleibenden Mittel werden vom Förderverein Anhaltische Gemäldegalerie und Georgengarten Dessau e.V. aufgebracht. Im Restaurierungsprozess werden nun die verschiedenen Schäden am Altar behoben. Die abgeschlagenen Widderköpfe werden zunächst nachmodelliert.
2: Also erstmal gibt es ein Gipsmodell sozusagen, was dann mit der Denkmalpflege abgestimmt wird. Und da wird geguckt, dass das dann so passt und auch diesem Altar angemessen ist. Und wenn dieses Gipsmodell dann fertig ist und man diesen, dann wird dann Abguss gemacht und wird das dann in Steinmasse sozusagen an den Altar wieder drangesetzt. Dann ist es so, dass eine Reinigung durchgeführt werden soll. Es sind ja doch Graffitis und sehr viel Moos und soll mit kleineren Schäden, sollen dann auch so mit Steinersatzmasse angesetzt werden, um sozusagen mal das Gesamtbild wieder harmonischer herzustellen und so. Wir hatten auch mal geplant, am Anfang, da wissen wir aber noch nicht so genau, ob wir das machen, das Ganze nochmal dreidimensional mit so einem 3D-Scanner zu erfassen, falls wieder irgendwelche Baumschäden sind. Kann ja auch mal sein, dass ein Baum direkt auf den Widderkopfaltar fällt und dass da mehr kaputt geht und so. Allerdings sind natürlich das auch immer so Kosten, so um die 2.000, 3.000 Euro, was man da rechnen muss. Und das wissen wir noch nicht so genau, ob wir das schaffen, machen oder wie auch immer.
1: In den Dessauer Steinmetzwerkstätten erfolgt nun die Restaurierung. Der Restaurator rechnet damit, dass der Prozess ungefähr 3 Monate dauern wird. Neben dem oberen Teil des Altars werden auch die 2 unteren Stufen gereinigt, was direkt vor Ort erfolgt. Wenn dann der Widderkopfaltar wieder aufgestellt ist, wird er in neuem Glanz erstrahlen.
3: Reparaturen am Brunnen gehen voran. Wie bereits berichtet, funktioniert das Wasserspiel am Brunnen in der Kavalierstraße derzeit nur eingeschränkt. Doch nun gibt es Neuigkeiten. Seit dem 22. Juli laufen die Bauarbeiten zur Instandsetzung des Wasserspiels.

0: Wieder in Betriebnahme nach der Winterpause sprudelte das Wasser lediglich aus drei Drüsen. Grund dafür sind verschlissene Bauteile, die im Zuge der Arbeiten ausgetauscht werden. Ein Endtermin für die Sanierung steht derzeit noch nicht fest. Nach Abschluss der Arbeiten können sich Passanten beim Vorübergehen jedoch wieder auf das vollständige Wasserspiel freuen. Eine willkommene Erfrischung und ein schöner Anblick an heißen Sommertagen.
1: Nach einer Saison mit Zweitlizenz und einer kompletten Saison beim MFBC Leipzig in der ersten Floorball-Bundesliga kehrt Luca Winter zur kommenden Spielzeit zu seinem Jugendverein zurück. Im Gepäck sind zwei Vizemeistertitel, eine Final-Vorteilnahme und 16 Scorerpunkte in insgesamt 53 Partien im Oberhaus des deutschen Floorballs. Beim PSV Black Wolves Dessau wird der Center nun wieder in der zweiten Floorball-Bundesliga angreifen und versuchen, seine Erfahrungen und Eindrücke bei den Black Wolves einzubringen. Für Luca Winter hat sich die Rückkehr angeboten, da der in Dessau wohnhafte Floorballer nun nicht mehr nach Leipzig pendeln muss. Er ist zudem überzeugt von Christian Hoffmann, dem neuen Trainer der Black Wolves, und seiner Arbeit. Winter blickt mit viel Vorfreude auf die anstehende Saison und erwartet ein enges Rennen um den Aufstieg in die erste Floorball-Bundesliga. Am vergangenen Samstag verwandelte sich das Kornhaus in Dessau-Roßlau in einen perfekten Treffpunkt für alle, die den Sommer und das warme Wetter genießen wollten. Bei leckerem Barbecue und einer mitreißenden Mischung aus Synthpop und Synthrock wurde bis in die Abendstunden gefeiert und das sommerliche Ambiente direkt an der Elbe genossen.
0: Sonne, Sommer, Sonnenschein. Besser hätte die Stimmung am Abend des 25. Juli kaum sein können. Zahlreiche Besucher zog es zum Kornhaus an der Elbe. Das liebevoll mit frischen Sommerblumen geschmückte kleine Kiosk sorgte für ein stimmungsvolles Ambiente und lud die Gäste zu einem entspannten Sommerabend mit Musik und geselligem Beisammensein ein. Auch wenn etwas später im Jahr.
2: Normalerweise ist das Thema Sommer-Sonnenwende, die war aber letzten Monat. Und wir machen einfach Sommer-Sonnenwende 2.0 drauf, weil das Wetter halt auch sehr gut passt. Wir haben heute ein kleines Barbecue-Buffet mit Antipasti, Wurstsalat, Tomatenmozzarella, Ofenkartoffeln. Unter anderem haben wir heute ein bisschen Aperol, Gin Tonic, Havanna Cola, Bierradler, klar wie immer, Wein, Weinschorle. Wir haben schöne Liegestühle aufgebaut. Ein paar Stehtische sind heute mit dazugekommen. Ein paar Blümchen mehr als sonst. Und das ist das Thema.
0: Kaum war der Grill angeheizt, bildete sich bereits eine kleine Schlange. Neben klassischen Grillspezialitäten stand auch ein vegetarisches Angebot bereit, sodass für jeden Geschmack etwas dabei war. Mit kühlen alkoholischen und alkoholfreien Getränken machten es sich die Besucher an den Tischen oder in den Liegestühlen gemütlich und genossen den malerischen Sonnenuntergang über der Elbe. In dieser Form hatte das Kornhaus erstmals eine Sommerparty veranstaltet.
2: Da ich das zum ersten Mal dieses Jahr so mache, aber 100, 150 werden es mit Sicherheit. Zwar im Laufe des Abends, weil geht ja ab 18 Uhr los und dann bis 24 Uhr. Also ich denke, 100, 150 werden schon immer mal vorbeikommen. Wir haben sonst mal einen Grillabend hatten wir schon, aber eher dann im Herbst, Winter. Da ist es natürlich etwas gediegener. Da haben wir dann Feuerschalen stehen und sowas.
0: Mit guter Musik, sommerlicher Atmosphäre und dem beeindruckenden Blick auf die langsam fließende Elbe klang der Abend in entspannter Stimmung aus. Wenn es bei den Gästen gut ankommt, möchte das Team des Kornhauses diese besondere Sommerveranstaltung auch im kommenden Jahr wieder auf die Beine stellen.
1: In Zerbst fiel eine 86-Jährige am 23. Juli einem Betrug zum Opfer. Die Seniorin hatte gegen 10.30 Uhr einen Anruf von einer Unbekannten erhalten. Die Frau schilderte, dass die Tochter der Angerufenen einen schweren Verkehrsunfall verursacht hätte, in deren Folge ein kleines Kind lebensbedrohlich verletzt worden sei. Für eine dringende Operation forderte sie einen Geldbetrag in Höhe von 17.000 Euro. Während des circa dreistündigen Telefonats erschlich sich die Betrügerin das Vertrauen der älteren Dame, die sodann die Geldsumme einem Boten übergab. Nur wenig später hegte die 86-Jährige Zweifel am Geschehen und kontaktierte ihre Tochter. Diese gab an, dass es ihr gut gehe und sie keinen Verkehrsunfall verursacht hat. Daraufhin wurde noch am selben Tag die Polizei eingeschaltet. Diese weist darauf hin, seien Sie bei Anrufen, die Angst oder Zeitdruck erzeugen, besonders vorsichtig. Betrüger geben sich häufig als Angehörige oder Polizeibeamte aus und fordern Geld oder Wertsachen. Legen Sie im Zweifel auf, rufen Sie die betreffende Person oder die Polizei selbst über die bekannten Rufnummern zurück und geben Sie keinesfalls persönliche Daten, Geld oder Wertgegenstände an unbekannte Personen heraus. Und das waren sie wieder, die aktuellen Nachrichten aus der RAN1-Redaktion. Wir schauen jetzt noch auf den Wetterbericht und die Meldungen aus der Region. Morgen begrüßt Sie dann an gleicher Stelle mein Kollege Michael Krebs wieder. Bis dahin, haben Sie eine schöne Zeit und auf Wiedersehen.
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4: 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Mit der Veranstaltungsreihe Reihenweise möchte die Lutherstadt Wittenberg ihr Kulturangebot erweitern und ganzjährig ein abwechslungsreiches Musik- und Kulturprogramm in die Altstadt bringen. In den warmen Monaten finden die Open Stages unter freiem Himmel statt und laden Besucher zum Verweilen und Genießen ein.
5: Das ist ein offenes Bühnenprogramm, was wir an verschiedenen Orten in Wittenberg stattfinden lassen. Immer freier Eintritt. Wir buchen da Künstler und versuchen die Innenstadt damit zu beleben.
4: Am 16. Juli drehte sich vor dem Melanchthon-Haus gemeinsam mit dem Independent als gastronomischen Partner alles um Jazz. Das Leipziger Duo Jazz for Two and You zeigte, wofür die neue Veranstaltungsreihe steht. Live-Musik in besonderer Atmosphäre mitten in der Altstadt.
6: Was wir auch heute Abend machen wollen, ist ja Storytelling, nicht wahr? Also es gibt vor allem im zweiten Set Songs von einem Songwriter-Duo und die haben so fantastische Songs geschrieben, so Ende der 90er, Anfang der 2000er, und es sind wirklich sehr, sehr berührende Texte. Und ich meine, viele denken auch manchmal bei Jazz vielleicht nicht unbedingt an Texte, oder zumindest, ich glaube, noch ein Großteil der Bevölkerung denkt bei Jazz immer noch viel an so, ah ja, das ist immer nur ein Saxophonist, der da so vor sich rumdudelt, und das ist eine Seite des Jazz, aber es gibt so viele fantastische Vokalisten, Storyteller, auch Instrumental-Storyteller, die wirklich einen Bogen über einen Song spannen und eine fantastische Geschichte erzählen.
7: Außerdem glaube ich auch, dass wir einfach musikalisch ebenfalls nicht nur textlich eine Story erzählen, sondern halt auch mit der Musik, wie jetzt eben auch gesagt hat, mit Dramaturgie quasi Text und Musik gut zusammen miteinander verbinden. Und das ist eigentlich mit das Wichtigste, was ich finde, was eine Musik ausmachen sollte. Sie sollte irgendwas aussagen können. Und das empfinden wir so.
6: Trotzdem improvisieren wir auch sehr viel.
7: Genau, klar, natürlich.
6: Das gehört dazu.
7: Das ist die Story.
4: Die beiden Musiker wurden von Oliver Kügler für die Veranstaltungsreihe eingeladen. Neben ihrem Auftritt nahmen sie auch viele positive Eindrücke aus der Lutherstadt mit.
7: Ich habe hier im Februar habe ich gespielt mit einem Independent-Trio. Das war 17. Februar, das weiß ich noch. Das war in der Scheune. Das war ganz geil. Und es hat anscheinend gut angekommen. Und deswegen wurden wir jetzt nochmal gefragt und wir freuen uns, hier zu sein. Wittenberg ist schön und es sollten meiner Meinung nach auch mehr Leute sehen. Und ich hoffe, dass das so ein bisschen, also dass die Kultur, diese Jazz, ein paar Leute noch hier ranholt, wie aus Berlin oder aus Leipzig.
8: Ich finde es super schön. Ich bin ein bisschen früher angekommen mit dem Zug und ich hatte die Gelegenheit, nochmal wirklich fast die ganze Altstadt zu durchlaufen. Es ist super schön.
4: Die Veranstaltungsreihe entstand im Rahmen des Jubiläums 30 Jahre UNESCO-Welterbe. 1996 erhielten Wittenberg und Eisleben den Welterbetitel, ein Jubiläum, das in diesem Jahr gefeiert wird.
9: Heute Abend findet eine unserer zahlreichen Veranstaltungen zum 30-jährigen UNESCO-Weltkulturerbe-Jubiläum der Luther-Gedenkstätten statt. In diesem Monat liegt der Fokus auf dem Melanchthon-Haus. Und heute geben wir zwei kleine Sonderführungen, quasi ein Speed-Dating durch das Melanchthon-Haus zum Thema UNESCO.
4: Das im Stil der Renaissance errichtete Gebäude gilt als eines der schönsten Bürgerhäuser der Lutherstadt. Besucher konnten das historische Haus sowie den angrenzenden Garten erkunden. Auf rund 600 Quadratmetern Ausstellungsfläche vermittelt das Museum spannende Einblicke in das Leben und Wirken Philipp Melanchthons.
9: Die Führungen, die dauern ca. 30 Minuten und sind quasi eine Essenz dessen, was das Melanchthon-Haus so besonders macht, warum es den UNESCO-Weltkulturerbe-Status verliehen bekommen hat. Und da geht es natürlich auch um seinen berühmten Bewohner Philipp Melanchthon. Die erste Führung, die war jetzt doch sehr gut angenommen. Wir hatten eine schöne Gruppe, die sehr interessiert dabei war, auch viele Fragen gestellt hat. Also ich denke, das Format funktioniert sehr gut.
4: Auch in den kommenden Monaten wird die Reihe fortgesetzt. Im Frühling und Sommer sind die Veranstaltungen unter freiem Himmel kostenlos. Das musikalische Spektrum reicht von Blasmusik über Hip-Hop bis hin zu Klassik, Blues, Rock und Pop. Eine mobile Bühne bringt die Konzerte an wechselnde Orte in der Wittenberger Altstadt.
5: Wir haben eine schon gemacht im Mai vor der Kaffeerösterei in Wittenberg und diesmal sind wir hier und es gibt noch eine am 6.8. vor dem Bittersüß. Wir versuchen mit neuen Formaten so ein bisschen Leben in die Veranstaltungslandschaft in Wittenberg so zu bekommen und gliedern uns natürlich auch ein bei anderen Veranstaltern, aber so gerade mit der Open Stage und reihenweise versuchen wir so ein paar neue Sachen auch zu machen, an neuen Orten auch.
4: In den kälteren Monaten verlagert sich das Programm nach innen. Exklusive Veranstaltungen an ausgewählten Orten bieten Jazz, Comedy und weitere Bühnenformate mit renommierten Künstlern in besonderem Ambiente. Doch reihenweise ist nicht das einzige Veranstaltungsformat, auf welches sich die Wittenberger in naher Zukunft freuen dürfen.
5: Wir haben noch das White Picnic am 8.8. im Eunike Park. Ganz wichtig, ganz wichtiger Termin. Und danach direkt die Erlebnisnacht am 22.8. hier in Wittenberg, in der ganzen Innenstadt.
4: Als nächstes steht das Akustikduo Lai und Louis auf der Bühne. Am 6. August spielen sie vor dem Bittersüß und verleihen bekannten Songs eine besondere Atmosphäre. Besucher sind herzlich eingeladen, vorbeizuschauen.
10: Der Start der Verbandsliga Sachsen-Anhalt 26-27 nähert sich dem Start und die Mannschaften finden so langsam ihren Fokus. So auch beim Aufsteiger, der SG 1948 Reppichau. Bislang liefen die Testspiele gut, doch am 25. Juli kam die erste richtige Probe in Form des SG Taucher 99. Pünktlich zu 15 Uhr ging es los und das bei gutem Wetter. Was will man mehr? Beide Mannschaften starten gleich durch und es dauert nicht lange, bis das erste Tor der Partie fällt. Hier wird sich durch das gesamte Spielfeld gekämpft. Schließlich die Abgabe an Petrov und das erste Tor der Partie in der 15. Spielminute. Keine 4 Minuten später der Anschlusstreffer der SG Taucher. Schönes Passspiel von den Jungs und Brügmann macht den Abschluss. Es bleibt kompetitiv unter den Teams. Zur 34. will Taucher dann die Führung. Der Ball geht denselben Weg wie zuvor und dann

0: kommt von Petrov. 3:3 in diesem Testspiel. Taucher legt nochmal mit guten Chancen auf. Jedoch geht der Ball hier mehrfach gegen das Aluminium. Dann aber endlich Ball vom Mittelfeld bis vor die Strafzone. Und Brügmann bringt sein Team wieder in die Führungsposition mit dem 3:4. In den letzten paar Minuten wird es nochmal spannend. Reppichau kommt wieder an den Ball. Der wird nach vorne gelüpft und exekutiert hier von Reck. 4:4. Den Abschuss macht jedoch Taucher. Die brechen nochmal durch. Und eine Lücke in der Verteidigung wird von Hadelscheck ausgenutzt. Und somit steht es 5:4 auf der Tafel. Damit geht das Spiel zu Ende. Und wir fragten natürlich beim Trainer der SG Reppichau nach der Spieleinschätzung und wie es mit den Neuzugängen aussieht.
1: Ja, wir müssen sagen, mit Taucher hat man natürlich einen sehr guten Gegner heute zu Gast oder sowas, ja, die in der Sachsenliga in den letzten Jahren immer schon oben mitgespielt haben. Ich denke mal, bei uns in der Verbandsliga ist es sicherlich eine Top-Mannschaft vom Auftreten her oder sowas. Ja. Wir als Aufsteiger müssen uns erstmal noch finden. Hat man heute gesehen in einigen Situationen, ja, dass da noch die Abläufe noch nicht ganz stimmten. Und das müssen wir schnellstmöglich umstellen. Ja, die Gegentore waren ärgerlich, weil zwei, drei Situationen waren, ja, individuelle Fehler vielleicht gewesen, ja, die dann zum Gegentor geführt haben oder sowas. Werden wir sicherlich in der Liga nicht so machen. Ja, das müssen wir eben halt noch abschalten. Positiv muss ich sehen, auch die zweite Halbzeit vor allem oder sowas, ja, dass wir dann auch wieder zurückgekommen sind nach den Gegentoren. Ja. Auch relativ effektiv waren in der Chancenverwertung. Ja, wir haben, denke ich, wenig Möglichkeiten gehabt. Und die wenigen Möglichkeiten, die wir haben, haben wir eigentlich fast alle reingemacht oder sowas. Und von daher, ich denke mal, unterm Strich war es ein guter Test. Ja. Wir wissen, woran wir noch arbeiten müssen. Wir wissen aber auch, wo wir stehen. Und von daher, alles gut. Auf jeden Fall. Also ich denke, die haben sich so schon gut eingefunden. Waren ja auch alle heute auch im Einsatz heute mit drin oder sowas, ja, auch menschlich haben sie sich super ins Team integriert oder sowas, ja. Positiv sind natürlich die Jungs, die kennen sich auch alle untereinander, wie Till, der zurückgekommen sind, die stammen ja früher hier aus Reppichau, aber auch Franz und Luis, die aus Bernburg kamen, die lange Brüder, kennen sich ja auch untereinander und dadurch, denke ich, war das kein Problem, dass sich die Jungs hier in die Mannschaft integriert haben und alles weitere, was im Spiel kommt, das kommt jetzt von Woche zu Woche, dass da auch die Feinabstimmungen kommen, davon bin ich überzeugt, ja.
2: Die Saison 2026-27 des Zweitligisten des Sau-Roßlauer HV steht kurz bevor. Die Vorfreude bei den Fans ist bereits groß. Beim ZAP-Sommerfest am 18. Juli in Dessau-Mildensee blickten Spieler und Anhänger gemeinsam auf die vergangene Spielzeit zurück, mit ihren Höhen und Tiefen.
3: Wir haben mit dem DAV wieder, ich sag mal, gut abgeschnitten, was für uns Fans ja auch wichtig ist. Hatten eine sehr starke Hinrunde, in der Rückrunde hat es ja ein bisschen, ja, war es nicht mehr ganz so gut, aber egal. Wir sind der Dessau-Roßlauer HV, wir sind Fans davon, wir stehen hinter der Mannschaft und werden es auch immer weiter unterstützen.
2: Auch wenn aktuell keine Handballspiele stattfinden, bietet das Sommerfest die Gelegenheit, Spieler und Fans zusammenzubringen. Im Mittelpunkt steht die Unterstützung der Mannschaft für die kommende Saison.
3: Wir sind ja alles Handballfans von der V06 und in der handballfreien Zeit wollen wir natürlich auch uns mal treffen, was zusammen unternehmen. Und da gibt es dann halt ein paar Veranstaltungen, wie jetzt dieses Fußballturnier und Sommerfest oder dann Volleyballturniere, dass die Fans auch wieder zusammen miteinander was machen, sich sehen, was erleben. Das ist eigentlich ganz wichtig, wenn man so eine Fangemeinschaft ist, dass man auch den Zusammenhalt hat.
2: Vor allem der Spaß stand bei den verschiedenen Fanclubs im Vordergrund. Die Profi-Handballer tauschten für einen Tag den Handball gegen den Fußball und zeigten ihr Können auf dem Sportplatz, wenn auch auf ungewohntem Spielfeld.
3: 14 Uhr spielt die Handballmannschaft ein Spiel gegeneinander. Ab 15:30 spielt dann der SV Millensee gegen Wörlitz nochmal Fußball. Also wir haben heute ein wirklich sportliches Programm hier.
2: Nach dem gemeinsamen Aufwärmen wurden die Spieler in zwei Mannschaften eingeteilt. Unter dem Motto Jung gegen Alt traten die Neuzugänge gegen die langjährigen Teammitglieder an. Es fielen einige Tore, doch wichtiger als das Ergebnis war die gute Stimmung auf und neben dem Platz. Auch für die jüngsten Gäste wurde einiges geboten. Neben einer Hüpfburg, einer Malecke und Verkaufsständen der Kinder konnten sie sich auf dem Sportplatz austoben und selbst zum Ball greifen. So war für die ganze Familie etwas

0: dabei ein Aspekt, auf den die Organisatoren besonderen Wert legen.
1: Es ist uns als Sektion Millensee ist es wichtig, das für alle auszurichten, weil ja, es ist ein Fan-Treffen in dem Sinne, aber es soll daraus auch ein Familienfest werden, weil man kann ja vieles machen, die Anlage ist groß und da soll ruhig die ganze Familie da sein, dass auch die Frauen und Kinder ihren Spaß haben.
0: Für die Fanclubs des DAHVs war das Sommerfest eine gelungene Mischung aus Sport und Geselligkeit. Auch das leibliche Wohl kam dabei ebenso wenig zu kurz wie der Austausch untereinander. Mit dem Blick auf die kommende Ausgabe ist die Vorfreude bereits groß.
1: Also nächstes Jahr haben wir unser 5-jähriges Jubiläum, wo wir auch wieder ein bisschen was krachen lassen werden, wo wir richtig was losmachen werden. Ja, es macht jedes Jahr Spaß und ich hoffe, dass wir es so auch weiterführen können. Im nächsten Monat setzen wir uns mit unserem Vorstand zusammen, dann werden wir einiges besprechen und dann werden wir langsam anfangen zu planen, aber jetzt kann ich dazu noch nichts sagen.
0: Mit viel Gemeinschaftsgefühl und guter Stimmung endet das Sommerfest. Die Unterstützung der Fans für die neue Saison ist dem DAHV schon jetzt sicher.

0: Ich begrüße Sie recht herzlich zu unserer ersten Ausgabe der Zeitnah Nachrichten auf Rang 1 in dieser Woche. Nach dem Anschlag während des Christopher Street Days in Berlin äußert Dessau-Roßlaus Oberbürgermeister Dr. Robert Reck sein tiefes Entsetzen und erklärt seine Solidarität mit den Opfern und der queeren Gemeinschaft. Als sichtbares Zeichen des Mitgefühls und des gemeinsamen Gedenkens hat der Oberbürgermeister für Montag, den 27. Juli, die Trauerbeflaggung der Rathäuser angeordnet. Die Flaggen von Europa, Deutschland, Sachsen-Anhalt und der Stadt Dessau-Roßlau wurden dafür auf Halbmast gesetzt. Damit zeigt die Bauhausstadt weithin sichtbar, dass man fest an der Seite derer steht, die friedlich für Vielfalt, Respekt und die Werte des Grundgesetzes eintreten. In seiner offiziellen Stellungnahme äußert sich der Oberbürgermeister wie folgt: Ich verurteile den Anschlag während des CSD im Tiergarten Berlin scharf. Mein Mitgefühl gilt den Opfern und ihren Familien sowie allen Teilnehmern am CSD, die für unser Grundrecht und freie Entfaltung der Persönlichkeit eintreten. Der Erfolg unseres Landes misst sich auch daran, Freiheit und Toleranz so zu gestalten, dass für alle Bürgerinnen und Bürger ein sicheres Leben und ein respektvolles Zusammenleben gewährleistet ist. Der Widderkopfaltar zählt zu den wertvollen Prachtarchitekturen im Dessauer Georgengarten. Durch Witterungseinflüsse und Vandalismus ist eine umfassende Restaurierung des Altars erforderlich. Deshalb wurde er am 22. Juli abgebaut und in eine Restaurierungswerkstatt transportiert, wo er nun wieder auf Vordermann gebracht wird.
1: Der Georgengarten in Dessau-Ziebig ist kulturhistorisch sehr bedeutend und beherbergt zahlreiche historische Gebäude, Denkmäler und mehr. Dazu zählt unter anderem auch der Widderkopfaltar. Er ist Teil des ursprünglichen Gestaltungskonzeptes des Georgengartens und trägt wesentlich zur historischen Wirkung der Anlage bei.
2: Der Widderkopfaltar ist in der Entstehungszeit des Georgengartens aufgestellt worden. Das ist so um 1780 rum gewesen. Man hat hier nach einem Vorbild eines Kandelaberfußes, wie man sie jetzt auch zum Beispiel in den Vatikanischen Museen findet und wie es also nach dem Vorbild eines Kandelaberfußes aus

0: Wallets dann diesen Widderkopf halt dargestellt hat, ne? Ist eigentlich so ein, naja, ein Kerzenständer eigentlich, und der hat dann nachher irgendwie seine Bedeutung verloren und wurde dann nachher künstlerisch umgestaltet und hat dann diesen Widderkopfaltar, der wurde dann hier aufgestellt als kleinen Kunst, sozusagen kleinen Denkmal im Georgengarten.
1: Witterungseinflüsse, Sturmschäden, Vandalismus und das Alter des Natursteins haben dafür gesorgt, dass eine umfassende Restaurierung notwendig geworden ist. Manche der Schäden sind bereits ziemlich alt.
0: Wir haben ein Bild aus den 50er Jahren, da sind die Beschädigungen, also die Widderköpfe schon abgeschlagen gewesen. Und dieser größere Schaden an der Seite ist mal durch einen Baumschaden hergerührt. Der muss so 2017 gewesen sein, dass hier ein Baum umgefallen ist, der dann nachher dann ein Stück abgeschlagen hat. Die Teile konnte man übrigens auch bergen. Die werden auch wieder mit verarbeitet dann bei der Restaurierung des Widderkopfaltars. Und ja, also wir vermuten, dass es so entweder zwischen, ja, in Kriegsjahren oder so, dass die Widderköpfe da kaputt gegangen sind und dass da dass man da halt das dann nachher beschädigt hat.
1: Am 22. Juli war es nun soweit und ein Teil des Widderkopfaltars wurde abgebaut. Eine Fachfirma hob den, nach Schätzungen rund eine Tonne schweren, oberen Teil des Altars an. Seitlich wurde er dann auf einen Anhänger verladen. Nun kann er restauriert werden. Möglich ist das nur durch einen sehr großzügigen Unterstützer.
0: Die Heise-Stiftung, die Karl-Heinz-Heise-Stiftung, ist dann auf uns zugekommen, und so vor 2 Jahren war das ungefähr, und hat dann gesagt, ja, sie hätten Interesse daran, das zu restaurieren, und ob wir uns als Verein da nicht kümmern könnten und die Schirmherrschaft sozusagen übernehmen könnten und da uns um die Restaurierung kümmern können. Sie würden das Geld dafür geben und haben dann im Endeffekt auch 20.000 Euro für diese ganze Geschichte bereitgestellt.
1: Die Gesamtkosten der Maßnahme belaufen sich auf knapp 30.000 Euro. Die verbleibenden Mittel werden vom Förderverein Anhaltische Gemäldegalerie und Georgengarten Dessau e.V. aufgebracht. Im Restaurierungsprozess werden nun die verschiedenen Schäden am Altar behoben. Die abgeschlagenen Widderköpfe werden zunächst nachmodelliert.
0: Also erstmal gibt es ein Gipsmodell sozusagen, was dann mit der Denkmalpflege abgestimmt wird. Und da wird geguckt, dass das dann so passt und auch diesem Altar angemessen ist. Und wenn dieses Gipsmodell dann fertig ist und man diesen, dann wird dann Abguss gemacht und wird das dann in Steinmasse sozusagen an den Altar wieder drangesetzt. Dann ist es so, dass eine Reinigung durchgeführt werden soll. Es sind ja doch Graffitis und sehr viel Moos, und soll mit kleineren Schäden, sollen dann auch so mit Steinersatzmasse angesetzt werden, um sozusagen mal das Gesamtbild wieder harmonischer herzustellen und so. Wir hatten auch mal geplant, am Anfang, da wissen wir aber noch nicht so genau, ob wir das machen, das Ganze nochmal dreidimensional mit so einem 3D-Scanner zu erfassen, falls wieder irgendwelche Baumschäden sind. Kann ja auch mal sein, dass ein Baum direkt auf den Widderkopfaltar fällt und dass da mehr kaputt geht und so. Allerdings sind natürlich das auch immer so Kosten, so um die 2.000, 3.000 Euro, was man da rechnen muss. Und das wissen wir noch nicht so genau, ob wir das schaffen, machen oder wie auch immer.
1: In den Dessauer Steinmetzwerkstätten erfolgt nun die Restaurierung. Der Restaurator rechnet damit, dass der Prozess ungefähr 3 Monate dauern wird. Neben dem oberen Teil des Altars werden auch die 2 unteren Stufen gereinigt, was direkt vor Ort erfolgt. Wenn dann der Widderkopfaltar wieder aufgestellt ist, wird er in neuem Glanz erstrahlen.
2: Reparaturen am Brunnen gehen voran. Wie bereits berichtet, funktioniert das Wasserspiel am Brunnen in der Kavalierstraße derzeit nur eingeschränkt. Doch nun gibt es Neuigkeiten. Seit dem 22. Juli laufen die Bauarbeiten zur Instandsetzung des Wasserspiels. Seit der Wiederinbetriebnahme nach der Winterpause sprudelte das Wasser lediglich aus 3 Drüsen. Grund dafür sind verschlissene Bauteile, die im Zuge der Arbeiten ausgetauscht werden. Ein Endtermin für die Sanierung steht derzeit noch nicht fest. Nach Abschluss der Arbeiten können sich Passanten beim Vorübergehen jedoch wieder auf das vollständige Wasserspiel freuen. Eine willkommene Erfrischung und ein schöner Anblick an heißen Sommertagen.
3: Nach einer Saison mit Zweitlizenz und einer kompletten Saison beim MFBC Leipzig in der ersten Floorball-Bundesliga kehrt Luca Winter zur kommenden Spielzeit zu seinem Jugendverein zurück. Im Gepäck sind 2 Vizemeistertitel, eine Final-Vorteilnahme und 16 Scorerpunkte in insgesamt 53 Partien im Oberhaus des deutschen Floorballs. Beim PSV Black Wolves Dessau wird der Center nun wieder in der zweiten Floorball-Bundesliga angreifen und versuchen, seine Erfahrungen und Eindrücke bei den Black Wolves einzubringen. Für Luca Winter hat sich die Rückkehr angeboten, da der in Dessau wohnhafte Floorballer nun nicht mehr nach Leipzig pendeln muss. Er ist zudem überzeugt von Christian Hoffmann, dem neuen Trainer der Black Wolves, und seiner Arbeit. Winter blickt mit viel Vorfreude auf die anstehende Saison und erwartet ein enges Rennen um den Aufstieg in die erste Floorball-Bundesliga. Am vergangenen Samstag verwandelte sich das Kornhaus in Dessau-Roßlau in einen perfekten Treffpunkt für alle, die den Sommer und das warme Wetter genießen wollten. Bei leckerem Barbecue und einer mitreißenden Mischung aus Synthpop und Synthrock wurde bis in die Abendstunden gefeiert und das sommerliche Ambiente direkt an der Elbe genossen.
2: Sonne, Sommer, Sonnenschein. Besser hätte die Stimmung am Abend des 25. Juli kaum sein können. Zahlreiche Besucher zog es zum Kornhaus an der Elbe. Das liebevoll mit frischen Sommerblumen geschmückte kleine Kiosk sorgte für ein stimmungsvolles Ambiente und lud die Gäste zu einem entspannten Sommerabend mit Musik und geselligem Beisammensein ein, auch wenn etwas später im Jahr.
4: Normalerweise ist das Thema Sommersonnenwende, die war aber letzten Monat. Und wir machen einfach Sommersonnenwende 2.0 drauf, weil das Wetter halt auch sehr gut passt. Wir haben heute ein kleines Barbecue-Buffet mit Antipasti, Wurstsalat, Tomatenmozzarella, Ofenkartoffeln. Unter anderem haben wir heute ein bisschen Aperol, Gin Tonic, Havanna Cola, Bierradler, klar wie immer, Wein, Weinschorle. Wir haben schöne Liegestühle aufgebaut. Ein paar Stehtische sind heute mit dazugekommen. Ein paar Blümchen mehr als sonst. Und das ist das Thema.
2: Kaum war der Grill angeheizt, bildete sich bereits eine kleine Schlange. Neben klassischen Grillspezialitäten stand auch ein vegetarisches Angebot bereit, sodass für jeden Geschmack etwas dabei war. Mit kühlen alkoholischen und alkoholfreien Getränken machten es sich die Besucher an den Tischen oder in den Liegestühlen gemütlich und genossen den malerischen Sonnenuntergang über der Elbe. In dieser Form hatte das Kornhaus erstmals eine Sommerparty veranstaltet.
4: Da ich das zum ersten Mal dieses Jahr so mache, aber 100, 150 werden es mit Sicherheit. Zwar im Laufe des Abends, weil geht ja ab 18 Uhr los und dann bis 24 Uhr. Also ich denke, 100, 150 werden schon immer mal vorbeikommen. Wir haben sonst mal einen Grillabend hatten wir schon, aber eher dann im Herbst, Winter. Da ist es natürlich etwas gediegener. Da haben wir dann Feuerschalen stehen und sowas.
2: Mit guter Musik, sommerlicher Atmosphäre und dem beeindruckenden Blick auf die langsam fließende Elbe klang der Abend in entspannter Stimmung aus. Wenn es bei den Gästen gut ankommt, möchte das Team des Kornhauses diese besondere Sommerveranstaltung auch im kommenden Jahr wieder auf die Beine stellen.
3: In Zerbst fiel eine 86-Jährige am 23. Juli einem Betrug zum Opfer. Die Seniorin hatte gegen 10.30 Uhr einen Anruf von einer Unbekannten erhalten. Die Frau schilderte, dass die Tochter der Angerufenen einen schweren Verkehrsunfall verursacht hätte, in deren Folge ein kleines Kind lebensbedrohlich verletzt worden sei. Für eine dringende Operation forderte sie einen Geldbetrag in Höhe von 17.000 Euro. Während des circa dreistündigen Telefonats erschlich sich die Betrügerin das Vertrauen der älteren Dame, die sodann die Geldsumme einem Boten übergab. Nur wenig später hegte die 86-Jährige Zweifel am Geschehen und kontaktierte ihre Tochter. Diese gab an, dass es ihr gut gehe und sie keinen Verkehrsunfall verursacht hat. Daraufhin wurde noch am selben Tag die Polizei eingeschaltet. Diese weist darauf hin, seien Sie bei Anrufen, die Angst oder Zeitdruck erzeugen, besonders vorsichtig. Betrüger geben sich häufig als Angehörige oder Polizeibeamte aus und fordern Geld oder Wertsachen. Legen Sie im Zweifel auf. Rufen Sie die betreffende Person oder die Polizei selbst über die bekannten Rufnummern zurück und geben Sie keinesfalls persönliche Daten, Geld oder Wertgegenstände an unbekannte Personen heraus. Und das waren sie wieder, die aktuellen Nachrichten aus der RAN1-Redaktion. Wir schauen jetzt noch auf den Wetterbericht und die Meldungen aus der Region.

0: Ion. Morgen begrüßt Sie dann an gleicher Stelle mein Kollege Michael Krebs wieder. Bis dahin haben Sie eine schöne Zeit und auf Wiedersehen.
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3: 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Mit der Veranstaltungsreihe Reihenweise möchte die Lutherstadt Wittenberg ihr Kulturangebot erweitern und ganzjährig ein abwechslungsreiches Musik- und Kulturprogramm in die Altstadt bringen. In den warmen Monaten finden die Open Stages unter freiem Himmel statt und laden Besucher zum Verweilen und Genießen ein.
4: Das ist ein offenes Bühnenprogramm, was wir an verschiedenen Orten in Wittenberg stattfinden lassen. Immer freier Eintritt. Wir buchen da Künstler und versuchen, die Innenstadt damit zu beleben.
3: Am 16. Juli drehte sich vor dem Melanchthon-Haus gemeinsam mit dem Independent als gastronomischen Partner alles um Jazz. Das Leipziger Duo Jazz for Two and You zeigte, wofür die neue Veranstaltungsreihe steht. Live-Musik in besonderer Atmosphäre mitten in der Altstadt.
5: Was wir auch heute Abend machen wollen, ist ja Storytelling, nicht wahr? Also es gibt vor allem im zweiten Set Songs von einem Songwriter-Duo und die haben so fantastische Songs geschrieben, so Ende der 90er, Anfang der 2000er, und es sind wirklich sehr, sehr berührende Texte. Und ich meine, viele denken auch manchmal bei Jazz vielleicht nicht unbedingt an Texte, oder zumindest, ich glaube, noch ein Großteil der Bevölkerung denkt bei Jazz immer noch viel an so, ah ja, das ist immer nur ein Saxophonist, der da so vor sich rumdudelt, und das ist eine Seite des Jazz, aber es gibt so viele fantastische Vokalisten, Storyteller, auch Instrumental-Storyteller, die wirklich einen Bogen über einen Song spannen und eine fantastische Geschichte erzählen.
6: Außerdem glaube ich auch, dass wir einfach musikalisch ebenfalls nicht nur textlich eine Story erzählen, sondern halt auch mit der Musik, wie jetzt eben auch gerade gesagt hat, mit Dramaturgie quasi Text und Musik gut zusammen miteinander verbinden. Und das ist eigentlich mit das Wichtigste, was ich finde, was eine Musik ausmachen sollte. Sie sollte irgendwas aussagen können. Und das empfinden wir so.
5: Trotzdem improvisieren wir auch sehr viel.
6: Genau, klar, natürlich.
5: Das gehört dazu.
6: Das ist die Story.
3: Die beiden Musiker wurden von Oliver Kügler für die Veranstaltungsreihe eingeladen. Neben ihrem Auftritt nahmen sie auch viele positive Eindrücke aus der Lutherstadt mit.
6: Ich habe hier im Februar gespielt mit dem Independent-Trio. Das war 17. Februar, das weißt du noch. Das war in der Scheune. Das war ganz geil. Und es hat anscheinend gut angekommen. Und deswegen wurden wir jetzt nochmal gefragt. Und wir freuen uns, hier zu sein. Wittenberg ist schön. Und es sollten meiner Meinung nach auch mehr Leute sehen. Und ich hoffe, dass das so ein bisschen, also dass die Kultur, diese Jazz, ein paar Leute noch hier ranholt, wie aus Berlin oder aus Leipzig.
5: Ich finde es super schön. Ich bin ein bisschen früher angekommen mit dem Zug und ich hatte die Gelegenheit, nochmal wirklich fast die ganze Altstadt zu durchlaufen. Es ist super schön.
3: Die Veranstaltungsreihe entstand im Rahmen des Jubiläums 30 Jahre UNESCO-Welterbe. 1996 erhielten Wittenberg und Eisleben den Welterbetitel, ein Jubiläum, das in diesem Jahr gefeiert wird.
7: Heute Abend findet eine unserer zahlreichen

0: Reichen Veranstaltungen zum 30-jährigen UNESCO-Weltkulturerbe-Jubiläum der Luther-Gedenkstätten statt. In diesem Monat liegt der Fokus auf dem Melanchthon-Haus und heute geben wir zwei kleine Sonderführungen, quasi ein Speed-Dating durch das Melanchthon-Haus zum Thema UNESCO.
1: Das im Stil der Renaissance errichtete Gebäude gilt als eines der schönsten Bürgerhäuser der Lutherstadt. Besucher konnten das historische Haus sowie den angrenzenden Garten erkunden. Auf rund 600 Quadratmetern Ausstellungsfläche vermittelt das Museum spannende Einblicke in das Leben und Wirken Philipp Melanchthons.
0: Die Führungen, die dauern ca. 30 Minuten und sind quasi eine Essenz dessen, was das Melanchthon-Haus so besonders macht, warum es den UNESCO-Weltkulturerbe-Status verliehen bekommen hat. Und da geht es natürlich auch um seinen berühmten Bewohner Philipp Melanchthon. Die erste Führung, die war jetzt doch sehr gut angenommen. Wir hatten eine schöne Gruppe, die sehr interessiert dabei war, auch viele Fragen gestellt hat. Also ich denke, das Format funktioniert sehr gut.
1: Auch in den kommenden Monaten wird die Reihe fortgesetzt. Im Frühling und Sommer sind die Veranstaltungen unter freiem Himmel kostenlos. Das musikalische Spektrum reicht von Blasmusik über Hip-Hop bis hin zu Klassik, Blues, Rock und Pop. Eine mobile Bühne bringt die Konzerte an wechselnde Orte in der Wittenberger Altstadt.
2: Wir haben eine schon gemacht im Mai vor der Kaffeerösterei in Wittenberg und diesmal sind wir hier und es gibt noch eine am 6.8. Vor dem Bittersüß. Wir versuchen mit neuen Formaten so ein bisschen Leben in die Veranstaltungslandschaft in Wittenberg so zu bekommen und gliedern uns natürlich auch ein bei anderen Veranstaltern, aber so gerade mit der Open Stage und reihenweise versuchen wir so ein paar neue Sachen auch zu machen, an neuen Orten auch.
1: In den kälteren Monaten verlagert sich das Programm nach innen. Exklusive Veranstaltungen an ausgewählten Orten bieten Jazz, Comedy und weitere Bühnenformate mit renommierten Künstlern in besonderem Ambiente. Doch reihenweise ist nicht das einzige Veranstaltungsformat, auf welches sich die Wittenberger in naher Zukunft freuen dürfen.
2: Wir haben noch das White Picnic am 8.8. Im Eunike Park. Ganz wichtig, ganz wichtiger Termin. Und danach direkt die Erlebnisnacht am 22.8. hier in Wittenberg, in der ganzen Innenstadt.
1: Als nächstes steht das Akustikduo Lai und Louis auf der Bühne. Am 6. August spielen sie vor dem Bittersüß und verleihen bekannten Songs eine besondere Atmosphäre. Besucher sind herzlich eingeladen, vorbeizuschauen.
3: Der Start der Verbandsliga Sachsen-Anhalt 26-27 nähert sich dem Start und die Mannschaften finden so langsam ihren Fokus. So auch beim Aufsteiger, der SG 1948 Reppichau. Bislang liefen die Testspiele gut, doch am 25. Juli kam die erste richtige Probe in Form des SG Taucher 99. Pünktlich zu 15 Uhr ging es los und das bei gutem Wetter. Was will man mehr? Beide Mannschaften starten gleich durch und es dauert nicht lange, bis das erste Tor der Partie fällt. Hier wird sich durch das gesamte Spielfeld gekämpft. Schließlich die Abgabe an Petrov und das erste Tor der Partie in der 15. Spielminute. Keine 4 Minuten später der Anschlusstreffer der SG Taucher. Schönes Passspiel von den Jungs und Brügmann macht den Abschluss. Es bleibt kompetitiv unter den Teams. Zur 34. will Taucher dann die Führung. Der Ball geht denselben Weg wie zuvor und das klappt auch wieder. Das 1:2 für Taucher, nun in Führung. Und so rasch geht auch schon die erste Hälfte vorbei. Die Gäste aus der Sachsenliga spielen hier guten Fußball. Beim SG Reppichau scheint die Absprache untereinander ein wenig zu fehlen. Gleich nach der Halbzeitpause fallen die nächsten Tore. Taucher am Angriff, hier wird Lehmann nicht gedeckt und das wird mit dem 1:3 bestraft. Keine Minute später kommt Reppichau jedoch durch und geht auf das Tor von Taucher. Kein Werter mehr und nur mit dem Bein wird das nichts. Netter Versuch, doch der geht an die Jungs in Weiß. 2:3. In der 66. Spielminute dann wieder gutes Zusammenspiel von Reppichau. Der Ausgleich kommt von Petrov, 3:3 in diesem Testspiel. Taucher legt nochmal mit guten Chancen auf, jedoch geht der Ball hier mehrfach gegen das Aluminium. Dann aber endlich Ball vom Mittelfeld bis vor die Strafzone und Brügmann bringt sein Team wieder in die Führungsposition mit dem 3:4. In den letzten paar Minuten wird es nochmal spannend. Reppichau kommt wieder an den Ball. Der wird nach vorne gelüpft und exekutiert hier von Reck. 4:4. Den Abschuss macht jedoch Taucher. Die brechen nochmal durch. Und eine Lücke in der Verteidigung wird von Hadeschek ausgenutzt. Und somit steht es 5:4 auf der Tafel. Damit geht das Spiel zu Ende. Und wir fragten natürlich beim Trainer der SG Reppichau nach der Spieleinschätzung und wie es mit den Neuzugängen aussieht.
4: Ja, wir müssen sagen, mit Taucher hat man natürlich einen sehr guten Gegner heute zu Gast oder sowas, ja, die in der Sachsenliga in den letzten Jahren immer schon oben mitgespielt haben. Ich denke mal, bei uns in der Verbandsliga ist es sicherlich eine Top-Mannschaft vom Auftreten her oder sowas. Ja. Hier als Aufsteiger ja, müssen uns erstmal noch finden. Hat man heute gesehen in einigen Situationen, ja, dass da noch die Abläufe noch nicht ganz stimmten. Und das müssen wir schnellstmöglich umstellen. Ja, die Gegentore ja, waren ärgerlich, weil zwei, drei Situationen waren, ja, individuelle Fehler vielleicht gewesen, ja, die dann zum Gegentor geführt haben oder sowas. Werden wir sicherlich in der Liga nicht so machen. Ja, das müssen wir im Teil noch abschalten. Positiv muss ich sehen, auch die zweite Halbzeit vor allem oder sowas, ja, dass wir dann auch wieder zurückgekommen sind nach den Gegentoren. Ja. Auch relativ, fand ich, relativ effektiv waren in der Chancenverwertung. Ja, wir haben, denke ich, wenig Möglichkeiten gehabt. Und die wenigen Möglichkeiten, die wir haben, haben wir eigentlich fast alle reingemacht oder sowas. Und von daher, ich denke mal, unterm Strich war es ein guter Test. Ja, wir wissen, woran wir noch arbeiten müssen. Wir wissen aber auch, wo wir stehen. Und von daher, alles gut, auf jeden Fall. Ich denke, die haben sich so schon gut eingefunden, waren ja auch alle heute auch im Einsatz heute mit drin oder sowas, ja, auch menschlich, haben sie sich super ins Team integriert oder sowas, ja. Positiv sind natürlich die Jungs, die kennen sich auch alle untereinander, wie Till, der zurückgekommen sind, die stammen ja früher hier aus Reppichau, aber auch Franz und Luis, die aus Bernburg kamen, die lange Brüder, kennen sich ja auch untereinander und dadurch, denke ich, war das kein Problem, dass sich die Jungs hier in die Mannschaft integriert haben und alles weiter, was im Spiel kommt, das kommt jetzt von Woche zu Woche, dass da auch die Feinabstimmungen kommen, davon bin ich überzeugt, ja.
1: Die Saison 2026/27 des Zweitligisten des Sau-Roslauer HV steht kurz bevor. Die Vorfreude bei den Fans ist bereits groß. Beim ZAP-Sommerfest am 18. Juli in Dessau-Mildensee blickten Spieler und Anhänger gemeinsam auf die vergangene Spielzeit zurück, mit ihren Höhen und Tiefen.
5: Wir haben mit dem DRV wieder, ich sag mal, gut abgeschnitten, was für uns Fans ja auch wichtig ist. Hatten eine sehr starke Hinrunde, in der Rückrunde hat es ja ein bisschen, ja, war es nicht mehr ganz so gut, aber egal. Wir sind der Dessau-Roslauer HV, wir sind Fans davon, wir stehen hinter der Mannschaft und werden sie auch immer weiter unterstützen.
1: Auch wenn aktuell keine Handballspiele stattfinden, bietet das Sommerfest die Gelegenheit, Spieler und Fans zusammenzubringen. Im Mittelpunkt steht die Unterstützung der Mannschaft für die kommende Saison.
5: Wir sind ja alles Handballfans von der V06 und in der handballfreien Zeit wollen wir natürlich auch uns mal treffen, was zusammen unternehmen. Und da gibt es dann halt ein paar Veranstaltungen, wie jetzt dieses Fußballturnier und Sommerfest oder dann Volleyballturniere, dass die Fans auch wieder zusammen miteinander was machen, sich sehen, was erleben. Das ist eigentlich ganz wichtig, wenn man so eine Fangemeinschaft ist, dass man auch den Zusammenhalt hat.
1: Vor allem der Spaß stand bei den verschiedenen Fanclubs im Vordergrund. Die Profi-Handballer tauschten für einen Tag den Handball gegen den Fußball und zeigten ihr Können auf dem Sportplatz, wenn auch auf ungewohntem Spielfeld.
5: 14 Uhr spielt die Handballmannschaft ein Spiel gegeneinander. Ab 15:30 spielt dann der SV Millensee gegen Wörlitz nochmal Fußball. Also wir haben heute ein wirklich sportliches Programm hier.
1: Nach dem gemeinsamen Aufwärmen wurden die Spieler in zwei Mannschaften eingeteilt. Unter dem Motto Jung gegen Alt traten die Neuzugänge gegen die langjährigen Teammitglieder an. Es fielen einige Tore, doch wichtiger als das Ergebnis war die gute Stimmung auf und neben dem Platz. Auch für die jüngsten Gäste wurde einiges geboten. Neben einer Hüpfburg, einer Malecke und Verkaufsständen der Kinder konnten sie sich auf dem Sportplatz austoben und selbst zum Ball greifen. so war für die ganze Familie etwas dabei, ein Aspekt, auf den die Organisatoren besonderen Wert legen.
5: Es ist uns als Sektion Millensee, ist es wichtig, das für alle auszurichten, weil es ist ein Fan-Treffen in dem Sinne, aber es soll daraus auch ein Familienfest werden, weil man kann ja vieles machen, die Anlage ist groß und da soll ruhig die ganze Familie da sein, dass auch die Frauen und Kinder ihren Spaß haben.
1: Für die Fanclubs des DAHVs war das Sommerfest eine gelungene Mischung aus Sport und Geselligkeit. Auch das leibliche Wohl kam dabei ebenso wenig zu kurz wie der Austausch untereinander. Mit dem Blick auf die kommende Ausgabe ist die Vorfreude bereits groß.
5: Also nächstes Jahr haben wir unser 5-jähriges Jubiläum, wo wir auch wieder ein bisschen was krachen lassen werden, mal richtig was losmachen werden. Ja, es macht jedes Jahr Spaß und ich hoffe, dass wir es so auch weiterführen können. Im nächsten Monat setzen wir uns mit unserem Vorstand zusammen. Dann werden wir einiges besprechen und dann werden wir langsam anfangen zu planen. Aber jetzt kann ich dazu noch nichts sagen.
1: Mit viel Gemeinschaftsgefühl und guter Stimmung endet das Sommerfest. Die Unterstützung der Fans für die neue Saison ist dem DAHV schon jetzt sicher.

0: Ich begrüße Sie recht herzlich zu unserer ersten Ausgabe der Zeitnah Nachrichten auf RAN 1 in dieser Woche. Nach dem Anschlag während des Christopher Street Days in Berlin äußert Dessau-Roßlaus Oberbürgermeister Dr. Robert Reck sein tiefes Entsetzen und erklärt seine Solidarität mit den Opfern und der queeren Gemeinschaft. Als sichtbares Zeichen des Mitgefühls und des gemeinsamen Gedenkens hat der Oberbürgermeister für Montag, den 27. Juli, die Trauerbeflaggung der Rathäuser angeordnet. Die Flaggen von Europa, Deutschland, Sachsen-Anhalt und der Stadt Dessau-Roßlau wurden dafür auf Halbmast gesetzt. Damit zeigt die Bauhausstadt weithin sichtbar, dass man fest an der Seite derer steht, die friedlich für Vielfalt, Respekt und die Werte des Grundgesetzes eintreten. In seiner offiziellen Stellungnahme äußert sich der Oberbürgermeister wie folgt: Ich verurteile den Anschlag während des CSD im Tiergarten Berlin scharf. Mein Mitgefühl gilt den Opfern und ihren Familien sowie allen Teilnehmern am CSD, die für unser Grundrecht und freie Entfaltung der Persönlichkeit eintreten. Der Erfolg unseres Landes misst sich auch daran, Freiheit und Toleranz so zu gestalten, dass für alle Bürgerinnen und Bürger ein sicheres Leben und ein respektvolles Zusammenleben gewährleistet ist. Der Widderkopfaltar zählt zu den wertvollen Prachtarchitekturen im Dessauer Georgengarten. Durch Witterungseinflüsse und Vandalismus ist eine umfassende Restaurierung des Altars erforderlich. Deshalb wurde er am 22. Juli abgebaut und in eine Restaurierungswerkstatt transportiert, wo er nun wieder auf Vordermann gebracht wird.
1: Der Georgengarten in Dessau-Ziebig ist kulturhistorisch sehr bedeutend und beherbergt zahlreiche historische Gebäude, Denkmäler und mehr. Dazu zählt unter anderem auch der Widderkopfaltar. Er ist Teil des ursprünglichen Gestaltungskonzeptes des Georgengartens und trägt wesentlich zur historischen Wirkung der Anlage bei.
2: Der Widderkopfaltar ist in der Entstehungszeit des Georgengartens aufgestellt worden. Das ist so um 1780 rum gewesen. Und man hat hier nach einem Vorbild eines Kandelaberfußes, wie man sie jetzt auch zum Beispiel in den Vatikanischen Museen findet und wie es also nach dem Vorbild eines Kandelaberfußes aus Wörlitz dann diesen Widderkopfaltar gestaltet, ne, ist eigentlich so ein Kerzenständer eigentlich, und der hat dann nachher irgendwie seine Bedeutung verloren und wurde dann nachher künstlerisch umgestaltet und hat dann diesen Widderkopfaltar, der wurde dann hier aufgestellt als kleinen Kunst, sozusagen kleinen Denkmal im Georgengarten.
1: Witterungseinflüsse, Sturmschäden, Vandalismus und das Alter des Natursteins haben dafür gesorgt, dass eine umfassende Restaurierung notwendig geworden ist. Manche der Schäden sind bereits ziemlich alt.
2: Wir haben ein Bild aus den 50er Jahren, da sind die Beschädigungen, also die Widderköpfe schon abgeschlagen gewesen. Und dieser größere Schaden an der Seite ist mal durch einen Baumschaden hergerührt. Der muss so 2017 gewesen sein, dass hier ein Baum umgefallen ist, der dann nachher dann ein Stück abgeschlagen hat. Die Teile konnte man übrigens auch bergen. Die werden auch wieder mit verarbeitet dann bei der Restaurierung des Widderkopfaltars. Und ja, also wir vermuten, dass es so entweder in Kriegsjahren oder so, dass die Widderköpfe da kaputt gegangen sind und dass dann nachher beschädigt hat.
1: Am 22. Juli war es nun soweit und ein Teil des Widderkopfaltars wurde abgebaut. Eine Fachfirma hob den, nach Schätzungen rund eine Tonne schweren, oberen Teil des Altars an. Seitlich wurde er dann auf einen Anhänger verladen. Nun kann er restauriert werden. Möglich ist das nur durch einen sehr großzügigen Unterstützer.
2: Die Heise-Stiftung, die Karl-Heinz-Heise-Stiftung, ist dann auf uns zugekommen, und so vor 2 Jahren war das ungefähr, und hat dann gesagt, ja, sie hätten Interesse daran, das zu restaurieren und ob wir uns als Verein da nicht kümmern könnten und die Schirmherrschaft sozusagen übernehmen könnten und da uns um die Restaurierung kümmern können. Sie würden das Geld dafür geben und haben dann im Endeffekt auch 20.000 Euro für diese ganze Geschichte bereitgestellt.
1: Die Gesamtkosten der Maßnahme belaufen sich auf knapp 30.000 Euro. Die verbleibenden Mittel werden vom Förderverein Anhaltische Gemäldegalerie und Georgengarten Dessau e.V. aufgebracht. Im Restaurierungsprozess werden nun die verschiedenen Schäden am Altar behoben. Die abgeschlagenen Widderköpfe werden zunächst nachmodelliert.
2: Also erstmal gibt es ein Gipsmodell sozusagen, was dann mit der Denkmalpflege abgestimmt wird. Und da wird geguckt, dass das dann so passt und auch diesem Altar angemessen ist. Und wenn dieses Gipsmodell dann fertig ist und man diesen, dann wird dann Abguss gemacht und wird das dann in Steinmasse sozusagen an den Altar wieder drangesetzt. Dann ist es so, dass eine Reinigung durchgeführt werden soll. Es sind ja doch Graffitis und sehr viel Moos und soll mit kleineren Schäden, sollen dann auch so mit Steinersatzmasse angesetzt werden, um sozusagen das Gesamtbild wieder harmonischer herzustellen und so. Wir hatten auch mal geplant, am Anfang, da wissen wir aber noch nicht so genau, ob wir das machen, das Ganze nochmal dreidimensional mit so einem 3D-Scanner zu erfassen, falls wieder irgendwelche Baumschäden sind. Kann ja auch mal sein, dass ein Baum direkt auf den Widderkopfaltar fällt und dass da mehr kaputt geht und so. Allerdings sind natürlich das auch immer so Kosten, so um die 2.000, 3.000 Euro, was man da rechnen muss. Und das wissen wir noch nicht so genau, ob wir das schaffen, machen oder wie auch immer.
1: In den Dessauer Steinmetzwerkstätten erfolgt nun die Restaurierung. Der Restaurator rechnet damit, dass der Prozess ungefähr 3 Monate dauern wird. Neben dem oberen Teil des Altars werden auch die 2 unteren Stufen gereinigt, was direkt vor Ort erfolgt. Wenn dann der Widderkopfaltar wieder aufgestellt ist, wird er in neuem Glanz erstrahlen.
3: Reparaturen am Brunnen gehen voran. Wie bereits berichtet, funktioniert das Wasserspiel am Brunnen in der Kavalierstraße derzeit nur eingeschränkt. Doch nun gibt es Neuigkeiten. Seit dem 22. Juli laufen die Bauarbeiten zur Instandsetzung des Wasserspiels. Seit der Wiederinbetriebnahme nach der Winterpause sprudelte das Wasser lediglich aus 3 Drüsen. Grund dafür sind verschlissene Bauteile, die im Zuge der Arbeiten ausgetauscht werden. Ein Endtermin für die Sanierung steht derzeit noch nicht fest. Nach Abschluss der Arbeiten können sich Passanten beim Vorübergehen jedoch wieder auf das vollständige Wasserspiel freuen. Eine willkommene Erfrischung und ein schöner Anblick an heißen Sommertagen.
0: Nach einer Saison mit Zweitlizenz und einer kompletten Saison beim MFBC Leipzig in der ersten Floorball-Bundesliga kehrt Luca Winter zur kommenden Spielzeit zu seinem Jugendverein zurück. Im Gepäck sind 2 Vizemeistertitel, eine Final-Vorteilnahme und 16 Scorerpunkte in insgesamt 3

0: 53 Partien im Oberhaus des deutschen Floorballs. Beim PSV Black Wolves Dessau wird der Center nun wieder in der zweiten Floorball-Bundesliga angreifen und versuchen, seine Erfahrungen und Eindrücke bei den Black Wolves einzubringen. Für Luca Winter hat sich die Rückkehr angeboten, da der in Dessau wohnhafte Floorballer nun nicht mehr nach Leipzig pendeln muss. Er ist zudem überzeugt von Christian Hoffmann, dem neuen Trainer der Black Wolves, und seiner Arbeit. Winter blickt mit viel Vorfreude auf die anstehende Saison und erwartet ein enges Rennen um den Aufstieg in die erste Floorball-Bundesliga. Am vergangenen Samstag verwandelte sich das Kornhaus in Dessau-Roßlau in einen perfekten Treffpunkt für alle, die den Sommer und das warme Wetter genießen wollten. Bei leckerem Barbecue und einer mitreißenden Mischung aus Synthpop und Synthrock wurde bis in die Abendstunden gefeiert und das sommerliche Ambiente direkt an der Elbe genossen.
1: Sonne, Sommer, Sonnenschein. Besser hätte die Stimmung am Abend des 25. Juli kaum sein können. Zahlreiche Besucher zog es zum Kornhaus an der Elbe. Das liebevoll mit frischen Sommerblumen geschmückte kleine Kiosk sorgte für ein stimmungsvolles Ambiente und lud die Gäste zu einem entspannten Sommerabend mit Musik und geselligem Beisammensein ein, auch wenn etwas später im Jahr.
2: Normalerweise ist das Thema Sommer-Sonnenwende, die war aber letzten Monat. Und wir machen einfach Sommer-Sonnenwende 2.0 drauf, weil das Wetter halt auch sehr gut passt. Wir haben heute ein kleines Barbecue-Buffet mit Antipasti, Wurstsalat, Tomatenmozzarella, Ofenkartoffeln. Unter anderem haben wir heute ein bisschen Aperol, Gin Tonic, Havanna Cola, Bierradler, klar wie immer, Wein, Weinschorle. Wir haben schöne Liegestühle aufgebaut, ein paar Stehtische sind heute mit dazugekommen, ein paar Blümchen mehr als sonst und das ist das Thema.
1: Kaum war der Grill angeheizt, bildete sich bereits eine kleine Schlange. Neben klassischen Grillspezialitäten stand auch ein vegetarisches Angebot bereit, sodass für jeden Geschmack etwas dabei war. Mit kühlen alkoholischen und alkoholfreien Getränken machten es sich die Besucher an den Tischen oder in den Liegestühlen gemütlich und genossen den malerischen Sonnenuntergang über der Elbe. In dieser Form hatte das Kornhaus erstmals eine Sommerparty veranstaltet.
2: Da ich das zum ersten Mal dieses Jahr so mache, aber 100, 150 werden es mit Sicherheit. Zwar im Laufe des Abends, weil geht ja ab 18 Uhr los und dann bis 24 Uhr. Also ich denke, 100, 150 werden schon immer mal vorbeikommen. Wir haben sonst mal einen Grillabend hatten wir schon, aber eher dann im Herbst, Winter. Da ist es natürlich etwas gediegener. Da haben wir dann Feuerschalen stehen und sowas.
1: Mit guter Musik, sommerlicher Atmosphäre und dem beeindruckenden Blick auf die langsam fließende Elbe klang der Abend in entspannter Stimmung aus. Wenn es bei den Gästen gut ankommt, möchte das Team des Kornhauses diese besondere Sommerveranstaltung auch im kommenden Jahr wieder auf die Beine stellen.
0: In Zerbst fiel eine 86-Jährige am 23. Juli einem Betrug zum Opfer. Die Seniorin hatte gegen 10.30 Uhr einen Anruf von einer Unbekannten erhalten. Die Frau schilderte, dass die Tochter der Angerufenen einen schweren Verkehrsunfall verursacht hätte, in deren Folge ein kleines Kind lebensbedrohlich verletzt worden sei. Für eine dringende Operation forderte sie einen Geldbetrag in Höhe von 17.000 Euro. Während des circa dreistündigen Telefonats erschlich sich die Betrügerin das Vertrauen der älteren Dame, die sodann die Geldsumme einem Boten übergab. Nur wenig später hegte die 86-Jährige Zweifel am Geschehen und kontaktierte ihre Tochter. Diese gab an, dass es ihr gut gehe und sie keinen Verkehrsunfall verursacht hat. Daraufhin wurde noch am selben Tag die Polizei eingeschaltet. Diese weist darauf hin, seien Sie bei Anrufen, die Angst oder Zeitdruck erzeugen, besonders vorsichtig. Betrüger geben sich häufig als Angehörige oder Polizeibeamte aus und fordern Geld oder Wertsachen. Legen Sie im Zweifel auf, rufen Sie die betreffende Person oder die Polizei selbst über die bekannten Rufnummern zurück und geben Sie keinesfalls persönliche Daten, Geld oder Wertgegenstände an unbekannte Personen heraus. Und das waren sie wieder, die aktuellen Nachrichten aus der RAN1-Redaktion. Wir schauen jetzt noch auf den Wetterbericht und die Meldungen aus der Region. Morgen begrüßt Sie dann an gleicher Stelle mein Kollege Michael Krebs wieder. Bis dahin haben Sie eine schöne Zeit und auf Wiedersehen.
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4: 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Mit der Veranstaltungsreihe Reihenweise möchte die Lutherstadt Wittenberg ihr Kulturangebot erweitern und ganzjährig ein abwechslungsreiches Musik- und Kulturprogramm in die Altstadt bringen. In den warmen Monaten finden die Open Stages unter freiem Himmel statt und laden Besucher zum Verweilen und Genießen ein.
5: Das ist ein offenes Bühnenprogramm, was wir an verschiedenen Orten in Wittenberg stattfinden lassen. Immer freier Eintritt. Wir buchen da Künstler und versuchen, die Innenstadt damit zu beleben.
4: Am 16. Juli drehte sich vor dem Melanchthon-Haus gemeinsam mit dem Independent als gastronomischen Partner alles um Jazz. Das Leipziger Duo Jazz for Two and You zeigte, wofür die neue Veranstaltungsreihe steht. Live-Musik in besonderer Atmosphäre mitten in der Altstadt.
6: Was wir auch heute Abend machen wollen, ist ja Storytelling, nicht wahr? Also es gibt vor allem im zweiten Set Songs von einem Songwriter-Duo und die haben so fantastische Songs geschrieben, so Ende der 90er, Anfang der 2000er, und es sind wirklich sehr, sehr berührende Texte. Und ich meine, viele denken auch manchmal bei Jazz vielleicht nicht unbedingt an Texte, oder zumindest, ich glaube, noch ein Großteil der Bevölkerung denkt bei Jazz immer noch viel an so, ah ja, das ist immer nur ein Saxophonist, der da so vor sich rumdudelt, und das ist eine Seite des Jazz, aber es gibt so viele fantastische Vokalisten, Storyteller, auch Instrumental-Storyteller, die wirklich einen Bogen über einen Song spannen und eine fantastische Geschichte erzählen.
7: Außerdem glaube ich auch, dass wir einfach musikalisch ebenfalls nicht nur textlich eine Story erzählen, sondern halt auch mit der Musik, wie jetzt eben auch gerade gesagt hat, mit Dramaturgie quasi Text und Musik gut zusammen miteinander verbinden. Und das ist eigentlich mit das Wichtigste, was ich finde, was eine Musik ausmachen sollte. Sie sollte irgendwas aussagen können. Und das empfinden wir so.
6: Trotzdem improvisieren wir auch sehr viel.
7: Genau, klar, natürlich.
6: Das gehört dazu.
7: Das ist die Story.
4: Die beiden Musiker wurden von Oliver Kügler für die Veranstaltungsreihe eingeladen. Neben ihrem Auftritt nahmen sie auch viele positive Eindrücke aus der Lutherstadt mit.
7: Ich habe hier im Februar gespielt mit dem Independent-Trio. Das war 17. Februar, das weiß ich noch. Das war in der Scheune. Das war ganz geil. Und es hat anscheinend gut angekommen. Und deswegen wurden wir jetzt nochmal gefragt. Und wir freuen uns, hier zu sein. Wittenberg ist schön. Und es sollten meiner Meinung nach auch mehr Leute sehen. Und ich hoffe, dass das so ein bisschen, also dass die Kultur, so Jazz, ein paar Leute noch hier ranholt, wie aus Berlin oder aus Leipzig.
6: Ich finde es super schön. Ich bin ein bisschen früher angekommen mit dem Zug. Und ich hatte die Gelegenheit, nochmal wirklich fast die ganze Altstadt zu durchlaufen. Es ist super schön.
4: Die Veranstaltungsreihe entstand im Rahmen des Jubiläums 30 Jahre UNESCO-Welterbe. 1996 erhielten Wittenberg und Eisleben den Welterbetitel, ein Jubiläum, das in diesem Jahr gefeiert wird.
8: Heute Abend findet eine unserer zahlreichen Veranstaltungen zum 30-jährigen UNESCO-Weltkulturerbe-Jubiläum der Luther-Gedenkstätten statt. In diesem Monat liegt der Fokus auf dem Melanchthon-Haus. Und heute geben wir zwei kleine Sonderführungen, quasi ein Speed-Dating durch das Melanchthon-Haus zum Thema UNESCO.
4: Das im Stil der Renaissance errichtete Gebäude gilt als eines der schönsten Bürgerhäuser der Lutherstadt. Besucher konnten das historische Haus sowie den angrenzenden Garten erkunden. Auf rund 600 Quadratmetern Ausstellungsfläche vermittelt das Museum spannende Einblicke in das Leben und Wirken Philipp Melanchthons.
8: Die Führungen, die dauern ca. 30 Minuten und sind quasi eine Essenz dessen, was das Melanchthon-Haus so besonders macht, warum es den UNESCO-Weltkulturerbe-Status verliehen bekommen hat. Und da geht es natürlich auch um seinen berühmten Bewohner Philipp Melanchthon. Die erste Führung, die war jetzt doch sehr gut angenommen. Wir hatten eine schöne Gruppe, die sehr interessiert dabei war, auch viele Fragen gestellt hat. Also ich denke, das Format funktioniert sehr gut.
4: Auch in den kommenden Monaten wird die Reihe fortgesetzt. Im Frühling und Sommer sind die Veranstaltungen unter freiem Himmel kostenlos. Das musikalische Spektrum reicht von Blasmusik über Hip-Hop bis hin zu Klassik, Blues, Rock und Pop. Eine mobile Bühne bringt die Konzerte an wechselnde Orte in der Wittenberger Altstadt.
5: Wir haben eine schon gemacht im Mai vor der Kaffeerösterei in Wittenberg und diesmal sind wir hier und es gibt noch eine am 6.8. Vor dem Bittersüß. Wir versuchen mit neuen Formaten so ein bisschen Leben in die Veranstaltungslandschaft in Wittenberg so zu bekommen und gliedern uns natürlich auch ein bei anderen Veranstaltern, aber so gerade mit der Open Stage und reihenweise versuchen wir so ein paar neue Sachen auch zu machen, an neuen Orten auch.
4: In den kälteren Monaten verlagert sich das Programm nach innen. Exklusive Veranstaltungen an ausgewählten Orten bieten Jazz, Comedy und weitere Bühnenformate mit renommierten Künstlern in besonderem Ambiente. Doch reihenweise ist nicht das einzige Veranstaltungsformat, auf welches sich die Wittenberger in naher Zukunft freuen dürfen.
5: Wir haben noch das White Picnic am 8.8. im Eunike Park. Ganz wichtig, ganz wichtiger Termin. Und danach direkt die Erlebnisnacht am 22.8. hier in Wittenberg, in der ganzen Innenstadt.
4: Als nächstes steht das Akustikduo Lai und Louis auf der Bühne. Am 6. August spielen sie vor dem Bittersüß und verleihen bekannten Songs eine besondere Atmosphäre. Besucher sind herzlich eingeladen, vorbeizuschauen.
9: Der Start der Verbandsliga Sachsen-Anhalt 26-27 nähert sich dem Start und die Mannschaften finden so langsam ihren Fokus. So auch beim Aufsteiger, der SG 1948 Reppichau. Bislang liefen die Testspiele gut, doch am 25. Juli kam die erste richtige Probe in Form des SG Taucher 99. Pünktlich zu 15 Uhr ging es los und das bei gutem Wetter. Was will man mehr? Beide Mannschaften starten gleich durch und es dauert nicht lange, bis das erste Tor der Partie fällt. Hier wird sich durch das gesamte Spielfeld gekämpft. Schließlich die Abgabe an Petrov und das erste Tor der Partie in der 15. Spielminute. Keine 4 Minuten später der Anschlusstreffer der SG Taucher. Schönes Passspiel von den Jungs und Brügmann macht den Abschluss. Es bleibt kompetitiv unter den Teams. Zur 34. will Taucher dann die Führung. Der Ball geht denselben Weg wie zuvor und das klappt auch wieder. Das 1:2 für Taucher, nun in Führung. Und so rasch geht auch schon die erste Hälfte vorbei. Die Gäste aus der Sachsenliga spielen hier guten Fußball. Beim SG Reppichau scheint die Absprache untereinander ein wenig zu fehlen. Gleich nach der Halbzeitpause fallen die nächsten Tore. Taucher am Angriff, hier wird Lehmann nicht gedeckt und das wird mit dem 1:3 bestraft. Keine Minute später kommt Reppichau jedoch durch und geht auf das Tor von Taucher. Kein Werther mehr Und nur mit den Beinen wird das nichts. Netter Versuch, doch der geht an die Jungs in Weiß. 2:3. In der 66. Spielminute dann wieder gutes Zusammenspiel von Reppichau. Der Ausgleich kommt.

0: fragten natürlich beim Trainer der SG Reppichau nach der Spieleinschätzung und wie es mit den Neuzugängen aussieht.
1: Ja, wir müssen sagen, mit Taucher hat man natürlich einen sehr guten Gegner heute zu Gast oder sowas, ja, die in der Sachsenliga in den letzten Jahren immer schon oben mitgespielt haben. Ich denke mal, bei uns in der Verbandsliga ist es sicherlich eine Top-Mannschaft vom Auftreten her oder sowas. Ja. Hier als Aufsteiger müssen wir uns erstmal noch finden. Hat man heute gesehen in einigen Situationen, ja, dass da noch die Abläufe noch nicht ganz stimmten. Und das müssen wir schnellstmöglich umstellen. Ja, die Gegentore waren ärgerlich, weil zwei, drei Situationen waren, ja, individuelle Fehler vielleicht gewesen, ja, die dann zum Gegentor geführt haben oder sowas. Werden wir sicherlich in der Liga nicht so machen. Ja, das müssen wir im Teil noch abschalten. Positiv muss ich sehen, auch die zweite Halbzeit vor allem oder sowas, ja, dass wir dann auch wieder zurückgekommen sind nach den Gegentoren. Ja. Auch relativ, fand ich, relativ effektiv waren in der Chancenverwertung. Ja, wir haben, denke ich, wenig Möglichkeiten gehabt. Und die wenigen Möglichkeiten, die wir haben, haben wir eigentlich fast alle reingemacht oder sowas. Und von daher, ich denke mal, unterm Strich war es ein guter Test. Ja. Wir wissen, woran wir noch arbeiten müssen. Wir wissen aber auch, wo wir stehen. Und von daher, alles gut. Auf jeden Fall. Also ich denke, die haben sich so schon gut eingefunden. Waren ja auch alle heute auch im Einsatz heute mit drin oder sowas. Ja, auch menschlich haben sie sich super ins Team integriert oder sowas. Ja, positiv sind natürlich die Jungs, die kennen sich auch alle untereinander. Die Till, die zurückgekommen sind, die stammen ja früher hier aus Reppichau. Aber auch Franz und Luis, die aus Bernburg kamen, die lange Brüder, kennen sich ja auch untereinander. Und dadurch, denke ich, war das kein Problem, dass sich die Jungs hier in die Mannschaft integriert haben. Und alles weitere, was im Spiel kommt, das kommt jetzt von Woche zu Woche, dass da auch die Feinabstimmungen kommen. Davon bin ich überzeugt, ja.
2: Die Saison 2026/27 des Zweitligisten Dessau-Roßlauer HV steht kurz bevor. Die Vorfreude bei den Fans ist bereits groß. Beim ZAP-Sommerfest am 18. Juli in Dessau-Mildensee blickten Spieler und Anhänger gemeinsam auf die vergangene Spielzeit zurück, mit ihren Höhen und Tiefen.
3: Wir haben mit dem DHV wieder, ich sag mal, gut abgeschnitten, was für uns Fans ja auch wichtig ist. Hatten eine sehr starke Hinrunde. In der Rückrunde hat es ja ein bisschen, ja, war es nicht mehr ganz so gut, aber egal. Wir sind der Dessau-Roßlauer HV, wir sind Fans davon, wir stehen hinter der Mannschaft und werden es auch immer weiter unterstützen.
2: Auch wenn aktuell keine Handballspiele stattfinden, bietet das Sommerfest die Gelegenheit, Spieler und Fans zusammenzubringen. Im Mittelpunkt steht die Unterstützung der Mannschaft für die kommende Saison.
3: Wir sind ja alles Handballfans vom DRV 06 und in der handballfreien Zeit wollen wir natürlich auch uns mal treffen, was zusammen unternehmen. Und da gibt es dann halt ein paar Veranstaltungen, wie jetzt dieses Fußballturnier und Sommerfest oder dann Volleyballturniere, dass die Fans auch wieder zusammen miteinander was machen, sich sehen, was erleben. Das ist eigentlich ganz wichtig, wenn man so eine Fangemeinschaft ist, dass man auch den Zusammenhalt hat.
2: Vor allem der Spaß stand bei den verschiedenen Fanclubs im Vordergrund. Die Profi-Handballer tauschten für einen Tag den Handball gegen den Fußball und zeigten ihr Können auf dem Sportplatz, wenn auch auf ungewohntem Spielfeld.
3: 14 Uhr spielt die Handballmannschaft ein Spiel gegeneinander. Ab 15:30 spielt dann der SV Millensee gegen Wörlitz nochmal Fußball. Also wir haben heute ein wirklich sportliches Programm hier.
2: Nach dem gemeinsamen Aufwärmen wurden die Spieler in zwei Mannschaften eingeteilt. Unter dem Motto Jung gegen Alt traten die Neuzugänge gegen die langjährigen Teammitglieder an. Es fielen einige Tore, doch wichtiger als das Ergebnis war die gute Stimmung auf und neben dem Platz. Auch für die jüngsten Gäste wurde einiges geboten. Neben einer Hüpfburg, einer Malecke und Verkaufsständen der Kinder konnten sie sich auf dem Sportplatz austoben und selbst zum Ball greifen. So war für die ganze Familie etwas dabei, ein Aspekt, auf den die Organisatoren besonderen Wert legen.
3: Es ist uns als Sektion Millensee ist es wichtig, das für alle auszurichten, weil es ist ein Fantreffen in dem Sinne, aber es soll daraus auch ein Familienfest werden, weil man kann ja vieles machen, die Anlage ist groß und da soll ruhig die ganze Familie da sein, dass auch die Frauen und Kinder ihren Spaß haben.
2: Für die Fanclubs des DHVs war das Sommerfest eine gelungene Mischung aus Sport und Geselligkeit. Auch das leibliche Wohl kam dabei ebenso wenig zu kurz wie der Austausch untereinander. Mit dem Blick auf die kommende Ausgabe ist die Vorfreude bereits groß.
3: Nächstes Jahr haben wir unser 5-jähriges Jubiläum, wo wir auch wieder ein bisschen was krachen lassen werden. war richtig was.

0: losmachen werden. Ja, es macht jedes Jahr Spaß und ich hoffe, dass wir es so auch weiterführen können. Im nächsten Monat setzen wir uns mit unserem Vorstand zusammen. Dann werden wir einiges besprechen und dann werden wir langsam anfangen zu planen. Aber jetzt kann ich dazu noch nichts sagen.
1: Mit viel Gemeinschaftsgefühl und guter Stimmung endet das Sommerfest. Die Unterstützung der Fans für die neue Saison ist dem DRHV schon jetzt sicher.

0: Ich begrüße Sie recht herzlich zu unserer ersten Ausgabe der Zeitnah Nachrichten auf RAN 1 in dieser Woche. Nach dem Anschlag während des Christopher Street Days in Berlin äußert Dessau-Roßlaus Oberbürgermeister Dr. Robert Reck sein tiefes Entsetzen und erklärt seine Solidarität mit den Opfern und der queeren Gemeinschaft. Als sichtbares Zeichen des Mitgefühls und des gemeinsamen Gedenkens hat der Oberbürgermeister für Montag, den 27. Juli, die Trauerbeflaggung der Rathäuser angeordnet. Die Flaggen von Europa, Deutschland, Sachsen-Anhalt und der Stadt Dessau-Roßlau wurden dafür auf Halbmast gesetzt. Damit zeigt die Bauhausstadt weithin sichtbar, dass man fest an der Seite derer steht, die friedlich für Vielfalt, Respekt und die Werte des Grundgesetzes eintreten. In seiner offiziellen Stellungnahme äußert sich der Oberbürgermeister wie folgt: Ich verurteile den Anschlag während des CSD im Tiergarten Berlin scharf. Mein Mitgefühl gilt den Opfern und ihren Familien sowie allen Teilnehmern am CSD, die für unser Grundrecht und freie Entfaltung der Persönlichkeit eintreten. Der Erfolg unseres Landes misst sich auch daran, Freiheit und Toleranz so zu gestalten, dass für alle Bürgerinnen und Bürger ein sicheres Leben und ein respektvolles Zusammenleben gewährleistet ist. Der Widderkopfaltar zählt zu den wertvollen Prachtarchitekturen im Dessauer Georgengarten. Durch Witterungseinflüsse und Vandalismus ist eine umfassende Restaurierung des Altars erforderlich. Deshalb wurde er am 22. Juli abgebaut und in eine Restaurierungswerkstatt transportiert, wo er nun wieder auf Vordermann gebracht wird.
1: Der Georgengarten in Dessau-Ziebig ist kulturhistorisch sehr bedeutend und beherbergt zahlreiche historische Gebäude, Denkmäler und mehr. Dazu zählt unter anderem auch der Widderkopfaltar. Er ist Teil des ursprünglichen Gestaltungskonzeptes des Georgengartens und trägt wesentlich zur historischen Wirkung der Anlage bei.
2: Der Widderkopfaltar ist in der Entstehungszeit des Georgengartens aufgestellt worden. Das ist so um 1780 rum gewesen. Und man hat hier nach einem Vorbild eines Kandelaberfußes, wie man sie jetzt auch zum Beispiel in den Vatikanischen Museen findet und wie es also nach dem Vorbild eines Kandelaberfußes aus Wörlitz dann diesen Widderkopfaltar gestaltet, ne, ist eigentlich so ein Kerzenständer eigentlich, und der hat dann nachher irgendwie seine Bedeutung verloren und wurde dann nachher künstlerisch umgestaltet und hat dann diesen Widderkopfaltar, der wurde dann hier aufgestellt als kleinen Kunst, sozusagen kleinen Denkmal im Georgengarten.
1: Witterungseinflüsse, Sturmschäden, Vandalismus und das Alter des Natursteins haben dafür gesorgt, dass eine umfassende Restaurierung notwendig geworden ist. Manche der Schäden sind bereits ziemlich alt.
2: Wir haben ein Bild aus den 50er Jahren, da sind die Beschädigungen, also die Widderköpfe schon abgeschlagen gewesen. Und dieser größere Schaden an der Seite ist mal durch einen Baumschaden hergerührt. Der muss so 2017 gewesen sein, dass hier ein Baum umgefallen ist, der dann nachher dann ein Stück abgeschlagen hat. Die Teile konnte man übrigens auch bergen. Die werden auch wieder mit verarbeitet dann bei der Restaurierung des Widderkopfaltars. Und ja, also wir vermuten, dass es so entweder in Kriegsjahren oder so, dass die Widderköpfe da kaputt gegangen sind und dass da dass man da halt das dann nachher beschädigt hat.
1: Am 22. Juli war es nun soweit und ein Teil des Widderkopfaltars wurde abgebaut. Eine Fachfirma hob den, nach Schätzungen rund eine Tonne schweren, oberen Teil des Altars an. Seitlich wurde er dann auf einen Anhänger verladen. Nun kann er restauriert werden. Möglich ist das nur durch einen sehr großzügigen Unterstützer.
2: Die Heise-Stiftung, die Karl-Heinz-Heise-Stiftung, ist dann auf uns zugekommen, und so vor 2 Jahren war das ungefähr, und hat dann gesagt, ja, sie hätten Interesse daran, das zu restaurieren und ob wir uns als Verein da nicht kümmern könnten und die Schirmherrschaft sozusagen übernehmen könnten und da uns um die Restaurierung kümmern können. Sie würden das Geld dafür geben und haben dann im Endeffekt auch 20.000 Euro für diese ganze Geschichte bereitgestellt.
1: Die Gesamtkosten der Maßnahme belaufen sich auf knapp 30.000 Euro. Die verbleibenden Mittel werden vom Förderverein Anhaltische Gemäldegalerie und Georgengarten Dessau e.V. aufgebracht. Im Restaurierungsprozess werden nun die verschiedenen Schäden am Altar behoben. Die abgeschlagenen Widderköpfe werden zunächst nachmodelliert.
2: Also erstmal gibt es ein Gipsmodell sozusagen, was dann mit der Denkmalpflege abgestimmt wird. Und da wird geguckt, dass das dann so passt und auch diesem Altar angemessen ist. Und wenn dieses Gipsmodell dann fertig ist und man diesen, dann wird dann Abguss gemacht und wird das dann in Steinmasse sozusagen an den Altar wieder drangesetzt. Dann ist es so, dass eine Reinigung durchgeführt werden soll. Es sind ja doch Graffitis und sehr viel Moos und soll mit kleineren Schäden, sollen dann auch so mit Steinersatzmasse angesetzt werden, um sozusagen mal das Gesamtbild wieder harmonischer herzustellen und so. Wir hatten auch mal geplant, am Anfang, da wissen wir aber noch nicht so genau, ob wir das machen, das Ganze nochmal dreidimensional mit so einem 3D-Scanner zu erfassen, falls wieder irgendwelche Baumschäden sind. Kann ja auch mal sein, dass ein Baum direkt auf den Widderkopfaltar fällt und dass da mehr kaputt geht und so. Allerdings sind natürlich das auch immer so Kosten, so um die 2.000, 3.000 Euro, was man da rechnen muss. Und das wissen wir noch nicht so genau, ob wir das schaffen, machen oder wie auch immer.
1: In den Dessauer Steinmetzwerkstätten erfolgt nun die Restaurierung. Der Restaurator rechnet damit, dass der Prozess ungefähr 3 Monate dauern wird. Neben dem oberen Teil des Altars werden auch die 2 unteren Stufen gereinigt, was direkt vor Ort erfolgt. Wenn dann der Widderkopfaltar wieder aufgestellt ist, wird er in neuem Glanz erstrahlen.
3: Reparaturen am Brunnen gehen voran. Wie bereits berichtet, funktioniert das Wasserspiel am Brunnen in der Kavalierstraße derzeit nur eingeschränkt. Doch nun gibt es Neuigkeiten. Seit dem 22. Juli laufen die Bauarbeiten zur Instandsetzung des Wasserspiels. Seit der Wiederinbetriebnahme nach der Winterpause sprudelte das Wasser lediglich aus 3 Drüsen. Grund dafür sind verschlissene Bauteile, die im Zuge der Arbeiten ausgetauscht werden. Ein Endtermin für die Sanierung steht derzeit noch nicht fest. Nach Abschluss der Arbeiten können sich Passanten beim Vorübergehen jedoch wieder auf das vollständige Wasserspiel freuen. Eine willkommene Erfrischung und ein schöner Anblick an heißen Sommertagen.
0: Nach einer Saison mit Zweitlizenz und einer kompletten Saison beim MFBC Leipzig in der ersten Floorball-Bundesliga kehrt Luca Winter zur kommenden Spielzeit zu seinem Jugendverein zurück. Im Gepäck sind 2 Vizemeistertitel, eine Final-Vorteilnahme und 16 Scorerpunkte in insgesamt 53 Partien im Oberhaus des deutschen Floorballs. Beim PSV Black Wolves Dessau wird der Center nun wieder in der zweiten Floorball-Bundesliga angreifen und versuchen, seine Erfahrungen und Eindrücke bei den Black Wolves einzubringen. Für Luca Winter hat sich die Rückkehr angeboten, da der in Dessau wohnhafte Floorballer nun nicht mehr nach Leipzig pendeln muss. Er ist zudem überzeugt von Christian Hoffmann, dem neuen Trainer der Black Wolves, und seiner Arbeit. Winter blickt mit viel Vorfreude auf die anstehende Saison und erwartet ein enges Rennen um den Aufstieg in die erste Floorball-Bundesliga. Am vergangenen Samstag verwandelte sich das Kornhaus in Dessau-Roßlau in einen perfekten Treffpunkt für alle, die den Sommer und das warme Wetter genießen wollten. Bei leckerem Barbecue und einer mitreißenden Mischung aus Synthpop und Synthrock wurde bis in die Abendstunden gefeiert und das sommerliche Ambiente direkt an der Elbe genossen.
3: Sonne, Sommer, Sonnenschein. Besser hätte die Stimmung am Abend des 25. Juli kaum sein können. Zahlreiche Besucher zog es zum Kornhaus an der Elbe. Das liebevoll mit frischen Sommerblumen geschmückte kleine Kiosk sorgte für ein stimmungsvolles Ambiente und lud die Gäste zu einem entspannten Sommerabend mit Musik und geselligen Beisammensein ein, auch wenn etwas später im Jahr.
4: Normalerweise ist das Thema Sommer-Sonnenwende, die war aber letzten Monat. Und wir machen einfach Sommer-Sonnenwende 2.0 drauf, weil das Wetter halt auch sehr gut passt. Wir haben heute ein kleines Barbecue-Buffet mit Antipasti, Wurstsalat, Tomatenmozzarella, Ofenkartoffeln. Unter anderem haben wir heute ein bisschen Aperol, Gin Tonic, Havanna Cola, Bierradler, klar wie immer, Wein, Weinschorle. Wir haben schöne Liegestühle aufgebaut. Ein paar Stehtische sind heute mit dazugekommen. Ein paar Blümchen mehr als sonst. Und das ist das Thema.
3: Kaum war der Grill angeheizt, bildete sich bereits eine kleine Schlange. Neben klassischen Grillspezialitäten stand auch ein vegetarisches Angebot bereit, sodass für jeden Geschmack etwas dabei war. Mit kühlen alkoholischen und alkoholfreien Getränken machten es sich die Besucher an den Tischen oder in den Liegestühlen gemütlich und genossen den malerischen Sonnenuntergang über der Elbe. In dieser Form hatte das Kornhaus erstmals eine Sommerparty veranstaltet.
4: Da ich das zum ersten Mal dieses Jahr so mache, aber 100, 150 werden es mit Sicherheit. Zwar im Laufe des Abends, weil es geht ja ab 18 Uhr los und dann bis 24 Uhr. Also ich denke, 100, 150 werden schon immer mal vorbeikommen. Wir haben sonst mal einen Grillabend hatten wir schon, aber eher dann im Herbst, Winter. Da ist es natürlich etwas gediegener. Da haben wir dann Feuerschalen stehen und sowas.
3: Mit guter Musik, sommerlicher Atmosphäre und dem beeindruckenden Blick auf die langsam fließende Elbe klang der Abend in entspannter Stimmung aus. Wenn es bei den Gästen gut ankommt, möchte das Team des Kornhauses diese besondere Sommerveranstaltung auch im kommenden Jahr wieder auf die Beine stellen.
0: In Zerbst fiel eine 86-Jährige am 23. Juli einem Betrug zum Opfer. Die Seniorin hatte gegen 10.30 Uhr einen Anruf von einer Unbekannten erhalten. Die Frau schilderte, dass die Tochter der Angerufenen einen schweren Verkehrsunfall verursacht hätte, in deren Folge ein kleines Kind lebensbedrohlich verletzt worden sei. Für eine dringende Operation forderte sie einen Geldbetrag in Höhe von 17.000 Euro. Während des circa dreistündigen Telefonats erschlich sich die Betrügerin das Vertrauen der älteren Dame, die sodann die Geldsumme einem Boten übergab. Nur wenig später hegte die 86-Jährige Zweifel am Geschehen und kontaktierte ihre Tochter. Diese gab an, dass es ihr gut gehe und sie keinen Verkehrsunfall verursacht hat. Daraufhin wurde noch am selben Tag die Polizei eingeschaltet. Diese weist darauf hin, seien Sie bei Anrufen, die Angst oder Zeitdruck erzeugen, besonders vorsichtig. Betrüger geben sich häufig als Angehörige oder Polizeibeamte aus und fordern Geld oder Wertsachen. Legen Sie im Zweifel auf, rufen Sie die betreffende Person oder die Polizei selbst über die bekannten Rufnummern zurück und geben Sie keinesfalls persönliche Daten, Geld oder Wertgegenstände an unbekannte Personen heraus. Und das waren sie wieder, die aktuellen Nachrichten aus der RAN1-Redaktion. Wir schauen jetzt noch auf den Wetterbericht und die Meldungen aus der Region. Morgen begrüßt Sie dann an gleicher Stelle mein Kollege Michael Krebs wieder. Bis dahin, haben Sie eine schöne Zeit und auf Wiedersehen.
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1: 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Mit der Veranstaltungsreihe Reihenweise möchte die Lutherstadt Wittenberg ihr Kulturangebot erweitern und ganzjährig ein abwechslungsreiches Musik- und Kulturprogramm in die Altstadt bringen. In den warmen Monaten finden die Open Stages unter freiem Himmel statt und laden Besucher zum Verweilen und Genießen ein.
2: Das ist ein offenes Bühnenprogramm, was wir an verschiedenen Orten in Wittenberg stattfinden lassen. Immer freier Eintritt. Wir buchen da Künstler und versuchen, die Innenstadt damit zu beleben.
1: Am 16. Juli drehte sich vor dem Melanchthon-Haus gemeinsam mit dem Independent als gastronomischen Partner alles um Jazz. Das Leipziger Duo Jazz for Two and You zeigte, wofür die neue Veranstaltungsreihe steht. Live-Musik in besonderer Atmosphäre mitten in der Altstadt.
3: Was wir auch heute Abend machen wollen, ist ja Storytelling, nicht wahr? Also es gibt vor allem im zweiten Set Songs von einem Songwriter-Duo und die haben so fantastische Songs geschrieben, so Ende der 90er, Anfang der 2000er, und es sind wirklich sehr, sehr berührende Texte. Und ich meine, viele denken auch manchmal bei Jazz vielleicht nicht unbedingt an Texte, oder zumindest, ich glaube, noch ein Großteil der Bevölkerung denkt bei Jazz immer noch viel an so, ah ja, das ist immer nur ein Saxophonist, der da so vor sich rumdudelt, und das ist eine Seite des Jazz, aber es gibt so viele fantastische Vokalisten, Storyteller, auch Instrumental-Storyteller, die wirklich einen Bogen über einen Song spannen und eine fantastische Geschichte erzählen.
4: Außerdem glaube ich auch, dass wir einfach musikalisch ebenfalls nicht nur textlich eine Story erzählen, sondern halt auch mit der Musik, wie jetzt eben auch gerade gesagt hat, mit Dramaturgie quasi Text und Musik gut zusammen miteinander verbinden. Und das ist eigentlich mit das Wichtigste, was ich finde, was eine Musik ausmachen sollte. Sie sollte irgendwas aussagen können. Und das empfinden wir so.
3: Trotzdem improvisieren wir auch sehr viel.
4: Genau, klar, natürlich.
3: Das gehört dazu.
4: Das ist die Story.
1: Die beiden Musiker wurden von Oliver Kügler für die Veranstaltungsreihe eingeladen. Neben ihrem Auftritt nahmen sie auch viele positive Eindrücke aus der Lutherstadt mit.
4: Ich habe hier im Februar gespielt mit dem Independent Trio. Das war 17. Februar, das weißt du noch. Das war in der Scheune. Das war ganz geil. Und es hat anscheinend gut angekommen. Und deswegen wurden wir jetzt nochmal gefragt. Und wir freuen uns, hier zu sein. Wittenberg ist schön. Und es sollten meiner Meinung nach auch mehr Leute sehen. Und ich hoffe, dass das so ein bisschen, also dass die Kultur, so Jazz, ein paar Leute noch hier ranholt, wie aus Berlin oder aus Leipzig.
3: Ich finde es super schön. Ich bin ein bisschen früher angekommen mit dem Zug. Und ich hatte die Gelegenheit, nochmal wirklich fast die ganze Altstadt zu durchlaufen. Das ist super schön.
1: Die Veranstaltungsreihe entstand im Rahmen des Jubiläums 30 Jahre UNESCO-Welterbe. 1996 erhielten Wittenberg und Eisleben den Welterbetitel, ein Jubiläum, das in diesem Jahr gefeiert wird.
5: Heute Abend findet eine unserer zahlreichen Veranstaltungen zum 30-jährigen UNESCO-Weltkulturerbe-Jubiläum der Luther-Gedenkstätten statt. In diesem Monat liegt der Fokus auf dem Melanchthon-Haus. Und heute geben wir zwei kleine Sonderführungen, quasi ein Speed-Dating durch das Melanchthon-Haus zum Thema UNESCO.
1: Das im Stil der Renaissance errichtete Gebäude gilt als eines der schönsten Bürgerhäuser der Lutherstadt. Besucher konnten das historische Haus sowie den angrenzenden Garten erkunden. Auf rund 600 Quadratmetern Ausstellungsfläche vermittelt das Museum spannende Einblicke in das Leben und Wirken Philipp Melanchthons.
5: Die Führungen, die dauern ca. 30 Minuten und sind quasi

0: quasi eine Essenz dessen, was das Melanchthon-Haus so besonders macht, warum es den UNESCO-Weltkulturerbe-Status verliehen bekommen hat. Und da geht es natürlich auch um seinen berühmten Bewohner Philipp Melanchthon. Die erste Führung, die war jetzt doch sehr gut angenommen. Wir hatten eine schöne Gruppe, die sehr interessiert dabei war, auch viele Fragen gestellt hat. Also ich denke, das Format funktioniert sehr gut.
1: Auch in den kommenden Monaten wird die Reihe fortgesetzt. Im Frühling und Sommer sind die Veranstaltungen unter freiem Himmel kostenlos. Das musikalische Spektrum reicht von Blasmusik über Hip-Hop bis hin zu Klassik, Blues, Rock und Pop. Eine mobile Bühne bringt die Konzerte an wechselnde Orte in der Wittenberger Altstadt.
2: Wir haben eine schon gemacht im Mai vor der Kaffeerösterei in Wittenberg und diesmal sind wir hier und es gibt noch eine am 6.8. Vor dem Bittersüß. Wir versuchen mit neuen Formaten so ein bisschen Leben in die Veranstaltungslandschaft in Wittenberg so zu bekommen und gliedern uns natürlich auch ein bei anderen Veranstaltern, aber so gerade mit der Open Stage und reihenweise versuchen wir so ein paar neue Sachen auch zu machen, an neuen Orten auch.
1: In den kälteren Monaten verlagert sich das Programm nach innen. Exklusive Veranstaltungen an ausgewählten Orten bieten Jazz, Comedy und weitere Bühnenformate mit renommierten Künstlern in besonderem Ambiente. Doch reihenweise ist nicht das einzige Veranstaltungsformat, auf welches sich die Wittenberger in naher Zukunft freuen dürfen.
2: Wir haben noch das White Picnic am 8.8. im Eunike Park. Ganz wichtig, ganz wichtiger Termin. Und danach direkt die Erlebnisnacht am 22.8. hier in Wittenberg, in der ganzen Innenstadt.
1: Als nächstes steht das Akustikduo Lai und Louis auf der Bühne. Am 6. August spielen sie vor dem Bittersüß und verleihen bekannten Songs eine besondere Atmosphäre. Besucher sind herzlich eingeladen, vorbeizuschauen.
3: Der Start der Verbandsliga Sachsen-Anhalt 26-27 nähert sich dem Start und die Mannschaften finden so langsam ihren Fokus. So auch beim Aufsteiger, der SG 1948 Reppichau. Bislang liefen die Testspiele gut, doch am 25. Juli kam die erste richtige Probe in Form des SG Taucher 99. Pünktlich zu 15 Uhr ging es los und das bei gutem Wetter. Was will man mehr? Beide Mannschaften starten gleich durch und es dauert nicht lange, bis das erste Tor der Partie fällt. Hier wird sich durch das gesamte Spielfeld gekämpft. Schließlich die Abgabe an Petrov und das erste Tor der Partie in der 15. Spielminute. Keine 4 Minuten später der Anschlusstreffer der SG Taucher. Schönes Passspiel von den Jungs und Brügmann macht den Abschluss. Es bleibt kompetitiv unter den Teams. Zur 34. will Taucher dann die Führung. Der Ball geht denselben Weg wie zuvor und das klappt auch wieder. Das 1:2 für Taucher, nun in Führung. Und so rasch geht auch schon die erste Hälfte vorbei. Die Gäste aus der Sachsenliga spielen hier guten Fußball. Beim SG Reppichau scheint die Absprache untereinander ein wenig zu fehlen. Gleich nach der Halbzeitpause fallen die nächsten Tore. Taucher am Angriff, hier wird Lehmann nicht gedeckt und das wird mit dem 1:3 bestraft. Keine Minute später kommt Reppichau jedoch durch und geht auf das Tor von Taucher. Kein Werter mehr und nur mit dem Bein wird das nichts. Netter Versuch, doch der geht an die Jungs in Weiß. 2:3. In der 66. Spielminute dann wieder gutes Zusammenspiel von Reppichau. Der Ausgleich kommt von Petrov. 3:3 in diesem Testspiel. Taucher legt nochmal mit guten Chancen auf, jedoch geht der Ball hier mehrfach gegen das Aluminium. Dann aber endlich Ball vom Mittelfeld bis vor die Strafzone und Brügmann bringt sein Team wieder in die Führungsposition mit dem 3:4. In den letzten paar Minuten wird es nochmal spannend. Reppichau kommt wieder an den Ball. Der wird nach vorne gelüpft und exekutiert hier von Reck. 4:4. Den Abschuss macht jedoch Taucher. Die brechen nochmal durch und eine Lücke in der Verteidigung wird von Hadelschek ausgenutzt und somit steht es 5:4 auf der Tafel. Damit geht das Spiel zu Ende und wir fragten natürlich beim Trainer der SG Reppichau nach der Spieleinschätzung und wie es mit den Neuzugängen aussieht.
4: Ja, wir müssen sagen, mit Taucher hat man natürlich einen sehr guten Gegner heute zu Gast oder sowas, ja, die in der Sachsenliga in den letzten Jahren immer schon oben mitgespielt haben. Ich denke mal, bei uns in der Verbandsliga ist es sicherlich eine Top-Mannschaft vom Auftreten her oder sowas. Ja. Wir als Aufsteiger müssen uns erstmal noch finden. Hat man heute gesehen in einigen Situationen, ja, dass da noch die Abläufe noch nicht ganz stimmten. Und das müssen wir schnellstmöglich umstellen. Ja, die Gegentore waren ärgerlich, weil zwei, drei Situationen waren, ja, individuelle Fehler vielleicht gewesen, ja, die dann zum Gegentor geführt haben oder sowas. Werden wir sicherlich in der Liga nicht so machen. Ja, das müssen wir im Teil noch abschalten. Positiv muss ich sehen, auch die zweite Halbzeit vor allem oder sowas, ja, dass wir dann auch wieder zurückgekommen sind nach den Gegentoren. Ja, auch relativ effektiv waren in der Chancenverwertung. Ja, wir haben, denke ich, wenig Möglichkeiten gehabt und die wenigen Möglichkeiten, die wir haben, haben wir eigentlich fast alle reingemacht oder sowas. Von daher, ich denke mal, unterm Strich war es ein guter Test. Ja, wir wissen, woran wir noch arbeiten müssen. Wir wissen aber auch, wo wir stehen. Und von daher, alles gut. Auf jeden Fall. Ich denke, die haben sich so schon gut eingefunden. Waren ja auch alle heute auch im Einsatz heute mit drin oder sowas. Ja, auch menschlich haben sie sich super ins Team integriert oder sowas. Ja, positiv sind natürlich die Jungs, die kennen sich auch alle untereinander. Wie Till, der zurückgekommen sind, die stammen ja früher hier aus Reppichau. Aber auch Franz und Luis, die aus Bernburg kamen, die lange Brüder, kennen sich ja auch untereinander. Und dadurch, denke ich, war das kein Problem, dass sich die Jungs hier in die Mannschaft integriert haben. Und alles weitere, was im Spiel kommt, das kommt jetzt von Woche zu Woche, dass da auch die Feinabstimmungen kommen. Davon bin ich überzeugt, ja.
1: Die Saison 2026-27 des Zweitligisten Dessau-Roßlauer HV steht kurz bevor. Die Vorfreude bei den Fans ist bereits groß. Beim ZAP-Sommerfest am 18. Juli in Dessau-Mildensee blickten Spieler und Anhänger gemeinsam auf die vergangene Spielzeit zurück, mit ihren Höhen und Tiefen.
5: Wir haben mit dem DHV wieder, ich sag mal, gut abgeschnitten, was für uns Fans ja auch wichtig ist. Hatten eine sehr starke Hinrunde. In der Rückrunde hat es ja ein bisschen, ja, war es nicht mehr ganz so gut, aber egal. Wir sind der Dessau-Roßlauer HV, wir sind Fans davon, wir stehen hinter der Mannschaft und werden es auch immer weiter unterstützen.
1: Auch wenn aktuell keine Handballspiele stattfinden, bietet das Sommerfest die Gelegenheit, Spieler und Fans zusammenzubringen. Im Mittelpunkt steht die Unterstützung der Mannschaft für die kommende Saison.
5: Wir sind ja alles Handballfans vom DHV 06 und in der handballfreien Zeit wollen wir natürlich auch uns mal treffen, was zusammen unternehmen. Und da gibt es dann halt ein paar Veranstaltungen, wie jetzt dieses Fußballturnier und Sommerfest oder dann Volleyballturniere, dass die Fans auch wieder zusammen miteinander was machen, sich sehen, was erleben. Das ist eigentlich ganz wichtig, wenn man so eine Fangemeinschaft ist, dass man auch den Zusammenhalt hat.
1: Vor allem der Spaß stand bei den verschiedenen Fanclubs im Vordergrund. Die Profi-Handballer tauschten für einen Tag den Handball gegen den Fußball und zeigten ihr Können auf dem Sportplatz, wenn auch auf ungewohntem Spielfeld.
5: 14 Uhr spielt die Handballmannschaft ein Spiel gegeneinander. Ab 15.30 Uhr spielt dann der SV Mildensee gegen Wörlitz nochmal Fußball. Also wir haben heute ein wirklich sportliches Programm hier.
1: Nach dem gemeinsamen Aufwärmen wurden die Spieler in zwei Mannschaften eingeteilt. Unter dem Motto Jung gegen Alt traten die Neuzugänge gegen die langjährigen Teammitglieder an. Es fielen einige Tore, doch wichtiger als das Ergebnis war die gute Stimmung auf und neben dem Platz. Auch für die jüngsten Gäste wurde einiges geboten. Neben einer Hüpfburg, einer Malecke und Verkaufsständen der Kinder konnten sie sich auf dem Sportplatz austoben und selbst zum Ball greifen. So war für die ganze Familie etwas dabei, ein Aspekt, auf den die Organisatoren besonderen Wert legen.
5: Es ist uns als Sektion Mildensee ist es wichtig, das für alle auszurichten, weil es ist ein Fantreffen in dem Sinne, aber es soll daraus auch ein Familienfest werden, weil man kann ja vieles machen, die Anlage ist groß und da soll ruhig die ganze Familie da sein, dass auch die Frauen und Kinder ihren Spaß haben.
1: Für die Fanclubs des DHHVs war das Sommerfest eine gelungene Mischung aus Sport und Geselligkeit. Auch das leibliche Wohl kam dabei ebenso wenig zu kurz wie der Austausch untereinander. Mit dem Blick auf die kommende Ausgabe ist die Vorfreude bereits groß.
5: Nächstes Jahr haben wir unser 5-jähriges Jubiläum wo wir auch wieder ein bisschen was krachen lassen werden, mal richtig was losmachen werden. Ja, es macht jedes Jahr Spaß und ich hoffe, dass wir es so auch weiterführen können. Im nächsten Monat setzen wir uns mit unserem Vorstand zusammen, dann werden wir einiges besprechen und dann werden wir langsam anfangen zu planen, aber jetzt kann ich dazu noch nichts sagen.
1: Mit viel Gemeinschaftsgefühl und guter Stimmung endet das Sommerfest. Die Unterstützung der Fans für die neue Saison ist dem DRHV schon jetzt sicher.

0: Ich begrüße Sie recht herzlich zu unserer ersten Ausgabe der Zeitnah Nachrichten auf RAN 1 in dieser Woche. Nach dem Anschlag während des Christopher Street Days in Berlin äußert Dessau-Roßlaus Oberbürgermeister Dr. Robert Reck sein tiefes Entsetzen und erklärt seine Solidarität mit den Opfern und der queeren Gemeinschaft. Als sichtbares Zeichen des Mitgefühls und des gemeinsamen Gedenkens hat der Oberbürgermeister für Montag, den 27. Juli, die Trauerbeflaggung der Rathäuser angeordnet. Die Flaggen von Europa, Deutschland, Sachsen-Anhalt und der Stadt Dessau-Roßlau wurden dafür auf Halbmast gesetzt. Damit zeigt die Bauhausstadt weithin sichtbar, dass man fest an der Seite derer steht, die friedlich für Vielfalt, Respekt und die Werte des Grundgesetzes eintreten. In seiner offiziellen Stellungnahme äußert sich der Oberbürgermeister wie folgt: Ich verurteile den Anschlag während des CSD im Tiergarten Berlin scharf. Mein Mitgefühl gilt den Opfern und ihren Familien sowie allen Teilnehmern am CSD, die für unser Grundrecht und freie Entfaltung der Persönlichkeit eintreten. Der Erfolg unseres Landes misst sich auch daran, Freiheit und Toleranz so zu gestalten, dass für alle Bürgerinnen und Bürger ein sicheres Leben und ein respektvolles Zusammenleben gewährleistet ist. Der Widderkopfaltar zählt zu den wertvollen Prachtarchitekturen im Dessauer Georgengarten. Durch Witterungseinflüsse und Vandalismus ist eine umfassende Restaurierung des Altars erforderlich. Deshalb wurde er am 22. Juli abgebaut und in eine Restaurierungswerkstatt transportiert, wo er nun wieder auf Vordermann gebracht wird.
1: Der Georgengarten in Dessau-Ziebig ist kulturhistorisch sehr bedeutend und beherbergt zahlreiche historische Gebäude, Denkmäler und mehr. Dazu zählt unter anderem auch der Widderkopfaltar. Er ist Teil des ursprünglichen Gestaltungskonzeptes des Georgengartens und trägt wesentlich zur historischen Wirkung der Anlage bei.
2: Der Widderkopfaltar ist in der Entstehungszeit des Georgengartens aufgestellt worden. Das ist so um 1780 rum gewesen. Man hat hier nach einem Vorbild eines Kandelaberfußes, wie man sie jetzt auch zum Beispiel in den Vatikanischen Museen findet und wie es also nach dem Vorbild eines Kandelaberfußes aus Wörlitz dann diesen Widderkopfaltar gestaltet, ne, ist eigentlich so ein Kerzenständer eigentlich, und der hat dann nachher irgendwie seine Bedeutung verloren und wurde dann nachher künstlerisch umgestaltet und hat dann diesen Widderkopfaltar, der wurde dann hier aufgestellt als kleinen Kunst, sozusagen kleinen Denkmal im Georgengarten.
1: Witterungseinflüsse, Sturmschäden, Vandalismus und das Alter des Natursteins haben dafür gesorgt, dass eine umfassende Restaurierung notwendig geworden ist. Manche der Schäden sind bereits ziemlich alt.
2: Wir haben ein Bild aus den 50er Jahren, da sind die Beschädigungen, also die Widderköpfe schon abgeschlagen gewesen. Und dieser größere Schaden an der Seite ist mal durch einen Baumschaden hergerührt. Der muss so 2017,

0: Ätzend gewesen sein, dass hier ein Baum umgefallen ist, der dann nachher dann ein Stück abgeschlagen hat. Die Teile hatte, konnte man übrigens auch bergen. Die werden auch wieder mit verarbeitet dann bei der Restaurierung des Widderkopfaltars. Und ja, also wir vermuten, dass es so entweder zwischen, ja, in Kriegsjahren oder so, dass die Widderköpfe da kaputt gegangen sind und dass da der, dass man da halt das dann nachher beschädigt hat.
1: Am 22. Juli war es nun soweit und ein Teil des Widderkopfaltars wurde abgebaut. Eine Fachfirma hob den, nach Schätzungen rund eine Tonne schweren, oberen Teil des Altars an. Seitlich wurde er dann auf einen Anhänger verladen. Nun kann er restauriert werden. Möglich ist das nur durch einen sehr großzügigen Unterstützer.
0: Die Heise-Stiftung, die Karl-Heinz-Heise-Stiftung, ist dann auf uns zugekommen und so vor 2 Jahren war das ungefähr und hat dann gesagt, ja, sie hätten Interesse daran, das zu restaurieren und ob wir uns als Verein da nicht kümmern könnten und die Schirmherrschaft sozusagen übernehmen könnten und da uns um die Restaurierung kümmern können. Sie würden das Geld dafür geben und haben dann im Endeffekt auch 20.000 Euro für diese ganze Geschichte bereitgestellt.
1: Die Gesamtkosten der Maßnahme belaufen sich auf knapp 30.000 Euro. Die verbleibenden Mittel werden vom Förderverein Anhaltische Gemäldegalerie und Georgengarten Dessau e.V. aufgebracht. Im Restaurierungsprozess werden nun die verschiedenen Schäden am Altar behoben. Die abgeschlagenen Widderköpfe werden zunächst nachmodelliert.
0: Also erstmal gibt es ein Gipsmodell sozusagen, was dann mit der Denkmalpflege abgestimmt wird. Und da wird geguckt, dass das dann so passt und auch diesem Altar angemessen ist. Und wenn dieses Gipsmodell dann fertig ist und man diesen, dann wird dann Abguss gemacht und wird das dann in Steinmasse sozusagen an den Altar wieder dran gesetzt. Dann ist es so, dass eine Reinigung durchgeführt werden soll. Es sind ja doch Graffitis und sehr viel Moos und soll mit kleineren Schäden sollen dann auch so mit Steinersatzmasse angesetzt werden, um sozusagen das Gesamtbild wieder harmonischer herzustellen und so. Wir hatten auch mal geplant, am Anfang, da wissen wir aber noch nicht so genau, ob wir das machen, das Ganze nochmal dreidimensional mit so einem 3D-Scanner zu erfassen, falls wieder irgendwelche Baumschäden sind. Kann ja auch mal sein, dass ein Baum direkt auf den Widderkopfaltar fällt und dass da mehr kaputt geht und so. Allerdings sind natürlich das auch immer so Kosten, so um die 2.000, 3.000 Euro, was man da rechnen muss. Und das wissen wir noch nicht so genau, ob wir das schaffen, machen oder wie auch immer.
1: In den Dessauer Steinmetzwerkstätten erfolgt nun die Restaurierung. Der Restaurator rechnet damit, dass der Prozess ungefähr 3 Monate dauern wird. Neben dem oberen Teil des Altars werden auch die 2 unteren Stufen gereinigt, was direkt vor Ort erfolgt. Wenn dann der Widderkopfaltar wieder aufgestellt ist, wird er in neuem Glanz erstrahlen.
2: Reparaturen am Brunnen gehen voran. Wie bereits berichtet, funktioniert das Wasserspiel am Brunnen in der Kavalierstraße derzeit nur eingeschränkt. Doch nun gibt es Neuigkeiten. Seit dem 22. Juli laufen die Bauarbeiten zur Instandsetzung des Wasserspiels. Seit der Wiederinbetriebnahme nach der Winterpause sprudelte das Wasser lediglich aus 3 Drüsen. Grund dafür sind verschlissene Bauteile, die im Zuge der Arbeiten ausgetauscht werden. Ein Endtermin für die Sanierung steht derzeit noch nicht fest. Nach Abschluss der Arbeiten können sich Passanten beim Vorübergehen jedoch wieder auf das vollständige Wasserspiel freuen. Eine willkommene Erfrischung und ein schöner Anblick an heißen Sommertagen.
3: Nach einer Saison mit Zweitlizenz und einer kompletten Saison beim MFBC Leipzig in der ersten Floorball-Bundesliga kehrt Luca Winter zur kommenden Spielzeit zu seinem Jugendverein zurück. Im Gepäck sind 2 Vizemeistertitel, eine Final-Vorteilnahme und 16 Scorerpunkte in insgesamt 53 Partien im Oberhaus des deutschen Floorballs. Beim PSV Black Wolves Dessau wird der Center nun wieder in der zweiten Floorball-Bundesliga angreifen und versuchen, seine Erfahrungen und Eindrücke bei den Black Wolves einzubringen. Für Luca Winter hat sich die Rückkehr angeboten, da der in Dessau wohnhafte Floorballer nun nicht mehr nach Leipzig pendeln muss. Er ist zudem überzeugt von Christian Hoffmann, dem neuen Trainer der Black Wolves, und seiner Arbeit. Winter blickt mit viel Vorfreude auf die anstehende Saison und erwartet ein enges Rennen um den Aufstieg in die erste Floorball-Bundesliga. Am vergangenen Samstag verwandelte sich das Kornhaus in Dessau-Roßlau in einen perfekten Treffpunkt für alle, die den Sommer und das warme Wetter genießen wollten. Bei leckerem Barbecue

0: und einer mitreißenden Mischung aus Synthpop und Synthrock wurde bis in die Abendstunden gefeiert und das sommerliche Ambiente direkt an der Elbe genossen.
1: Sonne, Sommer, Sonnenschein. Besser hätte die Stimmung am Abend des 25. Juli kaum sein können. Zahlreiche Besucher zog es zum Kornhaus an der Elbe. Das liebevoll mit frischen Sommerblumen geschmückte kleine Kiosk sorgte für ein stimmungsvolles Ambiente und lud die Gäste zu einem entspannten Sommerabend mit Musik und geselligem Beisammensein ein, auch wenn etwas später im Jahr.
2: Normalerweise ist das Thema Sommersonnenwende, die war aber letzten Monat. Und wir machen einfach Sommersonnenwende 2.0 drauf, weil das Wetter halt auch sehr gut passt. Wir haben heute ein kleines Barbecue-Buffet mit Antipasti, Wurstsalat, Tomatenmozzarella, Ofenkartoffeln. Unter anderem haben wir heute ein bisschen Aperol, Gin Tonic, Havanna Cola, Bierradler, klar wie immer, Wein, Weinschorle. Wir haben schöne Liegestühle aufgebaut. Ein paar Stehtische sind heute mit dazugekommen. Ein paar Blümchen mehr als sonst. Und das ist das Thema.
1: Kaum war der Grill angeheizt, bildete sich bereits eine kleine Schlange. Neben klassischen Grillspezialitäten stand auch ein vegetarisches Angebot bereit, sodass für jeden Geschmack etwas dabei war. Mit kühlen alkoholischen und alkoholfreien Getränken machten es sich die Besucher an den Tischen oder in den Liegestühlen gemütlich und genossen den malerischen Sonnenuntergang über der Elbe. In dieser Form hatte das Kornhaus erstmals eine Sommerparty veranstaltet.
2: Da ich das zum ersten Mal dieses Jahr so mache, aber 100, 150 werden es mit Sicherheit. Zwar im Laufe des Abends, weil geht ja ab 18 Uhr los und dann bis 24 Uhr. Also ich denke, 100, 150 werden schon immer mal vorbeikommen. Wir haben sonst mal einen Grillabend hatten wir schon, aber eher dann im Herbst, Winter. Da ist es natürlich etwas gediegener. Da haben wir dann Feuerschalen stehen und sowas.
1: Mit guter Musik, sommerlicher Atmosphäre und dem beeindruckenden Blick auf die langsam fließende Elbe klang der Abend in entspannter Stimmung aus. Wenn es bei den Gästen gut ankommt, möchte das Team des Kornhauses diese besondere Sommerveranstaltung auch im kommenden Jahr wieder auf die Beine stellen.
0: In Zerbst fiel eine 86-Jährige am 23. Juli einem Betrug zum Opfer. Die Seniorin hatte gegen 10.30 Uhr einen Anruf von einer Unbekannten erhalten. Die Frau schilderte, dass die Tochter der Angerufenen einen schweren Verkehrsunfall verursacht hätte, in deren Folge ein kleines Kind lebensbedrohlich verletzt worden sei. Für eine dringende Operation forderte sie einen Geldbetrag in Höhe von 17.000 Euro. Während des circa dreistündigen Telefonats erschlich sich die Betrügerin das Vertrauen der älteren Dame, die sodann die Geldsumme einem Boten übergab. Nur wenig später hegte die 86-Jährige Zweifel am Geschehen und kontaktierte ihre Tochter. Diese gab an, dass es ihr gut gehe und sie keinen Verkehrsunfall verursacht hat. Daraufhin wurde noch am selben Tag die Polizei eingeschaltet. Diese weist darauf hin, seien Sie bei Anrufen, die Angst oder Zeitdruck erzeugen, besonders vorsichtig. Betrüger geben sich häufig als Angehörige oder Polizeibeamte aus und fordern Geld oder Wertsachen. Legen Sie im Zweifel auf, rufen Sie die betreffende Person oder die Polizei selbst über die bekannten Rufnummern zurück und geben Sie keinesfalls persönliche Daten, Geld oder Wertgegenstände an unbekannte Personen heraus. Und das waren sie wieder, die aktuellen Nachrichten aus der RAN1-Redaktion. Wir schauen jetzt noch auf den Wetterbericht und die Meldungen aus der Region. Morgen begrüßt Sie dann an gleicher Stelle mein Kollege Michael Krebs wieder. Bis dahin, haben Sie eine schöne Zeit und auf Wiedersehen.
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1: 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Mit der Veranstaltungsreihe Reihenweise möchte die Lutherstadt Wittenberg ihr Kulturangebot erweitern und ganzjährig ein abwechslungsreiches Musik- und Kulturprogramm in die Altstadt bringen. In den warmen Monaten finden die Open Stages unter freiem Himmel statt und laden Besucher zum Verweilen und Genießen ein.
4: Das ist ein offenes Bühnenprogramm, was wir an verschiedenen Orten in Wittenberg stattfinden lassen. Immer freier Eintritt. Wir buchen da Künstler und versuchen, die Innenstadt damit zu beleben.
1: Am 16. Juli drehte sich vor dem Melanchthon-Haus gemeinsam mit dem Independent als gastronomischen Partner alles um Jazz. Das Leipziger Duo Jazz for Two and You zeigte, wofür die neue Veranstaltungsreihe steht. Live-Musik in besonderer Atmosphäre mitten in der Altstadt.
5: Was wir auch heute Abend machen wollen, ist ja Storytelling, nicht wahr? Also es gibt vor allem im zweiten Set Songs von einem Songwriter-Duo und die haben so fantastische Songs geschrieben, so Ende der 90er, Anfang der 2000er, und es sind wirklich sehr, sehr berührende Texte. Und ich meine, viele denken auch manchmal bei Jazz vielleicht nicht unbedingt an Texte, oder zumindest, ich glaube, noch ein Großteil der Bevölkerung denkt bei Jazz immer noch viel an so, das ist immer nur ein Saxophonist, der da so vor sich rumdudelt, und das ist eine Seite des Jazz, aber es gibt so viele fantastische Vokalisten, Storyteller, auch Instrumental-Storyteller, die wirklich einen Bogen über einen Song spannen und eine fantastische Geschichte erzählen.
6: Außerdem glaube ich auch, dass wir einfach musikalisch ebenfalls nicht nur textlich eine Story erzählen, sondern halt auch mit der Musik, wie jetzt eben auch gesagt hat, mit Dramaturgie quasi Text und Musik gut zusammen miteinander verbinden. Und das ist eigentlich mit das Wichtigste, was ich finde, was eine Musik ausmachen sollte. Sie sollte irgendwas aussagen können. Und das empfinden wir so.
5: Trotzdem improvisieren wir auch sehr viel.
6: Genau, klar, natürlich.
5: Das gehört dazu.
6: Das ist die Story.
1: Die beiden Musiker wurden von Oliver Kügler für die Veranstaltungsreihe eingeladen. Neben ihrem Auftritt nahmen sie auch viele positive Eindrücke aus der Lutherstadt mit.
6: Ich habe hier im Februar gespielt mit dem Independent Trio. Das war 17. Februar, das weißt du noch. Das war in der Scheune. Das war ganz geil. Und es hat anscheinend gut angekommen. Und deswegen wurden wir jetzt nochmal gefragt und wir freuen uns, hier zu sein. Wittenberg ist schön. Und es sollten meiner Meinung nach auch mehr Leute sehen. Und ich hoffe, dass das so ein bisschen, also dass die Kultur, diese Jazz, ein paar Leute noch hier ranholt, wie aus Berlin oder aus Leipzig.
5: Ich finde es super schön. Ich bin ein bisschen früher angekommen mit dem Zug und ich hatte die Gelegenheit, nochmal wirklich fast die ganze Altstadt zu durchlaufen. Es ist super schön.
1: Die Veranstaltungsreihe entstand im Rahmen des Jubiläums 30 Jahre UNESCO-Welterbe. 1996 erhielten Wittenberg und Eisleben den Welterbetitel, ein Jubiläum, das in diesem Jahr gefeiert wird.
7: Heute Abend findet eine unserer zahlreichen Veranstaltungen zum 30-jährigen UNESCO-Weltkulturerbe-Jubiläum der Luther-Gedenkstätten statt. In diesem Monat liegt der Fokus auf dem Melanchthon-Haus und heute geben wir zwei kleine Sonderführungen, quasi ein Speed-Dating durch das Melanchthon-Haus zum Thema UNESCO.
1: Das im Stil der Renaissance errichtete Gebäude gilt als eines der schönsten Bürgerhäuser der Lutherstadt. Besucher konnten das historische Haus sowie den angrenzenden Garten erkunden. Auf rund 600 Quadratmetern Ausstellungsfläche vermittelt das Museum spannende Einblicke in das Leben und Wirken Philipp Melanchthons.
7: Die Führungen, die dauern ca. 30 Minuten und sind quasi eine Essenz dessen, was das Melanchthon-Haus so besonders macht, warum es den UNESCO-Weltkulturerbe-Status verliehen bekommen hat. Und da geht es natürlich auch um seinen berühmten Bewohner Philipp Melanchthon. Die erste Führung, die war jetzt doch sehr gut angenommen. Wir hatten eine schöne Gruppe, die sehr interessiert dabei war, auch viele Fragen gestellt hat. Also ich denke, das Format funktioniert sehr gut.
8: Auch in den kommenden Monaten wird die Reihe fortgesetzt. Im Frühling und Sommer sind die Veranstaltungen unter freiem Himmel kostenlos. Das musikalische Spektrum reicht von Blasmusik über Hip-Hop bis hin zu Klassik, Blues, Rock und Pop. Eine mobile Bühne bringt die Konzerte an wechselnde Orte in der Wittenberger Altstadt.
4: Wir haben eine schon gemacht im Mai vor der Kaffeerösterei in Wittenberg und diesmal sind wir hier und es gibt noch eine am 6.8. Vor dem Bittersüß. Wir versuchen mit neuen Formaten so ein bisschen Leben in die Veranstaltungslandschaft in Wittenberg so zu bekommen und gliedern uns natürlich auch ein bei anderen Veranstaltern, aber so gerade mit der Open Stage und reihenweise versuchen wir so ein paar neue Sachen auch zu machen, an neuen Orten auch.
8: In den kälteren Monaten verlagert sich das Programm nach innen. Exklusive Veranstaltungen an ausgewählten Orten bieten Jazz, Comedy und weitere Bühnenformate mit renommierten Künstlern in besonderem Ambiente. Doch reihenweise ist nicht das einzige Veranstaltungsformat, auf welches sich die Wittenberger in naher Zukunft freuen dürfen.
4: Wir haben noch das White Picnic am 8.8. im Eunike Park. Ganz wichtig, ganz wichtiger Termin. Und danach direkt die Erlebnisnacht am 22.8. hier in Wittenberg, in der ganzen Innenstadt.
8: Als nächstes steht das Akustikduo Lai und Louis auf der Bühne. Am 6. August spielen sie vor dem Bittersüß und verleihen bekannten Songs eine besondere Atmosphäre. Besucher sind herzlich eingeladen, vorbeizuschauen.
9: Der Start der Verbandsliga Sachsen-Anhalt 26-27 nähert sich dem Start und die Mannschaften finden so langsam ihren Fokus. So auch beim Aufsteiger, der SG 1948 Reppichau. Bislang liefen die Testspiele gut, doch am 25. Juli kam die erste richtige Probe in Form des SG Taucher 99. Pünktlich zu 15 Uhr ging es los und das bei gutem Wetter. Was will man mehr? Beide Mannschaften starten gleich durch und es dauert nicht lange, bis das erste Tor der Partie fällt. Hier wird sich durch das gesamte Spielfeld gekämpft. Schließlich die Abgabe an Petrov und das erste Tor der Partie in der 15. Spielminute. Keine 4 Minuten später der Anschlusstreffer der SG Taucher. Schönes Passspiel von den Jungs und Brügmann macht den Abschluss. Es bleibt kompetitiv unter den Teams. Zur 34. will Taucher dann die Führung. Der Ball geht denselben Weg wie zuvor und das klappt auch wieder. Das 1:2 für Taucher, nun in Führung. Und so rasch geht auch schon die erste Hälfte vorbei. Die Gäste aus der Sachsenliga spielen hier guten Fußball. Beim SG Reppichau scheint die Absprache untereinander ein wenig zu fehlen. Gleich nach der Halbzeitpause fallen die nächsten Tore. Taucher am Angriff, hier wird Lehmann nicht gedeckt und das wird mit dem 1:3 bestraft. Keine Minute später kommt Reppichau jedoch durch und geht auf das Tor von Taucher. Kein Werther mehr und nur mit dem Bein wird das nichts. Netter Versuch, doch der geht an die Jungs in Weiß. 2:3. In der 66. Spielminute dann wieder gutes Zusammenspiel von Reppichau. Der Ausgleich kommt von Petrov. 3:3 in diesem Testspiel. Taucher legt nochmal mit guten Chancen auf, jedoch geht der Ball hier mehrfach gegen das Aluminium. Dann aber endlich Ball vom Mittelfeld bis vor die Strafzone und Brügmann bringt sein Team wieder in die Führungsposition mit dem 3:4. In den letzten paar Minuten wird es nochmal spannend. Reppichau kommt wieder an den Ball. Der wird nach vorne gelüpft und exekutiert hier von Reck. 4:4. Den Abschuss macht jedoch Taucher. Die brechen nochmal durch und eine Lücke in der Verteidigung wird von Hadeschek ausgenutzt und somit steht es 5:4 auf der Tafel. Damit geht das Spiel zu Ende und wir

0: Ja, das muss man halt auch abschalten. Positiv muss ich sehen, auch die zweite Halbzeit vor allem oder sowas, ja, dass wir dann auch wieder zurückgekommen sind nach den Gegentoren. Ja, auch relativ, fand ich, relativ effektiv waren in der Chancenverwertung. Ja, wir haben, denke ich, wenig Möglichkeiten gehabt und die wenigen Möglichkeiten, die wir haben, haben wir eigentlich fast alle reingemacht oder sowas. Und von daher, ich denke mal, unterm Strich war es ein guter Test. Ja, wir wissen, woran wir noch arbeiten müssen, wir wissen aber auch, wo wir stehen. Und von daher alles gut, auf jeden Fall. Also ich denke, die haben sich so schon gut eingefunden, waren ja auch alle heute auch im Einsatz heute mit drin oder sowas. Ja, auch menschlich haben sie sich super ins Team integriert oder sowas. Ja, positiv sind natürlich die Jungs, die kennen sich auch alle untereinander. Wie Till, der zurückgekommen sind, die stammen ja früher hier aus Reppichau, aber auch Franz und Luis, die aus Bernburg kamen, die lange Brüder, kennen sich ja auch untereinander und dadurch, denke ich, war das kein Problem, dass sich die Jungs hier in die Mannschaft integriert haben und alles weitere, was im Spiel kommt, das kommt jetzt von Woche zu Woche, dass da auch die Feinabstimmungen kommen, davon bin ich überzeugt, ja.
1: Die Saison 2026/27 des Zweitligisten Dessau-Roßlauer HV steht kurz bevor. Die Vorfreude bei den Fans ist bereits groß. Beim ZAPS-Sommerfest am 18. Juli in Dessau-Mildensee blickten Spieler und Anhänger gemeinsam auf die vergangene Spielzeit zurück, mit ihren Höhen und Tiefen.
2: Wir haben mit dem DAV wieder, ich sag mal, gut abgeschnitten, was für uns Fans ja auch wichtig ist. Hatten eine sehr starke Hinrunde. In der Rückrunde hat es ja ein bisschen, ja, war es nicht mehr ganz so gut, aber egal. Wir sind der Dessau-Roßlauer HV, wir sind Fans davon, wir stehen hinter der Mannschaft und werden es auch immer weiter unterstützen.
1: Auch wenn aktuell keine Handballspiele stattfinden, bietet das Sommerfest die Gelegenheit, Spieler und Fans zusammenzubringen. Im Mittelpunkt steht die Unterstützung der Mannschaft für die kommende Saison.
2: Wir sind ja alles Handballfans vom DAV 06 und in der handballfreien Zeit wollen wir natürlich auch uns mal treffen, was zusammen unternehmen. Und da gibt es dann halt ein paar Veranstaltungen, wie jetzt dieses Fußballturnier und Sommerfest oder dann Volleyballturniere, dass die Fans auch wieder zusammen miteinander was machen, sich sehen, was erleben. Das ist eigentlich ganz wichtig, wenn man so eine Fangemeinschaft ist, dass man auch den Zusammenhalt hat.
1: Vor allem der Spaß stand bei den verschiedenen Fanclubs im Vordergrund. Die Profi-Handballer tauschten für einen Tag den Handball gegen den Fußball und zeigten ihr Können auf dem Sportplatz, wenn auch auf ungewohntem Spielfeld.
2: 14 Uhr spielt die Handballmannschaft ein Spiel gegeneinander. Ab 15:30 spielt dann der SV Millensee gegen Wörlitz nochmal Fußball. Also wir haben heute ein wirklich sportliches Programm hier.
1: Nach dem gemeinsamen Aufwärmen wurden die Spieler in zwei Mannschaften eingeteilt. Unter dem Motto Jung gegen Alt traten die Neuzugänge gegen die langjährigen Teammitglieder an. Es fielen einige Tore, doch wichtiger als das Ergebnis war die gute Stimmung auf und neben dem Platz. Auch für die jüngsten Gäste wurde einiges geboten. Neben einer Hüpfburg, einer Malecke und Verkaufsständen der Kinder konnten sie sich auf dem Sportplatz austoben und selbst zum Ball greifen. So war für die ganze Familie etwas dabei, ein Aspekt, auf den die Organisatoren besonderen Wert legen.
2: Es ist uns als Sektion Millensee ist es wichtig, das für alle auszurichten, weil ja, es ist ein Fan-Treffen in dem Sinne, aber es soll daraus auch ein Familienfest werden, weil man kann ja vieles machen, die Anlage ist groß und da soll ruhig die ganze Familie da sein, dass auch die Frauen und Kinder ihren Spaß haben.
1: Für die Fanclubs des DAHVs war das Sommerfest eine gelungene Mischung aus Sport und Geselligkeit. Auch das leibliche Wohl kam dabei ebenso wenig zu kurz wie der Austausch untereinander. Mit dem Blick auf die kommende Ausgabe ist die Vorfreude bereits groß.
2: Nächstes Jahr haben wir unser 5-jähriges Jubiläum, wo wir auch wieder ein bisschen was krachen lassen werden, mal richtig was losmachen werden. Ja, es macht jedes Jahr Spaß und ich hoffe, dass wir es so auch weiterführen können. Im nächsten Monat setzen wir uns mit unserem Vorstand zusammen. Dann werden wir einiges besprechen und dann werden wir langsam anfangen zu planen. Aber jetzt kann ich dazu noch nichts sagen.
1: Mit viel Gemeinschaftsgefühl und guter Stimmung endet das Sommerfest. Die Unterstützung der Fans für die neue Saison ist dem DAHV schon jetzt sicher.

0: Ich begrüße Sie recht herzlich zu unserer ersten Ausgabe der Zeitnah Nachrichten auf RAN 1 in dieser Woche. Nach dem Anschlag während des Christopher Street Days in Berlin äußert Dessau-Roßlaus Oberbürgermeister Dr. Robert Reck sein tiefes Entsetzen und erklärt seine Solidarität mit den Opfern und der queeren Gemeinschaft. Als sichtbares Zeichen des Mitgefühls und des gemeinsamen Gedenkens hat der Oberbürgermeister für Montag, den 27. Juli, die Trauerbeflaggung der Rathäuser angeordnet. Die Flaggen von Europa, Deutschland, Sachsen-Anhalt und der Stadt Dessau-Roßlau wurden dafür auf Halbmast gesetzt. Damit zeigt die Bauhausstadt weithin sichtbar, dass man fest an der Seite derer steht, die friedlich für Vielfalt, Respekt und die Werte des Grundgesetzes eintreten. In seiner offiziellen Stellungnahme äußert sich der Oberbürgermeister wie folgt: Ich verurteile den Anschlag während des CSD im Tiergarten Berlin scharf. Mein Mitgefühl gilt den Opfern und ihren Familien sowie allen Teilnehmern am CSD, die für unser Grundrecht und freie Entfaltung der Persönlichkeit eintreten. Der Erfolg unseres Landes misst sich auch daran, Freiheit und Toleranz so zu gestalten, dass für alle Bürgerinnen und Bürger ein sicheres Leben und ein respektvolles Zusammenleben gewährleistet ist. Der Widderkopfaltar zählt zu den wertvollen Prachtarchitekturen im Dessauer Georgengarten. Durch Witterungseinflüsse und Vandalismus ist eine umfassende Restaurierung des Altars erforderlich. Deshalb wurde er am 22. Juli abgebaut und in eine Restaurierungswerkstatt transportiert, wo er nun wieder auf Vordermann gebracht wird.
1: Der Georgengarten in Dessau-Ziebig ist kulturhistorisch sehr bedeutend und beherbergt zahlreiche historische Gebäude, Denkmäler und mehr. Dazu zählt unter anderem auch der Widderkopfaltar. Er ist Teil des ursprünglichen Gestaltungskonzeptes des Georgengartens und trägt wesentlich zur historischen Wirkung der Anlage bei.
2: Der Widderkopfaltar ist in der Entstehungszeit des Georgengartens aufgestellt worden. Das ist so um 1780 rum gewesen. Und man hat hier nach einem Vorbild eines Kandelaberfußes, wie man sie jetzt auch zum Beispiel in den Vatikanischen Museen findet und wie es also nach dem Vorbild eines Kandelaberfußes aus Wörlitz dann diesen Widderkopfaltar gestaltet, ne, ist eigentlich so ein Kerzenständer eigentlich, und der hat dann nachher irgendwie seine Bedeutung verloren und wurde dann nachher künstlerisch umgestaltet und hat dann diesen Widderkopfaltar, der wurde dann hier aufgestellt als kleinen Kunst, sozusagen kleinen Denkmal im Georgengarten.
1: Witterungseinflüsse, Sturmschäden, Vandalismus und das Alter des Natursteins haben dafür gesorgt, dass eine umfassende Restaurierung notwendig geworden ist. Manche der Schäden sind bereits ziemlich alt.
2: Wir haben ein Bild aus den 50er Jahren, da sind die Beschädigungen, also die Widderköpfe schon abgeschlagen gewesen. Und dieser größere Schaden an der Seite ist mal durch einen Baumschaden hergerührt. Der muss so 2017 gewesen sein, dass hier ein Baum umgefallen ist, der dann nachher dann ein Stück abgeschlagen hat. Die Teile konnte man übrigens auch bergen. Die werden auch wieder mit verarbeitet dann bei der Restaurierung des Widderkopfaltars. Und ja, also wir vermuten, dass es so entweder in Kriegsjahren oder so, dass die Widderköpfe da kaputt gegangen sind und dass man das dann nachher beschädigt hat.
1: Am 22. Juli war es nun soweit und ein Teil des Widderkopfaltars wurde abgebaut. Eine Fachfirma hob den, nach Schätzungen rund eine Tonne schweren, oberen Teil des Altars an. Seitlich wurde er dann auf einen Anhänger verladen. Nun kann er restauriert werden. Möglich ist das.

0: Nur durch einen sehr großzügigen Unterstützer.
1: Die Heise Stiftung, die Karl-Heinz Heise Stiftung, ist dann auf uns zugekommen und so vor 2 Jahren war das ungefähr und hat dann gesagt, ja, sie hätten Interesse daran, das zu restaurieren und ob wir uns als Verein da nicht kümmern könnten und die Schirmherrschaft sozusagen übernehmen könnten und da uns um die Restaurierung kümmern können. Sie würden das Geld dafür geben und haben dann im Endeffekt auch 20.000 Euro für diese ganze Geschichte bereitgestellt.
0: Die Gesamtkosten der Maßnahme belaufen sich auf knapp 30.000 Euro. Die verbleibenden Mittel werden vom Förderverein Anhaltische Gemäldegalerie und Georgengarten Dessau e.V. aufgebracht. Im Restaurierungsprozess werden nun die verschiedenen Schäden am Altar behoben. Die abgeschlagenen Widderköpfe werden zunächst nachmodelliert.
1: Also erstmal gibt es ein Gipsmodell sozusagen, was dann mit der Denkmalpflege abgestimmt wird. Und da wird geguckt, dass das dann so passt und auch diesem Altar angemessen ist. Und wenn dieses Gipsmodell dann fertig ist und man diesen, dann wird dann Abguss gemacht und wird das dann in Steinmasse sozusagen an den Altar wieder dran gesetzt. Dann ist es so, dass eine Reinigung durchgeführt werden soll. Es sind ja doch Graffitis und sehr viel Moos und soll mit kleineren Schäden sollen dann auch so mit Steinersatzmasse angesetzt werden, um sozusagen mal das Gesamtbild wieder harmonischer herzustellen und so. Wir hatten auch mal geplant, am Anfang, da wissen wir aber noch nicht so genau, ob wir das machen, das Ganze nochmal dreidimensional mit so einem 3D-Scanner zu erfassen, falls wieder irgendwelche Baumschäden sind. Kann ja auch mal sein, dass ein Baum direkt auf den Widderkopfaltar fällt und dass da mehr kaputt geht und so. Allerdings sind natürlich das auch immer so Kosten, so um die 2.000, 3.000 Euro, was man da rechnen muss. Und das wissen wir noch nicht so genau, ob wir das schaffen, machen oder wie auch immer.
0: In den Dessauer Steinmetzwerkstätten erfolgt nun die Restaurierung. Der Restaurator rechnet damit, dass der Prozess ungefähr 3 Monate dauern wird. Neben dem oberen Teil des Altars werden auch die 2 unteren Stufen gereinigt, was direkt vor Ort erfolgt. Wenn dann der Widderkopfaltar wieder aufgestellt ist, wird er in neuem Glanz erstrahlen.
2: Reparaturen am Brunnen gehen voran. Wie bereits berichtet, funktioniert das Wasserspiel am Brunnen in der Kavalierstraße derzeit nur eingeschränkt. Doch nun gibt es Neuigkeiten. Seit dem 22. Juli laufen die Bauarbeiten zur Instandsetzung des Wasserspiels. Seit der Wiederinbetriebnahme nach der Winterpause sprudelte das Wasser lediglich aus 3 Drüsen. Grund dafür sind verschlissene Bauteile, die im Zuge der Arbeiten ausgetauscht werden. Ein Endtermin für die Sanierung steht derzeit noch nicht fest. Nach Abschluss der Arbeiten können sich Passanten beim Vorübergehen jedoch wieder auf das vollständige Wasserspiel freuen. Eine willkommene Erfrischung und ein schöner Anblick an heißen Sommertagen.
3: Nach einer Saison mit Zweitlizenz und einer kompletten Saison beim MFBC Leipzig in der ersten Floorball-Bundesliga kehrt Luca Winter zur kommenden Spielzeit zu seinem Jugendverein zurück. Im Gepäck sind 2 Vizemeistertitel, eine Final-Vorteilnahme und 16 Scorerpunkte in insgesamt 53 Partien im Oberhaus des deutschen Floorballs. Beim PSV Black Wolves Dessau wird der Center nun wieder in der zweiten Floorball-Bundesliga angreifen und versuchen, seine Erfahrungen und Eindrücke bei den Black Wolves einzubringen. Für Luca Winter hat sich die Rückkehr angeboten, da der in Dessau wohnhafte Floorballer nun nicht mehr nach Leipzig pendeln muss. Er ist zudem überzeugt von Christian Hoffmann, dem neuen Trainer der Black Wolves, und seiner Arbeit. Winter blickt mit viel Vorfreude auf die anstehende Saison und erwartet ein enges Rennen um den Aufstieg in die erste Floorball-Bundesliga. Am vergangenen Samstag verwandelte sich das Kornhaus in Dessau-Roßlau in einen perfekten Treffpunkt für alle, die den Sommer und das warme Wetter genießen wollten. Bei leckerem Barbecue und einer mitreißenden Mischung aus Synthpop und Synthrock wurde bis in die Abendstunden gefeiert und das sommerliche Ambiente direkt an der Elbe genossen.
2: Sonne, Sommer, Sonnenschein. Besser hätte die Stimmung am Abend des 25. Juli kaum sein können. Zahlreiche Besucher zog es zum Kornhaus an der Elbe. Das liebevoll mit frischen Sommerblumen geschmückte kleine Kiosk sorgte für ein stimmungsvolles Ambiente und lud die Gäste zu einem entspannten Sommerabend mit Musik und geselligem Beisammensein ein, auch wenn etwas später im Jahr.
4: Normalerweise ist das Thema Sommersonnenwende, die war aber letzten Monat. Und wir machen einfach Sommersonnenwende 2.0 drauf, weil das Wetter halt auch sehr gut passt. Wir haben heute ein kleines Barbecue-Buffet mit Antipasti, Wurstsalat, Tomatenmozzarella, Ofenkartoffeln. Unter anderem haben wir heute ein bisschen Aperol, Gin Tonic, Havanna Cola, Bierradler, klar wie immer, Wein, Weinschorle. Wir haben schöne Liegestühle aufgebaut. Ein paar Stehtische sind heute mit dazugekommen. Ein paar Blümchen mehr als sonst. Und das ist das Thema.
2: Kaum war der Grill angeheizt, bildete sich bereits eine kleine Schlange. Neben klassischen Grillspezialitäten stand auch ein vegetarisches Angebot bereit, sodass für jeden Geschmack etwas dabei war. Mit kühlen alkoholischen und alkoholfreien Getränken machten es sich die Besucher an den Tischen oder in den Liegestühlen gemütlich und genossen den malerischen Sonnenuntergang über der Elbe. In dieser Form hatte das Kornhaus erstmals eine Sommerparty veranstaltet.
4: Da ich das zum ersten Mal dieses Jahr so mache, aber 100, 150 werden es mit Sicherheit. Zwar im Laufe des Abends, weil geht ja ab 18 Uhr los und dann bis 24 Uhr. Also ich denke, 100, 150 werden schon immer mal vorbeikommen. Okay. Wir haben sonst mal einen Grillabend hatten wir schon, aber eher dann im Herbst, Winter. Da ist es natürlich etwas gediegener. Da haben wir dann Feuerschalen stehen und sowas.
2: Mit guter Musik, sommerlicher Atmosphäre und dem beeindruckenden Blick auf die langsam fließende Elbe klang der Abend in entspannter Stimmung aus. Wenn es bei den Gästen gut ankommt, möchte das Team des Kornhauses diese besondere Sommerveranstaltung auch im kommenden Jahr wieder auf die Beine stellen.
3: In Zerbst fiel eine 86-Jährige am 23. Juli einem Betrug zum Opfer. Die Seniorin hatte gegen 10.30 Uhr einen Anruf von einer Unbekannten erhalten. Die Frau schilderte, dass die Tochter der Angerufenen einen schweren Verkehrsunfall verursacht hätte, in deren Folge ein kleines Kind lebensbedrohlich verletzt worden sei. Für eine dringende Operation forderte sie einen Geldbetrag in Höhe von 17.000 Euro. Während des circa dreistündigen Telefonats erschlich sich die Betrügerin das Vertrauen der älteren Dame, die sodann die Geldsumme einem Boten übergab. Nur wenig später hegte die 86-Jährige Zweifel am Geschehen und kontaktierte ihre Tochter. Diese gab an, dass es ihr gut gehe und sie keinen Verkehrsunfall verursacht hat. Daraufhin wurde noch am selben Tag die Polizei eingeschaltet. Diese weist darauf hin, seien Sie bei Anrufen, die Angst oder Zeitdruck erzeugen, besonders vorsichtig. Betrüger geben sich häufig als Angehörige oder Polizeibeamte aus und fordern Geld oder Wertsachen. Legen Sie im Zweifel auf, rufen Sie die betreffende Person oder die Polizei selbst über die bekannten Rufnummern zurück und geben Sie keinesfalls persönliche Daten, Geld oder Wertgegenstände an unbekannte Personen heraus. Und das waren sie wieder, die aktuellen Nachrichten aus der RAN1-Redaktion. Wir schauen jetzt noch auf den Wetterbericht und die Meldungen aus der Region. Morgen begrüßt Sie dann an gleicher Stelle mein Kollege Michael Krebs wieder. Bis dahin, haben Sie eine schöne Zeit und auf Wiedersehen.
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0: Mit der Veranstaltungsreihe Reihenweise möchte die Lutherstadt Wittenberg ihr Kulturangebot erweitern und ganzjährig ein abwechslungsreiches Musik- und Kulturprogramm in die Altstadt bringen. In den warmen Monaten finden die Open Stages unter freiem Himmel statt und laden Besucher zum Verweilen und Genießen ein.
1: Das ist ein offenes Bühnenprogramm, was wir an verschiedenen Orten in Wittenberg stattfinden lassen. Immer freier Eintritt. Wir buchen da Künstler und versuchen, die Innenstadt damit zu beleben.
0: Am 16. Juli drehte sich vor dem Melanchthon-Haus gemeinsam mit dem Independent als gastronomischen Partner alles um Jazz. Das Leipziger Duo Jazz for Two and You zeigte, wofür die neue Veranstaltungsreihe steht. Live-Musik in besonderer Atmosphäre mitten in der Altstadt.
2: Was wir auch heute Abend machen wollen, ist ja Storytelling, nicht wahr? Also es gibt vor allem im zweiten Set Songs von einem Songwriter-Duo und die haben so fantastische Songs geschrieben, so Ende der 90er, Anfang der 2000er, und es sind wirklich sehr, sehr berührende Texte. Und ich meine, viele denken auch manchmal bei Jazz vielleicht nicht unbedingt an Texte, oder zumindest, ich glaube, noch ein Großteil der Bevölkerung denkt bei Jazz immer noch viel an so, ah ja, das ist immer nur ein Saxophonist, der da so vor sich rumdudelt, und das ist eine Seite des Jazz, aber es gibt so viele fantastische Vokalisten, Storyteller, auch Instrumental-Storyteller, die wirklich einen Bogen über einen Song spannen und eine fantastische Geschichte erzählen.
3: Außerdem glaube ich auch, dass wir einfach musikalisch ebenfalls nicht nur textlich eine Story erzählen, sondern halt auch mit der Musik, wie jetzt eben auch gerade gesagt hat, mit Dramaturgie quasi Text und Musik gut zusammen miteinander verbinden. Und das ist eigentlich mit das Wichtigste, was ich finde, was eine Musik ausmachen sollte. Sie sollte irgendwas aussagen können. Und das empfinden wir so.
2: Trotzdem improvisieren wir auch sehr viel.
3: Genau, klar, natürlich.
2: Das gehört dazu.
3: Das ist die Story.
0: Die beiden Musiker wurden von Oliver Kügler für die Veranstaltungsreihe eingeladen. Neben ihrem Auftritt nahmen sie auch viele positive Eindrücke aus der Lutherstadt mit.
3: Ich habe hier im Februar gespielt mit dem Independent Trio. Das war 17. Februar, das weiß ich noch. Das war in der Scheune. Das war ganz geil. Und es hat anscheinend gut angekommen. Und deswegen wurden wir jetzt nochmal gefragt. Und wir freuen uns, hier zu sein. Wittenberg ist schön. Und es sollten meiner Meinung nach auch mehr Leute sehen. Und ich hoffe, dass das so ein bisschen, also dass die Kultur, so Jazz, ein paar Leute noch hier ranholt, wie aus Berlin oder aus Leipzig.
2: Ich finde es super schön. Ich bin ein bisschen früher angekommen mit dem Zug. Und ich hatte die Gelegenheit, nochmal wirklich fast die ganze Altstadt zu durchlaufen. Es ist super schön.
0: Die Veranstaltungsreihe entstand im Rahmen des Jubiläums 30 Jahre UNESCO-Welterbe. 1996 erhielten Wittenberg und Eisleben den Welterbetitel, ein Jubiläum, das in diesem Jahr gefeiert wird.
4: Heute Abend findet eine unserer zahlreichen Veranstaltungen zum 30-jährigen UNESCO-Weltkulturerbe-Jubiläum der Luther-Gedenkstätten statt. In diesem Monat liegt der Fokus auf dem Melanchthon-Haus. Und heute geben wir zwei kleine Sonderführungen, quasi ein Speed-Dating durch das Melanchthon-Haus zum Thema UNESCO.
0: Das im Stil der Renaissance errichtete Gebäude gilt als eines der schönsten Bürgerhäuser der Lutherstadt. Besucher konnten das historische Haus sowie den angrenzenden Garten erkunden. Auf rund 600 Quadratmetern Ausstellungsfläche vermittelt das Museum spannende Einblicke in das Leben und Wirken Philipp Melanchthons.
4: Die Führungen, die dauern ca. 30 Minuten und sind quasi eine Essenz dessen, was das Melanchthon-Haus so besonders macht, warum es den UNESCO-Weltkulturerbe-Status verliehen bekommen hat. Und da geht es natürlich auch um seinen berühmten Bewohner Philipp Melanchthon. Die erste Führung, die war jetzt doch sehr gut angenommen. Wir hatten eine schöne Gruppe, die sehr interessiert dabei war, auch viele Fragen gestellt hat. Also ich denke, das Format funktioniert sehr gut.
0: Auch in den kommenden Monaten wird die Reihe fortgesetzt. Im Frühling und Sommer sind die Veranstaltungen unter freiem Himmel kostenlos. Das musikalische Spektrum reicht von Blasmusik über Hip-Hop bis hin zu Klassik, Blues, Rock und Pop. Eine mobile Bühne bringt die Konzerte an wechselnde Orte in der Wittenberger Altstadt.
1: Wir haben eine schon gemacht im Mai vor der Kaffeerösterei in Wittenberg und diesmal sind wir hier und es gibt noch eine am 6.8. Vor dem Bittersüß. Wir versuchen mit neuen Formaten so ein bisschen Leben in die Veranstaltungslandschaft in Wittenberg so zu bekommen und gliedern uns natürlich auch ein bei anderen Veranstaltern, aber so gerade mit der Open Stage und reihenweise versuchen wir so ein paar neue Sachen auch zu machen, an neuen Orten auch.
0: In den kälteren Monaten verlagert sich das Programm nach innen. Exklusive Veranstaltungen an ausgewählten Orten bieten Jazz, Comedy und weitere Bühnenformate mit renommierten Künstlern in besonderem Ambiente. Doch reihenweise ist nicht das einzige Veranstaltungsformat, auf welches sich die Wittenberger in naher Zukunft freuen dürfen.
1: Wir haben noch das White Picnic am 8.8. im Eunike Park. Ganz wichtig, ganz wichtiger Termin. Und danach direkt die Erlebnisnacht am 22.8. hier in Wittenberg, in der ganzen Innenstadt.
0: Als nächstes steht das Akustikduo Lai und Louis auf der Bühne. Am 6. August spielen sie vor dem Bittersüß und verleihen bekannten Songs eine besondere Atmosphäre. Besucher sind herzlich eingeladen, vorbeizuschauen.
5: Der Start der Verbandsliga Sachsen-Anhalt 26-27 nähert sich dem Start und die Mannschaften finden so langsam ihren Fokus. So auch beim Aufsteiger, der SG 1948 Reppichau. Bislang liefen die Testspiele gut, doch am 25. Juli kam die erste richtige Probe in Form des SG Taucher 99. Pünktlich zu 15 Uhr ging es los und das bei gutem Wetter. Was will man mehr? Beide Mannschaften starten gleich durch und es dauert nicht lange, bis das erste Tor der Partie fällt. Hier wird sich durch das gesamte Spielfeld gekämpft. Schließlich die Abgabe an Petrov und das erste Tor der Partie in der 15. Spielminute. Keine 4 Minuten später der Anschlusstreffer der SG Taucher. Schönes Passspiel von den Jungs und Brügmann macht den Abschluss. Es bleibt kompetitiv unter den Teams. Zur 34. will Taucher dann die Führung. Der Ball geht denselben Weg wie zuvor und das klappt auch wieder. Das 1:2 für Taucher, nun in Führung. Und so rasch geht auch schon die erste Hälfte vorbei. Die Gäste aus der Sachsenliga spielen hier guten Fußball. Beim SG Reppichau scheint die Absprache untereinander ein wenig zu fehlen. Gleich nach der Halbzeitpause fallen die nächsten Tore. Taucher am Angriff. Hier wird Lehmann nicht gedeckt und das wird mit dem 1:3 bestraft. Keine Minute später kommt Reppichau jedoch durch und geht auf das Tor von Taucher. Kein Werther mehr und nur mit dem Bein wird das nichts. Netter Versuch, doch der geht an die Jungs in Weiß. 2:3. In der 66. Spielminute dann wieder gutes Zusammenspiel von Reppichau. Der Ausgleich kommt von Petrov. 3:3 in diesem Testspiel. Taucher legt nochmal mit guten Chancen auf, jedoch geht der Ball hier mehrfach gegen das Aluminium. Dann aber endlich Ball vom Mittelfeld bis vor die Strafzone und Brügmann bringt sein Team wieder in die Führungsposition mit dem 3:4. In den letzten paar Minuten wird es nochmal spannend. Reppichau kommt wieder an den Ball. Der wird nach vorne gelüpft und exekutiert hier von Reck. 4:4. Den Abschuss macht jedoch Taucher. Die brechen nochmal durch und eine Lücke in der Verteidigung wird von Hadelscheck ausgenutzt und somit steht es 5:4 auf der Tafel. Damit geht das Spiel zu Ende und wir fragten natürlich beim Trainer der SG Reppichau nach der Spieleinschätzung und wie es mit den Neuzugängen aussieht.
6: Ja, wir müssen sagen, mit Taucher hat man natürlich einen sehr guten Gegner heute zu Gast oder sowas, ja, die in der Sachsenliga in den letzten Jahren immer schon oben mitgespielt haben. Ich denke mal, bei uns in der Verbandsliga ist es sicherlich eine Top-Mannschaft vom Auftreten her oder sowas. Ja. Wir als Aufsteiger müssen uns erstmal noch finden. Hat man heute gesehen in einigen Situationen, ja, dass da noch die Abläufe noch nicht ganz stimmten. Und das müssen wir schnellstmöglich umstellen. Ja, die Gegentore waren ärgerlich, weil zwei, drei Situationen waren, ja, individuelle Fehler vielleicht gewesen, ja, die dann zum Gegentor geführt haben oder sowas. Werden wir sicherlich in der Liga nicht so machen. Ja, das müssen wir eben halt noch abschalten. positiv, muss ich sehen, auch die zweite Halbzeit vor allem oder sowas, ja, dass wir dann auch wieder zurückgekommen sind nach den Gegentoren. Ja. Auch relativ, fand ich, relativ effektiv waren in der Chancenverwertung. Ja. Wir haben, denke ich, wenig Möglichkeiten gehabt und die wenigen Möglichkeiten, die wir haben, haben wir eigentlich fast alle reingemacht oder sowas. Von daher, ich denke mal, unterm Strich war es ein guter Test. Ja. Wir wissen, woran wir noch arbeiten müssen. Wir wissen aber auch, wo wir stehen. Und von daher, alles gut. Auf jeden Fall. Also ich denke, die haben sich so schon gut eingefunden. Waren ja auch alle heute auch im Einsatz heute mit drin oder sowas. Ja, auch menschlich haben sie sich super ins Team integriert oder sowas. Ja, positiv sind natürlich die Jungs, die kennen sich auch alle untereinander. Wie Till, der zurückgekommen sind, die stammen ja früher hier aus Reppichau. Aber auch Franz und Luis, die aus Bernburg kamen, die lange Brüder, kennen sich ja auch untereinander. Und dadurch, denke ich, war das kein Problem, dass sich die Jungs hier in die Mannschaft integriert haben. Und alles weitere, was im Spiel kommt, das kommt jetzt von Woche zu Woche, dass da auch die Feinabstimmungen kommen. Davon bin ich überzeugt, ja.
0: Die Saison 2026/27 des Zweitligisten Dessau-Roßlauer HV steht kurz bevor. Die Vorfreude bei den Fans ist bereits groß. Beim ZAP-Sommerfest am 18. Juli in Dessau-Mildensee blickten Spieler und Anhänger gemeinsam auf die vergangene Spielzeit zurück, mit ihren Höhen und Tiefen.
7: Wir haben mit dem DHV wieder, ich sag mal, gut abgeschnitten, was für uns Fans ja auch wichtig ist. Hatten eine sehr starke Hinrunde, in der Rückrunde hat es ja ein bisschen, ja, war es nicht mehr ganz so gut, aber egal. Wir sind der Dessau-Roßlauer HV, wir sind Fans davon, wir stehen hinter der Mannschaft und werden es auch immer weiter unterstützen.
0: Auch wenn aktuell keine Handballspiele stattfinden, bietet das Sommerfest die Gelegenheit, Spieler und Fans zusammenzubringen. Im Mittelpunkt steht die Unterstützung der Mannschaft für die kommende Saison.
7: Wir sind ja alles Handballfans vom DHV 06 und in der handballfreien Zeit wollen wir natürlich auch uns mal treffen, was zusammen unternehmen. Und da gibt es dann halt ein paar Veranstaltungen, wie jetzt dieses Fußballturnier und Sommerfest oder dann Volleyballturniere, dass die Fans auch wieder zusammen miteinander was machen, sich sehen, was erleben. Das ist eigentlich ganz wichtig, wenn man so eine Fangemeinschaft ist, dass man auch den Zusammenhalt hat.
0: Vor allem der Spaß stand bei den verschiedenen Fanclubs im Vordergrund. Die Profi-Handballer tauschten für einen Tag den Handball gegen den Fußball und zeigten ihr Können auf dem Sportplatz, wenn auch auf ungewohntem Spielfeld.
7: 14 Uhr spielt die Handballmannschaft ein Spiel gegeneinander. Ab 15:30 spielt dann der SV Millensee gegen Wörlitz nochmal Fußball. Also wir haben heute ein wirklich sportliches Programm hier.
0: Nach dem gemeinsamen Aufwärmen wurden die Spieler in zwei Mannschaften eingeteilt. Unter dem Motto Jung gegen Alt traten die Neuzugänge gegen die langjährigen Teammitglieder an. Es fielen einige Tore, doch wichtiger als das Ergebnis war die gute Stimmung auf und neben dem Platz. Auch für die jüngsten Gäste wurde einiges geboten. Neben einer Hüpfburg, einer Malecke und Verkaufsständen der Kinder konnten sie sich auf dem Sportplatz austoben und selbst zum Ball greifen. So war für die ganze Familie etwas dabei, ein Aspekt, auf den die Organisatoren besonderen Wert legen.
7: Es ist uns als Sektion Millensee ist es wichtig, das für alle auszurichten, weil es ist ein Fantreffen in dem Sinne, aber es soll daraus auch ein Familienfest werden, weil man kann hier vieles machen, die Anlage ist groß und da soll ruhig die ganze Familie da sein, dass auch die Frauen und Kinder ihren Spaß haben.
0: Für die Fanclubs des DHVs war das Sommerfest eine gelungene Mischung aus Sport und Geselligkeit. Auch das leibliche Wohl kam dabei ebenso wenig zu kurz wie der Austausch untereinander. Mit dem Blick auf die kommende Ausgabe ist die Vorfreude bereits groß.
7: Also nächstes Jahr haben wir unser 5-jähriges Jubiläum, wo wir auch wieder ein bisschen was krachen lassen werden, mal richtig was losmachen werden. Ja, es macht jedes Jahr Spaß und ich hoffe, dass wir es so auch weiterführen können. Im nächsten Monat setzen wir uns mit unserem Vorstand zusammen. Dann werden wir einiges besprechen und dann werden wir langsam anfangen zu planen. Aber jetzt kann ich dazu noch nichts sagen.
0: Mit viel Gemeinschaftsgefühl und guter Stimmung endet das Sommerfest. Die Unterstützung der Fans für die neue Saison ist dem DHV schon jetzt sicher.

0: Ich begrüße Sie recht herzlich zu unserer ersten Ausgabe der Zeitnah Nachrichten auf RAN 1 in dieser Woche. Nach dem Anschlag während des Christopher Street Days in Berlin äußert Dessau-Roßlaus Oberbürgermeister Dr. Robert Reck sein tiefes Entsetzen und erklärt seine Solidarität mit den Opfern und der queeren Gemeinschaft. Als sichtbares Zeichen des Mitgefühls und des gemeinsamen Gedenkens hat der Oberbürgermeister für Montag, den 27. Juli, die Trauerbeflaggung der Rathäuser angeordnet. Die Flaggen von Europa, Deutschland, Sachsen-Anhalt und der Stadt Dessau-Roßlau wurden dafür auf Halbmast gesetzt. Damit zeigt die Bauhausstadt weithin sichtbar, dass man fest an der Seite derer steht, die friedlich für Vielfalt, Respekt und die Werte des Grundgesetzes eintreten. In seiner offiziellen Stellungnahme äußert sich der Oberbürgermeister wie folgt: Ich verurteile den Anschlag während des CSD im Tiergarten Berlin scharf. Mein Mitgefühl gilt den Opfern und ihren Familien sowie allen Teilnehmern am CSD, die für unser Grundrecht und freie Entfaltung der Persönlichkeit eintreten. Der Erfolg unseres Landes misst sich auch daran, Freiheit und Toleranz so zu gestalten, dass für alle Bürgerinnen und Bürger ein sicheres Leben und ein respektvolles Zusammenleben gewährleistet ist. Der Widderkopfaltar zählt zu den wertvollen Prachtarchitekturen im Dessauer Georgengarten. Durch Witterungseinflüsse und Vandalismus ist eine umfassende Restaurierung des Altars erforderlich. Deshalb wurde er am 22. Juli abgebaut und in eine Restaurierungswerkstatt transportiert, wo er nun wieder auf Vordermann gebracht wird.
1: Der Georgengarten in Dessau-Ziebig ist kulturhistorisch sehr bedeutend und beherbergt zahlreiche historische Gebäude, Denkmäler und mehr. Dazu zählt unter anderem auch der Widderkopfaltar. Er ist Teil des ursprünglichen Gestaltungskonzeptes des Georgengartens und trägt wesentlich zur historischen Wirkung der Anlage bei.
2: Der Widderkopfaltar ist in der Entstehungszeit des Georgengartens aufgestellt worden. Das ist so um 1780 rum gewesen. Man hat hier nach einem Vorbild eines Kandelaberfußes, wie man sie jetzt auch zum Beispiel in den Vatikanischen Museen findet und wie es also nach dem Vorbild eines Kandelaberfußes aus Wörlitz dann diesen Widderkopfaltar gestaltet, ne, ist eigentlich so ein Kerzenständer eigentlich, und der hat dann nachher irgendwie seine Bedeutung verloren und wurde dann nachher künstlerisch umgestaltet und hat dann diesen Widderkopfaltar, der wurde dann hier aufgestellt als kleinen Kunst, sozusagen kleinen Denkmal im Georgengarten.
1: Witterungseinflüsse, Sturmschäden, Vandalismus und das Alter des Natursteins haben dafür gesorgt, dass eine umfassende Restaurierung notwendig geworden ist. Manche der Schäden sind bereits ziemlich alt.
2: Wir haben ein Bild aus den 50er Jahren, da sind die Beschädigungen, also die Widderköpfe schon abgeschlagen gewesen. Und dieser größere Schaden an der Seite ist mal durch einen Baumschaden hergerührt. Der muss so 2017 gewesen sein, dass hier ein Baum umgefallen ist, der dann nachher dann ein Stück abgeschlagen hat. Die Teile konnte man übrigens auch bergen. Die werden auch wieder mit verarbeitet dann bei der Restaurierung des Widderkopfaltars. Und ja, also wir vermuten, dass es so entweder in Kriegsjahren oder so, dass die Widderköpfe da kaputt gegangen sind und dass man da halt das dann nachher beschädigt hat.
1: Am 22. Juli war es nun soweit und ein Teil des Widderkopfaltars wurde abgebaut. Eine Fachfirma hob den, nach Schätzungen rund eine Tonne schweren, oberen Teil des Altars an. Seitlich wurde er dann auf einen Anhänger verladen. Nun kann er restauriert werden. Möglich ist das nur.

0: nur durch einen sehr großzügigen Unterstützer.
1: Die Heise Stiftung, die Karl-Heinz Heise Stiftung, ist dann auf uns zugekommen, und so vor 2 Jahren war das ungefähr, und hat dann gesagt, ja, sie hätten Interesse daran, das zu restaurieren, und ob wir uns als Verein da nicht kümmern könnten und die Schirmherrschaft sozusagen übernehmen könnten und da uns um die Restaurierung kümmern können. Sie würden das Geld dafür geben und haben dann im Endeffekt auch 20.000 Euro für diese ganze Geschichte bereitgestellt.
0: Die Gesamtkosten der Maßnahme belaufen sich auf knapp 30.000 Euro. Die verbleibenden Mittel werden vom Förderverein Anhaltische Gemäldegalerie und Georgengarten Dessau e.V. aufgebracht. Im Restaurierungsprozess werden nun die verschiedenen Schäden am Altar behoben. Die abgeschlagenen Widderköpfe werden zunächst nachmodelliert.
1: Also erstmal gibt es ein Gipsmodell sozusagen, was dann mit der Denkmalpflege abgestimmt wird. Und da wird geguckt, dass das dann so passt und auch diesem Altar angemessen ist. Und wenn dieses Gipsmodell dann fertig ist und man diesen, dann wird dann Abguss gemacht und wird das dann in Steinmasse sozusagen an den Altar wieder drangesetzt. Dann ist es so, dass eine Reinigung durchgeführt werden soll. Es sind ja doch Graffitis und sehr viel Moos und soll mit kleineren Schäden, sollen dann auch so mit Steinersatzmasse angesetzt werden, um sozusagen mal das Gesamtbild wieder harmonischer herzustellen und so. Wir hatten auch mal geplant, am Anfang, da wissen wir aber noch nicht so genau, ob wir das machen, das Ganze nochmal dreidimensional mit so einem 3D-Scanner zu erfassen, falls wieder irgendwelche Baumschäden sind. Kann ja auch mal sein, dass ein Baum direkt auf den Widderkopfaltar fällt und dass da mehr kaputt geht und so. Allerdings sind natürlich das auch immer so Kosten, so um die 2.000, 3.000 Euro, was man da rechnen muss. Und das wissen wir noch nicht so genau, ob wir das schaffen, machen oder wie auch immer. Ne?
0: In den Dessauer Steinmetzwerkstätten erfolgt nun die Restaurierung. Der Restaurator rechnet damit, dass der Prozess ungefähr 3 Monate dauern wird. Neben dem oberen Teil des Altars werden auch die 2 unteren Stufen gereinigt, was direkt vor Ort erfolgt. Wenn dann der Widderkopfaltar wieder aufgestellt ist, wird er in neuem Glanz erstrahlen.
2: Reparaturen am Brunnen gehen voran. Wie bereits berichtet, funktioniert das Wasserspiel am Brunnen in der Kavalierstraße derzeit nur eingeschränkt. Doch nun gibt es Neuigkeiten. Seit dem 22. Juli laufen die Bauarbeiten zur Instandsetzung des Wasserspiels. Seit der Wiederinbetriebnahme nach der Winterpause sprudelte das Wasser lediglich aus 3 Drüsen. Grund dafür sind verschlissene Bauteile, die im Zuge der Arbeiten ausgetauscht werden. Ein Endtermin für die Sanierung steht derzeit noch nicht fest. Nach Abschluss der Arbeiten können sich Passanten beim Vorübergehen jedoch wieder auf das vollständige Wasserspiel freuen. Eine willkommene Erfrischung und ein schöner Anblick an heißen Sommertagen.
3: Nach einer Saison mit Zweitlizenz und einer kompletten Saison beim MFBC Leipzig in der ersten Floorball-Bundesliga kehrt Luca Winter zur kommenden Spielzeit zu seinem Jugendverein zurück. Im Gepäck sind 2 Vizemeistertitel, eine Final-Vorteilnahme und 16 Scorerpunkte in insgesamt 53 Partien im Oberhaus des deutschen Floorballs. Beim PSV Black Wolves Dessau wird der Center nun wieder in der zweiten Floorball-Bundesliga angreifen und versuchen, seine Erfahrungen und Eindrücke bei den Black Wolves einzubringen. Für Luca Winter hat sich die Rückkehr angeboten, da der in Dessau wohnhafte Floorballer nun nicht mehr nach Leipzig pendeln muss. Er ist zudem überzeugt von Christian Hoffmann, dem neuen Trainer der Black Wolves, und seiner Arbeit. Winter blickt mit viel Vorfreude auf die anstehende Saison und erwartet ein enges Rennen um den Aufstieg in die erste Floorball-Bundesliga. Am vergangenen Samstag verwandelte sich das Kornhaus in Dessau-Roßlau in einen perfekten Treffpunkt für alle, die den Sommer und das warme Wetter genießen wollten. Bei leckerem Barbecue und einer mitreißenden Mischung aus Synthpop und Synthrock wurde bis in die Abendstunden gefeiert und das sommerliche Ambiente direkt an der Elbe genossen.
2: Sonne, Sommer, Sonnenschein. Besser hätte die Stimmung am Abend des 25. Juli kaum sein können. Zahlreiche Besucher zog es zum Kornhaus an der Elbe. Das liebevoll mit frischen Sommerblumen geschmückte kleine Kiosk sorgte für ein stimmungsvolles Ambiente und lud die Gäste zu einem entspannten Sommerabend mit Musik und geselligem Beisammensein ein, auch wenn etwas später im Jahr.
4: Normalerweise ist das Thema Sommersonnenwende, die war aber letzten Monat. Und wir machen einfach Sommersonnenwende 2.0 drauf, weil das Wetter halt auch sehr gut passt. Wir haben heute ein kleines Barbecue-Buffet mit Antipasti, Wurstsalat, Tomatenmozzarella, Ofenkartoffeln. Unter anderem haben wir heute ein bisschen Aperol, Gin Tonic, Havanna Cola, Bierradler, klar wie immer, Wein, Weinschorle. Wir haben schöne Liegestühle aufgebaut, ein paar Stehtische sind heute mit dazugekommen, ein paar Blümchen mehr als sonst und das ist das Thema.
2: Kaum war der Grill angeheizt, bildete sich bereits eine kleine Schlange. Neben klassischen Grillspezialitäten stand auch ein vegetarisches Angebot bereit, sodass für jeden Geschmack etwas dabei war. Mit kühlen alkoholischen und alkoholfreien Getränken machten es sich die Besucher an den Tischen oder in den Liegestühlen gemütlich und genossen den malerischen Sonnenuntergang über der Elbe. In dieser Form hatte das Kornhaus erstmals eine Sommerparty veranstaltet.
4: Da ich das zum ersten Mal dieses Jahr so mache, aber 100, 150 werden es mit Sicherheit. Zwar im Laufe des Abends, weil geht ja ab 18 Uhr los und dann bis 24 Uhr. Also ich denke, 100, 150 werden schon immer mal vorbeikommen. Wir haben sonst mal einen Grillabend hatten wir schon, aber eher dann im Herbst, Winter. Da ist es natürlich etwas gediegener. Da haben wir dann Feuerschalen stehen und sowas.
2: Mit guter Musik, sommerlicher Atmosphäre und dem beeindruckenden Blick auf die langsam fließende Elbe klang der Abend in entspannter Stimmung aus. Wenn es bei den Gästen gut ankommt, möchte das Team des Kornhauses diese besondere Sommerveranstaltung auch im kommenden Jahr wieder auf die Beine stellen.
3: In Zerbst fiel eine 86-Jährige am 23. Juli einem Betrug zum Opfer. Die Seniorin hatte gegen 10.30 Uhr einen Anruf von einer Unbekannten erhalten. Die Frau schilderte, dass die Tochter der Angerufenen einen schweren Verkehrsunfall verursacht hätte, in deren Folge ein kleines Kind lebensbedrohlich verletzt worden sei. Für eine dringende Operation forderte sie einen Geldbetrag in Höhe von 17.000 Euro. Während des circa dreistündigen Telefonats erschlich sich die Betrügerin das Vertrauen der älteren Dame, die sodann die Geldsumme einem Boten übergab. Nur wenig später hegte die 86-Jährige Zweifel am Geschehen und kontaktierte ihre Tochter. Diese gab an, dass es ihr gut gehe und sie keinen Verkehrsunfall verursacht hat. Daraufhin wurde noch am selben Tag die Polizei eingeschaltet. Diese weist darauf hin, seien Sie bei Anrufen, die Angst oder Zeitdruck erzeugen, besonders vorsichtig. Betrüger geben sich häufig als Angehörige oder Polizeibeamte aus und fordern Geld oder Wertsachen. Legen Sie im Zweifel auf, rufen Sie die betreffende Person oder die Polizei selbst über die bekannten Rufnummern zurück und geben Sie keinesfalls persönliche Daten, Geld oder Wertgegenstände an unbekannte Personen heraus. Und das waren sie wieder, die aktuellen Nachrichten aus der RAN1-Redaktion. Wir schauen jetzt noch auf den Wetterbericht und die Meldungen aus der Region. Morgen begrüßt Sie dann an gleicher Stelle mein Kollege Michael Krebs wieder. Bis dahin, haben Sie eine schöne Zeit und auf Wiedersehen.
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0: Mit der Veranstaltungsreihe Reihenweise möchte die Lutherstadt Wittenberg ihr Kulturangebot erweitern und ganzjährig ein abwechslungsreiches Musik- und Kulturprogramm in die Altstadt bringen. In den warmen Monaten finden die Open Stages unter freiem Himmel statt und laden Besucher zum Verweilen und Genießen ein.
1: Das ist ein offenes Bühnenprogramm, was wir an verschiedenen Orten in Wittenberg stattfinden lassen. Immer freier Eintritt. Wir buchen da Künstler und versuchen, die Innenstadt damit zu beleben.
0: Am 16. Juli drehte sich vor dem Melanchthon-Haus gemeinsam mit dem Independent als gastronomischen Partner alles um Jazz. Das Leipziger Duo Jazz for Two and You zeigte, wofür die neue Veranstaltungsreihe steht. Live-Musik in besonderer Atmosphäre mitten in der Altstadt.
2: Was wir auch heute Abend machen wollen, ist ja Storytelling, nicht wahr? Also es gibt vor allem im zweiten Set Songs von einem Songwriter-Duo und die haben so fantastische Songs geschrieben, so Ende der 90er, Anfang der 2000er, und es sind wirklich sehr, sehr berührende Texte. Und ich meine, viele denken auch manchmal bei Jazz vielleicht nicht unbedingt an Texte, oder zumindest, ich glaube, noch ein Großteil der Bevölkerung denkt bei Jazz immer noch viel an so, ah ja, das ist immer nur ein Saxophonist, der da so vor sich rumdudelt, und das ist eine Seite des Jazz, aber es gibt so viele fantastische Vokalisten, Storyteller, auch Instrumental-Storyteller, die wirklich einen Bogen über einen Song spannen und eine fantastische Geschichte erzählen.
3: Außerdem glaube ich auch, dass wir einfach musikalisch ebenfalls nicht nur textlich eine Story erzählen, sondern halt auch mit der Musik, wie jetzt eben auch gerade gesagt hat, mit Dramaturgie quasi Text und Musik gut zusammen miteinander verbinden. Und das ist eigentlich mit das Wichtigste, was ich finde, was eine Musik ausmachen sollte. Sie sollte irgendwas aussagen können. Und das empfinden wir so.
2: Trotzdem improvisieren wir auch sehr viel.
3: Genau, klar, natürlich.
2: Das gehört dazu.
3: Das ist die Story.
0: Die beiden Musiker wurden von Oliver Kügler für die Veranstaltungsreihe eingeladen. Neben ihrem Auftritt nahmen sie auch viele positive Eindrücke aus der Lutherstadt mit.
3: Ich habe hier im Februar gespielt mit dem Independent Trio. Das war 17. Februar, das weißt du noch. Das war in der Scheune. Das war ganz geil. Und es hat anscheinend gut angekommen. Und deswegen wurden wir jetzt nochmal gefragt. Und wir freuen uns, hier zu sein. Wittenberg ist schön. Und es sollten meiner Meinung nach auch mehr Leute sehen. Und ich hoffe, dass das so ein bisschen, also dass die Kultur, so Jazz, ein paar Leute noch hier ranholt, wie aus Berlin oder aus Leipzig.
2: Ich finde es super schön. Ich bin ein bisschen früher angekommen mit dem Zug. Und ich hatte die Gelegenheit, nochmal wirklich fast die ganze Altstadt zu durchlaufen. Es ist super schön.
0: Die Veranstaltungsreihe entstand im Rahmen des Jubiläums 30 Jahre UNESCO-Welterbe. 1996 erhielten Wittenberg und Eisleben den Welterbetitel, ein Jubiläum, das in diesem Jahr gefeiert wird.
4: Heute Abend findet eine unserer zahlreichen Veranstaltungen zum 30-jährigen UNESCO-Weltkulturerbe-Jubiläum der Luther-Gedenkstätten statt. In diesem Monat liegt der Fokus auf dem Melanchthon-Haus. Und heute geben wir zwei kleine Sonderführungen, quasi ein Speed-Dating durch das Melanchthon-Haus zum Thema UNESCO.
0: Das im Stil der Renaissance errichtete Gebäude gilt als eines der schönsten Bürgerhäuser der Lutherstadt. Besucher konnten das historische Haus sowie den angrenzenden Garten erkunden. Auf rund 600 Quadratmetern Ausstellungsfläche vermittelt das Museum spannende Einblicke in das Leben und Wirken Philipp Melanchthons.
4: Die Führungen, die dauern ca. 30 Minuten und sind quasi eine Essenz dessen, was das Melanchthon-Haus so besonders macht, warum es den UNESCO-Weltkulturerbe-Status verliehen bekommen hat. Und da geht es natürlich auch um seinen berühmten Bewohner Philipp Melanchthon. Die erste Führung, die war jetzt doch sehr gut angenommen. Wir hatten eine schöne Gruppe, die sehr interessiert dabei war, auch viele Fragen gestellt hat. Also ich denke, das Format funktioniert sehr gut.
0: Auch in den kommenden Monaten wird die Reihe fortgesetzt. Im Frühling und Sommer sind die Veranstaltungen unter freiem Himmel kostenlos. Das musikalische Spektrum reicht von Blasmusik über Hip-Hop bis hin zu Klassik, Blues, Rock und Pop.

0: Eine mobile Bühne bringt die Konzerte an wechselnde Orte in der Wittenberger Altstadt.
1: Wir haben eine schon gemacht im Mai vor der Kaffeerösterei in Wittenberg und diesmal sind wir hier. Und es gibt noch eine am 6.8. Vor dem Bittersüß. Wir versuchen mit neuen Formaten so ein bisschen Leben in die Veranstaltungslandschaft in Wittenberg so zu bekommen und gliedern uns natürlich auch ein bei anderen Veranstaltern, aber so gerade mit der Open Stage und reihenweise versuchen wir so ein paar neue Sachen auch zu machen, an neuen Orten auch.
0: In den kälteren Monaten verlagert sich das Programm nach innen. Exklusive Veranstaltungen an ausgewählten Orten bieten Jazz, Comedy und weitere Bühnenformate mit renommierten Künstlern in besonderem Ambiente. Doch reihenweise ist nicht das einzige Veranstaltungsformat, auf welches sich die Wittenberger in naher Zukunft freuen dürfen.
1: Wir haben noch das White Picnic am 8.8. im Eunike Park. Ganz wichtig, ganz wichtiger Termin. Und danach direkt die Erlebnisnacht am 22.8. hier in Wittenberg, in der ganzen Innenstadt.
0: Als nächstes steht das Akustikduo Lai und Louis auf der Bühne. Am 6. August spielen sie vor dem Bittersüß und verleihen bekannten Songs eine besondere Atmosphäre. Besucher sind herzlich eingeladen, vorbeizuschauen.
2: Der Start der Verbandsliga Sachsen-Anhalt 26-27 nähert sich dem Start und die Mannschaften finden so langsam ihren Fokus. So auch beim Aufsteiger, der SG 1948 Reppichau. Bislang liefen die Testspiele gut, doch am 25. Juli kam die erste richtige Probe in Form des SG Taucher 99. Pünktlich zu 15 Uhr ging es los und das bei gutem Wetter. Was will man mehr? Beide Mannschaften starten gleich durch und es dauert nicht lange, bis das erste Tor der Partie fällt. Hier wird sich durch das gesamte Spielfeld gekämpft. Schließlich die Abgabe an Petrov und das erste Tor der Partie in der 15. Spielminute. Keine 4 Minuten später der Anschlusstreffer der SG Taucher. Schönes Passspiel von den Jungs und Brügmann macht den Abschluss. Es bleibt kompetitiv unter den Teams. Zur 34. will Taucher dann die Führung. Der Ball geht denselben Weg wie zuvor und das klappt auch wieder. Das 1:2 für Taucher, nun in Führung. Und so rasch geht auch schon die erste Hälfte vorbei. Die Gäste aus der Sachsenliga spielen hier guten Fußball. Beim SG Reppichau scheint die Absprache untereinander ein wenig zu fehlen. Gleich nach der Halbzeitpause fallen die nächsten Tore. Taucher am Angriff, hier wird Lehmann nicht gedeckt und das wird mit dem 1:3 bestraft. Keine Minute später kommt Reppichau jedoch durch und geht auf das Tor von Taucher. Kein Werther mehr und nur mit dem Bein wird das nichts. Netter Versuch, doch der geht an die Jungs in Weiß. 2:3. In der 66. Spielminute dann wieder gutes Zusammenspiel von Reppichau. Der Ausgleich kommt von Petrov. 3:3 in diesem Testspiel. Taucher legt nochmal mit guten Chancen auf, jedoch geht der Ball hier mehrfach gegen das Aluminium. Dann aber endlich Ball vom Mittelfeld bis vor die Strafzone und Brügmann bringt sein Team wieder in die Führungsposition mit dem 3:4. In den letzten paar Minuten wird es nochmal spannend. Reppichau kommt wieder an den Ball. Der wird nach vorne gelüpft und exekutiert hier von Reck. 4:4. Den Abschuss macht jedoch Taucher. Die brechen nochmal durch und eine Lücke in der Verteidigung wird von Hadelschek ausgenutzt und somit steht es 5:4 auf der Tafel. Damit geht das Spiel zu Ende und wir fragten natürlich beim Trainer der SG Reppichau nach der Spieleinschätzung und wie es mit den Neuzugängen aussieht.
3: Ja, wir müssen sagen, mit Taucher hat man natürlich einen sehr guten Gegner heute zu Gast oder sowas, ja, die in der Sachsenliga in den letzten Jahren immer schon oben mitgespielt haben. Ich denke mal, bei uns in der Verbandsliga ist es sicherlich eine Top-Mannschaft vom Auftreten her oder sowas. Ja. Wir als Aufsteiger müssen uns erstmal noch finden. Hat man heute gesehen in einigen Situationen, ja, dass da noch die Abläufe noch nicht ganz stimmten. Und das müssen wir schnellstmöglich umstellen. Ja, die Gegentore waren ärgerlich, weil 2-3 Situationen waren, individuelle Fehler vielleicht gewesen, die dann zum Gegentor geführt haben oder sowas. Werden wir sicherlich in der Liga nicht so machen. Ja.

0: Stammen ja früher hier aus Reppichau, aber auch Franz und Luis hier aus Bernburg haben, die lange Brüder, kennen sich ja auch untereinander und dadurch, denke ich, war das kein Problem, dass sich die Jungs hier in die Mannschaft integriert haben und alles weitere, was im Spiel kommt, das kommt jetzt von Woche zu Woche, dass da auch die Feinabstimmungen kommen, davon bin ich überzeugt. Ja.
1: Die Saison 2026/27 des Zweitligisten Dessau-Roßlauer HV steht kurz bevor. Die Vorfreude bei den Fans ist bereits groß. Beim ZAP-Sommerfest am 18. Juli in Dessau-Mildensee blickten Spieler und Anhänger gemeinsam auf die vergangene Spielzeit zurück, mit ihren Höhen und Tiefen.
2: Wir haben im DHV wieder, ich sag mal, gut abgeschnitten, was für uns Fans ja auch wichtig ist. Hatten eine sehr starke Hinrunde, in der Rückrunde hat es ja ein bisschen, ja, war es nicht mehr ganz so gut, aber egal. Wir sind der Dessau-Roßlauer HV, wir sind Fans davon, wir stehen hinter der Mannschaft und werden es auch immer weiter unterstützen.
1: Auch wenn aktuell keine Handballspiele stattfinden, bietet das Sommerfest die Gelegenheit, Spieler und Fans zusammenzubringen. Im Mittelpunkt steht die Unterstützung der Mannschaft für die kommende Saison.
2: Wir sind ja alles Handballfans von der V06 und in der handballfreien Zeit wollen wir natürlich auch uns mal treffen, was zusammen unternehmen. Und da gibt es dann halt ein paar Veranstaltungen, wie jetzt dieses Fußballturnier und Sommerfest oder dann Volleyballturniere, dass die Fans auch wieder zusammen miteinander was machen, sich sehen, was erleben. Das ist eigentlich ganz wichtig, wenn man so eine Fangemeinschaft ist, dass man auch den Zusammenhalt hat.
1: Vor allem der Spaß stand bei den verschiedenen Fanclubs im Vordergrund. Die Profi-Handballer tauschten für einen Tag den Handball gegen den Fußball und zeigten ihr Können auf dem Sportplatz, wenn auch auf ungewohntem Spielfeld.
2: 14 Uhr spielt die Handballmannschaft ein Spiel gegeneinander. Ab 15:30 spielt dann der SV Millensee gegen Wörlitz nochmal Fußball. Also wir haben heute ein wirklich sportliches Programm hier.
1: Nach dem gemeinsamen Aufwärmen wurden die Spieler in zwei Mannschaften eingeteilt. Unter dem Motto Jung gegen Alt traten die Neuzugänge gegen die langjährigen Teammitglieder an. Es fielen einige Tore, doch wichtiger als das Ergebnis war die gute Stimmung auf und neben dem Platz. Auch für die jüngsten Gäste wurde einiges geboten. Neben einer Hüpfburg, einer Malecke und Verkaufsständen der Kinder konnten sie sich auf dem Sportplatz austoben und selbst zum Ball greifen. So war für die ganze Familie etwas dabei, ein Aspekt, auf den die Organisatoren besonderen Wert legen.
2: Es ist uns als Sektion Millensee ist es wichtig, das für alle auszurichten, weil ja, es ist ein Fan-Treffen in dem Sinne, aber es soll daraus auch ein Familienfest werden, weil man kann ja vieles machen, die Anlage ist groß und da soll ruhig die ganze Familie da sein, dass auch die Frauen und Kinder ihren Spaß haben.
1: Für die Fanclubs des DHHVs war das Sommerfest eine gelungene Mischung aus Sport und Geselligkeit. Auch das leibliche Wohl kam dabei ebenso wenig zu kurz wie der Austausch untereinander. Mit dem Blick auf die kommende Ausgabe ist die Vorfreude bereits groß.
2: Nächstes Jahr haben wir unser 5-jähriges Jubiläum, wo wir auch wieder ein bisschen was krachen lassen werden, mal richtig was losmachen werden. Ja, es macht jedes Jahr Spaß und ich hoffe, dass wir es so auch weiterführen können. Im nächsten Monat setzen wir uns mit unserem Vorstand zusammen. Dann werden wir einiges besprechen und dann werden wir langsam anfangen zu planen. Aber jetzt kann ich dazu noch nichts sagen.
1: Mit viel Gemeinschaftsgefühl und guter Stimmung endet das Sommerfest. Die Unterstützung der Fans für die neue Saison ist dem DHHV schon jetzt sicher.

0: zu unserer ersten Ausgabe der Zeitnah Nachrichten auf Rang 1 in dieser Woche. Nach dem Anschlag während des Christopher Street Days in Berlin äußert Dessau-Roßlaus Oberbürgermeister Dr. Robert Reck sein tiefes Entsetzen und erklärt seine Solidarität mit den Opfern und der queeren Gemeinschaft. Als sichtbares Zeichen des Mitgefühls und des gemeinsamen Gedenkens hat der Oberbürgermeister für Montag, den 27. Juli, die Trauerbeflaggung der Rathäuser angeordnet. Die Flaggen von Europa, Deutschland, Sachsen-Anhalt und der Stadt Dessau-Roßlau wurden dafür auf Halbmast gesetzt. Damit zeigt die Bauhausstadt weithin sichtbar, dass man fest an der Seite derer steht, die friedlich für Vielfalt, Respekt und die Werte des Grundgesetzes eintreten. In seiner offiziellen Stellungnahme äußert sich der Oberbürgermeister wie folgt: Ich verurteile den Anschlag während des CSD im Tiergarten Berlin scharf. Mein Mitgefühl gilt den Opfern und ihren Familien sowie allen Teilnehmern am CSD, die für unser Grundrecht und freie Entfaltung der Persönlichkeit eintreten. Der Erfolg unseres Landes misst sich auch daran, Freiheit und Toleranz so zu gestalten, dass für alle Bürgerinnen und Bürger ein sicheres Leben und ein respektvolles Zusammenleben gewährleistet ist. Der Widderkopfaltar zählt zu den wertvollen Prachtarchitekturen im Dessauer Georgengarten. Durch Witterungseinflüsse und Vandalismus ist eine umfassende Restaurierung des Altars erforderlich. Deshalb wurde er am 22. Juli abgebaut und in eine Restaurierungswerkstatt transportiert, wo er nun wieder auf Vordermann gebracht wird.
1: Der Georgengarten in Dessau-Ziebig ist kulturhistorisch sehr bedeutend und beherbergt zahlreiche historische Gebäude, Denkmäler und mehr. Dazu zählt unter anderem auch der Widderkopfaltar. Er ist Teil des ursprünglichen Gestaltungskonzeptes des Georgengartens und trägt wesentlich zur historischen Wirkung der Anlage bei.
2: Der Widderkopfaltar ist in der Entstehungszeit des Georgengartens aufgestellt worden. Das ist so um 1780 rum gewesen. Und man hat hier nach einem Vorbild eines Kandelaberfußes, wie man sie jetzt auch zum Beispiel in den Vatikanischen Museen findet und wie es also nach dem Vorbild eines Kandelaberfußes aus Wörlitz dann diesen Widderkopfaltar gestaltet, ne, ist eigentlich so ein Kerzenständer eigentlich, und der hat dann nachher irgendwie seine Bedeutung verloren und wurde dann nachher künstlerisch umgestaltet und hat dann diesen Widderkopfaltar, der wurde dann hier aufgestellt als kleinen Kunst, sozusagen kleinen Denkmal im Georgengarten.
1: Witterungseinflüsse, Sturmschäden, Vandalismus und das Alter des Natursteins haben dafür gesorgt, dass eine umfassende Restaurierung notwendig geworden ist. Manche der Schäden sind bereits ziemlich alt.
2: Wir haben ein Bild aus den 50er Jahren, da sind die Beschädigungen, also die Widderköpfe schon abgeschlagen gewesen. Und dieser größere Schaden an der Seite ist mal durch einen Baumschaden hergerührt. Der muss so 2017 gewesen sein, dass hier ein Baum umgefallen ist, der dann nachher dann ein Stück abgeschlagen hat. Die Teile konnte man übrigens auch bergen. Die werden auch wieder mit verarbeitet dann bei der Restaurierung des Widderkopfaltars. Und ja, also wir vermuten, dass es so entweder in Kriegsjahren oder so, dass die Widderköpfe da kaputt gegangen sind und dass da dann nachher beschädigt hat.
1: Am 22. Juli war es nun soweit und ein Teil des Widderkopfaltars wurde abgebaut. Eine Fachfirma hob den, nach Schätzungen rund eine Tonne schweren, oberen Teil des Altars an. Seitlich wurde er dann auf einen Anhänger verladen. Nun kann er restauriert werden. Möglich ist das nur durch einen sehr großzügigen Unterstützer.
2: Die Heise-Stiftung, die Karl-Heinz-Heise-Stiftung, ist dann auf uns zugekommen, und so vor 2 Jahren war das ungefähr, und hat dann gesagt, ja, sie hätten Interesse daran, das zu restaurieren und ob wir uns als Verein da nicht kümmern könnten und die Schirmherrschaft sozusagen übernehmen könnten und da uns um die Restaurierung kümmern können. Sie würden das Geld dafür geben und haben dann im Endeffekt auch 20.000 Euro für diese ganze Geschichte bereitgestellt.
1: Die Gesamtkosten der Maßnahme belaufen sich auf knapp 30.000 Euro. Die verbleibenden Mittel werden vom Förderverein Anhaltische Gemäldegalerie und Georgengarten Dessau e.V. aufgebracht. Im

0: Restaurierungsprozess werden nun die verschiedenen Schäden am Altar behoben. Die abgeschlagenen Widderköpfe werden zunächst nachmodelliert.
1: Erstmal gibt es ein Gipsmodell sozusagen, was dann mit der Denkmalpflege abgestimmt wird. Und da wird geguckt, dass das dann so passt und auch diesem Altar angemessen ist. Und wenn dieses Gipsmodell dann fertig ist und man diesen, dann wird dann Abguss gemacht und wird das dann in Steinmasse sozusagen an den Altar wieder drangesetzt. Dann ist es so, dass eine Reinigung durchgeführt werden soll. Es sind ja doch Graffitis und sehr viel Moos und soll mit kleineren Schäden, sollen dann auch so mit Steinersatzmasse angesetzt werden, um sozusagen das Gesamtbild wieder harmonischer herzustellen und so. Wir hatten auch mal geplant, am Anfang, da wissen wir aber noch nicht so genau, ob wir das machen, das Ganze nochmal dreidimensional mit so einem 3D-Scanner zu erfassen, falls wieder irgendwelche Baumschäden sind. Kann ja auch mal sein, dass ein Baum direkt auf den Widderkopfaltar fällt und dass da mehr kaputt geht und so. Allerdings sind natürlich das auch immer so Kosten, so um die 2.000, 3.000 Euro, was man da rechnen muss. Und das wissen wir noch nicht so genau, ob wir das schaffen, machen oder wie auch immer.
0: In den Dessauer Steinmetzwerkstätten erfolgt nun die Restaurierung. Der Restaurator rechnet damit, dass der Prozess ungefähr 3 Monate dauern wird. Neben dem oberen Teil des Altars werden auch die 2 unteren Stufen gereinigt, was direkt vor Ort erfolgt. Wenn dann der Widderkopfaltar wieder aufgestellt ist, wird er in neuem Glanz erstrahlen.
2: Reparaturen am Brunnen gehen voran. Wie bereits berichtet, funktioniert das Wasserspiel am Brunnen in der Kavalierstraße derzeit nur eingeschränkt. Doch nun gibt es Neuigkeiten. Seit dem 22. Juli laufen die Bauarbeiten zur Instandsetzung des Wasserspiels. Seit der Wiederinbetriebnahme nach der Winterpause sprudelte das Wasser lediglich aus 3 Drüsen. Grund dafür sind verschlissene Bauteile, die im Zuge der Arbeiten ausgetauscht werden. Ein Endtermin für die Sanierung steht derzeit noch nicht fest. Nach Abschluss der Arbeiten können sich Passanten beim Vorübergehen jedoch wieder auf das vollständige Wasserspiel freuen. Eine willkommene Erfrischung und ein schöner Anblick an heißen Sommertagen.
3: Nach einer Saison mit Zweitlizenz und einer kompletten Saison beim MFBC Leipzig in der ersten Floorball-Bundesliga kehrt Luca Winter zur kommenden Spielzeit zu seinem Jugendverein zurück. Im Gepäck sind 2 Vizemeistertitel, eine Final-Vorteilnahme und 16 Scorerpunkte in insgesamt 53 Partien im Oberhaus des deutschen Floorballs. Beim PSV Black Wolves Dessau wird der Center nun wieder in der zweiten Floorball-Bundesliga angreifen und versuchen, seine Erfahrungen und Eindrücke bei den Black Wolves einzubringen. Für Luca Winter hat sich die Rückkehr angeboten, da der in Dessau wohnhafte Floorballer nun nicht mehr nach Leipzig pendeln muss. Er ist zudem überzeugt von Christian Hoffmann, dem neuen Trainer der Black Wolves, und seiner Arbeit. Winter blickt mit viel Vorfreude auf die anstehende Saison und erwartet ein enges Rennen um den Aufstieg in die erste Floorball-Bundesliga. Am vergangenen Samstag verwandelte sich das Kornhaus in Dessau-Roßlau in einen perfekten Treffpunkt für alle, die den Sommer und das warme Wetter genießen wollten. Bei leckerem Barbecue und einer mitreißenden Mischung aus Synthpop und Synthrock wurde bis in die Abendstunden gefeiert und das sommerliche Ambiente direkt an der Elbe genossen.
2: Sonne, Sommer, Sonnenschein. Besser hätte die Stimmung am Abend des 25. Juli kaum sein können. Zahlreiche Besucher zog es zum Kornhaus an der Elbe. Das liebevoll mit frischen Sommerblumen geschmückte kleine Kiosk sorgte für ein stimmungsvolles Ambiente und lud die Gäste zu einem entspannten Sommerabend mit Musik und geselligen Beisammensein ein. Auch wenn etwas später im Jahr.
4: Normalerweise ist das Thema Sommer-Sonnenwende, die war aber letzten Monat. Und wir machen einfach Sommer-Sonnenwende 2.0 drauf, weil das Wetter halt auch sehr gut passt. Wir haben heute ein kleines Barbecue-Buffet mit Antipasti, Wurstsalat, Tomatenmozzarella, Ofenkartoffeln. Unter anderem haben wir heute ein bisschen Aperol, Gin Tonic, Havanna Cola, Bierradler, klar wie immer, Wein, Weinschorle. Wir haben schöne Liegestühle aufgebaut. Ein paar Stehtische sind heute mit dazugekommen. Ein paar Blümchen mehr als sonst. Und das ist das Thema.
2: Kaum war der Grill angeheizt, bildete sich bereits eine kleine Schlange. Neben klassischen Grillspielen

0: Spezialitäten stand auch ein vegetarisches Angebot bereit, sodass für jeden Geschmack etwas dabei war. Mit kühlen alkoholischen und alkoholfreien Getränken machten es sich die Besucher an den Tischen oder in den Liegestühlen gemütlich und genossen den malerischen Sonnenuntergang über der Elbe. In dieser Form hatte das Kornhaus erstmals eine Sommerparty veranstaltet.
1: Da ich das zum ersten Mal dieses Jahr so mache, aber 100, 150 werden es mit Sicherheit. Zwar im Laufe des Abends, weil geht ja ab 18 Uhr los und dann bis 24 Uhr. Also ich denke, 100, 150 werden schon immer mal vorbeikommen. Wir haben sonst mal einen Grillabend hatten wir schon, aber eher dann im Herbst, Winter. Da ist es natürlich etwas gediegener. Da haben wir dann Feuerschalen stehen und sowas.
0: Mit guter Musik, sommerlicher Atmosphäre und dem beeindruckenden Blick auf die langsam fließende Elbe klang der Abend in entspannter Stimmung aus. Wenn es bei den Gästen gut ankommt, möchte das Team des Kornhauses diese besondere Sommerveranstaltung auch im kommenden Jahr wieder auf die Beine stellen.
2: Ins Herbst fiel eine 86-Jährige am 23. Juli einem Betrug zum Opfer. Die Seniorin hatte gegen 10.30 Uhr einen Anruf von einer Unbekannten erhalten. Die Frau schilderte, dass die Tochter der Angerufenen einen schweren Verkehrsunfall verursacht hätte, in deren Folge ein kleines Kind lebensbedrohlich verletzt worden sei. Für eine dringende Operation forderte sie einen Geldbetrag in Höhe von 17.000 Euro. Während des circa dreistündigen Telefonats erschlich sich die Betrügerin das Vertrauen der älteren Dame, die sodann die Geldsumme einem Boten übergab. Nur wenig später hegte die 86-Jährige Zweifel am Geschehen und kontaktierte ihre Tochter. Diese gab an, dass es ihr gut gehe und sie keinen Verkehrsunfall verursacht hat. Daraufhin wurde noch am selben Tag die Polizei eingeschaltet. Diese weist darauf hin, seien Sie bei Anrufen, die Angst oder Zeitdruck erzeugen, besonders vorsichtig. Betrüger geben sich häufig als Angehörige oder Polizeibeamte aus und fordern Geld oder Wertsachen. Legen Sie im Zweifel auf, rufen Sie die betreffende Person oder die Polizei selbst über die bekannten Rufnummern zurück und geben Sie keinesfalls persönliche Daten, Geld oder Wertgegenstände an unbekannte Personen heraus. Und das waren sie wieder, die aktuellen Nachrichten aus der RAN1-Redaktion. Wir schauen jetzt noch auf den Wetterbericht und die Meldungen aus der Region. Morgen begrüßt Sie dann an gleicher Stelle mein Kollege Michael Krebs wieder. Bis dahin, haben Sie eine schöne Zeit und auf Wiedersehen.
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4: 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Mit der Veranstaltungsreihe Reihenweise möchte die Lutherstadt Wittenberg ihr Kulturangebot erweitern und ganzjährig ein abwechslungsreiches Musik- und Kulturprogramm in die Altstadt bringen. In den warmen Monaten finden die Open Stages unter freiem Himmel statt und laden Besucher zum Verweilen und Genießen ein.
5: Das ist ein offenes Bühnenprogramm, was wir an verschiedenen Orten in Wittenberg stattfinden lassen. Immer freier Eintritt. Wir buchen da Künstler und versuchen, die Innenstadt damit zu beleben.
4: Am 16. Juli drehte sich vor dem Melanchthon-Haus gemeinsam mit dem Independent als gastronomischen Partner

0: Alles um Jazz. Das Leipziger Duo Jazz for Two and You zeigte, wofür die neue Veranstaltungsreihe steht. Live-Musik in besonderer Atmosphäre mitten in der Altstadt.
1: Was wir auch heute Abend machen wollen, ist ja Storytelling, nicht wahr? Also es gibt vor allem im zweiten Set Songs von einem Songwriter-Duo. Und die haben so fantastische Songs geschrieben, so Ende der 90er, Anfang der 2000er. Und es sind wirklich sehr, sehr berührende Texte. Und ich meine, viele denken auch manchmal bei Jazz vielleicht nicht unbedingt an Texte oder zumindest, ich glaube, noch ein Großteil der Bevölkerung denkt bei Jazz immer noch viel an so, ah ja, das ist immer nur ein Saxophonist, der da so vor sich rumdudelt. Und das ist eine Seite des Jazz, aber es gibt so viele fantastische Vokalisten, Storyteller, auch Instrumental-Storyteller, die wirklich einen Bogen über einen Song spannen und eine fantastische Geschichte erzählen.
2: Außerdem glaube ich auch, dass wir einfach musikalisch ebenfalls nicht nur textlich eine Story erzählen, sondern halt auch mit der Musik, wie jetzt eben auch gerade gesagt hat, mit Dramaturgie quasi Text und Musik gut zusammen miteinander verbinden. Und das ist eigentlich mit das Wichtigste, was ich finde, was eine Musik ausmachen sollte. Sie sollte irgendwas aussagen können. Und das empfinden wir so.
1: Trotzdem improvisieren wir auch sehr viel.
2: Genau, klar, natürlich.
1: Das gehört dazu.
2: Das ist die Story.
0: Die beiden Musiker wurden von Oliver Kügler für die Veranstaltungsreihe eingeladen. Neben ihrem Auftritt nahmen sie auch viele positive Eindrücke aus der Lutherstadt mit.
2: Ich habe hier im Februar habe ich gespielt mit dem Independent-Trio. Das war 17. Februar, das weiß ich noch. Das war in der Scheune. Das war ganz geil. Und es hat anscheinend gut angekommen. Und deswegen wurden wir jetzt nochmal gefragt. Und wir freuen uns, hier zu sein. Wittenberg ist schön. Und es sollten meiner Meinung nach auch mehr Leute sehen. Und ich hoffe, dass das so ein bisschen, also dass die Kultur, so Jazz, ein paar Leute noch hier ranholt, wie aus Berlin oder aus Leipzig.
1: Ich finde es super schön. Ich bin ein bisschen früher angekommen mit dem Zug und ich hatte die Gelegenheit, nochmal wirklich fast die ganze Altstadt zu durchlaufen. Es ist super schön.
0: Die Veranstaltungsreihe entstand im Rahmen des Jubiläums 30 Jahre UNESCO-Welterbe. 1996 erhielten Wittenberg und Eisleben den Welterbetitel, ein Jubiläum, das in diesem Jahr gefeiert wird.
3: Heute Abend findet eine unserer zahlreichen Veranstaltungen zum 30-jährigen UNESCO-Weltkulturerbe-Jubiläum der Luther-Gedenkstätten statt. In diesem Monat liegt der Fokus auf dem Melanchthon-Haus und heute geben wir zwei kleine Sonderführungen, quasi ein Speed-Dating durch das Melanchthon-Haus zum Thema UNESCO.
0: Das im Stil der Renaissance errichtete Gebäude gilt als eines der schönsten Bürgerhäuser der Lutherstadt. Besucher konnten das historische Haus sowie den angrenzenden Garten erkunden. Auf rund 600 Quadratmetern Ausstellungsfläche vermittelt das Museum spannende Einblicke in das Leben und Wirken Philipp Melanchthons.
3: Die Führungen, die dauern ca. 30 Minuten und sind quasi eine Essenz dessen, was das Melanchthon-Haus so besonders macht, warum es den UNESCO-Weltkulturerbe-Status verliehen bekommen hat. Und da geht es natürlich auch um seinen berühmten Bewohner Philipp Melanchthon. Die erste Führung, die war jetzt doch sehr gut angenommen. Wir hatten eine schöne Gruppe, die sehr interessiert dabei war, auch viele Fragen gestellt hat. Also ich denke, das Format funktioniert sehr gut.
0: Auch in den kommenden Monaten wird die Reihe fortgesetzt. Im Frühling und Sommer sind die Veranstaltungen unter freiem Himmel kostenlos. Das musikalische Spektrum reicht von Blasmusik über Hip-Hop bis hin zu Klassik, Blues, Rock und Pop. Eine mobile Bühne bringt die Konzerte an wechselnde Orte in der Wittenberger Altstadt.
4: Wir haben eine schon gemacht im Mai vor der Kaffeerösterei in Wittenberg und diesmal sind wir hier und es gibt noch eine am 6.8. vor dem Bittersüß. Wir versuchen mit neuen Formaten so ein bisschen Leben in die Veranstaltungslandschaft in Wittenberg so zu bekommen und gliedern uns natürlich auch ein bei anderen Veranstaltern, aber so gerade mit der Open Stage und reihenweise versuchen wir so ein paar neue Sachen auch zu machen, an neuen Orten auch.
0: In den kälteren Monaten verlagert sich das Programm nach innen. Exklusive Veranstaltungen an ausgewählten Orten bieten Jazz, Comedy und weitere Bühnenformate mit renommierten Künstlern in besonderem Ambiente.

0: Doch reihenweise ist nicht das einzige Veranstaltungsformat, auf welches sich die Wittenberger in naher Zukunft freuen dürfen.
1: Wir haben noch das White Picnic am 8.8. im Eunike-Park. Ganz wichtig, ganz wichtiger Termin. Und danach direkt die Erlebnisnacht am 22.8. hier in Wittenberg, in der ganzen Innenstadt.
0: Als nächstes steht das Akustikduo Lai und Louis auf der Bühne. Am 6. August spielen sie vor dem Bittersüß und verleihen bekannten Songs eine besondere Atmosphäre. Besucher sind herzlich eingeladen, vorbeizuschauen.
2: Der Start der Verbandsliga Sachsen-Anhalt 26-27 nähert sich dem Start und die Mannschaften finden so langsam ihren Fokus. So auch beim Aufsteiger, der SG 1948 Reppichau. Bislang liefen die Testspiele gut, doch am 25. Juli kam die erste richtige Probe in Form des SG Taucher 99. Pünktlich zu 15 Uhr ging es los und das bei gutem Wetter. Was will man mehr? Beide Mannschaften starten gleich durch und es dauert nicht lange, bis das erste Tor der Partie fällt. Hier wird sich durch das gesamte Spielfeld gekämpft. Schließlich die Abgabe an Petrov und das erste Tor der Partie in der 15. Spielminute. Keine 4 Minuten später der Anschlusstreffer der SG Taucher. Schönes Passspiel von den Jungs und Brügmann macht den Abschluss. Es bleibt kompetitiv unter den Teams. Zur 34. will Taucher dann die Führung. Der Ball geht denselben Weg wie zuvor und das klappt auch wieder. Das 1:2 für Taucher, nun in Führung. Und so rasch geht auch schon die erste Hälfte vorbei. Die Gäste aus der Sachsenliga spielen hier guten Fußball. Beim SG Reppichau scheint die Absprache untereinander ein wenig zu fehlen. Gleich nach der Halbzeitpause fallen die nächsten Tore. Taucher am Angriff, hier wird Lehmann nicht gedeckt und das wird mit dem 1:3 bestraft. Keine Minute später kommt Reppichau jedoch durch und geht auf das Tor von Taucher. Kein Werter mehr und nur mit dem Bein wird das nichts. Netter Versuch, doch der geht an die Jungs in Weiß. 2:3. In der 66. Spielminute dann wieder gutes Zusammenspiel von Reppichau. Der Ausgleich kommt von Petrov. 3:3 in diesem Testspiel. Taucher legt nochmal mit guten Chancen auf, jedoch geht der Ball hier mehrfach gegen das Aluminium. Dann aber endlich Ball vom Mittelfeld bis vor die Strafzone und Brügmann bringt sein Team wieder in die Führungsposition mit dem 3:4. In den letzten paar Minuten wird es nochmal spannend. Reppichau kommt wieder an den Ball. Der wird nach vorne gelüpft und exekutiert hier von Reck. 4:4. Den Abschuss macht jedoch Taucher. Die brechen nochmal durch und eine Lücke in der Verteidigung wird von Hadeschek ausgenutzt und somit steht es 5:4 auf der Tafel. Damit geht das Spiel zu Ende und wir fragen natürlich beim Trainer der SG Reppichau nach der Spieleinschätzung und wie es mit den Neuzugängen aussieht.
3: Ja, wir müssen sagen, mit Taucher hat man natürlich einen sehr guten Gegner heute zu Gast oder sowas, ja, die in der Sachsenliga in den letzten Jahren immer schon oben mitgespielt haben. Ich denke mal, bei uns in der Verbandsliga ist es sicherlich eine Top-Mannschaft vom Auftreten her oder sowas. Ja. Wir als Aufsteiger müssen uns erstmal noch finden. Hat man heute gesehen in einigen Situationen, ja, dass da noch die Abläufe noch nicht ganz stimmten. Und das müssen wir schnellstmöglich umstellen. Ja, die Gegentore waren ärgerlich, weil zwei, drei Situationen waren, ja, individuelle Fehler vielleicht gewesen, ja, die dann zum Gegentor geführt haben oder sowas. Werden wir sicherlich in der Liga nicht so machen. Ja, das müssen wir im Teil noch abschalten. Positiv muss ich sehen, auch die zweite Halbzeit vor allem oder sowas, ja, dass wir dann auch wieder zurückgekommen sind nach den Gegentoren. Ja, auch relativ effektiv waren in der Chancenverwertung. Ja, wir haben, denke ich, wenig Möglichkeiten gehabt und die wenigen Möglichkeiten, die wir haben, haben wir eigentlich fast alle reingemacht oder sowas. Und von daher, ich denke mal, unterm Strich war es ein guter Test. Ja, wir wissen, woran wir noch arbeiten müssen, wir wissen aber auch, wo wir stehen und von daher alles gut, auf jeden Fall. Ich denke, die haben sich so schon gut eingefunden, waren ja auch alle heute auch im Einsatz heute mit drin oder sowas, ja, auch menschlich haben sie sich super ins Team integriert oder sowas, ja. Positiv sind natürlich die Jungs, die kennen sich auch alle untereinander, wie Till, der zurückgekommen sind. Die stammen ja früher hier aus Reppichau, aber auch Franz und Luis, die aus Bernburg kamen, die lange Brüder, kennen sich ja auch untereinander. Und dadurch, denke ich, war das kein Problem, dass sich die Jungs hier in die Mannschaft integriert haben. Und alles weitere, was im Spiel kommt, das kommt jetzt von Woche zu Woche, dass da auch die Feinabstimmungen kommen. Davon bin ich überzeugt, ja.
0: Die Saison 2026-27 des Zweitligisten Dessau-Roßlauer HV steht kurz bevor. Die Vorfreude bei den Fans ist bereits groß. Beim ZAP-Sommerfest am 18. Juli in Dessau-Mildensee blickten Spieler und Anhänger gemeinsam auf die vergangene Spielzeit zurück, mit ihren Höhen und Tiefen.
4: Wir haben mit dem DHV wieder, ich sag mal, gut abgeschnitten, was für uns Fans ja auch wichtig ist. Hatten eine sehr starke Hinrunde, in der Rückrunde hat es ja ein bisschen, ja, war es nicht mehr ganz so gut, aber egal. Wir sind der Dessau-Roßlauer HV, wir sind Fans davon, wir stehen hinter der Mannschaft und werden sie auch immer weiter unterstützen.
0: Auch wenn aktuell keine Handballspiele stattfinden, bietet das Sommerfest die Gelegenheit, Spieler und Fans zusammenzubringen. Im Mittelpunkt steht die Unterstützung der Mannschaft für die kommende Saison.
4: Wir sind ja alles Handballfans vom DHV 06 und in der handballfreien Zeit wollen wir natürlich auch uns mal treffen, was zusammen unternehmen. Und da gibt es dann halt ein paar Veranstaltungen, wie jetzt dieses Fußballturnier und Sommerfest oder dann Volleyballturniere, dass die Fans auch wieder zusammen miteinander was machen, sich sehen, was erleben. Das ist eigentlich ganz wichtig, wenn man so eine Fangemeinschaft ist, dass man auch den Zusammenhalt hat.
0: Vor allem der Spaß stand bei den verschiedenen Fanclubs im Vordergrund. Die Profi-Handballer tauschten für einen Tag den Handball gegen den Fußball und zeigten ihr Können auf dem Sportplatz, wenn auch auf ungewohntem Spielfeld.
4: 14 Uhr spielt die Handballmannschaft ein Spiel gegeneinander. Ab 15.30 Uhr spielt dann der SV Millensee gegen Wörlitz nochmal Fußball. Also wir haben heute ein wirklich sportliches Programm hier.
0: Nach dem gemeinsamen Aufwärmen wurden die Spieler in zwei Mannschaften eingeteilt. Unter dem Motto Jung gegen Alt traten die Neuzugänge gegen die langjährigen Teammitglieder an. Es fielen einige Tore, doch wichtiger als das Ergebnis war die gute Stimmung auf und neben dem Platz. Auch für die jüngsten Gäste wurde einiges geboten. Neben einer Hüpfburg, einer Malecke und Verkaufsständen der Kinder konnten sie sich auf dem Sportplatz austoben und selbst zum Ball greifen. So war für die ganze Familie etwas dabei, ein Aspekt, auf den die Organisatoren besonderen Wert legen.
4: Es ist uns als Sektion Millensee ist es wichtig, das für alle auszurichten, weil es ist ein Fantreffen in dem Sinne, aber es soll daraus auch ein Familienfest werden, weil man kann ja vieles machen, die Anlage ist groß und da soll ruhig die ganze Familie da sein, dass auch die Frauen und Kinder ihren Spaß haben.
0: Für die Fanclubs des DHHVs war das Sommerfest eine gelungene Mischung aus Sport und Geselligkeit. Auch das leibliche Wohl kam dabei ebenso wenig zu kurz wie der Austausch untereinander. Mit dem Blick auf die kommende Ausgabe ist die Vorfreude bereits groß.
4: Also nächstes Jahr haben wir unser 5-jähriges Jubiläum, wo wir auch wieder ein bisschen was krachen lassen werden, mal richtig was losmachen werden. Ja, es macht jedes Jahr Spaß und ich hoffe, dass wir es so auch weiterführen können. Im nächsten Monat setzen wir uns mit unserem Vorstand zusammen. Dann werden wir einiges besprechen und dann werden wir langsam anfangen zu planen. Aber jetzt kann ich dazu noch nichts sagen.
0: Mit viel Gemeinschaftsgefühl und guter Stimmung endet das Sommerfest. Die Unterstützung der Fans für die neue Saison ist dem DHHV schon jetzt sicher.

0: Ich begrüße Sie recht herzlich zu unserer ersten Ausgabe der Zeitnah Nachrichten auf RAN 1 in dieser Woche. Nach dem Anschlag während des Christopher Street Days in Berlin äußert Dessau-Roßlaus Oberbürgermeister Dr. Robert Reck sein tiefes Entsetzen und erklärt seine Solidarität mit den Opfern und der queeren Gemeinschaft. Als sichtbares Zeichen des Mitgefühls und des gemeinsamen Gedenkens hat der Oberbürgermeister für Montag, den 27. Juli, die Trauerbeflaggung der Rathäuser angeordnet. Die Flaggen von Europa, Deutschland, Sachsen-Anhalt und der Stadt Dessau-Roßlau wurden dafür auf Halbmast gesetzt. Damit zeigt die Bauhausstadt weithin sichtbar, dass man fest an der Seite derer steht, die friedlich für Vielfalt, Respekt und die Werte des Grundgesetzes eintreten. In seiner offiziellen Stellungnahme äußert sich der Oberbürgermeister wie folgt: Ich verurteile den Anschlag während des CSD im Tiergarten Berlin scharf. Mein Mitgefühl gilt den Opfern und ihren Familien sowie allen Teilnehmern am CSD, die für unser Grundrecht und freie Entfaltung der Persönlichkeit eintreten. Der Erfolg unseres Landes misst sich auch daran, Freiheit und Toleranz so zu gestalten, dass für alle Bürgerinnen und Bürger ein sicheres Leben und ein respektvolles Zusammenleben gewährleistet ist. Der Widderkopfaltar zählt zu den wertvollen Prachtarchitekturen im Dessauer Georgengarten. Durch Witterungseinflüsse und Vandalismus ist eine umfassende Restaurierung des Altars erforderlich. Deshalb wurde er am 22. Juli abgebaut und in eine Restaurierungswerkstatt transportiert, wo er nun wieder auf Vordermann gebracht wird.
1: Der Georgengarten in Dessau-Ziebig ist kulturhistorisch sehr bedeutend und beherbergt zahlreiche historische Gebäude, Denkmäler und mehr. Dazu zählt unter anderem auch der Widderkopfaltar. Er ist Teil des ursprünglichen Gestaltungskonzeptes des Georgengartens und trägt wesentlich zur historischen Wirkung der Anlage bei.
2: Der Widderkopfaltar ist in der Entstehungszeit des Georgengartens aufgestellt worden. Das ist so um 1780 rum gewesen. Und man hat hier nach einem Vorbild eines Kandelaberfußes, wie man sie jetzt auch zum Beispiel in den Vatikanischen Museen findet und wie es also nach dem Vorbild eines Kandelaberfußes aus Wörlitz dann diesen Widderkopfaltar gestaltet, ne, ist eigentlich so ein Kerzenständer eigentlich, und der hat dann nachher irgendwie seine Bedeutung verloren und wurde dann nachher künstlerisch umgestaltet und hat dann diesen Widderkopfaltar, der wurde dann hier aufgestellt als kleinen Kunst, sozusagen kleinen Denkmal im Georgengarten.
1: Witterungseinflüsse, Sturmschäden, Vandalismus und das Alter des Natursteins haben dafür gesorgt, dass eine umfassende Restaurierung notwendig geworden ist. Manche der Schäden sind bereits ziemlich alt.
2: Wir haben ein Bild aus den 50er Jahren, da sind die Beschädigungen, also die Widderköpfe schon abgeschlagen gewesen. Und dieser größere Schaden an der Seite ist mal durch einen Baumschaden hergerührt. Der muss so 2017 gewesen sein, dass hier ein Baum umgefallen ist, der dann nachher dann ein Stück abgeschlagen hat. Die Teile konnte man übrigens auch bergen. Die werden auch wieder mit verarbeitet dann bei der Restaurierung des Widderkopfaltars. Und ja, also wir vermuten, dass es so entweder in Kriegsjahren oder so, dass die Widderköpfe da kaputt gegangen sind und dass dann nachher beschädigt hat.
1: Am 22. Juli war es nun soweit und ein Teil des Widderkopfaltars wurde abgebaut. Eine Fachfirma hob den, nach Schätzungen rund eine Tonne schweren, oberen Teil des Altars an. Seitlich wurde er dann auf einen Anhänger verladen. Nun kann er restauriert werden. Möglich ist das nur durch einen sehr großzügigen Unterstützer.
2: Die Karl-Heinz Heise Stiftung ist dann auf uns zugekommen, und so vor 2 Jahren war das ungefähr, und hat dann gesagt, ja, sie hätten Interesse daran, das zu restaurieren und ob wir uns als Verein da nicht kümmern könnten und die Schirmherrschaft sozusagen übernehmen könnten und da uns um die Restaurierung kümmern können. Sie würden das Geld dafür geben und haben dann im Endeffekt auch 20.000 Euro für diese ganze Geschichte bereitgestellt.
1: Die Gesamtkosten der Maßnahme belaufen sich auf knapp 30.000 Euro. Die verbleibenden Mittel werden vom Förderverein Anhaltische Gemäldegalerie und Georgengarten Dessau e.V. aufgebracht. Im Restaurierungsprozess werden nun die verschiedenen Schäden am Altar behoben. Die abgeschlagenen Widderköpfe werden zunächst nachmodelliert.
2: Also erstmal gibt es ein Gipsmodell sozusagen, was dann mit der Denkmalpflege abgestimmt wird. Und da wird geguckt, dass das dann so passt und auch diesem Altar angemessen ist. Und wenn dieses Gipsmodell dann fertig ist und man diesen, dann wird dann Abguss gemacht und wird das dann in Steinmasse sozusagen an den Altar wieder drangesetzt. Dann ist es so, dass eine Reinigung durchgeführt werden soll. Es sind ja doch Graffitis und sehr viel Moos und soll mit kleineren Schäden, sollen dann auch so mit Steinersatzmasse angesetzt werden, um sozusagen das Gesamtbild wieder harmonischer herzustellen und so. Wir hatten auch mal geplant, am Anfang, da wissen wir aber noch nicht so genau, ob wir das machen, das Ganze nochmal dreidimensional mit so einem 3D-Scanner zu erfassen, falls wieder irgendwelche Baumschäden sind. Kann ja auch mal sein, dass ein Baum direkt auf den Widderkopfaltar fällt und dass da mehr kaputt geht und so. Allerdings sind natürlich das auch immer so Kosten, so um die 2.000, 3.000 Euro, was man da rechnen muss. Und das wissen wir noch nicht so genau, ob wir das schaffen, machen oder wie auch immer.
1: In den Dessauer Steinmetzwerkstätten erfolgt nun die Restaurierung. Der Restaurator rechnet damit, dass der Prozess ungefähr 3 Monate dauern wird. Neben dem oberen Teil des Altars werden auch die 2 unteren Stufen gereinigt, was direkt vor Ort erfolgt. Wenn dann der Widderkopfaltar wieder aufgestellt ist, wird er in neuem Glanz erstrahlen.
3: Reparaturen am Brunnen gehen voran. Wie bereits berichtet, funktioniert das Wasserspiel am Brunnen in der Kavalierstraße derzeit nur eingeschränkt. Doch nun gibt es Neuigkeiten. Seit dem 22. Juli laufen die Bauarbeiten zur Instandsetzung des Wasserspiels. Seit der Wiederinbetriebnahme nach der Winterpause sprudelte das Wasser lediglich aus 3 Drüsen. Grund dafür sind verschlissene Bauteile, die im Zuge der Arbeiten ausgetauscht werden. Ein Endtermin für die Sanierung steht derzeit noch nicht fest. Nach Abschluss der Arbeiten können sich Passanten beim Vorübergehen jedoch wieder auf das vollständige Wasserspiel freuen. Eine willkommene Erfrischung und ein schöner Anblick an heißen Sommertagen.
0: Nach einer Saison mit Zweitlizenz und einer kompletten Saison beim MFBC Leipzig in der ersten Floorball-Bundesliga kehrt Luca Winter zur kommenden Spielzeit zu seinem Jugendverein zurück. Im Gepäck sind 2 Vizemeistertitel, eine Final-Vorteilnahme und 16 Scorerpunkte in insgesamt 53 Partien im Oberhaus des deutschen Floorballs. Beim PSV Black Wolves Dessau wird der Center nun wieder in der zweiten Floorball-Bundesliga angreifen und versuchen, seine Erfahrungen und Eindrücke bei den Black Wolves einzubringen. Für Luca Winter hat sich die Rückkehr angeboten, da der in Dessau wohnhafte Floorballer nun nicht mehr nach Leipzig pendeln muss. Er ist zudem überzeugt von Christian Hoffmann, dem neuen Trainer der Black Wolves, und seiner Arbeit. Winter blickt mit viel Vorfreude auf die anstehende Saison und erwartet ein enges Rennen um den Aufstieg in die erste Floorball-Bundesliga. Am vergangenen Samstag verwandelte sich das Kornhaus in Dessau-Roßlau in einen perfekten Treffpunkt für alle, die den Sommer und das warme Wetter genießen wollten. Bei leckerem Barbecue und einer mitreißenden Mischung aus Synthpop und Synthrock wurde bis in die Abendstunden gefeiert und das sommerliche Ambiente direkt an der Elbe genossen.
3: Sonne, Sommer, Sonnenschein. Besser hätte die Stimmung am Abend des 25. Juli kaum sein können. Zahlreiche Besucher zog es zum Kornhaus an der Elbe. Das liebevoll mit frischen Sommerblumen geschmückte kleine Kiosk sorgte für ein stimmungsvolles Ambiente und lud die Gäste zu einem entspannten Sommerabend mit Musik und geselligem Beisammensein ein, auch wenn etwas später im Jahr.
4: Normalerweise ist das Thema Sommersonnenwende, die war aber letzten Monat. Und wir machen einfach Sommersonnenwende 2.0 drauf, weil das Wetter halt auch sehr gut passt. Wir haben heute ein kleines Barbecue-Buffet mit Antipasti, Wurstsalat, Tomatenmozzarella, Ofenkartoffeln. Unter anderem haben wir heute ein bisschen Aperol, Gin Tonic, Havanna Cola, Bierradler, klar wie immer, Wein, Weinschorle. Wir haben schöne Liegestühle aufgebaut, ein paar Stehtische sind heute mit dazugekommen, ein paar Blümchen mehr als sonst und das ist das Thema.
3: Kaum war der Grill angeheizt, bildete sich bereits eine kleine Schlange. Neben klassischen Grillspezialitäten stand auch ein vegetarisches Angebot bereit, sodass für jeden Geschmack etwas dabei war. Mit kühlen alkoholischen und alkoholfreien Getränken machten es sich die Besucher an den Tischen oder in den Liegestühlen gemütlich und genossen den malerischen Sonnenuntergang über der Elbe. In dieser Form hatte das Kornhaus erstmals eine Sommerparty veranstaltet.
4: Da ich das zum ersten Mal dieses Jahr so mache, aber 100, 150 werden es mit Sicherheit. Zwar im Laufe des Abends, weil geht ja ab 18 Uhr los und dann bis 24 Uhr. Also ich denke, 100, 150 werden schon immer mal vorbeikommen. Wir haben sonst mal einen Grillabend hatten wir schon, aber eher dann im Herbst, Winter. Da ist es natürlich etwas gediegener. Da haben wir dann Feuerschalen stehen und sowas.
3: Mit guter Musik, sommerlicher Atmosphäre und dem beeindruckenden Blick auf die langsam fließende Elbe klang der Abend in entspannter Stimmung aus. Wenn es bei den Gästen gut ankommt, möchte das Team des Kornhauses diese besondere Sommerveranstaltung auch im kommenden Jahr wieder auf die Beine stellen.
0: In Zerbst fiel eine 86-Jährige am 23. Juli einem Betrug zum Opfer. Die Seniorin hatte gegen 10.30 Uhr einen Anruf von einer Unbekannten erhalten. Die Frau schilderte, dass die Tochter der Angerufenen einen schweren Verkehrsunfall verursacht hätte, in deren Folge ein kleines Kind lebensbedrohlich verletzt worden sei. Für eine dringende Operation forderte sie einen Geldbetrag in Höhe von 17.000 Euro. Während des circa dreistündigen Telefonats erschlich sich die Betrügerin das Vertrauen der älteren Dame, die sodann die Geldsumme einem Boten übergab. Nur wenig später hegte die 86-Jährige Zweifel am Geschehen und kontaktierte ihre Tochter. Diese gab an, dass es ihr gut gehe und sie keinen Verkehrsunfall verursacht hat. Daraufhin wurde noch am selben Tag die Polizei eingeschaltet. Diese weist darauf hin, seien Sie bei Anrufen, die Angst oder Zeitdruck erzeugen, besonders vorsichtig. Betrüger geben sich häufig als Angehörige oder Polizeibeamte aus und fordern Geld oder Wertsachen. Legen Sie im Zweifel auf, rufen Sie die betreffende Person oder die Polizei selbst über die bekannten Rufnummern zurück und geben Sie keinesfalls persönliche Daten, Geld oder Wertgegenstände an unbekannte Personen heraus. Und das waren sie wieder, die aktuellen Nachrichten aus der RAN1-Redaktion. Wir schauen jetzt noch auf den Wetterbericht und die Meldungen aus der Region. Morgen begrüßt Sie dann an gleicher Stelle mein Kollege Michael Krebs wieder. Bis dahin, haben Sie eine schöne Zeit und auf Wiedersehen.
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5: 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Mit der Veranstaltungsreihe Reihenweise möchte die Lutherstadt Wittenberg ihr Kulturangebot erweitern und ganzjährig ein abwechslungsreiches Musik- und Kulturprogramm in die Altstadt bringen. In den warmen Monaten finden die Open Stages unter freiem Himmel statt und laden Besucher zum Verweilen und Genießen ein.
6: Das ist ein offenes Bühnenprogramm, was wir an verschiedenen Orten in Wittenberg stattfinden lassen. Immer freier Eintritt. Wir buchen da Künstler und versuchen, die Innenstadt damit zu beleben.
5: Am 16. Juli drehte sich vor dem Melanchthon-Haus gemeinsam mit dem Independent als gastronomischen Partner

0: Alles um Jazz. Das Leipziger Duo Jazz for Two and You zeigte, wofür die neue Veranstaltungsreihe steht. Live-Musik in besonderer Atmosphäre mitten in der Altstadt.
1: Was wir auch heute Abend machen wollen, ist ja Storytelling, nicht wahr? Also es gibt vor allem im zweiten Set Songs von einem Songwriter-Duo. Und die haben so fantastische Songs geschrieben, so Ende der 90er, Anfang der 2000er. Und es sind wirklich sehr, sehr berührende Texte. Und ich meine, viele denken auch manchmal bei Jazz vielleicht nicht unbedingt an Texte oder zumindest, ich glaube, noch ein Großteil der Bevölkerung denkt bei Jazz immer noch viel an so, ah ja, das ist immer nur ein Saxophonist, der da so vor sich rumdudelt. Und das ist eine Seite des Jazz, aber es gibt so viele fantastische Vokalisten, Storyteller, auch Instrumental-Storyteller, die wirklich einen Bogen über einen Song spannen und eine fantastische Geschichte erzählen.
2: Außerdem glaube ich auch, dass wir einfach musikalisch ebenfalls nicht nur textlich eine Story erzählen, sondern halt auch mit der Musik, wie jetzt eben auch gerade gesagt hat, mit Dramaturgie quasi Text und Musik gut zusammen miteinander verbinden. Und das ist eigentlich mit das Wichtigste, was ich finde, was eine Musik ausmachen sollte. Sie sollte irgendwas aussagen können. Und das empfinden wir so.
1: Trotzdem improvisieren wir auch sehr viel.
2: Genau, klar, natürlich.
1: Das gehört dazu.
2: Das ist die Story.
0: Die beiden Musiker wurden von Oliver Kügler für die Veranstaltungsreihe eingeladen. Neben ihrem Auftritt nahmen sie auch viele positive Eindrücke aus der Lutherstadt mit.
2: Ich habe hier im Februar gespielt mit dem Independent-Trio. Das war 17. Februar, das weiß ich noch. Das war in der Scheune. Das war ganz geil. Und es hat anscheinend gut angekommen. Und deswegen wurden wir jetzt nochmal gefragt und wir freuen uns, hier zu sein. Wittenberg ist schön und es sollten meiner Meinung nach auch mehr Leute sehen. Und ich hoffe, dass das so ein bisschen, also dass die Kultur, diese Jazz, ein paar Leute noch hier ranholt, wie aus Berlin oder aus Leipzig.
1: Ich finde es super schön. Ich bin ein bisschen früher angekommen mit dem Zug und ich hatte die Gelegenheit, nochmal wirklich fast die ganze Altstadt zu durchlaufen. Es ist super schön.
0: Die Veranstaltungsreihe entstand im Rahmen des Jubiläums 30 Jahre UNESCO-Welterbe. 1996 erhielten Wittenberg und Eisleben den Welterbetitel, ein Jubiläum, das in diesem Jahr gefeiert wird.
3: Heute Abend findet eine unserer zahlreichen Veranstaltungen zum 30-jährigen UNESCO-Weltkulturerbe-Jubiläum der Luther-Gedenkstätten statt. In diesem Monat liegt der Fokus auf dem Melanchthon-Haus. Und heute geben wir zwei kleine Sonderführungen, quasi ein Speed-Dating durch das Melanchthon-Haus zum Thema UNESCO.
0: Das im Stil der Renaissance errichtete Gebäude gilt als eines der schönsten Bürgerhäuser der Lutherstadt. Besucher konnten das historische Haus sowie den angrenzenden Garten erkunden. Auf rund 600 Quadratmetern Ausstellungsfläche vermittelt das Museum spannende Einblicke in das Leben und Wirken Philipp Melanchthons.
3: Die Führungen, die dauern ca. 30 Minuten und sind quasi eine Essenz dessen, was das Melanchthon-Haus so besonders macht, warum es den UNESCO-Weltkulturerbe-Status verliehen bekommen hat. Und da geht es natürlich auch um seinen berühmten Bewohner Philipp Melanchthon. Die erste Führung, die war jetzt doch sehr gut angenommen. Wir hatten eine schöne Gruppe, die sehr interessiert dabei war, auch viele Fragen gestellt hat. Also ich denke, das Format funktioniert sehr gut.
0: Auch in den kommenden Monaten wird die Reihe fortgesetzt. Im Frühling und Sommer sind die Veranstaltungen unter freiem Himmel kostenlos. Das musikalische Spektrum reicht von Blasmusik über Hip-Hop bis hin zu Klassik, Blues, Rock und Pop. Eine mobile Bühne bringt die Konzerte an wechselnde Orte in der Wittenberger Altstadt.
4: Wir haben eine schon gemacht im Mai vor der Kaffeerösterei in Wittenberg und diesmal sind wir hier und es gibt noch eine am 6.8. vor dem Bittersüß. Wir versuchen mit neuen Formaten so ein bisschen Leben in die Veranstaltungslandschaft in Wittenberg so zu bekommen und gliedern uns natürlich auch ein bei anderen Veranstaltern, aber so gerade mit der Open Stage und reihenweise versuchen wir so ein paar neue Sachen auch zu machen, an neuen Orten auch.
0: In den kälteren Monaten verlagert sich das Programm nach innen. Exklusive Veranstaltungen an ausgewählten Orten bieten Jazz, Comedy und weitere Bühnenformate mit renommierten Künstlern in besonderem Ambiente.

0: Doch reihenweise ist nicht das einzige Veranstaltungsformat, auf welches sich die Wittenberger in naher Zukunft freuen dürfen.
1: Wir haben noch das White Picnic am 8.8. im Eunike-Park. Ganz wichtig, ganz wichtiger Termin. Und danach direkt die Erlebnisnacht am 22.8. hier in Wittenberg, in der ganzen Innenstadt.
0: Als nächstes steht das Akustikduo Lai und Louis auf der Bühne. Am 6. August spielen sie vor dem Bittersüß und verleihen bekannten Songs eine besondere Atmosphäre. Besucher sind herzlich eingeladen, vorbeizuschauen.
2: Der Start der Verbandsliga Sachsen-Anhalt 26-27 nähert sich dem Start und die Mannschaften finden so langsam ihren Fokus. So auch beim Aufsteiger, der SG 1948 Reppichau. Bislang liefen die Testspiele gut, doch am 25. Juli kam die erste richtige Probe in Form des SG Taucher 99. Pünktlich zu 15 Uhr ging es los und das bei gutem Wetter. Was will man mehr? Beide Mannschaften starten gleich durch und es dauert nicht lange, bis das erste Tor der Partie fällt. Hier wird sich durch das gesamte Spielfeld gekämpft. Schließlich die Abgabe an Petrov und das erste Tor der Partie in der 15. Spielminute. Keine 4 Minuten später der Anschlusstreffer der SG Taucher. Schönes Passspiel von den Jungs und Brügmann macht den Abschluss. Es bleibt kompetitiv unter den Teams. Zur 34. will Taucher dann die Führung. Der Ball geht denselben Weg wie zuvor und das klappt auch wieder. Das 1:2 für Taucher, nun in Führung. Und so rasch geht auch schon die erste Hälfte vorbei. Die Gäste aus der Sachsenliga spielen hier guten Fußball. Beim SG Reppichau scheint die Absprache untereinander ein wenig zu fehlen. Gleich nach der Halbzeitpause fallen die nächsten Tore. Taucher am Angriff, hier wird Lehmann nicht gedeckt und das wird mit dem 1:3 bestraft. Keine Minute später kommt Reppichau jedoch durch und geht auf das Tor von Taucher. Kein Werther mehr und nur mit dem Bein wird das nichts. Netter Versuch, doch der geht an die Jungs in Weiß. 2:3. In der 66. Spielminute dann wieder gutes Zusammenspiel von Reppichau. Der Ausgleich kommt von Petrov. 3:3 in diesem Testspiel. Taucher legt nochmal mit guten Chancen auf, jedoch geht der Ball hier mehrfach gegen das Aluminium. Dann aber endlich Ball vom Mittelfeld bis vor die Strafzone und Brügmann bringt sein Team wieder in die Führungsposition mit dem 3:4. In den letzten paar Minuten wird es nochmal spannend. Reppichau kommt wieder an den Ball. Der wird nach vorne gelüpft und exekutiert hier von Reck. 4:4. Den Abschuss macht jedoch Taucher. Die brechen nochmal durch und eine Lücke in der Verteidigung wird von Hadelscheck ausgenutzt und somit steht es 5:4 auf der Tafel. Damit geht das Spiel zu Ende und wir fragten natürlich beim Trainer der SG Reppichau nach der Spieleinschätzung und wie es mit den Neuzugängen aussieht.
3: Ja, wir müssen sagen, mit Taucher hat man natürlich einen sehr guten Gegner heute zu Gast oder sowas, ja, die in der Sachsenliga in den letzten Jahren immer schon oben mitgespielt haben. Ich denke mal, bei uns in der Verbandsliga ist es sicherlich eine Top-Mannschaft vom Auftreten her oder sowas. Ja. Wir als Aufsteiger müssen uns erstmal noch finden. Hat man heute gesehen in einigen Situationen, ja, dass da noch die Abläufe noch nicht ganz stimmten. Und das müssen wir schnellstmöglich umstellen. Ja, die Gegentore waren ärgerlich, weil zwei, drei Situationen waren, ja, individuelle Fehler vielleicht gewesen, ja, die dann zum Gegentor geführt haben oder sowas. Werden wir sicherlich in der Liga nicht so machen. Ja, das müssen wir im Teil noch abschalten. Positiv muss ich sehen, auch die zweite Halbzeit vor allem oder sowas, ja, dass wir dann auch wieder zurückgekommen sind nach den Gegentoren. Ja, auch relativ, fand ich, relativ effektiv waren in der Chancenverwertung. Ja, wir haben, denke ich, wenig Möglichkeiten gehabt und die wenigen Möglichkeiten, die wir haben, haben wir eigentlich fast alle reingemacht oder sowas. Und von daher, ich denke mal, unterm Strich war es ein guter Test. Ja, wir wissen, woran wir noch arbeiten müssen, wir wissen aber auch, wo wir stehen und von daher alles gut, auf jeden Fall. Also ich denke, die haben sich so schon gut eingefunden, waren ja auch alle heute auch im Einsatz heute mit drin oder sowas. Ja, auch menschlich haben sie sich super ins Team integriert oder sowas. Ja, positiv sind natürlich die Jungs, die kennen sich auch alle untereinander. Die Till, die zurückgekommen sind, die haben ja die Stamm

0: wir haben mit dem DAV wieder, ich sag mal, gut abgeschnitten, was für uns Fans ja auch wichtig ist. Hatten eine sehr starke Hinrunde. In der Rückrunde hat es ja ein bisschen, ja, war es nicht mehr ganz so gut, aber egal. Wir sind der Dessau-Roßlauer AV, wir sind Fans davon, wir stehen hinter der Mannschaft und werden es auch immer weiter unterstützen.
1: Auch wenn aktuell keine Handballspiele stattfinden, bietet das Sommerfest die Gelegenheit, Spieler und Fans zusammenzubringen. Im Mittelpunkt steht die Unterstützung der Mannschaft für die kommende Saison.
0: Wir sind ja alles Handballfans vom DAV 06 und in der handballfreien Zeit wollen wir natürlich auch uns mal treffen, was zusammen unternehmen. Und da gibt es dann halt ein paar Veranstaltungen, wie jetzt dieses Fußballturnier und Sommerfest oder dann Volleyballturniere, dass die Fans auch wieder zusammen miteinander was machen, sich sehen, was erleben. Das ist eigentlich ganz wichtig, wenn man so eine Fangemeinschaft ist, dass man auch den Zusammenhalt hat.
1: Vor allem der Spaß stand bei den verschiedenen Fanclubs im Vordergrund. Die Profi-Handballer tauschten für einen Tag den Handball gegen den Fußball und zeigten ihr Können auf dem Sportplatz, wenn auch auf ungewohntem Spielfeld.
0: 14 Uhr spielt die Handballmannschaft ein Spiel gegeneinander. Ab 15.30 Uhr spielt dann der SV Millensee gegen Wörlitz nochmal Fußball. Also wir haben heute ein wirklich sportliches Programm hier.
1: Nach dem gemeinsamen Aufwärmen wurden die Spieler in zwei Mannschaften eingeteilt. Unter dem Motto Jung gegen Alt traten die Neuzugänge gegen die langjährigen Teammitglieder an. Es fielen einige Tore, doch wichtiger als das Ergebnis war die gute Stimmung auf und neben dem Platz. Auch für die jüngsten Gäste wurde einiges geboten. Neben einer Hüpfburg, einer Malecke und Verkaufsständen der Kinder konnten sie sich auf dem Sportplatz austoben und selbst zum Ball greifen. So war für die ganze Familie etwas dabei, ein Aspekt, auf den die Organisatoren besonderen Wert legen.
0: Es ist uns als Sektion Millensee ist es wichtig, das für alle auszurichten, weil es ist ein Fantreffen in dem Sinne, aber es soll daraus auch ein Familienfest werden, weil man kann ja vieles machen, die Anlage ist groß und da soll ruhig die ganze Familie da sein, dass auch die Frauen und Kinder ihren Spaß haben.
1: Für die Fanclubs des DAHVs war das Sommerfest eine gelungene Mischung aus Sport und Geselligkeit. Auch das leibliche Wohl kam dabei ebenso wenig zu kurz wie der Austausch untereinander. Mit dem Blick auf die kommende Ausgabe ist die Vorfreude bereits groß.
0: Also nächstes Jahr haben wir unser 5-jähriges Jubiläum, wo wir auch wieder ein bisschen was krachen lassen werden, mal richtig was losmachen werden. Ja, es macht jedes Jahr Spaß und ich hoffe, dass wir es so auch weiterführen können. Im nächsten Monat setzen wir uns mit unserem Vorstand zusammen, dann werden wir einiges besprechen und dann werden wir langsam anfangen zu planen, aber jetzt kann ich dazu noch nichts sagen.
1: Mit viel Gemeinschaftsgefühl und guter Stimmung endet das Sommerfest. Die Unterstützung der Fans für die neue Saison ist dem DAHV schon jetzt sicher.

Ich begrüße Sie recht herzlich zu unserer ersten Ausgabe der Zeitnah Nachrichten auf RAN 1 in dieser Woche. Nach dem Anschlag während des Christopher Street Days in Berlin äußert Dessau-Roßlaus Oberbürgermeister Dr. Robert Reck sein tiefes Entsetzen und erklärt seine Solidarität mit den Opfern und der queeren Gemeinschaft. Als sichtbares Zeichen des Mitgefühls und des gemeinsamen Gedenkens hat der Oberbürgermeister für Montag, den 27. Juli, die Trauerbeflaggung der Rathäuser angeordnet. Die Flaggen von Europa, Deutschland, Sachsen-Anhalt und der Stadt Dessau-Roßlau wurden dafür auf Halbmast gesetzt. Damit zeigt die Bauhausstadt weithin sichtbar, dass man fest an der Seite derer steht, die friedlich für Vielfalt, Respekt und die Werte des Grundgesetzes

0: Gesetzes eintreten. In seiner offiziellen Stellungnahme äußert sich der Oberbürgermeister wie folgt: Ich verurteile den Anschlag während des CSD im Tiergarten Berlin scharf. Mein Mitgefühl gilt den Opfern und ihren Familien sowie allen Teilnehmern am CSD, die für unser Grundrecht und freie Entfaltung der Persönlichkeit eintreten. Der Erfolg unseres Landes misst sich auch daran, Freiheit und Toleranz so zu gestalten, dass für alle Bürgerinnen und Bürger ein sicheres Leben und ein respektvolles Zusammenleben gewährleistet ist. Der Widderkopfaltar zählt zu den wertvollen Prachtarchitekturen im Dessauer Georgengarten. Durch Witterungseinflüsse und Vandalismus ist eine umfassende Restaurierung des Altars erforderlich. Deshalb wurde er am 22. Juli abgebaut und in eine Restaurierungswerkstatt transportiert, wo er nun wieder auf Vordermann gebracht wird.
1: Der Georgengarten in Dessau-Ziebig ist kulturhistorisch sehr bedeutend und beherbergt zahlreiche historische Gebäude, Denkmäler und mehr. Dazu zählt unter anderem auch der Widderkopfaltar. Er ist Teil des ursprünglichen Gestaltungskonzeptes des Georgengartens und trägt wesentlich zur historischen Wirkung der Anlage bei.
2: Der Widderkopfaltar ist in der Entstehungszeit des Georgengartens aufgestellt worden. Das ist so um 1780 rum gewesen. Und man hat hier nach einem Vorbild eines Kandelaberfußes, wie man sie jetzt auch zum Beispiel in den Vatikanischen Museen findet und wie es also nach dem Vorbild eines Kandelaberfußes aus Wörlitz dann diesen Widderkopfaltar gestaltet, ne, ist eigentlich so ein Kerzenständer eigentlich, und der hat dann nachher irgendwie seine Bedeutung verloren und wurde dann nachher künstlerisch umgestaltet und hat dann diesen Widderkopfaltar, der wurde dann hier aufgestellt als kleinen Kunst, sozusagen kleinen Denkmal im Georgengarten.
1: Witterungseinflüsse, Sturmschäden, Vandalismus und das Alter des Natursteins haben dafür gesorgt, dass eine umfassende Restaurierung notwendig geworden ist. Manche der Schäden sind bereits ziemlich alt.
2: Wir haben ein Bild aus den 50er Jahren, da sind die Beschädigungen, also die Widderköpfe schon abgeschlagen gewesen. Und dieser größere Schaden an der Seite ist mal durch einen Baumschaden hergerührt. Der muss so 2017 gewesen sein, dass hier ein Baum umgefallen ist, der dann nachher dann ein Stück abgeschlagen hat. Die Teile konnte man übrigens auch bergen. Die werden auch wieder mit verarbeitet dann bei der Restaurierung des Widderkopfaltars. Und ja, also wir vermuten, dass es so entweder in Kriegsjahren oder so, dass die Widderköpfe da kaputt gegangen sind und dass dann nachher beschädigt hat.
1: Am 22. Juli war es nun soweit und ein Teil des Widderkopfaltars wurde abgebaut. Eine Fachfirma hob den, nach Schätzungen rund eine Tonne schweren, oberen Teil des Altars an. Seitlich wurde er dann auf einen Anhänger verladen. Nun kann er restauriert werden. Möglich ist das nur durch einen sehr großzügigen Unterstützer.
2: Die Heise-Stiftung, die Karl-Heinz-Heise-Stiftung, ist dann auf uns zugekommen, und so vor 2 Jahren war das ungefähr, und hat dann gesagt, ja, sie hätten Interesse daran, das zu restaurieren und ob wir uns als Verein da nicht kümmern könnten und die Schirmherrschaft sozusagen übernehmen könnten und da uns um die Restaurierung kümmern können. Sie würden das Geld dafür geben und haben dann im Endeffekt auch 20.000 Euro für diese ganze Geschichte bereitgestellt.
1: Die Gesamtkosten der Maßnahme belaufen sich auf knapp 30.000 Euro. Die verbleibenden Mittel werden vom Förderverein Anhaltische Gemäldegalerie und Georgengarten Dessau e.V. aufgebracht. Im Restaurierungsprozess werden nun die verschiedenen Schäden am Altar behoben. Die abgeschlagenen Widderköpfe werden zunächst nachmodelliert.
2: Also erstmal gibt es ein Gipsmodell sozusagen, was dann mit der Denkmalpflege abgestimmt wird. Und da wird geguckt, dass das dann so passt und auch diesem Altar angemessen ist. Und wenn dieses Gipsmodell dann fertig ist und man diesen, dann wird dann Abguss gemacht und wird das dann in Steinmasse sozusagen an den Altar wieder dran gesetzt. Dann ist es so, dass eine Reinigung durchgeführt werden soll. Es sind ja doch Graffitis und sehr viel Moos, und soll mit kleineren Schäden sollen dann auch so mit Steinersatzmasse angesetzt werden, um sozusagen mal das Gesamtbild wieder harmonischer herzustellen und so. Wir hatten auch mal geplant, am Anfang, da wissen wir auch,

0: noch nicht so genau, ob wir das machen, das Ganze also nochmal dreidimensional mit so einem 3D-Scanner zu erfassen, falls wieder irgendwelche Baumschäden sind. Kann ja auch mal sein, dass ein Baum direkt auf den Widderkopfaltar fällt und dass da mehr kaputt geht und so. Allerdings sind natürlich das auch immer so Kosten, so um die 2.000, 3.000 Euro, was man da rechnen muss. Und das wissen wir noch nicht so genau, ob wir das schaffen, machen oder wie auch immer.
1: In den Dessauer Steinmetzwerkstätten erfolgt nun die Restaurierung. Der Restaurator rechnet damit, dass der Prozess ungefähr 3 Monate dauern wird. Neben dem oberen Teil des Altars werden auch die 2 unteren Stufen gereinigt, was direkt vor Ort erfolgt. Wenn dann der Widderkopfaltar wieder aufgestellt ist, wird er in neuem Glanz erstrahlen.
2: Reparaturen am Brunnen gehen voran. Wie bereits berichtet, funktioniert das Wasserspiel am Brunnen in der Kavalierstraße derzeit nur eingeschränkt. Doch nun gibt es Neuigkeiten. Seit dem 22. Juli laufen die Bauarbeiten zur Instandsetzung des Wasserspiels. Seit der Wiederinbetriebnahme nach der Winterpause sprudelte das Wasser lediglich aus 3 Drüsen. Grund dafür sind verschlissene Bauteile, die im Zuge der Arbeiten ausgetauscht werden. Ein Endtermin für die Sanierung steht derzeit noch nicht fest. Nach Abschluss der Arbeiten können sich Passanten beim Vorübergehen jedoch wieder auf das vollständige Wasserspiel freuen. Eine willkommene Erfrischung und ein schöner Anblick an heißen Sommertagen.
3: Nach einer Saison mit Zweitlizenz und einer kompletten Saison beim MFBC Leipzig in der ersten Floorball-Bundesliga kehrt Luca Winter zur kommenden Spielzeit zu seinem Jugendverein zurück. Im Gepäck sind 2 Vizemeistertitel, eine Final-Vorteilnahme und 16 Scorerpunkte in insgesamt 53 Partien im Oberhaus des deutschen Floorballs. Beim PSV Black Wolves Dessau wird der Center nun wieder in der zweiten Floorball-Bundesliga angreifen und versuchen, seine Erfahrungen und Eindrücke bei den Black Wolves einzubringen. Für Luca Winter hat sich die Rückkehr angeboten, da der in Dessau wohnhafte Floorballer nun nicht mehr nach Leipzig pendeln muss. Er ist zudem überzeugt von Christian Hoffmann, dem neuen Trainer der Black Wolves, und seiner Arbeit. Winter blickt mit viel Vorfreude auf die anstehende Saison und erwartet ein enges Rennen um den Aufstieg in die erste Floorball-Bundesliga. Am vergangenen Samstag verwandelte sich das Kornhaus in Dessau-Roßlau in einen perfekten Treffpunkt für alle, die den Sommer und das warme Wetter genießen wollten. Bei leckerem Barbecue und einer mitreißenden Mischung aus Synthpop und Synthrock wurde bis in die Abendstunden gefeiert und das sommerliche Ambiente direkt an der Elbe genossen.
2: Sonne, Sommer, Sonnenschein. Besser hätte die Stimmung am Abend des 25. Juli kaum sein können. Zahlreiche Besucher zog es zum Kornhaus an der Elbe. Das liebevoll mit frischen Sommerblumen geschmückte kleine Kiosk sorgte für ein stimmungsvolles Ambiente und lud die Gäste zu einem entspannten Sommerabend mit Musik und geselligem Beisammensein ein, auch wenn etwas später im Jahr.
4: Normalerweise ist das Thema Sommersonnenwende, die war aber letzten Monat. Und wir machen einfach Sommersonnenwende 2.0 drauf, weil das Wetter halt auch sehr gut passt. Wir haben heute ein kleines Barbecue-Buffet mit Antipasti, Wurstsalat, Tomatenmozzarella, Ofenkartoffeln. Unter anderem haben wir heute ein bisschen Aperol, Gin Tonic, Havanna Cola, Bierradler, klar wie immer, Wein, Weinschorle. Wir haben schöne Liegestühle aufgebaut. Ein paar Stehtische sind heute mit dazugekommen. Ein paar Blümchen mehr als sonst. Und das ist das Thema.
2: Kaum war der Grill angeheizt, bildete sich bereits eine kleine Schlange. Neben klassischen Grillspezialitäten stand auch ein vegetarisches Angebot bereit, sodass für jeden Geschmack etwas dabei war. Mit kühlen alkoholischen und alkoholfreien Getränken machten es sich die Besucher an den Tischen oder in den Liegestühlen gemütlich und genossen den malerischen Sonnenuntergang über der Elbe. In dieser Form hatte das Kornhaus erstmals eine Sommerparty veranstaltet.
4: Da ich das zum ersten Mal dieses Jahr so mache, aber 100, 150 werden es mit Sicherheit. Zwar im Laufe des Abends, weil geht ja ab 18 Uhr los und dann bis 24 Uhr. Also ich denke, 100, 150 werden schon immer mal vorbeikommen. Wir haben sonst mal einen Grillabend hatten wir schon, aber eher dann im Herbst, Winter. Da ist es natürlich etwas gediegener. Da haben wir dann

0: Feuerschalen stehen und sowas.
1: Mit guter Musik, sommerlicher Atmosphäre und dem beeindruckenden Blick auf die langsam fließende Elbe klang der Abend in entspannter Stimmung aus. Wenn es bei den Gästen gut ankommt, möchte das Team des Kornhauses diese besondere Sommerveranstaltung auch im kommenden Jahr wieder auf die Beine stellen.
2: In Zerbst fiel eine 86-Jährige am 23. Juli einem Betrug zum Opfer. Die Seniorin hatte gegen 10.30 Uhr einen Anruf von einer Unbekannten erhalten. Die Frau schilderte, dass die Tochter der Angerufenen einen schweren Verkehrsunfall verursacht hätte, in deren Folge ein kleines Kind lebensbedrohlich verletzt worden sei. Für eine dringende Operation forderte sie einen Geldbetrag in Höhe von 17.000 Euro. Während des circa dreistündigen Telefonats erschlich sich die Betrügerin das Vertrauen der älteren Dame, die sodann die Geldsumme einem Boten übergab. Nur wenig später hegte die 86-Jährige Zweifel am Geschehen und kontaktierte ihre Tochter. Diese gab an, dass es ihr gut gehe und sie keinen Verkehrsunfall verursacht hat. Daraufhin wurde noch am selben Tag die Polizei eingeschaltet. Diese weist darauf hin, seien Sie bei Anrufen, die Angst oder Zeitdruck erzeugen, besonders vorsichtig. Betrüger geben sich häufig als Angehörige oder Polizeibeamte aus und fordern Geld oder Wertsachen. Legen Sie im Zweifel auf, rufen Sie die betreffende Person oder die Polizei selbst über die bekannten Rufnummern zurück und geben Sie keinesfalls persönliche Daten, Geld oder Wertgegenstände an unbekannte Personen heraus. Und das waren sie wieder, die aktuellen Nachrichten aus der RAN1-Redaktion. Wir schauen jetzt noch auf den Wetterbericht und die Meldungen aus der Region. Morgen begrüßt Sie dann an gleicher Stelle mein Kollege Michael Krebs wieder. Bis dahin, haben Sie eine schöne Zeit und auf Wiedersehen.
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4: 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Mit der Veranstaltungsreihe Reihenweise möchte die Lutherstadt Wittenberg ihr Kulturangebot erweitern und ganzjährig ein abwechslungsreiches Musik- und Kulturprogramm in die Altstadt bringen. In den warmen Monaten finden die Open Stages unter freiem Himmel statt und laden Besucher zum Verweilen und Genießen ein.
5: Das ist ein offenes Bühnenprogramm, was wir an verschiedenen Orten in Wittenberg stattfinden lassen. Immer freier Eintritt. Wir buchen da Künstler und versuchen die Innenstadt damit zu beleben.
4: Am 16. Juli drehte sich vor dem Melanchthon-Haus gemeinsam mit dem Independent als gastronomischen Partner alles um Jazz. Das Leipziger Duo Jazz for Two and You zeigte, wofür die neue Veranstaltungsreihe steht. Live-Musik in besonderer Atmosphäre mitten in der Altstadt.
6: Was wir auch heute Abend machen wollen, ist ja Storytelling. Nicht wahr? Also es gibt vor allem im zweiten Set Songs von einem Songwriter-Duo. Und die haben so fantastische Songs geschrieben, so Ende der 90er, Anfang der 2000er. Und es sind wirklich sehr, sehr berührende Texte. Und ich meine, viele denken auch manchmal bei Jazz vielleicht nicht unbedingt an Texte oder zumindest, ich glaube, noch ein Großteil der Bevölkerung denkt bei Jazz immer noch viel an so, ah ja, das ist immer nur ein Saxophonist, der da so vor sich rumdudelt. Und das ist eine Seite des Jazz, aber es gibt so viele fantastische Vokalisten, Storyteller, auch Instrumental-Storyteller, die wirklich einen Bogen über einen Song spannen und eine fantastische Geschichte erzählen.
7: Außerdem glaube ich auch, dass wir einfach musikalisch ebenfalls nicht nur textlich eine Story erzählen, sondern halt auch mit der Musik, wie jetzt eben auch gerade gesagt hat, mit Dramaturgie quasi Text und Musik gut zusammen miteinander verbinden. Und das ist eigentlich mit das Wichtigste, was ich finde, was eine Musik ausmachen sollte. Sie sollte irgendwas aussagen können. Und das empfinden wir so.
6: Trotzdem improvisieren wir auch sehr viel.
7: Genau, klar, natürlich.
6: Das gehört dazu.
7: Das ist die Story.
4: Die beiden Musiker wurden von Oliver Kügler für die Veranstaltungsreihe eingeladen. Neben ihrem Auftritt nahmen sie auch viele positive Eindrücke aus der Lutherstadt mit.
7: Ich habe hier im Februar gespielt mit dem Independent Trio. Das war 17. Februar, das weiß ich noch. Das war in der Scheune. Das war ganz geil. Und es hat anscheinend gut angekommen. Und deswegen wurden wir jetzt nochmal gefragt und wir freuen uns, hier zu sein. Wittenberg ist schön. Und es sollten meiner Meinung nach auch mehr Leute sehen. Und ich hoffe, dass das so ein bisschen, also dass die Kultur, so Jazz, ein paar Leute noch hier ranholt, wie aus Berlin oder aus Leipzig.
6: Ich finde es super schön. Ich bin ein bisschen früher angekommen mit dem Zug und ich hatte die Gelegenheit, nochmal wirklich fast die ganze Altstadt zu durchlaufen. Es ist super schön.
4: Die Veranstaltungsreihe entstand im Rahmen des Jubiläums 30 Jahre UNESCO-Welterbe. 1996 erhielten Wittenberg und Eisleben den Welterbetitel, ein Jubiläum, das in diesem Jahr gefeiert wird.
8: Heute Abend findet eine unserer zahlreichen Veranstaltungen zum 30-jährigen UNESCO-Weltkulturerbe-Jubiläum der Luther-Gedenkstätten statt. In diesem Monat liegt der Fokus auf dem Melanchthon-Haus und heute geben wir zwei kleine Sonderführungen, quasi ein Speed-Dating durch das Melanchthon-Haus zum Thema UNESCO.
4: Das im Stil der Renaissance errichtete Gebäude gilt als eines der schönsten Bürgerhäuser der Lutherstadt. Besucher konnten das historische Haus sowie den angrenzenden Garten erkunden. Auf rund 600 Quadratmetern Ausstellungsfläche vermittelt das Museum spannende Einblicke in das Leben und Wirken Philipp Melanchthons.
8: Die Führungen, die dauern ca. 30 Minuten und sind quasi eine Essenz dessen, was das Melanchthon-Haus so besonders macht, warum es den UNESCO-Weltkulturerbe-Status verliehen bekommen hat. Und da geht es natürlich auch um seinen berühmten Bewohner Philipp Melanchthon. Die erste Führung, die war jetzt doch sehr gut angenommen. Wir hatten eine schöne Gruppe, die sehr interessiert dabei war, auch viele Fragen gestellt hat. Also ich denke, das Format funktioniert sehr gut.
4: Auch in den kommenden Monaten wird die Reihe fortgesetzt. Im Frühling und Sommer sind die Veranstaltungen unter freiem Himmel kostenlos. Das musikalische Spektrum reicht von Blasmusik über Hip-Hop bis hin zu Klassik, Blues, Rock und Pop. Eine mobile Bühne bringt die Konzerte an wechselnde Orte in der Wittenberger Altstadt.
5: Wir haben eine schon gemacht im Mai vor der Kaffeerösterei in Wittenberg und diesmal sind wir hier. Und es gibt noch eine am 6.8. vor dem Bittersüß. Wir versuchen mit neuen Formaten so ein bisschen Leben in die Veranstaltungslandschaft in Wittenberg so zu bekommen und gliedern uns natürlich auch ein bei anderen Veranstaltern, aber so gerade mit der Open Stage und reihenweise versuchen wir so ein paar neue Sachen auch zu machen, an neuen Orten auch.
4: In den kälteren Monaten verlagert sich das Programm nach innen. Exklusive Veranstaltungen an ausgewählten Orten bieten Jazz, Comedy und weitere Bühnenformate mit renommierten Künstlern in besonderem Ambiente. Doch reihenweise ist nicht das einzige Veranstaltungsformat, auf welches sich die Wittenberger in naher Zukunft freuen dürfen.
5: Wir haben noch das White Picnic am 8.8. im Eunike-Park. Ganz wichtig, ganz wichtiger Termin. Und danach direkt die Erlebnisnacht am 22.8. hier in Wittenberg, in der ganzen Innenstadt.
4: Als nächstes steht das Akustikduo Lai und Louis auf der Bühne. Am 6. August spielen sie vor dem Bittersüß und verleihen bekannten Songs eine besondere Atmosphäre. Besucher sind herzlich eingeladen, vorbeizuschauen.
9: Hey, der Staat, der vorbei

0: Verbandsliga Sachsen-Anhalt 26-27 nähert sich dem Start und die Mannschaften finden so langsam ihren Fokus. So auch beim Aufsteiger, der SG 1948 Reppichau. Bislang liefen die Testspiele gut, doch am 25. Juli kam die erste richtige Probe in Form des SG Taucher 99. Pünktlich zu 15 Uhr ging es los und das bei gutem Wetter. Was will man mehr? Beide Mannschaften starten gleich durch und es dauert nicht lange, bis das erste Tor der Partie fällt. Hier wird sich durch das gesamte Spielfeld gekämpft. Schließlich die Abgabe an Petrov und das erste Tor der Partie in der 15. Spielminute. Keine 4 Minuten später der Anschlusstreffer der SG Taucher. Schönes Passspiel von den Jungs und Brügmann macht den Abschluss. Es bleibt kompetitiv unter den Teams. Zur 34. will Taucher dann die Führung. Der Ball geht denselben Weg wie zuvor und das klappt auch wieder. Das 1:2 für Taucher, nun in Führung. Und so rasch geht auch schon die erste Hälfte vorbei. Die Gäste aus der Sachsenliga spielen hier guten Fußball. Beim SG Reppichau scheint die Absprache untereinander ein wenig zu fehlen. Gleich nach der Halbzeitpause fallen die nächsten Tore. Taucher am Angriff, hier wird Lehmann nicht gedeckt und das wird mit dem 1:3 bestraft. Keine Minute später kommt Reppichau jedoch durch und geht auf das Tor von Taucher. Kein Werter mehr und nur mit dem Bein wird das nichts. Netter Versuch, doch der geht an die Jungs in Weiß. 2:3. In der 66. Spielminute dann wieder gutes Zusammenspiel von Reppichau. Der Ausgleich kommt von Petrov. 3:3 in diesem Testspiel. Taucher legt nochmal mit guten Chancen auf, jedoch geht der Ball hier mehrfach gegen das Aluminium. Dann aber endlich Ball vom Mittelfeld bis vor die Strafzone und Brügmann bringt sein Team wieder in die Führungsposition mit dem 3:4. In den letzten paar Minuten wird es nochmal spannend. Reppichau kommt wieder an den Ball. Der wird nach vorne gelüpft und exekutiert hier von Reck. 4:4. Den Abschuss macht jedoch Taucher. Die brechen nochmal durch und eine Lücke in der Verteidigung wird von Hadelscheck ausgenutzt und somit steht es 5:4 auf der Tafel. Damit geht das Spiel zu Ende und wir fragten natürlich beim Trainer der SG Reppichau nach der Spieleinschätzung und wie es mit den Neuzugängen aussieht.
1: Ja, wir müssen sagen, mit Taucher hat man natürlich einen sehr guten Gegner heute zu Gast oder sowas, ja, die in der Sachsenliga in den letzten Jahren immer schon oben mitgespielt haben. Ich denke mal, bei uns in der Verbandsliga ist es sicherlich eine Top-Mannschaft vom Auftreten her oder sowas. Ja. Wir als Aufsteiger müssen uns erstmal noch finden. Hat man heute gesehen in einigen Situationen, ja, dass da noch die Abläufe noch nicht ganz stimmten. Und das müssen wir schnellstmöglich umstellen. Ja, die Gegentore waren ärgerlich, weil 2-3 Situationen waren, individuelle Fehler vielleicht gewesen, die dann zum Gegentor geführt haben oder sowas. Werden wir sicherlich in der Liga nicht so machen. Ja, das müssen wir im Teil noch abschalten. Positiv muss ich sehen, auch die zweite Halbzeit vor allem oder sowas, dass wir dann auch wieder zurückgekommen sind nach den Gegentoren. Ja, auch relativ effektiv waren in der Chancenverwertung. Ja, wir haben, denke ich, wenig Möglichkeiten gehabt und die wenigen Möglichkeiten, die wir haben, haben wir eigentlich fast alle reingemacht oder sowas. Und von daher, ich denke mal, unterm Strich war es ein guter Test. Ja, wir wissen, woran wir noch arbeiten müssen, wir wissen aber auch, wo wir stehen und von daher alles gut, auf jeden Fall. Also ich denke, die haben sich so schon gut eingefunden, waren ja auch alle heute auch im Einsatz heute mit drin oder sowas. Ja, auch menschlich haben sie sich super ins Team integriert oder sowas. Ja, positiv sind natürlich die Jungs, die kennen sich auch alle untereinander. Wie Till, der zurückgekommen sind, die stammen ja früher hier aus Reppichau, aber auch Franz und Luis hier aus Bernburg haben, die lange Brüder, kennen sich ja auch untereinander und dadurch, denke ich, war das kein Problem, dass sich die Jungs hier in die Mannschaft integriert haben und alles weitere, was im Spiel kommt, das kommt jetzt von Woche zu Woche, dass da auch die Feinabstimmungen kommen, davon bin ich überzeugt, ja.
2: Die Saison 2026-27 des Zweitligisten des Sauroslauer HV steht kurz bevor. Die Vorfreude bei den Fans ist bereits groß. Beim ZAP-Sommerfest am 18. Juli in Dessau-Mildensee blickten Spieler und Anhänger gemeinsam auf die vergangene Spielzeit zurück, mit ihren Höhen und Tiefen.

0: wir haben mit dem DAV wieder, ich sag mal, gut abgeschnitten, was für uns Fans ja auch wichtig ist. Hatten eine sehr starke Hinrunde, in der Rückrunde hat es ja ein bisschen, ja, war es nicht mehr ganz so gut, aber egal. Wir sind der Dessau-Rossler AV, wir sind Fans davon, wir stehen hinter der Mannschaft und werden sie auch immer weiter unterstützen.
1: Auch wenn aktuell keine Handballspiele stattfinden, bietet das Sommerfest die Gelegenheit, Spieler und Fans zusammenzubringen. Im Mittelpunkt steht die Unterstützung der Mannschaft für die kommende Saison.
0: Wir sind ja alles Handballfans vom DAV 06 und in der handballfreien Zeit wollen wir natürlich auch uns mal treffen, was zusammen unternehmen. Und da gibt es dann halt ein paar Veranstaltungen, wie jetzt dieses Fußballturnier und Sommerfest oder dann Volleyballturniere, dass die Fans auch wieder zusammen miteinander was machen, sich sehen, was erleben. Das ist eigentlich ganz wichtig, wenn man so eine Fangemeinschaft ist, dass man auch den Zusammenhalt hat.
1: Vor allem der Spaß stand bei den verschiedenen Fanclubs im Vordergrund. Die Profi-Handballer tauschten für einen Tag den Handball gegen den Fußball und zeigten ihr Können auf dem Sportplatz, wenn auch auf ungewohntem Spielfeld.
0: 14 Uhr spielt die Handballmannschaft ein Spiel gegeneinander. Ab 15:30 spielt dann der SV Millensee gegen Wörlitz nochmal Fußball. Also wir haben heute ein wirklich sportliches Programm hier.
1: Nach dem gemeinsamen Aufwärmen wurden die Spieler in zwei Mannschaften eingeteilt. Unter dem Motto Jung gegen Alt traten die Neuzugänge gegen die langjährigen Teammitglieder an. Es fielen einige Tore, doch wichtiger als das Ergebnis war die gute Stimmung auf und neben dem Platz. Auch für die jüngsten Gäste wurde einiges geboten. Neben einer Hüpfburg, einer Malecke und Verkaufsständen der Kinder konnten sie sich auf dem Sportplatz austoben und selbst zum Ball greifen. So war für die ganze Familie etwas dabei, ein Aspekt, auf den die Organisatoren besonderen Wert legen.
0: Es ist uns als Sektion Millensee ist es wichtig, das für alle auszurichten, weil es ist ein Fantreffen in dem Sinne, aber es soll daraus auch ein Familienfest werden, weil man kann ja vieles machen, die Anlage ist groß und da soll ruhig die ganze Familie da sein, dass auch die Frauen und Kinder ihren Spaß haben.
1: Für die Fanclubs des DAHVs war das Sommerfest eine gelungene Mischung aus Sport und Geselligkeit. Auch das leibliche Wohl kam dabei ebenso wenig zu kurz wie der Austausch untereinander. Mit dem Blick auf die kommende Ausgabe ist die Vorfreude bereits groß.
0: Also nächstes Jahr haben wir unser 5-jähriges Jubiläum, wo wir auch wieder ein bisschen was krachen lassen werden, mal richtig was losmachen werden. Ja, es macht jedes Jahr Spaß und ich hoffe, dass wir es so auch weiterführen können. Im nächsten Monat setzen wir uns mit unserem Vorstand zusammen. Dann werden wir einiges besprechen und dann werden wir langsam anfangen zu planen. Aber jetzt kann ich dazu noch nichts sagen.
1: Mit viel Gemeinschaftsgefühl und guter Stimmung endet das Sommerfest. Die Unterstützung der Fans für die neue Saison ist dem DAHV schon jetzt sicher.

Ich begrüße Sie recht herzlich zu unserer ersten Ausgabe der Zeitnah Nachrichten auf Rang 1 in dieser Woche. Nach dem Anschlag während des Christopher Street Days in Berlin äußert Dessau-Roßlaus Oberbürgermeister Dr. Robert Reck sein tiefes Entsetzen und erklärt seine Solidarität mit den Opfern und der queeren Gemeinschaft. Als sichtbares Zeichen des Mitgefühls und des gemeinsamen Gedenkens hat der Oberbürgermeister für Montag, den 27. Juli, die Trauerbeflaggung der Rathäuser angeordnet. Die Flaggen von Europa, Deutschland, Sachsen-Anhalt und der Stadt Dessau-Roßlau wurden dafür auf Halbmast gesetzt. Damit zeigt die Bauhausstadt weithin sichtbar, dass man fest an der Seite derer steht, die friedlich für Vielfalt, Respekt und die Werte des Grundgesetzes

0: Gesetzes eintreten. In seiner offiziellen Stellungnahme äußert sich der Oberbürgermeister wie folgt: Ich verurteile den Anschlag während des CSD im Tiergarten Berlin scharf. Mein Mitgefühl gilt den Opfern und ihren Familien sowie allen Teilnehmern am CSD, die für unser Grundrecht und freie Entfaltung der Persönlichkeit eintreten. Der Erfolg unseres Landes misst sich auch daran, Freiheit und Toleranz so zu gestalten, dass für alle Bürgerinnen und Bürger ein sicheres Leben und ein respektvolles Zusammenleben gewährleistet ist. Der Widderkopfaltar zählt zu den wertvollen Prachtarchitekturen im Dessauer Georgengarten. Durch Witterungseinflüsse und Vandalismus ist eine umfassende Restaurierung des Altars erforderlich. Deshalb wurde er am 22. Juli abgebaut und in eine Restaurierungswerkstatt transportiert, wo er nun wieder auf Vordermann gebracht wird.
1: Der Georgengarten in Dessau-Ziebig ist kulturhistorisch sehr bedeutend und beherbergt zahlreiche historische Gebäude, Denkmäler und mehr. Dazu zählt unter anderem auch der Widderkopfaltar. Er ist Teil des ursprünglichen Gestaltungskonzeptes des Georgengartens und trägt wesentlich zur historischen Wirkung der Anlage bei.
2: Der Widderkopfaltar ist in der Entstehungszeit des Georgengartens aufgestellt worden. Das ist so um 1780 rum gewesen. Und man hat hier nach einem Vorbild eines Kandelaberfußes, wie man sie jetzt auch zum Beispiel in den Vatikanischen Museen findet und wie es also nach dem Vorbild eines Kandelaberfußes aus Wörlitz dann diesen Widderkopfaltar gestellt hat, ne, ist eigentlich so ein Kerzenständer eigentlich, und der hat dann nachher irgendwie seine Bedeutung verloren und wurde dann nachher künstlerisch umgestaltet und hat dann diesen Widderkopfaltar, der wurde dann hier aufgestellt als kleinen Kunst, sozusagen kleinen Denkmal im Georgengarten.
1: Witterungseinflüsse, Sturmschäden, Vandalismus und das Alter des Natursteins haben dafür gesorgt, dass eine umfassende Restaurierung notwendig geworden ist. Manche der Schäden sind bereits ziemlich alt.
2: Wir haben ein Bild aus den 50er Jahren, da sind die Beschädigungen, also die Widderköpfe schon abgeschlagen gewesen. Und dieser größere Schaden an der Seite ist mal durch einen Baumschaden hergerührt. Der muss so 2017 gewesen sein, dass hier ein Baum umgefallen ist, der dann nachher dann ein Stück abgeschlagen hat. Die Teile konnte man übrigens auch bergen. Die werden auch wieder mit verarbeitet dann bei der Restaurierung des Widderkopfaltars. Und ja, also wir vermuten, dass es so entweder in Kriegsjahren oder so, dass die Widderköpfe da kaputt gegangen sind und dass da dann nachher beschädigt hat.
1: Am 22. Juli war es nun soweit und ein Teil des Widderkopfaltars wurde abgebaut. Eine Fachfirma hob den, nach Schätzungen rund eine Tonne schweren, oberen Teil des Altars an. Seitlich wurde er dann auf einen Anhänger verladen. Nun kann er restauriert werden. Möglich ist das nur durch einen sehr großzügigen Unterstützer.
2: Die Heise-Stiftung, die Karl-Heinz-Heise-Stiftung, ist dann auf uns zugekommen, und so vor 2 Jahren war das ungefähr, und hat dann gesagt, ja, sie hätten Interesse daran, das zu restaurieren und ob wir uns als Verein da nicht kümmern könnten und die Schirmherrschaft sozusagen übernehmen könnten und da uns um die Restaurierung kümmern können. Sie würden das Geld dafür geben und haben dann im Endeffekt auch 20.000 Euro für diese ganze Geschichte bereitgestellt.
1: Die Gesamtkosten der Maßnahme belaufen sich auf knapp 30.000 Euro. Die verbleibenden Mittel werden vom Förderverein Anhaltische Gemäldegalerie und Georgengarten Dessau e.V. aufgebracht. Im Restaurierungsprozess werden nun die verschiedenen Schäden am Altar behoben. Die abgeschlagenen Widderköpfe werden zunächst nachmodelliert.
2: Also erstmal gibt es ein Gipsmodell sozusagen, was dann mit der Denkmalpflege abgestimmt wird. Und da wird geguckt, dass das dann so passt und auch diesem Altar angemessen ist. Und wenn dieses Gipsmodell dann fertig ist und man diesen, dann wird dann Abguss gemacht und wird das dann in Steinmasse sozusagen an den Altar wieder drangesetzt. Dann ist es so, dass eine Reinigung durchgeführt werden soll. Es sind ja doch Graffitis und sehr viel Moos, und soll mit kleineren Schäden, sollen dann auch so mit Steinersatzmasse angesetzt werden, um sozusagen das Gesamtbild wieder harmonischer herzustellen und so. Wir hatten auch mal geplant, am Anfang, da wissen wir

0: auch nicht so genau, ob wir das machen, das Ganze nochmal dreidimensional mit so einem 3D-Scanner zu erfassen, falls wieder irgendwelche Baumschäden sind. Kann ja auch mal sein, dass ein Baum direkt auf den Widderkopfaltar fällt und dass da mehr kaputt geht und so. Allerdings sind natürlich das auch immer so Kosten, so um die 2.000, 3.000 Euro, was man da rechnen muss. Und das wissen wir noch nicht so genau, ob wir das schaffen, machen oder wie auch immer. Ne?
1: In den Dessauer Steinmetzwerkstätten erfolgt nun die Restaurierung. Der Restaurator rechnet damit, dass der Prozess ungefähr 3 Monate dauern wird. Neben dem oberen Teil des Altars werden auch die 2 unteren Stufen gereinigt, was direkt vor Ort erfolgt. Wenn dann der Widderkopfaltar wieder aufgestellt ist, wird er in neuem Glanz erstrahlen.
2: Reparaturen am Brunnen gehen voran. Wie bereits berichtet, funktioniert das Wasserspiel am Brunnen in der Kavalierstraße derzeit nur eingeschränkt. Doch nun gibt es Neuigkeiten. Seit dem 22. Juli laufen die Bauarbeiten zur Instandsetzung des Wasserspiels. Seit der Wiederinbetriebnahme nach der Winterpause sprudelte das Wasser lediglich aus 3 Drüsen. Grund dafür sind verschlissene Bauteile, die im Zuge der Arbeiten ausgetauscht werden. Ein Endtermin für die Sanierung steht derzeit noch nicht fest. Nach Abschluss der Arbeiten können sich Passanten beim Vorübergehen jedoch wieder auf das vollständige Wasserspiel freuen. Eine willkommene Erfrischung und ein schöner Anblick an heißen Sommertagen.
3: Nach einer Saison mit Zweitlizenz und einer kompletten Saison beim MFBC Leipzig in der ersten Floorball-Bundesliga kehrt Luca Winter zur kommenden Spielzeit zu seinem Jugendverein zurück. Im Gepäck sind 2 Vizemeistertitel, eine Final-Vorteilnahme und 16 Scorerpunkte in insgesamt 53 Partien im Oberhaus des deutschen Floorballs. Beim PSV Black Wolves Dessau wird der Center nun wieder in der zweiten Floorball-Bundesliga angreifen und versuchen, seine Erfahrungen und Eindrücke bei den Black Wolves einzubringen. Für Luca Winter hat sich die Rückkehr angeboten, da der in Dessau wohnhafte Floorballer nun nicht mehr nach Leipzig pendeln muss. Er ist zudem überzeugt von Christian Hoffmann, dem neuen Trainer der Black Wolves, und seiner Arbeit. Winter blickt mit viel Vorfreude auf die anstehende Saison und erwartet ein enges Rennen um den Aufstieg in die erste Floorball-Bundesliga. Am vergangenen Samstag verwandelte sich das Kornhaus in Dessau-Roßlau in einen perfekten Treffpunkt für alle, die den Sommer und das warme Wetter genießen wollten. Bei leckerem Barbecue und einer mitreißenden Mischung aus Synthpop und Synthrock wurde bis in die Abendstunden gefeiert und das sommerliche Ambiente direkt an der Elbe genossen.
2: Sonne, Sommer, Sonnenschein. Besser hätte die Stimmung am Abend des 25. Juli kaum sein können. Zahlreiche Besucher zog es zum Kornhaus an der Elbe. Das liebevoll mit frischen Sommerblumen geschmückte kleine Kiosk sorgte für ein stimmungsvolles Ambiente und lud die Gäste zu einem entspannten Sommerabend mit Musik und geselligem Beisammensein ein, auch wenn etwas später im Jahr.
4: Normalerweise ist das Thema Sommersonnenwende, die war aber letzten Monat. Und wir machen einfach Sommersonnenwende 2.0 drauf, weil das Wetter halt auch sehr gut passt. Wir haben heute ein kleines Barbecue-Buffet mit Antipasti, Wurstsalat, Tomatenmozzarella, Ofenkartoffeln. Unter anderem haben wir heute ein bisschen Aperol, Gin Tonic, Havanna Cola, Bierradler, klar wie immer, Wein, Weinschorle. Wir haben schöne Liegestühle aufgebaut. Ein paar Stehtische sind heute mit dazugekommen. Ein paar Blümchen mehr als sonst. Und das ist das Thema.
2: Kaum war der Grill angeheizt, bildete sich bereits eine kleine Schlange. Neben klassischen Grillspezialitäten stand auch ein vegetarisches Angebot bereit, sodass für jeden Geschmack etwas dabei war. Mit kühlen alkoholischen und alkoholfreien Getränken machten es sich die Besucher an den Tischen oder in den Liegestühlen gemütlich und genossen den malerischen Sonnenuntergang über der Elbe. In dieser Form hatte das Kornhaus erstmals eine Sommerparty veranstaltet.
4: Da ich das zum ersten Mal dieses Jahr so mache, aber 100, 150 werden es mit Sicherheit. Zwar im Laufe des Abends, weil es geht ja ab 18 Uhr los und dann bis 24 Uhr. Also ich denke, 100, 150 werden schon immer mal vorbeikommen. Wir haben sonst mal einen Grillabend hatten wir schon, aber eher dann im Herbst, Winter. Da ist es natürlich etwas gediegener. Da haben wir dann

0: Feuerschalen stehen und sowas.
1: Mit guter Musik, sommerlicher Atmosphäre und dem beeindruckenden Blick auf die langsam fließende Elbe klang der Abend in entspannter Stimmung aus. Wenn es bei den Gästen gut ankommt, möchte das Team des Kornhauses diese besondere Sommerveranstaltung auch im kommenden Jahr wieder auf die Beine stellen.
2: Ins Herbst fiel eine 86-Jährige am 23. Juli einem Betrug zum Opfer. Die Seniorin hatte gegen 10.30 Uhr einen Anruf von einer Unbekannten erhalten. Die Frau schilderte, dass die Tochter der Angerufenen einen schweren Verkehrsunfall verursacht hätte, in deren Folge ein kleines Kind lebensbedrohlich verletzt worden sei. Für eine dringende Operation forderte sie einen Geldbetrag in Höhe von 17.000 Euro. Während des circa dreistündigen Telefonats erschlich sich die Betrügerin das Vertrauen der älteren Dame, die sodann die Geldsumme einem Boten übergab. Nur wenig später hegte die 86-Jährige Zweifel am Geschehen und kontaktierte ihre Tochter. Diese gab an, dass es ihr gut gehe und sie keinen Verkehrsunfall verursacht hat. Daraufhin wurde noch am selben Tag die Polizei eingeschaltet. Diese weist darauf hin: Seien Sie bei Anrufen, die Angst oder Zeitdruck erzeugen, besonders vorsichtig. Betrüger geben sich häufig als Angehörige oder Polizeibeamte aus und fordern Geld oder Wertsachen. Legen Sie im Zweifel auf, rufen Sie die betreffende Person oder die Polizei selbst über die bekannten Rufnummern zurück und geben Sie keinesfalls persönliche Daten, Geld oder Wertgegenstände an unbekannte Personen heraus. Und das waren sie wieder, die aktuellen Nachrichten aus der RAN1-Redaktion. Wir schauen jetzt noch auf den Wetterbericht und die Meldungen aus der Region. Morgen begrüßt Sie dann an gleicher Stelle mein Kollege Michael Krebs wieder. Bis dahin, haben Sie eine schöne Zeit und auf Wiedersehen.
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4: 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Mit der Veranstaltungsreihe Reihenweise möchte die Lutherstadt Wittenberg ihr Kulturangebot erweitern und ganzjährig ein abwechslungsreiches Musik- und Kulturprogramm in die Altstadt bringen. In den warmen Monaten finden die Open Stages unter freiem Himmel statt und laden Besucher zum Verweilen und Genießen ein.
5: Das ist ein offenes Bühnenprogramm, was wir an verschiedenen Orten in Wittenberg stattfinden lassen. Immer freier Eintritt. Wir buchen da Künstler und versuchen die Innenstadt damit zu beleben.
4: Am 16. Juli drehte sich vor dem Melanchthon-Haus gemeinsam mit dem Independent als gastronomischen Partner alles um Jazz. Das Leipziger Duo Jazz for Two and You zeigte, wofür die neue Veranstaltungsreihe steht. Live-Musik in besonderer Atmosphäre mitten in der Altstadt.
6: Was wir auch heute Abend machen wollen, ist ja Storytelling. Nicht wahr? Also es gibt vor allem im zweiten Set Songs von einem Songwriter-Duo. Und die haben so fantastische Songs geschrieben, so Ende der 90er, Anfang der 2000er. Und es sind wirklich sehr, sehr berührende Texte. Und ich meine, viele denken auch manchmal bei Jazz vielleicht nicht unbedingt an Texte oder zumindest, ich glaube, noch ein Großteil der Bevölkerung denkt,

0: Denkt bei Jazz immer noch viel an so, ah ja, das ist immer nur ein Saxophonist, der da so vor sich rumdudelt. Und das ist eine Seite des Jazz, aber es gibt so viele fantastische Vokalisten, Storyteller, auch Instrumental-Storyteller, die wirklich einen Bogen über einen Song spannen und eine fantastische Geschichte erzählen.
1: Außerdem glaube ich auch, dass wir einfach musikalisch ebenfalls nicht nur textlich eine Story erzählen, sondern halt auch mit der Musik, wie jetzt eben auch gerade gesagt hat, mit Dramaturgie quasi Text und Musik gut zusammen miteinander verbinden. Und das ist eigentlich mit das Wichtigste, was ich finde, was eine Musik ausmachen sollte. Sie sollte irgendwas aussagen können. Und das empfinden wir so.
0: Trotzdem improvisieren wir auch sehr viel.
1: Genau, klar, natürlich. Das
0: Es
1: gehört
0: gehört
1: dazu.
0: dazu.
1: Das ist die Story.
2: Die beiden Musiker wurden von Oliver Kügler für die Veranstaltungsreihe eingeladen. Neben ihrem Auftritt nahmen sie auch viele positive Eindrücke aus der Lutherstadt mit.
1: Ich habe hier im Februar habe ich gespielt mit dem Independent Trio. Das war 17. Februar, das weiß ich noch. Das war in der Scheune. Das war ganz geil. Und es hat anscheinend ist gut angekommen. Und deswegen wurden wir jetzt nochmal gefragt. Und wir freuen uns, hier zu sein. Wittenberg ist schön. Und es sollten meiner Meinung nach auch mehr Leute sehen. Und ich hoffe, dass das so ein bisschen, also dass die Kultur, so Jazz, ein paar Leute noch hier ranholt, wie aus Berlin oder aus Leipzig.
0: Ich finde es super schön. Ich bin ein bisschen früher angekommen mit dem Zug und ich hatte die Gelegenheit, nochmal wirklich fast die ganze Altstadt zu durchlaufen. Es ist super schön.
2: Die Veranstaltungsreihe entstand im Rahmen des Jubiläums 30 Jahre UNESCO-Welterbe. 1996 erhielten Wittenberg und Eisleben den Welterbetitel, ein Jubiläum, das in diesem Jahr gefeiert wird.
3: Heute Abend findet eine unserer zahlreichen Veranstaltungen zum 30-jährigen UNESCO-Weltkulturerbe-Jubiläum der Luther-Gedenkstätten statt. In diesem Monat liegt der Fokus auf dem Melanchthon-Haus und heute geben wir zwei kleine Sonderführungen, quasi ein Speed-Dating durch das Melanchthon-Haus zum Thema UNESCO.
2: Das im Stil der Renaissance errichtete Gebäude gilt als eines der schönsten Bürgerhäuser der Lutherstadt. Besucher konnten das historische Haus sowie den angrenzenden Garten erkunden. Auf rund 600 Quadratmetern Ausstellungsfläche vermittelt das Museum spannende Einblicke in das Leben und Wirken Philipp Melanchthons.
3: Die Führungen, die dauern ca. 30 Minuten und sind quasi eine Essenz dessen, was das Melanchthon-Haus so besonders macht, warum es den UNESCO-Weltkulturerbe-Status verliehen bekommen hat. Und da geht es natürlich auch um seinen berühmten Bewohner Philipp Melanchthon. Die erste Führung, die war jetzt doch sehr gut angenommen. Wir hatten eine schöne Gruppe, die sehr interessiert dabei war, auch viele Fragen gestellt hat. Also ich denke, das Format funktioniert sehr gut.
2: Auch in den kommenden Monaten wird die Reihe fortgesetzt. Im Frühling und Sommer sind die Veranstaltungen unter freiem Himmel kostenlos. Das musikalische Spektrum reicht von Blasmusik über Hip-Hop bis hin zu Klassik, Blues, Rock und Pop. Eine mobile Bühne bringt die Konzerte an wechselnde Orte in der Wittenberger Altstadt.
4: Wir haben eine schon gemacht im Mai vor der Kaffeerösterei in Wittenberg und diesmal sind wir hier und es gibt noch eine am 6.8. Vor dem Bittersüß. Wir versuchen mit neuen Formaten so ein bisschen Leben in die Veranstaltungslandschaft in Wittenberg so zu bekommen und gliedern uns natürlich auch ein bei anderen Veranstaltern, aber so gerade mit der Open Stage und reihenweise versuchen wir so ein paar neue Sachen auch zu machen, an neuen Orten auch.
2: In den kälteren Monaten verlagert sich das Programm nach innen. Exklusive Veranstaltungen an ausgewählten Orten bieten Jazz, Comedy und weitere Bühnenformate mit renommierten Künstlern in besonderem Ambiente. Doch reihenweise ist nicht das einzige Veranstaltungsformat, auf welches sich die Wittenberger in naher Zukunft freuen dürfen.
4: Wir haben noch das White Picnic am 8.8. Im Eunike-Park. Ganz wichtiger Termin. Und danach direkt die Erlebnisnacht am 22.8. hier in Wittenberg, in der ganzen Innenstadt.
2: Als nächstes steht das Akustikduo Lai und Louis auf der Bühne. Am 6. August spielen sie vor dem Bittersüß und verleihen bekannten Songs eine besondere Atmosphäre. Besucher sind herzlich eingeladen, vorbeizuschauen.
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0: Verbandsliga Sachsen-Anhalt 26-27 nähert sich dem Start und die Mannschaften finden so langsam ihren Fokus. So auch beim Aufsteiger, der SG 1948 Reppichau. Bislang liefen die Testspiele gut, doch am 25. Juli kam die erste richtige Probe in Form des SG Taucher 99. Pünktlich zu 15 Uhr ging es los und das bei gutem Wetter. Was will man mehr? Beide Mannschaften starten gleich durch und es dauert nicht lange, bis das erste Tor der Partie fällt. Hier wird sich durch das gesamte Spielfeld gekämpft. Schließlich die Abgabe an Petrov und das erste Tor der Partie in der 15. Spielminute. Keine 4 Minuten später der Anschlusstreffer der SG Taucher. Schönes Passspiel von den Jungs und Brügmann macht den Abschluss. Es bleibt kompetitiv unter den Teams. Zur 34. will Taucher dann die Führung. Der Ball geht denselben Weg wie zuvor und das klappt auch wieder. Das 1:2 für Taucher, nun in Führung. Und so rasch geht auch schon die erste Hälfte vorbei. Die Gäste aus der Sachsenliga spielen hier guten Fußball. Beim SG Reppichau scheint die Absprache untereinander ein wenig zu fehlen. Gleich nach der Halbzeitpause fallen die nächsten Tore. Taucher am Angriff. Hier wird Lehmann nicht gedeckt und das wird mit dem 1:3 bestraft. Keine Minute später kommt Reppichau jedoch durch und geht auf das Tor von Taucher. Kein Werter mehr und nur mit dem Bein wird das nichts. Netter Versuch, doch der geht an die Jungs in Weiß. 2:3. In der 66. Spielminute dann wieder gutes Zusammenspiel von Reppichau. Der Ausgleich kommt von Petrov. 3:3 in diesem Testspiel. Taucher legt nochmal mit guten Chancen auf, jedoch geht der Ball hier mehrfach gegen das Aluminium. Dann aber endlich Ball vom Mittelfeld bis vor die Strafzone und Brügmann bringt sein Team wieder in die Führungsposition mit dem 3:4. In den letzten paar Minuten wird es nochmal spannend. Reppichau kommt wieder an den Ball. Der wird nach vorne gelüpft und exekutiert hier von Reck. 4:4. Den Abschuss macht jedoch Taucher. Die brechen nochmal durch und eine Lücke in der Verteidigung wird von Hadeschek ausgenutzt und somit steht es 5:4 auf der Tafel. Damit geht das Spiel zu Ende und wir fragten natürlich beim Trainer der SG Reppichau nach der Spieleinschätzung und wie es mit den Neuzugängen aussieht.
1: Ja, wir müssen sagen, mit Taucher hat man natürlich einen sehr guten Gegner heute zu Gast oder sowas, ja, die in der Sachsenliga in den letzten Jahren immer schon oben mitgespielt haben. Ich denke mal, bei uns in der Verbandsliga ist es sicherlich eine Top-Mannschaft vom Auftreten her oder sowas. Ja. Hier als Aufsteiger ja, müssen uns erstmal noch finden. Hat man heute gesehen in einigen Situationen, ja, dass da noch die Abläufe noch nicht ganz stimmten. Und das müssen wir schnellstmöglich umstellen. Ja, die Gegentore ja, waren ärgerlich, weil zwei, drei Situationen waren, ja, individuelle Fehler vielleicht gewesen, ja, die dann zum Gegentor geführt haben oder sowas. Werden wir sicherlich in der Liga nicht so machen. Ja, das müssen wir im Teil noch abschalten. Positiv muss ich sehen, auch die zweite Halbzeit vor allem oder sowas, ja, dass wir dann auch wieder zurückgekommen sind nach den Gegentoren. Ja. Auch relativ, fand ich, relativ effektiv waren in der Chancenverwertung. Ja, wir haben, denke ich, wenig Möglichkeiten gehabt. Und die wenigen Möglichkeiten, die wir haben, haben wir eigentlich fast alle reingemacht oder sowas. Und von daher, ich denke mal, unterm Strich war es ein guter Test. Ja. Wir wissen, woran wir noch arbeiten müssen. Wir wissen aber auch, wo wir stehen. Und von daher, alles gut. Auf jeden Fall. Also ich denke, die haben sich so schon gut eingefunden. Waren ja auch alle heute auch im Einsatz heute mit drin oder sowas, ja, auch menschlich, haben sie sich super ins Team integriert oder sowas, ja. Positiv sind natürlich die Jungs, die kennen sich auch alle untereinander, wie Till, der zurückgekommen sind, die stammen ja früher hier aus Reppichau, aber auch Franz und Luis, die aus Bernburg kamen, die lange Brüder, kennen sich ja auch untereinander und dadurch, denke ich, war das kein Problem, dass sich die Jungs hier in die Mannschaft integriert haben und alles weitere, was im Spiel kommt, das kommt jetzt von Woche zu Woche, dass da auch die Feinabstimmungen kommen, davon bin ich überzeugt, ja.
2: Die Saison 2026-27 des Zweitligisten Dessau-Roßlauer HV steht kurz bevor. Die Vorfreude bei den Fans ist bereits groß. Beim ZAP-Sommerfest am 18. Juli in Dessau-Mildensee blickten Spieler und Anhänger gemeinsam auf die vergangene Spielzeit zurück, mit ihren Höhen und Tiefen.

0: wie jetzt dieses Fußballturnier und Sommerfest oder dann Volleyballturniere, dass die Fans auch wieder zusammen miteinander was machen, sich sehen, was erleben. Das ist eigentlich ganz wichtig, wenn man so eine Fangemeinschaft ist, dass man auch den Zusammenhalt hat.
1: Vor allem der Spaß stand bei den verschiedenen Fanclubs im Vordergrund. Die Profi-Handballer tauschten für einen Tag den Handball gegen den Fußball und zeigten ihr Können auf dem Sportplatz, wenn auch auf ungewohntem Spielfeld.
0: 14 Uhr spielt die Handballmannschaft ein Spiel gegeneinander. Ab 15:30 spielt dann der SV Millensee gegen Wörlitz nochmal Fußball. Also wir haben heute ein wirklich sportliches Programm hier.
1: Nach dem gemeinsamen Aufwärmen wurden die Spieler in zwei Mannschaften eingeteilt. Unter dem Motto Jung gegen Alt traten die Neuzugänge gegen die langjährigen Teammitglieder an. Es fielen einige Tore, doch wichtiger als das Ergebnis war die gute Stimmung auf und neben dem Platz. Auch für die jüngsten Gäste wurde einiges geboten. Neben einer Hüpfburg, einer Malecke und Verkaufsständen der Kinder konnten sie sich auf dem Sportplatz austoben und selbst zum Ball greifen. So war für die ganze Familie etwas dabei, ein Aspekt, auf den die Organisatoren besonderen Wert legen.
0: Es ist uns als Sektion Millensee ist es wichtig, das für alle auszurichten, weil es ist ein Fantreffen in dem Sinne, aber es soll daraus auch ein Familienfest werden, weil man kann ja vieles machen, die Anlage ist groß und da soll ruhig die ganze Familie da sein, dass auch die Frauen und Kinder ihren Spaß haben.
1: Für die Fanclubs des DAHVs war das Sommerfest eine gelungene Mischung aus Sport und Geselligkeit. Auch das leibliche Wohl kam dabei ebenso wenig zu kurz wie der Austausch untereinander. Mit dem Blick auf die kommende Ausgabe ist die Vorfreude bereits groß.
0: Also nächstes Jahr haben wir unser 5-jähriges Jubiläum, wo wir auch wieder ein bisschen was krachen lassen werden, wo wir richtig was losmachen werden. Ja, es macht jedes Jahr Spaß und ich hoffe, dass wir es so auch weiterführen können. Im nächsten Monat setzen wir uns mit unserem Vorstand zusammen. Dann werden wir einiges besprechen und dann werden wir langsam anfangen zu planen. Aber jetzt kann ich dazu noch nichts sagen.
1: Mit viel Gemeinschaftsgefühl und guter Stimmung endet das Sommerfest. Die Unterstützung der Fans für die neue Saison ist dem DAHV schon jetzt sicher.

Ich begrüße Sie recht herzlich zu unserer ersten Ausgabe der Zeitnah Nachrichten auf RAN 1 in dieser Woche. Nach dem Anschlag während des Christopher Street Days in Berlin äußert Dessau-Roßlaus Oberbürgermeister Dr. Robert Reck sein tiefes Entsetzen und erklärt seine Solidarität mit den Opfern und der queeren Gemeinschaft. Als sichtbares Zeichen des Mitgefühls und des gemeinsamen Gedenkens hat der Oberbürgermeister für Montag, den 27. Juli, die Trauerbeflaggung der Rathäuser angeordnet. Die Flaggen von Europa, Deutschland, Sachsen-Anhalt und der Stadt Dessau-Roßlau wurden dafür auf Halbmast gesetzt. Damit zeigt die Bauhausstadt weithin sichtbar, dass man fest an der Seite derer steht, die friedlich für Vielfalt, Respekt und die Werte des Grundgesetzes eintreten. In seiner offiziellen Stellungnahme äußert sich der Oberbürgermeister wie folgt: Ich verurteile den Anschlag während des CSD im Tiergarten Berlin scharf. Mein Mitgefühl gilt den Opfern und ihren Familien sowie allen Teilnehmern am CSD, die für unser Grundrecht und freie Entfaltung der Persönlichkeit eintreten. Der Erfolg unseres Landes misst sich auch daran, Freiheit und Toleranz so zu gestalten, dass für alle Bürgerinnen und Bürger ein sicheres Leben und ein respektvolles Zusammenleben gewährleistet ist. Der Widderkopfaltar zählt zu den wertvollen Prachtarchitekturen im Dessauer.

0: Georgengarten. Durch Witterungseinflüsse und Vandalismus ist eine umfassende Restaurierung des Altars erforderlich. Deshalb wurde er am 22. Juli abgebaut und in eine Restaurierungswerkstatt transportiert, wo er nun wieder auf Vordermann gebracht wird.
1: Der Georgengarten in Dessau-Ziebig ist kulturhistorisch sehr bedeutend und beherbergt zahlreiche historische Gebäude, Denkmäler und mehr. Dazu zählt unter anderem auch der Widderkopfaltar. Er ist Teil des ursprünglichen Gestaltungskonzeptes des Georgengartens und trägt wesentlich zur historischen Wirkung der Anlage bei.
2: Der Widderkopfaltar ist in der Entstehungszeit des Georgengartens aufgestellt worden. Das ist so 1700, um 1780 rum gewesen. Und man hat hier nach einem Vorbild eines Kandelaberfußes, wie man sie jetzt auch zum Beispiel in den Vatikanischen Museen findet und wie es also nach dem Vorbild eines Kandelaberfußes aus Wörlitz dann diesen Widderkopfaltar gestellt hat, ne, ist eigentlich so ein, naja, ein Kerzenständer eigentlich, und der hat dann nachher irgendwie seine Bedeutung verloren und wurde dann nachher künstlerisch umgestaltet und hat dann diesen Widderkopfaltar, der wurde dann hier aufgestellt als kleinen Kunst, sozusagen kleinen Denkmal im Georgengarten.
1: Witterungseinflüsse, Sturmschäden, Vandalismus und das Alter des Natursteins haben dafür gesorgt, dass eine umfassende Restaurierung notwendig geworden ist. Manche der Schäden sind bereits ziemlich alt.
2: Wir haben ein Bild aus den 50er Jahren, da sind die Beschädigungen, also die Widderköpfe schon abgeschlagen gewesen. Und dieser größere Schaden an der Seite ist mal durch einen Baumschaden hergerührt. Der muss so 2017 gewesen sein, dass hier ein Baum umgefallen ist, der dann nachher dann ein Stück abgeschlagen hat. Die Teile konnte man übrigens auch bergen. Die werden auch wieder mit verarbeitet dann bei der Restaurierung des Widderkopfaltars. Und ja, also wir vermuten, dass es so entweder zwischen, ja, in Kriegsjahren oder so, dass die Widderköpfe da kaputt gegangen sind und dass da dass man da halt das dann nachher beschädigt hat.
1: Am 22. Juli war es nun soweit und ein Teil des Widderkopfaltars wurde abgebaut. Eine Fachfirma hob den, nach Schätzungen rund eine Tonne schweren, oberen Teil des Altars an. Seitlich wurde er dann auf einen Anhänger verladen. Nun kann er restauriert werden. Möglich ist das nur durch einen sehr großzügigen Unterstützer.
2: Die Heise Stiftung, die Karl-Heinz Heise Stiftung, ist dann auf uns zugekommen, und so vor 2 Jahren war das ungefähr, und hat dann gesagt, ja, sie hätten Interesse daran, das zu restaurieren und ob wir uns als Verein da nicht kümmern könnten und die Schirmherrschaft sozusagen übernehmen könnten und uns um die Restaurierung kümmern können. Sie würden das Geld dafür geben und haben dann im Endeffekt auch 20.000 Euro für diese ganze Geschichte bereitgestellt.
1: Die Gesamtkosten der Maßnahme belaufen sich auf knapp 30.000 Euro. Die verbleibenden Mittel werden vom Förderverein Anhaltische Gemäldegalerie und Georgengarten Dessau e.V. aufgebracht. Im Restaurierungsprozess werden nun die verschiedenen Schäden am Altar behoben. Die abgeschlagenen Widderköpfe werden zunächst nachmodelliert.
2: Also erstmal gibt es ein Gipsmodell sozusagen, was dann mit der Denkmalpflege abgestimmt wird. Und da wird geguckt, dass das dann so passt und auch diesem Altar angemessen ist. Und wenn dieses Gipsmodell dann fertig ist und man diesen, dann wird dann Abguss gemacht und wird das dann in Steinmasse sozusagen an den Altar wieder dran gesetzt. Dann ist es so, dass eine Reinigung durchgeführt werden soll. Es sind ja doch Graffitis und sehr viel Moos, und soll mit kleineren Schäden, sollen dann auch so mit Steinersatzmasse angesetzt werden, um sozusagen mal das Gesamtbild wieder harmonischer herzustellen und so. Wir hatten auch mal geplant, am Anfang, da wissen wir aber noch nicht so genau, ob wir das machen, das Ganze nochmal dreidimensional mit so einem 3D-Scanner zu erfassen, falls wieder irgendwelche Baumschäden sind. Kann ja auch mal sein, dass ein Baum direkt auf den Widderkopfaltar fällt und dass da mehr kaputt geht und so. Allerdings sind natürlich das auch immer so Kosten, so um die 2.000, 3.000 Euro, was man da rechnen muss. Und das wissen wir noch nicht so genau, ob wir das schaffen, machen oder wie auch immer. Ne?
1: In den Dessauer Steinmetzwerkstätten erfolgt nun die Restaurierung. Der Restaurator rechnet damit, dass der Prozess ungefähr 3 Monate dauern wird. Neben dem oberen Teil des Altars werden auch die 2 unteren Stufen gereinigt, was direkt vor Ort erfolgt. Wenn dann der Widderkopfaltar wieder aufgestellt ist, wird er in neuem Glanz.

0: ganz erstrahlen.
1: Reparaturen am Brunnen gehen voran. Wie bereits berichtet, funktioniert das Wasserspiel am Brunnen in der Kavalierstraße derzeit nur eingeschränkt. Doch nun gibt es Neuigkeiten. Seit dem 22. Juli laufen die Bauarbeiten zur Instandsetzung des Wasserspiels. Seit der Wiederinbetriebnahme nach der Winterpause sprudelte das Wasser lediglich aus 3 Drüsen. Grund dafür sind verschlissene Bauteile, die im Zuge der Arbeiten ausgetauscht werden. Ein Endtermin für die Sanierung steht derzeit noch nicht fest. Nach Abschluss der Arbeiten können sich Passanten beim Vorübergehen jedoch wieder auf das vollständige Wasserspiel freuen. Eine willkommene Erfrischung und ein schöner Anblick an heißen Sommertagen.
2: Nach einer Saison mit Zweitlizenz und einer kompletten Saison beim MFBC Leipzig in der ersten Floorball-Bundesliga kehrt Luca Winter zur kommenden Spielzeit zu seinem Jugendverein zurück. Im Gepäck sind 2 Vizemeistertitel, eine Final-Vorteilnahme und 16 Scorerpunkte in insgesamt 53 Partien im Oberhaus des deutschen Floorballs. Beim PSV Black Wolves Dessau wird der Center nun wieder in der zweiten Floorball-Bundesliga angreifen und versuchen, seine Erfahrungen und Eindrücke bei den Black Wolves einzubringen. Für Luca Winter hat sich die Rückkehr angeboten, da der in Dessau wohnhafte Floorballer nun nicht mehr nach Leipzig pendeln muss. Er ist zudem überzeugt von Christian Hoffmann, dem neuen Trainer der Black Wolves, und seiner Arbeit. Winter blickt mit viel Vorfreude auf die anstehende Saison und erwartet ein enges Rennen um den Aufstieg in die erste Floorball-Bundesliga. Am vergangenen Samstag verwandelte sich das Kornhaus in Dessau-Roßlau in einen perfekten Treffpunkt für alle, die den Sommer und das warme Wetter genießen wollten. Bei leckerem Barbecue und einer mitreißenden Mischung aus Synthpop und Synthrock wurde bis in die Abendstunden gefeiert und das sommerliche Ambiente direkt an der Elbe genossen.
1: Sonne, Sommer, Sonnenschein. Besser hätte die Stimmung am Abend des 25. Juli kaum sein können. Zahlreiche Besucher zog es zum Kornhaus an der Elbe. Das liebevoll mit frischen Sommerblumen geschmückte kleine Kiosk sorgte für ein stimmungsvolles Ambiente und lud die Gäste zu einem entspannten Sommerabend mit Musik und geselligem Beisammensein ein, auch wenn etwas später im Jahr.
3: Normalerweise ist das Thema Sommersonnenwende, die war aber letzten Monat. Und wir machen einfach Sommersonnenwende 2.0 drauf, weil das Wetter halt auch sehr gut passt. Wir haben heute ein kleines Barbecue-Buffet mit Antipasti, Wurstsalat, Tomatenmozzarella, Ofenkartoffeln. Unter anderem haben wir heute ein bisschen Aperol, Gin Tonic, Havanna Cola, Bierradler, klar wie immer, Wein, Weinschorle. Wir haben schöne Liegestühle aufgebaut, ein paar Stehtische sind heute mit dazugekommen, ein paar Blümchen mehr als sonst und das ist das Thema.
1: Kaum war der Grill angeheizt, bildete sich bereits eine kleine Schlange. Neben klassischen Grillspezialitäten stand auch ein vegetarisches Angebot bereit, sodass für jeden Geschmack etwas dabei war. Mit kühlen alkoholischen und alkoholfreien Getränken machten es sich die Besucher an den Tischen oder in den Liegestühlen gemütlich und genossen den malerischen Sonnenuntergang über der Elbe. In dieser Form hatte das Kornhaus erstmals eine Sommerparty veranstaltet.
3: Da ich das zum ersten Mal dieses Jahr so mache, aber 100, 150 werden es mit Sicherheit. Zwar im Laufe des Abends, weil geht ja ab 18 Uhr los und dann bis 24 Uhr. Also ich denke, 100, 150 werden schon immer mal vorbeikommen. Wir haben sonst mal einen Grillabend hatten wir schon, aber eher dann im Herbst, Winter. Da ist es natürlich etwas gediegener. Da haben wir dann Feuerschalen stehen und sowas.
1: Mit guter Musik, sommerlicher Atmosphäre und dem beeindruckenden Blick auf die langsam fließende Elbe klang der Abend in entspannter Stimmung aus. Wenn es bei den Gästen gut ankommt, möchte das Team des Kornhauses diese besondere Sommerveranstaltung auch im kommenden Jahr wieder auf die Beine stellen.
2: In Zerbst fiel eine 86-Jährige am 23. Juli einem Betrug zum Opfer. Die Seniorin hatte gegen 10.30 Uhr einen Anruf von einer Unbekannten erhalten. Die Frau schilderte, dass die Tochter der Angerufenen einen schweren Verkehrsunfall verursacht hätte, in deren Folge ein kleines Kind lebensbedrohlich verletzt worden sei. Für eine dringende Operation forderte sie einen Geldbetrag in Höhe von 17.000 Euro. Während des circa dreistündigen Telefonats erschlich sich die Betrügerin das Vertrauen der älteren Dame, die sodann die Geldsumme einem Boten übergab. Nur wenig später hegte die 86-Jährige Zweifel am Geschehen und kontaktierte ihre Tochter. Diese gab an, dass es ihr gut gehe und sie keinen Verkehrsunfall verursacht hat. Daraufhin wurde noch am selben Tag die Polizei eingeschaltet. Diese weist darauf hin, seien Sie bei Anrufen, die Angst oder Zeitdruck erzeugen, besonders vorsichtig. Betrüger geben sich häufig als Angehörige oder Polizeibeamte aus und fordern Geld oder Wertsachen. Legen Sie im Zweifel auf, rufen Sie die betreffende Person oder die Polizei selbst über die bekannten Rufnummern zurück und geben Sie keinesfalls persönliche Daten, Geld oder Wertgegenstände an unbekannte Personen heraus. Und das waren sie wieder, die aktuellen Nachrichten aus der RAN1-Redaktion. Wir schauen jetzt noch auf den Wetterbericht und die Meldungen aus der Region. Morgen begrüßt Sie dann an gleicher Stelle mein Kollege Michael Krebs wieder. Bis dahin, haben Sie eine schöne Zeit und auf Wiedersehen.
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4: 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Mit der Veranstaltungsreihe Reihenweise möchte die Lutherstadt Wittenberg ihr Kulturangebot erweitern und ganzjährig ein abwechslungsreiches Musik- und Kulturprogramm in die Altstadt bringen. In den warmen Monaten finden die Open Stages unter freiem Himmel statt und laden Besucher zum Verweilen und Genießen ein.
5: Das ist ein offenes Bühnenprogramm, was wir an verschiedenen Orten in Wittenberg stattfinden lassen. Immer freier Eintritt. Wir buchen da Künstler und versuchen, die Innenstadt damit zu beleben.
4: Am 16. Juli drehte sich vor dem Melanchthon-Haus gemeinsam mit dem Independent als gastronomischen Partner alles um Jazz. Das Leipziger Duo Jazz for Two and You zeigte, wofür die neue Veranstaltungsreihe steht. Live-Musik in besonderer Atmosphäre mitten in der Altstadt.
6: Was wir auch heute Abend machen wollen, ist ja Storytelling, nicht wahr? Also es gibt vor allem im zweiten Set Songs von einem Songwriter-Duo und die haben so fantastische Songs geschrieben, so Ende der 90er, Anfang der 2000er. Und es sind wirklich sehr, sehr berührende Texte. Und ich meine, viele denken auch manchmal bei Jazz vielleicht nicht unbedingt an Texte oder zumindest, ich glaube, noch ein Großteil der Bevölkerung denkt bei Jazz immer noch viel an so, ah ja, das ist immer nur ein Saxophonist, der da so vor sich rumdudelt. Und das ist eine Seite des Jazz, aber es gibt so viele fantastische Vokalisten, Storyteller, auch Instrumental-Storyteller, die wirklich einen Bogen über einen Song spannen und eine fantastische Geschichte erzählen.
7: Außerdem glaube ich auch, dass wir einfach musikalisch ebenfalls nicht nur textlich eine Story erzählen, sondern halt auch mit der Musik, wie jetzt eben auch gerade gesagt hat, mit Dramaturgie quasi Text und Musik gut zusammen miteinander verbinden. Und das ist eigentlich mit das Wichtigste. was ich finde, was eine Musik ausmachen sollte. Sie sollte irgendwas aussagen können. Und das empfinden wir so.
8: Trotzdem improvisieren wir auch sehr.

0: viel.
1: Genau, klar, natürlich.
0: Das gehört dazu.
1: Das ist die Story.
2: Die beiden Musiker wurden von Oliver Kügler für die Veranstaltungsreihe eingeladen. Neben ihrem Auftritt nahmen sie auch viele positive Eindrücke aus der Lutherstadt mit.
1: Ich habe hier im Februar habe ich gespielt mit einem Independent-Trio. Das war 17. Februar, das weißt du noch. Das war in der Scheune. Das war ganz geil. Und es hat anscheinend gut angekommen. Und deswegen wurden wir jetzt nochmal gefragt und wir freuen uns, hier zu sein. Wittenberg ist schön und es sollten meiner Meinung nach auch mehr Leute sehen. Und ich hoffe, dass das so ein bisschen, also dass die Kultur, diese Jazz, ein paar Leute noch hier ranholt, wie aus Berlin oder aus Leipzig.
3: Ich finde es super schön. Ich bin ein bisschen früher angekommen mit dem Zug und ich hatte die Gelegenheit, nochmal wirklich fast die ganze Altstadt zu durchlaufen. Es ist super schön.
2: Die Veranstaltungsreihe entstand im Rahmen des Jubiläums 30 Jahre UNESCO-Welterbe. 1996 erhielten Wittenberg und Eisleben den Welterbetitel, ein Jubiläum, das in diesem Jahr gefeiert wird.
4: Heute Abend findet eine unserer zahlreichen Veranstaltungen zum 30-jährigen UNESCO-Weltkulturerbe-Jubiläum der Luther-Gedenkstätten statt. In diesem Monat liegt der Fokus auf dem Melanchthon-Haus und heute geben wir zwei kleine Sonderführungen, quasi ein Speed-Dating durch das Melanchthon-Haus zum Thema UNESCO.
2: Das im Stil der Renaissance errichtete Gebäude gilt als eines der schönsten Bürgerhäuser der Lutherstadt. Besucher konnten das historische Haus sowie den angrenzenden Garten erkunden. Auf rund 600 Quadratmetern Ausstellungsfläche vermittelt das Museum spannende Einblicke in das Leben und Wirken Philipp Melanchthons.
4: Die Führungen, die dauern ca. 30 Minuten und sind quasi eine Essenz dessen, was das Melanchthon-Haus so besonders macht, warum es den UNESCO-Weltkulturerbe-Status verliehen bekommen hat. Und da geht es natürlich auch um seinen berühmten Bewohner Philipp Melanchthon. Die erste Führung, die war jetzt doch sehr gut angenommen. Wir hatten eine schöne Gruppe, die sehr interessiert dabei war, auch viele Fragen gestellt hat. Also ich denke, das Format funktioniert sehr gut.
2: Auch in den kommenden Monaten wird die Reihe fortgesetzt. Im Frühling und Sommer sind die Veranstaltungen unter freiem Himmel kostenlos. Das musikalische Spektrum reicht von Blasmusik über Hip-Hop bis hin zu Klassik, Blues, Rock und Pop. Eine mobile Bühne bringt die Konzerte an wechselnde Orte in der Wittenberger Altstadt.
5: Wir haben eine schon gemacht im Mai vor der Kaffeerösterei in Wittenberg und diesmal sind wir hier und es gibt noch eine am 6.8. Vor dem Bittersüß. Wir versuchen mit neuen Formaten so ein bisschen Leben in die Veranstaltungslandschaft in Wittenberg so zu bekommen und gliedern uns natürlich auch ein bei anderen Veranstaltern, aber so gerade mit der Open Stage und reihenweise versuchen wir so ein paar neue Sachen auch zu machen, an neuen Orten auch.
2: In den kälteren Monaten verlagert sich das Programm nach innen. Exklusive Veranstaltungen an ausgewählten Orten bieten Jazz, Comedy und weitere Bühnenformate mit renommierten Künstlern in besonderem Ambiente. Doch reihenweise ist nicht das einzige Veranstaltungsformat, auf welches sich die Wittenberger in naher Zukunft freuen dürfen.
5: Wir haben noch das White Picnic am 8.8. Im Eunike-Park. Ganz wichtig, ganz wichtiger Termin. Und danach direkt die Erlebnisnacht am 22.8. Hier in Wittenberg, in der ganzen Innenstadt.
2: Als nächstes steht das Akustikduo Lai und Louis auf der Bühne. Am 6. August spielen sie vor dem Bittersüß und verleihen bekannten Songs eine besondere Atmosphäre. Besucher sind herzlich eingeladen, vorbeizuschauen.
6: Der Start der Verbandsliga Sachsen-Anhalt 26-27 nähert sich dem Start und die Mannschaften finden so langsam ihren Fokus. So auch beim Aufsteiger, der SG 1948 Reppichau. Bislang liefen die Testspiele gut, doch am 25. Juli kam die erste richtige Probe in Form des SG Taucher 99. Pünktlich zu 15 Uhr ging es los und das bei gutem Wetter. Was will man mehr? Beide Mannschaften starten gleich durch und es dauert nicht lange, bis das erste Tor der Partie fällt. Hier wird sich durch das gesamte Spielfeld gekämpft. Schließlich die Abgabe an Petrov und das erste Tor der Partie in der 15.

0: Spielminute. Keine 4 Minuten später, der Anschlusstreffer der SG Taucher. Schönes Passspiel von den Jungs und Brügmann macht den Abschluss. Es bleibt kompetitiv unter den Teams. Zur 34. will Taucher dann die Führung. Der Ball geht denselben Weg wie zuvor und das klappt auch wieder. Das 1:2 für Taucher, nun in Führung. Und so rasch geht auch schon die erste Hälfte vorbei. Die Gäste aus der Sachsenliga spielen hier guten Fußball. Beim SG Reppichau scheint die Absprache untereinander ein wenig zu fehlen. Gleich nach der Halbzeitpause fallen die nächsten Tore. Taucher am Angriff. Hier wird Lehmann nicht gedeckt und das wird mit dem 1:3 bestraft. Keine Minute später kommt Reppichau jedoch durch und geht auf das Tor von Taucher. Kein Werther mehr und nur mit dem Bein wird das nichts. Netter Versuch, doch der geht an die Jungs in Weiß. 2:3. In der 66. Spielminute dann wieder gutes Zusammenspiel von Reppichau. Der Ausgleich kommt von Petrov. 3:3 in diesem Testspiel. Taucher legt nochmal mit guten Chancen auf, jedoch geht der Ball hier mehrfach gegen das Aluminium. Dann aber endlich Ball vom Mittelfeld bis vor die Strafzone und Brügmann bringt sein Team wieder in die Führungsposition mit dem 3:4. In den letzten paar Minuten wird es nochmal spannend. Reppichau kommt wieder an den Ball. Der wird nach vorne gelüpft und exekutiert hier von Reck. 4:4. Den Abschuss macht jedoch Taucher. Die brechen nochmal durch und eine Lücke in der Verteidigung wird von Hadeschek ausgenutzt und somit steht es 5:4 auf der Tafel. Damit geht das Spiel zu Ende und wir fragten natürlich beim Trainer der SG Reppichau nach der Spieleinschätzung und wie es mit den Neuzugängen aussieht.
1: Ja, wir müssen sagen, mit Taucher hat man natürlich einen sehr guten Gegner heute zu Gast oder sowas, ja, die in der Sachsenliga in den letzten Jahren immer schon oben mitgespielt haben. Ich denke mal, bei uns in der Verbandsliga ist es sicherlich eine Top-Mannschaft vom Auftreten her oder sowas. Ja. Hier als Aufsteiger ja, müssen wir uns erstmal noch finden. Hat man heute gesehen in einigen Situationen, ja, dass da noch die Abläufe noch nicht ganz stimmten. Und das müssen wir schnellstmöglich umstellen. Ja, die Gegentore ja, waren ärgerlich, weil zwei, drei Situationen waren, ja, individuelle Fehler vielleicht gewesen, ja, die dann zum Gegentor geführt haben oder sowas. Werden wir sicherlich in der Liga nicht so machen. Ja, das müssen wir eben halt noch abschalten. Positiv muss ich sehen, auch die zweite Halbzeit vor allem oder sowas, ja, dass wir dann auch wieder zurückgekommen sind nach den Gegentoren. Ja, auch relativ, fand ich, relativ effektiv waren in der Chancenverwertung. Ja, wir haben, denke ich, wenig Möglichkeiten gehabt und die wenigen Möglichkeiten, die wir haben, haben wir eigentlich fast alle reingemacht oder sowas. Und von daher, ich denke mal, unterm Strich war es ein guter Test. Ja, wir wissen, woran wir noch arbeiten müssen, wir wissen aber auch, wo wir stehen und von daher alles gut. Auf jeden Fall. Also ich denke, die haben sich so schon gut eingefunden, waren ja auch alle heute auch im Einsatz heute mit drin oder sowas. Ja, auch menschlich haben sie sich super ins Team integriert oder sowas. Ja, positiv sind natürlich die Jungs, die kennen sich auch alle untereinander. Wie Till, der zurückgekommen sind, die stammen ja früher hier aus Reppichau, aber auch Franz und Luis, die aus Bernburg kamen, die lange Brüder, kennen sich ja auch untereinander und dadurch, denke ich, war das kein Problem, dass sich die Jungs hier in die Mannschaft integriert haben und alles weitere, was im Spiel kommt, das kommt jetzt von Woche zu Woche, dass da auch die Feinabstimmungen kommen, davon bin ich überzeugt, ja.
2: Die Saison 2026/27 des Zweitligisten des Rosslauer HV steht kurz bevor. Die Vorfreude bei den Fans ist bereits groß. Beim ZAP-Sommerfest am 18. Juli in Dessau-Mildensee blickten Spieler und Anhänger gemeinsam auf die vergangene Spielzeit zurück, mit ihren Höhen und Tiefen.
3: Wir haben mit dem DHV wieder, ich sag mal, gut abgeschnitten, was für uns Fans ja auch wichtig ist. Hatten eine sehr starke Hinrunde, in der Rückrunde hat es ja ein bisschen, ja, war es nicht mehr ganz so gut, aber egal. Wir sind der Dessau-Rosslauer HV, wir sind Fans davon, wir stehen hinter der Mannschaft und werden es auch immer weiter unterstützen.
2: Auch wenn aktuell keine Handballspiele stattfinden, bietet das Sommerfest die Gelegenheit, Spieler und Fans zusammenzubringen. Im Mittelpunkt steht die Unterstützung der Mannschaft für die kommende Saison.
3: Wir sind ja alles Handballfans von der V06 und in der handballfreien Zeit wollen wir natürlich auch uns mal treffen, was zusammen unternehmen. Und da gibt es dann halt ein paar Veranstaltungen, wie jetzt dieses Fußballturnier und Sommerfest oder dann Volleyballturniere, dass die Fans auch wieder zusammen miteinander was machen, sich sehen, was erleben. Das ist eigentlich ganz wichtig, wenn man so eine Fangemeinschaft ist, dass man auch den Zusammenhalt hat.
2: Vor allem der Spaß stand bei den verschiedenen Fanclubs im Vordergrund. Die Profi-Handballer tauschten für einen Tag den Handball gegen den Fußball und zeigten ihr Können auf dem Sportplatz, wenn auch auf ungewohntem Spielfeld.
3: 14 Uhr spielt die Handballmannschaft ein Spiel gegeneinander. Ab 15:30 spielt dann der SV Millensee gegen Wörlitz nochmal Fußball. Also wir haben heute ein wirklich sportliches Programm hier.
2: Nach dem gemeinsamen Aufwärmen wurden die Spieler in zwei Mannschaften eingeteilt. Unter dem Motto Jung gegen Alt traten die Neuzugänge gegen die langjährigen Teammitglieder an. Es fielen einige Tore, doch wichtiger als das Ergebnis war die gute Stimmung auf und neben dem Platz. Auch für die jüngsten Gäste wurde einiges geboten. Neben einer Hüpfburg, einer Malecke und Verkaufsständen der Kinder konnten sie sich auf dem Sportplatz austoben und selbst zum Ball greifen. So war für die ganze Familie etwas dabei, ein Aspekt, auf den die Organisatoren besonderen Wert legen.
3: Es ist uns als Sektion Millensee ist es wichtig, das für alle auszurichten, weil es ist ein Fantreffen in dem Sinne, aber es soll daraus auch ein Familienfest werden, weil man kann ja vieles machen, die Anlage ist groß und da soll ruhig die ganze Familie da sein, dass auch die Frauen und Kinder ihren Spaß haben.
2: Für die Fanclubs des DAHVs war das Sommerfest eine gelungene Mischung aus Sport und Geselligkeit. Auch das leibliche Wohl kam dabei ebenso wenig zu kurz wie der Austausch untereinander. Mit dem Blick auf die kommende Ausgabe ist die Vorfreude bereits groß.
3: Also nächstes Jahr haben wir unser 5-jähriges Jubiläum, wo wir auch wieder ein bisschen was krachen lassen werden, mal richtig was losmachen werden. Ja, es macht jedes Jahr Spaß und ich hoffe, dass wir es so auch weiterführen können. Im nächsten Monat setzen wir uns mit unserem Vorstand zusammen. Dann werden wir einiges besprechen und dann werden wir langsam anfangen zu planen. Aber jetzt kann ich dazu noch nichts sagen.
2: Mit viel Gemeinschaftsgefühl und guter Stimmung endet das Sommerfest. Die Unterstützung der Fans für die neue Saison ist dem DAHV schon jetzt sicher.

Ich begrüße Sie recht herzlich zu unserer ersten Ausgabe der Zeitnah Nachrichten auf RAN 1 in dieser Woche. Nach dem Anschlag während des Christopher Street Days in Berlin äußert Dessau-Roßlaus Oberbürgermeister Dr. Robert Reck sein tiefes Entsetzen und erklärt seine Solidarität mit den Opfern und der queeren Gemeinschaft. Als sichtbares Zeichen des Mitgefühls und des gemeinsamen Gedenkens hat der Oberbürgermeister für Montag, den 27. Juli, die Trauerbeflaggung der Rathäuser angeordnet. Die Flaggen von Europa, Deutschland, Sachsen-Anhalt und der Stadt Dessau-Roßlau wurden dafür auf Halbmast gesetzt. Damit zeigt die Bauhausstadt weithin sichtbar, dass man fest an der Seite derer steht, die friedlich für Vielfalt, Respekt und die Werte des Grundgesetzes eintreten. In seiner offiziellen Stellungnahme äußert sich der Oberbürgermeister wie folgt: Ich verurteile den Anschlag während des CSD im Tiergarten Berlin scharf. Mein Mitgefühl gilt den Opfern und ihren Familien sowie allen Teilnehmern am CSD, die für unser Grundrecht und freie Entfaltung der Persönlichkeit eintreten. Der Erfolg unseres Landes misst sich auch daran, Freiheit und Toleranz so zu gestalten, dass für alle Bürgerinnen und Bürger ein sicheres Leben und ein respektvolles Zusammenleben gewährleistet ist. Der Widderkopfaltar zählt zu den wertvollen Prachtarchitekturen im Dessauer.